0: Wir stiegen in unser Auto und fuhren von Jerusalem nach Ashkelon zur Polizeistation. Und wir saßen und warteten. Sie stellten uns schreckliche Fragen.
1: Zum Beispiel?
0: Zum Beispiel, war er betrunken? Hatte er eine stabile psychische Verfassung? Sie wussten bereits, dass er tot ist. Und ein muskelbepackter Polizist kam und sagte, dass ihre Entscheidung falsch war und es ihnen leid tut. Und ob wir die Leiche sehen wollen, das war der schlimmste Moment in meinem Leben.
2: Ist das das Auto?
3: Blauer Audi, haben wir gesagt. Sieht es für Sie wie ein blauer Audi aus?
2: Ich bin mir nicht sicher, ob es ein Audi ist.
3: Im Moment versuchen Sie sicherzustellen, dass es keine weiteren Terroristen gibt.
0: Sie waren Schützen und konnten nicht sehen, dass nur eine Person im Auto saß und nicht vier? Dass es sich um einen Mazda handelte und nicht um einen Audi? So viele Fehler, die zu falschen Entscheidungen führten. Und wir zahlen den Preis dafür. Also wollen wir, dass jemand die Verantwortung dafür übernimmt.
2: Die Sonderpolizeikräfte von Shabak und Yamam setzen die sogenannten Takila-Einsatzkräfte ein. Die gemeinsame Truppe von Shabak und Yamam bündelt ihre Fähigkeiten zur Identifizierung und Bekämpfung von Terroristen.
1: Und wer hat geschossen?
0: Spezialeinheiten. Polizei, Armee, sogar Zivilisten. Denn es herrschte Chaos. Niemand weiß, wer auf wen schießt. Und alle haben einfach geschossen. Aber er war nicht bewaffnet, also konnte er sich nicht verteidigen. Wir können an nichts anderes denken, als daran, wie er gestorben ist. So grausam. Das Auto landete auf dem Polizeirevier. So viele Kugeln auf eine unbewaffnete Person, die von zu Hause aus ihre Ausrüstung holte, um zur Armee zu gehen und unser Heimatland zu verteidigen. Mehr als 400 Kugeln.
1: 400 Schusslöcher?
0: Ja, ich habe gezählt. Er hatte die 100 gewählt und um Hilfe gebeten. Er dachte, dass es vielleicht ein Terroranschlag war und er suchte um Hilfe, also rief er die Polizei an.
1: Nur um das klarzustellen, Karen, als Neve in dem blauen Auto saß und die Polizei und andere Kräfte auf ihn schossen, rief er die Polizei?
0: Ja, das war sein letzter Anruf. Wir wussten nicht, dass er die Polizei anrief. Aber als wir sein Handy starteten, sahen wir den Notruf 100. Der Anruf dauerte 30 Sekunden. Ich bat sie mir, das ganze Gespräch zu geben, aber sie gaben uns nur einen Ausschnitt von 9 Sekunden.
4: Hallo?
0: Wir hörten also, wie die Polizistin auf der anderen Seite versuchte, für ihn zu sprechen. Aber er konnte nicht antworten, weil er bereits verletzt war. Und dann war es still.
4: Hallo?
0: Wenn man ganz genau hinhört, kann man seinen letzten Atemzug hören. Und er versucht, etwas zu sagen. Und er konnte es nicht.
1: Glauben Sie, dass es in den verbleibenden 20 Sekunden noch mehr zu hören gibt?
0: Ja, genau. Vielleicht rief er an, um Hilfe zu bitten, um zu alarmieren, dass sich Terroristen in der Siedlung befinden. Oder vielleicht wollte er die Truppen abholen. Die ganze Situation ist bizarr.
1: Und wie lauten die offiziellen Antworten, die Sie erhalten?
0: Niemand kam zu uns und erklärte uns, was passiert war. Wir haben nur die Videos von Zivilisten und dem Fernsehen. Das war's.

0: Dies ist das erste Mal, dass wir zu dem Feld gehen, auf dem Neve gestorben ist, weil wir vorher nicht dorthin gehen konnten. Es war zu schmerzhaft. Ich möchte einfach denselben Weg gehen, den Neve in seinen letzten Minuten gegangen ist, wo er das letzte Mal geatmet hat. Ich will sehen, wie weit die Schießerei entfernt war, wo sie sein Auto angehalten haben und von wo aus die Polizisten und Soldaten geschossen haben. Denn das ergibt keinen Sinn. Wow, es ist dort passiert.
1: Genau dort. Da waren Bäume im Hintergrund. Genau das, was Kanal 13 gefilmt hat. Es war da.
0: Armer Junge, er hat sich sicher sehr gefürchtet.
1: Es war genau hinter diesem Baum, dass er das Auto zum Stehen brachte. Merkst du das?
0: Schauen wir mal.
1: Genau hinter dem Baum, genau dort teilt sich die Straße in zwei Teile.

0: Als wir mit der Polizei sprachen, sagten sie, sie hätten ihn aufgefordert, stehen zu bleiben. Wie ist das möglich? Wenn ich jetzt Maria rufe, wird sie mich hören? Maria, Maria, sie kann mich auf keinen Fall hören. Schauen Sie sich die Entfernung an. Was soll das bedeuten? Dass wir ihn aufgefordert haben, anzuhalten? Wie?
1: Haben Sie ihnen etwas darüber mitgeteilt, wie Sie versucht haben, nochmal zu schauen, ob es sich überhaupt um das richtige Auto handelt?
0: Sie haben mir nichts gesagt. Sie haben mich zu einem Detektiv gemacht. Das ist nicht mein Job. Ich bin nur Neves Mutter. Und ich muss es selbst herausfinden. Sie sagten, Sie würden sich bei uns entschuldigen. Wir haben einen Fehler gemacht. Und das ist, was passierte.
1: Warum hat Neve diese Route gewählt?
0: Dort war eine Ampel. Genau dort hat er die zwei Fotos mit seinem Handy gemacht. Und er dachte, dass diese Straße versperrt war. Seine einzige Möglichkeit, durchzukommen, bestand darin, die Nebenstraße entlang der Hauptstraße zu nehmen. Ich vermute, dass er rückwärts fuhr oder vielleicht wendete. Und als er das tat, wurden die Soldaten alarmiert, weil sie ein blaues Auto sahen, das auf die Beschreibung passte. Also fingen sie an, ihn zu verfolgen. Und vielleicht verstand er nicht, was los war. Er rannte um sein Leben. Deshalb fuhr er schnell um die Straße herum. Und sie schossen überall hin, von überall her, weil sie auf etwas oder jemanden warteten. Aber sie haben nicht nachgesehen. Sie fragen mich nach einer Doppelkontrolle. Die haben nicht ein einziges Mal kontrolliert.
1: Und die Leiche von Neve befand sich im Auto. Er hat also nicht versucht, aus dem Auto auszusteigen?
0: Er konnte nicht aus dem Auto aussteigen, denn die Löcher, die in das Auto geschossen wurden, waren so groß, dass kein Mensch aus diesem Auto aussteigen kann, weder durch die vorderen Fenster, noch durch die Seitenfenster, noch durch das Dach, noch durch den hinteren Teil des Autos. Keine Chance. Sie haben nicht einmal auf die Räder geschossen, um ihn zum Anhalten zu bringen. Wenn ich hier stehe, spüre ich die Angst, die er in seinen letzten Minuten hatte. Das macht mich fertig. Er versuchte, einer Kriegszone zu entfliehen. Ich weiß einfach tief im Inneren,

0: Der Westen versucht, Russland zu canceln. Allerdings hat er nicht bedacht, dass genau das die Menschen zusammenschweißt und für russische Unternehmen ein wahres Geschenk ist.
1: Ich schlage dir ein Abenteuer vor. Wir nehmen ein Auto aus einheimischer Produktion und fahren nach Dagestan. Auf dem Weg dorthin schauen wir bei russischen Unternehmen aller Art vorbei, um zu sehen, wie es ihnen geht.
2: Interessant, aber auch ein bisschen beängstigend.
1: Bist du etwa eine Spaßbremse? Zweifelst du etwa an der russischen Autoindustrie? Wir werden sehen. Wir müssen etwa 6000 Kilometer damit fahren. Verschwende die Milch doch nicht. Stell doch was drunter oder trink direkt raus. Was ist das da vorne?
3: Das ist unser Käseschmierroboter.
1: Socken.
2: Übrigens, Russen machen sehr gute Socken, finde ich, mit Humor.
1: Und was machen Russen schlecht? Wir können sehr gute Raketen bauen.
2: Raketen, Socken.
4: Es macht mich einfach wütend, weil ich all dieses Grün sehe. Das ist noch lebendig. Das ist die Essenz des Lebens. Und mein Sohn liegt im Grab. Sie hatten die falschen Informationen über 4 Terroristen, die aus Nativasa kamen. Das ist eine Siedlung auf der Südinsel. Terroristen mit einem blauen Audi. Und Neve ist gerade mit einem blauen Mazda von zu Hause weggefahren. Und sie haben einen Fehler gemacht. Es ist ein schrecklicher Fehler. Die Reaktion unverhältnismäßig.
5: Es ist furchtbar, was passiert ist. Es war nicht nur eine Person, die geschossen hat. Es waren Sicherheitskräfte hier. Was man in den Videos hört, ist, als wäre man in Khan Yunis. Ratatatatatat. Okay, 1 oder 2 Kugeln, um sie zu neutralisieren, das verstehe ich. Aber es war eine Tragödie. Es hätte jeden treffen können, nicht nur ihn. Mich, meine Brüder, die ganze Stadt nimmt diese Strecke. Es ist wichtig, das zu betonen. Es ist eine bekannte Straße. Vielleicht wussten die Soldaten es nicht, aber wir kennen diese Straße. Man denkt sich, verdammt, das hätte mich treffen können, wenn jemand gesagt hätte, dass es sich um ein schwarzes Moped handelt, das in Richtung Ashdod unterwegs ist.

0: Er hat sein eigenes Auto. Aber dieses hat er erst vor ein paar Tagen genommen. Er arbeitet in einer Autowerkstatt und hätte jedes beliebige Auto nehmen können. Ein weißes, ein gelbes, ein schwarzes. Aber er hat das blaue genommen. Warum nur?
1: Neff war auf der Suche nach einem Familienauto. Mein Auto stand 2 oder 3 Monate lang hier. Ich sagte ihm, nimm dieses Auto. Ich brauche es nicht. Du kannst es fahren. Er hatte das Auto kaum 2 Wochen, bevor das passierte. Der Plan war, dass Niff das andere Auto, das weiße, nehmen sollte. Aber Niff sagte, er wolle dieses.
2: Guten Morgen, Autowerkstatt Moledet. Es ist 7:45 am Morgen.

Dieses Cabrio war Neves Traum. Er hat es selbst gekauft, als er 17 war. Es war sein erstes Auto und sein letztes. Ursprünglich war die Farbe des Autos blau. Aber vor 3 Jahren hat er es schwarz lackiert. Als ob er versucht hätte,

0: sein Schicksal zu ändern. Aber leider konnte er es nicht. An diesem Tag, dem 8. Oktober, nahm er ein anderes blaues Auto. Das war die Farbe des Wagens. Eines Morgens kam er und sagte: Ich möchte, dass mein Auto wie ein Batman-Auto aussieht. Ich werde es selbst lackieren. Ich finde gerade heraus, dass er das Auto am 7. Oktober vor 3 Jahren lackiert hat. Und sein schwarzes Auto am 8. Oktober aus der Garage geholt hat. Ist das nicht Schicksal?
1: Unfassbar.
0: Er hat nur versucht, es wegzudrängen.
2: Oh mein Gott.
1: Brauchen Sie Wasser oder sonst was?
0: Lasst uns ins Büro gehen. Nir?
3: Nein, hier ist Nir.
0: Willst du etwas Verrücktes hören? Weißt du, wann er das Auto lackiert hat? Weißt du, wann er das Auto von blau auf schwarz umlackiert hat?
4: Am 8. Oktober?
0: Am 7. Oktober. Und dann hat er es mitgenommen. Schlau. Als ob er versucht hat, sein Schicksal mit dem Umlackieren des Autos zu ändern.
4: Die Polizei rief mich um 12.19 Uhr an. Sie sagten: Hallo, wir rufen von der israelischen Polizei an. Haben Sie ein Mazda-Auto? Sie fragten, wo das Auto sei. Ich sagte ihnen, es gehöre dem Sohn meines Bruders und erfahre es jetzt. Ich fragte: Warum, was ist passiert? Sie antworteten: Das können wir Ihnen nicht sagen. Das Auto war in einen bestimmten Vorfall verwickelt, aber wir können nicht sagen, welchen. Wir melden uns wieder bei Ihnen. Dann legten sie auf. 3 Minuten später wurde ich vom Shin Bet angerufen. Sie meinten: Hallo, wir rufen von Shabak an. Haben Sie ein Mazda-Auto? Ich sagte ihnen, dass sie mich vor 2 Minuten angerufen und mir die gleiche Frage gestellt hätten. Daraufhin sagten sie: Oh, sie haben also mit ihnen gesprochen. Ich fragte: Ja, aber was ist passiert? Sie erwiderten: Wir sprechen später mit ihnen, und legten wieder auf.
1: Also haben sie Nir danach angerufen, aber während sie das Auto verfolgt haben, sie nicht angerufen?
0: Nein, sie haben nicht einmal das Nummernschild kontrolliert.
4: Wenn Sie nur die Nummer überprüft und mich angerufen hätten, hätte ich Ihnen gesagt, wer im Auto sitzt.
1: Hat man Sie gefragt, ob das Auto gestohlen wurde?
4: Nein.
0: Ich vermute, dass Sie davon ausgingen, dass das Auto von irgendwoher gestohlen wurde. Denn die erste Information war, dass ein blauer Audi aus Nativasawa von 4 bewaffneten Terroristen gestohlen wurde. Aber sie machten mehrere Fehler. Bei der Anzahl der Terroristen, dem Auto, dem Ort.
1: Sie hätten vorher anrufen sollen.
0: Wenn sie die Nummer überprüft und ihn vorher angerufen hätten, wäre Nie vielleicht nur verletzt und nicht tot gewesen. Aber jemandem in seinem Auto aus 1 Meter Entfernung ins Herz zu schießen und das Auto vorher nicht zu überprüfen, das ist für uns Mord. Es ging darum, sicherzustellen, dass er tot ist. Meine Sehnsucht nach dir, meine Sehnsucht, dies ist mein ältestes Kind, mein erstes Kind. Das ist die Liebe, meine erste Liebe. Es bricht mir das Herz. Ich wünschte, ich könnte an seiner Stelle tot sein. Das ist so klein für einen so großen Jungen. Ich weiß nicht, wie es sich für ihn anfühlt, dort drinnen zu sein. Es ist so eng. Er verkörperte das Weltall, die Luft, die Freiheit.
2: Oh ja, it's too small for him. Oh ja.
1: Zurück zur Beerdigung, Karen. Sie sagten, Sie konnten die Leiche von Neve nicht sehen, richtig?
0: Ich sah sein Gesicht wie einen Engel, der lächelte. Aber er war ganz verhüllt. Da waren nur Formen. Das ist die Religion des Judentums. Wir können das nicht ändern.

0: Wieso nicht?
1: Weil es in der Akte steht. Die Polizei hat dafür gesorgt, dass wir nichts erfahren haben. Nur die Information, dass er gestorben ist. Das war's.
0: Sie wissen nicht, wie viele Kugeln in Neves Körper getroffen haben?
1: Nein. Wir zählten die Schüsse auf das Auto und wir haben seine Kleidung. Und ich sah auf dem Hemd und der Hose und sogar den Schuhen Löcher. Eine Menge davon.
2: A lot of them.
1: Mein Land hat mich verraten. Ich habe mein Bestes gegeben. Erstens haben sie ihn also entführt. Zweitens erkennen sie ihren Fehler nicht an. Und drittens muss Neve unbedingt als sterbender Soldat anerkannt werden. Denn er war ein Held. Er kam, um dieses Land zu verteidigen. Dieses Land. Am 8. Oktober ging niemand auf die Straße. Alle saßen in ihren Häusern. Die Türen waren geschlossen. Die Fenster zu und es war still. Wozu ist er hinausgegangen? Um sein Land zu verteidigen. Er rief mich 4-mal an und fragte nach seiner Uniform, nach seinen roten Schuhen. Er hat nicht gewartet. Das ist also Ihre Antwort. Wir können nicht die Verantwortung für jemanden übernehmen, der von alleine gegangen ist. Das ist es, was die Armee sagt. Er hätte auf Ihre Aufforderung warten sollen. Wissen Sie, wie viele Leute von sich aus gegangen sind, ohne gerufen zu werden? Neve war so einer. Deshalb möchte ich diese Art von Antwort von der Armee nicht hören.
2: Any answer but that.
0: Seit unserem letzten Interview gab es ein Update. Die Armee hat sich bei Ihnen gemeldet. Und was haben Sie gesagt?
1: Sie lehnten ab.
0: Sie weigerten sich, Neve als gefallenen Soldaten anzuerkennen?
1: Ja.
0: Ist dies der endgültige Beschluss?
1: Ich hoffe nicht. Wir werden es weiter versuchen.
0: Warum ist das Ihnen wichtig?
1: Ich will ein wenig Ruhe in meiner Seele haben.
2: He deserves it.
1: Er verdient die Anerkennung, ein Held zu sein.
2: Being a hero.
1: Denn das ist er. Ich werde eine Großmutter sein. Ich werde einen Enkelsohn haben. Ich möchte diesem kleinen Jungen sagen, dass sein Vater ein Held war. Neves Wunsch war, dass er mindestens einen Jungen bekommt. Er meinte zu mir, Mama, ich weiß nicht, was ich mit Mädchen anfangen soll. Ich bin nicht so mädchenhaft. Ich weiß nicht, was ich mit ihnen machen soll. Ich brauche jemanden, der weiß, wie man Auto fährt, wie man Sony PlayStation spielt, wie man ein Mann ist. Das war für ihn sehr aufregend, aber auch herzzerreißend.
0: Neve wusste also, wer er sein würde.
1: Ja.
0: Er hat's geschafft.
1: Das hat er. Ich habe noch 3 weitere Kinder. Eines von ihnen soll im April zur Armee gehen. Ich überlege es mir jetzt 2-mal. Soll ich ihn zu der gleichen Organisation schicken, die meinen ersten Sohn umgebracht hat? Wir sind wütend. Wir sind enttäuscht. Alles, was wir brauchen, ist jemand, der durch diese Tür kommt und sagt, es tut mir leid. Das ist ein Krieg. Im Krieg gibt es immer einige Fehler. Wir werden die Verantwortung übernehmen für seine Frau, für sein Kind. Der israelische Präsident schrieb uns einen Brief und sagte, dass in diesem Krieg leider unsere besten Söhne versehentlich von unseren eigenen Streitkräften getötet wurden.

0: mistake.
1: Wann war das? Am 21. Dezember?
2: December.
3: Ja.
1: Der Präsident hat 2,5 Monate gebraucht, um sich in einem Brief bei Ihnen zu entschuldigen.
3: Ja, denn wir haben ihn um Hilfe gebeten, um Neve als gefallenen Soldaten anzuerkennen.
1: Hat er gesagt, Sie werden Neve anerkennen?
3: Nein. In Israel hat der Präsident nicht die Befugnis, solche Entscheidungen zu treffen. Aber es ist schön zu wissen, dass jemand an einen denkt.
1: Selbst 2,5 Monate später?
3: Das ist nicht schön, aber es ist ein Anfang. Wir lieben unser Land. Wir können nirgendwo anders hin. Aber das Vertrauen und der Glaube an unsere Führer, an unsere Polizei, an unser Militär, beginnen mit der Übernahme von Verantwortung. Das ist es, was wir wollen.

0: Millionen, ein Jet.
1: 5000!
0: Auf die Aufräumarbeiten. Oh!
2: Step by step.

Wir sind Papa und Mama für sie. Sie sehen uns als Rudel. Meine Schöne. Soho sieht Sergej als Mutter an. Er spuckte sie heulend aus. Er wollte nur Mama. Marussia, hier, nimm das. Was ist das für ein Schwarm? Igor, verschwinde von hier.

0: Endlich sind wir in Nizhny Novgorod angekommen. Wir waren noch nie in dieser Stadt, wollten aber schon lange mal hin. Sie steht auf Hügeln am Zusammenfluss zweier Flüsse und wäre zweimal beinahe zur Hauptstadt Russlands geworden. Hier wurde die erste Straßenbahn im Land in Betrieb genommen und es gab immer viele Forschungsinstitute und Unternehmen von föderaler Bedeutung. Wir hatten hier ein konkretes Ziel, den Wirtschaftsminister der Region Nizhny Novgorod treffen. Doch wir wollten natürlich auch durch die Straßen schlendern und uns ein paar interessante Orte ansehen. Übrigens war Nizhny Novgorod von 1959 bis 1991 für ausländische Touristen geschlossen. Sie fuhren ausschließlich nachts auf Motorschiffen entlang der Wolga, ohne an Land zu gehen. Heute ist die Stadt offen für alle.
1: Umarme die Giraffe.
0: Ich will nicht.
2: Hallo Leute. Ist die Laune gut an so einem schönen Ort? Machen wir ein Foto mit dem schönen Mädchen.
3: Mit dem Mädchen ja gerne, aber nein, später.
0: In der Region gibt es nun ein Zentrum für Importe und Importersatz. Zusammen mit dem Industrieministerium der Region sammelt es die Angaben über die Möglichkeiten unserer Betriebe, importierte Waren mit bereits bestehenden Kapazitäten durch eigene Produktion zu ersetzen.
4: Wir haben Felder und Kühe hinter uns gelassen und befinden uns jetzt in Nizhny Novgorod. Eine unglaublich schöne Stadt übrigens, die sich in einer Region befindet, die industriell sehr stark entwickelt ist und viele systemrelevante Unternehmen hat. Und wie es hier mit Importersetzung aussieht, das besprechen wir als erstes mit dem Wirtschaftsminister der Region. Er erwartet uns schon.
0: Maxi Valerievich, kommen wir gleich zur Sache. Haben sich die beispiellosen Sanktionen, die es so niemals zuvor gegeben hat, auf Betriebe der Region Nizhny Novgorod ausgewirkt oder nicht? Hier gibt es ja viele äußerst wichtige Betriebe. Erzählen Sie uns davon.
5: Alles hängt davon ab, von welchem Blickwinkel wir sie betrachten. Die Sanktionen beschränken tatsächlich derzeit die Arbeit einiger Unternehmen. Sie geben aber gleichzeitig den Firmen, die keinen Zugang zum Markt gehabt haben, die Chance, neue Aufträge zu erhalten. Wir entwickeln aktiv die Metallurgie, Automobilindustrie, Erdölverarbeitung, Chemie, den Schiff- und Flugzeugbau. Die Einzigartigkeit unseres Landes besteht darin, dass wir über solide personelle Ressourcen und Innovationen verfügen. Das lässt uns schnell alle durch Sanktionen entstehenden Fragen lösen.
0: Können wir gleich klären, welche Branchen am meisten getroffen sind?
5: Die Autoindustrie wurde hart getroffen. Etwas weniger war es bei der Metallurgie der Fall, weil wir doch ein exportierendes Land sind. Mikroelektronik wurde hart getroffen. Wir müssen zur Planwirtschaft in den Marktbeziehungen zurückkehren. Die Situation ist nicht leicht. Ich bin aber absolut sicher, dass wir einen Ausweg finden werden. Ich würde diesen Prozess in drei große Phasen teilen. Erstens müssen wir nach erforderlichen Ersatzteilen und Ausrüstung suchen, nach neuen Partnern, die es derzeit in der Welt gibt, in Ländern, die uns gegenüber freundlich eingestellt sind. Und wir sind gerade dabei. Wir arbeiten aktiv mit Weißrussland, Usbekistan, Kasachstan und China zusammen. Zweitens müssen wir groß angelegte Pläne für die Wirtschaftszweige schaffen. Und hier müssen wir die wichtigsten Riesen einbeziehen, die die Prozesse leiten. In der Autoindustrie sind das große Autowerke. Es gibt viele Unternehmen, die zum Importersatz bereit sind, aber nicht sicher sind, dass dies ein langwieriger Prozess sein wird. Deswegen muss der Staat für einen Zeitabschnitt von 10 bis 15 Jahren garantieren, dass, falls ein Investitionsprojekt im Rahmen des Importersatzes, darunter mit staatlicher Hilfe, erfolgreich umgesetzt wird, der Investor geschützt sein wird und für diese Periode einen Abnehmer für seine Produktion haben wird, sodass er nicht nur investiert, sondern auch verdient. Drittens ist es notwendig, unsere Wissenschaft auf die Industrie auszurichten. Es besteht jetzt die Möglichkeit, die Industrie sehr interessant neu zu ordnen. Mit interessant meine ich die Möglichkeiten, für unsere Betriebe neue Aufträge zu bekommen und große Industriebranchen mit allem Notwendigen zu versorgen, was von Sanktionen betroffen wurde. Ich bin mir darüber völlig im Klaren, dass es bestimmte Probleme mit Hightech-Produkten geben wird. Wir hängen wirklich von einigen ausländischen Technologien ab. Aber ich habe mich früher mit Innovationen beschäftigt und ich habe gesehen, dass viele Technologien, die wir haben, manchmal diejenigen übertreffen, die auf unserem Territorium implementiert wurden. Solche Technologien sollten kommerzialisiert werden.
0: Bei Hightech-Produktion denkt man sofort an China. Beim Importersatz gibt es ja zwei Wege, wenn man etwas selbst herstellt oder Ersatz aus einem anderen freundlichen Land holt. Wie kann man das aus Ihrer Sicht kombinieren? Welchen Weg sollten wir bevorzugen?
5: Erinnern Sie sich an Chinas Weg. Wie hat es seine Produktion aufgebaut? China schaffte es, die Produktion zu lokalisieren, aber mit der Beteiligung des Kapitals seiner Partner. Der Weg von Reengineering ist leichter als die Schaffung von neuen innovativen Projekten. Reengineering ist heute aktuell.
0: Wie viel Zeit wird das ungefähr in Anspruch nehmen?

0: Wenn wir über die Auslastung der großen Industrieunternehmen in Bezug auf die Verfügbarkeit von Komponenten sprechen, was heute sehr aktiv entwickelt wird, kann man von einer Frist von bis zu 5 Jahren sprechen. Wenn es heute entschieden wird, dass strategische Unternehmen des Landes den Bedarf an der Lieferung von Komponenten für die Implementierung der Hauptmontage bestimmen, dann sind von der Mittelzuweisung für diese Projekte bis zur Organisation der Produktion und der Herstellung neuer Produkte bis zu 5 Jahre notwendig. Wenn wir über eine Weiterentwicklung sprechen, dann würden aus meiner Sicht 10 Jahre ausreichen. Jetzt sind Investitionsgarantien notwendig.
1: Und was machen wir, wenn die Unternehmen, die sich aus Russland zurückgezogen haben, in 5 oder 10 Jahren zurückkehren? Könnte das passieren oder nicht?
0: Natürlich könnte es.
1: Oder werden wir sie dann einfach nicht mehr auf den Markt lassen?
0: Sie müssen verstehen, dass Sanktionen nicht nur die russische Wirtschaft treffen, sondern auch die Unternehmen im Ausland. In erster Linie geht es um den Marktverlust. Das ist sehr wichtig. Die Unternehmen haben ja Geld investiert, Betriebe gebaut, Arbeitskräfte vorbereitet, Kooperationsnetze aufgebaut. Viel Arbeit wurde nicht nur von Unternehmen, die ihre Produktion geliefert haben, geleistet, sondern auch von denjenigen, die ihre Produktion hier hergestellt haben. Das sind beiderseitige Verluste. Positiv daran ist, dass sie sehr gute Teams in Betrieben vorbereitet haben, die hierzulande arbeiten und zur Weiterentwicklung bereit sind. Wir müssen diese Ressourcen nutzen, um die Bemühungen und Produktionskapazitäten von Unternehmen zur Stärkung unserer Wirtschaft einzusetzen. Wissen Sie, die Russen zeichnen sich dadurch aus, dass sie in jeder Situation einen Ausweg finden werden. Ich bin sicher, hätten die Sanktionen ein anderes Land getroffen, würde es dort zur Panik kommen, weil man an ein ruhiges Leben gewöhnt ist. Seit den 90er Jahren, wenn Sie sich an diese Zeit erinnern, hatten wir unterschiedliche Zeiten in unserem Land. Wir verhalten uns freundlich allen gegenüber. Wir behandeln ausländische Unternehmen mit großem Respekt. Wenn wir so betrogen werden, vergeben wir es sehr schnell. Auf menschlicher Ebene, meine ich. Zweitens können wir uns sehr schnell umorientieren. Bei Problemen suchen wir immer nach Möglichkeiten.
1: Für uns sind unbequeme Umstände bequem.
0: Ja, ich glaube aber, dass wir mit dieser Aufgabe zurechtkommen. Das wird keine leichte, eher eine schwierige Aufgabe sein. Ich bin aber sicher, dass Patriotismus, der Wunsch, in unserem Land, einem freien Land, weiterzuleben, der Wunsch, etwas zu schaffen, dazu beitragen werden. Es gibt heute eine gute Möglichkeit zur Neuorientierung unserer Wirtschaft. Ich sage es nochmal, es wird Schwierigkeiten geben. Ich sage nicht, dass wir morgen schon alles überwinden werden. All diese Etappen sind absolut klar. Viele Länder sind diesen Weg gegangen. Und jetzt haben wir so eine Möglichkeit. Wir müssen gemeinsam zum Wohl unserer Wirtschaft arbeiten.
1: Das Gespräch verlief leicht und locker und wir hatten bereits beschlossen, es uns bei einer Tasse Tee irgendwo am Flussufer gemütlich zu machen, als wir plötzlich ein Angebot erhielten, das wir nicht ablehnen konnten.
0: Wir fahren jetzt zur Eröffnung eines neuen Chemiebetriebs, der von unserem Industriepark in der Sonderwirtschaftszone Kolibin im Rahmen des Importersatzes gebaut wurde. Ich lade Sie ein, mitzufahren.
1: Gerne. Natürlich fahren wir mit. Wir folgen dem Auto vom Minister, um einen Chemiebetrieb zu besuchen.
2: Und dann geht's zum Tag des Schiffbaus. Bist du angemessen angezogen?
1: Schon vom frühen Morgen an. Gerade deswegen fahren wir alle zusammen.
2: Eigentlich sollten wir erst morgen in diese Richtung fahren. Wir fahren aber schon heute. Warum? Wer hat uns eingeladen?
1: Der Industrieminister persönlich. Er fährt schnell. Ilja, wir müssen aufholen.
2: Wir haben einen UAZ-Patriot. Wir haben ihn in 0, nichts eingeholt.
1: Ehrlich gesagt hatten wir keine Ahnung, womit sich der Betrieb, zu dessen Eröffnung wir fuhren, beschäftigt. Das war auch nicht so wichtig. Wir begleiteten ja den Minister als Gäste und das war unser Highlight. Alles andere hat man uns vor Ort erzählt und gezeigt. Es ging alles so schnell, dass wir uns nicht vorbereiten konnten und nichts über ihren Betrieb wissen, außer dass er sich im Rahmen des Importersatzes sehr schnell entwickelt. Erzählen Sie uns bitte mehr darüber.
3: Das neue Werk Homa Adgesit wurde voriges Jahr eröffnet, speziell für die Produktion von Klebstoffen. Als erstes haben wir mit der Markteinführung einer Polyurethansparte begonnen. Das sind Klebstoffe für Bauzwecke und für die Automobilindustrie. Und dieses Jahr eröffnen wir einen Standort für die Produktion von wasserbasierten Klebstoffen, die für Bodenbelege, für die Holzbearbeitung, die Möbel und die Verpackungsindustrie gebraucht werden.
1: Wen ersetzen wir damit?
3: Wir ersetzen deutsche Produzenten in dieser Branche, die das Land verlassen haben. Wir stellen Klebstoffe für Möbel und Holzbearbeitung her. Hier sehen Sie zum Beispiel den wasserfesten Kleber der Klasse D3, D4. An diesem Stand präsentieren wir Klebstoffe für das Membran- und Vakuumpressen. Diese Klebstoffe werden zur Herstellung von Möbelfronten, Arbeitsplatten und anderen Möbeln verwendet.
2: Da steht ein Becher. Ist das ein Tester?
3: Ja, man kann ihn testen. Ich erzähle euch gleich darüber. Wir stellen auch Kleber und andere Stoffe für die Verpackungsindustrie her. Wenn wir über die Klebstoffe reden, dann sind das Taschen, Schachteln, Kartonkaschierung, verschiedene Lunchboxen, absolut alles. Diese Kleber sind umweltfreundlich und sicher im Gebrauch.
2: Wurde das auch bei Ihnen gedruckt?
3: Nein, es wurde aber mit unserem Klebstoff geklebt.
2: Toll, Sie können Verpackungen für die Burger von Lecker und Punkt bestellen.
3: Solche Verpackungen stellen wir nicht her. Man kann aber mit Hilfe von unseren Klebstoffen Boxen, Tüten und vieles andere herstellen. Die Tüten haben eine wichtige Eigenschaft. Sie sind fett- und wasserabweisend. Dafür wird ein Polyethylen genutzt. Unser Wissenschaftsteam hat aber ein alternatives Produkt hergestellt. Das ist eine spezielle hydrophobe Schicht. Nehmen wir diesen Becher. Er ist umweltfreundlich. Doch um ihn auch wasserdicht zu machen, wird er mit Polyethylen laminiert.
1: Deswegen ist er so glatt, richtig?
3: Richtig. Eine von uns hergestellte biologisch abbaubare Barriereschicht macht ihn glatt. Das ist ein Polymer, dank dem unser Becher wasserdicht wird. Dabei ist er vollständig biologisch abbaubar. Ein üblicher Becher ist nicht biologisch abbaubar.
2: Man kann ihn also einfach in den Wald werfen.
3: Ja, und er wird ihn zersetzen. Becher, die mit unserem Stoff hergestellt wurden, sind absolut umweltfreundlich und abbaubar.
1: Sind die Sanktionen und der Rückzug von ausländischen Unternehmen neben Ihrem Betrieb also zugute gekommen?
3: Solch einen Stoff stellen nur zwei Unternehmen weltweit her. Das erste ist ein deutsches, wenn ich mich nicht irre. Das zweite sind wir.
2: Das ist also eine goldene Zeit für Sie, endlich.
3: Natürlich, für alle. Ich hoffe, dass jeder den umweltfreundlichsten Weg zur Herstellung seiner Produkte wählt.
1: Toll.
2: Super.
1: Vielleicht nehmen wir die Becher mit. Uns steht hier noch eine lange Reise bevor.
2: Und noch dieses Ding. Ach, es ist leer. Ich dachte, dass es voll ist. Brauchen wir Becher?
1: Darfst du das?
3: Klar, ihr könnt sie nehmen.
2: Danke, ich habe mir noch einen Kuli geschnappt.
1: Blamier mich nicht.
3: All die Produkte, die ich gezeigt habe, stellen wir bereits her. Wir erweitern unsere Produktion aber auch.
1: Woher stammen die Anlagen? Werden sie importiert oder sind das Einheimische?
3: Wir kaufen die Ausrüstung bei der Firma Testsa. Das ist ein russischer Hersteller.
2: Der Lader auch?
3: Wohl kaum. Ich weiß es nicht. Wir werden die Ausrüstung allmählich bis zum Ende dieses Jahres oder bis zum Anfang des nächsten Jahres transportieren, um die Produktion nicht zu stoppen.
0: Na, wie geht's? Haben Sie es nicht bereut, mitgekommen zu sein?
1: Nein, es war super.
2: Wir haben Becher geschenkt bekommen.
1: Wir haben viel Interessantes erfahren.
0: Jetzt fahren wir weiter zu Krasnoje Sormovo. Abgemacht?
1: Abgemacht.
3: Wir werden also diese Ausrüstung transportieren, ohne unsere Produktionsprozesse einzustellen. Das ist auch für unsere Kunden wichtig, damit sie ihre Lieferung reibungslos fortsetzen könnten.
2: Schneller, schneller! Mir wurde gesagt, dass ich aus irgendeinem Grund kein Geschenk bekomme. Warum eigentlich? Ich werde ganz besondere Geschenke bekommen. Ja, ich sehe wie ein Geschenk aus.
1: Du musst das anders machen. So. Heb deinen Arm.
2: Bin ich ein Schulabgänger? Ich kann das nicht mitnehmen. Ihr könnt es an die Wand hängen. Es ist zu cool für mich. Danke. Gehen wir.

0: Hast du das Geschenk geklaut?
1: Nein, es hat sich in der Schlaufe verfangen. Danke, alles Gute.
2: Ich habe eins bekommen.
1: Ich habe selbst darauf verzichtet. Fahren wir weiter?
2: Schneller. Nach der Eröffnung des neuen Betriebs machten wir uns auf den Weg zu einem der ältesten und größten Werke von Nizhny Novgorod, das im Frühling 2022 auf die westliche Sanktionsliste geraten ist. Man hat nicht umsonst Angst vor diesem Riesen. In den ersten Jahren nach dem Zweiten Weltkrieg entwickelte sich das riesige Schiffbauwerk Krasnoje Stormowe zu einem der technologisch fortschrittlichsten Betriebe und das nicht nur in der Sowjetunion. Er stellte unterschiedliche Schiffe und Maschinen her, von Tragflächenbooten bis zu Atom-U-Booten. Auch Panzer und Lokomotiven verließen seine Werkstätten.
1: Frauen in Sandalen dürfen nicht nach oben, hat man mir gesagt.
2: Ja? Ist das gefährlich? Darf ich so rein?
1: So darfst du. Damit bist du keine Frau mehr, sondern ein Fachmann.
2: 1956 wurde ein Spion in der Nähe des Werks gefangen, ein kanadischer Marineattaché. Und dies war nicht das erste Mal, als ausländische Geheimdienstoffiziere versuchten, Informationen über die Arbeit geheimer Forschungsinstitute in der Stadt zu erhalten. Gerade deswegen wurde Nizhny Novgorod bis 1991 für Ausländer gesperrt. In seiner über 170-jährigen Geschichte hat das Werk vieles, auch harte Zeiten erlebt. Heute produziert das Werk Krasnoje Stormowe unter anderem Trockenfrachtschiffe, Öltanker, Schleppkähne und Baggerschiffe. Alles ist so groß.
1: Weil es um Schiffe geht.
2: Schiffe sind groß, stimmt.
3: Das ist ein Fabrikschiff. Vom Heck des Schiffes werden Fallen geworfen. Der Fang wird von der rechten Steuerbordseite hinaufgezogen und gelangt in den Laderaum, wo er verarbeitet wird. Im Endeffekt bekommen wir ein fertiges, verpacktes Produkt, das sofort ins Geschäft geliefert werden kann.
2: Eine schwimmende Fabrik also?
3: Das ist eine Fabrik auf dem Wasser.
2: Wie oft werden hier Schiffe zu Wasser gelassen?
3: Jeden Monat lassen wir ein Schiff vom Stapel laufen.
2: Wie viele Menschen arbeiten hier?
3: Meinen Sie die Schiffsbesatzung?
2: Und in der Fabrik?
3: In der Werft. Derzeit sind hier etwa 200 Menschen tätig.
2: Und insgesamt bei Krasnoje Stormowe?
3: Das sind etwa 4000 Menschen.
2: 4000 Mitarbeiter. Ich habe nie in meinem Leben ein so großes Werk gesehen.
4: Hier sehen wir ein Beispiel für Importersatz. Früher wurde es in der Türkei zusammengebaut und jetzt in Nizhny Novgorod. Und dabei, wie Oleg Alexandrowitsch bereits gesagt hat, sogar besser als dort, weil man alle Kritikpunkte berücksichtigt hat.
3: Es wird mit Sicherheit besser sein.
2: Hat es irgendwelche sanktionsbedingten Schwierigkeiten gegeben? Vielleicht mangelt es an etwas.
3: Ich kann nicht sagen, dass die Sanktionen uns nicht getroffen haben.
4: Ja, die Sanktionen haben uns getroffen.
3: In den Antrieben der Schiffe, die Sie jetzt im Hafen sehen, werden Ruderpropeller mit 360-Grad-Steuerung eingesetzt. Diese Ruderpropeller hat uns der deutsche Hersteller Schottel geliefert.
2: Wieder die Deutschen.
3: Sie sind hier Marktführer.
4: Bis jetzt.
3: Die chinesische Industrie macht ihnen Konkurrenz, bleibt aber mit ihren Produkten den deutschen Herstellern unterlegen. Unter dem Dach der Vereinigten Schiffbaugesellschaft werden die Werften Svjodotschka und Find mit einheimischen Komponenten versorgt. Auch für unsere Schiffe erwarten wir noch in diesem Jahr eine Lieferung.
1: Kann man hier Schiffe jeder Größe bauen?
3: Na, die Größe und der Tiefgang spielen hier schon eine Rolle.
1: Sie sprechen von größeren Schiffen, ich habe aber kleinere gemeint.
3: Nein, kleine interessieren uns nicht.
4: Dafür haben wir kleine und mittelständische Unternehmen. Diese Schiffbauwerft ist nicht die einzige in unserem Gebiet. Wir stellen viele unterschiedliche Maschinen her. Wir produzieren Baggerschiffe. Am Freitag werde ich beim Stapellauf eines Baggerschiffes dabei sein. Jeden Monat lassen wir ein Tragflächenboot Valdai hergestellt vom Alexeyev Konstruktionsbüro zu Wasser. Schiffsbau ist bei uns gut entwickelt. Krasnoje Stormowe ist ein groß angelegtes Projekt, das große Schiffe baut. Es gibt mittlere und kleinere Schiffe. All dies gehört dem Schiffbaucluster der Region Nizhny Novgorod. Wir bauen Schiffe verschiedener Größen. Was den Importersatz betrifft, falls es uns an etwas mangelt, trifft das

0: Sagt die Entscheidung, das entweder selbst zu produzieren oder bei einem anderen Lieferanten zu finden. Das ist der Direktor des Werkes, Michael Perschi.
1: Guten Tag.
0: Er ist Abgeordneter der gesetzgebenden Versammlung der Region Nischni Nowgorod.
1: Sehr angenehm. Ich bin Margarita von RT.
2: Maxim Valajewitsch, ich habe alles, was ich wusste, erzählt.
0: Das ist immer sehr angenehm, monatlich ein Schiff zu Wasser zu lassen.
1: Kann ich mir vorstellen.
0: Jedes Schiff hat eine Taufpate. Wussten Sie das?
1: Nein.
3: Maxim Valerievich will Taufpate werden, doch solch eine Position existiert leider noch nicht.
0: Nein, ich will kein Taufpate werden.
1: Über den Importersatz hat man uns bereits erzählt. Wie kooperieren Sie mit den Behörden? Läuft alles gut?
3: Wir arbeiten sehr ernsthaft und eng mit der Regierung der Region zusammen, beziehungsweise mit dem Industrie- und Handelsministerium, mit dem Gouverneur und seinen Behörden. Sie helfen uns sehr gut dabei, neue Aufträge zu bekommen, zusätzliche Investitionen anzulocken. Hier haben wir keine Probleme. Wir helfen der Stadt und der Region und die Stadt hilft uns. Wir sind seit 2014 unter Sanktionen. Jetzt wurden Sanktionen auch konkret gegen unser Werk verhängt. Unsere Hauptaufgabe für heute besteht darin, möglichst schnell für einen möglichst ähnlichen Preis, mit dem die Kunden gerechnet haben, herzustellen. Aktuell lösen wir dieses Problem mit Hilfe von freundlichen Staaten. Künftig werden wir das auch mit Hilfe von einheimischen Herstellern tun. Wir haben alles dafür, um in einem Jahr zu beginnen, Schiffe mit einheimischen Komponenten auszustatten.
4: Wir haben doch bestimmt Erfahrungen im Schiffbau während der Zeit der Sowjetunion gesammelt. Theoretisch konnten wir das alles schon mal.
3: Es gibt Unternehmen, die Hauptantriebe herstellen. Sie entsprechen jedoch nicht den aktuellen Forderungen. Sie müssen modernisiert werden. Das fordert Investitionen und Zeit. Gerade deswegen können wir diese Ausrüstung nicht für die im Bau stehenden Schiffe liefern. Wir brauchen etwa ein Jahr.
4: In einem Jahr? Ein Jahr ist nicht lang.
0: Bis dahin schaffen wir es so.
1: Das Werk beeindruckt durch seine Größe, endlose Werkstätten, Gebäude, Straßen und Gassen. Die Probleme des Importersatzes haben es natürlich getroffen. Doch die richtige Herangehensweise wird unumgänglich zur Unabhängigkeit von ausländischen Bestandteilen führen. Wie wir zufällig erfahren haben, wurde an dem Tag der Tag des Schiffbauers gefeiert. So wurden ein Kulturhaus und ein feierliches Konzert zum Endpunkt unserer Reise.
5: Heute wird hier auch noch der Tag der Schiffbauer gefeiert. Also hier ist das Fest. Der Wirtschaftsminister bleibt hier. Dann gibt es noch ein Fest der Schiffbauer und uns wurde noch ein anderes Unternehmen empfohlen, und zwar ein Chemieunternehmen, Okapo. Und das schauen wir uns auch noch mal an hier.
1: Unser Tag, genauer gesagt ein halber Tag mit dem Minister, war zu Ende. Da wir keine Schiffbauer sind, machten wir uns weiter auf den Weg. Unsere Geschäfte sind natürlich keine Ministergeschäfte, aber trotzdem wichtig.

0: Ja, es wird ein harter Weg.
1: Die schießen wieder den ganzen Tag. Schau nur. Ein Blitz, Rauch und Qualm. Schließlich ist ein Teil des Beins weg.
0: Das Gehirn sendet ein Signal, aber das Bein ist weg. Es ist schwer natürlich.
1: Langsam, langsam.
2: Ich dachte nur, ich schlage einfach mit der Faust zu, um sie vom Himmel zu holen.
0: Ja, es schmerzt. Es ist erschütternd. Eine Gliedmaße ist abgerissen.
3: Alias, bist du am Leben?
0: Ja.
1: Mir fehlt also ein Bein? Das ist nicht tödlich.
2: Ich bin sicher, dass ich meinen Platz im Leben finden werde und eine Möglichkeit von Nutzen zu sein.
1: Das Wichtigste ist, dass man weiterlebt.
0: Alle haben es geschafft.
4: Grüße von OpenTX.
3: Versuchen wir es. Erstmal eine Runde. Mit der militärischen Sonderoperation begann auch die FPV-Revolution. 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
6: 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Genau das, was wir momentan an der Front brauchen, weil dies eine völlig neue Art von Krieg ist. 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

0: Herr Außenminister Lavrov, willkommen zu India, Russia and the World. Sie arbeiten bereits seit über 20 Jahren mit Indien. Zwischen unseren Ländern bestehen Beziehungen einer besonders privilegierten strategischen Partnerschaft, was als eine beeindruckende Errungenschaft gewertet werden kann. Es finden regelmäßig Treffen auf höchster Ebene statt, bei denen häufig die Begriffe Öl und Gas fallen. Was bildet heute Ihrer Meinung nach die Grundlage der Beziehungen zwischen Indien und Russland?
1: Es geht in diesen Beziehungen um mehr als nur Öl und Gas. Der Kern der russisch-indischen Beziehungen ist viel umfassender und sie nahmen nicht erst vor 20 oder 30 Jahren ihren Anfang. Sie begannen ab dem Zeitpunkt, als Indien seine Unabhängigkeit erlangte. Von Anfang an reisten indische Staats- und Regierungschefs in die Sowjetunion und sowjetische Führungskräfte reisten nach Indien. Dadurch wurde ein solides Fundament in Form vertrauensvoller persönlicher Beziehungen zwischen den Staats- und Regierungschefs beider Länder geschaffen, was immer sehr nützlich ist. Parallel dazu wurde eine solide materielle Grundlage für die partnerschaftlichen Beziehungen zwischen Indien und unserem Land geschaffen. Das Verständnis dieser Partnerschaft hat sich im Laufe der Zeit weiterentwickelt. Am Anfang war das eine einfache partnerschaftliche Beziehung, die sich mit der Zeit zu einer strategischen Partnerschaft und schließlich zu einer privilegierten strategischen Partnerschaft entwickelt hat. Später, unter Manmohan Singh, erreichten die russisch-indischen Beziehungen die Ebene einer besonders privilegierten strategischen Partnerschaft. Die Tatsache, dass sich die Wirtschaften Russlands und Indiens gut ergänzen, wirkt sich ebenfalls positiv aus. Indien war von Anfang an äußerst an einer militärisch-technischen Zusammenarbeit interessiert, was ebenfalls ein wichtiger Faktor ist. Lange Zeit nach der Erlangung der Unabhängigkeit wollte kein westliches Land Indien bei der Entwicklung eigener Militärtechnologien unterstützen. Mit Russland war das nicht der Fall. Wir begannen, mit Indien als Verkäufer und Kreditgeber zusammenzuarbeiten. Nun hat sich die Situation aber grundlegend geändert. Wir verkaufen Indien nicht mehr nur Waffen und Technik. Tatsächlich verkaufen wir immer weniger, da wir zunehmend zur gemeinsamen Produktion auf indischem Territorium übergehen. Russland und Indien begannen mit der Produktion der BrahMos-Raketen, gingen dann zu Kalaschnikow-Sturmgewehren über und mittlerweile werden in Indien bereits unter Lizenz T-90 Panzer hergestellt. Aber lassen Sie uns auch einen Blick auf andere Bereiche werfen. Neben der umfassenden Zusammenarbeit im Rahmen unserer zwischenstaatlichen Kommission für die Zusammenarbeit in Handel, Wirtschaft, Wissenschaft, Technik und Kultur haben wir noch weitere Pläne. Im Dezember 2025, als der Präsident der Russischen Föderation Wladimir Putin Neu-Delhi besuchte, wurde das Programm zur Entwicklung strategischer Bereiche der russisch-indischen wirtschaftlichen Zusammenarbeit bis 2030 verabschiedet. Es umfasst Hightech und andere Bereiche. Zudem wurde ein gleichwertiges Programm zur militärisch-technischen Zusammenarbeit bis 2030 unterzeichnet. Wir haben also sowohl auf mittelfristige als auch auf lange Sicht gemeinsame Pläne. Wir fördern die kulturelle und humanitäre Zusammenarbeit zwischen unseren Ländern. In Russland und Indien finden abwechselnd Filmfestivals, Kulturwochen und andere bilaterale Kulturveranstaltungen statt. Wir organisieren regelmäßig Treffen von Vertretern der akademischen Kreise beider Länder. In Russland studieren indische Studenten, was wir in jeder Hinsicht unterstützen und fördern. Die russisch-indischen Beziehungen bleiben also nach wie vor ein wichtiger stabilisierender Faktor in der Region und in der Welt.
0: Der indische Premierminister Narendra Modi spricht von Viksit Bharat, einem wirtschaftlich entwickelten Indien bis zum Jahr 2047. Wie sehen Sie den Beitrag Russlands zur Verwirklichung dieses Konzepts? Welche Rolle kann Russland für die Zukunft Indiens spielen?
1: Zunächst einmal liegt es bei den Indern selbst zu entscheiden, wie sie ihr Land im Jahr des 100-jährigen Jubiläums ihrer Unabhängigkeit sehen wollen. Zweifellos ist Premierminister Narendra Modi einer der tatkräftigsten Staatsführer, die die Welt je gesehen hat. Er zeichnet sich nicht nur durch seinen Tatendrang aus, sondern lenkt ihn auch auf sehr wichtige Ziele. Die Erlangung maximaler Souveränität in allen Bereichen. In der Wirtschaft, beim Militär und in der Verteidigung, in der Kultur und bei der Bewahrung des zivilisatorischen Reichtums, über den Indien, wie kein anderes Land verfügt. Die Einzigartigkeit des eurasischen Kontinents liegt nicht nur darin, dass er der größte und reichste ist. Es ist ein Kontinent, dem es noch bevorsteht, seine Rolle bei der Stabilisierung der Weltlage zu spielen. Auch wenn ich hier etwas von Ihrer Frage abweiche. Auf dem eurasischen Kontinent existiert keine gemeinsame vereinende Struktur. Es gibt die OSZE, die ASEAN, einen Integrationsraum in Südasien unter Beteiligung Indiens, die SOZ, Strukturen im postsowjetischen Raum, wie die GUS, die EAEU und die OVKS, doch eine einheitliche Dachstruktur. Das muss nicht unbedingt eine Organisation sein, aber zumindest ein Forum, wo ganz Eurasien produktive Gespräche führen könnte, gibt es bislang nicht. Das lässt sich zu einem großen Teil dadurch erklären, dass Europa an seiner neokolonialen und kolonialen Denkweise festhält und nach wie vor überall seine Regeln diktieren will. Dem Vorbild der Europäischen Union folgend, streckt nun auch die Nordatlantische Allianz ihre Hände nach dem gesamten eurasischen Kontinent aus und erklärt bereits, dass die NATO über die Ereignisse im Südchinesischen Meer, in der Taiwanstraße, in Südostasien und in Nordostasien besorgt sei. Länder mit einer großartigen Geschichte, große Zivilisationen, die bis in unsere Zeit fortbestehen und sich weiterentwickeln, müssen sich irgendwann ihrer Verantwortung bewusst werden. Die koloniale Vergangenheit und diesen neokolonialen Zustand in den intereurasischen Beziehungen zu überwinden, um in eine Phase der Partnerschaft, des gegenseitigen Verständnisses, der Überwindung von Statusunterschieden, die in den Vorstellungen einiger unserer westlichen Kollegen noch immer fortbestehen, und eines gegenseitigen zivilisationsübergreifenden Dialogs überzugehen. Ich denke, dass Russland, Indien und China in dieser Hinsicht eine besondere Rolle spielen können. Um auf Ihre Frage zurückzukommen, was Indien bis zum Jahr 2047 erreichen kann, dies hängt in erster Linie vom indischen Volk und von der Zielstrebigkeit der indischen Führung ab, an der es Premierminister Narendra Modi eindeutig nicht mangelt. Schon kurz nach seinem Amtsantritt, als das Jahr 2047 noch nicht als Ziel im Raum stand, führte er das Konzept Make in India ein. Und Russland war das wohl erste Land, dass dieses Konzept in seiner Politik gegenüber Indien mehr als nur berücksichtigte. Wir begannen bereits mit der Produktion der BrahMos-Marschflugkörper, noch bevor Make in India zum offiziellen Slogan und zur praktischen Forderung unserer indischen Partner wurde. Indien wächst rasant. Wenn ich mich recht erinnere, betrug das Wachstum in der Amtszeit von Premierminister Narendra Modi 7% jährlich. Das Land benötigt große Mengen an Energieressourcen. Wir haben gehört, wie Ihr Premierminister jüngst dazu aufgerufen hat, angesichts der Krise, die im Persischen Golf und in der Straße von Hormus. Nach der Aggression der USA und Israels gegen Iran ausgebrochen ist, Strom zu sparen. Doch Russland hat sich noch nie schuldig gemacht. Seine Verpflichtungen gegenüber Indien oder anderen Ländern im Hinblick auf die Lieferung von Energieressourcen nicht zu erfüllen. Unser derzeitiges Vorzeigeprojekt ist das Kernkraftwerk Kudankulam. Es deckt einen erheblichen Teil des indischen Bedarfs ab. Wir arbeiten nach wie vor beim Bau neuer Reaktorblöcke für dieses Kernkraftwerk zusammen. Und dennoch reicht dies Indien nicht aus. Die Lieferungen unserer Kohlenwasserstoffe von Gas, Öl und Kohle werden fortgesetzt. Parallel zur Kernenergie und zu den Kohlenwasserstoffen arbeiten wir mit unseren indischen Freunden, jedoch auch im Bereich der grünen Energie zusammen. Angesichts seines starken Wachstums muss Indien auf alle verfügbaren Energieressourcen zurückgreifen. Ich halte es für eine kluge Politik, ein so großes Maß an Energiesicherheit zu schaffen, dass Indien sich darauf über viele Jahre verlassen können wird. Ich wiederhole, Russland schätzt seine Reputation als zuverlässiger Lieferant, legt großen Wert darauf und hat sie nie verletzt. Ich habe vorhin unsere militärisch-technische Zusammenarbeit angesprochen. Die Verteidigungsfähigkeit Indiens ist ein Bereich unserer Beziehungen, in dem wir gegenüber unseren indischen Freunden praktisch keine Geheimnisse haben. Ich habe bereits erwähnt, dass der Westen, als Indien unabhängig wurde, viele Jahre lang überhaupt nicht in diesem Bereich zusammenarbeiten wollte. Und als er dann Interesse an Waffenlieferungen nach Indien zeigte, tat er das stets unter der Bedingung, seine Geheimnisse zu wahren. Wir haben praktisch keine Geheimnisse vor unseren indischen Kollegen.
0: Als die Ölkonzerne Rosneft und Lukoil sanktioniert wurden und die Lieferungen von russischem Öl nach Indien drastisch zurückgingen, löste das in Moskau Besorgnis aus? Hatte es einen Einfluss darauf, wie Russland Indien sieht?
1: Indien hat damit überhaupt nichts zu tun. Das war eine unrechtmäßige, illegitime Entscheidung der Vereinigten Staaten. Und all das geschah unter dem Vorwand des Konflikts in der Ukraine. US-Präsident Donald Trump hat wiederholt erklärt, dass der Ukraine-Krieg Bidens Krieg sei. Wir wissen es zu schätzen, dass Präsident Trump einen Dialog mit uns, mit dem russischen Präsidenten Wladimir Putin, aufgenommen hat. Wir haben auch auf anderen Ebenen kommuniziert. Ich selbst sprach mit dem Außenminister der Vereinigten Staaten und der Assistent des russischen Präsidenten trifft sich mit Präsident Trumps Sonderbeauftragten. Es fallen viele richtige Worte darüber, dass Russland und die USA enorme Perspektiven für gegenseitig vorteilhafte technologische, energiepolitische und sonstige Projekte haben. Doch in der Praxis geschieht nichts. Abgesehen von diesem regelmäßigen Dialog, der im Austausch zwischen Menschen und Staaten normal ist, wird überall sonst dieselbe Linie gefahren wie schon unter Biden. Alle unter seiner Führung verhängten Sanktionen gegen Russland bleiben in Kraft. Darüber hinaus, die Regierung von Donald Trump ergreift bereits eigene Initiativen zur wirtschaftlichen Bestrafung Russlands. Sie haben die Unternehmen Lukoil und Rosneft erwähnt. Und das Ziel, das nicht verheimlicht wird, besteht darin, diese Unternehmen von den internationalen Märkten zu verdrängen. Und überhaupt haben die Vereinigten Staaten eine ganze Reihe von Grundsatzdokumenten verabschiedet. In einem davon wird die Notwendigkeit verkündet, dass die USA auf den weltweiten Energiemärkten dominieren müssen. Sehen Sie sich Venezuela an. Heute erinnert sich kaum noch jemand daran, dass das erklärte Ziel der Vereinigten Staaten bei dieser Operation darin bestand, den Drogenhandel zu zerschlagen, der angeblich von Präsident Nicolas Maduro angeführt wurde. Mittlerweile wird hingegen ganz offen darüber gesprochen, dass Venezuela jetzt mit den Vereinigten Staaten zusammenarbeitet und dass der nationale Ölkonzern des Landes seine weiteren Aktivitäten in Abstimmung mit den USA plant. Und die Straße von Hormuz, die Aggression gegen Iran wurde eingeleitet, weil, wie US-Präsident Trump erklärte, Iran 47 Jahre lang alles und jeden terrorisiert haben soll. Doch bis zum 28. Februar dieses Jahres war die Straße von Hormuz für alle offen und die ganze Welt nutzte diese Verkehrsader. Sie sicherte ein Fünftel der gesamten Energielieferungen auf die Weltmärkte. Nun fordern die Amerikaner die Öffnung der Straße von Hormuz, die anfangs nicht geschlossen war. Es ist wichtig, die Grundursachen zu verstehen. Aber um darauf zurückzukommen, was Russland auf den internationalen Märkten tut. Es wird versucht, Lukoil und Rosneft auch aus Afrika zu verdrängen, wo sie viele Objekte hatten. Das betrifft insbesondere Lukoil, aber auch Rosneft. Beide waren unter anderem auch im Norden des afrikanischen Kontinents aktiv. Dasselbe gilt im Übrigen für die Balkanregion, wo unsere Unternehmen ebenfalls tätig waren und gute Geschäfte machten. Oder auch andere Teile der Welt. Ich habe bereits Venezuela erwähnt, mit dem Rosneft zusammengearbeitet hat. Nun wollen die Amerikaner diese Zusammenarbeit ersetzen, auch wenn sie wohl kaum als gleichberechtigte Partner mit Venezuela zusammenarbeiten werden. Und sehen Sie sich an, wie die Amerikaner nun planen, die Nord Stream Pipelines, die beiden gesprengten Gasleitungen, wiederherzustellen. Dabei hatten die Amerikaner unter Joe Biden selbst erklärt, dass diese Gasleitungen nie wieder in Betrieb genommen würden. Nun beschuldigen sie allerdings die Ukrainer, diese Leitungen, 3 von 4, gesprengt zu haben. Und die Amerikaner wollen die Anteile aufkaufen, die zuvor europäischen Unternehmen gehörten. Sie wollen sie zu einem Preis erwerben, der 10-mal niedriger ist als die Investitionen der Europäer. Und wenn sie das tun, werden sie die Deutschen dazu zwingen, ihre nationale Würde wiederherzustellen und zu sagen, in Ordnung. Wir

werden diese Pipeline nutzen. Doch die Preise werden nicht mehr das Ergebnis einer Vereinbarung zwischen dem Lieferanten Russland und dem Verbraucher Deutschland sein, sondern die Amerikaner, die diese Pipeline von den Europäern aufkaufen, werden die Preise diktieren. Sie wollen, und das haben sie offen gesagt, der Ukraine die Transitgasleitung von Russland nach Europa wegnehmen, um auch diese Ströme zu kontrollieren. Das Ziel ist also absolut offensichtlich. Sie wollen alle auch nur im geringsten bedeutenden Energierouten unter ihre Kontrolle bringen. Ich bin mir sicher, dass man in Indien versteht, was hier vor sich geht. Das sind keineswegs Fälle von höherer Gewalt. Auch wenn die Europäer sich ständig darauf berufen, wenn sie Verträge über die Lieferung russischer Energieträger kategorisch ablehnen. Derzeit versuchen sie, sowohl unser Gas als auch unser Öl zu verbieten, einfach nur, weil man Russland bestrafen müsse. Wie Sie wissen, bestrafen wir niemanden und kommen all unseren Verpflichtungen gegenüber unseren Partnern stets gewissenhaft nach. Dabei spielt es keine Rolle, ob es sich um freundliche oder nicht ganz so freundliche Länder handelt. Wenn es eine Vereinbarung gibt, ist es russische Tradition, sie auch zu erfüllen. Im Westen hingegen gelten andere Traditionen. Dort liebt man es geradezu, die Geschichte zu vergessen, Vereinbarungen außer Kraft zu setzen und irgendwelche Vorwände zu erfinden, um auf Kosten anderer zu leben, die man bestraft und nochmals bestraft. Europa, einst die Wiege des Kolonialismus, hat die Fähigkeit, das zu tun, bereits verloren. Dafür demonstrieren die Vereinigten Staaten diese Fähigkeiten in vollem Umfang und treiben Europa in eine immer tiefere Energie- und Nahrungsmittelkrise. Wahrscheinlich wird Europa am stärksten unter der Krise im Persischen Golf leiden. Ganz zu schweigen davon, dass das Verbot, russisches Gas und Öl zu kaufen, zur Folge hatte, dass sie auf amerikanisches Flüssigerdgas umgestellt haben, das unermesslich teurer ist. Daher werden die Haushalte der europäischen Länder zusätzlich zu den Hunderten von Milliarden Euro, die Europa in die Ukraine pumpt, damit diese die europäische Aggression gegen unser Land fortsetzt, noch weiter belastet. Übrigens, immer wenn Sie mit Schaum vor dem Mund darauf pochen, im Recht zu sein, wenn Sie behaupten, dass die Ukraine kurz vor dem Sieg stehe und dass Russland eine strategische Niederlage erleiden werde. Wenn Sie sich darüber freuen, der Ukraine weitere 90 Milliarden Euro bewilligt zu haben, frage ich mich, legen die europäischen Regierungen ihren Parlamenten überhaupt die Statistiken vor, die zeigen, wie viel mehr Europa jetzt für Energie zahlt? Jetzt, nachdem sie aus ganz anderen Quellen kommt als billigem russischem Öl und Gas? Ich kann Ihnen jedenfalls garantieren, dass die Interessen Indiens in Bezug auf russische Lieferungen nicht beeinträchtigt werden. Wir werden alles tun, damit dieser unlautere, unehrliche Wettbewerb unseren Vereinbarungen nicht schadet. Hierbei ist es sehr wichtig, auch das Gesamtbild im Blick zu behalten. Die Nord Stream Gas Pipelines wurden gesprengt. Derzeit gibt es eine Aggression in der Straße von Hormuz. Es wird bereits darüber gesprochen, dass auch die Straße von Bab el-Mandeb zu einem Schauplatz der Konfrontation werden könnte. Dann wäre der Schaden, den die weltweite Energiewirtschaft dadurch erleiden würde, unermesslich. In diesem Zusammenhang ist es sowohl in unseren Beziehungen mit Indien als auch im größeren eurasischen Kontext im Rahmen der SOZ wichtig, dass wir Lösungen ausarbeiten,
um uns vor den Risiken derartiger aggressiver Handlungen der westlichen Länder

abzusichern, die darauf abzielen, die Weltwirtschaft zu zerstören und sie ihren egoistischen Zielen unterzuordnen. Vor 2 Jahren, als Russland den

0: Manche waren bis vor kurzem vollständig von westlichen Institutionen monopolisiert. Doch indem wir schrittweise eine vor Willkür geschützte Infrastruktur entwickeln und den Zahlungsverkehr in nationalen Währungen anstatt in Dollar und Euro ausbauen, schaffen wir Garantien für unsere zukünftige Entwicklung. Für Indiens Entwicklungspläne bis zum Jahr 2047 würde so ein Netzwerk aus Absicherungen eine wichtige Rolle spielen. Denn heute missfällt es dem kollektiven Westen, was Russland und China tun. Aber schon morgen könnte das auch jedes andere Land betreffen. Die Staaten des eurasischen Kontinents, einschließlich der Länder des Persischen Golfs, beobachten sehr aufmerksam, wie die Amerikaner ihre Probleme lösen. Sie sind besorgt darüber, was geschehen wird, wenn sich der Zorn Washingtons gegen jemanden richtet, der heute vielleicht noch gar nicht im Visier ist. Das beschäftigt alle. Wir müssen uns weiterentwickeln, und ich hoffe, dass das Thema der Schaffung sicherer Mechanismen, Lieferketten und Abrechnungsplattformen eines der zentralen Themen bei dem am 14. Mai dieses Jahres beginnenden Außenministergipfeltreffen sowie auf dem BRICS-Gipfel sein wird, der im September in Indien stattfindet. Dies ist derzeit eine der dringlichsten Aufgaben.
1: Aufgrund der Eskalation in der Straße von Hormus haben viele Länder ihre Käufe von russischem Öl erhöht, darunter auch Japan. Wie stehen Sie dazu? Vor allem angesichts der Tatsache, dass westliche Länder von den asiatischen Ländern verlangen, auf russische Energieressourcen zu verzichten?
0: Druck auf alle anderen Länder auszuüben, damit sie kein russisches Öl kaufen, ist eine unaufrichtige Methode. Man kann das unterschiedlich bezeichnen, als koloniales oder neokoloniales Verhalten. Aber so oder so ist das nichts anderes als Ausbeutung. Ihr Kern besteht darin, alle dazu zu zwingen, kein billiges Öl aus Russland zu kaufen, sondern teures Öl und Flüssigerdgas aus den Vereinigten Staaten. Auf diese Weise streben sie danach, die Welt durch die Kontrolle der globalen Energiewirtschaft zu beherrschen. Doch nicht alle geben diesem Druck nach. Indien hat wiederholt und unmissverständlich erklärt, dass es selbst bestimmen wird, in welchen Mengen und von wem es Energieressourcen bezieht. Gelegentlich gab es Gerüchte, dass ein indischer Abnehmer einen Tanker abgelehnt haben soll, der russisches Öl transportierte. Ich möchte jedoch wiederholen, dass Indien seine Position klar zum Ausdruck gebracht hat. Auch die Japaner haben dieses Thema angesprochen. Ihr neuer Außenminister Toshimitsu Motegi erklärte, dass Japan weiterhin Druck auf Russland ausüben und mit seinen westlichen Partnern an einem Strang ziehen werde. Doch ohne russisches Öl sei die Lage für sie schwierig, wenn sie bereit sind, zu kaufen. Nun, wir haben die Wirtschaft und bestehende Vereinbarungen niemals zu einer Frage der Politik gemacht.

0: Die ukrainische Regierung ermordet im Donbass seit 8 Jahren ihr eigenes Volk. Es ist erstaunlich, dass die westlichen Medien nicht darüber berichten und 8 Jahre lang nicht darüber berichtet haben.
1: Ich bin seit 5 Minuten hier und in nur 5 Minuten habe ich erfahren, dass die ersten Leichen, die gefunden wurden, enthauptet waren.
0: Ist es das Risiko wert? Viel hängt davon ab, wie man diese Frage beantwortet. Man tut das alles, weil man es tun muss, weil man die Pflicht hat, es zu tun.
2: Der Informationskrieg. Fast alle unabhängigen Journalisten, die aufdeckten, dass die NATO und die USA für die Eskalation der Situation in der Ukraine zu einem militärischen Konflikt verantwortlich sind.

0: waren, fielen ihm zum Opfer.
1: Wir werden diesen Krieg so lange fortführen, wie wir wollen. Und wir werden bis zum letzten Ukrainer kämpfen. Genau das ist die ganze Zeit im Donbass passiert. Das sind keine Objekte, das sind Menschen. Deshalb tue ich, was ich tue. Deshalb bin ich hier.
2: Die Blockade der Straße von Hormuz hat zu einem Anstieg der Ölpreise geführt. Spiegelt das einen allgemeineren Trend wider, dass westliche Länder Konflikte auslösen, während der globale Süden am meisten darunter leidet?
3: Ein solcher Aspekt ist vorhanden. Doch ausschlaggebend war der Wunsch der USA, möglichst viele Energieressourcen und deren Lieferwege auf die weltweiten Energiemärkte zu kontrollieren. Dieser Wunsch wurde vom israelischen Ministerpräsidenten Benjamin Netanyahu aktiv ausgenutzt. Er hat einmal zugegeben, dass er jahrzehntelang auf den Moment gewartet habe, an dem Washington endlich die Notwendigkeit einsehen würde, Iran anzugreifen, zu zerschlagen und zu vernichten. Aber letztendlich sind es natürlich die Verbraucher, die darunter leiden. Eines der Prinzipien der Globalisierung, das der Westen unter der Führung der USA über viele Jahre hinweg vorangetrieben hatte, wurde zerstört. Dieses Prinzip betraf den Dialog zwischen Energieerzeugern und Verbrauchern. Ein solcher Dialog wurde unter anderem auch im Rahmen der G20 gepflegt. Die OPEC Plus hat in ihrer Arbeit stets die Interessen der Käufer berücksichtigt. Auch mit ihnen wurde ein ständiger vertrauensvoller Dialog gepflegt. Nun wird all das zerstört, nur damit ein einziger Akteur diese Märkte beherrschen kann. Zumindest spricht die derzeitige Regierung unter Donald Trump offen darüber. Alle Länder müssen daraus ihre eigenen Schlussfolgerungen ziehen. Was die Auswirkungen auf die Weltwirtschaft betrifft, es wird bereits gesagt, dass es, sollte dieser Konflikt jetzt beendet werden, bis Ende 2026 kaum gelingen wird, den Status quo ante bellum wiederherzustellen. Und sollte er noch einige Wochen oder gar Monate andauern, rückt der Horizont für einen Ausweg aus der Krise noch weiter in die Ferne.
2: Während des Konflikts zwischen Indien und Pakistan im Jahr 2025 kamen Drohnen, Raketen, Kampfflugzeuge und S-400 Luftabwehrsysteme zum Einsatz. Die Welt reagierte darauf. Auch Russland reagierte. Doch viele in Indien erwarteten angesichts der Tiefe der bilateralen Beziehungen eine entschlossenere und eindeutigere Unterstützung seitens Russlands. Wie haben Sie diesen Konflikt wahrgenommen?
3: Schon zu Zeiten der Sowjetunion haben wir stets versucht, Indien und Pakistan dabei zu helfen, ihre Differenzen zu überwinden, auch wenn sie unvermeidlich waren, nachdem das britische Empire zerfallen war und seine Bestandteile wie Indien und Pakistan, später auch Bangladesch, sich als unabhängige Staaten formierten. Als die UdSSR zerfiel, hatten auch wir nicht wenige Probleme mit unseren Nachbarn, wobei diese sich nicht sofort, sondern erst zu einem späteren Zeitpunkt manifestierten. Wir erinnern uns sehr gut daran, wie der Westen versuchte, die Überreste der Sowjetunion und die Russische Föderation selbst zu zerstören und alles zu tun, um die ehemaligen Republiken der UdSSR in eine feindselige Haltung gegenüber der Russischen Föderation zu bringen. Ich schließe nicht aus, dass auch in den Beziehungen Indiens zu seinen Nachbarn externe Faktoren eine nicht unerhebliche Rolle spielen. Der Westen hat ein Interesse daran, dass sie sich mehr mit Streitigkeiten untereinander beschäftigen. anstatt sich auf die Aufgabe zu konzentrieren, über die wir heute bereits gesprochen haben. Die Entwicklung einer kontinentweiten eurasischen Integration. Das ist ihm überhaupt nicht genehm. Der Westen will in Eurasien seine eigenen Regeln durchsetzen. Deshalb gründet er Vierergruppen, Dreiergruppen und so weiter. Doch als der Terroranschlag im April 2025 stattfand, war der russische Präsident Wladimir Putin einer der Ersten, der ihn entschieden verurteilte und der indischen Führung und dem indischen Volk sein aufrichtiges Beileid aussprach. Wir verfolgen die Ereignisse in Indien stets mit großem Mitgefühl. Leider wird dieses Land häufig Opfer von Naturkatastrophen und Terroranschlägen, die uns nicht gleichgültig lassen. Wir haben uns in dieser Zeit bemüht, zur Überwindung der Krise beizutragen und einen Dialog in Gang zu bringen. Ich habe sowohl mit dem indischen Außenminister Subramaniam Jaishankar als auch mit dem stellvertretenden Premierminister und Außenminister Pakistans Muhammad Dar gesprochen. Uns ist aber auch die Position unserer indischen Freunde bekannt, dass es sich hierbei in erster Linie um ein Anliegen seiner bilateralen Beziehungen zu Pakistan handelt. Ebenso wie in der Situation mit China. Indien ist nicht an einer Vermittlung oder einer Vormundschaft interessiert und wir respektieren diese Haltung und sehen sie als vernünftig an. Was die Frage betrifft, was zusätzlich hätte getan werden können, können Sie mir ein Beispiel dafür geben, was Sie damit meinen? In vielen Ländern der Welt gibt es Terroranschläge, auch und gerade in Russland. Insbesondere in letzter Zeit organisieren ukrainische Terroristen Provokationen auf russischem Territorium und lenken ihre Drohnen und Raketen bewusst auf Wohngebiete, in denen es überhaupt keine militärischen Objekte gibt. Wir hören, was das angeht, die aufrichtigen Beileidsbekundungen unserer Freunde. Doch wenn unsere Freunde der Meinung sind, dass mehr getan werden kann, nun, wir drängen uns nicht auf, aber wir sind gern bereit, alle Bitten und Wünsche unserer Freunde zu berücksichtigen.
2: Der Vorsitz der BRICS-Staaten wechselt von Land zu Land. In diesem Jahr ist er an Indien übergegangen und liegt jetzt bei Neu-Delhi. Was erwartet Russland vom Vorsitz Indiens in diesem Jahr?
3: Die BRICS wurde auf Grundlage der Dreiergruppe RIC, Russland, Indien und China, gegründet. Später kamen Brasilien und Südafrika hinzu. Und aus dieser Fünfergruppe ist nun eine Zehnergruppe geworden. Jedes Land, das den Vorsitz innehat, bringt natürlich seine eigenen nationalen Besonderheiten ein. Indien hat als seine Priorität Ziele definiert, die erstens mit den nationalen Interessen Indiens im Einklang stehen, einschließlich seiner Ziele für das Jahr 2047, zweitens den gemeinsamen Konsens widerspiegeln, der innerhalb der BRICS vorherrscht, und drittens Kontinuität gewährleisten. Ich habe bereits den Beschluss vom Gipfeltreffen in Kasan zur Schaffung von Abrechnungs-, Zahlungs-, Rückversicherungs- und Börsenmechanismen erwähnt, die nicht von der Willkür und den Launen unserer westlichen Kollegen abhängig sein werden. Indien ist bestrebt, diese Arbeit fortzusetzen. Und das wird einige Zeit in Anspruch nehmen. Die Inder haben eine sehr aktive Agenda in allen drei Tätigkeitsfeldern der BRICS vorgelegt. Im Handels-, Wirtschafts- und Finanzbereich, in Fragen der Politik und Sicherheit sowie in der kulturellen und humanitären Zusammenarbeit. In allen drei Bereichen sind Veranstaltungen geplant, die, und daran habe ich keinen Zweifel, unsere gemeinsame Struktur namens BRICS bereichern werden.
2: Islamabad fungiert als Vermittler zwischen Washington und Teheran oder versucht es zumindest. Bei den BRICS sitzen sowohl Iran als auch die Vereinigten Arabischen Emirate und Saudi-Arabien an einem Tisch. Die Vermittlung findet jedoch an einem ganz anderen Ort statt. Ist das eine verpasste Chance für die BRICS?
3: Von einer Vertreterin des Landes, das den Vorsitz der BRICS innehat, ist das eine etwas seltsame Frage. Wären unsere indischen Freunde daran interessiert, würden wir alle eine proaktive Rolle der BRICS bei der Bewältigung

der Krise in der Straße von Hormus nur begrüßen. Der Vorsitz liegt nicht bei uns. Als Mitgliedsstaat der BRICS haben wir vorgeschlagen, eine gemeinsame Erklärung auszuarbeiten. Doch aufgrund der unüberbrückbaren Meinungsverschiedenheiten, die bei der Abstimmung des Textes zwischen Iran und den Vereinigten Arabischen Emiraten hervorgetreten sind, kam diese Erklärung nicht zustande. Würden die Vorsitzenden auf dem Ministertreffen, das übermorgen in Neu-Delhi beginnt, vorschlagen, einen gemeinsamen Versuch zu unternehmen, dieses Thema sachlich und frei von Emotionen zu diskutieren und sich dabei auf die Grundursachen der Ereignisse zu konzentrieren, dann würden wir das unterstützen. Ich möchte noch einmal betonen, wie wichtig es ist, niemals die Grundursachen aus den Augen zu verlieren. Die Grundursachen auszublenden, ist etwas, worin der Westen sehr geschickt ist. Wir haben das in der Ukraine-Krise am eigenen Leib erfahren, als der Westen im Jahr 2014 einen Staatsstreich inszenierte, der die erst am Vortag erzielte Einigung sprengte, bei der sogar die Europäische Union als Garant auftrat. Diese Einigung wurde durch die Organisation eines blutigen Staatsstreichs zunichte gemacht. Sofort wurden alle Bewohner der Krim und des Donbass, die mit diesem Putsch nicht einverstanden waren, zu Terroristen erklärt. Ihnen wurde der Krieg erklärt. Dann fand 2014 auf der Krim ein Referendum statt. Der Westen sagte sofort, dass die Krim annektiert worden wäre. Und genau das war der Auslöser für den Krieg in der Ukraine. Wir begannen zu erklären, dass die Krim sich einfach geweigert hat, unter der Herrschaft derer zu leben, die mit westlichem Geld und mit westlichen Waffen in den Händen illegal die Macht an sich gerissen haben. Das ist etwas, das sie nicht hören wollen. Genauso verhalten sich die Amerikaner auch, wenn wir derzeit im UN-Sicherheitsrat über die Lage in der Straße von Hormuz diskutieren. Sie sagen, man müsse Iran verurteilen, worauf wir entgegnen, dass Iran doch in der Rolle des Reagierenden ist. Benennen wir doch einfach die Grundursache. Eine durch nichts provozierte Aggression gegen Iran. Aber nein. Stattdessen versuchen sie, einige arabische Länder davon zu überzeugen, dass es sich hier um zwei verschiedene Kriege handelt. Der Krieg der USA und Israels gegen Iran sei ein gerechter Krieg, weil es dabei um die Zerstörung von Atombomben gehe. Auch wenn diese Atombomben erstens nie existiert haben und US-Präsident Donald Trump zweitens bereits im Juni 2025 verkündet hat, dass alle nuklearen Bestände Irans vernichtet worden seien. Dennoch vernichten sie dieses atomare Problem nun erneut. Im zweiten Krieg ging es nun angeblich darum, dass Iran eines Morgens aufgewacht sei und einfach so beschlossen habe, die Straße von Hormuz zu blockieren. Wissen Sie, in der Sowjetunion wurde in der Küche immer hinter vorgehaltener Hand darüber gesprochen, wie primitiv die Propaganda bei uns in der UdSSR doch sei. Nun, ich bin der Meinung, dass sie um Längen besser war als das, was wir derzeit von westlichen Ideologen hören, die das begangene Unrecht rechtfertigen. Ich persönlich denke, dass die BRICS eine durchaus geeignete Plattform sind, um eine Initiative auf die Beine zu stellen. Das bleibt abzusehen. Allerdings macht es manchmal den Eindruck, dass viele einfach vor möglichen Problemen zurückschrecken. Ich verrate Ihnen ein Geheimnis. Ich will nicht zu tief ins Detail gehen. Aber wenn wir beispielsweise die Materialien für Treffen der BRICS-Außenminister vorbereiten, werden dort in der Regel globale Probleme aufgezählt und die Positionen der BRICS-Staaten zu den wichtigsten Krisensituationen auf dem Planeten bekräftigt. Kürzlich stieß ein scheinbar ganz gewöhnlicher Vorschlag, die Position der BRICS-Staaten zugunsten einer Zwei-Staaten-Lösung des palästinensisch-israelischen Konflikts zu bekräftigen, auf enormen Widerstand. Solche Probleme gab es früher nie.
Das bedeutet meiner Ansicht nach, dass alle derzeit unternommenen Anstrengungen

0: ob in Bezug auf Venezuela, Iran, Kuba, ja sogar Grönland und Kanada wurden als Probleme für die globale Tagesordnung genannt. Unter anderem von der Lösung der längsten und negativsten Krise auf dem Planeten ablenken, der Krise in Palästina. Im Moment sprechen wir alle über die Gründung eines palästinensischen Staates. Israel hat jedoch erklärt, dass es niemals einen palästinensischen Staat geben wird. Präsident Donald Trump hat eine eigene Initiative zum Gazastreifen vorgelegt. Allerdings nicht, um dort einen palästinensischen Staat zu gründen, wobei er das Westjordanland nicht einmal erwähnt hat, sondern um dort eine Erholungszone oder ein Casino zu schaffen. Die Gerechtigkeit verschwindet aus dem Diskurs, wie es heute heißt, obwohl niemand die Entscheidungen der UN außer Kraft gesetzt hat. Auch das führt uns zur Frage nach den Grundursachen zurück. Die Grundursachen sollen um jeden Preis ausgeblendet und aus der Tagesordnung verdrängt werden. Sie sollen verschwinden, um dem westlichen Modell der Entwicklung der Welt nicht im Wege zu stehen. Die ganze Welt soll in ihrer Abhängigkeit von westlichen Postulaten, von westlicher Energie und von westlichen Finanzinstituten gefangen bleiben. Wir schlagen niemals vor, irgendwelche Verurteilungen in den Mittelpunkt der Arbeit der BRICS zu stellen. Aber die BRICS stellen eine konstruktive Alternative dar, die wir schätzen, pflegen und Jahr für Jahr durch die positive Verbreitung unserer Ansichten, unserer Erfahrungen und unserer praktischen Taten stärken müssen.
1: In den letzten Monaten haben westliche Kommentatoren immer wieder behauptet, die BRICS seien gespalten und zersplittert, da es keinen Konsens in Bezug auf Iran gebe. Glauben Sie, Herr Minister, dass das Fehlen eines Konsenses oder einer gemeinsamen Erklärung ein Scheitern bedeutet?
0: Nein. Aber grundsätzlich haben Worte in der heutigen Welt wenig Bedeutung. Taten. Das ist es, was zählt. Unsere amerikanischen Kollegen beweisen uns, dass man Worten keine besondere Beachtung schenken sollte, sondern auf die tatsächlichen Taten schauen muss. Und das tun wir alle. Wenn die Rolle der BRICS in der Krise um die Straße von Hormuz, also lediglich auf die Veröffentlichung von Erklärungen beschränkt werden soll, dann nein, das ist nicht, was wir wollen. Wir wollen, dass die BRICS als eine Plattform auftreten, in der beide Lager, wenn man das so nennen kann, vertreten sind. Iran und die Vereinigten Arabischen Emirate. Sowohl die einen als auch die anderen sind unsere sehr engen strategischen Partner. Wir haben viele Jahre lang das Konzept zur Gewährleistung von Sicherheit und Kooperation in der Golfregion unter Beteiligung sowohl aller arabischen Monarchien als auch der Islamischen Republik Iran vorangetrieben. Ich habe nicht den geringsten Zweifel daran, dass bei der Ausarbeitung der Pläne zur Entfesselung dieser Aggression gegen Iran eines der Ziele darin bestand, eine Normalisierung der Beziehungen zwischen Iran und den arabischen Staaten zu verhindern. Im weiteren Sinne erinnere ich mich daran, wie vor vielen Jahren König Abdullah II. Ibn Hussein al-Hashemi von Jordanien einen Gipfel zur Versöhnung zwischen Sunniten und Schiiten veranstaltete. Derzeit wird alles getan, damit diese Versöhnung niemals zustande kommt, damit Iran, eines der wichtigsten schiitischen Länder, als regelrechter Schurkenstaat dargestellt wird und seine übrigen Nachbarn am Persischen Golf in Strukturen eingebunden werden, die sich erstens nicht die Lösung der Palästina-Frage zum Ziel machen und zweitens bereit sind, die Palästinenser als Preis für die Normalisierung der Beziehungen zu Israel zu verraten. Meine Überzeugung in dieser Frage rührt nicht nur daher, dass wir Formalisten sind und die Umsetzung der UN-Beschlüsse zur Gründung eines palästinensischen Staates allein deshalb fordern, weil es diese Beschlüsse gibt. Ich habe darüber hinaus nicht den geringsten Zweifel daran, dass ohne die Gründung eines palästinensischen Staates über viele Jahrzehnte hinweg ein Nährboden für Extremismus entstehen wird, unter dem alle leiden werden, darunter auch Israel und seine arabischen Nachbarn. Israel reagiert, wie Sie wissen, unverhältnismäßig auf Extremismus und terroristische Anschläge. Und das wird zu einem ewigen Motor werden, der über viele Jahrzehnte hinweg einen heißen Konflikt befeuern wird. Ich denke, viele verstehen das. Israel wollte mit Unterstützung der Vereinigten Staaten den Beschluss bezüglich Palästinas sabotieren und etwas anderes daraus machen, während die Palästinenser über die ganze Welt verstreut werden sollten. Nach Indonesien, nach Somalia, vielleicht hat sogar Indien so ein Angebot bekommen. Uns wurde das bisher noch nicht angeboten. Wir kehren in Zeiten zurück, in denen alles mit Gewalt entschieden wurde, als niemand irgendein Völkerrecht anerkannte. US-Präsident Donald Trump sagte kürzlich, dass ihn das Völkerrecht nicht interessiere. Meiner Meinung nach wäre es eine sehr konstruktive Alternative, über die BRICS normale, von gegenseitigem Respekt geprägte Beziehungen zu fördern. Mit dem Ziel, einen Interessenausgleich zu finden, ohne mit irgendjemandem in irgendeine Art von Feindschaft zu geraten. Und am besten sollte das nicht nur eine Alternative, sondern unsere gemeinsame Agenda sein.
1: Indien und China, gespalten durch Spannungen an der Grenze, hatten sich in den 5 Jahren vor dem BRICS-Gipfel in Kasan, der vom russischen Präsidenten Wladimir Putin ausgerichtet wurde, nicht von Angesicht zu Angesicht getroffen. Als sie den Händedruck zwischen Narendra Modi und Xi Jinping im kalten Kasan sahen, welche Gefühle löste das bei ihnen aus? Wir wissen, dass hinter den Kulissen viel passiert ist. Hat Moskau da etwas von seiner Magie wirken lassen?
0: Wir haben nie versucht, irgendwem Vereinbarungen oder Treffen aufzuzwingen. Aber wir freuen uns darüber, dass sich in Kasan auf gegenseitige Vereinbarung hin 2 Staatschefs getroffen haben, die unsere sehr engen Freunde, Nachbarn und strategischen Partner anführen. Wir haben gerne die Plattform dafür bereitgestellt. Ich hoffe, dass dieses Gespräch nützlich war. Zumindest wurden im Anschluss daran die Grenzverhandlungen nach dem bekannten Konflikt wieder aufgenommen und dauern bis heute an. Daraus sind sogar fast schon Vereinbarungen hervorgegangen. Ich habe mit meinem Kollegen, dem indischen Außenminister Subramaniam Jaishankar, sowie mit dem Außenminister der Volksrepublik China, Wang Yi, gesprochen. Sie bestätigen beide, dass bereits Fortschritte erzielt wurden und die Verhandlungen andauern. Es wird einen weiteren BRICS-Gipfel geben, bei dem die beiden Staatschefs ebenfalls zusammenkommen könnten. Sollte der Gastgeber des Gipfels die Gelegenheit haben, bilaterale Gespräche mit einzelnen Teilnehmern, einschließlich des Präsidenten der Volksrepublik China, zu führen, würde das meiner Meinung nach von allen sehr positiv aufgenommen werden. Ich habe vorhin die RIC, also Russland, Indien und China, erwähnt. Die Dreiergruppe, die mein großer Vorgänger, der Minister und spätere Ministerpräsident Evgeny Primakov im Jahr 1998 ins Leben gerufen hat. Seitdem fanden fast 20 Treffen der Außenminister statt, allerdings nicht in den letzten 5 Jahren. Da kamen erst Covid-19 und dann der Grenzkonflikt zwischen Indien und China in den Weg. Meiner Meinung nach wäre es durchaus logisch, die Treffen zwischen Russland, Indien und China zumindest auf Ministerebene wieder aufzunehmen.

0: Ich erinnere mich, wie konstruktiv die Gespräche in diesem Format stets waren. Neben dem bilateralen Dialog zwischen Neu-Delhi und Peking tragen auch Treffen im breiteren Rahmen der RIC, BRICS und SOZ dazu bei, das Vertrauen zu stärken und das Bewusstsein für unsere gemeinsame Zugehörigkeit zum großen eurasischen Kontinent zu entwickeln.
1: Wenn ich Sie bitten würde, die Beziehungen zwischen Russland und Indien mit einem Wort zu beschreiben, welches Wort wäre das? Was würde die Welt verlieren, wenn sich die Wege Russlands und Indiens trennen würden? Und was würde die Welt gewinnen, wenn das nicht geschieht?
0: Es gibt kein Wort, das alleine ausreichen würde, um diese Beziehungen zu beschreiben. Nicht, weil die menschlichen Sprachen nicht aussagekräftig genug sind, sondern weil unsere Beziehungen einfach unvorstellbar umfassend sind. Eine Situation, in der sich unsere Wege trennen würden, ist ebenfalls unvorstellbar. Das ist schlichtweg unmöglich. Wir haben unser Gespräch damit begonnen, worauf die russisch-indischen Beziehungen beruhen. Auf Freundschaft. Hindi-Russi-Pai-Pai. Das ist nicht nur ein fröhlicher Slogan, sondern bereits Teil unserer Kultur geworden. Indische Filme, Raj Kapoor, die neuesten Serien, sie sind in Russland sehr beliebt. Und zwar überall, in den unterschiedlichsten Ecken des Landes. Die Wirtschaft, die gemeinsame Erzeugung von Energieressourcen, die Produktion von Rüstungsgütern, die Kernenergie, andere Energieformen, kulturelle und humanitäre Beziehungen sowie der politische Dialog auf höchster Ebene, der von beispiellosem Vertrauen geprägt ist, all das lässt sich nicht zerstören. Und das Wichtigste, wie ich bereits sagte, sind die Gefühle unserer Völker füreinander. Wer sich also Sorgen um die Zukunft der russisch-indischen Freundschaft macht, hat meiner Meinung nach keinen Grund dazu. Wir müssen stets die Gefahren im Blick behalten, die andere für unsere Beziehungen schaffen, indem sie versuchen, diese zu untergraben, geschlossene Strukturen zu schaffen und ihre eigenen Ansätze im Hinblick auf die Beziehungen zu Russland aufzuzwingen. Wir sehen das alles, genau wie unsere indischen Freunde. Und umso wertvoller ist es, dass all diese Bemühungen erfolglos bleiben.
2: Попытки не достигают результата.

0: Der Tag des Sieges ist Russlands wichtigster und heiligster Nationalfeiertag. Vor 80 Jahren, nach dem Sieg über Nazi-Deutschland, marschierten die Helden, die diesen historischen Sieg in vier langen und brutalen Jahren errungen hatten, triumphierend über dieses Kopfsteinpflaster.
1: Kameraden der Roten Armee und der Roten Marine, Waffenbrüder, ich grüße euch und beglückwünsche euch zu eurem großen Sieg über den deutschen Imperialismus.
2: An der Parade nahmen die Soldaten von den 10 Fronten teil, an denen der große Vaterländische Krieg gewonnen wurde.
3: Mehr als 35.000 Soldaten wurden ausgewählt.
2: In der Roten Armee kämpften Angehörige aller Ethnien. Es war wichtig, die Einheit und den multinationalen Charakter des Landes hervorzuheben.
3: Diesen großartigen Menschen, diesen Helden, gedenken wir heute.

0: Der Titan Prometheus glaubte an die Menschen und stellte sich auf ihre Seite. Er stahl den grausamen Göttern das Feuer und schenkte es der Menschheit. Die Götter ketteten den Titan an einen Felsen und ein riesiger Adler verspeiste jeden Tag seine Leber. Doch die Dunkelheit, in der die Menschheit zuvor umherwanderte, ist dem Licht der Flamme gewichen, die er ihr gereicht hatte.
1: Wenn wir sagen, dass wir stark sind, dass wir mutig sind, dann sollten wir uns um die weniger glücklichen Menschen kümmern, die sich nicht wehren können.
0: Es gibt immer Menschen, die so denken. Aber die tapferen Menschen, die sich trauen, die Mächtigen bloßzustellen, werden nur in Hollywood-Filmen mit Ruhm, Geld, prestigevollen Jobs und Respekt belohnt. In Wirklichkeit ist das nicht der Fall. Im echten Leben wiederholt sich auf die eine oder andere Weise immer die Tragödie des Prometheus.
1: Will ich arbeiten oder nicht? Selbst Journalisten, die die offizielle Linie unterstützen, hatten zwei Optionen. Entweder sie schweigen und schreiben das, was wir wollen, oder sie können woanders arbeiten.
0: Der US-amerikanische Journalist George Eliason berichtet seit mehr als 8 Jahren über die Ereignisse im Donbass. In den USA war er ein Bauarbeiter, doch als er in den Donbass kam, wurde ihm klar, dass er nicht einfach nur zusehen konnte.
1: Ich habe angefangen, über den Krieg im Donbass zu schreiben, weil ich wusste, was dort geplant war. Noch bevor der Maidan vorbei war, planten sie bereits eine Art Krieg im Donbass auszulösen. Wir wussten, dass der Krieg hier beginnen würde.

0: ukrainische Regierung ermordet im Donbass seit 8 Jahren ihr eigenes Volk. Es ist erstaunlich, dass die westlichen Medien nicht darüber berichten und 8 Jahre lang nicht darüber berichtet haben.
1: Johnny Miller ist ein Journalist aus Großbritannien.
0: Dieser Treffer hier ist vermutlich der wichtigste.
1: Er sah, wie die US-amerikanische Armee Länder des Nahen Ostens zerstörte. Und nun sieht er, wie die NATO und die USA den Donbass vernichten.
0: Ich habe in den letzten 10 Jahren über mehr als einen Krieg berichtet. Ich sah das zerstörte Libyen und berichtete aus Syrien. Ich sah, wie dieses Land zerstört wurde. Und ich befürchte, dass auch die Ukraine zerstört werden wird. Der berühmte Leitsatz, dass die NATO Russland bis zum letzten Ukrainer bekämpfen wird, scheint sich hier zu erfüllen.
2: Von Seiten der US-Regierung war Victoria Nuland für all das verantwortlich. Natürlich war da noch Biden, der dieses ganze Projekt leitete. Und wenn man sich Hillary Clinton ansieht, dann ist das nicht jemand, der kurz davor steht, ein Faschist zu werden. Sie ist bereits einer. Dasselbe gilt für Barack Obama und Joe Biden.

0: Leider will Joe Biden das alles. Joe Biden ist ein Faschist.
1: Die Amerikaner haben insoweit etwas damit zu tun, als dass sie Teil einer atlantischen Welt sind, die sich überwiegend der liberalen Demokratie, dem Kapitalismus, der Transparenz und der Rechtsstaatlichkeit verschrieben hat.
2: Das sind die Schlagworte, mit denen die Politiker des kollektiven Westens um sich werfen. Es ist die Mainstream-Botschaft, die von den meisten westlichen Medien verbreitet wird. Charles Kupchan, der von 2014 bis 2017 Sonderberater von US-Präsident Barack Obama war, konnte nichts anderes sagen. Und so sieht die US-amerikanische Demokratie in der Praxis aus.
0: Genau das ist die ganze Zeit im Donbass passiert. Das sind keine Objekte, das sind Menschen. Das sind echte Menschen. Es bricht mir das Herz und es macht mich wütend. Es macht mich wirklich wütend. Ihr eigenes Land hat sie angegriffen. Die Ukraine hat Ukraine angegriffen.
2: In der Nähe des Dorfes Verkhnie Chevirevka in der Volksrepublik Lugansk werden die Leichen von Zivilisten exhumiert, die von ukrainischen Strafkommandos ermordet wurden. Es gibt viele solcher Gräber an Orten, in denen die ukrainische Armee stationiert war. George Eliasson reichte wiederholt Berichte über diese Verbrechen bei europäischen und amerikanischen Medien ein.
0: Ich bin seit 5 Minuten hier. Und in nur 5 Minuten habe ich erfahren, dass die ersten Leichen, die gefunden wurden, enthauptet waren. Das waren alles Zivilisten. Wer macht so etwas mit Menschen? Armeen tun so etwas nicht. Vielleicht der IS. Und was macht man mit Organisationen wie dem IS? Was macht die Ukraine anders? Man kann diese Kriegsverbrechen nicht leugnen.
3: Donetsk brennt. Man kann überall und jederzeit getroffen werden. Hier im russisch kontrollierten Donbass gibt es keine britischen Mainstream-Journalisten. Allerdings gibt es hier im Donbass auf dieser Seite des Konflikts Themen, über die die Journalisten einfach berichten müssen. Eines ist die Tatsache, dass die ukrainische Armee schon seit 8 Jahren auf Zivilisten im Donbass schießt. Und das bis heute. Ein anderes ist, dass die Mehrheit der Menschen im Donbass das, was die Russen hier machen, unterstützen und unabhängig oder ein Teil Russlands sein wollen. Und dieser Standpunkt wird den Menschen in Großbritannien einfach nicht erklärt. Was die Briten hören, ist, dass Russland böse und die Ukraine gut ist. Russland soll viele Kriegsverbrechen begangen haben. Und das ist alles. Die meisten Menschen in Großbritannien verstehen diesen Konflikt nicht. Aber dann, was passiert dann? Das alles könnte eskalieren. Und ich befürchte, dass die NATO nicht auf Frieden und Wohlstand für die Ukraine aus ist. Ich befürchte, dass sie hier einen endlosen Krieg wollen.
2: Jeder unabhängige Journalist, der die Wahrheit über den Donbass sagt, geht ein Risiko ein. Überall.
4: Was riskieren Sie? Sie riskieren alles. Vor allem Ihr eigenes Leben.
2: Leonard Swidowskor, Journalist und künstlerischer Leiter des Luganska Fernsehens, weiß aus erster Hand, was unabhängigen Journalisten blüht, deren Ansichten von der westlichen Propaganda abweichen.
4: Jeder, der hier die Wahrheit sagt, geht ein Risiko ein. Er riskiert seine Arbeit und sein Einkommen und er riskiert, ins Gefängnis zu kommen. Er riskiert sein Leben.
2: Unabhängige Journalisten werden überall zur Zielscheibe. In der Ukraine, in ihren Heimatländern, überall dort, wo die US-amerikanischen und britischen Sicherheitsdienste sie erreichen können.
0: Das FBI leitet eine neue Verfolgung von Menschen ein, die von Russland beeinflusst sind oder die russische Sicht der Dinge verbreiten. Das macht einen zum Staatsfeind.
4: Ich habe Russland schon immer geliebt und ich liebe Italien. Ich vermisse Italien, aber ich kann nicht zurückkehren, weil Italien momentan ein Land ohne eine souveräne Meinung ist und meine Entscheidung nicht billigt. Ich werde als ein Söldner angesehen, aber das ist nicht wahr. Ich habe nie Geld damit gemacht.
2: Andrea Palmieri ist ein Italiener aus der geschichtsträchtigen Stadt Lucca in der Toskana. Er ist Unternehmer, Antifaschist und Fußballfan. Er kämpfte 8 Jahre lang für den Donbass und unterstützt nun unabhängige Journalisten.
4: Italien steht momentan unter der Kontrolle der Vereinigten Staaten. Und solange sich die Situation nicht ändert, kann ich nicht zurückkehren.
2: Journalisten, die die Wahrheit über die Ereignisse im Donbass berichten, landen auf einer Abschussliste der ukrainischen Faschisten namens Mirotvorets. In der Ukraine können sie eingesperrt oder einfach ermordet werden. In ihren Heimatländern werden sie verhaftet, stigmatisiert und ihre Bankkonten werden gesperrt. Nationalisten aller Art drohen ihnen mit dem Tod.
0: Was die Ermordung von Darya Dugina angeht, behauptet die amerikanische Regierung zu wissen, dass die Ukrainer dahinter stecken. Die neue ukrainische Regierung.
2: Der Mord an Darya Dugina war ein Attentat. Dahinter standen die ukrainischen Sicherheitsdienste, die auf Anweisung ihrer ausländischen Kollegen handelten. Der Tod der Journalistin war nicht nur für ihren Vater, den Philosophen Alexander Dugin, ein schwerer Schlag. Er war für viele eine Tragödie. Aber nicht für die Ukraine und ihre Unterstützer in Übersee.
0: Ich höre politische Kommentatoren, die sagen, dass das gut gewesen sei. Wie hat die Ukraine das gemacht? Ist Mord für sie in Ordnung?
5: Die Ukraine versucht, mit unabhängigen Journalisten das zu tun, was sie mit dem Donbass tut: töten.
2: Oksana Chigrina, eine Journalistin der Luganskaer Zeitung Respublika, kämpft seit mehr als 8 Jahren an vorderster Front im Informationskrieg. Wie die meisten Einwohner des Donbass weiß sie alles über die Verbrechen der ukrainischen Nazis in ihrer Heimat und den heldenhaften Kampf ihrer Landsleute.
5: Die primitiven Nationalisten, die die Ukraine regieren, vernichten alles, was sie nicht verstehen. Sie haben den Journalisten Busina nicht verstanden und ihn getötet.
6: Ist es das Risiko wert? Viel hängt davon ab, wie man diese Frage beantwortet. Man tut das alles, weil man es tun muss, weil man die Pflicht hat, es zu tun.
2: Sein journalistisches Pflichtgefühl hat Vittorio Nicola Rangeloni dazu bewogen, einem brutalen Informationskrieg beizutreten.
6: Das ist ein Hotel im Stadtzentrum von Donetsk, in dem viele Journalisten unterkommen. Und das ist eine Lebestock-Antipersonenmine. Die Ukraine hat in den letzten Wochen die Wohngebiete von Donetsk damit übersät.
2: Vor dem Putsch in der Ukraine lebte er in Italien. Er hat die Ereignisse auf dem Maidan nur durch Zufall mitbekommen.
6: Am 18. Februar 2014 kam ich mit dem Flugzeug aus Mailand in Kiew, der Hauptstadt der Ukraine, an. Ich wollte mir die Stadt ansehen, wurde aber unweigerlich Zeuge der Ereignisse, die sich damals auf dem Maidan abspielten. Die Revolution, der Staatsstreich. Ich habe alles mit eigenen Augen gesehen und erfahren, was die Menschen motivierte, an diesen Protesten teilzunehmen. Ich habe herausgefunden, was sie forderten. Wie sie mit falschen Hoffnungen und Versprechen getäuscht wurden. Von Menschen, die sich selbst als Verbündete und Partner inszenierten. Ich meine natürlich die Europäische Union und die USA, die gemeinsam die Proteste auf diesem Platz angeheizt haben. Und der Wechsel der politischen Führung des Landes verlief alles andere als demokratisch. Das widersprach allen Werten, die in der EU und in den USA so hochgehalten werden. Ich meine Redefreiheit, die Freiheit der Meinungsäußerung, Demokratie. All diese Worte wurden durch Kugeln einer Kalaschnikow vernichtet.
7: Es heißt, die Eisinsel sei voller Geheimnisse und Rätsel. Alle, die versucht haben, diese Rätsel zu lösen, seien verschwunden. Als ich das erfahren habe, war es bereits zu spät, umzukehren.
8: Die Amerikaner haben Angst. Nicht nur Trump. Es wäre besser, Grönland jetzt von Dänemark wegzunehmen.
9: Du spürst diese Macht, die sich anschleicht. All diese Gletscher, diese Eisberge. Wie ein großer Eisbrocken abbricht.
10: Man hat sie nicht nach ihrer Meinung gefragt. Deswegen sind die Grönländer der Ansicht, dass die USA sie missachten.
11: Nehmen Sie an, dass es zu einer Art militärischer Konfrontation innerhalb der NATO kommen könnte, zum Beispiel zwischen Dänemark und den USA.
12: Wissen Sie, ich vermute es.

0: Im Frühjahr 2015 kam ich zum ersten Mal nach Lugansk. Und ich sah ein komplett anderes Bild als das, was in den italienischen Medien berichtet wurde.
1: Das hat Vittorio dazu bewogen, Kriegsberichterstatter zu werden. Und er hat viele Konfliktgebiete im Donbass besucht. Heute ist es dort besonders gefährlich. Die ukrainische Armee macht gezielt Jagd auf Vertreter unabhängiger Medien.
0: Es ist Krieg. Und wenn man draußen im Feld arbeitet, muss man sich immer der Risiken bewusst sein, die man eingeht. Man kann unter Mörser und Artilleriebeschuss geraten, wenn man draußen im Feld arbeitet. Und es geht auch eine Gefahr von den Menschen aus, die meine Kollegen und mich als eine Bedrohung für das Kartenhaus aus Lügen ansehen, das sie errichtet haben, für die parallele Realität und Propaganda, die sie als Wahrheit verkaufen wollen.
2: Im Grunde war alles, was in den westlichen Mainstream-Medien erzählt wurde, eine komplette Lüge. Meiner Meinung nach war das, was 2013 und 2014 passiert ist, der größte hybride Informationskrieg, der jemals gegen ein Volk geführt wurde. Vermutlich in der gesamten Geschichte.
1: Janus Putkonen ist ein unabhängiger finnischer Journalist und Chefredakteur der Nachrichtenagentur Doni. Er arbeitet bereits seit 2014 im Donbass. Er weiß ganz genau, wer die Drahtzieher des Informationskrieges gegen Russland sind.
2: Die RAND Corporation, das Council on Foreign Relations, die Bilderberg-Gruppe, das Weltwirtschaftsforum und andere, sie bestimmen die Agenda und die Mainstream-Medien sind ihre Marionetten, die diese Agenda unterstützen. Ich habe mit eigenen Augen gesehen, wie sogenannte Journalisten in den Donbass kommen, das Mikrofon in die Hand nehmen und lügen. Und sie stellen die gesamte Bevölkerung des Donbass als Terroristen dar. Ich bin auch hier im Donbass und ich frage sie, wo seht ihr hier so etwas? Und sie sagen nur, ich weiß nicht. Ich werde dafür bezahlt, dass ich das sage. Diese Strategie wurde von der RAND Corporation entwickelt.
1: Die RAND Corporation ist eine der größten Denkfabriken des Pentagon und der US-amerikanischen Geheimdienste.
2: Es gibt Dokumente, die belegen, dass das Pentagon die RAND Corporation damit beauftragt hat, eine Strategie für die Ukraine auszuarbeiten.
1: Die Online-Nachrichtenseite Before It's News hat ein Dokument mit der Kennzeichnung vertraulich veröffentlicht. Es handelt sich dabei um ein militärisches Szenario zur Vernichtung von Novorossija.

0: 1. Der Donbass wird vollständig blockiert. Fernsehen, Internet, Zahlungs- und Telefondienste werden abgeschaltet. Industrieanlagen werden zerstört. Phase 2. Luftangriffe auf strategische Objekte, Infrastruktur und Truppenkonzentrationsgebiete. Alle möglichen verbotenen Waffen werden eingesetzt. Die männliche Bevölkerung im Alter von 13 bis 60 Jahren wird in Filtrationslager gebracht. Wer Widerstand leistet, wird an Ort und Stelle erschossen. Phase 3. Einwohner, die dem Kiewer Regime gegenüber loyal eingestellt sind, können an ihre Wohnorte zurückkehren, während das Eigentum der anderen von der Regierung konfisziert wird, um es anschließend an bewährte Soldaten zu verteilen.
1: Das Verstörendste an diesem Plan der RAND Corporation, der vom gesamten Westen unterstützt wurde, ist die Errichtung eines ganzen Netzes von Konzentrationslagern für die russische Bevölkerung des Donbass.
0: Die Helden der heutigen Ukraine befolgen die Anweisungen von RAND bis ins kleinste Detail. Das ist das Nazi-Konzentrationslager Auschwitz. Und das ist ein Konzentrationslager des nationalistischen Bataillons Aidar im Dorf Polowinkino in der Volksrepublik Lugansk. Hier wurden alle Dissidenten festgehalten, brutal gefoltert und ermordet.
1: Der Großteil der russischen Bevölkerung wäre in den Konzentrationslagern geblieben, bis die russische Armee gekommen wäre, um sie zu befreien. Das war ihr Plan.
0: Als ein internationaler Skandal ausgebrochen ist, verschwand das Dokument von der Webseite der RAND Corporation und ihr Pressedienst leugnet, dass es je existiert hat. Aber das Internet vergisst nie.
1: Diese Nazi-Gruppen, einige von ihnen trugen Abzeichen mit der Aufschrift Eroberer. Und man versprach ihnen Sklaven und Land im Donbass.
2: Das ist erlaubt und das ist legal. In der Ukraine ist ein durch und durch terroristischer Staat geschaffen worden. Das wäre nicht passiert, wenn die westlichen Drahtzieher das nicht gewollt hätten.
0: Anna Soroka, Beraterin des Oberhaupts der Volksrepublik Lugansk, sammelt Beweise für die Verbrechen des Kiewer Regimes gegen die Bevölkerung des Donbass. Sie weiß, weshalb der Westen sämtliche Informationen über den Donbass zurückgehalten hat.
2: Zuerst brachen sie die Psyche des ukrainischen Volkes, indem sie Nazi-Methoden übernahmen und den Genozid zum Gesetz erhoben. Aber die Amerikaner und die Briten werden das nie zugeben. Von welcher Wahrheit reden wir also? Es kann keine Wahrheit geben.
0: In der Tat, die Welt darf tatsächlich nichts von den Verbrechen der Ukraine und ihrer westlichen Unterstützer erfahren. Alle Informationen über den Genozid an der Bevölkerung des Donbass müssen verschwiegen werden. Diese Regel wird vom ukrainischen Präsidenten Wladimir Selenskyj befolgt. Alle Medien, die mit seiner mörderischen Politik nicht einverstanden waren, hat er aus dem Weg geräumt.
3: Es ist sehr schwierig, sich gegen die Angriffe eines Systems zu wehren, das alles tut, um zu verhindern, dass die Wahrheit die Menschen erreicht, die informiert werden wollen.
0: Wie viele andere unabhängige Journalisten landete auch Vittorio in der Datenbank von Mirotvorets, zu Deutsch Friedensstifter, die von ukrainischen Nazis betrieben wird. Ihm drohen 3 bis 8 Jahre Gefängnis oder eine schwere Strafe. Der Journalist wird auch in seinem Heimatland Italien verfolgt.
3: Die italienische Staatsanwaltschaft hat mich vieler Dinge beschuldigt, die ich nie getan habe. Es gab permanent Berichte in Tageszeitungen, Medien und im Fernsehen. Arbeiten Sie nicht mit diesem Mann, sonst droht Ihnen das gleiche Schicksal.
0: Die Wahrheit ist gefährlich. Alle werden für ihre Verbrechen gerade stehen müssen. Das ist in der Geschichte mehr als einmal passiert. Um dies zu verhindern, tun sie alles in ihrer Macht Stehende, um die Fakten über die Ereignisse in der Ukraine zu verdrehen.

0: Dabei hat er festgestellt, dass die Situation ganz anders ist, als sie in den westlichen Medien dargestellt wird. Sein Dokumentarfilm Ukrainian Agony löste im Westen Schockwellen aus.
1: Die Situation ist so, dass es eine deutliche Faschisierung gibt in der Ukraine. Sie bewegt sich in eine Richtung, die Europa eigentlich nicht wahrnehmen möchte, an der Europa aber auch klar mitschuld ist. Auch die USA mitschuld sind, weil sie dieses Land in diesen Zustand letztendlich mit hinein manövriert haben. Weil es, wie gesagt, war für sie eine völlige Überraschung, dass ein quasi abendfüllender, also anderthalbstündiger Dokumentarfilm auftauchte, der die Sichtweise des Westens komplett konterkarierte. Was dann später dazu führte, dass die Gegenmaßnahmen, ich nenne es jetzt einfach mal so, die Medien dann auch hier ergriffen haben. Es gab Ermittlungsverfahren auch gegen mich. Der deutsche Inlandsgeheimdienst hat sich dann mit mir beschäftigt, das ist der Verfassungsschutz, dass ich Mitglied gewesen wäre in einer kriminellen terroristischen Vereinigung im Ausland. Und die wurden eingestellt, weil nicht nachgewiesen werden konnte, dass ich Mitglied war in einer terroristischen Vereinigung, was aber bezeichnend ist. Das heißt also, das Bild, was hier existierte im Westen, war alles, was sich dort drüben in der Ukraine, im Donbass, der entsprechenden Situation entgegengestellt hat, wurde hier als Terrorismus bezeichnet. Ich hatte also nicht mehr die Möglichkeit, wie ich es vorher getan habe, hier für Zeitungen oder auch Sender zu arbeiten. Es haben sich auch langjährige Bekannte von mir abgewandt, die in den Medien gearbeitet haben, mit denen ich wirklich Jahre gearbeitet habe, 10, 15 Jahre zum Teil, die also schon wussten, wie ich ticke, ja, welche Weltsicht ich habe. Insofern hat dieser Film schon mein Leben ziemlich stark verändert. Aber ich bereue ihn immer noch nicht.

0: Unser Film widmet sich den Ereignissen vor 50 Jahren, als der zerstörerische Wirbelsturm Gervaise über die ferne Insel Mauritius hereinbrach.
1: Nach dem Wirbelsturm herrschte auf Mauritius völliges Chaos. Es gab weder Strom noch Wasser. Alle Telefonleitungen und alles andere waren beschädigt.
2: Die sowjetische Regierung kam zu dem Schluss, dass es einfach unmöglich sei, Menschen in einer Notlage keine Hilfe zu leisten.
3: Aus Moskau kam der Befehl, dem Staat Mauritius Hilfe zu leisten. Also machten wir uns auf den Weg dorthin.
0: 14. Februar 1975. Die Russen kommen.
2: Zwei Wochen lang waren unsere Matrosen und Offiziere damit beschäftigt, Dutzende Kilometer Straßen, Strom- und Kommunikationsleitungen wiederherzustellen. Man erinnert sich auf Mauritius bis heute daran.
4: In Russland sind die Leute bereit, jederzeit und bei allen Belangen zu helfen, ohne dafür eine Gegenleistung zu verlangen.
5: Selbstlose Hilfe,

0: Der Informationskrieg. Fast alle unabhängigen Journalisten, die aufdeckten, dass die NATO und die USA für die Eskalation der Situation in der Ukraine zu einem militärischen Konflikt verantwortlich waren, fielen ihm zum Opfer.
1: Wir sind alle Feinde des Westens. Ich kann nicht sicher zurückkehren. Es gibt keinen Weg zurück für mich. Die Bedrohungen sind real. Und ich habe bereits einige Freunde unter schrecklichen Umständen verloren. Meine Töchter sind im Ausland, meine Familie ist im Ausland. Ich habe viel geopfert. Und ich war dazu bereit. Es war mir eine Herzensangelegenheit. Meine Mutter ist eine Journalistin und sie ist eine gute Journalistin. Sie versteht, dass ich meine Pflicht tun muss. Aber ja, ich vermisse meine Töchter. Ich vermisse meine Familie, aber ich versuche, stark zu bleiben.
2: Es gibt zwei heilige Kühe in der westlichen Welt. Zum einen die Meinungsfreiheit und zum anderen die Entscheidungsfreiheit. Keine von beiden wurde jemals respektiert. Und ein Journalist, der die Wahrheit sagt, wie zum Beispiel Assange, wird in der gesamten westlichen Welt als Verbrecher angesehen.
0: Die strafrechtlichen Ermittlungen gegen Julian Assange wurden 2010 eingeleitet. Seine Webseite WikiLeaks lieferte Beweise für das, was alle schon wussten. Die US-Armee schießt auf Zivilisten, in CIA-Gefängnissen werden Menschen gefoltert und getötet, Politiker erhalten Bestechungsgelder von Militärkonzernen. Der Westen hat Tausende von Kriegsverbrechen auf dem Gewissen.
3: Wir haben noch einen Kampf vor uns. Und auch dem Journalismus steht ein Kampf bevor. Ich meine, wir reden hier von Anklagen gegen die USA, die eine Bedrohung für alle Journalisten in der ganzen Welt sind.
0: Jetzt ist das Leben von Assange in Gefahr. Er ist krank und sitzt in London im Gefängnis. Sollte er an die USA ausgeliefert werden, drohen ihm 175 Jahre Haft oder die Todesstrafe. Der Journalist bleibt eine Gefahr, weil seine Webseite WikiLeaks immer noch online ist.
2: Er hat es geschafft und verdient großes Lob. Er ist ein wahrer Prometheus. Er bringt die Wahrheit wie Feuer zu den Menschen. Ich bin stolz, dass es solche Menschen gibt. Ich bin stolz, den gleichen Beruf wie er zu haben.
0: Ebenso wie andere Fernsehanstalten wurde auch das Luganska Fernsehen, bei dem Leonard Swidowsko arbeitet, mehr als einmal angegriffen.
2: Sie setzen einen Störsender aus Kanada gegen uns ein. Und sie haben einen Fernsehmast aus der Türkei besorgt, um unser Signal zu stören. Am 2. Juni 2014 gab es einen Luftangriff. Sie feuerten 26 ungelenkte Raketen ab und eröffneten das Maschinengewehrfeuer. Das geschah etwa 200 Meter von hier entfernt. Wir Journalisten, der Kameramann, war als erster vor Ort, innerhalb von 5 bis 7 Minuten. Journalisten riskieren alles. Ich kann von Igor Korneljuk erzählen, mit dem ich hier gesprochen habe, als wir auf einer Bank saßen.
0: Der russische Journalist Igor Korneljuk und sein Kameramann Anton Voloshin starben, als sie ihrer beruflichen Pflicht nachkamen.
1: Im 2014 haben Igor Korneljuk und Anton Voloshin die ersten Aufnahmen gemacht, die Welt gesehen hat. Leider sind beide hier im Donbass in der Nähe des Dorfes Metalist ums Leben gekommen.
0: Oberst Vitali Kiseljow, Deckname Kommunist, kämpfte in Lutugino, in Mariupol, am Flughafen von Lugansk und in Debaltsevo. Heute sucht Kiseljow nach den Kriegsverbrechern, die für den Tod hunderter Menschen verantwortlich sind.
1: Igor Korneljuk und Anton Voloshin zeigten, wie Milizsoldaten Frauen, Kinder und Greise aus dem Dorf Metalist evakuierten und dabei selbst zur Zielscheibe wurden.
4: Banderas Philosophie erklärt Menschen zu Helden, die ohne jede Reue bereit sind, jemanden mit maximaler, schockierender Grausamkeit zu töten. And have never been done before.

0: Um sich die Anerkennung ihrer Kameraden und Anführer zu verdienen, müssen sie einen möglichst brutalen Mord begehen. Und der beste Feind ist ein wehrloser Feind. Wir reden also von Kriegsgefangenen oder jemanden aus einem Dorf oder einer kleinen Stadt. Etwa einer alten Frau, die kaum noch gehen kann. Dafür waren Banderas Anhänger in den 1940er Jahren und während des gesamten Krieges bekannt. Sie töteten Menschen mit Gartengeräten, mit Äxten, mit Heugabeln, mit Sensen und Grasmessern. Und heute wollen sie es ihren Großvätern gleich tun. Sie wollen diese Zeit zurückholen. Das Foltern und Töten ist also das, was sie zu Helden macht.
1: Ich war in Mariupol. Man kann jeden in Mariupol fragen und wird Geschichten über die Verbrechen des Azov-Regiments hören. Sie haben Zivilisten erschossen und als menschliche Schutzschilde benutzt. Das neonazistische Regiment Azov hat in Mariupol sehr viele Verbrechen gegen die Bevölkerung des Donbass begangen.
2: Alles ist komplett niedergebrannt. Zwischen diesen zwei Häusern stand ein Panzer, ein ukrainischer Panzer. Und im Internet hieß es, dass Russland uns beschossen habe. Russische Truppen waren nicht einmal in der Nähe.
3: Russische Truppen waren noch gar nicht hier, als wir beschossen wurden.
4: Das kann einen gesunden Menschen in den Wahnsinn treiben.
5: They took over, well, in Mariupol. And then the atrocity started.
0: Sie haben Mariupol eingenommen und dann begannen die Gräueltaten. Die oberste Führung, das sind die echten Nazis. Ich rede hier nicht von den Neonazis. Es gibt einen großen Unterschied zwischen diesen tätowierten Idioten und ihrer politischen Führung. Die echten Nationalisten tragen Krawatten. Ich habe dem Kongress Informationen über den Donbass vorgelegt. Als sie zweimal die Finanzierung wegen des Azov-Regiments gestoppt haben, war das zum Teil mein Verdienst. Darauf bin ich sehr stolz.
6: Jetzt ist alles anders. Die Mörder des Azov-Regiments sind jetzt die Nationalhelden der Ukraine. Genauso werden die Azov-Soldaten in den westlichen Medien dargestellt.
0: In den USA gibt es die USAGM. Sie kontrolliert diesen Medienkrieg. Sie haben dafür spezielle Leute unter Vertrag. Egal welches Narrativ die US-Regierung ihnen vorgibt, die BBGS befolgen es. Und sie veröffentlichen diese Informationen. Die Leiter der Fernsehanstalten in den USA müssen nur eine E-Mail senden und mindestens 1200 Rundfunkstationen und Medienplattformen werden aktiv. Und wir reden hier nicht von kleinen Medien. Wir reden von der New York Times, der Washington Post oder auch von CNN News. Es heißt, ihr müsst Folgendes sagen, das ist das Narrativ. Und CNN strahlt es dann weltweit aus. Die Ukraine wird seit 2014 in den Medien als das Opfer der Welt dargestellt. Sie war das Opfer von allem. Sogar ihr eigenes Opfer. Aber wenn es ein Opfer gibt, dann muss es immer auch einen Aggressor geben.

0: Es kann kein Opfer ohne einen Täter geben.
1: Sie brauchen das Bild der bösen, blutrünstigen Russen in allen Medien. Die Menschen in Europa sollen nicht denken, dass wir genauso sind wie sie. Ganz normale Menschen, die täglich bombardiert werden.
2: Hauptmann Ivan Filipponenko ist ein Vertreter der Volksmiliz der LNR und er weiß ganz genau, wie ausländische Medien russische Soldaten und die Armee des Donbass darstellen.
1: Sie brauchen das Bild des Aggressors und die Ideologie des gemeinsamen Feindes. Einigkeit angesichts einer gemeinsamen Bedrohung.
3: Russische Soldaten werden zum Beispiel als Orks bezeichnet. Orks, Goblins, das ist entmenschlichend. In der Ukraine wird außerdem eine große Menge an Propaganda verbreitet, wonach russische Soldaten Babys vergewaltigen und ukrainische Zivilisten töten. Ich wusste, dass es nur eine Frage der Zeit war, bis sie anfangen würden, russische Soldaten oder die russischsprachigen Zivilisten in der Ukraine zu töten.
0: Die Ukrainer lügen sehr viel. Sie denken sich vieles einfach selbst aus. Dabei sind sie es, die Männer, Frauen und Kinder töten. Sie wurden mehrfach brutaler Verbrechen überführt. Aber die Medien erfinden jedes Mal irgendwelche Geschichten, um Russland die Schuld zu geben. Sprechen wir nun kurz über die Massengräber, die in Izium gefunden wurden. Das ereignete sich unmittelbar, nachdem in den Medien Dokumentaraufnahmen von Kindergräbern und Leichen aufgetaucht waren.
2: Und das ist tatsächlich geschehen.
4: Wir begraben ukrainische Soldaten. Die Ukrainer haben sich geweigert, sie mitzunehmen. Deshalb begraben wir sie auf dem städtischen Friedhof.
0: Die Ukrainer haben das selbst getan. Hier ist der Beweis. Aber das Kritischste, was die Medien dazu sagen können, ist: Okay, Russland scheint nicht dafür verantwortlich zu sein.
5: Die Dämonisierung der russischen Welt in der westlichen Propaganda ist eine schreckliche Sache. Das ist sehr beängstigend. Als ich Anfang 2015 zum ersten Mal hierher gekommen bin und diese wundervollen Menschen gesehen habe, Millionen von ihnen, wurde mir das Ausmaß dieser Lüge klar. Ich war schockiert.

0: 11. September 2001 war ein Tag, der die moderne Welt veränderte. Diese apokalyptischen Fernsehbilder brachten die USA dazu, einen Krieg gegen den Terrorismus auszurufen.
1: Wir sind schon seit 20 Jahren in diesem Krieg. Ich glaube, kaum ein Amerikaner bereut die Invasion Afghanistans, weil wir die Al-Qaida vernichten mussten. Wir hatten keine Wahl.
2: Aber dann fingen sie an, afghanische Dörfer und Häuser zu bombardieren und unsere Leute zu verletzen und zu töten. Als die Amerikaner gingen, haben sie alles zerstört, was sie nicht mitnehmen konnten.
0: Mehr als 2 Millionen Afghanen sind als Flüchtlinge in andere Länder geflohen. Sie versuchten, ihre Familien vor den Gräueltaten des Krieges zu retten.
2: In Afghanistan herrscht immense Gewalt. In unserem Land herrscht immenser Hunger. In Afghanistan wurde ein Vakuum hinterlassen.
3: Wenn das ein Ziel war, dann war es ein großer Erfolg.
4: Ich denke, dass Russland auf all das leider unvorbereitet war. Russland hat das Ausmaß des Informationskrieges unterschätzt. Ich würde sogar sagen, dass es gar nicht daran teilnimmt. Vielleicht waren sie so naiv zu glauben, dass die Wahrheit ans Licht kommen und für sich selbst sprechen würde, ohne dass man sie verstärken müsste und ohne zu zeigen, was wirklich passiert ist. So war die ganze Welt davon überzeugt, dass die Ukraine am 24. Februar grundlos angegriffen wurde.
0: Russland hat sich in der Tat immer gegen die Praktiken des Westens gewehrt. Millionen von Menschen wurden durch Gehirnwäsche,

0: Repression, Einschüchterung und Mord zu etwas gezwungen, was sie nicht tun wollten. Die Mittel spielen keine Rolle. Es geht um Zwang und die Durchsetzung des eigenen Willens.
1: Und letzten Endes ist die Frage eigentlich immer, warum passiert das alles? Und da geht es nicht darum, Freiheit, Demokratie und Menschenrechte zu bringen. Das ist das, was in Farbrevolutionen in diesen Szenarien gern beschrieben wird. Sondern es geht darum, den Einfluss zu gewinnen. Es geht darum, Ressourcen zu kontrollieren, Handelswege zu kontrollieren, weil das Macht sichert, nichts anderes. Und es gibt einige Regionen, da kann man diese Kontrolle nicht so leicht erhalten. China und Russland. Und das ist zum Beispiel der Grund, weswegen es im Westen einen immer stärkeren Aufbau eines Feindbildes gibt. Nämlich die bösen Chinesen und die bösen Russen. Diesen bösen Russen und vor allem personifiziert in dem bösen, bösen Putin, denen muss man irgendwie begegnen. Der Kapitalismus, er wird immer aggressiver. Und um dann Zugriff auf unabhängige, souveräne Regionen, Staaten zu bekommen, muss man zu härteren Mitteln greifen. Mittel, die bis hin zum Krieg gehen. Und Kriege kann man nur führen, wenn man seinem eigenen Volk einen Feind präsentiert. Dass im Falle einer Konfrontation der Westen genau weiß, wer sein Feind ist.
2: Es ist uns egal, wie viele Ukrainer sterben, wie viele Zivilisten, wie viele Frauen, wie viele Kinder, wie viele Soldaten. Es ist uns egal. Das ist alles zu einem großen Fußballspiel geworden. Ich denke nicht, dass die Ukraine eine Entscheidung über Krieg oder Frieden treffen kann. Ich denke, dass die Entscheidung über Krieg oder Frieden in Washington DC getroffen wird. Wir werden diesen Krieg so lange fortführen, wie wir wollen. Und wir werden bis zum letzten Ukrainer kämpfen.
3: Es kümmert sie nicht, wie viele Menschen im Donbass und in der Ukraine sterben. Warum auch?
4: Wir existieren für sie nicht. Sie kämpfen um Territorien. Wie viele von uns sie töten, spielt für niemanden in der Welt eine Rolle. Wir existieren für sie nicht.
0: Der Westen hatte sich schon lange vor Kriegsbeginn darauf vorbereitet und versucht, Russland davon zu überzeugen, dass es nicht das Ziel sei.
4: Macron ist kürzlich Folgendes rausgerutscht. Unsere Waffenlieferungen an die Ukraine erfolgten auf der Grundlage von Verträgen aus dem Jahr 2015. 2015. Sie haben sich darauf vorbereitet, uns zu töten, aber niemand will es gewusst haben. Es stellte sich heraus, dass der HIMARS-Vertrag bereits 2019 unterzeichnet wurde. Sie wurden längst geliefert.
0: Die ehemalige deutsche Bundeskanzlerin Angela Merkel sagte gegenüber dem Spiegel dasselbe. Merkel gibt zu, dass das Ziel der Verhandlungen von Minsk nicht der Frieden, sondern die Vorbereitung der Ukraine auf den Krieg gewesen sei.
2: Der Holocaust an der russischen Bevölkerung ist das, was sie immer wollten.

0: Noch bevor der Maidan vorbei war, feierte Dmitri Jarosch den kommenden Partisanenkrieg, in dem Banderas ruhmreiche Armeen den Dnepr überqueren sollten, um die Bevölkerung des Donbass zu vernichten.
1: Pazifismus, die hysterische Vermeidung von Provokationen und Friedensappellen, spielen nur unseren Feinden in die Hände.
0: Das ist alles dokumentiert.
1: Die Bevölkerung vertraut den Russen und ist überzeugt, dass Russland sie nicht im Stich lassen wird. Das sagen alle, mit denen ich gesprochen habe.
2: Vielen Dank.
3: Keine Ursache. Passen Sie auf sich auf.
4: Dank Russland und dank unserem Lugansk bekommen wir nun Wasser. Wir hatten vorher kein Wasser.
5: Danke, Russland, dass ihr diese Teufel vertrieben habt, die uns 8 Jahre lang gefangen gehalten haben.
1: Alle, die hier geblieben sind, sind durch die Hölle gegangen. Sie wissen, wer schuld ist an allem, was hier passiert ist. Sie wollen nicht von Menschen regiert werden, die sie töten wollten, die ihre Häuser zerstören wollten, die sie ihrer Freiheit und ihrer Rechte berauben wollten. Für diese Leute ist es wichtig zu wissen, dass Russland immer für sie da sein wird und dass eine bessere Zukunft auf sie wartet.
6: Deshalb haben etwa 97% der Einwohner des Donbass, der 4 befreiten Regionen der Ukraine, das Referendum über den Beitritt zu Russland unterstützt.
7: Ich habe lange auf diesen Moment und auf dieses Referendum gewartet. Es gibt uns das Gefühl, dass wir Teil eines großen Landes sind. Viele junge Menschen sind aktiv geworden. Heute können unsere Kinder selbst entscheiden, wo und mit wem sie leben wollen. Journalisten aus Spanien, Italien und Osteuropa filmten den Ablauf des Referendums und alle Arbeiten, die für eine sichere Abstimmung notwendig waren.
8: Es gab hier furchtlose Menschen, die offen und unvoreingenommen waren. Intelligente Menschen, die bereit waren, die Wahrheit, über die wir heute sprechen, zu verstehen und offen zu betrachten.
7: Aber die Journalisten aus Mitteleuropa und den USA fehlten. Sie veröffentlichten nur negative Schlagzeilen.
6: Aber immer mehr Menschen im Westen sind an der Wahrheit interessiert.
0: Ein amerikanischer Politiker sagte vor 200 Jahren, niemand interessiert sich für etwas, bis er davon betroffen ist. Und er hatte vollkommen recht. Bis vor einem Jahr hat die Ukraine die meisten Menschen nicht interessiert. Sie war ihnen egal. Aber jetzt interessieren sich die Menschen dafür, weil es einen Krieg gibt, der sich noch ausweiten könnte. Plötzlich muss man sich die Beweise ansehen, weil man denkt, oh mein Gott, das könnte mich betreffen. Es könnte bald einen Atomkrieg geben. Und jetzt wollen immer mehr dieser Menschen die Wahrheit wissen. Sie wollen wissen, was vor sich geht. Denn sie beginnen zu verstehen, dass es nicht nur Russland betrifft, sondern dass es zu einem Verlust der Freiheit in der ganzen Welt führen wird. Und sie beginnen zu verstehen, dass Russland das einzige Land ist, das sich dagegen wehrt. Es geht um Leben und Tod für die Welt. Es geht um Gut und Böse.
7: Wir kämpfen gegen eine äußerst böse Macht, gegen sehr schlechte Menschen. Denn was den Menschen im Donbass angetan wird, kann jedem Volk angetan werden, überall auf der Welt.
0: Die Menschen wollen Gerechtigkeit. Sie wollen wissen, wer dafür verantwortlich ist.
5: Sie sehen all die Ungereimtheiten in der Berichterstattung der großen Medien über die Ukraine. Sie sehen all die Lügen.
1: Das Stadtzentrum von Donetsk, das hier ist der Zentralmarkt.
6: Unabhängige Journalisten, die im Donbass arbeiten, wissen, warum Russland sich gezwungen sah, eine militärische Sonderoperation durchzuführen.
5: Wenn Wladimir Putin im Februar nicht gehandelt hätte, wären wir heute nicht hier. Ich wäre schon tot. Und die Hälfte der Menschen in dieser Stadt wäre tot. Genauso wie die Mehrheit der Bevölkerung des Donbass. Hätte er noch 8 oder 10 Tage gewartet, wäre die Ukraine schon hier und hätte das alles schon getan. Sie wollten ein kroatisches Szenario, einen Blitzkrieg mit anschließendem Massenmord. Ich habe das bereits gesehen. Das ist alles nichts Neues für mich. Ich habe die Scharfschützen gesehen, die Maschinengewehre und die Panzer. Ich will das nicht noch einmal erleben. Niemand sollte das noch einmal durchmachen müssen. Und was die Leute in den Städten und Dörfern an der Front angeht, sie sind den Russen dankbar dafür, dass sie das gestoppt haben.
6: Der Konflikt in der Ukraine wird entscheiden, in welche Richtung sich die Welt entwickeln wird. Wenn Russland gewinnt, wird das unmenschliche System der Globalisten zusammenbrechen. Und wenn der Westen gewinnt, erwartet die Welt ein noch nie dagewesenes Ausmaß an Diktatur und totaler Kontrolle.
9: Die EU ist ein faschistisches Konstrukt, in dem alle Länder dieselbe Ideologie teilen. Daran hat sich nichts verändert.
8: Wir träumen schon seit 8 Jahren von einem Tribunal. Russland sollte eine eigene internationale Justizbehörde schaffen. Die SOZ, BRICS, ein verbündeter Staat oder die GUS können die Basis dafür sein, was auch immer.
9: Die gegenwärtigen Justizmechanismen des Westens, von den UN bis zu anderen internationalen Organisationen, sind nicht mehr objektiv. Sie haben den Völkermord im Donbass 8 Jahre lang verschwiegen und vertuscht.
8: Wir haben dem Menschenrechtsrat unzählige Anträge und Klagen übermittelt. Dem Internationalen Strafgerichtshof sind zahlreiche Videos zugesandt worden, die die Tragödien in den Dörfern zeigen, die unter Beschuss geraten sind. Keine Reaktion, verstehen Sie?
6: Der Westen ignoriert den Genozid an der Bevölkerung des Donbass und die Ermordung russischer Kriegsgefangener, weil er selbst dafür verantwortlich ist. Und auch die Ukraine wurde viele Jahre lang auf ihren eigenen Suizid vorbereitet. Darauf zu hoffen, dass internationale Organisationen, die von den USA kontrolliert werden, für Gerechtigkeit sorgen, ist so, als würde man Hitler dazu auffordern, die Ordnung in den Konzentrationslagern wiederherzustellen, in denen die Nazis auf seinen Befehl hin Millionen von Menschen ermordet haben.
9: Ich hoffe, dass diese Kriegsverbrecher sich vor einem Tribunal verantworten werden müssen. Es kann nicht sein, dass der Mord an der russischen Bevölkerung ungesühnt bleibt.
5: Menschen haben für Gott den höchsten Wert. Und wenn Menschen für Gott den höchsten Wert haben, dann sollten auch wir ihnen diesen Wert beimessen. Die Menschen sind das Wichtigste. Und die Kinder sind die wichtigsten Menschen, ebenso wie die Menschen, die sich nicht wehren können. Deshalb tue ich, was ich tue. Deshalb bin ich hier.

0: Ja, es wird ein harter Weg.
1: Die schießen wieder den ganzen Tag. Schau nur. Ein Blitz, Rauch und Qualm. Schließlich ist ein Teil des Beins weg.
0: Das Gehirn sendet ein Signal, aber das Bein ist weg. Es ist schwer natürlich.
2: Langsam, langsam.
3: Ich dachte nur, ich schlage einfach mit der Faust zu, um sie vom Himmel zu holen.
0: Ja, es schmerzt. Es ist erschütternd. Eine Gliedmaße ist abgerissen.
4: Alias, bist du am Leben?
0: Ja.
1: Mir fehlt also ein Bein? Das ist nicht tödlich.
3: Ich bin sicher, dass ich meinen Platz im Leben finden werde und eine Möglichkeit von Nutzen zu sein.
1: Das Wichtigste ist, dass man weiterlebt.
0: Alle haben es geschafft.

0: Wir sind schon seit 20 Jahren in diesem Krieg.
1: Wir wissen, dass sie den Krieg verloren haben. Sie haben ein paar Ziele erreicht, sind aber letztlich gescheitert.
0: Die Vereinigten Staaten haben ihre Mission in Afghanistan erfüllt.
2: Sie ließen Konflikte und Probleme in Afghanistan zurück. Sie hätten den Krieg beenden können, nachdem sie ihre Ziele erreicht hatten.
0: Ich habe beschlossen, dass es an der Zeit ist, Amerikas längsten Krieg zu beenden und unsere Truppen nach Hause zu holen, bevor sich die abscheulichen Anschläge vom 11. September zum 20. Mal jähren.

0: Der 11. September 2001 war ein Tag, der die moderne Welt veränderte. Die USA, die nie einen Krieg auf eigenem Boden geführt hatten, erlitten einen Stich ins Herz.
1: Ich weiß noch, wie ich das World Trade Center auf einem Fernseher im CIA-Gebäude brennen sah. Und ich stand nur so da und schaute zu. Und neben mir stand ein Kollege, der dann sagte: Mein Gott, wissen Sie überhaupt, was Sie getan haben? Wir werden Sie alle töten. Alle.
0: Diese apokalyptischen Fernsehbilder brachten die USA dazu, einen Krieg gegen den Terrorismus auszurufen.

0: Ich glaube, kaum ein Amerikaner bereut die Invasion Afghanistans, weil wir die Al-Qaida vernichten mussten. Wir hatten keine Wahl.
1: Am 7. Oktober 2001 starteten die USA und ihre NATO-Verbündeten die Operation Enduring Freedom. Ziel war es, den Terroristenführer Osama Bin Laden und die afghanischen Taliban zu eliminieren, bei denen er Zuflucht fand.
2: Am Anfang hatten die USA damit keinen besonderen Erfolg. Denn als wir unter Donald Rumsfeld reingegangen sind, war unsere Präsenz so schwach, dass die Al-Qaida und die Anführer der Taliban einfach geflohen sind.
1: Erst 2011, 10 Jahre nach Beginn des Feldzuges, gelang es den US-amerikanischen Streitkräften, Osama Bin Laden zu finden und zu eliminieren. Zu dieser Zeit hatte der meistgesuchte Terrorist der Welt bereits Zuflucht im benachbarten Pakistan gefunden.
2: Die USA sind in diesem Teil der Welt, den sie kaum verstehen, also komplett überfordert und verursachen überall sehr, sehr großen Schaden.
3: Sie kamen wegen der Tragödie des 11. September 2001. Und wir begannen mit großer Hoffnung, einer besseren Zukunft entgegenzusehen. Aber dann fingen sie an, afghanische Dörfer und Häuser zu bombardieren und unsere Leute zu verletzen und zu töten, sowie Häuser zu zerstören. Danach entwickelte sich alles nach und nach zum Negativen.
1: Die Bomben sollten zwar die Taliban treffen, aber es wurden auch viele Schulen, Häuser und Krankenhäuser in der Gegend zerstört. Die Luftangriffe forderten hunderte Opfer, darunter viele Frauen und Kinder.
4: Am Morgen wurden wir von den Kämpfen geweckt, die bis zum Abend andauerten. Eine nicht explodierte Rakete wurde dort zurückgelassen. Am nächsten Morgen, als wir zur Schule gingen, griff Jalil nach der Rakete und sie explodierte in seinen Händen. Er und 4 andere starben, 5 wurden verletzt.
1: Selbst nachdem die erklärten Ziele erreicht wurden, verfolgte die westliche Allianz die Taliban weiter und schien die schweren Kollateralschäden unter der Zivilbevölkerung zu ignorieren.
0: Amerikanische Flagge. Geschwader auf Näher. Namensschild. Luftwaffe.

0: Ich bin mit 19 Jahren zum US-Militär gegangen. Das war 2005. Am Anfang glaubte ich daran, dass ich Menschen beschützen und Bösewichte bekämpfen würde. Ich empfand das irgendwie als meine Pflicht. Ich wollte ein Held sein. Ich wollte Menschen helfen, Gutes zu tun, etwas Konstruktives und Produktives leisten. Und ich war davon überzeugt, dass es das Richtige sei, zum Militär zu gehen und für mein Land zu kämpfen.
1: Brandon Bryant ist ein ehemaliger Drohnenpilot. Er steuerte Drohnen und vernichtete Ziele in Afghanistan und im Irak. Brandon selbst war jedoch in Nevada stationiert.
0: Meinen ersten Schuss feuerte ich im Osten Afghanistans ab und er hat 3 Menschen getötet. Ich sah zu, wie ein Mann an seinem verlorenen Bein verblutet ist. Diese Einsätze fanden regelmäßig statt. Pro Jahr wurden etwa 300 Bomben von Drohnen abgeworfen, im Großen und Ganzen. Es war das reine Chaos. Zielen, klicken, töten. Es ist so einfach, dass es jeder tun kann. Und es wird auf eine perverse Weise wie ein Spiel behandelt. Ich glaube, für manche Menschen ist das fast schon berauschend, weil echte Menschenleben involviert sind. Es steht, nun ja, es steht mehr auf dem Spiel. Und ich denke, dass einige dieser Generäle und Offiziere, die an diesen Aktivitäten teilgenommen haben, diese Art von Nervenkitzel hatten. Ich war der Typ, der Befehle zu befolgen hatte. Ich wurde beim Militär schwer verletzt und dachte, dass ich das auf meinem Sterbebett berichten würde. Es gab einen besonderen Fall, in dem ich Teil einer Crew war, die ein Kind getötet hat. Das fühlt sich wie ein Messer an. Jedes Mal, wenn ich darüber spreche, fühle ich diesen Dolch in meiner Brust. Und ich weiß nicht, wie ich damit klarkommen soll. Aber ursprünglich wollte ich einfach nur meine Seele von dieser Last befreien, in Frieden sterben, wenn man so will. Kinder wurden als Hunde abgeschrieben. Unschuldige Menschen wurden als Kollateralschäden abgeschrieben. Nur Striche in einer Strichliste, Faktoren für eine Beförderung und all sowas. Das war wirklich grauenvoll.

0: Ich habe gesehen, wie unschuldige Menschen und Kinder getötet wurden. Und das macht mich wütend, es macht mich zornig. Okay, das hier ist meine allererste Medaille von der US-Luftwaffe. Zum Ende meiner Dienstzeit beim Militär hatte ich 36 davon. Und das war die erste. Das ist eine Schachtel mit meinen Andenken an das Militär.
1: Military memorabilia.
0: Ich weiß nicht, wie die USA ihr Gewissen von diesem zweiten Vietnam bereinigen wollen. Das wird sehr, sehr lange dauern und ist fast unmöglich. Ich kann nur sagen, dass es ein kolossaler Misserfolg war. Vermutlich eine der größten Blamagen in der Militärgeschichte.
2: Interessanterweise verhielten sich die Amerikaner, die Vorkämpfer der Demokratie auf der Welt, in Afghanistan sehr undemokratisch. Sie wiederholten ihre eigenen Fehler aus Vietnam, wo ihre Soldaten mit Körperteilen spielten. In Afghanistan haben sie auf die Leichen von Menschen uriniert, die sie für Terroristen hielten. Oft waren das einfach nur friedliche Afghanen. Die Ähnlichkeit zwischen den Kollateralschäden in Vietnam und Afghanistan ist verblüffend.
3: Die Afghanen glaubten, wie auch viele andere Völker der Welt, dass unser Land unter den Amerikanern florieren würde. Gleich nachdem sie in Afghanistan ankamen, erkannten die Menschen allerdings sofort das wahre Wesen und die Kosten der amerikanischen Demokratie.

0: Die Amerikaner kamen und bombardierten Moscheen, Schulen und Hochzeitsfeiern.
1: Einigen Quellen zufolge war der gesamte Feldzug der USA in Afghanistan von Folter, Mord und Vergewaltigung geprägt.
2: Sie haben die Bedingungen geschaffen, damit die Mujahideen sich gegenseitig bekämpfen. Es war das reinste Chaos.
1: Operation Enduring Freedom dauerte 13 Jahre und endete offiziell im Dezember 2014, nur um durch eine neue NATO-Mission ersetzt zu werden, Resolute Support. Infolgedessen verringerte sich die US-amerikanische Militärpräsenz, aber die Militärstützpunkte in Afghanistan blieben erhalten. Diese veränderte Operation brachte Barack Obama positive Schlagzeilen ein.
0: Anfang 2015 werden 9.800 amerikanische Soldaten in verschiedenen Teilen des Landes stationiert sein, zusammen mit unseren NATO-Verbündeten und anderen Partnern. Bis Ende 2015 werden wir diese Präsenz um etwa die Hälfte reduziert haben. Ein Jahr später, Ende 2016, wird von unserem Militär nur noch eine normale Botschaftspräsenz in Kabul und einige unterstützende Sicherheitskräfte übrig sein, genauso wie wir es im Irak gehandhabt haben.
2: Der Unterschied zwischen Afghanistan und dem Irak, wo die Amerikaner ebenfalls kämpften, ist definitiv groß. Die Afghanen sind so tapfer, dass selbst die Russen uns nicht besiegen konnten. Die Amerikaner haben sich verkalkuliert und konnten uns auch nicht schlagen.
1: Auf diese Weise mussten die afghanischen Truppen die Hauptlast der neuen Kampagne tragen.
3: Afghanische Armee? Was war in Wirklichkeit die afghanische Armee? Die USA haben Dutzende Milliarden an Dollar ausgegeben, um diese 300.000 Mann starke Armee aufzubauen. 90% der Rekruten in der afghanischen Armee sind Analphabeten. Das sind Kinder aus rückständigen ländlichen Dörfern, die nicht an die Armee glauben, keine Unterstützung von der Zentralregierung erhalten und in vielerlei Hinsicht sehr rückständig sind.
1: Dies hatte zur Folge, dass die afghanischen Truppen in den 2 Jahren nach dem Ende der Operation Enduring Freedom 4-mal mehr Opfer zu beklagen hatten als die gesamte NATO-Koalition in den 13 Jahren ihrer Präsenz in Afghanistan.
3: Die Amerikaner versprachen, die Taliban zu bekämpfen. Eine anerkannte Terrororganisation, die der Welt ihr blutiges Gesicht gezeigt hatte, und die anfangs nur eine kleine Gruppe gewesen war. Insgeheim haben sie die Taliban jedoch am Leben erhalten und gestärkt, damit sie einen Grund hatten, unser Volk weiterhin mit ihren schmutzigen politischen Methoden zu regieren.

werden. 3000! Auf die Aufräumarbeit.

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0: Der bedeutendste Gerichtsprozess der Weltgeschichte. Die Strafverfolgung der Kriegsverbrecher des Dritten Reiches.
1: Die sowjetische Anklage verfügt über umfangreiches Beweismaterial, das dem Gericht vorgelegt wird.
0: Innerhalb von 10 Monaten wurden genügend Beweise gesammelt, sodass heute, 80 Jahre später, niemand mehr daran zweifeln kann, dass Faschismus und Nationalsozialismus das größte Übel sind, das der menschliche Geist hervorbringen konnte. Die Hauptanklagepunkte lauteten Verbrechen gegen den Frieden, Verbrechen gegen die Menschlichkeit und Kriegsverbrechen.
2: Der Begriff Völkermord wurde nicht in das Urteil des Nürnberger Tribunals aufgenommen.
3: Im Rechtsspruch der Nürnberger Prozesse wird jedoch anerkannt, dass es einen Plan gab, die besetzten Gebiete der Sowjetunion von ihrer ursprünglichen Bevölkerung zu säubern, um sie anschließend durch Deutsche zu kolonisieren.
4: Der große Vaterländische Krieg war in der Tat ein Krieg, in dem die physische Vernichtung der Völker der UdSSR auf dem Spiel stand.

0: Pakistanische Lkw, die über Afghanistan in den Iran fuhren, wurden oft von Banditen entführt, von bewaffneten Kriminellen. Daher wurde beschlossen, afghanische Schüler, die an Madrasas in Pakistan unterrichtet werden, zur Bewachung der Lastwagen auf ihrem Weg in den Iran einzusetzen. Dann dachte man sich, dass man die Schüler besser in den Dörfern entlang der Straße positionieren sollte. Das Wort Talib bedeutet Schüler. Die Pluralform lautet Taliban.
1: Die islamische Taliban-Bewegung entstand in den 90er Jahren als völlig neue Militärmacht.
0: Diese Schüler setzten sich für Recht und Ordnung ein, mit Waffen. Und nach übernahmen sie die Dörfer. Und nachdem sie die Dörfer übernommen hatten, übernahmen sie die Regionen. Und am Ende hatten sie das ganze Land unter ihrer Kontrolle. So fing alles an. Das war eine Operation des ISI, des pakistanischen Geheimdienstes.
1: Im September 1996 eroberten die Taliban kampflos Kabul, gründeten das Islamische Emirat Afghanistan und führten die Scharia ein. Sie behaupteten, einen friedlichen und stabilen islamischen Staat ohne Korruption und Gesetzlosigkeit geschaffen zu haben. Doch der Schutz von Osama bin Laden und die Zerstörung antiker heiliger buddhistischer Monumente rückte die Taliban in den Augen der Weltöffentlichkeit in ein schlechtes Licht. Nach der Intervention der ausländischen Truppen war der Großteil der Taliban besiegt und der Rest ging in den Untergrund. Doch sie setzten ihren blutigen Krieg gegen die ausländische Militärpräsenz 20 Jahre lang fort.
2: Die Amerikaner, Kanadier und Briten nahmen meist nicht an größeren Operationen teil. Sie verließen ihre Stützpunkte nur für kleinere Gefechte und verloren dabei trotzdem Truppen. Die eigentliche Macht in den Distrikten und in den Zentren der Provinzen lag immer bei den Taliban.
1: Jetzt, nach dem Abzug der US-amerikanischen Truppen, haben die Taliban wieder die Oberhand gewonnen. Scheinbar distanzieren sie sich nun allerdings von ihren militanten Vorgängern aus den 90er Jahren. Die Taliban behaupteten nun, eine multiethnische Bewegung zu sein, die nicht, wie zuvor, nur aus Paschtunen bestehe. Sie rekrutieren aktiv Bewohner der pakistanischen Grenzregionen, die schon immer als ein perfekter Rückzugs- und Ausbildungsort für disziplinierte islamische Soldaten dienten.
3: 1996 bestanden die Taliban aus gewöhnlichen Terroristen ohne langfristige Pläne. Die Taliban von 2021 sollten aber nicht als eine einfache Terrorgruppe angesehen werden, sondern eher als eine politische Organisation mit einem klaren Aktionsplan.
2: Dass die Taliban von den Vereinten Nationen als Terroristen

0: Terroristen eingestuft werden, ist natürlich die Folge ihres Handelns. Es gibt keine Alternative. Weil es keine Alternativen gibt, lief vieles verkehrt. Vieles lief verkehrt und sie gewannen wieder an Macht. Und ein Teil der Bevölkerung folgte ihnen. Deshalb muss man mit ihnen reden. Es gibt einfach keine Alternative.
1: Während einige den Dialog suchten, griffen andere zu den Waffen.
2: Feuer nur auf Befehl eröffnen. Die Taliban sind in diesen Hügeln dort. Verstanden? Marsch!
1: Das sind die Außenbezirke von Mazar-e-Sharif, der größten Stadt im Norden Afghanistans. Hier stießen die Taliban auf den heftigsten Widerstand der lokalen Bevölkerung. Die aus ortsansässigen Freiwilligen zusammengesetzte Miliz brauchte keine zusätzliche Motivation. Diese Menschen kämpften um ihr eigenes Land.
3: Gott sei gelobt, denn wir haben die Stärke und die Ressourcen, um Krieg zu führen und den nötigen Mut, um sich unserem Feind zu stellen.
2: Wir haben Informationen über 200 bis 300 Taliban in diesem Gebiet erhalten. Diesen Informationen zufolge wollten sie uns angreifen. Wir sind ihrer Offensive zuvorgekommen und haben sie besiegt. Sie mussten sich zurückziehen.
4: Wenn Kharkind und Mazar-e-Sharif fallen sollten, kann der ganze Norden fallen. Aber hier werden wir nicht kapitulieren. Gott sei gepriesen. Wir sind uns zu 100% sicher.
1: Am 14. August 2021, eine Woche nachdem dieses Video gedreht wurde, fiel Mazar-e-Sharif an die Taliban. Jalalabad neben Kabul, eine der letzten großen Städte unter Regierungskontrolle, wurde am Tag darauf eingenommen.
3: Amerika ist daran schuld, zu 100%. Anfangs waren die Taliban eine kleine Gruppierung, die an Gesprächen in Katar teilnahm. Es war die Idee der USA, die Taliban nach Afghanistan zurückzubringen, um den Frieden und die Kontrolle über das Land wiederherzustellen. Die Amerikaner haben die Taliban in den Augen der Öffentlichkeit aufgewertet und es ihnen erlaubt, in den Regionen Fuß zu fassen. Wer hat aus einer kleinen Gruppierung also eine gewaltige Streitkraft gemacht? Natürlich die Ausländer.
1: 24 Stunden später übernahmen die Taliban das Land und wurden zu den wahren Herrschern Afghanistans. Kabul fiel und bald darauf auch die afghanische Regierung.
2: Die unzulängliche Organisation des Rückzugs führte zu einer erhöhten Gefahr und einer Eskalation der Gewalt im ganzen Land. Die Situation verschlechtert sich von Tag zu Tag.
3: Ich glaube, ich habe 2013 den aktiven Dienst quittiert. Ich habe gekündigt, weil die Taliban mich bedroht hatten. Ich habe immer wieder Anrufe von unbekannten Nummern erhalten. Die Anrufer sagten, sie seien Taliban-Unterstützer und ich solle nicht mit den Ausländern zusammenarbeiten.
1: Najibullah Ansari arbeitete jahrelang zuerst mit den US-amerikanischen und dann mit den deutschen Truppen zusammen. Er hat wiederholt Asyl für sich und seine Familie beantragt, aber alle seine Anträge wurden abgelehnt.
3: Ich schickte Briefe und Anträge an deutsche Militärvertreter, in denen ich die Drohungen und andere Probleme schilderte. Beim letzten Mal sagten sie, ich werde eine Antwort aus Deutschland erhalten. Aber weil der Antrag umfangreich war und zu spät ankam, sagten sie, dass keine unmittelbare Gefahr mehr bestehe. Die Gefahr sei nicht mehr vorhanden.
1: Es gab buchstäblich Tausende von afghanischen Dolmetschern. Menschen, die jahrelang mit den ausländischen Truppen zusammengearbeitet haben, hielten nach Bekanntgabe des kompletten Rückzugs der USA Massenkundgebungen ab. Einige gelangten mit Hilfe von speziellen Programmen in die USA oder nach Europa. Aber die meisten blieben auf sich allein gestellt.
2: Mein Name ist Soleiman Sakti Sada. Ich habe als Übersetzer für die Bundeswehr in Mazar-e-Sharif im Camp Marmal gearbeitet.
1: Als Soleiman seine Arbeit bei den ausländischen Streitkräften aufnahm, war er knapp 18 Jahre alt. 2008 war sein Job mit viel Prestige verbunden.
2: Das bin ich, Suleiman. Das ist der Bataillonskommandeur, der Kommandeur der Eingreiftruppe in Baghlan. Wir haben zusammen gedient und unsere Pflicht getan. Wir waren in der Infanterie. Wir haben fast alle Bezirke der Provinz Baghlan durchstreift.

0: als Dolmetscher für die deutschen Truppen in Afghanistan gearbeitet habe. Und niemand wollte mich einstellen. Das Problem ist, dass kein Arbeitgeber sein Leben riskieren will, obwohl ich es war, der bedroht wurde.
1: Und seine Sorgen erwiesen sich als durchaus berechtigt.
0: Die Taliban betrachten die Zusammenarbeit mit Ausländern als ein großes Problem. Viele haben das auf die harte Tour gelernt. Und natürlich hat ein Dolmetscher nicht denselben Stellenwert wie ein Wachmann oder Hausmeister. Ihrer Ansicht nach waren die Dolmetscher ein Instrument, das den Ausländern half, ihre Mission in Afghanistan zu erfüllen.
2: Während sie auf internationale Anerkennung warten, tun sie weiterhin so, als wären die Taliban eine Bewegung, die Afghanistan einfach nur regieren will und die offen für den Dialog ist. Und was die Zukunft der Dolmetscher angeht, die für die Amerikaner, Briten, Deutschen und Franzosen gearbeitet haben, was es für Frauen bedeutet, das wirft die Frage auf, was als nächstes passiert.

0: Der Krieg hat Syrien kolossalen Schaden zugefügt. Militante profitierten enorm von dem Konflikt.
1: Sie beschossen die Städten, um das Ausmaß der Plünderungen zu vertuschen. Man schob alles auf den Krieg.
2: Die Gruppen begannen damit, alte Artefakte zu plündern.
1: Ich denke, eine Vase wie diese könnte auf dem Schwarzmarkt 12.000 bis 15.000 Dollar einbringen.
3: Es waren Europäer, sie sprachen Englisch.
4: Diese führen ihre Untergebenen exakt zu den Stellen der wichtigsten historischen Artefakte, die gestohlen werden sollen.
1: Der Löwenanteil dessen, was geplündert wurde, befindet sich heute entweder in Europa oder Nordamerika.
2: Viele Fundstücke aus Syrien werden auf eBay angeboten.
5: Sie trägt eine Museumsnummer. Vielleicht wurde sie aus einem Museum gestohlen.

0: Diese Orte sind mit dem Blut der Menschen getränkt, die unter dem Nationalsozialismus gelitten haben. Menschen, die durch Verhungern, Zwangsarbeit, medizinische Experimente und Gas ermordet wurden. Menschen, die in den Ghettos, den Todes- und Vernichtungslagern Osteuropas starben. Unter ihnen meine Familie. Ihre Sünde, als Juden geboren worden zu sein. 77 Jahre nach dem Ende des Zweiten Weltkriegs sind die Zeichen des Nationalsozialismus wieder da. Hakenkreuze und Neonazi-Kundgebungen, als ob der Nationalsozialismus nie vollständig ausgerottet worden wäre.
1: Es wird Leute geben, die den Nationalsozialismus wieder zum Leben erwecken werden. Es geschieht bereits. Was sich heute in der Ukraine und in Europa abspielt, ist fürchterlich.
0: Ich bin in Weißrussland, um die letzten lebenden Überlebenden des Holocaust zu treffen, um mehr darüber herauszufinden, was mit meiner Familie geschehen ist. Denn wenn wir ihr Schicksal, meine Geschichte, unsere Geschichte kennen, können wir dazu beitragen, dass sich die Vergangenheit nicht wiederholt. Wir fragen die Überlebenden, was der wahre Narzissmus ist und ob er uns wieder ins Angesicht blickt.

0: Ein Jahr vor den Anschlägen vom 11. September, als die Taliban an der Macht waren, produzierte Afghanistan buchstäblich null Heroin, überhaupt kein Heroin. Und nach den Anschlägen vom 11. September haben wir 2010 einen Punkt erreicht, an dem 93% des weltweiten Heroins dort produziert wurden. Ich weiß das, weil ich damals Chefermittler im Stab des Senatsausschusses für auswärtige Angelegenheiten war und 2009 nach Afghanistan gereist bin, um das Problem zu untersuchen.
1: Dieser Teil von Kabul heißt Pul-e-Sohta, was verbranntes Geld bedeutet. Ein beliebter Treffpunkt für Drogenabhängige. Hier kommt man ohne Probleme an Haschisch, Opium oder Heroin. Ein solcher Anblick war weder während der sowjetischen Präsenz in Afghanistan noch danach unter den Taliban vorstellbar. Um das Image der Taliban zu verbessern, untersagte ihr Anführer Mullah Muhammad Omar im Jahr 2000 in ganz Afghanistan den Anbau von Schlafmohn.
2: Im Jahr 2001 erreichte die Opiumproduktion einen Tiefstand von nur 180 Tonnen. Dieses Jahr werden 6500 Tonnen geerntet werden. Der Unterschied ist spürbar. Da Heroin und Opium nicht in großen Mengen die USA erreichen und keine Bedrohung für die Öffentlichkeit darstellen, wollen die Amerikaner keine Steuergelder ausgeben, um den Drogenanbau zu bekämpfen.
1: Dieses Video wurde 2015 aufgenommen und die Zahlen sind seither nur gestiegen. Afghanistan verfügt heute über die mit Abstand größte Opiumproduktion der Welt. Die Anbaufläche für Opium entspricht inzwischen der Größe einiger europäischer Länder. Auch bei der Heroinproduktion ist Afghanistan der erste Platz sicher. Und es baut seinen Vorsprung jedes Jahr weiter aus.
2: 2009 war Afghanistan auf dem letzten oder vorletzten Platz im Korruptionsindex. Wie konnte die afghanische Wirtschaft überleben? Durch Opium, durch den Drogenhandel. Alle Versuche, das zu ändern, sind gescheitert. Und die Verantwortlichen waren sehr, sehr korrupt.
1: Heroin tötet und ernährt gleichzeitig. Heute ist jeder 10. Afghane direkt an der Opiumproduktion beteiligt. In dem vom Krieg verwüsteten Land wurde der Handel mit Schlafmohn und seinen Derivaten praktisch zur einzigen Einkommensquelle für die arme Landbevölkerung Afghanistans, was internationalen Drogenringen eine weitere Möglichkeit gibt, enorme Gewinne zu erzielen.
0: Ich bin nach Lashkargah gefahren, in die Hauptstadt der Provinz Helmand, wo der Großteil des Schlafmohns angebaut wird. Ich war ziemlich naiv und habe mich mit einem der Mohnbauern getroffen und ihn gefragt, warum pflanzen Sie anstelle von Mohn nicht etwas an, das zwei Anbausaisons hat? Zwiebeln, Tomaten, Granatäpfel. Und er sagte frustriert, wissen Sie, 2001 haben mir die Amerikaner gesagt, dass ich so viel Mohn anbauen könne, wie ich wolle, wenn ich ihnen verrate, wo die Araber seien. Und jetzt kommen sie und sagen mir, ich solle kein Mohn anbauen? Ich kam also zurück und sagte zu John Kerry, der damals mein Vorgesetzter war, das ist ein echtes Problem. Wir müssen etwas gegen den Mohnanbau zur Heroinproduktion tun. Und er sagte, warum? Ich sagte, weil das 93% des weltweiten Mohns sind, Schlafmohn. Und er sagte, richtig, und das geht alles in den Iran und nach Russland. Und dort ist es uns egal, ob sie heroinsüchtig sind. Deshalb haben wir nie etwas dagegen getan.
1: In Afghanistan produzierte Opiate werden über etablierte Schmuggelrouten in die ganze Welt verschifft. Weltweit tötet die afghanische Opiumindustrie jedes Jahr Hunderttausende Menschen. Der rapide Anstieg der Opiumproduktion ist eine der spürbarsten Folgen der US-amerikanischen Präsenz in Afghanistan und wohl das einzige Vermächtnis, das die USA nach ihrem Abzug dem Land hinterlassen haben. Innerhalb von 20 Jahren ist keine nennenswerte Infrastruktur errichtet worden. Verbrannte Erde ist alles, was den Afghanen geblieben ist.

0: die Amerikaner in Afghanistan waren, blockierten sie den Bau einer Gaspipeline, die von Turkmenistan aus über Afghanistan nach Indien und China führen sollte. Öl und Gas, insbesondere aus Turkmenistan, sollten nach Kandahar, dann in die pakistanische Stadt Quetta und schließlich nach China transportiert werden. Die jahrelange Präsenz der amerikanischen Truppen hat den Bau dieser Pipeline verhindert. Dies hat die Entwicklung der Produktion teilweise zum Erliegen gebracht und die Kapazitäten, die sie dort hätten erreichen können, verringert.
1: Die einzige Möglichkeit, um die 20 Jahre andauernde US-amerikanische Präsenz in Afghanistan zu beurteilen, besteht darin, sich die verlassenen Militärstützpunkte anzusehen. In all diesen Jahren wurden keine industriellen oder sozialen Einrichtungen gebaut. Während dieser Zeit profitierte Afghanistan weiterhin vom sowjetischen Erbe.
0: Als die Sowjets Afghanistan verließen, ließen sie alles zurück. Gebäude, Panzer, Waffen, alles, was die Russen hatten, ließen sie zurück. Aber als die Amerikaner gingen, haben sie alles zerstört, was sie nicht mitnehmen konnten. Zweitens haben wir, wie man sieht, keinen Strom. Wir müssen Strom von unseren Nachbarn kaufen, weil die Amerikaner keine Kraftwerke gebaut haben. Sie haben nichts für das einfache Volk getan. Die UdSSR hat viel für uns gebaut und diese Strukturen sind noch immer da. Die Amerikaner haben nichts gebaut.
1: Es stimmt. Afghanistan profitiert noch heute von der Infrastruktur, die die Sowjetunion errichtet hat. Mit Moskaus Unterstützung wurden 150 wichtige Objekte gebaut. Bergstraßen mit Tausenden von Kilometern Länge, der Salang-Tunnel, der die nördlichen und zentralen Regionen verbindet, sowie Dämme, Ökodepots, Fabriken, Krankenhäuser und Schulen. Ganz zu schweigen von einem Bewässerungssystem, das von sowjetischen Ingenieuren angelegt wurde und dazu beiträgt, den Hunger im Land zu besiegen.
2: Die UdSSR leistete Entwicklungshilfe, restaurierte Fabriken und belebte die zerstörte Wirtschaft des Landes wieder. Viele dieser Einrichtungen sind noch heute in Betrieb. Die USA scheinen ebenfalls große Summen ausgegeben zu haben. Vor allem aber für den Aufbau einer afghanischen Nationalarmee, die, wie wir gesehen haben, beim ersten Angriff der Taliban aufgab und floh.
0: Dieses schöne Gemälde hier heißt Maipa. Es zeigt das Naglu-Wasserkraftwerk, das von der Sowjetunion gebaut wurde. Ein sehr großes Wasserkraftwerk, ein sehr schöner Ort. Sehr schön.
1: Ghulam studiert eine Karte seiner Heimat, die in einen orientalischen Teppich eingewebt ist. Er kennt alle Provinzen, Städte und Dörfer oder Kischlaks wie seine Westentasche.
0: Es ist eine große Tragödie.
1: Nach dem Sturz der Regierung von Najibullah im Frühjahr 1992 war Ghulam Mohammed Jalal einer von vielen hochrangigen afghanischen Beamten, die aus dem Land fliehen mussten.
0: Nachdem die Mudschahedin an die Macht kamen, wurde ich bei einem Attentat verwundet. Es gab keinen Strom, die Krankenhäuser waren außer Betrieb. Die Botschaften waren geschlossen, nichts funktionierte. Also ging ich. Wäre ich nicht gegangen, wäre nicht nur mein Schicksal, sondern das Schicksal meiner ganzen Familie. Nur Gott weiß, was passiert wäre. Russland ist für mich wie eine zweite Heimat, aber für Sie ist es die erste Heimat. Weil sie hier aufgewachsen sind. Manchmal streiten wir uns sogar darüber.
3: Wir haben uns schon vor langer Zeit integriert.
0: Meine Tochter spricht normalerweise Paschtu, aber wenn sie sich ganz klar ausdrücken muss, wechselt sie sofort ins Russische.
4: Ich denke sogar auf Russisch. Um etwas auf Paschtu zu sagen, muss ich zuerst aus dem Russischen übersetzen.
1: In ihrer Heimat gibt es seit Jahrzehnten keinen Frieden. Und jetzt versuchen mehr Menschen denn je, aus dem Land zu fliehen.
0: Es wird sehr viele Flüchtlinge geben, vor allem Frauen und Intellektuelle.

0: Es wird sehr, sehr schwierig für sie sein, nach solch strengen Regeln zu leben. Also werden sie gezwungen sein, zu gehen.
1: Als die Sowjets 1979 einmarschiert sind, wir müssen über diese Geschichte sprechen, weil sie wichtig ist, begannen die USA mit den Mudschahedin zu arbeiten. Die Mudschahedin hassten die pro-sowjetische Regierung in Kabul, weil diese pro-sowjetische Regierung es Frauen erlaubte, Bildung zu erhalten, weil sie Landreformen, die Industrialisierung und die Modernisierung unterstützte. Es waren die reaktionären, rückständigen, islamischen Extremisten unter den Mudschahedin, die von den Vereinigten Staaten eingesetzt wurden und die progressivere, pro-sowjetische Regierung stürzten, die den Frauen Rechte gewährt hatte. In Anbetracht ihrer Geschichte in diesem Land ist es daher ein wenig heuchlerisch, wenn die USA jetzt das Schicksal der afghanischen Frauen beklagen.
0: Meine eigenen Töchter gehen in Afghanistan zur Schule. Sie gehen jetzt gerade zur Schule. Sie gehen einkaufen. Sie gehen spielen. Sie gehen zur Schule. Weil wir von diesen extremistischen Elementen angegriffen werden, von Terroristen, die nicht wollen, dass wir Bildung erhalten, müssen wir unsere Kinder mit noch größerer Entschlossenheit zur Schule schicken. Vor allem unsere Mädchen. Wir dürfen das niemals aufgeben. Ich werde das nicht tun, und ich bin sicher, dass Millionen von Afghanen es auch nicht aufgeben werden.

0: Hallo, ich bin Joe, ein traditioneller Katholik, Vater von 6 Kindern. Ich komme ursprünglich aus Dallas, Texas. Mädels, was macht ihr so?
1: Ich backe Ingwerplätzchen. Nach der Corona-Pandemie hat sich in Amerika vieles geändert.
0: LGBT-Propaganda und solche Dinge wurden viel ausgeprägter.
1: Wir würden gerne umziehen und woanders leben, wo wir unsere Kinder großziehen können.
0: Im September 2023 sind wir mit unseren 6 Kindern nach Russland gezogen. Wir alle kennen Filme, die uns einreden, dass Russland ein dunkler, düsterer Ort ist, ein depressiver Ort, wo alle hungern. Das sind Fischeier.
1: Fischeier?
0: Ja.
1: Ist das ein Scherz?
0: Nein, man nennt es Kaviar. Die Russen lieben Kaviar. Wie ist es, in Russland mit einer großen Familie zu leben? Wir erzählen euch über das Gute und das Schlechte, über Vor- und Nachteile, über Erwartungen und Realität.

0: Fraport hat dir einen Gefallen getan und dich Taigan zugeteilt.
1: So sieht's aus, Leute. Da haben wir uns was eingebrockt, was? Ich bin ein Kosake. Mein Deckname ist Taigan. Ich habe ein halbes Jahr in diesem Bataillon gedient. Nur, dass es da noch Taurien hieß. Ein Sturmbataillon. Los, los, los. Weg vom Fenster, weg vom Fenster. Meine Söhne sind 16 Jahre alt. Nun, wenn ich nicht in den Krieg ziehe, werden sie es tun.
2: Wer sonst? Wir erziehen auch unsere Kinder zu echten Kosaken.
1: Man muss Soldat sein, ob man ein Kosake ist oder nicht. Man muss Soldat sein, von Kindesbeinen an.

0: Dieses Yoga-Zentrum in Kabul wurde 2017 gegründet. Dutzende von afghanischen Frauen besuchten es täglich.
1: Vor 4 Jahren habe ich ein Yoga-Studio für Frauen eröffnet.
0: Sie ist gebildet, hat starke Führungskompetenzen und einen guten Geschäftssinn. Es gibt nur sehr wenige Menschen wie sie in Afghanistan. Jeden Tag macht sie sich auf den Weg ins Studio, wo sie von wartenden Yoga-Enthusiasten begrüßt wird.
1: Wenn ich die Straßen entlang gehe, habe ich natürlich Angst. In diesem Land hat man immer Angst, auch zu Hause.
0: Aber hinter diesen Mauern verbirgt sich ein ganz anderes Afghanistan.
1: Ich gehöre zu den Ersten, die Yogakurse für die Öffentlichkeit angeboten haben. Am Anfang war ich sehr vorsichtig. Eines der Probleme, die wir hatten, bezog sich auf die Kleidung, die die Frauen während des Trainings tragen. Wir haben sogar ein spezielles Yoga-Outfit entwickelt, um niemanden zu provozieren.
0: Doch trotz aller Vorsichtsmaßnahmen wurde sie telefonisch bedroht.
1: Als die Drohungen einsetzten, war davon 14 Tage lang überall in den sozialen Medien zu lesen. Auch die Medien veröffentlichten Nachrichten über die Drohungen gegen mich. Das ist ein weiterer Beweis dafür, dass die Taliban hier sind. Sie sind unter die Haut unserer Gesellschaft gekrochen.
0: Jetzt, da die Taliban wieder an der Macht sind, können wir ihr Gesicht nicht mehr zeigen. Weiße Flaggen mit der schwarzen Shahada wehen nun über jedem Amtsgebäude, nicht nur in Kabul, sondern in jeder großen Stadt und in jedem Kontrollpunkt. Die Taliban demonstrieren ihre Überzeugung und ihre Symbole. Es gelten jetzt neue Regeln. Die Gesichter von Frauen auf Werbeplakaten in Kabul wurden übermalt, Schönheitssalons verriegelt. Frauen müssen die Burka tragen, weshalb seit der Machtübernahme der Taliban sowohl die Nachfrage als auch der Preis um das Zehnfache gestiegen sind. Und das ist erst der Anfang.
2: Sie glauben an die strengste Auslegung der Scharia. Als sie an der Macht waren, wurden Hände amputiert, Menschen erhängt und die Bedingungen für Frauen waren wie die eines Gefängnisses. Es war eine sehr, sehr rückständige Gesellschaft. Wird es jetzt genauso schlimm werden? Wir wissen es nicht. Ich bin mir jedenfalls sicher, dass die Situation für Frauen in Afghanistan keinen Anlass zum Optimismus gibt.
0: In den 90er Jahren verhängten die Taliban die strengsten Beschränkungen für Frauen. Afghanische Frauen konnten zu Tode gesteinigt werden, wenn sie in der Öffentlichkeit keine Paranjas trugen. Sie durften das Haus nicht ohne einen männlichen Verwandten verlassen. Frauen wurden Bildung, Karriere und sogar die medizinische Versorgung verwehrt. All diese Regeln wurden von der Religionspolizei durchgesetzt. Doch jetzt behaupten die Taliban, dass sie sich geändert haben und Frauen, Bildung, Arbeit und sogar die Übernahme von Regierungsämtern erlauben werden. Aber diese Behauptungen klingen unglaubwürdig und werden oft durch Fakten widerlegt.
3: Ja, wir sind momentan an einem sehr, sehr schwierigen Punkt. In Afghanistan herrscht immense Gewalt. In unserem Land herrscht immenser Hunger. In Afghanistan wurde ein Vakuum hinterlassen. 20 Jahre lang waren die internationale Gemeinschaft, die Amerikaner und die NATO präsent.
0: Jungen und Mädchen müssen nun separate Klassen besuchen. Frauen dürfen ohne komplette Gesichts- und Körperbedeckung nicht am Sport teilnehmen. Weibliche Soldaten fürchten um ihr Leben, auch wenn die Taliban sagen, dass die Rechte der Frauen in Afghanistan trotz Scharia geschützt sein werden.
2: Ich habe kein Vertrauen in die Taliban. Ich kenne die grauenvolle Geschichte und die Ängste, die viele Menschen in Afghanistan vor den Taliban haben. Aber wir müssen weiter hoffen. Und wir wissen noch nicht, ob die Taliban schlimmer sein werden als Ägypten, Saudi-Arabien, Israel oder 50 andere Länder, die von den USA offen bewaffnet, unterstützt, finanziert und ausgebildet werden. Wenn wir die US-Regierung dazu bekommen, über Menschenrechte zu sprechen, ist das ein erster Schritt. Einer von vielen, die nötig sind. Der erste Schritt ist es, damit aufzuhören, die schlimmsten Menschenrechtsverletzer der Welt zu bewaffnen. Das ist so einfach und klar.
0: Mehr als 2 Millionen Afghanen sind als Flüchtlinge in andere Länder geflohen. Bereits vor einigen Jahren, als die US-Amerikaner noch im Land waren, begannen die Menschen in großer Zahl das Land zu verlassen. Sie gingen, weil sie die Hoffnung auf eine Wiederherstellung des Friedens in ihrer Heimat aufgegeben hatten. Und nach dem Sieg der Taliban ist die Zahl der Menschen, die fliehen wollen, drastisch angestiegen. Dazu gehören nicht nur Frauen, sondern auch Journalisten, Personen des öffentlichen Lebens, Dolmetscher und alle anderen, die in den letzten 20 Jahren mit den ausländischen Streitkräften zusammengearbeitet und dazu beigetragen haben, eine bessere Zukunft für Afghanistan.

0: Afghanistan zu schaffen. Aber nicht nur gebildete Menschen versuchten aus Angst vor einem Leben unter den Taliban zu fliehen. Auch die einfachen Leute aus den Provinzen mussten ihre Häuser verlassen. Sie versuchten, ihre Familien vor den Gräueltaten des Krieges zu retten. Die Sonne geht über einem Flüchtlingslager am Stadtrand von Mazar-i-Sharif unter. Ein weiterer Tag ist vorüber. Wie an jedem vorherigen Tag war es ein Kampf ums Überleben. Alima bezeichnet sich selbst als die Sprecherin des Flüchtlingslagers. 30 Familien leben hier, vorwiegend ethnische Usbeken.
1: Ich bin aus dem Distrikt Alma der Provinz Faryab hierher gekommen. Die Kämpfe dort dauerten Tag und Nacht an. Überall wurde gekämpft und wir haben es nicht mehr ausgehalten. Erst schossen die Taliban, dann andere Kräfte und unsere Häuser wurden zerstört. Eine meiner Schwestern wurde von einem Flugzeug aus erschossen. Sie starb als Märtyrerin. Eine zweite Schwester wurde von einer Panzergranate getötet. Wir mussten das alles ertragen, bevor wir hierher kamen.
0: Lumpen wehen im Wind. Von der sengenden Sonne verblichener Stoff. Eine chaotische Ansammlung von Behausungen, die sich mitten in der Wüste gebildet haben. Die Menschen, die ihre Häuser und blühenden Gärten verlassen mussten, leben seit über einem Jahr unter diesen erbärmlichen Bedingungen.
2: Bei dieser Hitze können unsere Kinder nicht einmal ein Glas kaltes Wasser trinken. Wir sagen ihnen immer, dass es bald Wasser geben werde, aber wir schwindeln sie an. Wir befeuchten einfach ihre Kleidung, damit ihnen nicht so heiß ist. Wir bedecken ihre Köpfe mit nassen Handtüchern, damit sie nicht an einem Hitzeschlag sterben. Wir bringen sie durch den Tag und am Abend gehen sie aus den Zelten an die kühle, frische Luft. So leben wir.
3: Wir haben viele Probleme. Es gibt nicht genügend Nahrung und Kleidung. Es gibt keine Schule und die Kinder können nichts lernen. Unsere Kinder leiden schon seit einem Jahr. Manchmal haben wir nicht mal altes Brot und Wasser. Es ist gut, dass die Ernte bereits reif ist und die Kinder ihren Hunger stillen können. Von Fleisch können wir nur träumen. Wir hatten seit Monaten keines mehr. So leben wir jetzt.
1: Wir haben hier etwa 50 Kinder, die etwas lernen müssen. Wir selbst haben weder lesen noch schreiben gelernt. Aber zumindest die Kinder sollten eine Schulbildung erhalten.
0: Und selbst hier sorgen sich die Flüchtlinge um ihre Kinder. Selbst den Menschen, die sich als Analphabeten bezeichnen, ist bewusst, wie wichtig gute Bildung für die Zukunft ihres Landes ist.
4: Das afghanische Volk ist analphabetisch. Hinter seinem Rücken stehen Ausländer, die es angeblich unterstützen. Aber in Wirklichkeit drängen sie die Afghanen in einen Bruderkrieg. Ihr einziges Ziel ist es, Afghanistan und die Muslime zu schwächen.
0: Im Verlauf von 20 Jahren haben die US-Amerikaner in Afghanistan nicht ein einziges Problem lösen können.
5: Die Menschen, die mit dem Krieg in Afghanistan Geld machen wollten, haben haufenweise Geld verdient. Die großen Waffenhändler, die Kriegsunternehmer, die Wiederaufbaubranche, die Söldnerunternehmer, die das Kochen und Reinigen und die Arbeit übernehmen, um die sich die Truppen nicht mehr kümmern. Sie haben haufenweise Geld verdient. Und die Politiker, deren Wahlkampagnen durch das finanziert werden, was im Rest der Welt als Bestechungsgeld bekannt ist, was wir in den USA aber als Spenden bezeichnen, haben Geld für ihre Kampagnen erhalten und sind gewählt worden. Wenn das ein Ziel war, dann war es ein großer Erfolg.
4: Ich denke, dass Präsident Bidens Aussage, dass er nichts bereue, unaufrichtig ist. Sie war für die Öffentlichkeit bestimmt. Die Amerikaner wussten nicht, was sie langfristig tun sollten. Wir haben das Problem einfach mit Geld beworfen. Und das funktioniert nie. Wissen Sie, bei der CIA gab es ein Sprichwort, wonach man einen afghanischen Warlord zwar nicht kaufen, aber dafür mieten könne. Und das ist keine langfristige Strategie. Hier sind wir also 20 Jahre und 3,2 Billionen Dollar später. Und wir haben buchstäblich nichts vorzuweisen.
0: Über einen Zeitraum von 20 Jahren haben rund 750.000 Soldaten aus mehreren Ländern in Afghanistan gedient. Mehr als 3.500 Soldaten der Westen

0: westlichen Allianz sind gefallen. Die US-Amerikaner erlitten die meisten Verluste unter allen ausländischen Kontingenten. Gleichzeitig verloren die afghanische Nationalarmee und die afghanische Polizei nach einigen Schätzungen mehr als 65.000 Mann. Die Gesamtzahl der zivilen Opfer lässt sich nicht abschätzen, sie geht aber vermutlich in die Hunderttausende. Dieses Blutbad hat Afghanistan weder Frieden gebracht, noch den Terrorismus besiegt.
1: Jetzt werden wir nicht nur das Vietnam-Syndrom, sondern auch das Afghanistan-Syndrom und ein etwas kleineres Irak-Syndrom haben. Und die Bilder erinnern so stark an die Bilder der Menschen, die mit Hubschraubern vom Dach der Botschaft fliehen wollten. Man kann nur hoffen, dass die USA ein paar Lektionen daraus lernen werden.
2: Das ist die größte Niederlage des 21. Jahrhunderts, nicht nur für die USA, sondern für den ganzen Westen, weil die Welt dabei zusah. Viele andere Länder glaubten daran, dass die USA Stabilität und Wiederaufbau bringen würden, aber sie hinterließen nur Ruinen. Wer wird sie jetzt zu sich einladen wollen? Und dabei besagt der Slogan der NATO, dass sie die Ordnung in der Welt etablieren können.
0: Ursprünglich wollte die Regierung Biden den Krieg am 11. September beenden, dem 20. Jahrestag des schlimmsten Angriffs auf die USA, auf den sie mit dem längsten Feldzug aller Zeiten reagierten. Aber es ist ihnen nicht gelungen, würdevoll zu gehen. Ihr Rückzug sah mehr nach einer chaotischen Flucht aus.
1: Und Biden hat bestimmt nicht mit einem so schnellen Kollaps gerechnet. Also war er unvorbereitet. Alles ist quasi über Nacht passiert. Man sprach von 3 Monaten, aber am Ende brach alles in 3 Minuten zusammen.
3: Das Hauptziel, den Terrorismus in Afghanistan zu vernichten, wurde nicht erreicht? Ja und nein. Al-Qaida existiert im Grunde nicht mehr. Gut für uns. Aber Daesh existiert, der IS, der aus Al-Qaida hervorgegangen ist. Und es gibt bestimmt noch andere Terrorgruppen, die schlimmer sind als Al-Qaida. Schauen Sie sich Syrien an. Jetzt bewaffnen und finanzieren die USA die Al-Nusra-Front, einen Ableger der Al-Qaida. Wie soll man das dem amerikanischen Volk erklären? Dass das dieselbe Gruppe ist oder zumindest ein Ableger der Gruppe, die an einem Tag 3.000 Amerikaner ermordet hat. Und jetzt schicken wir ihnen Waffen und Geld?

0: Ich hatte eine glückliche Kindheit in einem friedvollen Elternhaus. Ich erinnere mich deutlich an die Worte meines Großvaters. Kinder, der Krieg kommt.
1: Mit so vielen Serben war es unmöglich, einen größeren kroatischen Staat zu errichten. Daher war der Völkermord die einzige Möglichkeit, einen solchen Staat aufzubauen. Neben der Vernichtung von Juden und Roma waren die Serben das Hauptproblem für die Kroaten.
0: Es war ein großer, sehr großer Baum. Es war das erste Mal, dass ich Menschen sah, die an dieser Pappel, an ihren Beinen herunterhingen.
2: Meine Mutter drückte mich an ihre Brust. Wenn ich daran denke, wie sie mich umarmte, mit Tränen in ihren Augen, wie sie mich ihr wegnahm. Es rührt mich auch zum Weinen.
3: Man kann die Geschichte nicht zurückdrehen. Man muss sie kennen und sich daran erinnern. Sonst wird sich die Geschichte wiederholen und die Entfremdung zwischen den Menschen wird wieder zunehmen.
4: Der Westen versucht, Russland zu canceln. Allerdings hat er nicht bedacht, dass genau das die Menschen zusammenschweißt und für russische Unternehmen ein wahres Geschenk ist.
5: Ich schlage dir ein Abenteuer vor. Wir nehmen ein Auto aus einheimischer Produktion und fahren nach Dagestan. Auf dem Weg dorthin schauen wir bei russischen Unternehmen aller Art vorbei, um zu sehen, wie es ihnen geht.
6: Interessant, aber auch ein bisschen beängstigend.
5: Bist du etwa eine Spaßbremse? Zweifelst du etwa an der russischen Autoindustrie? Wir werden sehen. Wir müssen etwa 6000 Kilometer damit fahren. Verschwende die Milch doch nicht. Stell doch was drunter oder trink direkt raus. Was ist das da vorne?
7: Das ist unser Käseschmierroboter.
5: Socken.
6: Übrigens, Russen machen sehr gute Socken, finde ich, mit Humor.
5: Und was machen Russen schlecht? Wir können sehr gute Raketen bauen.
6: Raketen, Socken.

0: Herr Außenminister Lavrov, willkommen zu India, Russia and the World. Sie arbeiten bereits seit über 20 Jahren mit Indien. Zwischen unseren Ländern bestehen Beziehungen einer besonders privilegierten strategischen Partnerschaft, was als eine beeindruckende Errungenschaft gewertet werden kann. Es finden regelmäßig Treffen auf höchster Ebene statt, bei denen häufig die Begriffe Öl und Gas fallen. Was bildet heute Ihrer Meinung nach die Grundlage der Beziehungen zwischen Indien und Russland?
1: Es geht in diesen Beziehungen um mehr als nur Öl und Gas. Der Kern der russisch-indischen Beziehungen ist viel umfassender und sie nahmen nicht erst vor 20 oder 30 Jahren ihren Anfang. Sie begannen ab dem Zeitpunkt, als Indien seine Unabhängigkeit erlangte. Von Anfang an reisten indische Staats- und Regierungschefs in die Sowjetunion und sowjetische Führungskräfte reisten nach Indien. Dadurch wurde ein solides Fundament in Form vertrauensvoller persönlicher Beziehungen zwischen den Staats- und Regierungschefs beider Länder geschaffen, was immer sehr nützlich ist. Parallel dazu wurde eine solide materielle Grundlage für die partnerschaftlichen Beziehungen zwischen Indien und unserem Land geschaffen. Das Verständnis dieser Partnerschaft hat sich im Laufe der Zeit weiterentwickelt. Am Anfang war das eine einfache partnerschaftliche Beziehung, die sich mit der Zeit zu einer strategischen Partnerschaft und schließlich zu einer privilegierten strategischen Partnerschaft entwickelt hat. Später, unter Manmohan Singh, erreichten die russisch-indischen Beziehungen die Ebene einer besonders privilegierten strategischen Partnerschaft. Die Tatsache, dass sich die Wirtschaften Russlands und Indiens gut ergänzen, wirkt sich ebenfalls positiv aus. Indien war von Anfang an äußerst an einer militärisch-technischen Zusammenarbeit interessiert, was ebenfalls ein wichtiger Faktor ist. Lange Zeit nach der Erlangung der Unabhängigkeit wollte kein westliches Land Indien bei der Entwicklung eigener Militärtechnologien unterstützen. Mit Russland war das nicht der Fall. Wir begannen, mit Indien als Verkäufer und Kreditgeber zusammenzuarbeiten. Nun hat sich die Situation aber grundlegend geändert. Wir verkaufen Indien nicht mehr nur Waffen und Technik. Tatsächlich verkaufen wir immer weniger, da wir zunehmend zur gemeinsamen Produktion auf indischem Territorium übergehen. Russland und Indien begannen mit der Produktion der BrahMos-Raketen, gingen dann zu Kalaschnikow-Sturmgewehren über und mittlerweile werden in Indien bereits unter Lizenz T-90 Panzer hergestellt. Aber lassen Sie uns auch einen Blick auf andere Bereiche werfen. Neben der umfassenden Zusammenarbeit im Rahmen unserer zwischenstaatlichen Kommission für die Zusammenarbeit in Handel, Wirtschaft, Wissenschaft, Technik und Kultur haben wir noch weitere Pläne. Im Dezember 2025, als der Präsident der Russischen Föderation Wladimir Putin Neu-Delhi besuchte, wurde das Programm zur Entwicklung strategischer Bereiche der russisch-indischen wirtschaftlichen Zusammenarbeit bis 2030 verabschiedet. Es umfasst Hightech und andere Bereiche. Zudem wurde ein gleichwertiges Programm zur militärisch-technischen Zusammenarbeit bis 2030 unterzeichnet. Wir haben also sowohl auf mittelfristige als auch auf lange Sicht gemeinsame Pläne. Wir fördern die kulturelle und humanitäre Zusammenarbeit zwischen unseren Ländern. In Russland und Indien finden abwechselnd Filmfestivals, Kulturwochen und andere bilaterale Kulturveranstaltungen statt. Wir organisieren regelmäßig Treffen von Vertretern der akademischen Kreise beider Länder. In Russland studieren indische Studenten, was wir in jeder Hinsicht unterstützen und fördern. Die russisch-indischen Beziehungen bleiben also nach wie vor ein wichtiger stabilisierender Faktor in der Region und in der Welt.
0: Der indische Premierminister Narendra Modi spricht von Viksit Bharat, einem wirtschaftlich entwickelten Indien bis zum Jahr 2047. Wie sehen Sie den Beitrag Russlands zur Verwirklichung dieses Konzepts? Welche Rolle kann Russland für die Zukunft Indiens spielen?
1: Zunächst einmal liegt es bei den Indern selbst, zu entscheiden, wie sie ihr Land im Jahr des 100-jährigen Jubiläums ihrer Unabhängigkeit sehen wollen. Zweifellos ist Premierminister Narendra Modi einer der tatkräftigsten Staatsführer, die die Welt je gesehen hat. Er zeichnet sich nicht nur durch seinen Tatendrang aus, sondern lenkt ihn auch auf sehr wichtige Ziele. Die Erlangung maximaler Souveränität in allen Bereichen. In der Wirtschaft, beim Militär und in der Verteidigung, in der Kultur und bei der Bewahrung des zivilisatorischen Reichtums, über den Indien, wie kein anderes Land verfügt. Die Einzigartigkeit des eurasischen Kontinents liegt nicht nur darin, dass er der größte und reichste ist. Es ist ein Kontinent, dem es noch bevorsteht, seine Rolle bei der Stabilisierung der Weltlage zu spielen. Auch wenn ich hier etwas von Ihrer Frage abweiche. Auf dem eurasischen Kontinent existiert keine gemeinsame vereinende Struktur. Es gibt die OSZE, die ASEAN, einen Integrationsraum in Südasien unter Beteiligung Indiens, die SOZ, Strukturen im postsowjetischen Raum, wie die GUS, die EAEU und die OVKS, doch eine einheitliche Dachstruktur. Das muss nicht unbedingt eine Organisation sein, aber zumindest ein Forum, wo ganz Eurasien produktive Gespräche führen könnte, gibt es bislang nicht. Das lässt sich zu einem großen Teil dadurch erklären, dass Europa an seiner neokolonialen und kolonialen Denkweise festhält und nach wie vor überall seine Regeln diktieren will. Dem Vorbild der Europäischen Union folgend, streckt nun auch die Nordatlantische Allianz ihre Hände nach dem gesamten eurasischen Kontinent aus und erklärt bereits, dass die NATO über die Ereignisse im Südchinesischen Meer, in der Taiwanstraße, in Südostasien und in Nordostasien besorgt sei. Länder mit einer großartigen Geschichte, große Zivilisationen, die bis in unsere Zeit fortbestehen und sich weiterentwickeln, müssen sich irgendwann ihrer Verantwortung bewusst werden. Die koloniale Vergangenheit und diesen neokolonialen Zustand in den intereurasischen Beziehungen zu überwinden, um in eine Phase der Partnerschaft, des gegenseitigen Verständnisses, der Überwindung von Statusunterschieden, die in den Vorstellungen einiger unserer westlichen Kollegen noch immer fortbestehen, und eines gegenseitigen zivilisationsübergreifenden Dialogs überzugehen. Ich denke, dass Russland, Indien und China in dieser Hinsicht eine besondere Rolle spielen können. Um auf Ihre Frage zurückzukommen, was Indien bis zum Jahr 2047 erreichen kann. Dies hängt in erster Linie vom indischen Volk und von der Zielstrebigkeit der indischen Führung ab, an der es Premierminister Narendra Modi eindeutig nicht mangelt. Schon kurz nach seinem Amtsantritt, als das Jahr 2047 noch nicht als Ziel im Raum stand, führte er das Konzept Make in India ein. Und Russland war das wohl erste Land, dass dieses Konzept in seiner Politik gegenüber Indien mehr als nur berücksichtigte. Wir begannen bereits mit der Produktion der BrahMos-Marschflugkörper, noch bevor Make in India zum offiziellen Slogan und zur praktischen Forderung unserer indischen Partner wurde. Indien wächst rasant. Wenn ich mich recht erinnere,

0: betrug das Wachstum in der Amtszeit von Premierminister Narendra Modi 7% jährlich. Das Land benötigt große Mengen an Energieressourcen. Wir haben gehört, wie Ihr Premierminister jüngst dazu aufgerufen hat, angesichts der Krise, die im Persischen Golf und in der Straße von Hormus, nach der Aggression der USA und Israels gegen Iran ausgebrochen ist, Strom zu sparen. Doch Russland hat sich noch nie schuldig gemacht. Seine Verpflichtungen gegenüber Indien oder anderen Ländern in Hinblick auf die Lieferung von Energieressourcen nicht zu erfüllen. Unser derzeitiges Vorzeigeprojekt ist das Kernkraftwerk Kudankulam. Es deckt einen erheblichen Teil des indischen Bedarfs ab. Wir arbeiten nach wie vor beim Bau neuer Reaktorblöcke für dieses Kernkraftwerk zusammen. Und dennoch reicht dies Indien nicht aus. Die Lieferungen unserer Kohlenwasserstoffe von Gas, Öl und Kohle werden fortgesetzt. Parallel zur Kernenergie und zu den Kohlenwasserstoffen arbeiten wir mit unseren indischen Freunden, jedoch auch im Bereich der grünen Energie zusammen. Angesichts seines starken Wachstums muss Indien auf alle verfügbaren Energieressourcen zurückgreifen. Ich halte es für eine kluge Politik, ein so großes Maß an Energiesicherheit zu schaffen, dass Indien sich darauf über viele Jahre verlassen können wird. Ich wiederhole, Russland schätzt seine Reputation als zuverlässiger Lieferant, legt großen Wert darauf und hat sie nie verletzt. Ich habe vorhin unsere militärisch-technische Zusammenarbeit angesprochen. Die Verteidigungsfähigkeit Indiens ist ein Bereich unserer Beziehungen, in dem wir gegenüber unseren indischen Freunden praktisch keine Geheimnisse haben. Ich habe bereits erwähnt, dass der Westen, als Indien unabhängig wurde, viele Jahre lang überhaupt nicht in diesem Bereich zusammenarbeiten wollte. Und als er dann Interesse an Waffenlieferungen nach Indien zeigte, tat er das stets unter der Bedingung, seine Geheimnisse zu wahren. Wir haben praktisch keine Geheimnisse vor unseren indischen Kollegen.
1: Als die Ölkonzerne Rosneft und Lukoil sanktioniert wurden und die Lieferungen von russischem Öl nach Indien drastisch zurückgingen, löste das in Moskau Besorgnis aus? Hatte es einen Einfluss darauf, wie Russland Indien sieht?
0: Indien hat damit überhaupt nichts zu tun. Das war eine unrechtmäßige, illegitime Entscheidung der Vereinigten Staaten. Und all das geschah unter dem Vorwand des Konflikts in der Ukraine. US-Präsident Donald Trump hat wiederholt erklärt, dass der Ukraine-Krieg Bidens Krieg sei. Wir wissen es zu schätzen, dass Präsident Trump einen Dialog mit uns, mit dem russischen Präsidenten Wladimir Putin, aufgenommen hat. Wir haben auch auf anderen Ebenen kommuniziert. Ich selbst sprach mit dem Außenminister der Vereinigten Staaten und der Assistent des russischen Präsidenten trifft sich mit Präsident Trumps Sonderbeauftragten. Es fallen viele richtige Worte darüber, dass Russland und die USA enorme Perspektiven für gegenseitig vorteilhafte technologische, energiepolitische und sonstige Projekte haben. Doch in der Praxis geschieht nichts. Abgesehen von diesem regelmäßigen Dialog, der im Austausch zwischen Menschen und Staaten normal ist, wird überall sonst dieselbe Linie gefahren wie schon unter Biden. Alle unter seiner Führung verhängten Sanktionen gegen Russland bleiben in Kraft. Darüber hinaus, die Regierung von Donald Trump ergreift bereits eigene Initiativen zur wirtschaftlichen Bestrafung Russlands. Sie haben die Unternehmen Lukoil und Rosneft erwähnt. Und das Ziel, das nicht verheimlicht wird, besteht darin, diese Unternehmen von den internationalen Märkten zu verdrängen. Und überhaupt haben die Vereinigten Staaten eine ganze Reihe von Grundsätzen.

als Dokumenten verabschiedet. In einem davon wird die Notwendigkeit verkündet, dass die USA auf den weltweiten Energiemärkten dominieren müssen. Sehen Sie sich Venezuela an. Heute erinnert sich kaum noch jemand daran, dass das erklärte Ziel der Vereinigten Staaten bei dieser Operation darin bestand, den Drogenhandel zu zerschlagen, der angeblich von Präsident Nicolas Maduro angeführt wurde. Mittlerweile wird hingegen ganz offen darüber gesprochen, dass Venezuela jetzt mit den Vereinigten Staaten zusammenarbeitet und dass der nationale Ölkonzern des Landes seine weiteren Aktivitäten in Abstimmung mit den USA plant. Und die Straße von Hormuz, die Aggression gegen Iran, wurde eingeleitet, weil, wie US-Präsident Trump erklärte, Iran 47 Jahre lang alles und jeden terrorisiert haben soll. Doch bis zum 28. Februar dieses Jahres war die Straße von Hormuz für alle offen und die ganze Welt nutzte diese Verkehrsader. Sie sicherte ein Fünftel der gesamten Energielieferungen auf die Weltmärkte. Nun fordern die Amerikaner die Öffnung der Straße von Hormuz, die anfangs nicht geschlossen war. Es ist wichtig, die Grundursachen zu verstehen. Aber um darauf zurückzukommen, was Russland auf den internationalen Märkten tut. Es wird versucht, Lukoil und Rosneft auch aus Afrika zu verdrängen, wo sie viele Objekte hatten. Das betrifft insbesondere Lukoil, aber auch Rosneft. Beide waren unter anderem auch im Norden des afrikanischen Kontinents aktiv. Dasselbe gilt im Übrigen für die Balkanregion, wo unsere Unternehmen ebenfalls tätig waren und gute Geschäfte machten. Oder auch andere Teile der Welt. Ich habe bereits Venezuela erwähnt, mit dem Rosneft zusammengearbeitet hat. Nun wollen die Amerikaner diese Zusammenarbeit ersetzen, auch wenn sie wohl kaum als gleichberechtigte Partner mit Venezuela zusammenarbeiten werden. Und sehen Sie sich an, wie die Amerikaner nun planen, die Nord Stream Pipelines, die beiden gesprengten Gasleitungen, wiederherzustellen. Dabei hatten die Amerikaner unter Joe Biden selbst erklärt, dass diese Gasleitungen nie wieder in Betrieb genommen würden. Nun beschuldigen sie allerdings die Ukrainer, diese Leitungen, 3 von 4, gesprengt zu haben. Und die Amerikaner wollen die Anteile aufkaufen, die zuvor europäischen Unternehmen gehörten. Sie wollen sie zu einem Preis erwerben, der 10-mal niedriger ist als die Investitionen der Europäer. Und wenn sie das tun, werden sie die Deutschen dazu zwingen, ihre nationale Würde wiederherzustellen und zu sagen, in Ordnung, wir werden diese Pipeline nutzen. Doch die Preise werden nicht mehr das Ergebnis einer Vereinbarung zwischen dem Lieferanten Russland und dem Verbraucher Deutschland sein, sondern die Amerikaner, die diese Pipeline von den Europäern aufkaufen, werden die Preise diktieren. Sie wollen, und das haben sie offen gesagt, der Ukraine die Transitgasleitung von Russland nach Europa wegnehmen, um auch diese Ströme zu kontrollieren. Das Ziel ist also absolut offensichtlich. Sie wollen alle auch nur im geringsten bedeutenden Energierouten unter ihre Kontrolle bringen. Ich bin mir sicher, dass man in Indien versteht, was hier vor sich geht. Das sind keineswegs Fälle von höherer Gewalt. Auch wenn die Europäer sich ständig darauf berufen, wenn sie Verträge über die Lieferung russischer Energieträger kategorisch ablehnen. Derzeit versuchen sie, sowohl unser Gas als auch unser Öl zu verbieten, einfach nur, weil man Russland bestrafen müsse. Wie Sie wissen, bestrafen wir niemanden und kommen all unseren Verpflichtungen gegenüber unseren Partnern stets gewissenhaft nach. Dabei spielt es keine Rolle,
ob es sich um freundliche oder nicht ganz so freundliche Länder handelt. Wenn es eine Vereinbarung gibt, ist es russische Tradition, sie auch zu erfüllen. Im Westen hingegen gelten andere Traditionen. Dort liebt man es geradezu, die Geschichte zu vergessen, Vereinbarungen außer Kraft zu setzen und irgendwelche Vorwände zu erfinden, um auf Kosten anderer zu leben, die man bestraft und nochmals bestraft. Europa, einst die Wiege des Kolonialismus, hat die Fähigkeit, das zu tun, bereits verloren. Dafür demonstrieren die Vereinigten Staaten diese Fähigkeiten in vollem Umfang und treiben Europa in eine immer tiefere Energie- und Nahrungsmittelkrise. Wahrscheinlich wird Europa am stärksten unter der Krise im Persischen Golf leiden. Ganz zu schweigen davon, dass das Verbot, russisches Gas und Öl zu kaufen, zur Folge hatte, dass sie auf amerikanisches Flüssigerdgas umgestellt haben, das unermesslich teurer ist. Daher werden die Haushalte der europäischen Länder zusätzlich zu den Hunderten von Milliarden Euro, die Europa in die Ukraine pumpt, damit diese die europäische Aggression gegen unser Land fortsetzt, noch weiter belastet. Übrigens, immer wenn Sie mit Schaum vor dem Mund darauf pochen, im Recht zu sein, wenn Sie behaupten, dass die Ukraine kurz vor dem Sieg stehe und dass Russland eine strategische Niederlage erleiden werde. Wenn Sie sich darüber freuen, der Ukraine weitere 90 Milliarden Euro bewilligt zu haben, frage ich mich, legen die europäischen Regierungen ihren Parlamenten überhaupt die Statistiken vor, die zeigen, wie viel mehr Europa jetzt für Energie zahlt? Jetzt, nachdem sie aus ganz anderen Quellen kommt als billigem russischem Öl und Gas. Ich kann Ihnen jedenfalls garantieren, dass die Interessen Indiens in Bezug auf russische Lieferungen nicht beeinträchtigt werden. Wir werden alles tun, damit dieser unlautere, unehrliche Wettbewerb unseren Vereinbarungen nicht schadet. Hierbei ist es sehr wichtig, auch das Gesamtbild im Blick zu behalten. Die Nord Stream Gaspipelines wurden gesprengt. Derzeit gibt es eine Aggression in der Straße von Hormuz. Es wird bereits darüber gesprochen, dass auch die Straße von Bab el-Mandeb zu einem Schauplatz der Konfrontation werden könnte. Dann wäre der Schaden, den die weltweite Energiewirtschaft dadurch erleiden würde, unermesslich. In diesem Zusammenhang ist es sowohl in unseren Beziehungen mit Indien als auch im größeren eurasischen Kontext im Rahmen der SOZ wichtig, dass wir Lösungen ausarbeiten, um uns vor den Risiken derartiger aggressiver Handlungen der westlichen Länder abzusichern, die darauf abzielen, die Weltwirtschaft zu zerstören und sie ihren egoistischen Zielen unterzuordnen. Vor 2 Jahren, als Russland den Vorsitz der BRICS innehatte, den jetzt Indien innehat, haben wir eine Reihe von Initiativen vorgelegt, die auf die Schaffung einer unabhängigen Abrechnungs- und Zahlungsinfrastruktur abzielten. Die Vorschläge umfassten eine grenzübergreifende Zahlungsinitiative, eine BRICS-Getreidebörse, eine neue Investitionsplattform sowie eine Rückversicherungsstruktur für Handelsrisiken. All diese Bereiche waren bis vor kurzem vollständig von westlichen Institutionen monopolisiert. Doch indem wir schrittweise eine vor Willkür geschützte Infrastruktur entwickeln und den Zahlungsverkehr in nationalen Währungen anstatt in Dollar und Euro ausbauen, schaffen wir Garantien für unsere zukünftige Entwicklung. Für Indiens Entwicklungspläne bis zum Jahr 2047 würde so ein Netzwerk aus Absicherungen eine wichtige Rolle spielen. Denn heute missfällt es dem kollektiven Westen, was Russland und China tun. Aber schon morgen könnte das auch jedes andere Land betreffen. Die Staaten des eurasischen Kontinents, einschließlich der Länder des Persischen Golfs, beobachten sehr aufmerksam, wie die Amerikaner ihre Probleme lösen.
Sie sind besorgt darüber, was geschehen wird. Wenn

sich der Zorn Washingtons gegen jemanden richtet, der heute vielleicht noch gar nicht im Visier ist. Das beschäftigt alle. Wir müssen

0: ist es derzeit eine der dringlichsten Aufgaben.
1: Aufgrund der Eskalation in der Straße von Hormus haben viele Länder ihre Käufe von russischem Öl erhöht, darunter auch Japan. Wie stehen Sie dazu? Vor allem angesichts der Tatsache, dass westliche Länder von den asiatischen Ländern verlangen, auf russische Energieressourcen zu verzichten?
0: Druck auf alle anderen Länder auszuüben, damit sie kein russisches Öl kaufen, ist eine unaufrichtige Methode. Man kann das unterschiedlich bezeichnen, als koloniales oder neokoloniales Verhalten. Aber so oder so ist das nichts anderes als Ausbeutung. Ihr Kern besteht darin, alle dazu zu zwingen, kein billiges Öl aus Russland zu kaufen, sondern teures Öl und Flüssigerdgas aus den Vereinigten Staaten. Auf diese Weise streben sie danach, die Welt durch die Kontrolle der globalen Energiewirtschaft zu beherrschen. Doch nicht alle geben diesem Druck nach. Indien hat wiederholt und unmissverständlich erklärt, dass es selbst bestimmen wird, in welchen Mengen und von wem es Energieressourcen bezieht. Gelegentlich gab es Gerüchte, dass ein indischer Abnehmer einen Tanker abgelehnt haben soll, der russisches Öl transportierte. Ich möchte jedoch wiederholen, dass Indien seine Position klar zum Ausdruck gebracht hat. Auch die Japaner haben dieses Thema angesprochen. Ihr neuer Außenminister Toshimitsu Motegi erklärte, dass Japan weiterhin Druck auf Russland ausüben und mit seinen westlichen Partnern an einem Strang ziehen werde. Doch ohne russisches Öl sei die Lage für sie schwierig, wenn sie bereit sind, zu kaufen. Nun, wir haben die Wirtschaft und bestehende Vereinbarungen niemals zu einer Frage der Politik gemacht.

0: Die Blockade der Straße von Hormuz hat zu einem Anstieg der Ölpreise geführt. Spiegelt das einen allgemeineren Trend wider, dass westliche Länder Konflikte auslösen, während der globale Süden am meisten darunter leidet?
1: Ein solcher Aspekt ist vorhanden. Doch ausschlaggebend war der Wunsch der USA, möglichst viele Energieressourcen und deren Lieferwege auf die weltweiten Energiemärkte zu kontrollieren. Dieser Wunsch wurde vom israelischen Ministerpräsidenten Benjamin Netanyahu aktiv ausgenutzt. Er hat einmal zugegeben, dass er jahrzehntelang auf den Moment gewartet habe, an dem Washington endlich die Notwendigkeit einsehen würde, Iran anzugreifen, zu zerschlagen und zu vernichten. Aber letztendlich sind es natürlich die Verbraucher, die darunter leiden. Eines der Prinzipien der Globalisierung, das der Westen unter der Führung der USA über viele Jahre hinweg vorangetrieben hatte, wurde zerstört. Dieses Prinzip betraf den Dialog zwischen Energieerzeugern und Verbrauchern. Ein solcher Dialog wurde unter anderem auch im Rahmen der G20 gepflegt. Die OPEC Plus hat in ihrer Arbeit stets die Interessen der Käufer berücksichtigt. Auch mit ihnen wurde ein ständiger vertrauensvoller Dialog gepflegt. Nun wird all das zerstört, nur damit ein einziger Akteur diese Märkte beherrschen kann. Zumindest spricht die derzeitige Regierung unter Donald Trump offen darüber. Alle Länder müssen daraus ihre eigenen Schlussfolgerungen ziehen. Was die Auswirkungen auf die Weltwirtschaft betrifft,

0: Es wird bereits gesagt, dass es, sollte dieser Konflikt jetzt beendet werden, bis Ende 2026 kaum gelingen wird, den Status quo ante bellum wiederherzustellen. Und sollte er noch einige Wochen oder gar Monate andauern, rückt der Horizont für einen Ausweg aus der Krise noch weiter in die Ferne.
1: Während des Konflikts zwischen Indien und Pakistan im Jahr 2025 kamen Drohnen, Raketen, Kampfflugzeuge und S-400 Luftabwehrsysteme zum Einsatz. Die Welt reagierte darauf. Auch Russland reagierte. Doch viele in Indien erwarteten angesichts der Tiefe der bilateralen Beziehungen eine entschlossenere und eindeutigere Unterstützung seitens Russlands. Wie haben Sie diesen Konflikt wahrgenommen?
0: Schon zu Zeiten der Sowjetunion haben wir stets versucht, Indien und Pakistan dabei zu helfen, ihre Differenzen zu überwinden, auch wenn sie unvermeidlich waren, nachdem das britische Empire zerfallen war und seine Bestandteile wie Indien und Pakistan, später auch Bangladesch, sich als unabhängige Staaten formierten. Als die UdSSR zerfiel, hatten auch wir nicht wenige Probleme mit unseren Nachbarn, wobei diese sich nicht sofort, sondern erst zu einem späteren Zeitpunkt manifestierten. Wir erinnern uns sehr gut daran, wie der Westen versuchte, die Überreste der Sowjetunion und die Russische Föderation selbst zu zerstören und alles zu tun, um die ehemaligen Republiken der UdSSR in eine feindselige Haltung gegenüber der Russischen Föderation zu bringen. Ich schließe nicht aus, dass auch in den Beziehungen Indiens zu seinen Nachbarn externe Faktoren eine nicht unerhebliche Rolle spielen. Der Westen hat ein Interesse daran, dass sie sich mehr mit Streitigkeiten untereinander beschäftigen, anstatt sich auf die Aufgabe zu konzentrieren, über die wir heute bereits gesprochen haben, die Entwicklung einer kontinentweiten eurasischen Integration. Das ist ihm überhaupt nicht genehm. Der Westen will in Eurasien seine eigenen Regeln durchsetzen. Deshalb gründet er Vierergruppen, Dreiergruppen und so weiter. Doch als der Terroranschlag im April 2025 stattfand, war der russische Präsident Wladimir Putin einer der Ersten, der ihn entschieden verurteilte und der indischen Führung und dem indischen Volk sein aufrichtiges Beileid aussprach. Wir verfolgen die Ereignisse in Indien stets mit großem Mitgefühl. Leider wird dieses Land häufig Opfer von Naturkatastrophen und Terroranschlägen, die uns nicht gleichgültig lassen. Wir haben uns in dieser Zeit bemüht, zur Überwindung der Krise beizutragen und einen Dialog in Gang zu bringen. Ich habe sowohl mit dem indischen Außenminister Subramaniam Jaishankar als auch mit dem stellvertretenden Premierminister und Außenminister Pakistans Muhammad Dar gesprochen. Uns ist aber auch die Position unserer indischen Freunde bekannt, dass es sich hierbei in erster Linie um ein Anliegen seiner bilateralen Beziehungen zu Pakistan handelt. Ebenso wie in der Situation mit China. Indien ist nicht an einer Vermittlung oder einer Vormundschaft interessiert und wir respektieren diese Haltung und sehen sie als vernünftig an. Was die Frage betrifft, was zusätzlich hätte getan werden können, können Sie mir ein Beispiel dafür geben, was Sie damit meinen? In vielen Ländern der Welt gibt es Terroranschläge, auch und gerade in Russland. Insbesondere in letzter Zeit organisieren ukrainische Terroristen Provokationen auf russischem Territorium und lenken ihre Drohnen und Raketen bewusst auf Wohngebiete, in denen es überhaupt keine militärischen Objekte gibt. Wir hören, was das angeht, die aufrichtigen Beileidsbekundungen unserer Freunde. Doch wenn unsere Freunde der Meinung sind, dass mehr getan werden kann, nun, wir drängen uns nicht auf, aber wir sind gern bereit, alle Bitten und Wünsche unserer Freunde zu berücksichtigen.
1: Der Vorsitz der BRICS-Staaten wechselt von Land zu Land. In diesem Jahr ist er an Indien übergegangen und liegt jetzt bei Neu-Delhi. Was erwartet Russland vom Vorsitz Indiens in diesem Jahr?
0: Die BRICS wurde auf Grundlage der Dreiergruppe R,

0: OIC, Russland, Indien und China, gegründet. Später kam Brasilien und Südafrika hinzu. Und aus dieser Fünfergruppe ist nun eine Zehnergruppe geworden. Jedes Land, das den Vorsitz innehat, bringt natürlich seine eigenen nationalen Besonderheiten ein. Indien hat als seine Priorität Ziele definiert, die erstens mit den nationalen Interessen Indiens im Einklang stehen, einschließlich seiner Ziele für das Jahr 2047, zweitens den gemeinsamen Konsens widerspiegeln, der innerhalb der BRICS vorherrscht, und drittens Kontinuität gewährleisten. Ich habe bereits den Beschluss vom Gipfeltreffen in Kasan zur Schaffung von Abrechnungs-, Zahlungs-, Rückversicherungs- und Börsenmechanismen erwähnt, die nicht von der Willkür und den Launen unserer westlichen Kollegen abhängig sein werden. Indien ist bestrebt, diese Arbeit fortzusetzen. Und das wird einige Zeit in Anspruch nehmen. Die Inder haben eine sehr aktive Agenda in allen drei Tätigkeitsfeldern der BRICS vorgelegt. Im Handels-, Wirtschafts- und Finanzbereich, in Fragen der Politik und Sicherheit sowie in der kulturellen und humanitären Zusammenarbeit. In allen drei Bereichen sind Veranstaltungen geplant, die, und daran habe ich keinen Zweifel, unsere gemeinsame Struktur namens BRICS bereichern werden.
1: Islamabad fungiert als Vermittler zwischen Washington und Teheran oder versucht es zumindest. Bei den BRICS sitzen sowohl Iran als auch die Vereinigten Arabischen Emirate und Saudi-Arabien an einem Tisch. Die Vermittlung findet jedoch an einem ganz anderen Ort statt. Ist das eine verpasste Chance für die BRICS?
0: Von einer Vertreterin des Landes, das den Vorsitz der BRICS innehat, ist das eine etwas seltsame Frage. Wären unsere indischen Freunde daran interessiert, würden wir alle eine proaktive Rolle der BRICS bei der Bewältigung der Krise in der Straße von Hormuz nur begrüßen. Der Vorsitz liegt nicht bei uns. Als Mitgliedsstaat der BRICS haben wir vorgeschlagen, eine gemeinsame Erklärung auszuarbeiten. Doch aufgrund der unüberbrückbaren Meinungsverschiedenheiten, die bei der Abstimmung des Textes zwischen Iran und den Vereinigten Arabischen Emiraten hervorgetreten sind, kam diese Erklärung nicht zustande. Würden die Vorsitzenden auf dem Ministertreffen, das übermorgen in Neu-Delhi beginnt, vorschlagen, einen gemeinsamen Versuch zu unternehmen, dieses Thema sachlich und frei von Emotionen zu diskutieren, und sich dabei auf die Grundursachen der Ereignisse zu konzentrieren, dann würden wir das unterstützen. Ich möchte noch einmal betonen, wie wichtig es ist, niemals die Grundursachen aus den Augen zu verlieren. Die Grundursachen auszublenden, ist etwas, worin der Westen sehr geschickt ist. Wir haben das in der Ukraine-Krise am eigenen Leib erfahren, als der Westen im Jahr 2014 einen Staatsstreich inszenierte, der die erst am Vortag erzielte Einigung sprengte, bei der sogar die Europäische Union als Garant auftrat. Diese Einigung wurde durch die Organisation eines blutigen Staatsstreichs zunichte gemacht. Sofort wurden alle Bewohner der Krim und des Donbass, die mit diesem Putsch nicht einverstanden waren, zu Terroristen erklärt. Ihnen wurde der Krieg erklärt. Dann fand 2014 auf der Krim ein Referendum statt. Der Westen sagte sofort, dass die Krim annektiert worden wäre. Und genau das war der Auslöser für den Krieg in der Ukraine. Wir begannen zu erklären, dass die Krim sich einfach geweigert hat, unter der Herrschaft derer zu leben, die mit westlichem Geld und mit westlichen Waffen in den Händen illegal die Macht an sich gerissen haben. Das ist etwas, das sie nicht hören wollen. Genauso verhalten sich die Amerikaner auch, wenn wir derzeit im UN-Sicherheitsrat über die Lage in der Straße von Hormuz diskutieren. Sie sagen, man müsse Iran verurteilen, worauf wir entgegnen, dass Iran doch in der Rolle des Reagierenden ist. Benennen wir doch einfach die Grundursache. Eine durch nichts provozierte Aggression gegen Iran. Aber nein. Stattdessen versuchen sie,

0: einige arabische Länder davon zu überzeugen, dass es sich hier um zwei verschiedene Kriege handelt. Der Krieg der USA und Israels gegen Iran sei ein gerechter Krieg, weil es dabei um die Zerstörung von Atombomben gehe. Auch wenn diese Atombomben erstens nie existiert haben und US-Präsident Donald Trump zweitens bereits im Juni 2025 verkündet hat, dass alle nuklearen Bestände Irans vernichtet worden seien. Dennoch vernichten sie dieses atomare Problem nun erneut. Im zweiten Krieg ging es nun angeblich darum, dass Iran eines Morgens aufgewacht sei und einfach so beschlossen habe, die Straße von Hormus zu blockieren. Wissen Sie, in der Sowjetunion wurde in der Küche immer hinter vorgehaltener Hand darüber gesprochen, wie primitiv die Propaganda bei uns in der UdSSR doch sei. Nun, ich bin der Meinung, dass sie um Längen besser war als das, was wir derzeit von westlichen Ideologen hören, die das begangene Unrecht rechtfertigen. Ich persönlich denke, dass die BRICS eine durchaus geeignete Plattform sind, um eine Initiative auf die Beine zu stellen. Das bleibt abzusehen. Allerdings macht es manchmal den Eindruck, dass viele einfach vor möglichen Problemen zurückschrecken. Ich verrate Ihnen ein Geheimnis. Ich will nicht zu tief ins Detail gehen. Aber wenn wir beispielsweise die Materialien für Treffen der BRICS-Außenminister vorbereiten, werden dort in der Regel globale Probleme aufgezählt und die Positionen der BRICS-Staaten zu den wichtigsten Krisensituationen auf dem Planeten bekräftigt. Kürzlich stieß ein scheinbar ganz gewöhnlicher Vorschlag, die Position der BRICS-Staaten zugunsten einer Zwei-Staaten-Lösung des palästinensisch-israelischen Konflikts zu bekräftigen, auf enormen Widerstand. Solche Probleme gab es früher nie. Das bedeutet meiner Ansicht nach, dass alle derzeit unternommenen Anstrengungen, ob in Bezug auf Venezuela, Iran, Kuba, ja sogar Grönland und Kanada, wurden als Probleme für die globale Tagesordnung genannt. Unter anderem von der Lösung der längsten und negativsten Krise auf dem Planeten ablenken, der Krise in Palästina. Im Moment sprechen wir alle über die Gründung eines palästinensischen Staates. Israel hat jedoch erklärt, dass es niemals einen palästinensischen Staat geben wird. Präsident Donald Trump hat eine eigene Initiative zum Gazastreifen vorgelegt. Allerdings nicht, um dort einen palästinensischen Staat zu gründen, wobei er das Westjordanland nicht einmal erwähnt hat, sondern um dort eine Erholungszone oder ein Casino zu schaffen. Die Gerechtigkeit verschwindet aus dem Diskurs, wie es heute heißt, obwohl niemand die Entscheidungen der UN außer Kraft gesetzt hat. Auch das führt uns zur Frage nach den Grundursachen zurück. Die Grundursachen sollen um jeden Preis ausgeblendet und aus der Tagesordnung verdrängt werden. Sie sollen verschwinden, um dem westlichen Modell der Entwicklung der Welt nicht im Wege zu stehen. Die ganze Welt soll in ihrer Abhängigkeit von westlichen Postulaten, von westlicher Energie und von westlichen Finanzinstituten gefangen bleiben. Wir schlagen niemals vor, irgendwelche Verurteilungen in den Mittelpunkt der Arbeit der BRICS zu stellen. Aber die BRICS stellen eine konstruktive Alternative dar, die wir schätzen, pflegen und Jahr für Jahr durch die positive Verbreitung unserer Ansichten, unserer Erfahrungen und unserer praktischen Taten stärken müssen.
1: In den letzten Monaten haben westliche Kommentatoren immer wieder behauptet, die BRICS seien gespalten und zersplittert, da es keinen Konsens in Bezug auf Iran gebe. Glauben Sie, Herr Minister, dass das Fehlen eines Konsenses oder einer gemeinsamen Erklärung ein Scheitern bedeutet?
0: Nein. Aber grundsätzlich haben Worte in der heutigen Welt wenig Bedeutung. Taten, Das ist es, was zählt. Unsere amerikanischen Kollegen beweisen uns, dass man Worten keine besondere Beachtung schenken sollte, sondern auf die tatsächlichen Taten schauen muss. Und das tun wir alle. Wenn die Rolle der BRICS in der Krise um die Straße von Hormuz also lediglich auf die Veröffentlichung von Erklärungen beschränkt werden soll, dann nein, das ist nicht, was wir wollen. Wir wollen, dass die BRICS als eine Plattform auftreten, in der beide Lager, wenn man das so nennen kann, vertreten sind. Iran und die Vereinigten Arabischen Emirate. Sowohl die einen als auch die anderen sind unsere sehr engen strategischen Partner. Wir haben viele Jahre lang das Konzept zur Gewährleistung von Sicherheit und Kooperation in der Golfregion unter Beteiligung sowohl aller arabischen Monarchien als auch der Islamischen Republik Iran vorangetrieben. Ich habe nicht den geringsten Zweifel daran, dass bei der Ausarbeitung der Pläne zur Entfesselung dieser Aggression gegen Iran eines der Ziele darin bestand, eine Normalisierung der Beziehungen zwischen Iran und den arabischen Staaten zu verhindern. Im weiteren Sinne erinnere ich mich daran, wie vor vielen Jahren König Abdullah II. Ibn Hussein al-Hashemi von Jordanien einen Gipfel zur Versöhnung zwischen Sunniten und Schiiten veranstaltete. Derzeit wird alles getan, damit diese Versöhnung niemals zustande kommt, damit Iran, eines der wichtigsten schiitischen Länder, als regelrechter Schurkenstaat dargestellt wird und seine übrigen Nachbarn am Persischen Golf in Strukturen eingebunden werden, die sich erstens nicht die Lösung der Palästina-Frage zum Ziel machen und zweitens bereit sind, die Palästinenser als Preis für die Normalisierung der Beziehungen zu Israel zu verraten. Meine Überzeugung in dieser Frage rührt nicht nur daher, dass wir Formalisten sind und die Umsetzung der UN-Beschlüsse zur Gründung eines palästinensischen Staates allein deshalb fordern, weil es diese Beschlüsse gibt. Ich habe darüber hinaus nicht den geringsten Zweifel daran, dass ohne die Gründung eines palästinensischen Staates über viele Jahrzehnte hinweg ein Nährboden für Extremismus entstehen wird, unter dem alle leiden werden, darunter auch Israel und seine arabischen Nachbarn. Israel reagiert, wie Sie wissen, unverhältnismäßig auf Extremismus und terroristische Anschläge. Und das wird zu einem ewigen Motor werden, der über viele Jahrzehnte hinweg einen heißen Konflikt befeuern wird. Ich denke, viele verstehen das. Israel wollte mit Unterstützung der Vereinigten Staaten den Beschluss bezüglich Palästinas sabotieren und etwas anderes daraus machen, während die Palästinenser über die ganze Welt verstreut werden sollten. Nach Indonesien, nach Somalia. Vielleicht hat sogar Indien so ein Angebot bekommen. Uns wurde das bisher noch nicht angeboten. Wir kehren in Zeiten zurück, in denen alles mit Gewalt entschieden wurde, als niemand irgendein Völkerrecht anerkannte. US-Präsident Donald Trump sagte kürzlich, dass ihn das Völkerrecht nicht interessiere. Meiner Meinung nach wäre es eine sehr konstruktive Alternative, über die BRICS normale, von gegenseitigem Respekt geprägte Beziehungen zu fördern. Mit dem Ziel, einen Interessenausgleich zu finden, ohne mit irgendjemandem in irgendeine Art von Feindschaft zu geraten. Und am besten sollte das nicht nur eine Alternative, sondern unsere gemeinsame Agenda sein.
1: Indien und China, gespalten durch Spannungen an der Grenze, hatten sich in den 5 Jahren vor dem BRICS-Gipfel in Kasan, der vom russischen Präsidenten Wladimir Putin ausgerichtet wurde, nicht von Angesicht zu Angesicht getroffen. Als sie den Händedruck zwischen Narendra Modi und Xi Jinping im kalten Kasan sahen, welche Gefühle löste das bei ihnen aus? Wir wissen, dass hinter den Kulissen viel passiert ist. Hat Moskau da etwas von seiner Magie wirken lassen?
0: Wir haben nie versucht, irgendwem Vereinbarungen oder Treffen aufzuzwingen. Aber wir freuen uns darüber, dass sich in Kasan auf gegenseitige Vereinbarung hin,

0: zwei Staatschefs getroffen haben, die unsere sehr engen Freunde, Nachbarn und strategischen Partner anführen. Wir haben gerne die Plattform dafür bereitgestellt. Ich hoffe, dass dieses Gespräch nützlich war. Zumindest wurden im Anschluss daran die Grenzverhandlungen nach dem bekannten Konflikt wieder aufgenommen und dauern bis heute an. Daraus sind sogar fast schon Vereinbarungen hervorgegangen. Ich habe mit meinem Kollegen, dem indischen Außenminister Subramaniam Jaishankar, sowie mit dem Außenminister der Volksrepublik China, Wang Yi, gesprochen. Sie bestätigen beide, dass bereits Fortschritte erzielt wurden und die Verhandlungen andauern. Es wird einen weiteren BRICS-Gipfel geben, bei dem die beiden Staatschefs ebenfalls zusammenkommen könnten. Sollte der Gastgeber des Gipfels die Gelegenheit haben, bilaterale Gespräche mit einzelnen Teilnehmern, einschließlich des Präsidenten der Volksrepublik China, zu führen, würde das meiner Meinung nach von allen sehr positiv aufgenommen werden. Ich habe vorhin die RIC, also Russland, Indien und China, erwähnt, die Dreiergruppe, die mein großer Vorgänger, der Minister und spätere Ministerpräsident Evgeny Primakov im Jahr 1998 ins Leben gerufen hat. Seitdem fanden fast 20 Treffen der Außenminister statt, allerdings nicht in den letzten 5 Jahren. Da kamen erst Covid-19 und dann der Grenzkonflikt zwischen Indien und China in den Weg. Meiner Meinung nach wäre es durchaus logisch, die Treffen zwischen Russland, Indien und China zumindest auf Ministerebene wieder aufzunehmen. Ich erinnere mich, wie konstruktiv die Gespräche in diesem Format stets waren. Neben dem bilateralen Dialog zwischen Neu-Delhi und Peking tragen auch Treffen im breiteren Rahmen der RIC, BRICS und SOZ dazu bei, das Vertrauen zu stärken und das Bewusstsein für unsere gemeinsame Zugehörigkeit zum großen eurasischen Kontinent zu entwickeln.
1: Wenn ich Sie bitten würde, die Beziehungen zwischen Russland und Indien mit einem Wort zu beschreiben, welches Wort wäre das? Was würde die Welt verlieren, wenn sich die Wege Russlands und Indiens trennen würden? Und was würde die Welt gewinnen, wenn das nicht geschieht?
0: Es gibt kein Wort, das alleine ausreichen würde, um diese Beziehungen zu beschreiben. Nicht, weil die menschlichen Sprachen nicht aussagekräftig genug sind, sondern weil unsere Beziehungen einfach unvorstellbar umfassend sind. Eine Situation, in der sich unsere Wege trennen würden, ist ebenfalls unvorstellbar. Das ist schlichtweg unmöglich. Wir haben unser Gespräch damit begonnen, worauf die russisch-indischen Beziehungen beruhen. Auf Freundschaft. Hindi-Russi Pai Pai. Das ist nicht nur ein fröhlicher Slogan, sondern bereits Teil unserer Kultur geworden. Indische Filme, Raj Kapoor, die neuesten Serien, sie sind in Russland sehr beliebt. Und zwar überall, in den unterschiedlichsten Ecken des Landes. Die Wirtschaft, die gemeinsame Erzeugung von Energieressourcen, die Produktion von Rüstungsgütern, die Kernenergie, andere Energieformen, kulturelle und humanitäre Beziehungen sowie der politische Dialog auf höchster Ebene, der von beispiellosem Vertrauen geprägt ist, all das lässt sich nicht zerstören. Und das Wichtigste, wie ich bereits sagte, sind die Gefühle unserer Völker füreinander. Wer sich also Sorgen um die Zukunft der russisch-indischen Freundschaft macht, hat meiner Meinung nach keinen Grund dazu. Wir müssen stets die Gefahren im Blick behalten,

die andere für unsere Beziehungen schaffen, indem sie versuchen, diese zu untergraben, geschlossene Strukturen zu schaffen und ihre eigenen Ansätze in Hinblick auf die Beziehungen zu Russland aufzuzwingen. Wir sehen das alles, genau wie unsere indischen Freunde. Und umso wertvoller ist es, dass all diese Bemühungen erfolglos bleiben.

0: Ich heiße Ilya Kasakov. Ich bin Teilnehmer der speziellen Militäroperation. Mein Buch heißt genauso wie mein Blog, Der eiserne Mann, weil ich Beine aus Stahl habe. Das Schicksal, das Universum hat mir eine zweite Chance gegeben.
1: Er ist ein Kämpfer. Er war immer bereit zu kämpfen und sein Ergebnis ist hervorragend.
0: Die Medizin hat für mich alles getan, was sie konnte. Es liegt nun an meiner Willenskraft.
2: Es sind Militärangehörige. Der Befehl wird angenommen und erfüllt.
0: Ich will mit meinem Buch zeigen, dass es darin nicht nur um den Krieg geht, sondern auch um die Rehabilitation und die Liebe zum Leben.
3: Ich wurde 2008 in Lugansk geboren. Damals war es noch eine ukrainische Stadt.
4: Was ist für dich das größte Böse?
3: Wahrscheinlich Kriege.
4: Weißt du noch, wie dieser Krieg angefangen hat?
3: Ja.
4: Wie alt warst du?
3: Ich war 5.
5: Faina ist auf der Mirotvorets-Abschussliste. Dort wurden ursprünglich Kopfgelder auf Leute ausgesetzt. Ich habe vorausgesagt, dass diese Seite gegen Journalisten eingesetzt werden würde. Jetzt befinden sich darauf sogar Kinder und Jugendliche.
3: Ich schreibe über Menschen, über Tiere, über das Gute und Böse.
6: Ein normaler Mensch würde nicht schreiben, dass Faina eliminiert werden muss, dass sie beseitigt werden muss. Faina ist in erster Linie ein Kind.
4: Dieses Kind und seine Eltern müssen also wirklich um ihr Leben fürchten?
0: In der Tat. Denn, soweit ich weiß, gab es bereits einen Versuch, Faina zu töten.
7: Sie sagen, dass sie ein Feind der Ukraine sei und dass sie Propaganda gegen die Ukraine betreibt. Sie hat nur gesagt, die Ukraine bombardiert Zivilisten. Sie hat einfach die Wahrheit gesagt.
3: Ich möchte, dass die Vereinten Nationen nicht vergessen, dass auch wir, die Kinder des Donbass, das Recht auf eine Kindheit und ein friedliches Leben haben.

0: Der bedeutendste Gerichtsprozess der Weltgeschichte. Die Strafverfolgung der Kriegsverbrecher des Dritten Reiches.
1: Die sowjetische Anklage verfügt über umfangreiches Beweismaterial, das dem Gericht vorgelegt wird.
0: Innerhalb von 10 Monaten wurden genügend Beweise gesammelt, sodass heute, 80 Jahre später, niemand mehr daran zweifeln kann, dass Faschismus und Nationalsozialismus das größte Übel sind, das der menschliche Geist hervorbringen konnte.
2: Wir betrachten Nürnberg als einen Triumph der Gerechtigkeit, weil die Verbrechen der Nazis eindeutig bewiesen wurden.
0: Die Hauptanklagepunkte lauteten Verbrechen gegen den Frieden, Verbrechen gegen die Menschlichkeit und Kriegsverbrechen und Verschwörung zum Angriffskrieg.
3: Der Begriff Völkermord wurde nicht in das Urteil des Nürnberger Tribunals aufgenommen.
2: Im Rechtsspruch der Nürnberger Prozesse wird jedoch anerkannt, dass es einen Plan gab, die besetzten Gebiete der Sowjetunion von ihrer ursprünglichen Bevölkerung zu säubern, um sie anschließend durch Deutsche zu kolonisieren.
4: Der große Vaterländische Krieg war in der Tat ein Krieg, in dem die physische Vernichtung der Völker der UdSSR auf dem Spiel stand.
3: Eine endgültige Antwort auf die Frage, ob ein Völkermord stattgefunden hat oder nicht, ist nur möglich, wenn alle verfügbaren Beweise zusammengetragen werden.
0: Russische Historiker, Archivare und Suchgruppen haben eine Karte erstellt, auf der die Orte markiert sind, an denen die Nazis während des Großen Vaterländischen Krieges abscheuliche Gräueltaten begangen haben.
3: Genau das sollte uns das Ausmaß und die Art dieser Verbrechen vor Augen führen und jeden möglichen Zweifel ausräumen. Diese Karte ist dokumentarisch. Das Besondere daran ist, dass jeder auf dieser Karte markierte Punkt durch ein konkretes Dokument belegt ist. Hinter jedem dieser Punkte stehen Menschenleben.
0: Bereits im Jahr 1941, unmittelbar nach dem Einmarsch und der Besetzung der ersten Ortschaften, Dörfer und Städte, wurden einfache Zivilisten unglaublich grausam behandelt.
2: Die Naziführung hatte am Vorabend des Einmarsches in die Sowjetunion die recht klare Absicht, die Völker der UdSSR zu dezimieren. Und man hatte eine Vorstellung davon, wie dieses Ziel erreicht werden sollte. Das Einzige, was sie an den Slawen unmittelbar erschreckte, war ihre enorme Zahlenstärke. Und in der Naziführung wurde ständig darüber gesprochen, dass diese riesige biologische Masse über ihnen schwebte. Sie stellte allein schon durch ihre Größe eine Bedrohung dar, weshalb sie radikal dezimiert werden musste.
5: Die Berichte über die von den Nazis in den besetzten Gebieten begangenen Verbrechen trafen schon in den ersten Wochen nach Beginn der Invasion durch Hitler Deutschland bei der Regierung ein.
4: Der Dezember 1941 wurde entscheidend für das Verständnis der gezielten Völkermordpolitik durch die Landung auf der Krim, auf der Halbinsel Kertsch und die Entdeckung des Bagerowo-Grabens, wo Massenhinrichtungen stattfanden.
6: Das Umland der Stadt Kertsch. Die Ausgrabungen dieses Panzergrabens wurden am 31. Dezember 1941, einen Tag nach der Befreiung der Stadt, fotografiert. Auf diesem Gelände wurden 7000 Einwohner von Kertsch ermordet. Hier wurden die Leichen von 245 Kindern gefunden. Dieser Mann fand seine Tochter, seine Frau und seinen Sohn im Graben.
0: Die Liste der brutal ermordeten Menschen, darunter auch Kinder, umfasste 50 Seiten. Damals wurde erstmals in den Zeitungen eine Note des Außenministers Molotow veröffentlicht, die die schreckliche Wahrheit über die Kriegsführung auf sowjetischem Gebiet enthüllte. Eine Woche später erschien ein weiterer Artikel in den Zeitungen. Im befreiten Kalinin, dem heutigen Twer, wurde dieses Dokument unter den Unterlagen der Gestapo gefunden. Und die Menschen konnten den geheimen Befehl von General Reichenau mit eigenen Augen sehen.
4: Reichenau war der Befehlshaber der 6. Armee und ein Favorit des Führers. Er unterzeichnete Befehle, wonach man sich gegenüber der Bevölkerung auf eine bestimmte Art und Weise verhalten sollte. Man dürfe niemanden verschonen, denn dafür sei man nicht hierher gekommen. Das heißt, diese Gewalt wurde gezielt entfesselt und es war später unmöglich, sie wieder einzudämmen.
0: Deutschland hatte nicht die Absicht, auf sowjetischem Gebiet irgendwelche Regeln der Kriegsführung einzuhalten. Jegliches Leben wurde ausgelöscht. Die Faschisten eroberten blitzschnell riesige Gebiete.
4: Im Jahr 1941 war die Wehrmacht weltweit führend beim Aufbau eigenständiger mechanisierter Verbände. Die Wehrmacht verfügte über Panzerverbände mit einer Stärke von 150.000 bis 200.000 Mann. Und diese riesige Masse an Menschen und Technik war in der Lage, bis zu 100 Kilometer pro Tag zurückzulegen.
0: Bis Mitte des Jahres 1942 befand sich fast die Hälfte des europäischen Teils der UdSSR unter faschistischer Besatzung.
5: Juli bis August 1942. Das war die kritischste Phase des Großen Vaterländischen Krieges. Und dennoch wurde zu dieser Zeit der Vorschlag gemacht, eine Kommission zur Erfassung der Verbrechen in den besetzten Gebieten einzurichten. Wie stark müssen die Menschen in diesen Tagen an den Sieg geglaubt haben? Es wirkt einfach unfassbar.
0: Bis Mitte 1942 stand fast die Hälfte des europäischen Teils der UdSSR unter faschistischer Besatzung.
5: Nikolai Schwernik, erster Sekretär des Allrussischen Zentralrats der Gewerkschaften, wurde zum Leiter der Kommission ernannt. Ihr gehörten außerdem Politbüromitglied Stanow, 5 Akademiker verschiedener Fachrichtungen, der Schriftsteller Alexei Tolstoi und als Kirchenvertreter der Metropolit von Kiew an.
0: Die Geschäftsordnung der Kommission war bis zum Frühjahr 1943 vollständig verabschiedet worden.
5: Im Laufe der Jahre haben die Regionen rund 54.000 Berichte zur Erfassung an die Zentrale übermittelt, basierend auf Zeugenaussagen und Aussagen der Opfer.
3: Die von der außerordentlichen Staatskommission gesammelten Beweise bedurften keiner Überprüfung und wurden später vor dem Nürnberger Tribunal zugelassen.
0: In den von der Kommission gesammelten Unterlagen war neben der Schadensberechnung auch die Ermittlung der Namen der Täter vorgeschrieben.
5: Die Namen bestimmter Komplizen, sei es unter unseren Bürgern oder unter den Deutschen bzw. deren Verbündeten, den Ungarn und Rumänen.
3: Gerade für Verbrecher dieser Art wurde die Todesstrafe durch Erhängen eingeführt. Und wenn wir uns an die Art der Hinrichtung erinnern, die beim Nürnberger Prozess angewandt wurde, war das auch Tod durch Erhängen. Diese Ähnlichkeit spricht dafür, dass in der Tat eine rechtliche und wissenschaftlicher Grundlage vorhanden war. Daran haben unter anderem unsere ausgezeichneten Juristen mitgearbeitet.
0: Der erste Prozess gegen Nazis und ihre Komplizen fand Mitte Juli 1943 in Krasnodar statt.
7: Heute lässt das sowjetische Gesetz seine strafende Hand auf die Köpfe der faschistischen Söldner und Handlanger niedergehen. Morgen steht das historische Urteil bevor. Das Gericht der freiheitsliebenden Völker wird sein unerbittliches Urteil über die blutrünstigen Herrscher Hitler-Deutschlands und all ihrer Komplizen fällen. Diese Menschenfeinde, die die Welt in den blutigen Abgrund des gegenwärtigen Krieges gestürzt haben.
0: Der Prozess war öffentlich. Die Verbrecher wurden auf einem öffentlichen Platz erhängt. Etwa 50.000 Menschen kamen dorthin. Während des Krieges fanden 3 solcher Prozesse statt. Später wurden sie als sowjetische Nürnberger Prozesse bezeichnet. Nach dem Krieg gingen die Prozesse weiter. Die Verbrecher wurden weltweit gesucht und vor Gericht gestellt.
2: Die damaligen Gerichtsverfahren dienten dem Zweck, die vor Gericht stehenden Angeklagten zu verurteilen und der Bevölkerung zu zeigen, dass Gerechtigkeit hergestellt worden war.
0: Heute, 80 Jahre nach dem Sieg über den Nazismus, finden erneut Prozesse statt. Dort werden erneut die Zeugenaussagen der Opfer des Nazismus verlesen. Denn neben der Verurteilung ist es notwendig, die Taten rechtlich zu bewerten. Auch wenn niemand mehr am Leben ist.
4: Leider wurde nicht alles aufgeklärt. Ein großes Problem im Zusammenhang mit dem Völkermord, gerade am sowjetischen Volk während des Großen Vaterländischen Krieges, ist, dass die Ermittlungen nicht zu Ende geführt wurden.
0: Der Batetzky-Bezirk in der Region Nowgorod. Vor dem Krieg lebten hier 29.000 Einwohner. Nach der Befreiung von der deutschen Besatzung waren es nur noch etwa 5.000.
8: 1944, unmittelbar nach der Befreiung, begann die ASK mit der Aufnahme von Zeugenaussagen. Überlebende wurden zu den Orten geführt, um zu zeigen, wo die Kriegsverbrechen begangen worden waren. Gräber wurden exhumiert, um das Vorhandensein von sterblichen Überresten von Zivilisten zu bestätigen, die anschließend wieder bestattet wurden. Diese Massenhinrichtungsstätten sind bis heute unverändert geblieben.
9: Die Gruben waren bis zum Rand mit Toten gefüllt. Da waren Fachleute, Militärchirurgen, die die Todesursache feststellen sollten. Es gab Schusswunden am Kopf und am Hals. Das heißt, es waren alles Erschießungen. Das wurde festgestellt. Es gab Stichwunden, außerdem viele zerhackte und gebrochene Knochen.
0: 1947 fand hier der Prozess gegen Nazis und ihre Kollaborateure statt. Sie hatten im nahegelegenen Dorf Jestjanaja Gorka Massenerschießungen an unschuldigen Zivilisten verübt.
9: Ich habe mit den Bewohnern von Jestjanaja Gorka gesprochen. Ich habe das noch gut in Erinnerung. Sie erzählten mir, dass man während des Krieges den Namen Jestjanaja Gorka nur flüsternd und voller Angst aussprach. Und sie sagten, dass sie sich sogar davor fürchteten, ihn laut auszusprechen. Wenn jemand abgeholt wurde und man hörte, dass er nach Jestjanaja Gorka gebracht wurde, wusste man, es gab kein Zurück.
8: Erschossen wurden sie von Kollaborateuren, das heißt von heimischen Verrätern, die zeigten, in diesem Haus wohnt der Vorsitzende des Dorfrats mit seiner Familie, hier leben Kommunisten, dort lebten Juden und so weiter.
10: Matwejew Wassili Jefimowitsch mit seiner Frau, Opa Wassi. Er wurde in den Untergrund versetzt. Er war Vorsitzender des Dorfrats des Nachbardorfes aus Mokritz. Volkov hieß er und er hat sie verraten. Die alle und noch eine, Maslakova. Sie arbeitete auch im Dorfrat und er hat sie verraten und sie wurden erschossen. Genau, in Jestjanaja Gorka dort. Es war hart.
8: »2019 entdeckte die Suchgruppe Novgorodets der Suchexpedition Dolina hier das erste Massengrab mit Zivilisten. Dort lagen 7 Menschen. Bei ihnen befanden sich zivile Kleidung, Knöpfe und irgendwelche Halsketten. Als wir dann begannen, das gesamte Gebiet zu untersuchen, fanden wir direkt entlang dieser Straße weitere Gruben mit Zivilisten und Kindern.« Insgesamt wurden die Überreste von mehr als 520 Menschen gefunden. Das Schlimmste ist natürlich, die Kinder zu bergen. Denn wenn man ein Kind heraushebt und dort einen von einer Kugel durchschossenen Schädel sieht, naja, wieso? Das Kind hatte diese Welt noch nicht einmal begreifen können und wurde bereits von den Henkern brutal ermordet.
0: Anlass für das aktuelle Gerichtsverfahren waren die furchtbaren Funde der Suchmannschaften. Gemeinsam mit dem Untersuchungsausschuss wurde festgestellt, dass die Zahl der getöteten Zivilisten höher ist als in den Archivunterlagen angegeben.
9: Es schalteten sich der Untersuchungsausschuss, die Staatsanwaltschaft und das Verteidigungsministerium ein. Beweise wurden gesammelt und im Oktober 2020 erkannte ein Prozess vor dem Soletzki-Bezirksgericht in Batetskaya die NS-Verbrechen hier als Völkermord an.
11: Die neu aufgedeckten Verbrechen, die in den Jahren 1942 und 1943 begangen wurden, sind als Völkermord an den nationalen und ethnischen Gruppen, aus denen sich die Bevölkerung der UdSSR zusammensetzte, sowie an den Völkern der Sowjetunion anzuerkennen, und zwar als Teil eines Plans, der in der Absicht Nazi-Deutschlands bestand, das befreite Gebiet mit Deutschen zu besiedeln.
0: Nach dem Prozess in der Region Nowgorod wurden ähnliche Ermittlungsmaßnahmen auch in anderen Regionen durchgeführt.
12: Der Nordwesten ist eines der Gebiete, die die Nazis als Versuchsfeld für die Umsetzung des Generalplans Ost nutzten.
13: Als wir in einen Laden gingen, sahen wir plötzlich direkt über unseren Köpfen eine riesige, schillernde Krone aus Nordlichtern. Da dachte ich mir, es wäre toll, Gleichgesinnte und Freunde zu finden, um mit ihnen gemeinsam auf die Jagd zu gehen.
14: Die Chinesen glauben, dass man ein Jahr lang glücklich sein wird, wenn man das Nordlicht sieht. Das ist natürlich sehr schön. Es müssen viele Faktoren zusammenkommen, damit alles passt und auch das Ergebnis.
15: Ich bin ein Jäger. Ich verfolge die Vorhersagen. Ich jage das Nordlicht. Ich muss es einfangen. Für uns ist es ganz normal, 200 bis 300 Kilometer aus der Stadt herauszufahren.
13: Die Gemeinschaft der Nordlichtjäger existiert, um das Glück beim Schopfe zu packen. Es ist eine Art Glücksspiel.

0: Ого.
1: И вторую. Ага.
2: Wir freuen uns, Sie in unserem improvisierten Kino zu begrüßen. Wir sind im ganzen Donbass unterwegs, um Dokumentarfilme zu zeigen, die hier aufgenommen wurden.

0: Nazi-Deutschland zog nach Osten, um Lebensraum zu erringen. Und speziell für diejenigen, die diese kaum verschleierten Andeutungen vielleicht nicht verstanden hatten, schrieb Adolf Hitler, dass er unter Lebensraum Russland und die ihm unterstellten Randstaaten, also die Sowjetrepubliken, verstehe.
1: Wenn man unsere Regionen betrachtet, die unter Besatzung standen, Pskow, Nowgorod, Leningrad, gab es praktisch in fast jedem Dorf Lager. Mal waren sie groß, mal klein, aber Lager gab es überall.
2: In den ersten Monaten des Krieges geriet fast die Hälfte der gesamten Roten Armee in deutsche Gefangenschaft.
3: 1941 gingen Schätzungen davon aus, unter anderem auf Basis von Daten, die unmittelbar nach den Ereignissen erhoben wurden, dass etwa 3,5 Millionen Menschen in Gefangenschaft geraten sein könnten. Das Problem war ja, dass diese Menschen als vermisst galten. Dabei kamen einige ums Leben, andere gerieten in Gefangenschaft und starben dort.
4: Unter uns ist jetzt Eis, macht das Fahren schwer.
2: Hier in der Region Pskow, 3 Kilometer von der Stadt Dno entfernt, befand sich eines der Lager für sowjetische Kriegsgefangene. Es erstreckte sich über mehr als 1500 Quadratmeter und war von 2 Reihen Stacheldraht umzäunt. Dieses Lager existierte während der gesamten Zeit der deutschen Besatzung bis 1944. Die Sterblichkeitsrate der Gefangenen lag bei 30 und mehr Menschen pro Tag.
4: Hier müssen wir von der Hauptstraße abbiegen. Wir fahren dorthin, wo sich die Baracken für Kriegsgefangene befanden. Es waren Sommerbaracken. Und die Menschen hier erfroren praktisch. Hier gibt es keine Straßen mehr. Als hier 1945 vor den Nürnberger Prozessen Ausgrabungen stattfanden, grub man jeweils ein Grab aus. Anhand der Anzahl der Gräber und der Leichen in jedem Einzelnen konnte man die ungefähre Zahl der an dieser Stelle begrabenen Kriegsgefangenen bestimmen.
2: Laut den Protokollen von 1945 liegen in 2 Massengräbern rund 25.000 Tote.
3: Der Umgang mit Kriegsgefangenen war Teil dieses Völkermordplans. Es gab Befehle über eine besondere Gerichtsbarkeit im Osten. Später, nach dem Krieg, versuchten einige deutsche Militärführer sich zu rechtfertigen, indem sie sagten, wir hatten nicht damit gerechnet, dass wir so viele Gefangene haben würden. Nun, erstens, warum nicht? Ihr habt damit gerechnet, dass die Rote Armee 150 Divisionen gegen die Wehrmacht aufstellen würde. Das hat sie auch und ihr habt sie gefangen genommen. Wieso wollt ihr nicht vorbereitet gewesen sein? Nein, das sind alles nutzlose Ausreden. Die Realität sah so aus, dass die Gefangenen gezielt gefoltert und ausgehungert wurden, indem man den Einheimischen verbot, sie zu versorgen. Es gab keinerlei organisatorische Hindernisse und die Einheimischen selbst erklärten sich bereit, für die Versorgung mit Lebensmitteln zu sorgen. Trotz der eigenen Lage, die in dieser Hinsicht recht schwierig war, waren sie bereit, die Gefangenen zu versorgen. Aber sie wurden davon abgehalten.
1: Hier ist alles mit Schnee bedeckt, aber hier sind persönliche Gegenstände, Stiefel. Alles liegt jetzt unter dem Schnee. Genau hier wurden bei den Arbeiten der letzten 2 Jahre in diesen Gruben am Rande des Lagers etwa 80 Erkennungsmarken gefunden. Davon konnten bisher 30 identifiziert werden. All diese Namen gehören Vermissten.
2: Ein weiterer Beleg dafür, dass auch die unmenschliche Behandlung von Kriegsgefangenen als Völkermord zu werten ist, liegt darin, dass Deutschland bereits 1929 die Konvention über die Behandlung von Kriegsgefangenen unterzeichnet hat.
3: Wer dieses Abkommen unterzeichnet, verpflichtet sich, die Gefangenen auf bestimmte Weise zu behandeln, unabhängig davon, ob der Gegner dieses Dokument unterzeichnet hat oder nicht. Dabei wurden natürlich Gefangene, die im Westen gefangen genommen wurden, darunter auch Piloten von Bombern, die deutsche Städte bombardiert hatten, ganz anders behandelt. Man befürchtete Maßnahmen, die die westlichen Alliierten nach dem Krieg ergreifen könnten.
1: Meine Verwandten waren Partisanen und Widerstandskämpfer. Mein Großonkel Fjodor Davidow kämpfte zusammen mit seinen Schwägern Kapustin und Skripowski. Ich habe 3 Jahre lang akribisch Informationen gesammelt und all das hat mich hierher geführt. Von November 1941 bis Februar 1942 verübten sie hier Sabotageakte. Sie bekamen Arbeit im örtlichen Depot und arbeiteten mit Anastasia Bissenyek, Heldin der Sowjetunion, zusammen, die sie mit Minen versorgte, die sie unter Zügen anbringen sollten. Dann, im Februar, verriet sie ein ehemaliger Kamerad aus ihrer Partisaneneinheit an die Deutschen. Sie wurden eine Woche lang im Büro des Kommandanten gefoltert, hinter das Kulturzentrum abgeführt und erschossen. Ihre Leichen wurden auf einen Karren geladen, zu diesen Gruben gebracht und dort abgeladen. Und das war's. Wir führen Suchaktionen durch, um gefallene Soldaten zu identifizieren. In letzter Zeit wurde viel Arbeit geleistet, um Zivilisten an den Orten zu identifizieren, an denen sie getötet wurden. Opfer der Verbrechen der Nazis und ihrer Kollaborateure. Das Thema der Lager und der Zivilisten war lange Zeit in Vergessenheit geraten. Aber auch sie waren Menschen, Opfer. Unsere Mitbürger, die es ebenso verdienen, gefunden und gemäß unseren Traditionen und unserem Glauben würdig bestattet zu werden.
2: Im Jahr 2021 wurden an ähnlichen Stätten in allen Bezirken der Region Pskow Daten erhoben. Die forensische Untersuchung der geborgenen Überreste führte zu einem weiteren Gerichtsverfahren, in dem festgestellt wurde, dass die Nazis vorsätzlich gehandelt hatten.
5: Bei der Zusammenstellung von Beweisen, um zu belegen, dass es sich um einen Völkermord handelte, stützten wir uns auf Archive, die nach der Befreiung der Region Pskow angelegt wurden. Jeder Bezirk dokumentierte die Gräueltaten der Nazis. Anhand dieser Aufzeichnungen konnten wir bestätigen, dass 75.000 Zivilisten getötet wurden, darunter 3.400 Kinder. 392.000 Kriegsgefangene wurden getötet und fast 200.000, genauer gesagt 192.000 sowjetische Bürger wurden im Baltikum und in Deutschland zur Zwangsarbeit gezwungen. Sobald der Völkermord in den einzelnen Regionen rechtlich anerkannt ist, wird der nächste Schritt wahrscheinlich Maßnahmen auf föderaler Ebene sein.
2: Für die heutigen Gerichte ist es zu einem entscheidenden Beweis geworden, dass der Völkermord am sowjetischen Volk das Ergebnis gezielter Pläne der Führung des Dritten Reiches war.
0: Zunächst wurde der militärische Plan unterzeichnet. Dann schalteten sich Wirtschaftswissenschaftler ein und erweiterten ihn erheblich.
2: Deutsche Wirtschaftswissenschaftler waren vor allem wegen einer drohenden Hungersnot besorgt, da dem Land ein katastrophaler Getreidemangel drohte. Infolgedessen begann das Dritte Reich, Pläne zu entwickeln, die die Sowjetunion als Nahrungsquelle betrachteten.
0: Der leitende Agrarexperte für die Kriegsplanung war Herbert Backe. Als gebürtiger Russlanddeutscher aus Batumi sprach er fließend Russisch. Der ausgebildete Agrarwissenschaftler hatte seine Dissertation über den russischen Getreideanbau verfasst. Backes Idee war einfach. Er zeigte Hitler, dass die Wirtschaft der UdSSR auf die fruchtbaren Schwarzerdeböden im Süden angewiesen war, um den industriellen Norden und Osten zu versorgen. Würde die Logistik unterbrochen und die Nahrungsmittel aus dem russischen Süden nach Deutschland abtransportiert, würden die Waldgebiete verhungern. Es käme zu einer Massenhungersnot. Backes Strategie wurde von allen Führungsspitzen des Dritten Reiches übernommen und befürwortet. Denn sie galt einerseits als Schlüssel zum Sieg im Krieg und andererseits zur Erreichung des langfristigen Ziels, den Lebensraum von sogenannten minderwertigen Rassen für eine künftige deutsche Kolonisierung zu räumen. Hermann Göring, Backes Vorgesetzter, leitete den Wirtschaftsbereich. Und natürlich kannte er alle Einzelheiten des Plans und sagte, in diesem neuen Krieg werden, wenn überhaupt, nicht die Deutschen hungern. In diesem Winter werden 20 bis 30 Millionen Russen sterben.
2: Die Pläne zur systematischen Auslöschung der sowjetischen Bevölkerung wurden als Hungerplan bezeichnet.
3: Um den Hungerplan vollständig umzusetzen, mussten die Nazis die Linie Archangelsk-Astrachan erreichen und fast das gesamte wichtige Agrarland der Sowjetunion einnehmen.
2: Rostow am Don litt während des Krieges zweimal unter der Besatzung durch die Nazis. Das

Das erste Mal war im November 1941. Die Einheimischen nannten es die Blutige Woche. Der Roten Armee gelang es bald, die Invasoren zu vertreiben. Doch im Sommer 1942 kehrten

0: Das war die mittelalterliche Logik der Nazis. Diese fruchtbaren Gebiete sollten mit Europäern neu besiedelt werden.
1: Diese Verbreitung von Angst und Schrecken sowie die Vernichtung fanden in riesigem Ausmaß statt. Die Menschen lebten in ständiger Todesangst.
2: Die Einsatzgruppe C war in der Region Rostow tätig. Unter dem Vorwand, Partisanen zu bekämpfen, vernichteten sie ganze Dörfer mitsamt ihren Bewohnern. Diese Einheiten wurden als Todesschwadronen bekannt.
3: Die Nazis erließen Befehle, wie vorzugehen sei. Die Strafbataillone handelten nach dem Prinzip der kollektiven Verantwortung. Sie löschten ganze Dörfer aus und vermieden den Kontakt mit Partisanenkämpfern. Hätten sie in den Wäldern gekämpft, hätten sie getötet werden können. Also brannten sie Dörfer unter dem Vorwand nieder, den Partisanen ihre Stützpunkte zu entziehen, was meist nicht der Fall war. Dies war gängige Praxis, gefördert durch das Nazi-Kommando, das diesen aus allen Teilen des Landes rekrutierten Strafbataillonen freie Hand ließ.
2: Nach dem Krieg in den 1970er Jahren wurde der Nazi-Kollaborateur Iwan Gwozdecki in der Region Rostow vor Gericht gestellt. Bei den Verhören schilderte er die Massenmorde in Salzk. Seine Aussage wurde kürzlich freigegeben und diente Suchteams als Grundlage für ihre Arbeit.
4: Nach dem Krieg machte er eine beachtliche Karriere, wurde sogar Vorsitzender einer Kolchose. Doch als sein Foto in der Zeitung erschien, erkannten ihn die Leute.
5: Einwohner berichteten, dass die Nazis während der Besetzung von Salzk in den Jahren 1942 bis 1943 eine Ziegelei in ein Konzentrationslager umwandelten. Sie brachten Zivilisten, Kriegsgefangene und alle, die als unerwünscht galten, dorthin.
6: Es heißt, die Eisinsel sei voller Geheimnisse und Rätsel. Alle, die versucht haben, diese Rätsel zu lösen, seien verschwunden. Als ich das erfahren habe, war es bereits zu spät, umzukehren.
7: Die Amerikaner haben Angst. Nicht nur Trump. Es wäre besser, Grönland jetzt von Dänemark wegzunehmen.
5: Du spürst diese Macht, die sich anschleicht. All diese Gletscher, diese Eisberge. Wie ein großer Eisbrocken abbricht.
8: Man hat sie nicht nach ihrer Meinung gefragt. Deswegen sind die Grönländer der Ansicht, dass die USA sie missachten.
9: Nehmen Sie an, dass es zu einer Art militärischer Konfrontation innerhalb der NATO kommen könnte, zum Beispiel zwischen Dänemark und den USA.
10: Wissen Sie? Ich vermute es.
11: Wow. RT behaupten, Händewaschen sei wenig hilfreich gegen Covid-19.
12: Wirklich.
13: Leider löste diese falsche Meldung der Bild-Zeitung zwar Emotionen, aber keinen gesunden Menschenverstand aus. Doch es war Professor Bob Arnett, der gesagt hat, Sie können sich den ganzen Tag lang die Hände waschen, doch Sie werden trotzdem das Coronavirus bekommen. Wenn jemand in Ihrer Nähe hustet. Lassen Sie sich von Fakten leiten, nicht von Emotionen.
12: RT.de. Kritisch bleiben.
2: Historiker und Archivare erfuhren von dieser Ziegelei auch aus Berichten der Sonderkommission, die hier unmittelbar nach der Befreiung von Salzk durch die Rote Armee tätig war.
0: Diese Kleinstadt hatte während des Krieges 10.000 Einwohner. 3.500 von ihnen wurden hier in dieser Ziegelei ermordet.
14: Als das Suchteam diese Grube entdeckte, entfernte es die oberste Schicht und fand mehrere Skelette. Eindeutig keine rituelle Bestattung. Sofort wurden Ermittler hinzugezogen, um zu bestätigen, dass es sich um eine Massengrabstätte handelte. Also fuhren wir dorthin. Auf unsere Bitte hin wurden im Hangar, in dem wir arbeiteten, lange Gestelle aufgestellt, damit wir alle Skelette auslegen konnten. Knochen für Knochen rekonstruierten wir jedes einzelne, wie beim Auffädeln von Perlen, um uns ein vollständiges Bild zu verschaffen.

0: Die zweite Grabstätte enthielt die Überreste von 91 Menschen. Darunter befanden sich etwa gleich viele Frauen und Kinder. Die meisten Kinder waren sehr jung, von Säuglingen bis zu Vorschulkindern.
1: Womöglich haben die Freiwilligen, die viele Jahrzehnte auf den Schlachtfeldern verbracht hatten, hier das Wesen und die Bedeutung des Krieges wirklich begriffen. Sie verstanden, warum unsere Truppen bis zum Ende kämpften, warum sie starben, als sie sich auf Bunker und Maschinengewehrnester stürzten. Sie taten das, damit Frauen, Kinder und Familien weiterleben konnten. Denn das, was ihnen bei der Befreiung der Städte begegnete, das, was sie in diesen Lehmgruben sahen, machte natürlich deutlich, gegen wen genau sie kämpften.
2: Eine Kommission aus Militärärzten berichtete über die Gräueltaten der Nazis. Viele Familien aus der Gegend wurden aus ihren Häusern vertrieben und hingerichtet. Eine Mutter fand die Leiche ihrer Tochter, die von den Deutschen erschossen worden war.
0: Berufsbedingte emotionale Distanz ist eine gute Sache. Nach jahrelanger Erfahrung haben sowohl meine Kollegen als auch ich sie entwickelt. Aber wenn man einen Knochen in der Hand hält, der kleiner ist als der eigene kleine Finger, und einem klar wird, wem er gehörte, und man dann ein Einschussloch in dem winzigen Schädel sieht, dann kommen einem die Tränen. Neben dem zerschmetterten Schädel liegt ein Kinderzopf mit einem Haargummi. Meine Töchter waren damals 5 und 7 Jahre alt. Ich habe 2 Mädchen. Und mir wurde klar, genauso binde ich meinen Mädchen jeden Morgen die Haare zusammen. Um ehrlich zu sein, ist das ganze Ausmaß dieses Grauens unfassbar.
1: Diese Arbeit ist unverzichtbar, weil das Leid unseres Volkes in Frage gestellt wurde. Deshalb arbeiten Ermittler und Forensiker mit uns zusammen, um den geringsten Zweifel auszuräumen, dass es sich um einen Völkermord handelte, den europäische Nationen während des großen Vaterländischen Krieges gegen uns verübt haben.
3: Diejenigen, die im großen Vaterländischen Krieg ums Leben kamen, hatten eine solche Brutalität nicht verdient. Es waren ganz normale Zivilisten, die arbeiteten und ihre Kinder großzogen. Sie stellten für keine Nation eine Bedrohung dar, schon gar nicht für Deutschland. Dennoch wurden sie auf grausame und ungerechtfertigte Weise getötet.
0: Wir haben unsere forensischen Gutachten fertiggestellt, jedes einzelne ordnungsgemäß dokumentiert und sie auf Ersuchen des Untersuchungsausschusses vorgelegt. Sie wurden anschließend den Strafakten beigefügt und dem Gericht übermittelt. Der Prozess war, ich würde sagen, sehr emotional. Selbst jetzt, während ich mit Ihnen spreche, bekomme ich Gänsehaut. Das Gericht hörte zu, ohne zu unterbrechen. Ich finde, das Ausmaß ist einfach erschütternd. So sah unser Verfahren aus. Auf Tisch 1 die Überreste von Erwachsenen. Auf Tisch 2 die Überreste von Erwachsenen. Die Tische sind mehr als 10 Meter lang. Und dies hier, auf Tisch 3, sind die Überreste von Kindern.
4: Das Gericht hat entschieden, dem Antrag des Staatsanwalts der Region Rostov stattzugeben, festgestellte und neu aufgedeckte Verbrechen anzuerkennen, die während des großen Vaterländischen Krieges in der Region Rostov von den Besatzungstruppen der Nazis und ihren Kollaborateuren an nicht weniger als 180.811 sowjetischen Bürgern, der friedlichen einheimischen Bevölkerung sowie an nicht weniger als 200.000 Kriegsgefangenen als Kriegsverbrechen und Verbrechen gegen die Menschlichkeit sowie als Völkermord an slawischen und anderen ethnischen Gruppen, die die Bevölkerung der UdSSR bildeten, anzuerkennen, begangen im Rahmen

0: eines von Nazi-Deutschland verfolgten Plans zur Auslöschung der lokalen Bevölkerung durch Vertreibung und Vernichtung, um das Gebiet für die deutsche Kolonisierung freizumachen.
1: Die Region Rostow ist das Tor zum Kaukasus. Und im Sommer 1942 stand sie der vorrückenden deutschen Armee offen. Schon vor dem Krieg hatte das Dritte Reich ernsthafte Pläne für diese ölreiche sowjetische Region.
2: Als wir den Nichtangriffspakt unterzeichnet hatten, besuchten sie den Kaukasus. Sie erkundeten jeden Pfad, sie bereiteten sich vor. Sie waren logistisch und ausrüstungstechnisch gut vorbereitet und ihre Karten waren äußerst detailliert. Sowjetische Soldaten hatten nichts Vergleichbares.
3: Das Hauptziel der Nazis im Kaukasus war natürlich Öl. Ihre riesige Armee brauchte Treibstoff. Ihre gesamte Ausrüstung musste betankt werden. Statistiken zeigen, dass etwa 80% des gesamten in unserem Land geförderten Öls aus dem Kaukasus stammten. Hitlers Truppen rückten schnell vor. Ende Juli war Rostow eingenommen. Im August hatten sie unsere Republik erreicht.
1: Die SS-Division Viking war ebenfalls Teil der deutschen Armee. Sie bestand nicht nur aus Deutschen, sondern auch aus Freiwilligen aus anderen europäischen Ländern. Diese Division ging besonders brutal gegen die lokale Zivilbevölkerung vor.
4: Viking folgte den Spuren der Panzergruppe Kleist aus dem Jahr 1941 und zog durch Lemberg und Ternopil. Das sind Orte, an denen seit langem Juden ansässig waren. Viking entwickelte schnell eine Vorliebe für Massenerschießungen.
1: In dem Bergdorf Teberda stießen sie auf ein Kindersanatorium für Patienten mit Knochentuberkulose, von denen die meisten bettlägerig waren.
2: Als die Nazis Teberda besetzten, gelang es den Einheimischen, einige Kinder zu retten, indem sie sie irgendwie bei sich versteckten. Doch genau hier setzten die Nazis erstmals ihre berüchtigten Gaswagen ein.
1: Nachdem die Rote Armee Teberda befreit hatte, machte sich eine Kommission daran, die Fakten zu dokumentieren, und die gesamte Sowjetunion erfuhr von diesen unmenschlichen Morden.
3: Das Personal des Sanatoriums verfasste ein Dokument, die Zeugenaussagen. Im Dezember 1942 holten die Nazis 54 Kinder aus dem Sanatorium. Wenn man dieses Dokument liest, ich weiß nicht, wie stark man sein muss, um all das laut vorzulesen. Die 54 Kinder waren zwischen 3 und 17 Jahre alt. Einige waren noch Babys. Sie wurden wie Holzscheite in diesen Transporter gestapelt. 54 kleine Menschen. Kinder. Im Laufe von 2 Stunden wurden die Kinder mit Abgasen erstickt. Dann wurden ihre Leichen in die Teberda-Schlucht geworfen. Sie wird auch Gonatschkir genannt. Wie kann man dieses Verbrechen anders bezeichnen als Völkermord?
1: Das ist nicht das einzige Verbrechen, das die Nazis in Karatschai-Tscherkessien begangen haben. Im Januar 1943 richtete eine Sonderkommission allein im Gebiet von Tscherkessk 19 Erschießungsgruben ein. Während der 5-monatigen Besatzungszeit töteten die Nazis brutal mehr als 7500 Zivilisten und Kriegsgefangene. Einige der Unterlagen der Kommission wurden bei den Nürnberger Prozessen vorgelegt. Diese Nazi-Verbrechen sowie andere ähnliche Taten wurden als Verbrechen gegen die Menschlichkeit anerkannt. Im Januar 2025 wurden bei einem Prozess in der Republik Karatschai-Tscherkessien alle Dokumente erneut verlesen und der Völkermord rechtlich festgestellt.
5: Wie in der UN-Konvention von 1948 festgelegt, ist Völkermord eine Handlung, die mit der Absicht begangen wird, eine nationale, ethnische, rassische oder religiöse Gruppe ganz oder teilweise zu vernichten. Was unsere Region betrifft, so wurde Völkermord an sowjetischen Bürgern durch Massenmorde in den Städten Tscherkessk und Teberda begangen. Diese Tatsache ist dokumentiert und es gibt Anhaltspunkte, die direkt auf Völkermord hindeuten.

0: Herbert Backes Plan zur Bekämpfung des Hungers in Deutschland und Europa umfasste mehr als nur wirtschaftliche Überlegungen, um die Auslöschung eines Großteils der sowjetischen Bevölkerung zu rechtfertigen. Er betonte auch die Notwendigkeit ethnischer Säuberungen.
1: Backe schrieb, diese Maßnahmen mussten nicht nur aus wirtschaftlichen Gründen ergriffen werden, sondern auch, weil die Großrussen der Hauptfeind Deutschlands und Europas waren. Backe stempelt also ein ganzes Volk als von Natur aus feindlich ab und folgert daraus, dass dessen Bevölkerung radikal dezimiert werden müsse. Dies ist ein klares Bekenntnis zu Völkermordplänen und ein eindeutiger Beweis für genau jene Absicht, die für die Feststellung eines Völkermords erforderlich ist. Es handelt sich möglicherweise um die schlimmsten Völkermordpläne der Geschichte, da sie 30 Millionen Menschen betreffen. Mir ist kein anderer Plan für Massenvernichtungen in einem solchen Ausmaß bekannt. Ich war als Sachverständiger in 5 Prozessen tätig. Am meisten bewegt hat mich meine Aussage in einem Prozess, in dem es darum ging, die Belagerung Leningrads als Völkermord anzuerkennen, denn Leningrad ist meine Heimatstadt. In diesem Prozess sprach ich über Backes Plan, da die Erwähnung Leningrads als Ort, der als erster von einer Hungersnot heimgesucht werden sollte, erstmals in einem Dokument von Backe vom 23. Mai 1941 auftauchte.
2: Der Westen versucht, Russland zu canceln. Allerdings hat er nicht bedacht, dass genau das die Menschen zusammenschweißt und für russische Unternehmen ein wahres Geschenk ist.
3: Ich schlage dir ein Abenteuer vor. Wir nehmen ein Auto aus einheimischer Produktion und fahren nach Dagestan. Auf dem Weg dorthin schauen wir bei russischen Unternehmen aller Art vorbei, um zu sehen, wie es ihnen geht.
4: Interessant, aber auch ein bisschen beängstigend.
3: Bist du etwa eine Spaßbremse? Zweifelst du etwa an der russischen Autoindustrie? Wir werden sehen. Wir müssen etwa 6000 Kilometer damit fahren. Verschwende die Milch doch nicht. Stell doch was drunter oder trink direkt draus. Was ist das da vorne?
5: Das ist unser Käseschmierroboter.
3: Socken.
4: Übrigens, Russen machen sehr gute Socken, finde ich, mit Humor.
3: Und was machen Russen schlecht? Wir können sehr gute Raketen bauen.
4: Raketen, Socken.
6: Unser Film widmet sich den Ereignissen vor 50 Jahren, als der zerstörerische Wirbelsturm Gervais über die ferne Insel Mauritius hereinbrach.
7: Nach dem Wirbelsturm herrschte auf Mauritius völliges Chaos. Es gab weder Strom noch Wasser. Alle Telefonleitungen und alles andere waren beschädigt.
8: Die sowjetische Regierung kam zu dem Schluss, dass es einfach unmöglich sei, Menschen in einer Notlage keine Hilfe zu leisten.
9: Aus Moskau kam der Befehl, dem Staat Mauritius Hilfe zu leisten. Also machten wir uns auf den Weg dorthin.
6: 14. Februar 1975. Die Russen kommen.
8: 2 Wochen lang waren unsere Matrosen und Offiziere damit beschäftigt, Dutzende Kilometer Straßen, Strom- und Kommunikationsleitungen wiederherzustellen. Man erinnert sich auf Mauritius bis heute daran.
10: In Russland sind die Leute bereit, jederzeit und bei allen Belangen zu helfen, ohne dafür eine Gegenleistung zu verlangen.
11: Selbstlose Hilfe.
0: Jegor Jakovlev gibt gelegentlich öffentliche Führungen zu den historischen Orten seiner Heimatstadt. Und die Belagerung bleibt für Einwohner und Besucher von Russlands nördlicher Hauptstadt ein wichtiges Thema.
1: Um die tiefere Bedeutung der Schlacht um unsere Stadt zu verstehen, muss man wissen, dass Leningrad mehr als nur sich selbst verteidigte. Leningrad hielt eine riesige Gruppe feindlicher Streitkräfte in Schach, die Heeresgruppe Nord. Wäre Leningrad gefallen, wäre diese Horde nach Moskau geschickt worden, um sich der Operation Taifun anzuschließen. Begeben wir uns zum Wasserloch der Blockade.
12: Die Deutschen hatten nie vor, in den Straßen Moskaus zu kämpfen. Die Stadt sollte umzingelt von den Versorgungslinien abgeschnitten und ausgehungert werden. Bei Leningrad schlug dies wegen der Straße des Lebens fehl. Doch die Eisenbahnlinien und Straßen wurden unterbrochen.
0: Bereits im Juli 1941 schrieb Franz Halder, Chef des Generalstabs der deutschen Landstreitkräfte, in sein Tagebuch: Der Führer betont nachdrücklich, dass er Moskau und Leningrad dem Erdboden gleichmachen will. Wenig später, am 8. August, erteilt er zudem den Befehl, den Blockadering zu schließen.
1: Und am 8. September 1941, als die Stadt Schlüsselburg eingenommen wurde, schloss sich der Ring der Landstreitkräfte, die die Stadt blockierten, endgültig. Wir verfügen über einige interessante Dokumente, wie das Tagebuch des Befehlshabers der Heeresgruppe Nord, Wilhelm Ritter von Leeb, der offen schrieb, dass er seiner Artillerie und den Piloten der 1. Luftflotte den Befehl erteilt hatte, die Stadt jederzeit und an jedem Ort wahllos zu beschießen. Den Nazis gelang es, das Wasserversorgungssystem von Leningrad lahmzulegen, sodass die Flüsse der Stadt die einzige Wasserquelle darstellten. Dann setzte ein äußerst strenger und harter Winter ein, mit einer Durchschnittstemperatur von minus 18 Grad Celsius. Zu diesem Zeitpunkt waren die einzigen Wasserquellen die Eislöcher in den Flüssen, von denen sich eines genau an dieser Stelle befand.
0: Nina Sigal war 1941 12 Jahre alt. Sie lebte während der gesamten Belagerung in der Stadt.
13: Die Kälte setzte schnell ein. Nicht nur draußen auf den Straßen, sondern auch in den Wohnungen. Meine Eltern waren nicht zu Hause. Meine Mutter arbeitete mit medizinischen Geräten in einem Labor. Manchmal war sie tagelang weg. Und dann kam sie plötzlich zurück und gab mir, ohne ihren Mantel auszuziehen, gab sie mir einen Rat und verschwand wieder. Im Winter half sie mir mehrmals, Wasser aus der Neva zu holen. Alles war mit Eis bedeckt. Es war unglaublich schwer, vom Ufer wieder hinaufzuklettern. Einmal fiel ich hin und mein Mantel wurde klatschnass. Ich wollte ihn nicht nass tragen, also legte ich ihn in die Küche, in der Hoffnung, er würde trocknen. Aber als ich am nächsten Tag kam, stand mein Mantel einfach da, steif wie ein Brett.
0: Dann brach in der Stadt eine Hungersnot aus. Deutsche Truppen eroberten Tichwin und die Lebensmittelversorgung kam fast vollständig zum Erliegen.
1: Die Zeit von November bis Januar 1942 war die tödlichste. Warum? Sie haben wahrscheinlich schon von den 125 Blockadegramm gehört, der Ration in diesen Monaten der Belagerung, die jedoch nur von kurzer Dauer war. Sie war so gering, weil damals nichts nach Leningrad geliefert werden konnte. Man konnte nur Fracht transportieren, die bereits an den Ufern des Ladogasees bereit stand. Und es war praktisch unmöglich, etwas Neues zum Ladoga zu bringen. Der Befehlshaber der Heeresgruppe Nord, Wilhelm Ritter von Leeb, war nach der Einnahme von Tichwin begeistert, da er glaubte, Leningrad würde sicherlich verhungern.
14: Ich war gerade 7 Jahre alt geworden, als uns im Dezember 1941 diese 125 Gramm Brotstücke ausgegeben wurden. Ich ging in einen Laden und stellte mich in die Schlange. Ich war noch sehr klein. Ich kaufte das Brot, machte mich auf den Heimweg und wurde umgestoßen. Ich weiß nicht, ob es eine Frau oder ein Mädchen war, das war schwer zu sagen. Sie fiel in den Schnee und fing an, mein Brot zu verschlingen. Ich fing an zu schreien. Ein Mann rettete mich. Da kam gerade ein Soldat vorbei. Er packte sie am Kragen, nahm ihr das weg, was von meinem Brot übrig war, gab es mir zurück und fragte, bist du alleine rausgegangen? Ich antwortete, ja, das solltest du nicht tun. Ich bringe dich nach Hause. Da sagte ich, ist schon gut, ich wohne in der Nähe.
13: Jeder hat seine eigene Blockade und man lebt sein ganzes Leben lang damit. Manchmal habe ich Träume, in denen es so ist, als wäre ich wieder in dieser Zeit. Vor allem, wenn man sich wegen etwas schuldig fühlt. Sie haben mir einen Axolotl gekauft. Das ist eine Art Amphibie. Es war fast durchsichtig und klein, dieses Axolotl. Mit süßen kleinen Händen. Ich war so hungrig, aber es lebte. Es zu töten, wäre man dazu in der Lage? Ich konnte es nicht. Aber dann hielt ich es nicht mehr aus. Ich war hin und her gerissen. Ich erinnere mich an diesen Zustand. Ich träume sogar davon. Ich hatte einen Topf auf dem Herd stehen und habe den Axolotl hineingeworfen. Aber als ich ihn wieder herausholen wollte, war er verschwunden. Er hatte sich einfach aufgelöst.
0: Um die Lebensmittelversorgung sicherzustellen und die Evakuierung hungernder Einwohner wieder aufzunehmen, beschloss die Belagerungsbehörde im November 1941, eine Straße auf dem zugefrorenen Ladogasee zu bauen.
1: Niemand wusste, wie dick das Eis auf dem Ladogasee war. Wissenschaftler hatten es nie untersucht. Würde das Eis einem Gas-LKW standhalten? Wo und wie sollte die Straße verlegt werden? All dies musste möglichst schnell geklärt werden. Und die Wissenschaftler taten genau das. Die Versorgung der Stadt wurde 1942 wiederhergestellt. Doch leider waren bis dahin bereits viele Menschen ums Leben gekommen. Etwa 1 Million Leningrader starben infolge der Blockade.
0: Die Belagerung dauerte 872 lange Tage. Dank der heldenhaften Anstrengungen der Roten Armee wurde der Feind zurückgedrängt und die Einkreisung durchbrochen.
13: Ich wusste, dass sich etwas zusammenbraute. Mama sagte, wir gehen zum Angriff über. Zeit, die Faschisten zu vertreiben. Ich zog meine Stiefel ohne Strümpfe an und wir sprangen hinaus und rannten zum Ufer, wo die Schiffe lagen. Moskau hatte sein Feuerwerk gehabt und nun war Leningrad an der Reihe. Was für ein Gedröhne! Wir lachten, weinten und umarmten uns. Es war ein Gefühl, als wolle man einfach davonfliegen. Ich übertreibe nicht. Ich wollte abheben und fliegen, weil die Blockade vorbei war.
1: Es ist ein Tag der Erlösung. Unser Land stand buchstäblich einen Schritt vor der Vernichtung, schaffte es aber dennoch, dem Feind das Rückgrat zu brechen und eine Geschichte und Zukunft für künftige Generationen zu sichern. Aber natürlich gab es auch Tränen, denn viele mussten sich opfern, damit andere in diesem schrecklichen Kampf nicht umkommen mussten.
0: Der Prozess, der 2022 in St. Petersburg stattfand, trug dazu bei, die neue Zahl der Opfer der Belagerung zu ermitteln, die von früheren Schätzungen abwich. Das Nürnberger Tribunal bezifferte die Zahl auf 649.000.
15: Historiker haben bereits festgestellt, dass während der Belagerung deutlich mehr Menschen ums Leben kamen, als in offiziellen Dokumenten angegeben ist. Etwa 1.093.000 Menschen. In der Gerichtsentscheidung heißt es, nicht weniger als die auf dem Piskarowskoje-Friedhof beigesetzten Menschen, die während der Belagerung Leningrads starben, sind nicht die einzigen Opfer des Völkermords. Dazu gehören auch Menschen, die während der Blockade aus Leningrad evakuiert wurden, obwohl sie bereits nicht mehr zu retten waren, und die nach Jaroslawl oder Wologda geschickt wurden. Viele erreichten ihr Ziel nie und wurden aus den Zügen geholt oder sie starben in Krankenhäusern an völliger Erschöpfung.
16: Unsere Kollegen aus dem Gesundheitswesen haben einen verzögerten Belagerungseffekt dokumentiert. Bei den Menschen, die nicht unmittelbar während der Blockade starben, bis zu 3 Generationen später in Evakuierungszentren und anderen Regionen daran sterben. Infolgedessen erkranken ihre Kinder und Enkelkinder, sodass mindestens 3 Generationen der Blockade zum Opfer fielen.
14: Das enorme Ausmaß und der Grad dieser Qualen und Erniedrigungen waren einfach erschütternd. Diese Menschen haben nicht an ihre Seelen gedacht, würde ich sagen. Sie haben nicht bedacht, dass am Ende alles bezahlt werden muss. Schließlich siegt irgendwann die Gerechtigkeit.
0: Bislang gab es 34 Prozesse in der gesamten Russischen Föderation. In allen wurde entschieden, dass die Aktivitäten der Nazis während des Großen Vaterländischen Krieges als Völkermord am sowjetischen Volk anzuerkennen sind.
16: Der nächste Schritt könnte darin bestehen, die Schlussfolgerungen der Justizbehörden aller Regionen zusammenzufassen. Dies bietet die Gelegenheit, den Gesamtschaden für die UdSSR und für Russland als deren Rechtsnachfolger sowie die von den Gerichten festgestellte Gesamtzahl der Opfer zu erfassen. Anschließend sollten diese Fakten von den zuständigen internationalen Institutionen und Organisationen geprüft und einer angemessenen rechtlichen Bewertung unterzogen werden. Das ist bisher noch nie geschehen. Die Blockade wurde beiläufig erwähnt, aber es wurde keine Einschätzung dessen geliefert, was tatsächlich in der Stadt geschah. Wie lässt sich all dies rational in Worte fassen?
17: Unser Mitgefühl wird von Generation zu Generation weitergegeben. Es unterliegt keiner Verjährung, genauso wenig wie die Verbrechen von Hitlers Fanatikern und Komplizen, jenen, die den Völkermord am sowjetischen Volk kaltblütig geplant und brutal ausgeführt haben. Von den Gesamtverlusten, die die UdSSR während des Großen Vaterländischen Krieges erlitten hat, entfiel mehr als die Hälfte auf Zivilisten. Und dies ist ein unbestreitbarer Beweis dafür, dass die Nazis und ihre Satellitenstaaten keinen Krieg gegen ein politisches Regime oder eine Ideologie führten. Nein, ihr Ziel waren die reichen Bodenschätze und das Land unseres Landes sowie die Vernichtung der Mehrheit unserer Bürger.

Wie kann ich mein Kind ins Internat schicken? Dann könnte ich nachts nicht schlafen.

0: Fraport hat dir einen Gefallen getan und dich Taigan zugeteilt.
1: So sieht's aus, Leute. Da haben wir uns was eingebrockt, was? Ich bin ein Kosake. Mein Deckname ist Taigan. Ich habe ein halbes Jahr in diesem Bataillon gedient. Nur, dass es da noch Taurien hieß. Ein Sturmbataillon. Los, los, los. Weg vom Fenster. Meine Söhne sind 16 Jahre alt. Nun, wenn ich nicht in den Krieg ziehe, werden sie es tun.
2: Wer sonst? Wir erziehen auch unsere Kinder zu echten Kosaken.
1: Man muss Soldat sein, ob man ein Kosake ist oder nicht. Man muss Soldat sein, von Kindesbeinen an.

Ein weiterer Ort, den wir in der Region von Nischni Nowgorod besuchen wollten, war das Chemiewerk Okapol. Das Unternehmen beschäftigt sich mit der Herstellung von Klebstoffen, Verträglichkeitsvermittlern, Modifikatoren und Propfpolymeren. Wenn Sie keine Ahnung haben, was das ist, ist das in Ordnung. Niemand versteht.

0: das. Vor dem Besuch wussten wir nur, dass das alles von sehr großer Wichtigkeit, schwierig herzustellen und für die Produktion von vielen, vielen Gegenständen notwendig ist. Unternehmenschef Dmitri sollte Klarheit in unser Wissen über Polymere bringen. Es war aber nicht so einfach, an ihn heranzukommen, weil uns das Passwort fehlte.
1: Wir sind jetzt bei Okapol und müssen für die Durchfahrt auf das Territorium ein Passwort angeben. Wir kennen aber kein Passwort.
0: Wir kennen das aber nicht. Hallo Vanya, die Wächterin sagt, dass wir für die Durchfahrt ein Passwort brauchen.
1: Weiß er Bescheid?
0: Nein, er fragt gleich nach. Was könnte das für ein Passwort sein? Was glaubst du?
1: Ich habe keinen blassen Schimmer. Wir müssen ein Passwort angeben, sonst dürfen wir nicht rein. Kannst du dir das vorstellen?
0: Ja.
1: So also, ja, die Jungs sind mit uns, danke. Wir haben das System gehackt.
0: Ich glaube, wir haben endlich verstanden, was Polymere sind. Stellen Sie sich vor, ich komme zu Ihnen und sage, Dmitri, ich brauche eine super leichte Stoßstange oder einen Lack, der sehr hart, aber sehr leicht zu entfernen ist.
2: Ich werde sagen, dass Sie in unser Wissenschafts- und Technologiezentrum kommen sollen, damit unsere Experten ihre Bedürfnisse als Verbraucher des Endprodukts klären. Wir werden dann die technische Aufgabe für die Herstellung des Produkts erstellen. Wenn wir über Kabel- und Drahtprodukte sprechen, muss die Isolierung bzw. der Polymerschutz elastisch genug sein. Er muss gleichzeitig fest und elektrisch isolierend sein. Und dann folgt eine Reihe weiterer Eigenschaften. Er muss hitzebeständig sein. Wir müssen also einige Komponenten hinzufügen, die ihn brennsicher machen. Und wenn wir genau wissen, was der Verbraucher will, beginnen wir mit der Auswahl des Funktionalisierungsgrades des Polymers, damit unser Kunde am Ende ein Material mit allen benötigten Eigenschaften erhält.
0: Es geht also um Hightech-Produkte, die hier hergestellt werden. Warum hören wir dann immer wieder, dass es in Russland keine Hochtechnologien gibt und dass sie kaum zu ersetzen sind? Entspricht das nicht der Wahrheit?
2: Okapol ist Teil des globalen Marktes für Verbundwerkstoffe. Weltweit werden etwa 35 Millionen Tonnen Polymere produziert. Russlands Anteil daran macht weniger als 1% aus.
0: Ein riesiges Wachstumspotenzial für russische Hersteller also.
2: Genau. Man muss dabei klar und deutlich verstehen, welche Einschränkungen es auf dem Markt gibt. Erstens fehlt es an der Technologie zur Produktion von modernen Polymerstoffen, dank der die von Natur aus inkompatible Substanzen zusammengesetzt werden können. Was ist ein Verbundmaterial? Das ist, wenn wir zum Beispiel Aluminium und ein Polymer nehmen und daraus eine Folie herstellen. Um sie herzustellen, muss man die natürlichen Eigenschaften sowohl von Aluminium als auch von dem Polymer beachten. Sie müssen zusammengesetzt werden und koexistieren können. Dafür braucht man eine Technologie für die Verbindung von inkompatiblen Stoffen. Unser Betrieb stellt gerade solche Verbindungsmaterialien her und schafft Technologien, dank denen inkompatible Stoffe zusammengesetzt werden können. Zweitens sind Fachleute erforderlich, um diese Technologien zu implementieren. Wenn wir morgen einen Klebstoff für irgendeine Branche erfinden, bedeutet es nicht, dass das Problem gelöst ist. Wir dürfen nicht einfach auf den Warenersatz setzen. Wir brauchen einen technologischen Importersatz. Eigene Technologien werden unserem Land die Souveränität garantieren. Die verhängten Sanktionen haben uns demonstriert, dass das Existenzmodell eines Rohstofflieferanten Russland nicht mehr passt. Unser Betrieb verfügt über Technologien, auf deren Basis andere Branchen ihre eigenen Technologien entwickeln könnten. Jetzt ist es wichtig, dass der Staat als eine Art Integrator fungiert.
0: Was den Importersatz betrifft, der bei uns derzeit groß angelegt durchgeführt wird, haben Sie nicht den Eindruck, dass man nur oberflächlich herangeht und die mangelnden Waren komplett zu ersetzen versucht, anstatt auf die von Ihnen angesprochene Basis zu setzen?
2: Natürlich war dieser Prozess von Anfang an oberflächlich. Als die Sanktionen eingeführt wurden und ganze Branchen die Möglichkeit verloren, importiertes Material zu erhalten, begannen natürlich alle darüber nachzudenken, wie sie in dieser Branche weiter bestehen können. Und hier gerät man vor die Wahl, entweder eine technische Umrüstung des Unternehmens vorzunehmen oder die Produktion von den betroffenen Produkten einzustellen. Es gibt aber auch eine dritte Option: nachzudenken. Die Ideologie, die zum Ergebnis führt, ist sehr einfach. Zuerst gibt es einen Gedanken, dann einen Plan, dann eine Handlung und dann ein Ergebnis.
0: Fürs Nachdenken braucht man Zeit. Wie viel Zeit haben wir, um diese neuen Technologien zu entwickeln?
2: Gott sei Dank wurde in Russland in ruhigen Zeiten, vor der Verhängung von Sanktionen, ein Sprungbrett für Technologieentwicklung geschaffen. Das Industrie- und Handelsministerium hat beschlossen, Unternehmen zu unterstützen, die Innovationstechnologien entwickeln. Einen Vorsprung haben wir. Es gibt Spezialisten, die ihre Erfahrungen teilen können. Und wenn wir dieses Thema jetzt systematisch angehen, kleine und mittlere Unternehmen unterstützen, die neue Technologien vorantreiben, werden wir im nächsten Jahr einen guten Vektor bekommen. Ich bin zuversichtlich, dass die Haltung des Staates richtig ist. Die Regierung betrachtet das Problem im Komplex.
0: Kann man diese Situation als eine Chance betrachten, die uns im Endeffekt dazu bringt, dass wir ein technologisch entwickeltes Land werden? Wir haben das jahrzehntelang angestrebt, keiner traute sich jedoch anzufangen.
2: Man kann etwas anstreben und dabei nichts tun. Wie ein Scheich mal gesagt hat, gute Zeiten schaffen schwache Menschen. Schwache Menschen schaffen schwere Zeiten. Harte Zeiten schaffen starke Menschen. Ich fahre jetzt einen Mercedes. Mein Sohn fährt auch irgendein Auto. Meine Enkel werden auf Kamelen reiten. Die Situation, die sich jetzt rund um Russland gebildet hat, zeigt uns deutlich, dass Russland über eine Menge von Ressourcen verfügt, dank denen es eine große technologische Vorleistung schaffen kann, die uns einen großen Schritt nach vorne bringen wird. Bei den Ressourcen geht es unter anderem um die Arbeitsressourcen, auch diejenigen, die im Rahmen der Berufsorientierung zu Fachkräften ausgebildet werden.
0: Wir werden Autos fahren und der Westen wird auf Kamele umsteigen.
2: Es soll allen gut gehen. Die erste Geige soll aber Russland spielen. Es hat alle Chancen dafür. Jetzt ist das Wichtigste, den Moment nicht zu verpassen und nicht nachzugeben, wenn uns jemand sagt: Leute, hört mit der Eigenproduktion auf. Wir werden euch alles Notwendige geben.
0: Ist das Risiko groß, dass China gerade das tun wird und seine Produkte anbietet, sodass wir dann davon abhängig werden?
2: Es muss ein Gleichgewicht gehalten werden, das der Staat regeln muss. Aber wenn wir jetzt all dies dem Staat allein aufbürden, damit er sich damit beschäftigt, wird es nicht funktionieren. Es gibt eine Reihe von Problemen, die zu lösen sind. Gerade deswegen müssen wir dem Staat ein Feedback geben und erzählen, wie es vor Ort aussieht. Der Staat muss diese Punkte berücksichtigen. Dann werden wir alles schaffen. Wenn jeder von uns Kooperationsbereitschaft zeigt, sich offener verhält, werden wir die Klischees loswerden. Die Mission von Staatsgremien ist hier von besonderer Bedeutung. Man muss mit der Denkweise der Menschen arbeiten.
3: Die Schlüsselwörter sind hier also Kooperation und Kommunikation.
2: Das Synergiegesetz gilt immer noch. Das Ganze ist mehr als die Summe seiner Teile.
4: Gut. Ich würde noch mal formulieren, was Polymere sind.
0: Ich habe schon alles verstanden. Okay. Dmitri, sagen Sie nicht gleich nein. Also, ich habe verstanden, dass ein Polymer kein Kleber ist, der einfach so Stoffe zusammenklebt, sondern eine Komponente, die inkompatible Stoffe verbindet und sie zu einem Material macht. richtig?
2: Sehr nah dran. Ich erzähle Ihnen etwas, was alle Diskussionen mit denen, die nicht glauben, dass sie es verstanden haben, sofort beenden wird. Das Präfix Poli bedeutet viel. Eisen hat ein bestimmtes Kristallgitter. Es ist auch stark. Wenn wir uns ein Eisenmolekül ansehen, ist es klein. Und die Polymerkette ist sehr lang. Sie kann verlängert, gestreckt, gefropft werden. Als Ergebnis erhalten wir ein räumliches Raster, das alles umfasst, was sich hier befindet. Stellen wir uns vor, wir hätten alles in diesem Büro mit solch einem Raster bedeckt. Selbst bei einem starken Orkan würde hier nichts auseinanderfliegen, weil dieses aus Polymer gebildete Raster alles im Raum festhalten würde. Das ist ein anschauliches Beispiel für ein Verbundmaterial, das aus Gummi, einer bestimmten Polymerzusammensetzung für die Bindung der Komponenten besteht, sowie unbedingt einen Metallkörper und einen Filamentkörper beinhaltet. All dies muss zusammen existieren. Ein Polymer bildet also ein räumliches Gitter, das alles festhalten kann. Klar?
0: Klar. Klar.
2: Zur Zeit der Urmenschen lernte man zuerst Holz zu bearbeiten. Dann lernte der Mensch Steine zu bearbeiten. Das Steinzeitalter begann. Dann gab es eine lange Ära der Metallurgie, als viele Dinge aus Metall gefertigt wurden. Die Ära der Metallurgie ging Ende des 20. Jahrhunderts zu Ende und die Ära der Polymere kam. Und eines der modernsten Materialien, die es überhaupt gibt, sind Polymerkomposite.
0: Sie sind also überall. Das ist das, was wir alle brauchen.
4: Du hast es überall in deiner Kleidung, in den Schuhen, im Kleid.
2: Stimmt, Polymere sind überall. Von den Schuhsohlen bis zu ihrer schönen Maniküre.
0: Nagellack, meinen Sie?
2: Das sind alles Polymere.
0: Schauen wir dann mal, wie sie hergestellt werden, wie sie hier im Betrieb hergestellt werden.
2: Gerne, gehen wir. Alle Daten über den gesamten Produktions- und Technologiekreislauf strömen in dieses Produktionsleitzentrum. Hier haben wir alles, darunter das Videoüberwachungssystem und hinter der Glasscheibe haben wir einen Serverraum.
4: Werden auch die Mitarbeiter überwacht?
2: Das auch. Wir haben eine patentierte Technologie. Das ist unsere einzigartige Entwicklung. Sie muss geschützt werden.
0: Sie haben gesagt, dass es hier zwei Stockwerke gibt und die Arbeiter auf dem ersten Stockwerk wissen nicht, was die auf dem zweiten tun.
2: Die Produktion findet auf zwei verschiedenen Stockwerken statt. Sie ist in zwei Zyklen unterteilt, was aus Sicht der Produktionstechnologie richtig ist. Damit wird auch die Sicherheit der Technologie gewährleistet. Es gibt Spezialisten, die auf einem Stockwerk arbeiten und es gibt die, die auf dem anderen tätig sind. Sie überschneiden sich nicht. Der erste Zyklus ist die Festphasensynthese. Der zweite ist die reaktive Extrusion und Kompoundierung.
4: Wir werden jetzt durch beide Stockwerke gehen. Wird das die Geheimhaltung der Technologie in keiner Weise beeinträchtigen?
2: Wir werden mit euch eine Geheimhaltungserklärung unterzeichnen.
4: Ach, okay.
0: Endlich darf man was anfassen.
2: Ja, bitteschön. So sieht unsere Produktion aus. Das sind Granulate.
0: Wofür werden sie genutzt? Sie sind unterschiedlich.
2: Alle Arten dieser Produkte machen 1-5% der Zusatzstoffe aus, die bei der Herstellung vieler nützlicher Dinge aus Polymerverbundwerkstoffen verwendet werden.
4: Jedes Polymer wird auf Bestellung gemäß den spezifischen Anforderungen des Kunden produziert, richtig?
2: Natürlich. Jeder dieser Modifikatoren, jeder dieser Verträglichkeitsvermittler, jeder dieser Klebstoffe dient zur Erfüllung einer speziellen Aufgabe.
4: Ein Kunde kommt also und sagt, ich brauche was und Sie produzieren das.
2: Ein Kunde kommt und sagt, ich brauche guten Asphalt, der sich nicht verformt. Wir fragen, welches Bitumen er verwendet hat. Es muss modifiziert werden. Also geben wir dem Kunden einen Bitumenmodifikator, der den Forderungen der sogenannten EU-Standards entspricht. Der Anwendungsbereich von Polymer- und Verbundwerkstoffen ist im Moment an sich schon breit. Wir haben aber erst begonnen, sie in der russischen Wirtschaft einzusetzen. Der Bedarf steigt täglich. Wir haben also Arbeit in Hülle und Fülle.
4: Das ist gut.
2: Wir sind froh, ja.
0: Das ist ein Chemielabor.
2: Das ist eines unserer Forschungslabore, wo unsere Technologien zur Welt kommen. Wir brauchen in erster Linie einen technologischen Importersatz und nicht den von Waren. Sergej, du beschäftigst dich bereits seit einem halben Jahr.

0: Ja, mit der Entwicklung eines Bitumenproduktes, wenn ich mich nicht irre, richtig? Stellen Sie sich vor, wie viel Zeit die Forschung und Entwicklung von einem Produkt in Anspruch nehmen.
1: Setzen Kunden irgendwelche Fristen oder ist das eine kreative Tätigkeit?
0: Alle geben uns jetzt die gleichen Fristen vor. Das Produkt hätte am besten schon gestern fertig sein sollen. Die Menschen sind es gewohnt, ein traditionelles Produkt zu nutzen. Es geht hier um bestimmte Stereotypen der Denkweise. Wir kommen und sagen, dass wir bereit sind, den Produktions- und Technologiezyklus zu optimieren und nur einen Zuschlagstoff statt zwei anzubieten. Natürlich reagiert jeder Techniker skeptisch darauf. Wir geben jedoch nicht nach, führen Tests durch, zuerst im Labor, dann im Betrieb und wir kommen schließlich zu einem Kompromiss und die Leute sehen, dass diese Produkte wirklich funktionieren.
1: Man kann also sagen, dass Sie sich hier mit Alchemie beschäftigen?
0: Nein, mit Alchemie beschäftigen sich Alchemisten. Bei uns geht es um angewandte Chemie, die auf wissenschaftlichem Hintergrund basiert.
1: Passiert es, dass Sie nicht einen Auftrag realisieren, sondern selbst ein Produkt entwickeln, das dann auf den Markt kommt und gefragt ist?
0: Das Wichtigste, was wir auf den Markt gebracht haben, ist unsere Technologie. Wir warten auf Kunden, die Eigenschaften ihrer Produkte ändern wollen. Das ist eine Steuereinheit für ein gravimetrisches Dosier- und Compounding-System. Und hier sehen wir einen Kontrollknoten. Die Software ist russisch. Sie ermöglicht es uns, das System Cymatic zu umgehen, damit wir bei Kontrollknoten nicht importabhängig sind. Und das ist ein Wasserringgranulator. Hier wird die Schmelze in den sogenannten Kopf geleitet. Wenn wir uns das im Zeitlupe-Modus anschauen, wird man eine Menge Granulat sehen, das nach dem Durchlaufen der Wasserringkühlung am Ausgang zu einem Produkt wird. Dies ist das fertige Produkt, das durch einen Rütteltisch gesiebt wird und in den Lagertank gelangt, wo es anschließend verpackt wird. Das ist das fertig verpackte Produkt.
2: Und hier ist das fertige Produkt?
0: Ja, das ist ein fertig verpacktes Produkt.
1: Wofür wird konkret dieses Produkt gebraucht?
0: Dies ist ein thermoplastisches Elastomer, das in der Schuhindustrie oder bei der Herstellung von Kabel- und Drahtprodukten verwendet wird.
2: Also für die Sohle?
0: Ja.
2: Wir verließen Okapolla ein wenig hochmütig, als wären wir in das Geheimnis der Herstellung eines Zaubertranks eingeweiht worden. Eine halbe Stunde später würden wir uns wieder nicht erklären können, was Polymere genau sind. Aber das erhabene Selbstgefühl blieb. Elia freute sich allerdings mehr über die Geschenke.
1: Ich will mir die Geschenke anschauen.
2: Jetzt sofort?
1: Ja, ich will das jetzt tun. Pralinen.
2: Aus Dzerzhinsk, der Stadt hier.
1: Das ist ein Whisky, der von einem Privatunternehmer hergestellt wurde. Ein Craft-Whisky ist das. Ein geräucherter Whisky.
2: Oh, wow. Wow. Ich möchte ihn auch probieren. Ich mag keinen Whisky, werde aber diesen geräucherten Whisky probieren.
1: Hier ist auch ein T-Shirt. Wenn es die Größe S haben wird, nimmst du das.
2: Nein, das sieht größer aus.
1: Okapol steht drauf. Passt das? Was meinst du? Größe L.
2: Dann ist das für dich.
1: Vielen Dank, ich liebe T-Shirts.
2: Und jetzt schau nach vorne, um nicht gegen das Auto von Mitri zu fahren, der dir das alles geschenkt hat.
1: Ja gut, die Pralinen sind für dich. Die Geschenke lassen wir hier liegen. Haben wir noch nicht entschieden, was wir morgen tun? Warum? Weil wir selbst nicht wissen, was auf uns zukommt. Alles ändert sich so schnell. Der Tacho zeigt, dass wir bereits 1500 Kilometer zurückgelegt haben.
2: Hauptsache, der Wagen macht keinen Unfug.
1: Macht der Wagen Unfug?
2: Na, ein bisschen.
1: Er hat Charakter.
2: Der Tag beim Minister und in Okapol war äußerst ereignisreich. Und unser Auto wurde so schmutzig, dass es peinlich wurde, damit weiterzufahren. Und da ich noch nie ein Auto in einer Selbstbedienungswaschanlage gewaschen habe, hat Ilja mir gezeigt, wie das geht.
1: Ich werde dir zeigen, wie man Autos wäscht. Zuerst tippst du auf Wasser.
2: Du wirst lachen, aber ich habe wirklich noch nie ein Auto selbst gewaschen.
1: Moment. Das ganze Auto ist mit Insektenresten befleckt.
2: Wasser! Ich hab's geschafft.
1: Na, jetzt geht's los. Nein!
3: Nein. Ну что, что?

0: Nizhny Novgorod hat uns sehr gut gefallen. Wir sind aber sehr wenig durch die Stadt gelaufen und haben beschlossen, nochmal hierher zurückzukommen. Jetzt machten wir uns aber auf den Weg nach Rязань. Für den nächsten Tag hatten wir dort einen Brauereibesuch geplant. Deswegen fuhr Ilya besonders schnell.
1: Du hast mir selbst gesagt, ich soll Gas geben.
0: Ich habe nichts dergleichen gesagt!

0: Jack. 3000! Auf die Aufräumarbeiten. Oh!
1: Ich hatte eine glückliche Kindheit in einem friedvollen Elternhaus. Ich erinnere mich deutlich an die Worte meines Großvaters. Kinder, der Krieg kommt.
2: Mit so vielen Serben war es unmöglich, einen größeren kroatischen Staat zu errichten. Daher war der Völkermord die einzige Möglichkeit, einen solchen Staat aufzubauen. Neben der Vernichtung von Juden und Roma waren die Serben das Hauptproblem für die Kroaten.
1: Es war ein großer, sehr großer Baum. Es war das erste Mal, dass ich Menschen sah, die an dieser Pappel, an ihren Beinen herunterhingen.
3: Meine Mutter drückte mich an ihre Brust. Wenn ich daran denke, wie sie mich umarmte, mit Tränen in ihren Augen, wie sie mich ihr wegnahm. Es rührt mich auch zum Weinen.
4: Man kann die Geschichte nicht zurückdrehen. Man muss sie kennen und sich daran erinnern. Sonst wird sich die Geschichte wiederholen und die Entfremdung zwischen den Menschen wird wieder zunehmen.
5: Grüße von OpenTX.
6: Versuchen wir es. Erstmal eine Runde.
7: Mit der militärischen Sonderoperation begann auch die FPV-Revolution. 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
8: 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Das war's. Der Soldat schaltet die Drohne ein und los geht's.
10: Es ist eine gute Arbeitsdrohne. Genau das, was wir momentan an der Front brauchen, weil dies eine völlig neue Art von Krieg ist. Drohnen sind die Zukunft.

von zu Hause weg und für 9 Monate ins Internat. Und jedes Mal wollen viele dieser Kinder so schnell wie möglich wieder nach Hause. Manche können die Ferien nicht abwarten und machen sich allein auf den Weg in die Tundra.

0: Lev Siroteto repräsentiert die dritte Generation einer Nansen-Familie von Rentierzüchtern. Auch er besuchte eine Internatsschule, bevor er seinen Abschluss als Tierarzt machte. Zurück in der Tundra fand er eine Frau und hat nun drei Kinder. Er holt seinen älteren Sohn Daniel und seinen Neffen Arthur aus dem Internat ab, um ihren Großvater am Rentierhirtentag, dem wichtigsten Fest des Jahres, zu besuchen. Auch andere holen ihre Kinder für die jährlichen Schulferien ab.
1: Guten Tag. Wie wollen Sie in den Ferien mit nach Hause nehmen? Seid bitte am 7. wieder hier.
2: Ich möchte mit seinem Vater sprechen. Nihassa benimmt sich schlecht und sagt, er will nach den Ferien nicht zurückkommen. Aber er muss.
0: Die Kinder aus der Tundra gingen schon immer jeden Herbst ins Internat. Sie wissen, dass sie ihre Eltern lange nicht wiedersehen. Der Chefredakteur der Zeitung Roter Norden sagt, er sei auch ein Kind der Tundra. Seinen Nansen-Namen übersetzt er so.
3: Häuptling des Muschelstammes, auferstanden von den Toten, Sohn der Spitzmaus, Enkel des Eisbären, Urenkel des Walrosses, auf Russisch Onkel Fjodor.
0: Er sagt, er wurde von den Toten aufgeweckt, weil er bei seiner Geburt klinisch tot war. Sein Vater hatte ihn aufgegeben, aber seine Mutter und Großmutter retteten ihm das Leben und zogen ihn auf. Zu ihnen lief er aus dem Internat weg.
3: In der zweiten Klasse liefen wir von der Schule weg. Wir brauchten einen Tag und eine Nacht bis zu meinem Zelt. Ich sagte, haltet durch. Da ist der Kamin und das Dach.
0: Sein Artikel heißt, warum unsere Kinder sterben. Die dramatische Geschichte der Schüler, die in die Tundra fliehen.
3: Wir suchten so lange nach ihnen. Wir suchten mit Geländewagen. Wir liefen die ganze Tundra ab. Sie starben in der Nähe des Dorfes. Sie erfroren.
1: Hallo.
2: Hallo.
0: Diese Mitschüler sind eifersüchtig, weil sie nicht wissen, ob ihre Eltern sie auch abholen.
1: Die Mädchen haben immer mehr Zeug als Jungen.
0: Die letzte Stunde vor den Schulferien.
2: Heute zeichnen wir unsere geliebte Tundra, unsere Heimat.
0: Für Arthur und Danila werden diese Bilder Wirklichkeit, wenn sie zu Hause sind. Vor dem Rentierhirtentag muss die Herde zusammengetrieben werden, die chaotisch in der Tundra verstreut ist. Es scheint fast unmöglich, aber nach und nach helfen die Kinder den Erwachsenen, die Tiere zusammenzutreiben. Sergei Seruteto, das Familienoberhaupt, beobachtet alles wie ein General, der seine Armee überwacht. Sein Sohn und sein Neffe kopieren alles, was er tut. Der Rentierfang dient zur Aufstockung einer Gruppe, die dann die Herde anführt.
4: So ist das Leben. Alte Tiere müssen weiterziehen und werden

0: durch Jüngere ersetzt. Wenn er ein ruhiges Temperament hat, ziehen ihn die Frauen auf. Aber wenn er schnell ist, nehmen wir ihn. Ich schau mal.
1: Im Internat gehen die Kinder auf die Sekundarschule und lernen die gleichen Fächer wie am normalen Schulen: Mathematik, Physik und Chemie. Es gibt auch besondere Fächer wie lokale Ethnographie und Kultur, damit sie sich an die Tundra und ihre Wurzeln erinnern. Diese Mädchen denken selten an die Tundra. Sie verlassen ihre Heimat jedes Jahr und fühlen sich in den Städten und Dörfern zu Hause, wo das Leben angenehmer ist.
0: Im Zelt gibt es keinen Fernseher. Ich langweile mich dort. Man muss den ganzen Tag arbeiten, sich um die Rentiere kümmern und Felle bearbeiten.
2: Maxim, geh weg! Hör auf, dich zu drehen und verschwinde! Maxim, warum suchst du dir nicht eine Beschäftigung?
1: Die bekannte Nenzen-Schriftstellerin und Lehrerin Anan Yerkagi hat ein alternatives Bildungssystem für die Kinder der Tundra geschaffen.
2: Das gehört zur Wohngemeinschaft der Kinder. Der Stadt, in der sie leben, lernen und spielen.
1: Ihr Ziel wurde erst nach einem lebenslangen persönlichen Kampf verwirklicht. Sie lebte 15 Jahre als Nomadin und kümmerte sich um Rentiere. Sie glaubt, dass eine gute Ausbildung auf den Überlebenstechniken in der Arktis aufbauen sollte.
2: Mehr Energie, los!
1: Hier gibt es für alle was zu tun.
2: Unsere Verfassung sagt klar, dass ethnisch indigene Kinder eine kostenlose Ausbildung bekommen, aber keine kostenlose Rundumbetreuung. In der Schule haben sie ein Team, Sicherheitspersonal, Putzkräfte, alles wird für sie erledigt, sodass sie keine Ahnung von den normalen Dingen im Leben haben. Davon wissen sie nach der Schulzeit nichts.
1: In Internatsschulen beobachten die Lehrer in der 7. und 8. Klasse eine veränderte Einstellung.
3: Die Trennung von der Familie ist vielschichtig. Man wird allmählich von seinen Wurzeln getrennt. Sie sind eine verlorene Generation und am Ende der Schulzeit müssen sie sich entscheiden, ob sie weiter studieren oder zurück in die Tundra wollen. Was wählen sie? Sie sind schon von der Heimat getrennt, konnten aber auch hier keine Wurzeln schlagen.
1: Diese Nenzengeigerinnen vom musischen Gymnasium leben schon lange mit ihren Familien in der Stadt.
3: Das war ein Fehler. Nochmal. Von Anfang des Takts, aber nicht in der Mitte betonen. Eins, zwei, drei.
1: Für sie ist die ständige Bewegung nicht das Tundra-Leben, sondern die berühmte Komposition Perpetuum mobile von Carl Bohm.
0: Die Tundra bedeutet nur Moskitos. Wir leben in der Stadt und machen in anderen Städten Urlaub. Ich verstehe nicht, wie man da leben kann. Es ist kalt und dreckig. Man muss früh aufstehen und einheizen.
1: Sie müssen zum Skifahren nicht in die Tundra. In der Stadt liegt viele Monate lang genug Schnee. Sergei Serotierto ist von der Stadtlandschaft nicht beeindruckt. Seine Familie fühlt sich nur hier in der Tundra zu Hause. Jedes Frühjahr bauen die Männer eine neue Flotte von Hochgeschwindigkeitsschlitten. Frauen arbeiten hier nicht mit. Dieser Lebensstil blieb seit 100 Jahren unverändert.
4: Die Schlittentechnologie ist unverändert, aber sie ist etwas kleiner als früher. Ich gehe manchmal am alten Friedhof vorbei, wo ich die ganz Großen sehen kann.

0: Hier in der Tundra durchlebte Ananya Kagi ihr schlimmstes Trauma, den Tod ihrer einzigen Tochter. Die Tragödie veränderte sie. Sie lebte nicht mehr für sich selbst und wurde Pflegemutter für 25 Waisen. Sie holte sie aus den Waisenhäusern und gründete eine kleine Gemeinschaft, die sie das Land der Hoffnung nannte. Alles, was sie über Kindererziehung in der Tundra weiß, stammt aus der Natur.
1: Als erstes fiel mir auf, dass die ganze Landschaft kreisförmig ist. Schauen Sie, dieser kleine See ist rund, der andere ist auch rund. Die kleine Kinderstadt ist kreisförmig. Und tatsächlich mögen Menschen keine Ecken.
0: In der Pflegefamilie ihrer Kindheit wurde Anna oft für Ungezogenheit bestraft, indem sie allein in der Ecke stehen musste. Seitdem hasst sie Ecken. Sie glaubt, dass Kinder in der Nähe der nomadischen Routen ihrer Eltern zur Schule gehen sollten, um lange Trennungen zu vermeiden. Es ist eine teilmobile Schule, die nicht nur adoptierten Kindern, sondern allen Kindern aus umliegenden Dörfern und Nomadenlagern eine Grundschulbildung anbietet.
1: Also Kinder, heute zeichnen wir einen Fisch. Zuerst einen Halbkreis und noch einen miteinander verbinden und den Schwanz malen, den Kopf malen, die Augen und eine Flosse.
0: Die Eltern können ihre Kinder jederzeit aus der Schule nehmen.
1: Das Leben zeigt, dass man Kinder nicht von ihren Schlitten wegnehmen muss, um ihnen Lesen und Schreiben beizubringen. Das Opfer kann zu groß sein. Das gilt für alle indigenen Völker, nicht nur die Nenzen.
0: Die Kinder lernen im Zelt weiter und ein Feldlehrer übernimmt den Unterricht. Dmitri Korman ist Lehramtsstudent, arbeitet aber bereits Vollzeit. Er unterrichtet Russisch und Literatur in der Hirtenfamilie von Ivan und Galina.
2: Wonach jagen Sie?
3: Dem Hasen.
2: Der Hase versteckt sich hinter?
3: Dem Baum.
2: Neben dem Baum stand ein Junge. Die Jäger fragten, hast du einen Hasen gesehen mit langen?
3: Ehren?
2: Ohren.
3: Ich möchte meine Kinder bei mir haben. Ich möchte mich sicher fühlen. Wie kann ich mein Kind ins Internat schicken? Dann könnte ich nachts nicht schlafen.

0: Ja, es wird ein harter Weg.
1: Die schießen wieder den ganzen Tag. Schau nur. Ein Blitz, Rauch und Qualm. Schließlich ist ein Teil des Beins weg.
0: Das Gehirn sendet ein Signal, aber das Bein ist weg. Es ist schwer natürlich.
2: Langsam, langsam.
3: Ich dachte nur, ich schlage einfach mit der Faust zu, um sie vom Himmel zu holen.
0: Ja, es schmerzt. Es ist erschütternd. Eine Gliedmaße ist abgerissen.
4: Alias, bist du am Leben?
0: Ja.
1: Mir fehlt also ein Bein? Das ist nicht tödlich.
3: Ich bin sicher, dass ich meinen Platz im Leben finden werde und eine Möglichkeit von Nutzen zu sein.
1: Das Wichtigste ist, dass man weiterlebt.
0: Alle haben es geschafft.

0: Der Krieg hat Syrien kolossalen Schaden zugefügt. Militante profitierten enorm von dem Konflikt. Sie beschossen die Städten, um das Ausmaß der Plünderungen zu vertuschen. Man schob alles auf den Krieg.
1: Die Gruppen begannen damit, alte Artefakte zu plündern.
0: Ich denke, eine Vase wie diese könnte auf dem Schwarzmarkt 12.000 bis 15.000 Dollar einbringen.
2: Es waren Europäer, sie sprachen Englisch.
3: Diese führen ihre Untergebenen exakt zu den Stellen der wichtigsten historischen Artefakte, die gestohlen werden sollen.
0: Der Löwenanteil dessen, was geplündert wurde, befindet sich heute entweder in Europa oder Nordamerika.
1: Viele Fundstücke aus Syrien werden auf eBay angeboten.
4: Sie trägt eine Museumsnummer. Vielleicht wurde sie aus einem Museum gestohlen.
5: Bruder, ich sehe einen Banderiten auf 5.
6: Was macht er dort noch? Na, mach schon.
5: Großväter fort. Ich verteidige meine Familie, meine Geschichte und unsere Werte.
7: Jene, die momentan hier kämpfen, machen weiter dank ihrer Willensstärke.

0: Neben den Feldlehrern unterrichten auch andere Nomaden. Bei der Lehrtätigkeit ziehen sie mit der Schule durch die Tundra und kümmern sich um die Rentiere. Annas Wandergemeinschaft hat eine kleine Herde von 300 Tieren. Sie wurde mit Hilfe von mehreren Familien aufgebaut. Hirte Ivan kümmert sich nicht allein um sie. Die Lehrer Anna und Grigori Laptander helfen ihm. Sie fahren bald in die Tundra, um sich mit Rentierzüchtern zu treffen. Grigori lehrt die Kinder nicht nur Mathematik, sondern demonstriert auch einige der praktischen Fähigkeiten, die Nomaden brauchen. Das Wetter in den Bergen kann schnell umschlagen. Hier, nördlich des Polarkreises, können die Bedingungen extrem sein. Das Leben, das Lernen und sogar die Geburt sind oft intensive Erfahrungen. Natalia Fadea war Neonatologin beim Fliegenden Medizinischen Dienst, bekommt einen Notruf. Eine Mutter braucht dringend Behandlung nach dem Einsetzen verfrühter Wehen. Der Funkspruch beschreibt ihren Zustand als kritisch. Jeden Moment kann das nur 500 Gramm schwere Baby geboren werden. Natalia ist an diese extremen Bedingungen gewöhnt und hat sogar schon ein Baby an Bord des Hubschraubers entbunden. Sie weiß, dass sie ihre Patienten bei jedem Wetter erreichen muss. Sie weiß auch, dass ihr Job sehr riskant ist.
1: Wir sind an solche Situationen gewöhnt. Es spielt keine Rolle, ob es ein Wochenende oder ein Feiertag ist. Wir sind einfach froh, wenn Sie als zukünftige Rentierzüchter wieder in der Tundra sind. Wir machen uns Sorgen um Sie, um alle. Wir wollen, dass Sie alle sicher und gesund nach Hause kommen. Wie heißen Sie?
2: Galina.
1: Setzen Sie sich.
3: Ihr Urlaub hat gerade angefangen.
1: Vergessen Sie nicht, Ihre Sachen mitzunehmen. Können Sie mir helfen, sie zu heben?
3: Klar.
0: Alles ging gut. Die werdende Mutter wurde rechtzeitig ins Krankenhaus gebracht. Und dieses Flugzeug fliegt jeden Tag mehrere medizinische Einsätze. Es befördert schwangere Frauen zu Routineuntersuchungen und zur Entbindung ins Krankenhaus. Nachdem die Babys geboren und die Mütter genesen sind, kehren sie auf demselben Weg zurück. Mit dem Fliegenden Medizinischen Dienst.

0: Teto zieht mit seinem Team von einem Nomadencamp zum nächsten. 150 Kilometer müssen sie zurücklegen, wenn sie die Feierlichkeiten rechtzeitig erreichen wollen. Aber es gibt eine Überraschung. Ein Kitz hat sich von der Herde entfernt. Es ist müde und ängstlich zurückgeblieben und hat sich verirrt. Aber wegen eines einzigen Babys kann nicht die ganze Herde anhalten. Es wird spät und sie müssen noch ihre Zelte aufbauen. Männer, Frauen und Kinder spielen alle ihre Rolle und alle wissen Bescheid. Es ist schon fast dunkel, als sie fertig sind. Am Morgen machen sich Sergei und sein Enkel trotz des starken Windes auf die Suche nach dem entlaufenen Kitz. Sergei fährt vom Hauptweg ab, um nach frischen Spuren zu suchen, aber diese Suche kann lange dauern. Er beschließt, die Taktik zu ändern. Schließlich finden sie den Ausreißer. Das ängstliche Kitz ist alles andere als glücklich, nachdem es die Nacht allein verbracht hat. Es ist ängstlich. Als geborener Jäger weiß Arthur, dass es wichtig ist, das Tier nicht zu erschrecken. Der Opa schaut schweigend zu, ohne ein Wort der Kritik, wenn das Kind nicht trifft. Es scheint fast, als ob das Tier den Jungen absichtlich provoziert. Solche Fähigkeiten werden im Schulunterricht nie vermittelt. Geduld und Ausdauer führen immer zum Erfolg. Jetzt muss das junge Rentier gezähmt werden.
1: Wenn es hungrig ist, füttere ich es. Nach ein paar Wochen kommt es von ganz allein.
2: Hallo Jakov, hier sind die Koordinaten.
1: M 66 Grad. 11 Minuten.
2: 11 Minuten.
1: 25,5 Sekunden.
0: Veterinärtechniker Jakov Hudi stammt ebenfalls aus der Tundra.
3: Schau, da ist ein Rentier.
4: Ich sehe es, folge ihm, er zeigt uns den Weg zu Lev.
0: Nach dem Internat und der Landwirtschaftsakademie zog er ins Dorf. Aber manchmal bereut er es.
4: Ich lebe im Dorf in einer Wohnung. Aber manchmal wache ich am Wochenende auf und habe keine Lust, drinnen zu bleiben. Wenn ich nur einen Hof hätte. Ich bin an die Tundra gewöhnt, an die Freiheit und die Tiere. Ich bin da draußen aufgewachsen.
0: Er kümmert sich um verschiedene Rentiergruppen, um den Bestand zu erhalten. Jakov kennt Lev Siroteto schon lange. Und als er bei ihm vorbeikommt, beschließt er, nach den Rentieren zu sehen, die er ihm geliehen hat. Sie haben Jakov geholfen, die Teamrennen am letzten Rentierhirtentag zu gewinnen.
4: Jedes Mal, wenn ich in die Tundra zurückkehre, muss ich eins fangen. Es ist wie eine Sucht.
3: Hallo, wie geht's?
4: Ich kriege es. Guter Fang.
0: Sergei Serutetos Familie hat schon fast ihr Ziel erreicht, den Festtag der Rentierhirten. Die Nenzen achten nicht auf Uhren. Alles richtet sich nach der Sonne. Sie wachen bei Sonnenaufgang auf und gehen nach Sonnenuntergang zurück in die Zelte, um sich auszuruhen. Eines der jüngsten Enkelkinder von Sergei ist erst 9 Monate alt. Gekochter Fisch zum Abendessen, Moltebeeren in Zucker und natürlich das Hauptgericht für alle Nenzen, Scheiben von gefrorenem, rohem Rentierfleisch, kalt serviert. Igor ist erst 2 Jahre alt, aber seine Eltern brauchen sie

0: sich keine Sorgen zu machen. Er kann gut allein essen. Ihr Sohn ist selbstständig.
1: Hallo,
0: der Lebensstil von Sergei Seruteto hat sich in den letzten 20 Jahren kaum verändert. Er hat jetzt 12 Enkelkinder. Jahrelang war er Vater und jetzt ist er auch Großvater. Dieser Film über den Rentierzüchter Sergei Seruteto wurde 1993 gedreht.
2: Ich habe gerade meine Mutter gesehen. Sie hat immer versucht, Ordnung zu halten. Unsere Gruppe war groß, ungefähr 10 Zelte. Und sie sagte allen ganz ruhig, dass ein Nomadenzelt immer sauber sein muss.
3: Als das gedreht wurde, war ich bei der Armee.
4: Ich erkenne Onkel Alexei, Tante Olesya, meine Oma und meine Mutter.
0: Sergei Serutetos Familie schaffte es rechtzeitig zum Rentierfest. Hier gibt es immer etwas zu sehen. Bei diesen nationalen Wettbewerben können nur die Besten gewinnen. Jedes Jahr bringt seine neuen Gesichter und Helden hervor. Sergei Seruteto und sein Enkel Arthur feuern den Familienfreund Jakov und seine Rentiere an.
4: Komm schon!
0: Doch diesmal schafft Jakov leider nur den dritten Platz. Die ganze Familie versammelt sich zur Feier in einer normalen Wohnung, nicht im Zelt.
2: Das ist Valentina, unsere älteste Tochter. Olesya Soroteto, jetzt Salinda. Das ist mein Baby, Nesene. Sie ist mein größter Schatz.
0: Sie diskutieren das neueste heiße Thema. Müssen sie die Kinder von der Familie trennen? Und hat die nomadische Erziehung eine Zukunft? Nach den Ferien müssen die Kinder zurück ins Internat.
5: Mein Kind kommt bald in die erste Klasse, deshalb bin ich nervös. In der Nomadenschule gibt es keine wirkliche Routine oder Disziplin. Aber hier haben sie einen täglichen Zeitplan. Frühstück, Mittagessen, Abendessen, Aufwachen und Schlafenszeit. Ihr wandert doch nicht jeden Tag. Warum setzt ihr die Kinder nicht manchmal in ein Zelt und unterrichtet sie dort?
2: Meine Enkelkinder sollen nicht draußen oder in einem kalten Zelt lernen.
5: Ich könnte mein Kind im Moment nirgendwo hinschicken. Ich meine, wenn ich in der Tundra leben würde.
0: So leben sie miteinander. Zwei unterschiedliche Standpunkte, zwei Meinungen. Wie dieser traditionelle Wettkampf im Stockziehen. Am nächsten Tag schließt sich der Kreis. Sergei Seruteto und sein Sohn Lev erreichen das Lager und ziehen weiter in den Norden. Jetzt allein. Denn Danila und Arthur sind schon wieder im Internat.

Wir sind Papa und Mama für sie. Sie sehen uns als Rudel. Meine Schöne. Soho sieht Sergej als Mutter an. Er spuckte sie heulend aus. Er wollte nur Mama. Marussia, hier, nimm das. Was ist das für ein Schwarm? Igor, verschwinde von hier.

0: Der bedeutendste Gerichtsprozess der Weltgeschichte. Die Strafverfolgung der Kriegsverbrecher des Dritten Reiches.
1: Die sowjetische Anklage verfügt über umfangreiches Beweismaterial, das dem Gericht vorgelegt wird.
0: Innerhalb von 10 Monaten wurden genügend Beweise gesammelt, sodass heute, 80 Jahre später, niemand mehr daran zweifeln kann, dass Faschismus und Nationalsozialismus das größte Übel sind, das der menschliche Geist hervorbringen konnte. Die Hauptanklagepunkte lauteten Verbrechen gegen den Frieden, Verbrechen gegen die Menschlichkeit und Kriegsverbrechen.
2: Der Begriff Völkermord wurde nicht in das Urteil des Nürnberger Tribunals aufgenommen.
3: Im Rechtsspruch der Nürnberger Prozesse wird jedoch anerkannt, dass es einen Plan gab, die besetzten Gebiete der Sowjetunion von ihrer ursprünglichen Bevölkerung zu säubern, um sie anschließend durch Deutsche zu kolonisieren.
4: Der große Vaterländische Krieg war in der Tat ein Krieg, in dem die physische Vernichtung der Völker der UdSSR auf dem Spiel stand.
0: Der Tag des Sieges ist Russlands wichtigster und heiligster Nationalfeiertag. Vor 80 Jahren, nach dem Sieg über Nazi-Deutschland, marschierten die Helden, die diesen historischen Sieg in 4 langen und brutalen Jahren errungen hatten, triumphierend über dieses Kopfsteinpflaster.
5: Kameraden der Roten Armee und der Roten Marine, Waffenbrüder, ich grüße euch und beglückwünsche euch zu eurem großen Sieg über den deutschen Imperialismus.
1: An der Parade nahmen die Soldaten von den 10 Fronten teil, an denen der große Vaterländische Krieg gewonnen wurde.
6: Mehr als 35.000 Soldaten wurden ausgewählt.
1: In der Roten Armee kämpften Angehörige aller Ethnien. Es war wichtig, die Einheit und den multinationalen Charakter des Landes hervorzuheben.
6: Diesen großartigen Menschen, diesen Helden, gedenken wir heute. Nee.

0: Herr Außenminister Lavrov, willkommen zu India, Russia and the World. Sie arbeiten bereits seit über 20 Jahren mit Indien. Zwischen unseren Ländern bestehen Beziehungen einer besonders privilegierten strategischen Partnerschaft, was als eine beeindruckende Errungenschaft gewertet werden kann. Es finden regelmäßig Treffen auf höchster Ebene statt, bei denen häufig die Begriffe Öl und Gas fallen. Was bildet heute Ihrer Meinung nach die Grundlage der Beziehungen zwischen Indien und Russland?
1: Es geht in diesen Beziehungen um mehr als nur Öl und Gas. Der Kern der russisch-indischen Beziehungen ist viel umfassender und sie nahmen nicht erst vor 20 oder 30 Jahren ihren Anfang. Sie begannen ab dem Zeitpunkt, als Indien seine Unabhängigkeit erlangte. Von Anfang an reisten indische Staats- und Regierungschefs in die Sowjetunion und sowjetische Führungskräfte reisten nach Indien. Dadurch wurde ein solides Fundament in Form vertrauensvoller persönlicher Beziehungen zwischen den Staats- und Regierungschefs beider Länder geschaffen, was immer sehr nützlich ist. Parallel dazu wurde eine solide materielle Grundlage für die partnerschaftlichen Beziehungen zwischen Indien und unserem Land geschaffen. Das Verständnis dieser Partnerschaft hat sich im Laufe der Zeit weiterentwickelt. Am Anfang war das eine einfache partnerschaftliche Beziehung, die sich mit der Zeit zu einer strategischen Partnerschaft und schließlich zu einer privilegierten strategischen Partnerschaft entwickelt hat. Später, unter Manmohan Singh, erreichten die russisch-indischen Beziehungen die Ebene einer besonders privilegierten strategischen Partnerschaft. Die Tatsache, dass sich die Wirtschaften Russlands und Indiens gut ergänzen, wirkt sich ebenfalls positiv aus. Indien war von Anfang an äußerst an einer militärisch-technischen Zusammenarbeit interessiert, was ebenfalls ein wichtiger Faktor ist. Lange Zeit nach der Erlangung der Unabhängigkeit wollte kein westliches Land Indien bei der Entwicklung eigener Militärtechnologien unterstützen. Mit Russland war das nicht der Fall. Wir begannen, mit Indien als Verkäufer und Kreditgeber zusammenzuarbeiten. Nun hat sich die Situation aber grundlegend geändert. Wir verkaufen Indien nicht mehr nur Waffen und Technik. Tatsächlich verkaufen wir immer weniger, da wir zunehmend zur gemeinsamen Produktion auf indischem Territorium übergehen. Russland und Indien begannen mit der Produktion der BrahMos-Raketen, gingen dann zu Kalaschnikow-Sturmgewehren über und mittlerweile werden in Indien bereits unter Lizenz T-90 Panzer hergestellt. Aber lassen Sie uns auch einen Blick auf andere Bereiche werfen. Neben der umfassenden Zusammenarbeit im Rahmen unserer zwischenstaatlichen Kommission für die Zusammenarbeit in Handel, Wirtschaft, Wissenschaft, Technik und Kultur haben wir noch weitere Pläne. Im Dezember 2025, als der Präsident der Russischen Föderation Wladimir Putin Neu-Delhi besuchte, wurde das Programm zur Entwicklung strategischer Bereiche der russisch-indischen wirtschaftlichen Zusammenarbeit bis 2030 verabschiedet. Es umfasst Hightech und andere Bereiche. Zudem wurde ein gleichwertiges Programm zur militärisch-technischen Zusammenarbeit bis 2030 unterzeichnet. Wir haben also sowohl auf mittelfristige als auch auf lange Sicht gemeinsame Pläne. Wir fördern die kulturelle und humanitäre Zusammenarbeit zwischen unseren Ländern. In Russland und Indien finden abwechselnd Filmfestivals, Kulturwochen und andere bilaterale Kulturveranstaltungen statt. Wir organisieren regelmäßig Treffen von Vertretern der akademischen Kreise beider Länder. In Russland studieren indische Studenten, was wir in jeder Hinsicht unterstützen und fördern. Die russisch-indischen Beziehungen bleiben also nach wie vor ein wichtiger stabilisierender Faktor in der Region und in der Welt.
0: Der indische Premierminister Narendra Modi spricht von Viksit Bharat, einem wirtschaftlich entwickelten Indien bis zum Jahr 2047. Wie sehen Sie den Beitrag Russlands zur Verwirklichung dieses Konzepts? Welche Rolle kann Russland für die Zukunft Indiens spielen?
1: Zunächst einmal liegt es bei den Indern selbst, zu entscheiden, wie sie ihr Land im Jahr des 100-jährigen Jubiläums ihrer Unabhängigkeit sehen wollen. Zweifellos ist Premierminister Narendra Modi einer der tatkräftigsten Staatsführer, die die Welt je gesehen hat. Er zeichnet sich nicht nur durch seinen Tatendrang aus, sondern lenkt ihn auch auf sehr wichtige Ziele: die Erlangung maximaler Souveränität in allen Bereichen, in der Wirtschaft, beim Militär und in der Verteidigung, in der Kultur und bei der Bewahrung des zivilisatorischen Reichtums, über den Indien wie kein anderes Land verfügt. Die Einzigartigkeit des eurasischen Kontinents liegt nicht nur darin, dass er der größte und reichste ist. Es ist ein Kontinent, dem es noch bevorsteht, seine Rolle bei der Stabilisierung der Weltlage zu spielen. Auch wenn ich hier etwas von Ihrer Frage abweiche. Auf dem eurasischen Kontinent existiert keine gemeinsame vereinende Struktur. Es gibt die OSZE, die ASEAN, einen Integrationsraum in Südasien unter Beteiligung Indiens, die SOZ, Strukturen im postsowjetischen Raum, wie die GUS, die EAEU und die OVKS, doch eine einheitliche Dachstruktur. Das muss nicht unbedingt eine Organisation sein, aber zumindest ein Forum, wo ganz Eurasien produktive Gespräche führen könnte, gibt es bislang nicht. Das lässt sich zu einem großen Teil dadurch erklären, dass Europa an seiner neokolonialen und kolonialen Denkweise festhält und nach wie vor überall seine Regeln diktieren will. Dem Vorbild der Europäischen Union folgend, streckt nun auch die Nordatlantische Allianz ihre Hände nach dem gesamten eurasischen Kontinent aus und erklärt bereits, dass die NATO über die Ereignisse im Südchinesischen Meer, in der Taiwanstraße, in Südostasien und in Nordostasien besorgt sei. Länder mit einer großartigen Geschichte, große Zivilisationen, die bis in unsere Zeit fortbestehen und sich weiterentwickeln, müssen sich irgendwann ihrer Verantwortung bewusst werden. Die koloniale Vergangenheit und diesen neokolonialen Zustand in den intereurasischen Beziehungen zu überwinden, um in eine Phase der Partnerschaft, des gegenseitigen Verständnisses, der Überwindung von Statusunterschieden, die in den Vorstellungen einiger unserer westlichen Kollegen noch immer fortbestehen, und eines gegenseitigen zivilisationsübergreifenden Dialogs überzugehen. Ich denke, dass Russland, Indien und China in dieser Hinsicht eine besondere Rolle spielen können. Um auf Ihre Frage zurückzukommen, was Indien bis zum Jahr 2047 erreichen kann, dies hängt in erster Linie vom indischen Volk und von der Zielstrebigkeit der indischen Führung ab, an der es Premierminister Narendra Modi eindeutig nicht mangelt. Schon kurz nach seinem Amtsantritt, als das Jahr 2047 noch nicht als Ziel im Raum stand, führte er das Konzept Make in India ein. Und Russland war das wohl erste Land, dass dieses Konzept in seiner Politik gegenüber Indien mehr als nur berücksichtigte. Wir begannen bereits mit der Produktion der BrahMos-Marschflugkörper, noch bevor Make in India zum offiziellen Slogan und zur praktischen Forderung unserer indischen Partner wurde. Indien wächst rasant. Wenn ich mich recht erinnere, betrug das Wachstum in der Amtszeit von Premierminister Narendra Modi 7% jährlich. Das Land benötigt große Mengen an Energieressourcen. Wir haben gehört, wie Ihr Premierminister jüngst dazu aufgerufen hat, angesichts der Krise, die im Persischen Golf und in der Straße von Hormus, nach der Aggression der USA und Israels gegen Iran ausgebrochen ist, Strom zu sparen. Doch Russland hat sich noch nie schuldig gemacht. Seine Verpflichtungen gegenüber Indien oder anderen Ländern im Hinblick auf die Lieferung von Energieressourcen nicht zu erfüllen. Unser derzeitiges Vorzeigeprojekt ist das Kernkraftwerk Kudankulam. Es deckt einen erheblichen Teil des indischen Bedarfs ab. Wir arbeiten nach wie vor beim Bau neuer Reaktorblöcke für dieses Kernkraftwerk zusammen. Und dennoch reicht dies Indien nicht aus. Die Lieferungen unserer Kohlenwasserstoffe von Gas, Öl und Kohle werden fortgesetzt. Parallel zur Kernenergie und zu den Kohlenwasserstoffen arbeiten wir mit unseren indischen Freunden, jedoch auch im Bereich der grünen Energie zusammen. Angesichts seines starken Wachstums muss Indien auf alle verfügbaren Energieressourcen zurückgreifen. Ich halte es für eine kluge Politik, ein so großes Maß an Energiesicherheit zu schaffen, dass Indien sich darauf über viele Jahre verlassen können wird. Ich wiederhole, Russland schätzt seine Reputation als zuverlässiger Lieferant, legt großen Wert darauf und hat sie nie verletzt. Ich habe vorhin unsere militärisch-technische Zusammenarbeit angesprochen. Die Verteidigungsfähigkeit Indiens ist ein Bereich unserer Beziehungen, in dem wir gegenüber unseren indischen Freunden praktisch keine Geheimnisse haben.

0: Ich habe bereits erwähnt, dass der Westen, als Indien unabhängig wurde, viele Jahre lang überhaupt nicht in diesem Bereich zusammenarbeiten wollte. Und als er dann Interesse an Waffenlieferungen nach Indien zeigte, tat er das stets unter der Bedingung, seine Geheimnisse zu wahren. Wir haben praktisch keine Geheimnisse vor unseren indischen Kollegen.
1: Als die Ölkonzerne Rosneft und Lukoil sanktioniert wurden und die Lieferungen von russischem Öl nach Indien drastisch zurückgingen, löste das in Moskau Besorgnis aus? Hatte es einen Einfluss darauf, wie Russland Indien sieht?
0: Indien hat damit überhaupt nichts zu tun. Das war eine unrechtmäßige, illegitime Entscheidung der Vereinigten Staaten. Und all das geschah unter dem Vorwand des Konflikts in der Ukraine. US-Präsident Donald Trump hat wiederholt erklärt, dass der Ukraine-Krieg Bidens Krieg sei. Wir wissen es zu schätzen, dass Präsident Trump einen Dialog mit uns, mit dem russischen Präsidenten Wladimir Putin, aufgenommen hat. Wir haben auch auf anderen Ebenen kommuniziert. Ich selbst sprach mit dem Außenminister der Vereinigten Staaten und der Assistent des russischen Präsidenten trifft sich mit Präsident Trumps Sonderbeauftragten. Es fallen viele richtige Worte darüber, dass Russland und die USA enorme Perspektiven für gegenseitig vorteilhafte technologische, energiepolitische und sonstige Projekte haben. Doch in der Praxis geschieht nichts. Abgesehen von diesem regelmäßigen Dialog, der im Austausch zwischen Menschen und Staaten normal ist, wird überall sonst dieselbe Linie gefahren wie schon unter Biden. Alle unter seiner Führung verhängten Sanktionen gegen Russland bleiben in Kraft. Darüber hinaus, die Regierung von Donald Trump ergreift bereits eigene Initiativen zur wirtschaftlichen Bestrafung Russlands. Sie haben die Unternehmen Lukoil und Rosneft erwähnt. Und das Ziel, das nicht verheimlicht wird, besteht darin, diese Unternehmen von den internationalen Märkten zu verdrängen. Und überhaupt haben die Vereinigten Staaten eine ganze Reihe von Grundsatzdokumenten verabschiedet. In einem davon wird die Notwendigkeit verkündet, dass die USA auf den weltweiten Energiemärkten dominieren müssen. Sehen Sie sich Venezuela an. Heute erinnert sich kaum noch jemand daran, dass das erklärte Ziel der Vereinigten Staaten bei dieser Operation darin bestand, den Drogenhandel zu zerschlagen, der angeblich von Präsident Nicolas Maduro angeführt wurde. Mittlerweile wird hingegen ganz offen darüber gesprochen, dass Venezuela jetzt mit den Vereinigten Staaten zusammenarbeitet und dass der nationale Ölkonzern des Landes seine weiteren Aktivitäten in Abstimmung mit den USA plant. Und die Straße von Hormuz, die Aggression gegen Iran wurde eingeleitet, weil, wie US-Präsident Trump erklärte, Iran 47 Jahre lang alles und jeden terrorisiert haben soll. Doch bis zum 28. Februar dieses Jahres war die Straße von Hormuz für alle offen und die ganze Welt nutzte diese Verkehrsader. Sie sicherte ein Fünftel der gesamten Energielieferungen auf die Weltmärkte. Nun fordern die Amerikaner die Öffnung der Straße von Hormuz, die anfangs nicht geschlossen war. Es ist wichtig, die Grundursachen zu verstehen. Aber um darauf zurückzukommen, was Russland auf den internationalen Märkten tut. Es wird versucht, Lukoil und Rosneft auch aus Afrika zu verdrängen, wo sie viele Objekte hatten. Das betrifft insbesondere Lukoil, aber auch Rosneft. Beide waren unter anderem auch im Norden des afrikanischen Kontinents aktiv. Dasselbe gilt im Übrigen für die Balkanregion, wo unsere Unternehmen ebenfalls tätig waren und gute Geschäfte machten. Oder auch andere Teile der Welt. Ich habe bereits Venezuela erwähnt, mit dem Rosneft zusammengearbeitet hat. Nun wollen die Amerikaner diese Zusammenarbeit ersetzen, auch wenn sie wohl kaum als gleichberechtigte Partner mit Venezuela zusammenarbeiten werden. Und sehen Sie sich an, wie die Amerikaner nun planen, die Nord Stream Pipelines, die beiden gesprengten Gasleitungen, wiederherzustellen. Dabei hatten die Amerikaner unter Joe Biden selbst erklärt, dass diese Gasleitungen nie wieder in Betrieb genommen würden. Nun beschuldigen sie allerdings die Ukrainer, diese Leitungen, 3 von 4, gesprengt zu haben. Und die Amerikaner wollen die Anteile aufkaufen, die zuvor europäischen Unternehmen gehörten. Sie wollen sie zu einem Preis erwerben, der 10-mal niedriger ist als die Investitionen der Europäer. Und wenn sie das tun, werden sie die Deutschen dazu zwingen, ihre nationale Würde wiederherzustellen und zu sagen: In Ordnung, wir werden diese Pipeline nutzen. Doch die Preise werden nicht mehr das Ergebnis einer Vereinbarung zwischen dem Lieferanten Russland und dem Verbraucher Deutschland sein, sondern die Amerikaner, die diese Pipeline von den Europäern aufkaufen, werden die Preise diktieren. Sie wollen, und das haben sie offen gesagt, der Ukraine die Transitgasleitung von Russland nach Europa wegnehmen, um auch diese Ströme zu kontrollieren. Das Ziel ist also absolut offensichtlich. Sie wollen alle auch nur im geringsten bedeutenden Energierouten unter ihre Kontrolle bringen. Ich bin mir sicher, dass man in Indien versteht, was hier vor sich geht. Das sind keineswegs Fälle von höherer Gewalt, auch wenn die Europäer sich ständig darauf berufen, wenn sie Verträge über die Lieferung russischer Energieträger kategorisch ablehnen. Derzeit versuchen sie, sowohl unser Gas als auch unser Öl zu verbieten, einfach nur, weil man Russland bestrafen müsse. Wie Sie wissen, bestrafen wir niemanden und kommen all unseren Verpflichtungen gegenüber unseren Partnern stets gewissenhaft nach. Dabei spielt es keine Rolle, ob es sich um freundliche oder nicht ganz so freundliche Länder handelt. Wenn es eine Vereinbarung gibt, ist es russische Tradition, sie auch zu erfüllen. Im Westen hingegen gelten andere Traditionen. Dort liebt man es geradezu, die Geschichte zu vergessen, Vereinbarungen außer Kraft zu setzen und irgendwelche Vorwände zu erfinden, um auf Kosten anderer zu leben, die man bestraft, bestraft und nochmals bestraft. Europa, einst die Wiege des Kolonialismus, hat die Fähigkeit, das zu tun, bereits verloren. Dafür demonstrieren die Vereinigten Staaten diese Fähigkeiten in vollem Umfang und treiben Europa in eine immer tiefere Energie- und Nahrungsmittelkrise. Wahrscheinlich wird Europa am stärksten unter der Krise im Persischen Golf leiden. Ganz zu schweigen davon, dass das Verbot, russisches Gas und Öl zu kaufen, zur Folge hatte, dass sie auf amerikanisches Flüssigerdgas umgestellt haben, das unermesslich teurer ist. Daher werden die Haushalte der europäischen Länder zusätzlich zu den Hunderten von Milliarden Euro, die Europa in die Ukraine pumpt, damit diese die europäische Aggression gegen unser Land fortsetzt, noch weiter belastet. Übrigens, immer wenn Sie mit Schaum vor dem Mund darauf pochen, im Recht zu sein, wenn Sie behaupten, dass die Ukraine kurz vor dem Sieg stehe und dass Russland eine strategische Niederlage erleiden werde, wenn Sie sich darüber freuen, der Ukraine weitere 90 Milliarden Euro bewilligt zu haben, frage ich mich, legen die europäischen Regierungen ihren Parlamenten überhaupt die Statistiken vor, die zeigen, wie viel mehr Europa jetzt für Energie zahlt. Jetzt, nachdem sie aus ganz anderen Quellen kommt als billigem russischem Öl und Gas. Ich kann Ihnen jedenfalls garantieren,

0: dass die Interessen Indiens in Bezug auf russische Lieferungen nicht beeinträchtigt werden. Wir werden alles tun, damit dieser unlautere, unehrliche Wettbewerb unseren Vereinbarungen nicht schadet. Hierbei ist es sehr wichtig, auch das Gesamtbild im Blick zu behalten. Die Nord Stream Gas Pipelines wurden gesprengt. Derzeit gibt es eine Aggression in der Straße von Hormuz. Es wird bereits darüber gesprochen, dass auch die Straße von Bab el-Mandeb zu einem Schauplatz der Konfrontation werden könnte. Dann wäre der Schaden, den die weltweite Energiewirtschaft dadurch erleiden würde, unermesslich. In diesem Zusammenhang ist es sowohl in unseren Beziehungen mit Indien als auch im größeren eurasischen Kontext im Rahmen der SOZ wichtig, dass wir Lösungen ausarbeiten, um uns vor den Risiken derartiger aggressiver Handlungen der westlichen Länder abzusichern, die darauf abzielen, die Weltwirtschaft zu zerstören und sie ihren egoistischen Zielen unterzuordnen. Vor 2 Jahren, als Russland den Vorsitz der BRICS innehatte, den jetzt Indien innehat, haben wir eine Reihe von Initiativen vorgelegt, die auf die Schaffung einer unabhängigen Abrechnungs- und Zahlungsinfrastruktur abzielten. Die Vorschläge umfassten eine grenzübergreifende Zahlungsinitiative, eine BRICS-Getreidebörse, eine neue Investitionsplattform sowie eine Rückversicherungsstruktur für Handelsrisiken. All diese Bereiche waren bis vor kurzem vollständig von westlichen Institutionen monopolisiert. Doch indem wir schrittweise eine vor Willkür geschützte Infrastruktur entwickeln und den Zahlungsverkehr in nationalen Währungen anstatt in Dollar und Euro ausbauen, schaffen wir Garantien für unsere zukünftige Entwicklung. Für Indiens Entwicklungspläne bis zum Jahr 2047 würde so ein Netzwerk aus Absicherungen eine wichtige Rolle spielen. Denn heute missfällt es dem kollektiven Westen, was Russland und China tun. Aber schon morgen könnte das auch jedes andere Land betreffen. Die Staaten des eurasischen Kontinents, einschließlich der Länder des Persischen Golfs, beobachten sehr aufmerksam, wie die Amerikaner ihre Probleme lösen. Sie sind besorgt darüber, was geschehen wird, wenn sich der Zorn Washingtons gegen jemanden richtet, der heute vielleicht noch gar nicht im Visier ist. Das beschäftigt alle. Wir müssen uns weiterentwickeln, und ich hoffe, dass das Thema der Schaffung sicherer Mechanismen, Lieferketten und Abrechnungsplattformen eines der zentralen Themen bei dem am 14. Mai dieses Jahres beginnenden Außenministergipfeltreffen sowie auf dem BRICS-Gipfel sein wird, der im September in Indien stattfindet. Dies ist derzeit eine der dringlichsten Aufgaben.
1: Aufgrund der Eskalation in der Straße von Hormuz haben viele Länder ihre Käufe von russischem Öl erhöht, darunter auch Japan. Wie stehen Sie dazu? Vor allem angesichts der Tatsache, dass westliche Länder von den asiatischen Ländern verlangen, auf russische Energieressourcen zu verzichten?
0: Druck auf alle anderen Länder auszuüben, damit sie kein russisches Öl kaufen, ist eine unaufrichtige Methode. Man kann das unterschiedlich bezeichnen, als koloniales oder neokoloniales Verhalten. Aber so oder so ist das nichts anderes als Ausbeutung. Ihr Kern besteht darin, alle dazu zu zwingen, kein billiges Öl aus Russland zu kaufen, sondern teures Öl und Flüssigerdgas aus den Vereinigten Staaten. Auf diese Weise streben sie danach, die Welt durch die Kontrolle der globalen Energiewirtschaft zu beherrschen. Doch nicht alle geben diesem Druck nach. Indien hat wiederholt und unmissverständlich erklärt, dass es selbst bestimmen wird, in welchen Mengen und von wem es Energieressourcen bezieht. Gelegentlich gab es Gerüchte, dass ein indischer Abnehmer einen Tanker abgelehnt haben soll, der russisches Öl transportierte. Ich möchte jedoch wiederholen, dass Indien seine Position klar zum

Ausdruck gebracht hat. Auch die Japaner haben dieses Thema angesprochen. Ihr neuer Außenminister Toshimitsu Motegi erklärte, dass Japan weiterhin Druck auf Russland ausüben

0: Leider löste diese falsche Meldung der Bild-Zeitung zwar Emotionen, aber keinen gesunden Menschenverstand aus. Doch es war Professor Bob Arnett, der gesagt hat, Sie können sich den ganzen Tag lang die Hände waschen, doch Sie werden trotzdem das Coronavirus bekommen. Wenn jemand in Ihrer Nähe hustet. Lassen Sie sich von Fakten leiten, nicht von Emotionen.
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2: Die Blockade der Straße von Hormuz hat zu einem Anstieg der Ölpreise geführt. Spiegelt das einen allgemeineren Trend wider, dass westliche Länder Konflikte auslösen, während der globale Süden am meisten darunter leidet?
3: Ein solcher Aspekt ist vorhanden. Doch ausschlaggebend war der Wunsch der USA, möglichst viele Energieressourcen und deren Lieferwege auf die weltweiten Energiemärkte zu kontrollieren. Dieser Wunsch wurde vom israelischen Ministerpräsidenten Benjamin Netanyahu aktiv ausgenutzt. Er hat einmal zugegeben, dass er jahrzehntelang auf den Moment gewartet habe, an dem Washington endlich die Notwendigkeit einsehen würde, Iran anzugreifen, zu zerschlagen und zu vernichten. Aber letztendlich sind es natürlich die Verbraucher, die darunter leiden. Eines der Prinzipien der Globalisierung, das der Westen unter der Führung der USA über viele Jahre hinweg vorangetrieben hatte, wurde zerstört. Dieses Prinzip betraf den Dialog zwischen Energieerzeugern und Verbrauchern. Ein solcher Dialog wurde unter anderem auch im Rahmen der G20 gepflegt. Die OPEC Plus hat in ihrer Arbeit stets die Interessen der Käufer berücksichtigt. Auch mit ihnen wurde ein ständiger vertrauensvoller Dialog gepflegt. Nun wird all das zerstört, nur damit ein einziger Akteur diese Märkte beherrschen kann. Zumindest spricht die derzeitige Regierung unter Donald Trump offen darüber. Alle Länder müssen daraus ihre eigenen Schlussfolgerungen ziehen. Was die Auswirkungen auf die Weltwirtschaft betrifft, es wird bereits gesagt, dass es, sollte dieser Konflikt jetzt beendet werden, bis Ende 2026 kaum gelingen wird, den Status quo ante bellum wiederherzustellen. Und sollte er noch einige Wochen oder gar Monate andauern, rückt der Horizont für einen Ausweg aus der Krise noch weiter in die Ferne.
2: Während des Konflikts zwischen Indien und Pakistan im Jahr 2025 kamen Drohnen, Raketen, Kampfflugzeuge und S-400 Luftabwehrsysteme zum Einsatz. Die Welt reagierte darauf. Auch Russland reagierte. Doch viele in Indien erwarteten angesichts der Tiefe der bilateralen Beziehungen eine entschlossenere und eindeutigere Unterstützung seitens Russlands. Wie haben Sie diesen Konflikt wahrgenommen?
3: Schon zu Zeiten der Sowjetunion haben wir stets versucht, Indien und Pakistan dabei zu helfen, ihre Differenzen zu überwinden. Auch wenn sie unvermeidlich waren, nachdem das britische Empire zerfallen war und seine Bestandteile wie Indien und Pakistan, später auch Bangladesch, sich als unabhängige Staaten formierten. Als die UdSSR zerfiel, hatten auch wir nicht wenige Probleme mit unseren Nachbarn, wobei diese sich nicht sofort, sondern erst zu einem späteren Zeitpunkt manifestierten. Wir erinnern uns sehr gut daran, wie der Westen versuchte, die Überreste der Sowjetunion und die Russische Föderation selbst zu zerstören und alles zu tun, um die ehemaligen Republiken der UdSSR in eine feindselige Haltung gegenüber der Russischen Föderation zu bringen. Ich schließe nicht aus, dass auch in den Beziehungen Indiens zu seinen Nachbarn externe Faktoren eine nicht unerhebliche Rolle spielen. Der Westen hat ein Interesse daran, dass sie sich mehr mit Streitigkeiten untereinander beschäftigen, anstatt sich auf die Aufgabe zu konzentrieren, über die wir heute bereits gesprochen haben. Die Entwicklung einer Kontinent

0: weltweiten eurasischen Integration. Das ist ihm überhaupt nicht genehm. Der Westen will in Eurasien seine eigenen Regeln durchsetzen. Deshalb gründet er Vierergruppen, Dreiergruppen und so weiter. Doch als der Terroranschlag im April 2025 stattfand, war der russische Präsident Wladimir Putin einer der Ersten, der ihn entschieden verurteilte und der indischen Führung und dem indischen Volk sein aufrichtiges Beileid aussprach. Wir verfolgen die Ereignisse in Indien stets mit großem Mitgefühl. Leider wird dieses Land häufig Opfer von Naturkatastrophen und Terroranschlägen, die uns nicht gleichgültig lassen. Wir haben uns in dieser Zeit bemüht, zur Überwindung der Krise beizutragen und einen Dialog in Gang zu bringen. Ich habe sowohl mit dem indischen Außenminister Subramaniam Jaishankar als auch mit dem stellvertretenden Premierminister und Außenminister Pakistans Muhammad Dar gesprochen. Uns ist aber auch die Position unserer indischen Freunde bekannt, dass es sich hierbei in erster Linie um ein Anliegen seiner bilateralen Beziehungen zu Pakistan handelt. Ebenso wie in der Situation mit China. Indien ist nicht an einer Vermittlung oder einer Vormundschaft interessiert und wir respektieren diese Haltung und sehen sie als vernünftig an. Was die Frage betrifft, was zusätzlich hätte getan werden können, können Sie mir ein Beispiel dafür geben, was Sie damit meinen? In vielen Ländern der Welt gibt es Terroranschläge, auch und gerade in Russland. Insbesondere in letzter Zeit organisieren ukrainische Terroristen Provokationen auf russischem Territorium und lenken ihre Drohnen und Raketen bewusst auf Wohngebiete, in denen es überhaupt keine militärischen Objekte gibt. Wir hören, was das angeht, die aufrichtigen Beileidsbekundungen unserer Freunde. Doch wenn unsere Freunde der Meinung sind, dass mehr getan werden kann, nun, wir drängen uns nicht auf, aber wir sind gern bereit, alle Bitten und Wünsche unserer Freunde zu berücksichtigen.
1: Der Vorsitz der BRICS-Staaten wechselt von Land zu Land. In diesem Jahr ist er an Indien übergegangen und liegt jetzt bei Neu-Delhi. Was erwartet Russland vom Vorsitz Indiens in diesem Jahr?
0: Die BRICS wurde auf Grundlage der Dreiergruppe RIC, Russland, Indien und China, gegründet. Später kamen Brasilien und Südafrika hinzu. Und aus dieser Fünfergruppe ist nun eine Zehnergruppe geworden. Jedes Land, das den Vorsitz innehat, bringt natürlich seine eigenen nationalen Besonderheiten ein. Indien hat als seine Priorität Ziele definiert, die erstens mit den nationalen Interessen Indiens im Einklang stehen, einschließlich seiner Ziele für das Jahr 2047, zweitens den gemeinsamen Konsens widerspiegeln, der innerhalb der BRICS vorherrscht, und drittens Kontinuität gewährleisten. Ich habe bereits den Beschluss vom Gipfeltreffen in Kasan zur Schaffung von Abrechnungs-, Zahlungs-, Rückversicherungs- und Börsenmechanismen erwähnt, die nicht von der Willkür und den Launen unserer westlichen Kollegen abhängig sein werden. Indien ist bestrebt, diese Arbeit fortzusetzen. Und das wird einige Zeit in Anspruch nehmen. Die Inder haben eine sehr aktive Agenda in allen drei Tätigkeitsfeldern der BRICS vorgelegt. Im Handels-, Wirtschafts- und Finanzbereich, in Fragen der Politik und Sicherheit sowie in der kulturellen und humanitären Zusammenarbeit. In allen drei Bereichen sind Veranstaltungen geplant, die, und daran habe ich keinen Zweifel, unsere gemeinsame Struktur namens BRICS bereichern werden.
1: Islamabad fungiert als Vermittler zwischen Washington und Teheran oder versucht es zumindest. Bei den BRICS sitzen sowohl Iran als auch die Vereinigten Arabischen Emirate und Saudi-Arabien an einem Tisch. Die Vermittlung findet jedoch an einem ganz anderen Ort statt. Ist das eine verpasste Chance für die BRICS?
0: Von einer Vertreterin des Landes, das den Vorsitz der BRICS innehat, ist das eine etwas seltsame Frage. Wären unsere indischen Freunde daran interessiert, würden wir alle eine proaktive Rolle der BRICS bei der Bewältigung der Krise in der Straße von Hormus nur begrüßen. Der Vorsitz liegt nicht bei uns. Als Mitgliedsstaat der BRICS haben wir vorgeschlagen, eine gemeinsame Erklärung auszuarbeiten. Doch aufgrund der unüberbrückbaren Meinungsverschiedenheiten, die bei der Abstimmung des Textes zwischen Iran und den Vereinigten Arabischen Emiraten hervorgetreten sind, kam diese Erklärung nicht zustande. Würden die Vorsitzenden auf dem Ministertreffen, das übermorgen in Neu-Delhi beginnt, vorschlagen, einen gemeinsamen Versuch zu unternehmen, dieses Thema sachlich und frei von Emotionen zu diskutieren und sich dabei auf die Grundursachen der Ereignisse zu konzentrieren, dann würden wir das unterstützen. Ich möchte noch einmal betonen, wie wichtig es ist, niemals die Grundursachen aus den Augen zu verlieren. Die Grundursachen auszublenden, ist etwas, worin der Westen sehr geschickt ist. Wir haben das in der Ukraine-Krise am eigenen Leib erfahren, als der Westen im Jahr 2014 einen Staatsstreich inszenierte, der die erst am Vortag erzielte Einigung sprengte, bei der sogar die Europäische Union als Garant auftrat. Diese Einigung wurde durch die Organisation eines blutigen Staatsstreichs zunichte gemacht. Sofort wurden alle Bewohner der Krim und des Donbass, die mit diesem Putsch nicht einverstanden waren, zu Terroristen erklärt. Ihnen wurde der Krieg erklärt. Dann fand 2014 auf der Krim ein Referendum statt. Der Westen sagte sofort, dass die Krim annektiert worden wäre. Und genau das war der Auslöser für den Krieg in der Ukraine. Wir begannen zu erklären, dass die Krim sich einfach geweigert hat, unter der Herrschaft derer zu leben, die mit westlichem Geld und mit westlichen Waffen in den Händen illegal die Macht an sich gerissen haben. Das ist etwas, das sie nicht hören wollen. Genauso verhalten sich die Amerikaner auch, wenn wir derzeit im UN-Sicherheitsrat über die Lage in der Straße von Hormuz diskutieren. Sie sagen, man müsse Iran verurteilen, worauf wir entgegnen, dass Iran doch in der Rolle des Reagierenden ist. Benennen wir doch einfach die Grundursache. Eine durch nichts provozierte Aggression gegen Iran. Aber nein, stattdessen versuchen sie, einige arabische Länder davon zu überzeugen, dass es sich hier um zwei verschiedene Kriege handelt. Der Krieg der USA und Israels gegen Iran sei ein gerechter Krieg, weil es dabei um die Zerstörung von Atombomben gehe. Auch wenn diese Atombomben erstens nie existiert haben und US-Präsident Donald Trump zweitens bereits im Juni 2025 verkündet hat, dass alle nuklearen Bestände Irans vernichtet worden seien. Dennoch vernichten sie dieses atomare Problem nun erneut. Im zweiten Krieg ging es nun angeblich darum, dass Iran eines Morgens aufgewacht sei und einfach so beschlossen habe, die Straße von Hormuz zu blockieren. Wissen Sie, in der Sowjetunion wurde in der Küche immer hinter vorgehaltener Hand darüber gesprochen, wie primitiv die Propaganda bei uns in der UdSSR doch sei. Nun, ich bin der Meinung, dass sie um Längen besser war als das, was wir derzeit von westlichen Ideologen hören, die das begangene Unrecht rechtfertigen. Ich persönlich denke, dass die BRICS eine durchaus geeignete Plattform sind, um eine Initiative auf die Beine zu stellen. Das bleibt abzusehen. Allerdings macht es manchmal den Eindruck, dass viele einfach vor möglichen Problemen zurückschrecken. Ich verrate Ihnen ein Geheimnis. Ich will nicht zu tief ins Detail gehen. Aber wenn wir beispielsweise die Materialien für Treffen der BRICS-Außenminister vorbereiten, werden dort in der Regel globale Probleme aufgezählt und die Positionen der BRICS-Staaten zu den wichtigsten Krisensituationen auf dem Planeten bekräftigt. Kürzlich stieß ein scheinbar ganz gewöhnlicher Vorschlag, die Position der BRICS-Staaten zugunsten einer Zwei-Staaten-Lösung des palästinensisch-israelischen Konflikts zu bekräftigen, auf enormen Widerstand. Solche Probleme gab es früher nie. Das bedeutet meiner Ansicht nach, dass alle derzeit unternommenen Anstrengungen, ob in Bezug auf Venezuela, Iran, Kuba, ja sogar Grönland und Kanada, wurden als Probleme für die globale Tagesordnung genannt. Unter anderem von der Lösung der längsten und negativsten Krise auf dem Planeten ablenken, der Krise in Palästina. Im Moment sprechen wir alle über die Gründung eines palästinensischen Staates. Israel hat jedoch erklärt, dass es niemals einen palästinensischen Staat geben wird. Präsident Donald Trump hat eine eigene Initiative zum Gazastreifen vorgelegt. Allerdings nicht, um dort einen palästinensischen Staat zu gründen, wobei er das Westjordanland nicht einmal erwähnt hat, sondern um dort eine Erholungszone oder ein Casino zu schaffen. Die Gerechtigkeit verschwindet aus dem Diskurs, wie es heute heißt, obwohl niemand die Entscheidungen der UN außer Kraft gesetzt hat. Auch das führt uns zur Frage nach den Grundursachen zurück. Die Grundursachen sollen um jeden Preis ausgeblendet und aus der Tagesordnung verdrängt werden. Sie sollen verschwinden, um dem westlichen Modell der Entwicklung der Welt nicht im Wege zu stehen. Die ganze Welt soll in ihrer Abhängigkeit von westlichen Postulaten, von westlicher Energie und von westlichen Finanzinstituten gefangen bleiben. Wir schlagen niemals vor, irgendwelche Verurteilungen in den Mittelpunkt der Arbeit der BRICS zu stellen. Aber die BRICS stellen eine konstruktive Alternative dar, die wir schätzen, pflegen und Jahr für Jahr durch die positive Verbreitung unserer Ansichten, unserer Erfahrungen und unserer praktischen Taten stärken müssen.
1: In den letzten Monaten haben westliche Kommentatoren immer wieder behauptet, die BRICS seien gespalten und zersplittert, da es keinen Konsens in Bezug auf Iran gebe. Glauben Sie, Herr Minister, dass das Fehlen eines Konsenses oder einer gemeinsamen Erklärung ein Scheitern bedeutet?
0: Nein. Aber grundsätzlich haben Worte in der heutigen Welt wenig Bedeutung. Taten. Das ist es, was zählt. Unsere amerikanischen Kollegen beweisen uns, dass man Worten keine besondere Beachtung schenken sollte, sondern auf die tatsächlichen Taten schauen muss. Und das tun wir alle. Wenn die Rolle der BRICS in der Krise um die Straße von Hormuz, also lediglich auf die Veröffentlichung von Erklärungen, beschränkt werden soll, dann nein, das ist nicht, was wir wollen. Wir wollen, dass die BRICS als eine Plattform auftreten, in der beide Lager, wenn man das so nennen kann, vertreten sind. Iran und die Vereinigten Arabischen Emirate. Sowohl die einen als auch die anderen sind unsere sehr engen strategischen Partner. Wir haben viele Jahre lang das Konzept zur Gewährleistung von Sicherheit und Kooperation in der Golfregion unter Beteiligung sowohl aller arabischen Monarchien als auch der Islamischen Republik Iran vorangetrieben. Ich habe nicht den geringsten Zweifel daran, dass bei der Ausarbeitung der Pläne zur Entfesselung dieser Aggression gegen Iran eines der Ziele darin bestand, eine Normalisierung der Beziehungen zwischen Iran und den arabischen Staaten zu verhindern. Im weiteren Sinne erinnere ich mich daran, wie vor vielen Jahren König Abdullah II. Ibn Hussein al-Hashemi von Jordanien einen Gipfel zur Versöhnung zwischen Sunniten und Schiiten veranstaltete. Derzeit wird alles getan, damit diese Versöhnung niemals zustande kommt, damit Iran, eines der wichtigsten schiitischen Länder, als regelrechter Schurkenstaat dargestellt wird und seine übrigen Nachbarn am Persischen Golf in Strukturen eingebunden werden, die sich erstens nicht die Lösung der Palästina-Frage zum Ziel machen und zweitens bereit sind, die Palästinenser als Preis für die Normalisierung der Beziehungen zu Israel zu verraten. Meine Überzeugung in dieser Frage rührt nicht nur daher, dass wir Formalisten sind und die Umsetzung der UN-Beschlüsse zur Gründung eines palästinensischen Staates allein deshalb fordern, weil es diese Beschlüsse gibt. Ich habe darüber hinaus nicht den geringsten Zweifel daran, dass ohne die Gründung eines palästinensischen Staates über viele Jahrzehnte hinweg ein Nährboden für Extremismus entstehen wird, unter dem alle leiden werden, darunter auch Israel und seine arabischen Nachbarn. Israel reagiert, wie Sie wissen, unverhältnismäßig auf Extremismus und terroristische Anschläge. Und das wird zu einem ewigen Motor werden, der über viele Jahrzehnte hinweg einen heißen Konflikt befeuern wird. Ich denke, viele verstehen das. Israel wollte mit Unterstützung der Vereinigten Staaten den Beschluss bezüglich Palästinas sabotieren und etwas anderes daraus machen, während die Palästinenser über die ganze Welt verstreut werden sollten. Nach Indonesien, nach Somalia, vielleicht hat sogar Indien so ein Angebot bekommen. Uns wurde das bisher noch nicht angeboten. Wir kehren in Zeiten zurück, in denen alles mit Gewalt entschieden wurde, als niemand irgendein Völkerrecht anerkannte. US-Präsident Donald Trump sagte kürzlich, dass ihn das Völkerrecht nicht interessiere. Meiner Meinung nach wäre es eine sehr konstruktive Alternative, über die BRICS normale, von gegenseitigem Respekt geprägte Beziehungen zu fördern. Mit dem Ziel, einen Interessenausgleich zu finden, ohne mit irgendjemandem in irgendeine Art von Feindschaft zu geraten. Und am besten sollte das nicht nur eine Alternative, sondern unsere gemeinsame Agenda sein.
1: Indien und China, gespalten durch Spannungen an der Grenze, hatten sich in den 5 Jahren vor dem BRICS-Gipfel in Kasan, der vom russischen Präsidenten Wladimir Putin ausgerichtet wurde, nicht von Angesicht zu Angesicht getroffen. Als sie den Händedruck zwischen Narendra Modi und Xi Jinping im kalten Kasan sahen, welche Gefühle löste das bei ihnen aus? Wir wissen, dass hinter den Kulissen viel passiert ist. Hat Moskau da etwas von seiner Magie wirken lassen?
0: Wir haben nie versucht, irgendwem Vereinbarungen oder Treffen aufzuzwingen. Aber wir freuen uns darüber, dass sich in Kasan auf gegenseitige Vereinbarung hin 2 Staatschefs getroffen haben, die unsere sehr engen Freunde, Nachbarn und strategischen Partner anführen. Wir haben gerne die Plattform dafür bereitgestellt. Ich hoffe, dass dieses Gespräch nützlich war. Zumindest wurden im Anschluss daran die Grenzverhandlungen nach dem bekannten Konflikt wieder aufgenommen und dauern bis heute an. Daraus sind sogar fast schon Vereinbarungen hervorgegangen. Ich habe mit meinem Kollegen, dem indischen Außenminister Subramaniam Jaishankar, sowie mit dem Außenminister der Volksrepublik China, Wang Yi, gesprochen. Sie bestätigen beide, dass bereits Fortschritte erzielt wurden und die Verhandlungen andauern. Es wird einen weiteren BRICS-Gipfel geben, bei dem die beiden Staatschefs ebenfalls zusammenkommen könnten. Sollte der Gastgeber des Gipfels die Gelegenheit haben, bilaterale Gespräche mit einzelnen Teilnehmern, einschließlich des Präsidenten der Volksrepublik China, zu führen, würde das meiner Meinung nach von allen sehr positiv aufgenommen werden. Ich habe vorhin die RIC, also Russland, Indien und China, erwähnt. Die Dreiergruppe, die mein großer Vorgänger, der Minister und spätere Ministerpräsident Evgeny Primakov im Jahr 1998 ins Leben gerufen hat. Seitdem fanden fast 20 Treffen der Außenminister statt, allerdings nicht in den letzten 5 Jahren. Da kamen erst Covid-19 und dann der Grenzkonflikt zwischen Indien und China in den Weg. Meiner Meinung nach wäre es durchaus logisch, die Treffen zwischen Russland, Indien und China zumindest auf Ministerebene, wieder aufzunehmen.
2: Ich erinnere mich, wie konstruktiv die Gespräche in diesem Format stets waren.
0: Neben dem bilateralen Dialog zwischen Neu-Delhi und Peking tragen auch Treffen im breiteren Rahmen der RIC, BRICS und SOZ dazu bei, das Vertrauen zu stärken und das Bewusstsein für unsere gemeinsame Zugehörigkeit zum großen eurasischen Kontinent zu entwickeln.
1: Wenn ich Sie bitten würde, die Beziehungen zwischen Russland und Indien mit einem Wort zu beschreiben, welches Wort wäre das? Was würde die Welt verlieren, wenn sich die Wege Russlands und Indiens trennen würden? Und was würde die Welt gewinnen, wenn das nicht geschieht?
0: Es gibt kein Wort, das alleine ausreichen würde, um diese Beziehungen zu beschreiben. Nicht, weil die menschlichen Sprachen nicht aussagekräftig genug sind, sondern weil unsere Beziehungen einfach unvorstellbar umfassend sind. Eine Situation, in der sich unsere Wege trennen würden, ist ebenfalls unvorstellbar. Das ist schlichtweg unmöglich. Wir haben unser Gespräch damit begonnen, worauf die russisch-indischen Beziehungen beruhen. Auf Freundschaft. Hindi-Russi-Pai-Pai. Das ist nicht nur ein fröhlicher Slogan, sondern bereits Teil unserer Kultur geworden. Indische Filme, Raj Kapoor, die neuesten Serien, sie sind in Russland sehr beliebt. Und zwar überall, in den unterschiedlichsten Ecken des Landes. Die Wirtschaft, die gemeinsame Erzeugung von Energieressourcen, die Produktion von Rüstungsgütern, die Kernenergie, andere Energieformen, kulturelle und humanitäre Beziehungen sowie der politische Dialog auf höchster Ebene, der von beispiellosem Vertrauen geprägt ist, all das lässt sich nicht zerstören. Und das Wichtigste, wie ich bereits sagte, sind die Gefühle unserer Völker füreinander. Wer sich also Sorgen um die Zukunft der russisch-indischen Freundschaft macht, hat meiner Meinung nach keinen Grund dazu. Wir müssen stets die Gefahren im Blick behalten, die andere für unsere Beziehungen schaffen, indem sie versuchen, diese zu untergraben, geschlossene Strukturen zu schaffen und ihre eigenen Ansätze in Hinblick auf die Beziehungen zu Russland aufzuzwingen. Wir sehen das alles, genau wie unsere indischen Freunde. Und umso wertvoller ist es, dass all diese Bemühungen erfolglos bleiben. 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

0: Ich heiße Ilya Kasakov. Ich bin Teilnehmer der speziellen Militäroperation. Mein Buch heißt genauso wie mein Blog Der Eiserne Mann, weil ich Beine aus Stahl habe. Das Schicksal, das Universum hat mir eine zweite Chance gegeben.
1: Er ist ein Kämpfer. Er war immer bereit zu kämpfen und sein Ergebnis ist hervorragend.
0: Die Medizin hat für mich alles getan, was sie konnte. Es liegt nun an meiner Willenskraft.
2: Es sind Militärangehörige. Der Befehl wird angenommen und erfüllt.
0: Ich will mit meinem Buch zeigen, dass es darin nicht nur um den Krieg geht, sondern auch um die Rehabilitation und die Liebe zum Leben.
3: Ich wurde 2008 in Lugansk geboren. Damals war es noch eine ukrainische Stadt.
4: Was ist für dich das größte Böse?
3: Wahrscheinlich Kriege.

0: Weißt du noch, wie dieser Krieg angefangen hat?
1: Ja.
0: Wie alt warst du?
1: Ich war 5.
2: Faina ist auf der Mirot-Voritz-Abschussliste. Dort wurden ursprünglich Kopfgelder auf Leute ausgesetzt. Ich habe vorausgesagt, dass diese Seite gegen Journalisten eingesetzt werden würde. Jetzt befinden sich darauf sogar Kinder und Jugendliche.
1: Ich schreibe über Menschen, über Tiere, über das Gute und Böse.
3: Ein normaler Mensch würde nicht schreiben, dass Faina eliminiert werden muss, dass sie beseitigt werden muss. Faina ist in erster Linie ein Kind.
0: Dieses Kind und seine Eltern müssen also wirklich um ihr Leben fürchten?
4: In der Tat. Denn, soweit ich weiß, gab es bereits einen Versuch, Faina zu töten.
5: Sie sagen, dass sie ein Feind der Ukraine sei und dass sie Propaganda gegen die Ukraine betreibt. Sie hat nur gesagt, die Ukraine bombardiert Zivilisten. Sie hat einfach die Wahrheit gesagt.
1: Ich möchte, dass die Vereinten Nationen nicht vergessen, dass auch wir, die Kinder des Donbass, das Recht auf eine Kindheit und ein friedliches Leben haben.

0: Der Tag des Sieges ist Russlands wichtigster und heiligster Nationalfeiertag. Jedes Jahr findet an dem Gedenktag auf dem Roten Platz eine große Parade statt. Sie ist ein Symbol für die Einheit und das Heldentum von Millionen von Menschen und eine ehrwürdige Erinnerung an den immensen Preis, der für den Sieg gezahlt wurde. Vor 80 Jahren, nach dem Sieg über Nazi-Deutschland, marschierten die Helden, die diesen historischen Sieg in 4 langen und brutalen Jahren errungen hatten, triumphierend über dieses Kopfsteinpflaster.
1: Kameraden der Roten Armee und der Roten Marine, Waffenbrüder, ich grüße euch und beglückwünsche euch zu eurem großen Sieg über den deutschen Imperialismus.
2: An der Parade nahmen die Soldaten von den 10 Fronten teil, an denen der große Vaterländische Krieg gewonnen wurde.
3: Mehr als 35.000 Soldaten wurden ausgewählt. Viele von ihnen waren als Helden der Sowjetunion ausgezeichnet, einige sogar 2- oder 3-mal.
2: Fast alle der 100 Ethnien der Sowjetunion beteiligten sich am großen Vaterländischen Krieg. In der Roten Armee kämpften Angehörige aller Ethnien. Es war wichtig, die Einheit und den multinationalen Charakter des Landes hervorzuheben. Und genau das tat man.
3: Diesen großartigen Menschen, diesen Helden, gedenken wir heute.
0: Der Oktober 1941 sah einen frühen Frost. Am 7. November, als die Parade über den Roten Platz marschierte, bedeckte dichter Schneefall Russlands Hauptstadt. Vom Podium an Lenins Mausoleum aus sprach Stalin zu den Soldaten. Es war das erste Mal, dass er eine Parade abnahm.
4: Ihr führt einen Befreiungskrieg. Einen gerechten Krieg, um die deutschen Invasoren zu vernichten. Lang lebe unser ruhmreiches Vaterland, seine Freiheit und seine Unabhängigkeit.
2: Damit sagte er, wir werden gewinnen. Somit war der Glaube des Oberbefehlshabers an den Sieg seines Landes klar übermittelt. Ich denke, dass das eine wichtige Rolle spielte. Heute noch hinterlässt der Anblick der Parade einen starken Eindruck. Damals gingen die Truppen auf dem Roten Platz nicht zurück in ihre Kasernen, sondern an die Front. Sie marschierten dem Tod entgegen, bereit für ihr Land zu sterben.
0: Das Naziregime betrachtete die Slawen und weitere ethnische Gruppen in der Sowjetunion als minderwertige Rassen, die zu vernichten waren. Daher bedeutete dieser Krieg für jede der sowjetischen Nationen einen Krieg ums Überleben. Dies erklärt die bemerkenswerte Entschlossenheit von Anfang an, die Flut an Freiwilligen aus allen Republiken und die zahllosen Heldentaten an allen Fronten. Das umfangreichste Verzeichnis über Auszeichnungen befindet sich im Archiv des Verteidigungsministeriums in Podolsk. Im Großen Vaterländischen Krieg wurden rund 11,5 Millionen Orden und Medaillen an Menschen aller Ethnien verliehen. Russen, Ukrainer, Weißrussen, Balten, Zentralasiaten, Transkaukasier. Hier fand ich die Aufzeichnungen über meinen Urgroßvater Ilja Mironow. Er machte den gesamten Krieg mit und war im Mai 1945 dabei, als Berlin eingenommen wurde. Ihm wurden die Medaille für Verdienste im Kampf sowie der Orden des Vaterländischen Krieges erste und zweite Klasse verliehen. Zu diesem Zeitpunkt lag die Einnahme Berlins aber noch in weiter Ferne. Im November 1941 war die Sowjetunion an der Front mit einer bedrohlichen Lage konfrontiert. Der Feind hatte Weißrussland, die Ukraine sowie das gesamte Baltikum besetzt und stand vor den Toren Moskaus.
5: Als die Truppen der westlichen Reservekräfte nahe Wjasma und Bryansk nahezu eingekesselt waren, insgesamt waren 600.000 Männer festgesetzt, stand Moskau einer deutschen Panzeroffensive praktisch wehrlos gegenüber. Ein paar Kadettenregimenter konnten nur kleinere Abschnitte der Moschaisker Verteidigungslinie halten.
1: War das Oberkommando zuversichtlich, dass wir die Verteidigung bei Moschaisk halten und den Feind aufhalten würden? Ehrlich gesagt, natürlich waren wir uns dessen nicht absolut sicher.
5: Angesichts der Lage erwies sich die aus Leningrad verlegte 312. Division unter Naumow und die 316. Division unter Panfilow als entscheidend bei der Verstärkung der Front.
6: ресурсом с точки зрения восстановления фронта.
0: Im Juli begann man mit der Aufstellung einer Division, die Wehrpflichtige aus den Sowjetrepubliken Kasachstan und Kirgisistan umfasste. Das Kommando der 316. Schützendivision wurde Generalmajor Ivan Panfilov übergeben, der zuvor als Militärkommissar in Kirgisistan gedient hatte.
7: Panfilovs Division bestand fast ausschließlich aus mobilisierten Einheimischen. Die Region war einst als Semirechye bekannt. Als aber die autonome Region Kara-Kirgisien geschaffen wurde, fiel ein Teil an Kasachstan und ein Teil an Kirgisien. Tatsächlich wurde die Region aber stets Semirechye genannt. Angesichts ihrer Zusammensetzung kann Panfilovs Division zu Recht als kasachisch und kirgisisch bezeichnet werden.
0: In nur einem Monat wurde die Division zusammengestellt und durchlief intensives Training, bevor sie an der Front zum Einsatz kam.
8: Zhukov war der Erste, der Moskau erreichte. Danach Panfilov mit seiner Division. Sie gingen in Stellung. Panfilov wurde zum Kommandeur des Kampfabschnitts Volokolamsk ernannt.
9: Das Durchschnittsalter in Panfilovs Division lag bei ungefähr 30 Jahren. Warum? All die jungen Männer gingen der Division in der Zeit vom 22. Juni bis 12. Juli verloren. Die reiferen Männer waren gesund. Sie hatten 3 bis 5 Kinder und etwas zu verteidigen. Panfilov sagte, Sterben ist nicht beängstigend. Was aber folgt darauf? Eure Aufgabe ist es, zu überleben und zu siegen.
8: Die meisten Soldaten kamen aus den Kolchosen. Panfilov sagte, warum vor einem Panzer fürchten? Es ist nur ein Traktor mit einer Kanone. Gemäß der militärischen Vorgaben hätte er mit seiner Division eine Linie bilden sollen. Stattdessen schuf er Widerstandsnester. So etwas hatte es noch nie gegeben. So schrieb er die Regeln der Kriegsführung neu.
0: Später tauchte in den Büchern über militärische Strategie ein neuer Begriff auf, die Panfilov-Schleife.
8: Hübner schrieb an von Bock, wir haben es mit einer wilden Division zu tun. Und hier der interessanteste Teil. Sie trotzen allen bekannten Kriegstaktiken und militärischen Grundsätzen. Ihre Kämpfer sind extrem fanatisch, fürchten weder den Tod noch ergeben sie sich.
0: Die berühmteste Schlacht von Panfilovs Division fand nahe Dubosekovo statt. Sie wird als die Heldentat von 28 Männern der Einheit in die Geschichte eingehen. Ab dem 16. November hielt die Division über Tage hinweg die in Richtung Moskau vorrückenden deutschen Panzer und Infanterie auf. Unter schweren Verlusten wehrten Panfilovs Truppen den Vormarsch der Nazis auf die Hauptstadt ab. Valentina Panfilova, die 18-jährige Tochter des Kommandeurs, kämpfte ebenfalls in der legendären 316. Division.
8: Meine Mutter war Sanitäterin in einem Sanitätsbataillon. Sie wurde mit der Medaille für Verdienste im Kampf sowie dem Orden Roter Stern ausgezeichnet. Ihre Heldentaten sind als ihre eigenen und nicht die als einer Tochter Panfilovs aufgezeichnet. Sie holte 18 verwundete Soldaten vom Schlachtfeld. Sie spendete Blut. Das war meine Mutter. Vom Tod ihres Vaters erfuhr sie, als sie einen Verwundeten versorgte, der dort lag und weinte. Sie tröstete ihn und sagte, halte durch, ich helfe dir. Gleich geht's dir besser. Wir geben dir eine Spritze. Und er antwortete, Schwester, warum denkst du, weine ich? Sie haben unseren Kommandeur getötet. So erfuhr meine Mutter davon.
0: Am 18. November 1941

0: 1941 wurde Panfilow durch eine Mörsergranate getötet.
1: Am 21. November wurde er bestattet. Der Feind stand noch immer vor den Toren Moskaus. Beim Trauerzug erhob eine Staffel die Schwerter zum Gruß. Die Prozession ging durch die gesamte Stadt zum Friedhof Novodevichy. Dieses Geleit war eine Ehrung nicht nur Panfilows, sondern aller Soldaten, die bei der Verteidigung Moskaus ihr Leben gaben. Schätzungen gehen davon aus, dass zwischen 120 und 150 Soldaten zu Helden der UdSSR wurden, 33 davon Panfilows Männer.
0: Die erste Statue der UdSSR zu Ehren von Generalmajor Panfilow wurde im November 1942 in der kirgisischen Hauptstadt errichtet. Heute trägt der Stadtpark in Almaty den Namen von Panfilows 28 Gardisten. Alljährlich wird eine Gedenkveranstaltung abgehalten.
1: Um zu verstehen, was den Kasachen die Erinnerung an den Krieg und den großartigen Sieg bedeutet, sollte man den Park am 9. Mai besuchen. Wir Kasachen müssen uns an die 7 Stämme erinnern, die gekämpft haben. Nicht nur namentlich, sondern auch, wer was beigetragen hat. Ich weiß, wer wo gekämpft hat. Wir alle wissen es.
0: In Kasachstan, beim Marsch zum Gedenken an die Helden, tragen die Menschen nicht nur Bilder von jenen, die in den Schlachten gefallen sind, sondern auch von jenen, die den Sieg errungen haben.
2: 220 Fabriken wurden nach Kasachstan evakuiert, weitere 140 dort gebaut. Bis Ende 1945 waren 360 Fabriken, Betriebe, große Werkstätten und weitere Anlagen hier angesiedelt und wurden dort belassen.
0: Industrieanlagen wurden von der Frontlinie in das Hinterland verlegt. Fabriken wurden eilends abgebaut und in den Ural, nach Sibirien und natürlich in die zentralasiatischen Republiken verbracht, wo die feindlichen Bombenangriffe die Produktion nicht beeinträchtigten. Facharbeiter begleiteten die Maschinen, bereit für den Wiederaufbau und den Produktionsstart, sobald die Maschinen ankamen, bisweilen direkt von den Zügen. Diese Betriebe bauten Panzer, Flugzeuge und Waffen. Alles, was an der Front gebraucht wurde. Alles für den Sieg.
3: In der Nachkriegszeit holte man die Betriebe aus den östlichen Regionen nicht wieder zurück, sondern baute an den alten Standorten neue Anlagen.
0: Die Evakuierung besetzter Territorien begann unter brutalen Bedingungen. Im Herbst 1941 beherbergte allein Kasachstan 24.000 Menschen. Im Januar 1924 waren es mehr als 400.000. Diese beispiellose Migration war eine grauenhafte Quälerei für die vor der Vernichtung durch die Nazis fliehenden Zivilisten.
1: Jeder, der ankam, wurde aufgenommen. Das ist die Mentalität der Kasachen. Es gibt zahllose dokumentierte Beispiele, sogar in meiner eigenen Familie. Einmal lief mein Vater an einem Mann vorbei, der auf dem Marktplatz Geige spielte. Er sprach ihn an und stellte fest, dass er kaum Russisch konnte. Vater erfuhr, dass es sich um einen chinesischen Komponisten handelte, der aus Moskau evakuiert worden war. Zu dem Zeitpunkt beherbergten wir aber schon die Familie von Professor Skorulski vom Kiewer Konservatorium. Großmutter sagte, Bachchan, wir haben keinen Platz mehr. Er antwortete aber, stell dir vor, du wärst in seiner Lage.
0: Künstler aus Theatern, Konservatorien und Filmstudios fanden ebenfalls Zuflucht im gastfreundlichen Kasachstan.
2: Am 7. November präsentierte unser Opernhaus eine Aufführung mit Galina Ulanova in der Hauptrolle. Ulanova unterrichtete auch an der ortsansässigen Akademie für Choreografie.
0: Vor dem Krieg gab es in Kasachstan keine Filmstudios. Also wurde der städtische Kulturpalast für die Filmproduktion umfunktioniert. Heute beherbergt das Gebäude die staatliche Philharmonie. Die Stadt wurde für 3000 Filmemacher, Theatermitarbeiter und Schauspieler zur zweiten Heimat. Hier wurde das zentrale Vereinigte Filmstudio ZOX gegründet. Es beherbergte Größen wie Lenfilm oder Mosfilm. 4 von 5 Filmen aus der Sowjetära wurden hier gedreht.
2: Im Dezember 1941 hatte der Film Sie trafen sich in Moskau Premiere. Hier wurde der Film fertiggestellt. Zu Sowjetzeiten wurde uns die Birkenallee gezeigt, die Kotowski in dem Film entlangritt. Ja, wir besuchten den Ort. Und ich denke, viele Menschen tun das noch heute.
4: Für den Schmerz und das unschuldig vergossene Blut schwören wir Rache.

0: Diese Orte sind mit dem Blut der Menschen getränkt, die unter dem Nationalsozialismus gelitten haben. Menschen, die durch Verhungern, Zwangsarbeit, medizinische Experimente und Gas ermordet wurden. Menschen, die in den Ghettos, den Todes- und Vernichtungslagern Osteuropas starben. Unter ihnen meine Familie. Ihre Sünde, als Juden geboren worden zu sein. 77 Jahre nach dem Ende des Zweiten Weltkriegs sind die Zeichen des Nationalsozialismus wieder da. Hakenkreuze und Neonazi-Kundgebungen, als ob der Nationalsozialismus nie vollständig ausgerottet worden wäre.
1: Es wird Leute geben, die den Nationalsozialismus wieder zum Leben erwecken werden. Es geschieht bereits. Was sich heute in der Ukraine und in Europa abspielt, ist fürchterlich.
0: Ich bin in Weißrussland, um die letzten lebenden Überlebenden des Holocaust zu treffen, um mehr darüber herauszufinden, was mit meiner Familie geschehen ist. Denn wenn wir ihr Schicksal, meine Geschichte, unsere Geschichte kennen, können wir dazu beitragen, dass sich die Vergangenheit nicht wiederholt. Wir fragen die Überlebenden, was der wahre Narzissmus ist und ob er uns wieder ins Angesicht blickt.

0: Allgemein gilt der erste Teil von Ivan der Schreckliche als der wichtigste Film.
1: In den neu gebauten Studios wurde nur nachts gedreht, da der Strom tagsüber den Fabriken vorbehalten war. Nach Zentralasien verlegte Museen stellten Requisiten zur Verfügung und verliehen authentische Kostüme an die Schauspieler. So wurde ein außergewöhnlicher Film geschaffen, der maßgeblich zur Stärkung des Kampfgeists der Nation beitrug.
2: Siehe Gott, wir wollten keine Feindseligkeit, aber die Zeiten, in denen ein Ausländer ungestraft in unser Land einfallen kann, sind vorbei. Dieser Dolch wird jene durchbohren, die Moskau herausfordern.
1: Die Nachbarrepublik Kirgisistan war ebenfalls ein Zufluchtsort für Menschen, die vor dem Krieg flohen. Noch heute, 80 Jahre später, erinnern sich hier die Menschen sehr lebhaft an die hunderte Kinder, die aus dem belagerten Leningrad gerettet wurden. Der Issyk-Kul-See, das Wahrzeichen Kirgisistans. Hunderte Kinder wurden aus dem besetzten Leningrad hierher gebracht. Erschöpft, hungrig, die Bombenangriffe knapp überlebt. Und nach langer Reise fanden sie hier Pflege, Wärme und Frieden.
3: Als wir die Nachricht erhielten, dass Kinder aus Leningrad zu uns kommen sollten, trafen wir alle nötigen Vorbereitungen. Viele Funktionäre schreckten aber vor der Verantwortung zurück. Sie fanden Ausreden, um die Kinder abzuweisen, da sie Bedenken hatten, dafür verantwortlich gemacht zu werden, falls eines der Kinder, Gott behüte, sterben sollte.
1: Die 18-jährige Toktogon Altibasarova aus dem kleinen Dorf Kurmenti schreckte vor dieser Verantwortung aber nicht zurück. Im Sommer 1942 kamen 150 Kinder aus Leningrad über den Issyk-Kul-See hier an und wurden bei ihr in Pflege gegeben.
3: Am 27. August fuhren die Leute mit Pferdewagen und Karren los, um die Kinder in Empfang zu nehmen.
1: Im Februar verließen die Kinder Leningrad und wurden in die Region Krasnodar gebracht. Dort befand sich aber bereits die Front, also wurden sie von den Behörden nach Kirgisistan weitergeleitet, um sie vor dem Krieg in Sicherheit zu bringen. Das Klima in Issyk-Kul war für seine heilende Wirkung bekannt und bot den armen Kindern, die dem Hunger und der Kälte entgangen waren, die beste Möglichkeit zur Erholung.
4: Im Dezember wurden der Hunger und die Kälte unerträglich. Wir waren sehr schwach. Meine Mutter zog sich eine Unterkühlung zu und starb binnen einer Woche. Nun waren wir drei allein. Meine kleine Schwester war 3 Jahre alt. Mein Bruder wusste, dass Waisenhäuser elternlose Kinder aufnahmen. Also brachte er uns dorthin. Er war gerade 18 geworden und am nächsten Tag wurde er eingezogen. Im Februar begannen sie damit, uns über den zugefrorenen Ladoga-See zu evakuieren. Meine Schwester konnte aber nicht laufen, also ließen sie sie zurück. Ich wollte nicht ohne sie gehen, aber die Pfleger sagten mir, es sei nur vorübergehend. Du wirst sie bald wiedersehen. Sie starb schon im Sommer.
1: Die geretteten Kinder waren zwischen 18 Monaten und 11 Jahren alt. Ihre beschwerliche Reise nach Kirgisistan dauerte 6 Monate. Bemerkenswerterweise wurden die 150 Kinder nur von 2 Pflegekräften eines Leningrader Waisenhauses begleitet.
3: Als sie am Kinderheim ankamen, kamen viele Leute, um sie sich anzusehen. Darunter auch Kinder. Die Erwachsenen konnten mit dem Anblick umgehen. Die Kinder aber hatten Angst und liefen weg, denn die Neuankömmlinge waren nur Haut und Knochen. So schlimm war es. Die älteren Kinder wussten ihre Namen, viele der Jüngeren aber nicht. Meine Mutter arbeitete mit den Ärzten zusammen, um deren Alter zu bestimmen und ihnen Nachnamen zu geben. Geburtsurkunden wurden herausgegeben. Das gesamte Dorf half mit. Die Menschen brachten, was sie bringen konnten, manchmal ihre letzten Reste. Kein Kind musste hungern. Alle wurden gesund gepflegt.
4: Wir hungerten bereits während der Belagerung und hatten ständig Hunger. Sie ernährten uns, so gut sie konnten. Auch die Kolchose half mit. Sie brachten Speisen, gute Mahlzeiten, Gemüse, Fleisch und andere Dinge.
1: Das Kinderheim war 10 Jahre in Betrieb.
5: Die Kinder wuchsen zu Erwachsenen heran und zogen fort. Sie schrieben ihr Briefe, und nannten sie Mama Tonja. Sie reiste allein nach Leningrad, dem heutigen Sankt Petersburg, wo sie sich mit Überlebenden der Belagerung aus dem Kinderheim traf. Jenen, mit denen sie in Kontakt blieb, schickte sie Pakete, gefüllt mit Äpfeln aus Issyk-Kul.
1: Heute leben in Kirgisistan nur noch 12 Überlebende der Leningrad-Blockade. Marat Kutanov leitete den Bau des Denkmals, das den Überlebenden der Blockade gewidmet ist.
5: Meine Mutter, Anna Kutanova, geborene Ivanova, stammte aus Leningrad. Über die gesamte Blockade hinweg, von Anfang bis Ende, die gesamten 872 Tage war sie in Leningrad. Sie machte ihren Schulabschluss und schrieb sich am Institut für Wirtschaft und Finanzen ein. Sie wurde entsandt, um die Wirtschaft wieder aufzubauen. Meine Mutter schlug vor, in Kirgisistan ein Denkmal zu bauen, da rund 30 ihrer Familienmitglieder bei der Belagerung Leningrads ums Leben gekommen waren. Wir brachten Erde vom Piskarevskoer Gedenkfriedhof. Das Monument zeigt eine kirgisische Frau mit einem russischen Kind im Arm. 800 Frauen adoptierten Kinder aus dem belagerten Leningrad und zogen sie auf. Es gab mehrere Kinderheime in ganz Kirgisistan. Die Menschen kümmerten sich selbstlos um diese Kinder. Hier ist die Inschrift, dem noblen Volk Kirgisistans gewidmet.
1: Kirgisistan bot den Kindern nicht nur eine neue Heimat, sondern schickte auch Lebensmittel nach Leningrad selbst. Die Heimatfront unterstützte die Kriegsanstrengungen auf jede mögliche Weise. Die Menschen sammelten Pakete für die Soldaten.
5: Sie gaben alles her, sammelten Gelder für Panzer, sogar Kinder gaben ihre Münzen her, Bauern organisierten sich, man strickte Handschuhe und warme Socken und schickte sie an die Front.
6: Kirgisische Arbeiter sammelten warme Kleidung, Handschuhe und Socken. Geschenke an die Soldaten der Roten Armee. Kleopatra Tschernova bestickte ein Handtuch mit der Aufschrift »Sei ein Held«. Es war ihr dringender Aufruf an einen unbekannten und dennoch geliebten Verteidiger des Vaterlands.
1: Der Krieg erreichte jeden Winkel der Sowjetunion. Es gab nicht einen Fleck auf der Landkarte, aus dem sich nicht Freiwillige an die Front meldeten. Im Jahr 1941 lag Tadschikistan weit im Hinterland. Dennoch bildeten sich vom ersten Tag des Krieges an vor den Rekrutierungsbüros in Duschanbe lange Schlangen. 300.000 Menschen verließen die entlegene Zentralasiatische Republik, um sich den Kämpfen anzuschließen. Jeder Dritte kehrte nicht zurück.
7: Der Leiter der Kommunistischen Partei Tadschikistans schickte ein Telegramm an das zentrale Politbüro. Was sollen wir tun? In nur 2 Tagen meldeten sich hier in Stalin mehr als 5000 Freiwillige an die Front. Allein in Stalinabad. Es gab auch Freiwillige aus Schutschand, Kulob und Kurgan-Tübe, heute Buchta. Die Leute überrannten die Rekrutierungsstellen und verlangten, in den Kampf gegen den deutschen Faschismus entsandt zu werden. So war das damals. Der Krieg brachte nicht sofort Veränderungen. Der Krieg zeigte sich hier erst, als im Oktober 1941 die ersten Verwundeten ankamen. Man gab die Anordnung heraus, wonach in der tadschikischen Sowjetrepublik Evakuierungskrankenhäuser einzurichten seien. Und im Oktober kamen die ersten Verwundeten hier an.
1: Die 22 Schulen und Krankenhäuser in der Stadt wurden in Militärkrankenhäuser umgewandelt. Das subtropische Klima, die Stille, Ruhe und die professionelle Pflege der Mediziner halfen den Soldaten bei der Genesung.
7: Die Puschkin-Schule Nummer 20 in Stalinabad war eine der ersten Schulen in Duschanbe. Es gab eine Zeit, in der dort keine Häuser standen, aber die Schule wurde dort gebaut. Sie wurde vor dem Krieg gebaut, im Jahr 1938. Die ersten Schüler, die ersten Lehrer kamen, es begann so gut. Und plötzlich Krieg. Für 2 lange Jahre wurde die Schule in ein Krankenhaus umfunktioniert. Man pflegte die Verwundeten und Amputierten. Die größte Anerkennung gebührt unseren Ärzten, die aus der gesamten Sowjetunion hierher kamen. Viele blieben in Tadschikistan.
1: Jedes Grab auf dem russischen Friedhof in Duschanbe erzählt eine Geschichte. Die genaue Anzahl der Soldatengräber ist unbekannt. Aber bei einem Spaziergang an den Grabsteinen vorbei sieht man viele rote Sterne.
7: Man sieht den Grabstein eines Soldaten, dann den eines Zivilisten, dann wieder den eines Soldaten. Ich setzte mir zum Ziel, die Namen der hier Begrabenen herauszufinden. Viele wurden namenlos begraben, aber ich wollte nicht einfach unbekannter Soldat schreiben. Langsam wurden hier Alleen gebaut und alles wurde restauriert. Zwischen 1941 und 1945 gab es in Duschanbe 22 Evakuierungskrankenhäuser. Laut den offiziellen Daten starben rund 154 Menschen, die hier begraben wurden. Weißrussland, Kasachstan, Usbekistan, Gebiet Rjasan, Ukraine.
1: Udmurtien.
7: Ja. Aus allen Regionen der Sowjetunion. Tadschikische Soldaten liegen verteilt über Russland, Weißrussland, Polen und Deutschland. Ihre Gräber werden gepflegt. Und es ist unsere Pflicht, auch jene zu pflegen, die für immer in der Erde Tadschikistans liegen werden.
1: Im Großen Vaterländischen Krieg wurden in der tadschikischen Sowjetrepublik mehrere Kavalleriedivisionen aufgestellt. Die Männer aus den Bergregionen waren ausgezeichnete Reiter. Viele wurden rekrutiert.
7: Es war einfach unmöglich, sich einen Tadschiken ohne Pferd vorzustellen. So wie heute jeder ein Auto braucht, am besten ein schickes. Damals waren es Pferde, am besten ein Edelross. Welche Pferde hatte man? Natürlich aus der Lokai-Zucht. Starke, widerstandskräftige Pferde. Die tadschikischen Kavalleristen wuchsen im Sattel auf.
5: Allgemein herrscht der Eindruck, dass der Zweite Weltkrieg ein Krieg der Maschinen und Flugzeuge gewesen sei. Das stimmt auch, ja, aber es war auch ein Krieg der Pferde. Alle kriegsbeteiligten Nationen nutzten den Pferdetransport. Pferde wurden rekrutiert wie Menschen.
8: Wir freuen uns, Sie in unserem improvisierten Kino zu begrüßen. Wir sind im ganzen Donbass unterwegs, um Dokumentarfilme zu zeigen, die hier aufgenommen wurden.

0: Ich hatte eine glückliche Kindheit in einem friedvollen Elternhaus. Ich erinnere mich deutlich an die Worte meines Großvaters. Kinder, der Krieg kommt.
1: Mit so vielen Serben war es unmöglich, einen größeren kroatischen Staat zu errichten. Daher war der Völkermord die einzige Möglichkeit, einen solchen Staat aufzubauen. Neben der Vernichtung von Juden und Roma waren die Serben das Hauptproblem für die Kroaten.
0: Es war ein großer, sehr großer Baum. Es war das erste Mal, dass ich Menschen sah, die an dieser Pappel, an ihren Beinen herunterhingen.
2: Meine Mutter drückte mich an ihre Brust. Wenn ich daran denke, wie sie mich umarmte, mit Tränen in ihren Augen, wie sie mich ihr wegnahm. Es rührt mich auch zum Weinen.
3: Man kann die Geschichte nicht zurückdrehen. Man muss sie kennen und sich daran erinnern. Sonst wird sich die Geschichte wiederholen und die Entfremdung zwischen den Menschen wird wieder zunehmen.
4: Angesichts der Besonderheiten des Krieges brachte die Rote Armee in weiten Teilen Kavallerie zum Einsatz. Daher gab es in der Roten Armee Kosakeneinheiten, die in den entsprechenden Regionen aufgestellt wurden, und Gebirgskavalleriedivisionen, die aus Zentralasien stammten und von dort an die Front verlegt wurden.
1: All das nahm ein Jahr in Anspruch. Es war nicht so, dass die Männer eingezogen und sofort an die Front geschickt wurden. Nein, sie trainierten ein ganzes Jahr. Ein ganzes Jahr. Sie mussten gut schießen können, mit allerlei Waffen, wie dem Mosin Nagant, dem Infanteriemaschinengewehr DP oder dem Maxim-Maschinengewehr. Sie wurden zu Artilleristen ausgebildet, richtige Alleskönner. Das war die berittene Infanterie.
5: Im Oktober 1941 wurde die 20. tadschikische Gebirgskavalleriedivision aus Tadschikistan zur Verteidigung Moskaus entsandt. Die Division führte eine Vielzahl von Angriffen tief hinter den feindlichen Linien durch. Sie zerschlugen die 78. Infanteriedivision der Deutschen und fügten der Division Totenkopf sowie der Division Großdeutschland erhebliche Verluste zu.
1: Nachdem die 20. tadschikische Gebirgskavalleriedivision loszog, begann man unverzüglich mit der Aufstellung der 61. Kavalleriedivision. Die Heldentaten dieser Division nahe Stalingrad bleiben unterbewertet. Als man die 6. Armee einkesselte, gab Hitler den Befehl an Manstein, sie herauszuhauen. Um dies zu ermöglichen, zog Hoth eine schlagkräftige Einheit zusammen, die einen Korridor aufbrechen sollte, um der 6. Armee unter Paulus den Ausbruch zu ermöglichen.
5: Im Dezember 1942 hielten die Kavalleristen die deutschen Panzer für 3 Tage auf, bis Verstärkung eintraf. Hierdurch konnte man den Kessel bei Stalingrad aufrechterhalten und den Ausbruch der 6. Armee unterbinden. Diese Schlacht an der Wolga markierte den Wendepunkt im Krieg. Tadschikistan wurde zu einer bedeutenden Basis im Hinterland, die aus dem Westen der UdSSR evakuierte Fabriken und Flüchtlinge aufnahm. Niemals zuvor hatte man dort so viele Neuankömmlinge gesehen. Unter den neu angesiedelten Gruppen befanden sich das Leningrader Komödientheater, Soyuz Dead Film, das Theater Voronesch und das Filmstudio Odessa. Mit dem Bau des berühmten Opern- und Balletthauses begann man im Jahr 1938 und selbst nach dem Ausbruch des Krieges wurden die Bauarbeiten nie ausgesetzt.
1: Am 17. Februar 1942 wurde das Theater mit einer großen Feier eröffnet. In meinen Händen halte ich ein beeindruckendes Programm. Leningrader Staatstheater, Saison 1942 bis 43. Dies ist ein erhalten gebliebenes Original. Schauen wir hinein. Hier sehen wir Lydia Sucharevskaya, Boris Tenin, Erast Garin.

0: Фаина Раневская. Ja, Фаина Раневская kam nach Stalinabad, um in einem Film über den tapferen Soldaten Schweig mitzuwirken, mit dem Titel Schweigs neue Abenteuer.
1: Tante Adel, wenn du wüsstest, wie sehr ich im Gefängnis von unserer Badewanne träumte.
2: Die Wanne ist weg. Sie haben sie letzten Samstag mitgenommen. Du wirst dich in der Waschschüssel waschen müssen. Sieh nur, was dieser verdammte Hitler mir angetan hat. Du hast nur noch eine halbe Tante.
1: Tante Adel, wenn ich den Hitler in die Finger bekäme.
2: Was würdest du mit ihm anstellen?
1: Nichts Besonderes. Ich würde ihn mit Benzin übergießen und an allen vier Enden anzünden. Nein, warte, nur an einem Ende, dann brennt er länger.
2: Nicht genug.
3: Anlässlich des 30. Gedenktags des Sieges wurde in Duschanbe ein großes Ehrenmal gebaut. Bis zum heutigen Tag finden dort Paraden statt.
0: Diese Treppen erinnern an die Veteranen, die in den 70er, 80er und 90er Jahren hier ankamen. Leider sind nur noch zwei der Veteranen des großen Vaterländischen Krieges hier in Duschanbe am Leben. Sie sind die einzigen. Selbstverständlich tragen die Leute, die Jungen, die hierher kommen, die Energie und die Stärke der Veteranen des großen Vaterländischen Krieges weiter. Bis heute finden hier jedes Jahr am 9. Mai Gedenkveranstaltungen statt. Wir versammeln uns hier und legen neben der ewigen Flamme Blumen nieder.
3: 1942 war nicht weniger brutal als das erste Jahr des Krieges. Zu dem Zeitpunkt war fast die Hälfte des europäischen Teils der UdSSR unter deutscher Besatzung. 3,5 Millionen sowjetische Soldaten waren in Gefangenschaft. Unter diesen Bedingungen war die Wiederaufstockung der Militärränge eine enorme Herausforderung.
4: Für die Deutschen war die Logik des Krieges klar. Sie dachten, dass das ihr Land werden würde. Sie erwarteten, dass die besetzten Gebiete ihren Kriegsaufwand tragen würden. Der Krieg sollte den Krieg versorgen. Das Ziel war es, dass das Deutsche Reich, also das deutsche Territorium, die besetzten östlichen Gebiete nicht unterstützen würde. Sie gingen vor wie eine Maschine, die die Ressourcen der besetzten Länder aufsog. Sie nahm alles, was es zu nehmen gab. In den Dokumenten der Deutschen findet sich der Begriff Territorium, wo alles aufgegessen ist. Nichts mehr übrig.
5: Das Jahr 1942 lastete auf den Schultern der Völker Russlands und Zentralasiens.
4: Die Russische Sozialistische Föderative Sowjetrepublik war die größte Republik der Sowjetunion, sowohl in Bezug auf die Landmasse als auch auf die Bevölkerungszahl. Insofern war es selbstverständlich, dass Russen den größten Anteil des Militärkontingents ausmachten.
5: Den größten Anteil hatten ethnische Russen mit 80%. 10% waren Zentralasiaten und weniger als 1% waren Südkaukasier. Beim Vorrücken unserer Truppen boten die befreiten Gebiete neue Ressourcen. Einheiten an der Front hatten die Befugnis, Leute ähnlich wie Rekrutierungsbüros einzuziehen. Nachschubtruppen unterstützten die Ränge und sorgten für den Ausgleich. Neue Rekruten ersetzten die Verluste.
3: 1943 war für die Rote Armee ein Jahr der Erfolge. An allen Fronten rückte man vor. Nach Stalingrad zerschlug man den Feind nahe Kursk und nahm die linke Flanke der Ukraine unter Kontrolle. Mit der Befreiung des Donbass holte Russland ein wichtiges Kohlebergbauzentrum zurück.
6: Die Deutschen bauten die schwer befestigte Mois-Front auf. Sie betrachteten dies als ihre neue Grenze. Hitler bestand darauf, dass der Donbass nicht aufgegeben werde. Auch nicht vorübergehend, da die dortigen Ressourcen für seine Kriegsindustrie unerlässlich waren. Ohne sie hätte das Nazi-Regime nicht fortbestehen können. Unser Militär benötigte gerade mal 25 Tage, um den Donbass zu befreien.
3: Die Rote Armee überquerte den Dnepr. Vor ihr lagen die Kämpfe um die rechte Flanke der Ukraine und die Krim.
6: Als die Kämpfe begannen, warfen unsere Flugzeuge Handzettel ab. Mit dem Text des Liedes »Mann aus Odessa«.
1: Du stammst aus Odessa, Micha. Deshalb fürchtest du kein Leid. Du bist ein Seemann, Micha. Ein Seemann niemals weint. Du verlierst nie den Mut.
6: Odessas Befreiung war Vaters schönste Erinnerung. Es war seine Heimatstadt. Es war ihm eine große Freude, das Gefühl eines großen Erfolgs. Er tat es nicht nur für sein Land, sondern auch für seine Heimat. Hier wuchs er auf und arbeitete als junger Mann.
3: Auf dem Rückzug wandten die Deutschen die Taktik der verbrannten Erde an. Sie machten Dörfer, Brücken und Kraftwerke dem Erdboden gleich. Hunderttausende Zivilisten wurden vertrieben oder hingerichtet. Infrastruktur wurde zerstört. Nach der Befreiung aus der Besatzung der Deutschen forderten viele Menschen Rache für die Verbrechen der Nazis.

0: Meine Mutter kommt aus dem Dorf Bogorodichnoe, unweit von Svetogorsk, Lavra. Fast alle unserer Marschälle, insbesondere jene aus der Ukraine und Weißrussland, bauten Schulen in den Gegenden, aus denen sie stammten, bevor sie ihre Datschen errichteten. Mit dem Geld, welches er zusammen mit seinen Orden erhalten hatte, baute auch mein Vater Schulen. Einschließlich einer Schule im Dorf Bogorodichnoe.
1: Von allen Republiken war die Weißrussische Sowjetrepublik am meisten vom großen Vaterländischen Krieg betroffen. Am 22. Juni 1941 waren sowjetische Grenzsoldaten die ersten, die gegen die deutschen Truppen kämpften. Danach folgten die lange Besatzung und der Völkermord, dem 3 Millionen Menschen zum Opfer fielen.
2: Tatsächlich hat wohl jeder Weißrusse in dem Krieg einen Verwandten verloren. Deshalb ist die Erinnerung in uns so gut erhalten. Es ist die Geschichte unserer Familien, unserer Großväter und Großmütter.
1: Es war ein weißrussischer Partisan, der 1944 die Offensive der Roten Armee in Gang brachte. Er operierte hinter den feindlichen Linien und setzte wichtige Kommunikationslinien und strategisch wichtige Anlagen außer Gefecht.
2: 374.000 Partisanen und 70.000 Untergrundarbeiter. In dem besetzten Gebiet kämpfte eine Armee von fast einer 500.000 Menschen. Während der Besatzung wurden mehr als 11.000 Züge in die Luft gesprengt, mehr als 18.000 Fahrzeuge wurden zerstört und über 500.000 Nazis getötet. All dies war den weißrussischen Partisanen und Untergrundkämpfern zu verdanken. 88 weißrussische Partisanen wurden zu Helden der Sowjetunion. Es waren aber nicht nur Weißrussen, sondern auch Kämpfer anderer Nationen, die sich hier auszeichneten.
1: Zwei Fronten. Die vordere Frontlinie und eine zweite im Rücken des Feindes. Alle kämpften für den Sieg und gemeinsam besiegte man den Feind.
2: Nicht nur Weißrussland, sondern auch Teile des Baltikums und Ostpolens wurden befreit. Die Operation im Jahr 1944 sorgte für einen Zusammenbruch der faschistischen Idee und den Sieg über die mächtige Heeresgruppe Mitte, die über Weißrussland vorrückte.
1: Im Juli 1944 wurde in Minsk eine besondere Parade abgehalten.
2: Stellen Sie sich vor, mehr als 30.000 Partisanen und Untergrundkämpfer nahmen daran teil. Der Aufmarsch wurde von Iwan Danilowitsch Tscherniachowski organisiert und war einer Militärparade sehr ähnlich.

0: Der bedeutendste Gerichtsprozess der Weltgeschichte. Die Strafverfolgung der Kriegsverbrecher des Dritten Reiches.
1: Die sowjetische Anklage verfügt über umfangreiches Beweismaterial, das dem Gericht vorgelegt wird.
0: Innerhalb von 10 Monaten wurden

0: genügend Beweise gesammelt, sodass heute, 80 Jahre später, niemand mehr daran zweifeln kann, dass Faschismus und Nationalsozialismus das größte Übel sind, das der menschliche Geist hervorbringen konnte. Die Hauptanklagepunkte lauteten Verbrechen gegen den Frieden, Verbrechen gegen die Menschlichkeit und Kriegsverbrechen.
1: Der Begriff Völkermord wurde nicht in das Urteil des Nürnberger Tribunals aufgenommen.
2: Im Rechtsspruch der Nürnberger Prozesse wird jedoch anerkannt, dass es einen Plan gab, die besetzten Gebiete der Sowjetunion von ihrer ursprünglichen Bevölkerung zu säubern, um sie anschließend durch Deutsche zu kolonisieren.
3: Der große Vaterländische Krieg war in der Tat ein Krieg, in dem die physische Vernichtung der Völker der UdSSR auf dem Spiel stand.

0: Das war der große Vaterländische Krieg. Wir hatten ein Vaterland und das war die Sowjetunion.
1: Wir versuchen, die Erinnerung an den großen Vaterländischen Krieg zu erhalten und den Lügen und Desinformationen entgegenzuwirken, die über diesen Krieg und das russische Volk in den Medien ausgegossen werden. Warum wollen wir Freundschaft mit Russland? Die Russen sagen selbst, dass es ein großer Krieg war. Und obwohl die Russen beim Erringen des Sieges das größte Opfer brachten, sagen sie, wir seien alle gleich und hätten den Sieg gemeinsam errungen. Das sagen uns die Russen. Warum sollten wir also ihre Hand der Freundschaft ablehnen? Lasst uns auf der Tatsache aufbauen, dass unsere Vorfahren in denselben Gräben lagen und gegen denselben Feind kämpften. Darauf kommt es an.
2: Für die Völker Georgiens und des Kaukasus ist der Respekt vor den Älteren ein Gesetz des Lebens. Natürlich erinnern sich die Georgier. Sie ehren die Helden noch heute. Am 9. Mai legen sie an den Gedenkstätten Blumen nieder. Denn die Helden erbrachten viel größere Opfer auf dem Altar des Sieges.
3: Indem sie den Faschismus besiegte, ermöglichte uns die Sowjetunion ein Leben in Frieden, Wohlstand und Entwicklung. Die Faschisten hatten mit ihrer Ideologie etwas komplett anderes vor Augen.
4: Während des Krieges versuchten die Ideologen des Dritten Reiches, die arischen Wurzeln der Völker Transkaukasiens offenzulegen, um dies politisch auszunutzen. Außerdem rekrutierten sie Einheimische, um an Hitlers Seite zu kämpfen.
5: Von Anfang an versuchten die Deutschen, ethnische Konflikte zu instrumentalisieren, um die Bevölkerung für ihre Interessen zu mobilisieren.
1: Die Deutschen hätten uns nicht verschont. Die Annahme, sie hätten die Slawen als Untermenschen betrachtet, während sie in uns Angehörige einer höheren Rasse gesehen hätten, ist falsch. Auch uns sahen sie als Untermenschen an, ebenso wie Russen und alle anderen. Basierend auf entsprechenden Dokumenten schreiben mehrere deutsche Forscher, dass, auch wenn die Deutschen nicht geplant hätten, uns zu verdrängen, sie uns niemals Autonomie oder einen eigenen Staat zugestanden hätten.
6: In Nürnberg wurden Dokumente gezeigt, die explizit belegten, dass sie die nächsten Kandidaten bei der Schaffung von Lebensraum gewesen wären. Sie wurden zu dem Glauben verleitet, sie seien Kumpane, aber man hat sie nicht darüber informiert, dass dies nur vorübergehend sein sollte. Die Deutschen hatten nicht die Absicht, die Menschen, deren sie sich vorübergehend bedienten, am Leben zu erhalten oder vom geplanten Völkermord auszunehmen.
1: Auch wenn Georgien kein Teil der Sowjetunion gewesen wäre, hätten es sich die Deutschen einverleibt. Wenn es nicht die Deutschen gewesen wären, dann eben die Türken. Und Georgien hätte nichts gehabt, mit dem es sich hätte wehren können. Also war dieser Krieg auch unser Krieg, weil die Interessen Georgiens mit denen der Sowjetunion

0: Sowjets und dem Rest der Welt übereinstimmten.
1: Sie werden hier keine Familie finden, aus der nicht ein Angehöriger an den Kämpfen beteiligt war. Es war der reale Faschismus. Ihn nicht zu zerschlagen, hätte die gesamte Welt ins Verderben gestürzt.
2: Mein Urgroßvater Nikolaus Mjavanadze kämpfte im Großen Vaterländischen Krieg und wurde mit Orden ausgezeichnet. Darauf bin ich sehr stolz und ich werde beim Marsch des Unsterblichen Regiments ein Foto von ihm in den Händen halten. Er kämpfte in Kertsch und Simferopol. Er machte den gesamten Krieg mit und kam verwundet nach Hause. Ich bin stolz. Alle Georgier sind stolz auf ihre Großväter, weil es ein beispielloser Krieg war.
3: Diese Männer hatten einen eisernen Willen. Es waren Männer aus Stahl. Sie machten eine Menge durch, verloren aber nie ihren Glauben. Ich erinnere mich, wie ich in ihre Gesichter schaute, als ich noch ein kleiner Junge war. Sie glaubten an die Zukunft. Sie vertrauten auf die Zukunft und sie glaubten an den Wiederaufstieg ihres Landes.
1: Im Kaukasus tobten die Kämpfe. Die Deutschen nahmen Wladikawkas ein und bombardierten Suchumi. Sie rückten immer näher.
3: Der Feind wollte den Transkaukasus, weil es sich um eine strategisch wichtige Achse handelte. Und sie wollten die Ölförderanlagen in Baku.
4: Öl ist das Lebensblut des Krieges. Und Deutschland brauchte davon jährlich 1 Million Tonnen. Vielleicht mehr, um den Krieg und die Einnahme Europas erfolgreich fortsetzen zu können. Wenn die Deutschen die Ölfelder in Grozny erreicht hätten, hätten sie auch auf Maikop vorrücken und Baku unter Beschuss nehmen können. Für die Energieproduktion der Sowjetunion wäre dies ein Desaster geworden.
3: Stalin entsandte Beria persönlich, um die Verteidigung im Kaukasus zu stärken und den Feind aus dem Transkaukasus herauszuhalten. Es gab mehrere georgische Divisionen, die 242., die 392. und die 414. Division. Wenn man seine georgischen Landsleute neben sich kämpfen hat, will man sich beweisen. Unter den Bergvölkern wie den Georgiern und Kaukasiern sind Würde und Ehre das Wichtigste.
0: Eines der wichtigsten und längsten Gefechte im Großen Vaterländischen Krieg fand im Kaukasus statt. Im Oktober 1943 stoppten die sowjetischen Truppen das Vorrücken der Deutschen und verteidigten die Region, insbesondere deren strategisch wichtige Ölfelder und Transportrouten.
1: Das georgische Volk hat sein Land stets im Kampf verteidigt. Niemand konnte es bezwingen, denn der Kampfgeist war ungebrochen. Noch wichtiger aber war die Tatsache, dass Josef Stalin, der Kommandeur und Oberbefehlshaber in diesem Krieg, der auch der Vorsitzende des staatlichen Verteidigungskomitees war, aus der Stadt Gori stammte. Die Tatsache, dass ihr Oberkommandeur ein Georgier aus Gori war, bestärkte die Menschen sehr.
5: Wir werden immer über Stalin diskutieren. Er war eine sehr kontroverse Persönlichkeit. Es gibt eine Vielzahl von Dokumenten, unter denen auch einige unschöne sind. Niemand hat das Recht, Menschen im Rahmen außergerichtlicher Repressionen mit einem Federstrich in den Tod zu schicken. Ja, solche Dokumente existieren. Aber die Lage machte es erforderlich, über gewisse Dinge hinwegzublicken. Wir verneigen uns vor den Menschen, die unter dem Regime litten, die Verwandte verloren oder sogar in Gefangenenlager gesteckt wurden. Aber bemerkenswerterweise kehrten sie an die Front zurück, um zu kämpfen. Es ist bemerkenswert. Und es waren Menschen aller Nationalitäten.
0: Achtung, hier spricht Moskau. Alle sowjetischen Radiostationen sind auf Sendung.
2: Kameraden, Mitbürger, Brüder und Schwestern, Soldaten der Armee und der Marine, zu euch spreche ich. Dem heldenhaften Widerstand der Roten Armee zum Trotz rückt der Feind weiter vor und wirft neue Kräfte an die Front.
5: Er hat diese Rede selbst geschrieben und überarbeitet. Das wissen wir aus archivierten Dokumenten. Es hatte auch einen symbolischen Charakter, denn es war ein Appell an die Nation, nicht aus einer Klassenperspektive, sondern aus einer menschlichen.
6: Er sprach die Menschen als seine Brüder und Schwestern an, um ihnen zu zeigen, dass sie tatsächlich seine Brüder und Schwestern waren, dass sie das Land verkörperten und dass sie alle in Gefahr waren. Das hat die Menschen tatsächlich bewegt, als sie ihm im Radio zuhörten. Das Schlimmste war die Panik zu Kriegsbeginn. Aber am 3. Juli nahm Stalin den Menschen die Angst. Für ihn persönlich war es auch sehr schwer. Er übermittelte den Menschen seine Gefühle darüber, dass er seine eigenen Söhne an die Front geschickt hatte. Das war sehr bewegend.
0: Ende 1944 hatte die Rote Armee die gesamte Sowjetunion von den Eindringlingen befreit und die rasche Befreiung Europas begann. Als klar wurde, dass der Sieg unmittelbar bevorstand, machte Stalin im November 1944 erstmals den Vorschlag, die rote Fahne über der Hauptstadt des Deutschen Reiches zu hissen.
7: Die Geschichte der roten Siegesfahne begann im November 1944 mit einer Rede, die Genosse Stalin bei einer Feier zum Gedenken an den Jahrestag der Revolution hielt. Hierin hob er hervor, dass die Rote Armee fast gewonnen habe und dass man nun nur noch darauf warte, die rote Siegesflagge über der feindlichen Hauptstadt zu hissen. Bei den Vorbereitungen zur Berlin-Operation am 9. April 1945 wurde entschieden, dass die Flagge über dem Reichstag zu hissen sei. Soldaten der 150. und 171. Division rückten zuerst in die Stadtmitte ein. Der Reichstag war stark befestigt und von großen Gebäuden mit dicken Mauern umgeben. Rund 1000 deutsche Soldaten waren direkt im Reichstag stationiert, während die Garnison im Umfeld insgesamt 5000 Mann umfasste. Die Attacken begannen am 30. April und die ersten Versuche, den Reichstag zu erreichen, wurden zurückgeschlagen. Die entscheidende Attacke fand am Abend des 30. April statt. Unsere heldenhaften Soldaten Michail Egorow und Meliton Kantaria schlugen sich mit dem Banner, welches am Beobachtungsposten der 151. Division aufbewahrt wurde, bis zum Reichstag durch. Ihr Versuch, auf das Dach des Reichstages zu gelangen, scheiterte aber, weil die Männer in der Dunkelheit nicht den Weg finden konnten und zurückkehren mussten. Später stieß Leutnant Alexei Berest hinzu. Die drei Männer fanden einen Ausgang zum Dach des Reichstages und sicherten ihn.

0: Die Siegesfahne über dem Reichstag symbolisiert den Sieg des Guten über das Böse. Am 1. Mai 1945, nachdem die Hauptstadt von der Roten Armee eingenommen worden war, hissten Michail Egorow und Meliton Kantaria das Siegesbanner über Berlin. Unteroffizier Meliton Kantaria war ein einfacher sowjetischer Soldat, der für immer in die Geschichte Georgiens einging.
1: Hier spricht Moskau. Der 9. Mai ist ein nationaler Feiertag. Der Tag des Sieges.
2: Der Sieg wurde durch immense Leistungen errungen. Es war sehr schwer und forderte von den Menschen höchste geistliche und materielle Anstrengungen. Das ist ein Fakt.
3: Der 9. Mai ist der wichtigste Tag, vielleicht sogar für die gesamte Welt. Einen solchen Tag gab es nie zuvor und wird es nie wieder geben.
0: Zwölf Steinblöcke aus dunkeltrotem Porphyrgestein. In jeden davon ein Name einer Stadt eingraviert. Im Innern Kapseln mit Erde von den umkämpftesten Schlachtfeldern des großen Vaterländischen Krieges. Als ein Symbol für die Verbindung zwischen den Städten und den Menschen, die sich im Krieg bewährten. Für mehr als ein halbes Jahrhundert brennt im Alexandergarten nahe dem Kreml die ewige Flamme. Sie ist ein Symbol der Erinnerung und des Respekts für die Millionen von Menschen, die im großen Vaterländischen Krieg kämpften und starben.
2: Wir erlitten größere Verluste als alle anderen Nationen. Dies ist ein Zeichen der Empathie für diese großen Verluste.
0: Jedes Jahr am Gedenktag versammeln sich hier Menschen aus den ehemaligen Sowjetrepubliken, aus allen Ländern und Städten. Noch heute, Jahrzehnte danach, erinnern sich diese Länder der großen Taten ihrer Helden.
2: Ich hoffe, dass uns dies lange erhalten bleibt als ein wichtiges Symbol, nicht nur für die ältere Generation, sondern auch für die jüngere, aufstrebende Generation.

0: Es heißt, die Eisinsel sei voller Geheimnisse und Rätsel. Alle, die versucht haben, diese Rätsel zu lösen, seien verschwunden. Als ich das erfahren habe, war es bereits zu spät, umzukehren.
1: Die Amerikaner haben Angst. Nicht nur Trump. Es wäre besser, Grönland jetzt von Dänemark wegzunehmen.
2: Du spürst diese Macht, die sich anschleicht. All diese Gletscher, diese Eisberge. Wie ein großer Eisbrocken abbricht.
3: Man hat sie nicht nach ihrer Meinung gefragt. Deswegen sind die Grönländer der Ansicht, dass die USA sie missachten.
4: Nehmen Sie an, dass es zu einer Art militärischer Konfrontation innerhalb der NATO kommen könnte, zum Beispiel zwischen Dänemark und den USA.
5: Wissen Sie, ich vermute es.

0: Der bedeutendste Gerichtsprozess der Weltgeschichte. Die Strafverfolgung der Kriegsverbrecher des Dritten Reiches.
1: Die sowjetische Anklage verfügt über umfangreiches Beweismaterial, das dem Gericht vorgelegt wird.
0: Innerhalb von 10 Monaten wurden genügend Beweise gesammelt, sodass heute, 80 Jahre später, niemand mehr daran zweifeln kann, dass Faschismus und Nationalsozialismus das größte Übel sind, das der menschliche Geist hervorbringen konnte.
2: Wir betrachten Nürnberg als einen Triumph der Gerechtigkeit, weil die Verbrechen der Nazis eindeutig bewiesen wurden.
0: Die Hauptanklagepunkte lauteten Verbrechen gegen den Frieden, Verbrechen gegen die Menschlichkeit und Kriegsverbrechen und Verschwörung zum Angriffskrieg.
3: Der Begriff Völkermord wurde nicht in das Urteil des Nürnberger Tribunals aufgenommen.
2: Im Rechtsspruch der Nürnberger Prozesse wird jedoch anerkannt, dass es einen Plan gab, die besetzten Gebiete der Sowjetunion von ihrer ursprünglichen Bevölkerung zu säubern, um sie anschließend durch Deutsche zu kolonisieren.
4: Der große Vaterländische Krieg war in der Tat ein Krieg, in dem die physische Vernichtung der Völker der UdSSR auf dem Spiel stand.
3: Eine endgültige Antwort auf die Frage, ob ein Völkermord stattgefunden hat oder nicht, ist nur möglich, wenn alle verfügbaren Beweise zusammengetragen werden.
0: Russische Historiker, Archivare und Suchgruppen haben eine Karte erstellt, auf der die Orte markiert sind, an denen die Nazis während des Großen Vaterländischen Krieges abscheuliche Gräueltaten begangen haben.
3: Genau das sollte uns das Ausmaß und die Art dieser Verbrechen vor Augen führen und jeden möglichen Zweifel ausräumen. Diese Karte ist dokumentarisch. Das Besondere daran ist, dass jeder auf dieser Karte markierte Punkt durch ein konkretes Dokument belegt ist. Hinter jedem dieser Punkte stehen Menschenleben.
0: Bereits im Jahr 1941, unmittelbar nach dem Einmarsch und der Besetzung der ersten Ortschaften, Dörfer und Städte, wurden einfache Zivilisten unglaublich grausam behandelt.
2: Die Naziführung hatte am Vorabend des Einmarsches in die Sowjetunion die recht klare Absicht, die Völker der UdSSR zu dezimieren. Und man hatte eine Vorstellung davon, wie dieses Ziel erreicht werden sollte. Das Einzige, was sie an den Slawen unmittelbar erschreckte, war ihre enorme Zahlenstärke. Und in der Naziführung wurde ständig darüber gesprochen, dass diese riesige biologische Masse über ihnen schwebte. Sie stellte allein schon durch ihre Größe eine Bedrohung dar,

0: weshalb sie radikal dezimiert werden musste.
1: Die Berichte über die von den Nazis in den besetzten Gebieten begangenen Verbrechen trafen schon in den ersten Wochen nach Beginn der Invasion durch Hitler Deutschland bei der Regierung ein.
2: Der Dezember 1941 wurde entscheidend für das Verständnis der gezielten Völkermordpolitik durch die Landung auf der Krim, auf der Halbinsel Kertsch und die Entdeckung des Bagerowo-Grabens, wo Massenhinrichtungen stattfanden.
3: Das Umland der Stadt Kertsch. Die Ausgrabungen dieses Panzergrabens wurden am 31. Dezember 1941, einen Tag nach der Befreiung der Stadt, fotografiert. Auf diesem Gelände wurden 7000 Einwohner von Kertsch ermordet. Hier wurden die Leichen von 245 Kindern gefunden. Dieser Mann fand seine Tochter, seine Frau und seinen Sohn im Graben.
0: Die Liste der brutal ermordeten Menschen, darunter auch Kinder, umfasste 50 Seiten. Damals wurde erstmals in den Zeitungen eine Note des Außenministers Molotow veröffentlicht, die die schreckliche Wahrheit über die Kriegsführung auf sowjetischem Gebiet enthüllte. Eine Woche später erschien ein weiterer Artikel in den Zeitungen. Im befreiten Kalinin, dem heutigen Twer, wurde dieses Dokument unter den Unterlagen der Gestapo gefunden. Und die Menschen konnten den geheimen Befehl von General Reichenau mit eigenen Augen sehen.
2: Reichenau war der Befehlshaber der 6. Armee und ein Favorit des Führers. Er unterzeichnete Befehle, wonach man sich gegenüber der Bevölkerung auf eine bestimmte Art und Weise verhalten sollte. Man dürfe niemanden verschonen, denn dafür sei man nicht hierher gekommen. Das heißt, diese Gewalt wurde gezielt entfesselt und es war später unmöglich, sie wieder einzudämmen.
0: Deutschland hatte nicht die Absicht, auf sowjetischem Gebiet irgendwelche Regeln der Kriegsführung einzuhalten. Jegliches Leben wurde ausgelöscht. Die Faschisten eroberten blitzschnell riesige Gebiete.
2: Im Jahr 1941 war die Wehrmacht weltweit führend beim Aufbau eigenständiger mechanisierter Verbände. Die Wehrmacht verfügte über Panzerverbände mit einer Stärke von 150.000 bis 200.000 Mann. Und diese riesige Masse an Menschen und Technik war in der Lage, bis zu 100 Kilometer pro Tag zurückzulegen.
0: Bis Mitte des Jahres 1942 befand sich fast die Hälfte des europäischen Teils der UdSSR unter faschistischer Besatzung.
1: Juli bis August 1942, das war die kritischste Phase des großen Vaterländischen Krieges. Und dennoch wurde zu dieser Zeit der Vorschlag gemacht, eine Kommission zur Erfassung der Verbrechen in den besetzten Gebieten einzurichten. Wie stark müssen die Menschen in diesen Tagen an den Sieg geglaubt haben? Es wirkt einfach unfassbar.
0: Bis Mitte 1942 stand fast die Hälfte des europäischen Teils der UdSSR unter faschistischer Besatzung.
1: Nikolai Schwernik, erster Sekretär des allrussischen Zentralrats der Gewerkschaften, wurde zum Leiter der Kommission ernannt. Ihr gehörten außerdem Politbüromitglied Stanow, fünf Akademiker verschiedener Fachrichtungen, der Schriftsteller Alexei Tolstoi und als Kirchenvertreter der Metropolit von Kiew an.
0: Die Geschäftsordnung der Kommission war bis zum Frühjahr 1943 vollständig verabschiedet worden.
1: Im Laufe der Jahre haben die Regionen rund 54.000 Berichte zur Erfassung an die Zentrale übermittelt, basierend auf Zeugenaussagen und Aussagen der Opfer.
4: Die von der außerordentlichen Staatskommission gesammelten Beweise bedurften keiner Überprüfung und wurden später vor dem Nürnberger Tribunal zugelassen.
0: In den von der Kommission gesammelten Unterlagen war neben der Schadensberechnung auch die Ermittlung der Namen der Täter vorgeschrieben.
1: Die Namen bestimmter Komplizen, sei es unter unseren Bürgern oder unter den Deutschen bzw. deren Verbündeten, den Ungarn und Rumänen.
4: Gerade für Verbrecher dieser Art wurde die Todesstrafe durch Erhängen eingeführt. Und wenn wir uns an die Art der Hinrichtung erinnern, die beim Nürnberger Prozess angewandt wurde, war das auch Tod durch Erhängen. Diese Ähnlichkeit spricht dafür, dass in der Tat eine rechtliche und wissenschaftliche Grundlage vorhanden war. Daran haben unter anderem unsere ausgezeichneten Juristen mitgearbeitet.
0: Der erste Prozess gegen Nazis und ihre Komplizen fand Mitte Juli 1943 in Krasnodar statt.
5: Heute lässt das sowjetische Gesetz seine strafende Hand auf die Köpfe der faschistischen Söldner und Handlanger niedergehen. Morgen steht das historische Urteil bevor. Das Gericht der freiheitsliebenden Völker wird sein unerbittliches Urteil über die blutrünstigen Herrscher Hitler-Deutschlands und all ihrer Komplizen fällen. Diese Menschenfeinde, die die Welt in den blutigen Abgrund des gegenwärtigen Krieges gestürzt haben.
0: Der Prozess war öffentlich.

0: Die Verbrecher wurden auf einem öffentlichen Platz erhängt. Etwa 50.000 Menschen kamen dorthin. Während des Krieges fanden drei solcher Prozesse statt. Später wurden sie als sowjetische Nürnberger Prozesse bezeichnet. Nach dem Krieg gingen die Prozesse weiter. Die Verbrecher wurden weltweit gesucht und vor Gericht gestellt.
1: Die damaligen Gerichtsverfahren dienten dem Zweck, die vor Gericht stehenden Angeklagten zu verurteilen und der Bevölkerung zu zeigen, dass Gerechtigkeit hergestellt worden war.
0: Heute, 80 Jahre nach dem Sieg über den Nazismus, finden erneut Prozesse statt. Dort werden erneut die Zeugenaussagen der Opfer des Nazismus verlesen. Denn neben der Verurteilung ist es notwendig, die Taten rechtlich zu bewerten. Auch wenn niemand mehr am Leben ist.
2: Leider wurde nicht alles aufgeklärt. Ein großes Problem im Zusammenhang mit dem Völkermord, gerade am sowjetischen Volk während des großen Vaterländischen Krieges, ist, dass die Ermittlungen nicht zu Ende geführt wurden.
0: Der Batetzky-Bezirk in der Region Nowgorod. Vor dem Krieg lebten hier 29.000 Einwohner. Nach der Befreiung von der deutschen Besatzung waren es nur noch etwa 5.000.
3: 1944, unmittelbar nach der Befreiung, begann die ASK mit der Aufnahme von Zeugenaussagen. Überlebende wurden zu den Orten geführt, um zu zeigen, wo die Kriegsverbrechen begangen worden waren. Gräber wurden exhumiert, um das Vorhandensein von sterblichen Überresten von Zivilisten zu bestätigen, die anschließend wieder bestattet wurden. Diese Massenhinrichtungsstätten sind bis heute unverändert geblieben.
4: Die Gruben waren bis zum Rand mit Toten gefüllt. Da waren Fachleute, Militärchirurgen, die die Todesursache feststellen sollten. Es gab Schusswunden am Kopf und am Hals. Das heißt, es waren alles Erschießungen. Das wurde festgestellt. Es gab Stichwunden, außerdem viele zerhackte und gebrochene Knochen.
0: 1947 fand hier der Prozess gegen Nazis und ihre Kollaborateure statt. Sie hatten im nahegelegenen Dorf Jestanaja Gorka Massenerschießungen an unschuldigen Zivilisten verübt.
4: Ich habe mit den Bewohnern von Jestanaja Gorka gesprochen. Ich habe das noch gut in Erinnerung. Sie erzählten mir, dass man während des Krieges den Namen Jestanaja Gorka nur flüsternd und voller Angst aussprach. Und sie sagten, dass sie sich sogar davor fürchteten, ihn laut auszusprechen. Wenn jemand abgeholt wurde und man hörte, dass er nach Jestanaja Gorka gebracht wurde, wusste man, es gab kein Zurück.
3: Erschossen wurden sie von Kollaborateuren, das heißt von heimischen Verrätern, die zeigten, in diesem Haus wohnt der Vorsitzende des Dorfrats mit seiner Familie, hier leben Kommunisten, dort lebten Juden und so weiter.
5: Matwejew Wassili Jefimowitsch mit seiner Frau, Opa Wassi. Er wurde in den Untergrund versetzt. Er war Vorsitzender des Dorfrats des Nachbardorfes aus Mokritz. Wolkow hieß er. Und er hat sie verraten. Die alle und noch eine, Maslakova. Sie arbeitete auch im Dorfrat. Und er hat sie verraten. Und sie wurden erschossen. Genau, in Jestanaja Gorka dort. Es war hart.
3: »2019 entdeckte die Suchgruppe Nowgorodets der Suchexpedition Dolina hier das erste Massengrab mit Zivilisten. Dort lagen 7 Menschen. Bei ihnen befanden sich zivile Kleidung, Knöpfe und irgendwelche Halsketten. Als wir dann begannen, das gesamte Gebiet zu untersuchen, fanden wir direkt entlang dieser Straße weitere Gruben mit Zivilisten und Kindern.« Insgesamt wurden die Überreste von mehr als 520 Menschen gefunden. Das Schlimmste ist natürlich, die Kinder zu bergen. Denn wenn man ein Kind heraushebt und dort einen von einer Kugel durchschossenen Schädel sieht, naja, wieso? Das Kind hatte diese Welt noch nicht einmal begreifen können und wurde bereits von den Henkern brutal ermordet.
0: Anlass für das aktuelle Gerichtsverfahren waren die furchtbaren Funde der Suchmannschaften. Gemeinsam mit dem Untersuchungsausschuss wurde festgestellt, dass die Zahl der getöteten Zivilisten höher ist als in den Archivunterlagen angegeben.
4: Es schalteten sich der Untersuchungsausschuss, die Staatsanwaltschaft und das Verteidigungsministerium ein. Beweise wurden gesammelt und im Oktober 2020 erkannte ein Prozess vor dem Soletzki-Bezirksgericht in Batetskaya die NS-Verbrechen hier als Völkermord an.
6: Die neu aufgedeckten Verbrechen, die in den Jahren 1942 und 1943 begangen wurden, sind als Völkermord an den nationalen und ethnischen Gruppen, aus denen sich die Bevölkerung der UdSSR zusammensetzte, sowie an den Völkern der Sowjetunion anzuerkennen, und zwar als Teil eines Plans, der in der Absicht Nazi-Deutschlands bestand, das befreite Gebiet mit Deutschen zu besiedeln.
0: Nach dem Prozess in der Region Nowgorod wurden ähnliche Ermittlungsmaßnahmen auch in anderen Regionen durchgeführt.
7: Der Nordwesten ist eines der Gebiete, die die Nazis als Versuchsfeld für die Umsetzung des Generalplans Ost nutzten.
8: Der Westen versucht, Russland zu canceln. Allerdings hat er nicht bedacht, dass genau das die Menschen zusammenschweißt und für russische Unternehmen ein wahres Geschenk ist.
9: Ich schlage dir ein Abenteuer vor. Wir nehmen ein Auto aus einheimischer Produktion und fahren nach Dagestan. Auf dem Weg dorthin schauen wir bei russischen Unternehmen aller Art vorbei, um zu sehen, wie es ihnen geht.
10: Interessant, aber auch ein bisschen beängstigend.
9: Bist du etwa eine Spaßbremse? Zweifelst du etwa an der russischen Autoindustrie? Wir werden sehen. Wir müssen etwa 6000 Kilometer damit fahren. Verschwende die Milch doch nicht. Stell doch was drunter oder trink direkt raus. Was ist das da vorne?
11: Das ist unser Käseschmierroboter.
9: Socken.
10: Übrigens, Russen machen sehr gute Socken, finde ich, mit Humor.
9: Und was machen Russen schlecht? Wir können sehr gute Raketen bauen.
10: Raketen, Socken.
1: Nazi-Deutschland zog nach Osten, um Lebensraum zu erringen. Und speziell für diejenigen, die diese kaum verschleierten Andeutungen vielleicht nicht verstanden hatten, schrieb Adolf Hitler, dass er unter Lebensraum Russland und die ihm unterstellten Randstaaten, also die Sowjetrepubliken, verstehe.
7: Wenn man unsere Regionen betrachtet, die unter Besatzung standen, Pskow, Nowgorod, Leningrad, gab es praktisch in fast jedem Dorf Lager. Mal waren sie groß, mal klein. Aber Lager gab es überall.
0: In den ersten Monaten des Krieges geriet fast die Hälfte der gesamten Roten Armee in deutsche Gefangenschaft.
2: 1941 gingen Schätzungen davon aus, unter anderem auf Basis von Daten, die unmittelbar nach den Ereignissen erhoben wurden, dass etwa 3,5 Millionen Menschen in Gefangenschaft geraten sein könnten. Das Problem war ja, dass diese Menschen als vermisst galten. Dabei kamen einige ums Leben, andere gerieten in Gefangenschaft und starben dort.
12: Unter uns ist jetzt Eis, macht das Fahren schwer.
0: Hier in der Region Pskow, 3 Kilometer von der Stadt Dno entfernt, befand sich eines der Lager für sowjetische Kriegsgefangene. Es erstreckte sich über mehr als 1500 Quadratmeter und war von 2 Reihen Stacheldraht umzäunt. Dieses Lager existierte während der gesamten Zeit der deutschen Besatzung bis 1944. Die Sterblichkeitsrate der Gefangenen lag bei 30 und mehr Menschen pro Tag.
12: Hier müssen wir von der Hauptstraße abbiegen. Wir fahren dorthin, wo sich die Baracken für Kriegsgefangene befanden. Es waren Sommerbaracken. Und die Menschen hier erfroren praktisch. Hier gibt es keine Straßen mehr. Als hier 1945 vor den Nürnberger Prozessen Ausgrabungen stattfanden, grub man jeweils ein Grab aus. Anhand der Anzahl der Gräber und der Leichen in jedem Einzelnen konnte man die ungefähre Zahl der an dieser Stelle begrabenen Kriegsgefangenen bestimmen.
0: Laut den Protokollen von 1945 liegen in zwei Massengräbern rund 25.000 Tote.
2: Der Umgang mit Kriegsgefangenen war Teil dieses Völkermordplans. Es gab Befehle über eine besondere Gerichtsbarkeit im Osten. Später, nach dem Krieg, versuchten einige deutsche Militärführer, sich zu rechtfertigen, indem sie sagten, wir hatten nicht damit gerechnet, dass wir so viele Gefangene haben würden. Nun, erstens, warum nicht? Ihr habt damit gerechnet, dass die Rote Armee 150 Divisionen gegen die Wehrmacht aufstellen würde. Das hat sie auch, und ihr habt sie gefangen genommen. Wieso wollt ihr nicht vorbereitet gewesen sein? Nein, das sind alles nutzlose Ausreden. Die Realität sah so aus, dass die Gefangenen gezielt gefoltert und ausgehungert wurden, indem man den Einheimischen verbot, sie zu versorgen. Es gab keinerlei organisatorische Hindernisse, und die Einheimischen selbst erklärten sich bereit, für die Versorgung mit Lebensmitteln zu sorgen. Trotz der eigenen Lage, die in dieser Hinsicht recht schwierig war, waren sie bereit, die Gefangenen zu versorgen. Aber sie wurden davon abgehalten.
7: Hier ist alles mit Schnee bedeckt, aber hier sind persönliche Gegenstände, Stiefel. Alles liegt jetzt unter dem Schnee. Genau hier wurden bei den Arbeiten der letzten zwei Jahre in diesen Gruben am Rande des Lagers etwa 80 Erkennungsmarken gefunden. Davon konnten bisher 30 identifiziert werden. All diese Namen gehören Vermissten.
0: Ein weiterer Beleg dafür, dass auch die unmenschliche Behandlung von Kriegsgefangenen als Völkermord zu werten ist, liegt darin, dass Deutschland bereits 1929 die Konvention über die Behandlung von Kriegsgefangenen unterzeichnet hat.
2: Wer dieses Abkommen unterzeichnet, verpflichtet sich, die Gefangenen auf bestimmte Weise zu behandeln, unabhängig davon, ob der Gegner dieses Dokument unterzeichnet hat oder nicht. Dabei wurden natürlich Gefangene, die im Westen gefangen genommen wurden, darunter auch Piloten von Bombern, die deutsche Städte bombardiert hatten, ganz anders behandelt. Man befürchtete Maßnahmen, die die westlichen Alliierten nach dem Krieg ergreifen könnten.
7: Meine Verwandten waren Partisanen und Widerstandskämpfer. Mein Großonkel Fjodor Davidow kämpfte zusammen mit seinen Schwägern Kapustin und Skripowski. Ich habe 3 Jahre lang akribisch Informationen gesammelt und all das hat mich hierher geführt. Von November 1941 bis Februar 1942 verübten sie hier Sabotageakte. Sie bekamen Arbeit im örtlichen Depot und arbeiteten mit Anastasia Bisenjek, Heldin der Sowjetunion, zusammen, die sie mit Minen versorgte, die sie unter Zügen anbringen sollten. Dann, im Februar, verriet sie ein ehemaliger Kamerad aus ihrer Partisaneneinheit an die Deutschen. Sie wurden eine Woche lang im Büro des Kommandanten gefoltert, hinter das Kulturzentrum abgeführt und erschossen. Ihre Leichen wurden auf einen Karren geladen, zu diesen Gruben gebracht und dort abgeladen. Und das war's. Wir führen Suchaktionen durch, um gefallene Soldaten zu identifizieren. In letzter Zeit wurde viel Arbeit geleistet, um Zivilisten an den Orten zu identifizieren, an denen sie getötet wurden. Opfer der Verbrechen der Nazis und ihrer Kollaborateure. Das Thema der Lager und der Zivilisten war lange Zeit in Vergessenheit geraten. Aber auch sie waren Menschen, Opfer. Unsere Mitbürger, die es ebenso verdienen, gefunden und gemäß unseren Traditionen und unserem Glauben würdig bestattet zu werden.
0: Im Jahr 2021 wurden an ähnlichen Stätten in allen Bezirken der Region Pskow Daten erhoben. Die forensische Untersuchung der geborgenen Überreste führte zu einem weiteren Gerichtsverfahren, in dem festgestellt wurde, dass die Nazis vorsätzlich gehandelt hatten.
13: Bei der Zusammenstellung von Beweisen, um zu belegen, dass es sich um einen Völkermord handelte, stützten wir uns auf Archive, die nach der Befreiung der Region Pskow angelegt wurden. Jeder Bezirk dokumentierte die Gräueltaten der Nazis. Anhand dieser Aufzeichnungen konnten wir bestätigen, dass 75.000 Zivilisten getötet wurden, darunter 3.400 Kinder. 392.000 Kriegsgefangene wurden getötet. und fast 200.000, genauer gesagt 192.000 sowjetische Bürger wurden im Baltikum und in Deutschland zur Zwangsarbeit gezwungen. Sobald der Völkermord in den einzelnen Regionen rechtlich anerkannt ist, wird der nächste Schritt wahrscheinlich Maßnahmen auf föderaler Ebene sein.
0: Für die heutigen Gerichte ist es zu einem entscheidenden Beweis geworden, dass der Völkermord am sowjetischen Volk das Ergebnis gezielter Pläne der Führung des Dritten Reiches war.
1: Zunächst wurde der militärische Plan unterzeichnet. Dann schalteten sich Wirtschaftswissenschaftler ein und erweiterten ihn erheblich.
0: Deutsche Wirtschaftswissenschaftler waren vor allem wegen einer drohenden Hungersnot besorgt, da dem Land ein katastrophaler Getreidemangel drohte. Infolgedessen begann das Dritte Reich, Pläne zu entwickeln, die die Sowjetunion als Nahrungsquelle betrachteten.
1: Der leitende Agrarexperte für die Kriegsplanung war Herbert Backe. Als gebürtiger Russlanddeutscher aus Batumi sprach er fließend Russisch. Der ausgebildete Agrarwissenschaftler hatte seine Dissertation über den russischen Getreideanbau verfasst. Backes Idee war einfach. Er zeigte Hitler, dass die Wirtschaft der UdSSR auf die fruchtbaren Schwarzerdeböden im Süden angewiesen war, um den industriellen Norden und Osten zu versorgen. Würde die Logistik unterbrochen und die Nahrungsmittel aus dem russischen Süden nach Deutschland abtransportiert, würden die Waldgebiete verhungern. Es käme zu einer Massenhungersnot. Backes Strategie wurde von allen Führungsspitzen des Dritten Reiches übernommen und befürwortet. Denn sie galt einerseits als Schlüssel zum Sieg im Krieg und andererseits zur Erreichung des langfristigen Ziels, den Lebensraum von sogenannten minderwertigen Rassen für eine künftige deutsche Kolonisierung zu räumen. Hermann Göring, Backes Vorgesetzter, leitete den Wirtschaftsbereich. Und natürlich kannte er alle Einzelheiten des Plans und sagte, in diesem neuen Krieg werden, wenn überhaupt, nicht die Deutschen hungern. In diesem Winter werden 20 bis 30 Millionen Russen sterben.
0: Die Pläne zur systematischen Auslöschung der sowjetischen Bevölkerung wurden als Hungerplan bezeichnet.
2: Um den Hungerplan vollständig umzusetzen, mussten die Nazis die Linie Archangelsk-Astrachan erreichen und fast das gesamte wichtige Agrarland der Sowjetunion einnehmen.
0: Rostow am Don litt während des Krieges zweimal unter der Besatzung durch die Nazis. Das erste Mal war im November 1941. Die Einheimischen nannten es die Blutige Woche. Der Roten Armee gelang es bald, die Invasoren zu vertreiben. Doch im Sommer 1942 kehrten die Nazis zurück, diesmal für ein halbes Jahr.
14: Die Region Rostow, reich an Weinbergen, Weizenfeldern und fruchtbarem Boden, musste von der einheimischen Bevölkerung gesäubert werden. Nicht nur von Erwachsenen und älteren Menschen, sondern auch von Kindern, was das Schrecklichste daran ist. Denn diese würden irgendwann versuchen, ihre Eltern zu rächen. Das war die mittelalterliche Logik der Nazis. Diese fruchtbaren Gebiete sollten mit Europäern neu besiedelt werden.
15: Diese Verbreitung von Angst und Schrecken sowie die Vernichtung fanden in riesigem Ausmaß statt. Die Menschen lebten in ständiger Todesangst.
0: Die Einsatzgruppe C war in der Region Rostow tätig. Unter dem Vorwand, Partisanen zu bekämpfen, vernichteten sie ganze Dörfer mitsamt ihren Bewohnern. Diese Einheiten wurden als Todesschwadronen bekannt.
2: Die Nazis erließen Befehle, wie vorzugehen sei. Die Strafbataillone handelten nach dem Prinzip der kollektiven Verantwortung. Sie löschten ganze Dörfer aus und vermieden den Kontakt mit Partisanenkämpfern. Hätten sie in den Wäldern gekämpft, hätten sie getötet werden können. Also brannten sie Dörfer unter dem Vorwand nieder, den Partisanen ihre Stützpunkte zu entziehen, was meist nicht der Fall war. Dies war gängige Praxis, gefördert durch das Nazi-Kommando, das diesen aus allen Teilen des Landes rekrutierten Strafbataillonen freie Hand ließ.
0: Nach dem Krieg in den 1970er Jahren wurde der Nazi-Kollaborateur Iwan Gwozdecki in der Region Rostow vor Gericht gestellt. Bei den Verhören schilderte er die Massenmorde in Salzk. Seine Aussage wurde kürzlich freigegeben und diente Suchteams als Grundlage für ihre Arbeit.
12: Nach dem Krieg machte er eine beachtliche Karriere, wurde sogar Vorsitzender einer Kolchose. Doch als sein Foto in der Zeitung erschien, erkannten ihn die Leute.
16: Einwohner berichteten, dass die Nazis während der Besetzung von Salzk in den Jahren 1919

0: Ereignissen vor 50 Jahren, als der zerstörerische Wirbelsturm Gervaise über die ferne Insel Mauritius hereinbrach.
1: Nach dem Wirbelsturm herrschte auf Mauritius völliges Chaos. Es gab weder Strom noch Wasser. Alle Telefonleitungen und alles andere waren beschädigt.
2: Die sowjetische Regierung kam zu dem Schluss, dass es einfach unmöglich sei, Menschen in einer Notlage keine Hilfe zu leisten.
3: Aus Moskau kam der Befehl, dem Staat Mauritius Hilfe zu leisten. Also machten wir uns auf den Weg dorthin.
0: 14. Februar 1975. Die Russen kommen.
2: Zwei Wochen lang waren unsere Matrosen und Offiziere damit beschäftigt, Dutzende Kilometer Straßen, Strom- und Kommunikationsleitungen wiederherzustellen. Man erinnert sich auf Mauritius bis heute daran.
4: In Russland sind die Leute bereit, jederzeit und bei allen Belangen zu helfen, ohne dafür eine Gegenleistung zu verlangen.
5: Selbstlose Hilfe.
6: Historiker und Archivare erfuhren von dieser Ziegelei auch aus Berichten der Sonderkommission, die hier unmittelbar nach der Befreiung von Salzk durch die Rote Armee tätig war.
7: Diese Kleinstadt hatte während des Krieges 10.000 Einwohner. 3.500 von ihnen wurden hier in dieser Ziegelei ermordet.
1: Als das Suchteam diese Grube entdeckte, entfernte es die oberste Schicht und fand mehrere Skelette. Eindeutig keine rituelle Bestattung. Sofort wurden Ermittler hinzugezogen, um zu bestätigen, dass es sich um eine Massengrabstätte handelte. Also fuhren wir dorthin. Auf unsere Bitte hin wurden im Hangar, in dem wir arbeiteten, lange Gestelle aufgestellt, damit wir alle Skelette auslegen konnten. Knochen für Knochen rekonstruierten wir jedes einzelne, wie beim Auffädeln von Perlen, um uns ein vollständiges Bild zu verschaffen. Die zweite Grabstätte enthielt die Überreste von 91 Menschen. Darunter befanden sich etwa gleich viele Frauen und Kinder. Die meisten Kinder waren sehr jung, von Säuglingen bis zu Vorschulkindern.
7: Womöglich haben die Freiwilligen, die viele Jahrzehnte auf den Schlachtfeldern verbracht hatten, hier das Wesen und die Bedeutung des Krieges wirklich begriffen. Sie verstanden, warum unsere Truppen bis zum Ende kämpften, warum sie starben, als sie sich auf Bunker und Maschinengewehrnester stürzten. Sie taten das, damit Frauen, Kinder und Familien weiterleben konnten. Denn das, was ihnen bei der Befreiung der Städte begegnete, das, was sie in diesen Lehmgruben sahen, machte natürlich deutlich, gegen wen genau sie kämpften.
8: Eine Kommission aus Militärärzten berichtete über die Gräueltaten der Nazis. Viele Familien aus der Gegend wurden aus ihren Häusern vertrieben und hingerichtet. Eine Mutter fand die Leiche ihrer Tochter, die von den Deutschen erschossen worden war.
1: Berufsbedingte emotionale Distanz ist eine gute Sache. Nach jahrelanger Erfahrung haben sowohl meine Kollegen als auch ich sie entwickelt. Aber wenn man einen Knochen in der Hand hält, der kleiner ist als der eigene kleine Finger, und einem klar wird, wem er gehörte, und man dann ein Einschussloch in dem winzigen Schädel sieht, dann kommen einem die Tränen. Neben dem zerschmetterten Schädel liegt ein Kinderzopf mit einem Haargummi. Meine Töchter waren damals 5 und 7 Jahre alt. Ich habe 2 Mädchen. Und mir wurde klar, genauso binde ich meinen Mädchen jeden Morgen die Haare zusammen. Um ehrlich zu sein, ist das ganze Ausmaß dieses Grauens unfassbar.
7: Diese Arbeit ist unverzichtbar, weil das Leid unseres Volkes in Frage gestellt wurde. Deshalb arbeiten Ermittler und Forensiker mit uns zusammen, um den geringsten Zweifel auszuräumen, dass es sich um einen Völkermord handelte, den europäische Nationen während des großen Vaterländischen Krieges

0: Krieges gegen uns verübt haben.
1: Diejenigen, die im großen Vaterländischen Krieg ums Leben kamen, hatten eine solche Brutalität nicht verdient. Es waren ganz normale Zivilisten, die arbeiteten und ihre Kinder großzogen. Sie stellten für keine Nation eine Bedrohung dar, schon gar nicht für Deutschland. Dennoch wurden sie auf grausame und ungerechtfertigte Weise getötet.
2: Wir haben unsere forensischen Gutachten fertiggestellt, jedes einzelne ordnungsgemäß dokumentiert und sie auf Ersuchen des Untersuchungsausschusses vorgelegt. Sie wurden anschließend den Strafakten beigefügt und dem Gericht übermittelt. Der Prozess war, ich würde sagen, sehr emotional. Selbst jetzt, während ich mit Ihnen spreche, bekomme ich Gänsehaut. Das Gericht hörte zu, ohne zu unterbrechen. Ich finde, das Ausmaß ist einfach erschütternd. So sah unser Verfahren aus. Auf Tisch 1 die Überreste von Erwachsenen. Auf Tisch 2 die Überreste von Erwachsenen. Die Tische sind mehr als 10 Meter lang. Und dies hier, auf Tisch 3, sind die Überreste von Kindern.
3: Das Gericht hat entschieden, dem Antrag des Staatsanwalts der Region Rostow stattzugeben, festgestellte und neu aufgedeckte Verbrechen anzuerkennen, die während des großen Vaterländischen Krieges in der Region Rostow von den Besatzungstruppen der Nazis und ihren Kollaborateuren an nicht weniger als 180.811 sowjetischen Bürgern, der friedlichen einheimischen Bevölkerung sowie an nicht weniger als 200.000 Kriegsgefangenen als Kriegsverbrechen und Verbrechen gegen die Menschlichkeit sowie als Völkermord an slawischen und anderen ethnischen Gruppen, die die Bevölkerung der UdSSR bildeten, anzuerkennen, begangen im Rahmen eines von Nazi-Deutschland verfolgten Plans zur Auslöschung der lokalen Bevölkerung durch Vertreibung und Vernichtung, um das Gebiet für die deutsche Kolonisierung freizumachen. Для того, чтобы колонизировать освободившуюся территорию немцами.
4: Die Region Rostow ist das Tor zum Kaukasus. Und im Sommer 1942 stand sie der vorrückenden deutschen Armee offen. Schon vor dem Krieg hatte das Dritte Reich ernsthafte Pläne für diese ölreiche sowjetische Region.
5: Als wir den Nichtangriffspakt unterzeichnet hatten, besuchten sie den Kaukasus. Sie erkundeten jeden Pfad, sie bereiteten sich vor. Sie waren logistisch und ausrüstungstechnisch gut vorbereitet und ihre Karten waren äußerst detailliert. Sowjetische Soldaten hatten nichts Vergleichbares.
6: Das Hauptziel der Nazis im Kaukasus war natürlich Öl. Ihre riesige Armee brauchte Treibstoff. Ihre gesamte Ausrüstung musste betankt werden. Statistiken zeigen, dass etwa 80% des gesamten in unserem Land geförderten Öls aus dem Kaukasus stammten. Hitlers Truppen rückten schnell vor. Ende Juli war Rostow eingenommen. Im August hatten sie unsere Republik erreicht.
4: Die SS-Division Viking war ebenfalls Teil der deutschen Armee. Sie bestand nicht nur aus Deutschen, sondern auch aus Freiwilligen aus anderen europäischen Ländern. Diese Division ging besonders brutal gegen die lokale Zivilbevölkerung vor.
7: Viking folgte den Spuren der Panzergruppe Kleist aus dem Jahr 1941 und zog durch Lemberg und Ternopil. Das sind Orte, an denen seit langem Juden ansässig waren. Viking entwickelte schnell eine Vorliebe für Massenerschießungen.
4: In dem Bergdorf Teberda stießen sie auf ein Kindersanatorium für Patienten mit Knochentuberkulose, von denen die meisten bettlägerig waren.
5: Als die Nazis Teberda besetzten, gelang es den Einheimischen, einige Kinder zu retten, indem sie sie irgendwie bei sich versteckten. Doch genau hier setzten die Nazis erstmals ihre berüchtigten Gaswagen ein.
4: Nachdem die Rote Armee Teberda befreit hatte, machte sich eine Kommission daran, die Fakten zu dokumentieren. Und die gesamte Sowjetunion erfuhr von diesen unmenschlichen Morden.
6: Das Personal des Sanatoriums verfasste ein Dokument. Die Zeugen aus

0: sagen. Im Dezember 1942 holten die Nazis 54 Kinder aus dem Sanatorium. Wenn man dieses Dokument liest, ich weiß nicht, wie stark man sein muss, um all das laut vorzulesen. Die 54 Kinder waren zwischen 3 und 17 Jahre alt. Einige waren noch Babys. Sie wurden wie Holzscheite in diesen Transporter gestapelt. 54 kleine Menschen. Kinder. Im Laufe von 2 Stunden wurden die Kinder mit Abgasen erstickt. Dann wurden ihre Leichen in die Tebadar-Schlucht geworfen. Sie wird auch Gonatschkir genannt. Wie kann man dieses Verbrechen anders bezeichnen als Völkermord?
1: Das ist nicht das einzige Verbrechen, das die Nazis in Karatschai-Tscherkessien begangen haben. Im Januar 1943 richtete eine Sonderkommission allein im Gebiet von Tscherkessk 19 Erschießungsgruben ein. Während der 5-monatigen Besatzungszeit töteten die Nazis brutal mehr als 7500 Zivilisten und Kriegsgefangene. Einige der Unterlagen der Kommission wurden bei den Nürnberger Prozessen vorgelegt. Diese Nazi-Verbrechen sowie andere ähnliche Taten wurden als Verbrechen gegen die Menschlichkeit anerkannt. Im Januar 2025 wurden bei einem Prozess in der Republik Karatschai-Tscherkessien alle Dokumente erneut verlesen und der Völkermord rechtlich festgestellt.
2: Wie in der UN-Konvention von 1948 festgelegt, ist Völkermord eine Handlung, die mit der Absicht begangen wird, eine nationale, ethnische, rassische oder religiöse Gruppe ganz oder teilweise zu vernichten. Was unsere Region betrifft, so wurde Völkermord an sowjetischen Bürgern durch Massenmorde in den Städten Tscherkessk und Teberdar begangen. Diese Tatsache ist dokumentiert und es gibt Anhaltspunkte, die direkt auf Völkermord hindeuten.
1: Herbert Backes Plan zur Bekämpfung des Hungers in Deutschland und Europa umfasste mehr als nur wirtschaftliche Überlegungen, um die Auslöschung eines Großteils der sowjetischen Bevölkerung zu rechtfertigen. Er betonte auch die Notwendigkeit ethnischer Säuberungen.
3: Backe schrieb, diese Maßnahmen mussten nicht nur aus wirtschaftlichen Gründen ergriffen werden, sondern auch, weil die Großrussen der Hauptfeind Deutschlands und Europas waren. Backe stempelt also ein ganzes Volk als von Natur aus feindlich ab und folgert daraus, dass dessen Bevölkerung radikal dezimiert werden müsse. Dies ist ein klares Bekenntnis zu Völkermordplänen und ein eindeutiger Beweis für genau jene Absicht, die für die Feststellung eines Völkermords erforderlich ist. Es handelt sich möglicherweise um die schlimmsten Völkermordpläne der Geschichte, da sie 30 Millionen Menschen betreffen. Mir ist kein anderer Plan für Massenvernichtung in einem solchen Ausmaß bekannt. Ich war als Sachverständiger in 5 Prozessen tätig. Am meisten bewegt hat mich meine Aussage in einem Prozess, in dem es darum ging, die Belagerung Leningrads als Völkermord anzuerkennen, denn Leningrad ist meine Heimatstadt. In diesem Prozess sprach ich über Backes Plan, da die Erwähnung Leningrads als Ort, der als erster von einer Hungersnot heimgesucht werden sollte, erstmals in einem Dokument von Backe vom 23. Mai 1941 auftauchte.
4: Ich heiße Ilya Kasakov. Ich bin Teilnehmer der speziellen Militäroperation. Mein Buch heißt genauso wie mein Blog Der eiserne Mann, weil ich Beine aus Stahl habe. Das Schicksal, das Universum hat mir eine zweite Chance gegeben.
5: Er ist ein Kämpfer. Er war immer bereit zu kämpfen und sein Ergebnis ist hervorragend.
4: Die Medizin hat für mich alles getan, was sie konnte. Es liegt nun an meiner Willenskraft.
6: Es sind Militärangehörige. Der Befehl wird angenommen und erfüllt.
4: Ich will mit meinem Buch zeigen, dass es darin nicht nur um den Krieg geht, sondern auch um die Rehabilitation und die Liebe zum Leben.
7: Ja, es wird ein harter Weg.
5: Die schießen wieder den ganzen Tag. Schau nur. Ein Blitz, Rauch und Qualm.

0: Schließlich ist ein Teil des Beins weg.
1: Das Gehirn sendet ein Signal, aber das Bein ist weg. Es ist schwer natürlich.
0: Langsam, langsam.
2: Ich dachte nur, ich schlage einfach mit der Faust zu, um sie vom Himmel zu holen.
1: Ja, es schmerzt. Es ist erschütternd. Eine Gliedmaße ist abgerissen.
3: Alias, bist du am Leben?
1: Ja.
0: Mir fehlt also ein Bein? Das ist nicht tödlich.
2: Ich bin sicher, dass ich meinen Platz im Leben finden werde und eine Möglichkeit von Nutzen zu sein.
0: Das Wichtigste ist, dass man weiterlebt.
1: Alle haben es geschafft.
4: Jegor Jakovlev gibt gelegentlich öffentliche Führungen zu den historischen Orten seiner Heimatstadt. Und die Belagerung bleibt für Einwohner und Besucher von Russlands nördlicher Hauptstadt ein wichtiges Thema.
5: Um die tiefere Bedeutung der Schlacht um unsere Stadt zu verstehen, muss man wissen, dass Leningrad mehr als nur sich selbst verteidigte. Leningrad hielt eine riesige Gruppe feindlicher Streitkräfte in Schach, die Heeresgruppe Nord. Wäre Leningrad gefallen, wäre diese Horde nach Moskau geschickt worden, um sich der Operation Taifun anzuschließen. Begeben wir uns zum Wasserloch der Blockade.
0: Die Deutschen hatten nie vor, in den Straßen Moskaus zu kämpfen. Die Stadt sollte umzingelt von den Versorgungslinien abgeschnitten und ausgehungert werden. Bei Leningrad schlug dies wegen der Straße des Lebens fehl. Doch die Eisenbahnlinien und Straßen wurden unterbrochen.
4: Bereits im Juli 1941 schrieb Franz Halder, Chef des Generalstabs der deutschen Landstreitkräfte, in sein Tagebuch. Der Führer betont nachdrücklich, dass er Moskau und Leningrad dem Erdboden gleichmachen will. Wenig später, am 8. August, erteilt er zudem den Befehl, den Blockadering zu schließen.
5: Und am 8. September 1941, als die Stadt Schlüsselburg eingenommen wurde, schloss sich der Ring der Landstreitkräfte, die die Stadt blockierten, endgültig. Wir verfügen über einige interessante Dokumente, wie das Tagebuch des Befehlshabers der Heeresgruppe Nord, Wilhelm Ritter von Leeb, der offen schrieb, dass er seiner Artillerie und den Piloten der 1. Luftflotte den Befehl erteilt hatte, die Stadt jederzeit und an jedem Ort wahllos zu beschießen. Den Nazis gelang es, das Wasserversorgungssystem von Leningrad lahmzulegen, sodass die Flüsse der Stadt die einzige Wasserquelle darstellten. Dann setzte ein äußerst strenger und harter Winter ein, mit einer Durchschnittstemperatur von minus 18 Grad Celsius. Zu diesem Zeitpunkt waren die einzigen Wasserquellen die Eislöcher in den Flüssen, von denen sich eines genau an dieser Stelle befand.
4: Nina Sigal war 1941 12 Jahre alt. Sie lebte während der gesamten Belagerung in der Stadt.
6: Die Kälte setzte schnell ein. Nicht nur draußen auf den Straßen, sondern auch in den Wohnungen. Meine Eltern waren nicht zu Hause. Meine Mutter arbeitete mit medizinischen Geräten in einem Labor. Manchmal war sie tagelang weg. Und dann kam sie plötzlich zurück und gab mir, ohne ihren Mantel auszuziehen, gab sie mir einen Rat und verschwand wieder. Im Winter half sie mir mehrmals, Wasser aus der Neva zu holen. Alles war mit Eis bedeckt. Es war unglaublich schwer, vom Ufer wieder hinaufzuklettern. Einmal fiel ich hin und mein Mantel wurde klatschnass. Ich wollte ihn nicht nass tragen, also legte ich ihn in die Küche, in der Hoffnung, er würde trocknen. Aber als ich am nächsten Tag kam, stand mein Mantel einfach da, steif wie ein Brett.
4: Dann brach in der Stadt eine Hungersnot aus. Deutsche Truppen eroberten Tichwin und die Lebensmittelversorgung kam fast vollständig zum Erliegen.
5: Die Zeit von November bis Januar 1942 war die tödlichste. Warum? Sie haben wahrscheinlich schon von den 125 Blockadegramm gehört, der Ration in diesen Monaten der Belagerung, die jedoch nur von kurzer Dauer war. Sie war so gering, weil damals nichts nach Leningrad geliefert werden konnte. Man konnte nur Fracht transportieren, die bereits an den Ufern des Ladogasees bereitstand. Und es war praktisch unmöglich, etwas Neues zum Ladoga zu bringen. Der Befehlshaber der Heeresgruppe Nord, Wilhelm Ritter von Leeb, war nach der Einnahme von Tichwin begeistert, da er glaubte, Leningrad würde sicherlich verhungern.
7: Ich war gerade 7 Jahre alt geworden, als uns im Dezember 1941 diese 125 Gramm Brotstücke ausgegeben wurden. Ich ging in einen Laden und stellte mich in die Schlange. Ich war noch sehr klein. Ich kaufte das Brot, machte mich auf den Heimweg und wurde umgestoßen. Ich weiß nicht, ob es eine Frau oder ein Mädchen war, das war schwer zu sagen. Sie fiel in den Schnee und fing an, mein Brot zu verschlingen. Ich fing an zu schreien. Ein Mann rettete mich. Da kam gerade ein Soldat vorbei. Er packte sie am Kragen, nahm ihr das weg, was von meinem Brot übrig war, gab es mir zurück und fragte, bist du alleine rausgegangen? Ich antwortete, ja, das solltest du nicht tun. Ich bringe dich nach Hause. Da sagte ich, ist schon gut, ich wohne in der Nähe.
6: Jeder hat seine eigene Blockade und man lebt sein ganzes Leben lang damit. Manchmal habe ich Träume, in denen es so ist, als wäre ich wieder in dieser Zeit. Vor allem, wenn man sich wegen etwas schuldig fühlt. Sie haben mir einen Axolotl gekauft. Das ist eine Art Amphibie. Es war fast durchsichtig und klein, dieses Axolotl. Mit süßen kleinen Händen. Ich war so hungrig, aber es lebte. Es zu töten, wäre man dazu in der Lage? Ich konnte es nicht. Aber dann hielt ich es nicht mehr aus. Ich war hin und her gerissen. Ich erinnere mich an diesen Zustand. Ich träume sogar davon. Ich hatte einen Topf auf dem Herd stehen und habe den Axolotl hineingeworfen. Aber als ich ihn wieder herausholen wollte, war er verschwunden. Er hatte sich einfach aufgelöst.
4: Um die Lebensmittelversorgung sicherzustellen und die Evakuierung hungernder Einwohner wieder aufzunehmen, beschloss die Belagerungsbehörde im November 1941, eine Straße auf dem zugefrorenen Ladogasee zu bauen. Niemand wusste, wie dick das Eis auf dem Ladogasee war. Wissenschaftler hatten es nie untersucht. Würde das Eis einem Gas-Lkw standhalten? Wo und wie sollte die Straße verlegt werden? All dies musste möglichst schnell geklärt werden. Und die Wissenschaftler taten genau das. Die Versorgung der Stadt wurde 1942 wiederhergestellt. Doch leider waren bis dahin bereits viele Menschen ums Leben gekommen. Etwa 1 Million Leningrader starben infolge der Blockade. Die Belagerung dauerte 872 lange Tage. Dank der heldenhaften Anstrengungen der Roten Armee wurde der Feind zurückgedrängt und die Einkreisung durchbrochen.
6: Ich wusste, dass sich etwas zusammenbraute. Mama sagte, wir gehen zum Angriff über. Zeit, die Faschisten zu vertreiben. Ich zog meine Stiefel ohne Strümpfe an und wir sprangen hinaus und rannten zum Ufer, wo die Schiffe lagen. Moskau hatte sein Feuerwerk gehabt und nun war Leningrad an der Reihe. Was für ein Gedröhne! Wir lachten, weinten und umarmten uns. Es war ein Gefühl, als wolle man einfach davonfliegen. Ich übertreibe nicht. Ich wollte abheben und fliegen, weil die Blockade vorbei war.
4: Es ist ein Tag der Erlösung. Unser Land stand buchstäblich einen Schritt vor der Vernichtung, schaffte es aber dennoch, dem Feind das Rückgrat zu brechen und eine Geschichte und Zukunft für künftige Generationen zu sichern. Aber natürlich gab es auch Tränen, denn viele mussten sich opfern, damit andere in diesem schrecklichen Kampf nicht umkommen mussten. Der Prozess, der 2022 in St. Petersburg stattfand, trug dazu bei, die neue Zahl der Opfer der Belagerung zu ermitteln, die von früheren Schätzungen abwich. Das Nürnberger Tribunal bezifferte die Zahl auf 649.000.
8: Historiker haben bereits festgestellt, dass während der Belagerung deutlich mehr Menschen ums Leben kamen, als in offiziellen Dokumenten angegeben ist. Etwa 1.093.000 Menschen. In der Gerichtsentscheidung heißt es, nicht weniger als die auf dem Piskarowskoje-Friedhof beigesetzten Menschen, die während der Belagerung Leningrads starben, sind nicht die einzigen Opfer des Völkermords. Dazu gehören auch Menschen, die während der Blockade aus Leningrad evakuiert wurden, obwohl sie bereits

0: bereits nicht mehr zu retten waren und die nach Jaroslawl oder Wologda geschickt wurden. Viele erreichten ihr Ziel nie und wurden aus den Zügen geholt. Oder sie starben in Krankenhäusern an völliger Erschöpfung.
1: Unsere Kollegen aus dem Gesundheitswesen haben einen verzögerten Belagerungseffekt dokumentiert. Bei den Menschen, die nicht unmittelbar während der Blockade starben, bis zu 3 Generationen später in Evakuierungszentren und anderen Regionen daran sterben. Infolgedessen erkranken ihre Kinder und Enkelkinder, sodass mindestens 3 Generationen der Blockade zum Opfer fielen.
2: Das enorme Ausmaß und der Grad dieser Qualen und Erniedrigungen waren einfach erschütternd. Diese Menschen haben nicht an ihre Seelen gedacht, würde ich sagen. Sie haben nicht bedacht, dass am Ende alles bezahlt werden muss. Schließlich siegt irgendwann die Gerechtigkeit.
3: Bislang gab es 34 Prozesse in der gesamten Russischen Föderation. In allen wurde entschieden, dass die Aktivitäten der Nazis während des Großen Vaterländischen Krieges als Völkermord am sowjetischen Volk anzuerkennen sind.
1: Der nächste Schritt könnte darin bestehen, die Schlussfolgerungen der Justizbehörden aller Regionen zusammenzufassen. Dies bietet die Gelegenheit, den Gesamtschaden für die UdSSR und für Russland als deren Rechtsnachfolger sowie die von den Gerichten festgestellte Gesamtzahl der Opfer zu erfassen. Anschließend sollten diese Fakten von den zuständigen internationalen Institutionen und Organisationen geprüft und einer angemessenen rechtlichen Bewertung unterzogen werden. Das ist bisher noch nie geschehen. Die Blockade wurde beiläufig erwähnt, aber es wurde keine Einschätzung dessen geliefert, was tatsächlich in der Stadt geschah. Wie lässt sich all dies rational in Worte fassen?
4: Unser Mitgefühl wird von Generation zu Generation weitergegeben. Es unterliegt keiner Verjährung, genauso wenig wie die Verbrechen von Hitlers Fanatikern und Komplizen, jenen, die den Völkermord am sowjetischen Volk kaltblütig geplant und brutal ausgeführt haben. Von den Gesamtverlusten, die die UdSSR während des Großen Vaterländischen Krieges erlitten hat, entfiel mehr als die Hälfte auf Zivilisten. Und dies ist ein unbestreitbarer Beweis dafür, dass die Nazis und ihre Satellitenstaaten keinen Krieg gegen ein politisches Regime oder eine Ideologie führten. Nein, ihr Ziel waren die reichen Bodenschätze und das Land unseres Landes sowie die Vernichtung der Mehrheit unserer Bürger.

0: Als wir in einen Laden gingen, sahen wir plötzlich direkt über unseren Köpfen eine riesige, schillernde Krone aus Nordlichtern. Da dachte ich mir, es wäre toll, Gleichgesinnte und Freunde zu finden, um mit ihnen gemeinsam auf die Jagd zu gehen.
1: Die Chinesen glauben, dass man ein Jahr lang glücklich sein wird, wenn man das Nordlicht sieht. Das ist natürlich sehr schön. Es müssen viele Faktoren zusammenkommen, damit alles passt und auch das Ergebnis.
2: Ich bin ein Jäger. Ich verfolge die Vorhersagen. Ich jage das Nordlicht. Ich muss es einfangen. Für uns ist es ganz normal, 200 bis 300 Kilometer aus der Stadt herauszufahren.
0: Die Gemeinschaft der Nordlichtjäger existiert, um das Glück beim Schopfe zu packen. Es ist eine Art Glücksspiel.
3: Der Krieg hat Syrien kolossalen Schaden zugefügt. Militante profitierten enorm von dem Konflikt.
2: Sie beschossen die Städte, um das Ausmaß der Plünderungen zu vertuschen. Man schob alles auf den Krieg.
4: Die Gruppen begannen damit, alte Artefakte zu plündern.
2: Ich denke, eine Vase wie diese könnte auf dem Schwarzmarkt 12.000 bis 15.000 Dollar einbringen.
5: Es waren Europäer, sie sprachen Englisch.
6: Diese führen ihre Untergebenen exakt zu den Stellen der wichtigsten historischen Artefakte, die gestohlen werden sollen.
2: Der Löwenanteil dessen, was geplündert wurde, befindet sich heute entweder in Europa oder Nordamerika.
4: Viele Fundstücke aus Syrien werden auf eBay angeboten.
7: Sie trägt eine Museumsnummer. Vielleicht wurde sie aus einem Museum gestohlen.

0: Herr Außenminister Lavrov, willkommen zu India, Russia and the World. Sie arbeiten bereits seit über 20 Jahren mit Indien. Zwischen unseren Ländern bestehen Beziehungen einer besonders privilegierten strategischen Partnerschaft, was als eine beeindruckende Errungenschaft gewertet werden kann. Es finden regelmäßig Treffen auf höchster Ebene statt, bei denen häufig die Begriffe Öl und Gas fallen. Was bildet heute Ihrer Meinung nach die Grundlage der Beziehungen zwischen Indien und Russland?
1: Es geht in diesen Beziehungen um mehr als nur Öl und Gas. Der Kern der russisch-indischen Beziehungen ist viel umfassender und sie nahmen nicht erst vor 20 oder 30 Jahren ihren Anfang. Sie begannen ab dem Zeitpunkt, als Indien seine Unabhängigkeit erlangte. Von Anfang an reisten indische Staats- und Regierungschefs in die Sowjetunion und sowjetische Führungskräfte reisten nach Indien. Dadurch wurde ein solides Fundament in Form vertrauensvoller persönlicher Beziehungen zwischen den Staats- und Regierungschefs beider Länder geschaffen, was immer sehr nützlich ist. Parallel dazu wurde eine solide materielle Grundlage für die partnerschaftlichen Beziehungen zwischen Indien und unserem Land geschaffen. Das Verständnis dieser Partnerschaft hat sich im Laufe der Zeit weiterentwickelt. Am Anfang war das eine einfache partnerschaftliche Beziehung, die sich mit der Zeit zu einer strategischen Partnerschaft und schließlich zu einer privilegierten strategischen Partnerschaft entwickelt hat. Später, unter Manmohan Singh, erreichten die russisch-indischen Beziehungen die Ebene einer besonders privilegierten strategischen Partnerschaft. Die Tatsache, dass sich die Wirtschaften Russlands und Indiens gut ergänzen, wirkt sich ebenfalls positiv aus. Indien war von Anfang an äußerst an einer militärisch-technischen Zusammenarbeit interessiert, was ebenfalls ein wichtiger Faktor ist. Lange Zeit nach der Erlangung der Unabhängigkeit wollte kein westliches Land Indien bei der Entwicklung eigener Militärtechnologien unterstützen. Mit Russland war das nicht der Fall. Wir begannen, mit Indien als Verkäufer und Kreditgeber zusammenzuarbeiten. Nun hat sich die Situation aber grundlegend geändert. Wir verkaufen Indien nicht mehr nur Waffen und Technik. Tatsächlich verkaufen wir immer weniger, da wir zunehmend zur gemeinsamen Produktion auf indischem Territorium übergehen. Russland und Indien begannen mit der Produktion der BrahMos-Raketen, gingen dann zu Kalaschnikow-Sturmgewehren über und mittlerweile werden in Indien bereits unter Lizenz T-90 Panzer hergestellt. Aber lassen Sie uns auch einen Blick auf andere Bereiche werfen. Neben der umfassenden Zusammenarbeit im Rahmen unserer zwischenstaatlichen Kommission für die Zusammenarbeit in Handel, Wirtschaft, Wissenschaft, Technik und Kultur haben wir noch weitere Pläne. Im Dezember 2025, als der Präsident der Russischen Föderation Wladimir Putin Neu-Delhi besuchte, wurde das Programm zur Entwicklung strategischer Bereiche der russisch-indischen wirtschaftlichen Zusammenarbeit bis 2030 verabschiedet. Es umfasst Hightech und andere Bereiche. Zudem wurde ein gleichwertiges Programm zur militärisch-technischen Zusammenarbeit bis 2030 unterzeichnet. Wir haben also sowohl auf mittelfristige als auch auf lange Sicht gemeinsame Pläne. Wir fördern die kulturelle und humanitäre Zusammenarbeit zwischen unseren Ländern. In Russland und Indien finden abwechselnd Filmfestivals, Kulturwochen und andere bilaterale Kulturveranstaltungen statt. Wir organisieren regelmäßig Treffen von Vertretern der akademischen Kreise beider Länder. In Russland studieren indische Studenten, was wir in jeder Hinsicht unterstützen und fördern. Die russisch-indischen Beziehungen bleiben also nach wie vor ein wichtiger stabilisierender Faktor in der Region und in der Welt.
0: Der indische Premierminister Narendra Modi spricht von Viksit Bharat, einem wirtschaftlich entwickelten Indien bis zum Jahr 2047. Wie sehen Sie den Beitrag Russlands zur Verwirklichung dieses Konzepts? Welche Rolle kann Russland für die Zukunft Indiens spielen?
1: Zunächst einmal liegt es bei den Indern selbst, zu entscheiden, wie sie ihr Land im Jahr des 100-jährigen Jubiläums ihrer Unabhängigkeit sehen wollen. Zweifellos ist Premierminister Narendra Modi einer der tatkräftigsten Staatsführer, die die Welt je gesehen hat. Er zeichnet sich nicht nur durch seinen Tatendrang aus, sondern lenkt ihn auch auf sehr wichtige Ziele: die Erlangung maximaler Souveränität in allen Bereichen, in der Wirtschaft, beim Militär und in der Verteidigung, in der Kultur und bei der Bewahrung des zivilisatorischen Reichtums, über den Indien wie kein anderes Land verfügt. Die Einzigartigkeit des eurasischen Kontinents liegt nicht nur darin, dass er der größte und reichste ist. Es ist ein Kontinent, dem es noch bevorsteht, seine Rolle bei der Stabilisierung der Weltlage zu spielen. Auch wenn ich hier etwas von Ihrer Frage abweiche. Auf dem eurasischen Kontinent existiert keine gemeinsame vereinende Struktur. Es gibt die OSZE, die ASEAN, einen Integrationsraum in Südasien unter Beteiligung Indiens, die SOZ, Strukturen im postsowjetischen Raum, wie die GUS, die EAEU und die OVKS, doch eine einheitliche Dachstruktur. Das muss nicht unbedingt eine Organisation sein, aber zumindest ein Forum, wo ganz Eurasien produktive Gespräche führen könnte, gibt es bislang nicht. Das lässt sich zu einem großen Teil dadurch erklären, dass Europa an seiner neokolonialen und kolonialen Denkweise festhält und nach wie vor überall seine Regeln diktieren will. Dem Vorbild der Europäischen Union folgend, streckt nun auch die Nordatlantische Allianz ihre Hände nach dem gesamten eurasischen Kontinent aus und erklärt bereits, dass die NATO über die Ereignisse im Südchinesischen Meer, in der Taiwanstraße, in Südostasien und in Nordostasien besorgt sei. Länder mit einer großartigen Geschichte, große Zivilisationen, die bis in unsere Zeit fortbestehen und sich weiterentwickeln, müssen sich irgendwann ihrer Verantwortung bewusst werden. Die koloniale Vergangenheit und diesen neokolonialen Zustand in den intereurasischen Beziehungen zu überwinden, um in eine Phase der Partnerschaft, des gegenseitigen Verständnisses, der Überwindung von Statusunterschieden, die in den Vorstellungen einiger unserer westlichen Kollegen noch immer fortbestehen, und eines gegenseitigen zivilisationsübergreifenden Dialogs überzugehen. Ich denke, dass Russland, Indien und China in dieser Hinsicht eine besondere Rolle spielen können. Um auf Ihre Frage zurückzukommen, was Indien bis zum Jahr 2047 erreichen kann, dies hängt in erster Linie vom indischen Volk und von der Zielstrebigkeit der indischen Führung ab, an der es Premierminister Narendra Modi eindeutig nicht mangelt. Schon kurz nach seinem Amtsantritt, als das Jahr 2047 noch nicht als Ziel im Raum stand, führte er das Konzept Make in India ein. Und Russland war das wohl erste Land, dass dieses Konzept in seiner Politik gegenüber Indien mehr als nur berücksichtigte. Wir begannen bereits mit der Produktion der BrahMos-Marschflugkörper, noch bevor Make in India zum offiziellen Slogan und zur praktischen Forderung unserer indischen Partner wurde. Indien wächst rasant. Wenn ich mich recht erinnere, betrug das Wachstum in der Amtszeit von Premierminister Narendra Modi 7% jährlich. Das Land benötigt große Mengen an Energieressourcen. Wir haben gehört, wie Ihr Premierminister jüngst dazu aufgerufen hat, angesichts der Krise, die im Persischen Golf und in der Straße von Hormus, nach der Aggression der USA und Israels gegen Iran ausgebrochen ist, Strom zu sparen. Doch Russland hat sich noch nie schuldig gemacht. Seine Verpflichtungen gegenüber Indien oder anderen Ländern im Hinblick auf die Lieferung von Energieressourcen nicht zu erfüllen. Unser derzeitiges Vorzeigeprojekt ist das Kernkraftwerk Kudankulam. Es deckt einen erheblichen Teil des indischen Bedarfs ab. Wir arbeiten nach wie vor beim Bau neuer Reaktorblöcke für dieses Kernkraftwerk zusammen. Und dennoch reicht dies Indien nicht aus. Die Lieferungen unserer Kohlenwasserstoffe von Gas, Öl und Kohle werden fortgesetzt. Parallel zur Kernenergie und zu den Kohlenwasserstoffen arbeiten wir mit unseren indischen Freunden, jedoch auch im Bereich der grünen Energie zusammen. Angesichts seines starken Wachstums muss Indien auf alle verfügbaren Energieressourcen zurückgreifen. Ich halte es für eine kluge Politik, ein so großes Maß an Energiesicherheit zu schaffen, dass Indien sich darauf über viele Jahre verlassen können wird. Ich wiederhole, Russland schätzt seine Reputation als zuverlässiger Lieferant, legt großen Wert darauf und hat sie nie verletzt. Ich habe vorhin unsere militärisch-technische Zusammenarbeit angesprochen. Die Verteidigungsfähigkeit Indiens ist ein Bereich unserer Beziehungen, in dem wir gegenüber unseren indischen Freunden praktisch keine Geheimnisse haben. Ich habe bereits erwähnt, dass der Westen, als Indien unabhängig wurde, viele Jahre lang überhaupt nicht in diesem Bereich zusammenarbeiten wollte. Und als er dann Interesse an Waffenlieferungen nach Indien zeigte, tat er das stets unter der Bedingung, seine Geheimnisse zu wahren. Wir haben praktisch keine Geheimnisse vor unseren indischen Kollegen.
0: Als die Ölkonzerne Rosneft und Lukoil sanktioniert wurden und die Lieferungen von russischem Öl nach Indien drastisch zurückgingen, löste das in Moskau Besorgnis aus? Hatte es einen Einfluss darauf, wie Russland Indien sieht?
1: Indien hat damit überhaupt nichts zu tun. Das war eine unrechtmäßige, illegitime Entscheidung der Vereinigten Staaten. Und all das geschah unter dem Vorwand des Konflikts in der Ukraine. US-Präsident Donald Trump hat wiederholt erklärt, dass der Ukraine-Krieg Bidens Krieg sei. Wir wissen es zu schätzen, dass Präsident Trump einen Dialog mit uns, mit dem russischen Präsidenten Wladimir Putin, aufgenommen hat. Wir haben auch auf anderen Ebenen kommuniziert. Ich selbst sprach mit dem Außenminister der Vereinigten Staaten und der Assistent des russischen Präsidenten trifft sich mit Präsident Trumps Sonderbeauftragten. Es fallen viele richtige Worte darüber, dass Russland und die USA enorme Perspektiven für gegenseitig vorteilhafte technologische, energiepolitische und sonstige Projekte haben. Doch in der Praxis geschieht nichts.

0: abgesehen von diesem regelmäßigen Dialog, der im Austausch zwischen Menschen und Staaten normal ist, wird überall sonst dieselbe Linie gefahren wie schon unter Biden. Alle unter seiner Führung verhängten Sanktionen gegen Russland bleiben in Kraft. Darüber hinaus, die Regierung von Donald Trump ergreift bereits eigene Initiativen zur wirtschaftlichen Bestrafung Russlands. Sie haben die Unternehmen Lukoil und Rosneft erwähnt. Und das Ziel, das nicht verheimlicht wird, besteht darin, diese Unternehmen von den internationalen Märkten zu verdrängen. Und überhaupt haben die Vereinigten Staaten eine ganze Reihe von Grundsatzdokumenten verabschiedet. In einem davon wird die Notwendigkeit verkündet, dass die USA auf den weltweiten Energiemärkten dominieren müssen. Sehen Sie sich Venezuela an. Heute erinnert sich kaum noch jemand daran, dass das erklärte Ziel der Vereinigten Staaten bei dieser Operation darin bestand, den Drogenhandel zu zerschlagen, der angeblich von Präsident Nicolas Maduro angeführt wurde. Mittlerweile wird hingegen ganz offen darüber gesprochen, dass Venezuela jetzt mit den Vereinigten Staaten zusammenarbeitet und dass der nationale Ölkonzern des Landes seine weiteren Aktivitäten in Abstimmung mit den USA plant. Und die Straße von Hormuz, die Aggression gegen Iran wurde eingeleitet, weil, wie US-Präsident Trump erklärte, Iran 47 Jahre lang alles und jeden terrorisiert haben soll. Doch bis zum 28. Februar dieses Jahres war die Straße von Hormuz für alle offen und die ganze Welt nutzte diese Verkehrsader. Sie sicherte ein Fünftel der gesamten Energielieferungen auf die Weltmärkte. Nun fordern die Amerikaner die Öffnung der Straße von Hormuz, die anfangs nicht geschlossen war. Es ist wichtig, die Grundursachen zu verstehen. Aber um darauf zurückzukommen, was Russland auf den internationalen Märkten tut. Es wird versucht, Lukoil und Rosneft auch aus Afrika zu verdrängen, wo sie viele Objekte hatten. Das betrifft insbesondere Lukoil, aber auch Rosneft. Beide waren unter anderem auch im Norden des afrikanischen Kontinents aktiv. Dasselbe gilt im Übrigen für die Balkanregion, wo unsere Unternehmen ebenfalls tätig waren und gute Geschäfte machten. Oder auch andere Teile der Welt. Ich habe bereits Venezuela erwähnt, mit dem Rosneft zusammengearbeitet hat. Nun wollen die Amerikaner diese Zusammenarbeit ersetzen, auch wenn sie wohl kaum als gleichberechtigte Partner mit Venezuela zusammenarbeiten werden. Und sehen Sie sich an, wie die Amerikaner nun planen, die Nord Stream Pipelines, die beiden gesprengten Gasleitungen, wiederherzustellen. Dabei hatten die Amerikaner unter Joe Biden selbst erklärt, dass diese Gasleitungen nie wieder in Betrieb genommen würden. Nun beschuldigen sie allerdings die Ukrainer, diese Leitungen, 3 von 4, gesprengt zu haben. Und die Amerikaner wollen die Anteile aufkaufen, die zuvor europäischen Unternehmen gehörten. Sie wollen sie zu einem Preis erwerben, der 10-mal niedriger ist als die Investitionen der Europäer. Und wenn sie das tun, werden sie die Deutschen dazu zwingen, ihre nationale Würde wiederherzustellen und zu sagen, in Ordnung, wir werden diese Pipeline nutzen. Doch die Preise werden nicht mehr das Ergebnis einer Vereinbarung zwischen dem Lieferanten Russland und dem Verbraucher Deutschland sein, sondern die Amerikaner, die diese Pipeline von den Europäern aufkaufen, werden die Preise diktieren. Sie wollen, und das haben sie offen gesagt, der Ukraine die Transitgasleitung von Russland nach Europa wegnehmen, um auch diese Ströme zu kontrollieren. Das Ziel ist also absolut offensichtlich. Sie wollen alle auch nur im geringsten bedeutenden Energierouten unter ihre Kontrolle bringen. Ich bin mir sicher, dass man in Indien versteht, was hier vor sich geht. Das sind keineswegs Fälle von höherer Gewalt. Auch wenn die Europäer sich ständig darauf berufen, wenn sie Verträge über die Lieferung russischer Energieträger kategorisch ablehnen. Derzeit versuchen sie, sowohl unser Gas als auch unser Öl zu verbieten. Einfach nur, weil man Russland bestrafen müsse. Wie Sie wissen, bestrafen wir niemanden und kommen all unseren Verpflichtungen gegenüber unseren Partnern stets gewissenhaft nach. Dabei spielt es keine Rolle, ob es sich um freundliche oder nicht ganz so freundliche Länder handelt. Wenn es eine Vereinbarung gibt, ist es russische Tradition, sie auch zu erfüllen. Im Westen hingegen gelten andere Traditionen. Dort liebt man es geradezu, die Geschichte zu vergessen, Vereinbarungen außer Kraft zu setzen und irgendwelche Vorwände zu erfinden, um auf Kosten anderer zu leben, die man bestraft und nochmals bestraft. Europa, einst die Wiege des Kolonialismus, hat die Fähigkeit, das zu tun, bereits verloren. Dafür demonstrieren die Vereinigten Staaten diese Fähigkeiten in vollem Umfang und treiben Europa in eine immer tiefere Energie- und Nahrungsmittelkrise. Wahrscheinlich wird Europa am stärksten unter der Krise im Persischen Golf leiden. Ganz zu schweigen davon, dass das Verbot, russisches Gas und Öl zu kaufen, zur Folge hatte, dass sie auf amerikanisches Flüssigerdgas umgestellt haben, das unermesslich teurer ist. Daher werden die Haushalte der europäischen Länder zusätzlich zu den Hunderten von Milliarden Euro, die Europa in die Ukraine pumpt, damit diese die europäische Aggression gegen unser Land fortsetzt, noch weiter belastet. Übrigens, immer wenn Sie mit Schaum vor dem Mund darauf pochen, im Recht zu sein, wenn Sie behaupten, dass die Ukraine kurz vor dem Sieg stehe und dass Russland eine strategische Niederlage erleiden werde. Wenn Sie sich darüber freuen, der Ukraine weitere 90 Milliarden Euro bewilligt zu haben, frage ich mich, legen die europäischen Regierungen ihren Parlamenten überhaupt die Statistiken vor, die zeigen, wie viel mehr Europa jetzt für Energie zahlt? Jetzt, nachdem sie aus ganz anderen Quellen kommt als billigem russischem Öl und Gas, ich kann Ihnen jedenfalls garantieren, dass die Interessen Indiens in Bezug auf russische Lieferungen nicht beeinträchtigt werden. Wir werden alles tun, damit dieser unlautere, unehrliche Wettbewerb unseren Vereinbarungen nicht schadet. Hierbei ist es sehr wichtig, auch das Gesamtbild im Blick zu behalten. Die Nord Stream Gaspipelines wurden gesprengt. Derzeit gibt es eine Aggression in der Straße von Hormuz. Es wird bereits darüber gesprochen, dass auch die Straße von Bab el-Mandeb zu einem Schauplatz der Konfrontation werden könnte. Dann wäre der Schaden, den die weltweite Energiewirtschaft dadurch erleiden würde, unermesslich. In diesem Zusammenhang ist es sowohl in unseren Beziehungen mit Indien als auch im größeren eurasischen Kontext im Rahmen der SOZ wichtig, dass wir Lösungen ausarbeiten, um uns vor den Risiken derartiger aggressiver Handlungen der westlichen Länder abzusichern, die darauf abzielen, die Weltwirtschaft zu zerstören und sie ihren egoistischen Zielen unterzuordnen. Vor 2 Jahren, als Russland den Vorsitz der BRICS innehatte, den jetzt Indien innehat, haben wir eine Reihe von Initiativen vorgelegt, die auf die Schaffung einer unabhängigen Abrechnungs- und Zahlungsinfrastruktur abzielten. Die Vorschläge umfassten eine grenzübergreifende Zahlungsinitiative, eine BRICS-Getreidebörse, eine neue Investitionsplattform sowie eine Rückversicherungsstruktur für Handelsrisiken. All diese Bereiche waren bis vor kurzem vollständig von westlichen Institutionen monopolisiert. Doch indem wir schrittweise eine vor Willkür geschützte Infrastruktur entwickeln und den Zahlungsverkehr in nationalen Währungen anstatt in Dollar und Euro ausbauen, schaffen wir Garantien für unsere zukünftige Entwicklung. Für Indiens Entwicklungspläne bis zum Jahr 2047 würde so ein Netzwerk aus Absicherungen eine wichtige Rolle spielen. Denn heute missfällt es dem kollektiven Westen, was Russland und China tun. Aber schon morgen könnte das auch jedes andere Land betreffen. Die Staaten des eurasischen Kontinents, einschließlich der Länder des Persischen Golfs, beobachten sehr aufmerksam, wie die Amerikaner ihre Probleme lösen. Sie sind besorgt darüber, was geschehen wird, wenn sich der Zorn Washingtons gegen jemanden richtet, der heute vielleicht noch gar nicht im Visier ist. Das beschäftigt alle. Wir müssen uns weiterentwickeln, und ich hoffe, dass das Thema der Schaffung sicherer Mechanismen, Lieferketten und Abrechnungsplattformen eines der zentralen Themen bei dem am 14. Mai dieses Jahres beginnenden Außenministergipfeltreffen sowie auf dem BRICS-Gipfel sein wird, der im September in Indien stattfindet. Dies ist derzeit eine der dringlichsten Aufgaben.
1: Aufgrund der Eskalation in der Straße von Hormuz haben viele Länder ihre Käufe von russischem Öl erhöht, darunter auch Japan. Wie stehen Sie dazu? Vor allem angesichts der Tatsache, dass westliche Länder von den asiatischen Ländern verlangen, auf russische Energieressourcen zu verzichten?
0: Druck auf alle anderen Länder auszuüben, damit sie kein russisches Öl kaufen, ist eine unaufrichtige Methode. Man kann das unterschiedlich bezeichnen. Als koloniales oder neokoloniales Verhalten. Aber so oder so ist das nichts anderes als Ausbeutung. Ihr Kern besteht darin, alle dazu zu zwingen, kein billiges Öl aus Russland zu kaufen, sondern teures Öl und Flüssigerdgas aus den Vereinigten Staaten. Auf diese Weise streben sie danach, die Welt durch die Kontrolle der globalen Energiewirtschaft zu beherrschen. Doch nicht alle geben diesem Druck nach. Indien hat wiederholt und unmissverständlich erklärt, dass es selbst bestimmen wird, in welchen Mengen und von wem es Energieressourcen bezieht. Gelegentlich gab es Gerüchte, dass ein indischer Abnehmer einen Tanker abgelehnt haben soll, der russisches Öl transportierte. Ich möchte jedoch wiederholen, dass Indien seine Position klar zum Ausdruck gebracht hat. Auch die Japaner haben dieses Thema angesprochen. Ihr neuer Außenminister Toshimitsu Motegi erklärte, dass Japan weiterhin Druck auf Russland ausüben und mit seinen westlichen Partnern an einem Strang ziehen werde. Doch ohne russisches Öl sei die Lage für sie schwierig, wenn sie bereit sind, zu kaufen. Nun, wir haben die Wirtschaft und bestehende Vereinbarungen niemals zu einer Frage der Politik gemacht.

0: Der Westen versucht, Russland zu canceln. Allerdings hat er nicht bedacht, dass genau das die Menschen zusammenschweißt und für russische Unternehmen ein wahres Geschenk ist.
1: Ich schlage dir ein Abenteuer vor. Wir nehmen ein Auto aus einheimischer Produktion und fahren nach Dagestan. Auf dem Weg dorthin schauen wir bei russischen Unternehmen aller Art vorbei, um zu sehen, wie es ihnen geht.
2: Interessant, aber auch ein bisschen beängstigend.
1: Bist du etwa eine Spaßbremse? Zweifelst du etwa an der russischen Autoindustrie? Wir werden sehen. Wir müssen etwa 6000 Kilometer damit fahren. Verschwende die Milch doch nicht. Stell doch was drunter oder trink direkt raus. Was ist das da vorne?
3: Das ist unser Käseschmierroboter.
1: Socken.
2: Übrigens, Russen machen sehr gute Socken, finde ich, mit Humor.
1: Und was machen Russen schlecht? Wir können sehr gute Raketen bauen.
2: Raketen, Socken.
4: Die Blockade der Straße von Hormuz hat zu einem Anstieg der Ölpreise geführt.

0: Dieser Wunsch wurde vom israelischen Ministerpräsidenten Benjamin Netanyahu aktiv ausgenutzt. Er hat einmal zugegeben, dass er jahrzehntelang auf den Moment gewartet habe, an dem Washington endlich die Notwendigkeit einsehen würde, Iran anzugreifen, zu zerschlagen und zu vernichten. Aber letztendlich sind es natürlich die Verbraucher, die darunter leiden. Eines der Prinzipien der Globalisierung, das der Westen unter der Führung der USA über viele Jahre hinweg vorangetrieben hatte, wurde zerstört. Dieses Prinzip betraf den Dialog zwischen Energieerzeugern und Verbrauchern. Ein solcher Dialog wurde unter anderem auch im Rahmen der G20 gepflegt. Die OPEC Plus hat in ihrer Arbeit stets die Interessen der Käufer berücksichtigt. Auch mit ihnen wurde ein ständiger vertrauensvoller Dialog gepflegt. Nun wird all das zerstört, nur damit ein einziger Akteur diese Märkte beherrschen kann. Zumindest spricht die derzeitige Regierung unter Donald Trump offen darüber. Alle Länder müssen daraus ihre eigenen Schlussfolgerungen ziehen. Was die Auswirkungen auf die Weltwirtschaft betrifft, es wird bereits gesagt, dass es, sollte dieser Konflikt jetzt beendet werden, bis Ende 2026 kaum gelingen wird, den Status quo ante bellum wiederherzustellen. Und sollte er noch einige Wochen oder gar Monate andauern, rückt der Horizont für einen Ausweg aus der Krise noch weiter in die Ferne.
1: Während des Konflikts zwischen Indien und Pakistan im Jahr 2025 kamen Drohnen, Raketen, Kampfflugzeuge und S-400 Luftabwehrsysteme zum Einsatz. Die Welt reagierte darauf. Auch Russland reagierte. Doch viele in Indien erwarteten angesichts der Tiefe der bilateralen Beziehungen eine entschlossenere und eindeutigere Unterstützung seitens Russlands. Wie haben Sie diesen Konflikt wahrgenommen?
0: Schon zu Zeiten der Sowjetunion haben wir stets versucht, Indien und Pakistan dabei zu helfen, ihre Differenzen zu überwinden, auch wenn sie unvermeidlich waren, nachdem das britische Empire zerfallen war und seine Bestandteile wie Indien und Pakistan, später auch Bangladesch, sich als unabhängige Staaten formierten. Als die UdSSR zerfiel, hatten auch wir nicht wenige Probleme mit unseren Nachbarn, wobei diese sich nicht sofort, sondern erst zu einem späteren Zeitpunkt manifestierten. Wir erinnern uns sehr gut daran, wie der Westen versuchte, die Überreste der Sowjetunion und die Russische Föderation selbst zu zerstören und alles zu tun, um die ehemaligen Republiken der UdSSR in eine feindselige Haltung gegenüber der Russischen Föderation zu bringen. Ich schließe nicht aus, dass auch in den Beziehungen Indiens zu seinen Nachbarn externe Faktoren eine nicht unerhebliche Rolle spielen. Der Westen hat ein Interesse daran, dass sie sich mehr mit Streitigkeiten untereinander beschäftigen, anstatt sich auf die Aufgabe zu konzentrieren, über die wir heute bereits gesprochen haben, die Entwicklung einer kontinentweiten eurasischen Integration. Das ist ihm überhaupt nicht genehm. Der Westen will in Eurasien seine eigenen Regeln durchsetzen. Deshalb gründet er Vierergruppen, Dreiergruppen und so weiter. Doch als der Terroranschlag im April 2025 stattfand, war der russische Präsident Wladimir Putin einer der Ersten, der ihn entschieden verurteilte und der indischen Führung und dem indischen Volk sein aufrichtiges Beileid aussprach. Wir verfolgen die Ereignisse in Indien stets mit großem Mitgefühl. Leider wird dieses Land häufig Opfer von Naturkatastrophen und Terroranschlägen, die uns nicht gleichgültig lassen. Wir haben uns in dieser Zeit bemüht, zur Überwindung der Krise beizutragen und einen Dialog in Gang zu bringen. Ich habe sowohl mit dem indischen Außenminister Subramaniam Jaishankar als auch mit dem stellvertretenden Premierminister

0: Außenminister Pakistans, Muhammad Dar, gesprochen. Uns ist aber auch die Position unserer indischen Freunde bekannt, dass es sich hierbei in erster Linie um ein Anliegen seiner bilateralen Beziehungen zu Pakistan handelt. Ebenso wie in der Situation mit China. Indien ist nicht an einer Vermittlung oder einer Vormundschaft interessiert und wir respektieren diese Haltung und sehen sie als vernünftig an. Was die Frage betrifft, was zusätzlich hätte getan werden können, können Sie mir ein Beispiel dafür geben, was Sie damit meinen? In vielen Ländern der Welt gibt es Terroranschläge, auch und gerade in Russland. Insbesondere in letzter Zeit organisieren ukrainische Terroristen Provokationen auf russischem Territorium und lenken ihre Drohnen und Raketen bewusst auf Wohngebiete, in denen es überhaupt keine militärischen Objekte gibt. Wir hören, was das angeht, die aufrichtigen Beileidsbekundungen unserer Freunde. Doch wenn unsere Freunde der Meinung sind, dass mehr getan werden kann, nun, wir drängen uns nicht auf, aber wir sind gern bereit, alle Bitten und Wünsche unserer Freunde zu berücksichtigen.
1: Der Vorsitz der BRICS-Staaten wechselt von Land zu Land. In diesem Jahr ist er an Indien übergegangen und liegt jetzt bei Neu-Delhi. Was erwartet Russland vom Vorsitz Indiens in diesem Jahr?
0: Die BRICS wurde auf Grundlage der Dreiergruppe RIC, Russland, Indien und China, gegründet. Später kamen Brasilien und Südafrika hinzu. Und aus dieser Fünfergruppe ist nun eine Zehnergruppe geworden. Jedes Land, das den Vorsitz innehat, bringt natürlich seine eigenen nationalen Besonderheiten ein. Indien hat als seine Priorität Ziele definiert, die erstens mit den nationalen Interessen Indiens im Einklang stehen, einschließlich seiner Ziele für das Jahr 2047, zweitens den gemeinsamen Konsens widerspiegeln, der innerhalb der BRICS vorherrscht, und drittens Kontinuität gewährleisten. Ich habe bereits den Beschluss vom Gipfeltreffen in Kasan zur Schaffung von Abrechnungs-, Zahlungs-, Rückversicherungs- und Börsenmechanismen erwähnt, die nicht von der Willkür und den Launen unserer westlichen Kollegen abhängig sein werden. Indien ist bestrebt, diese Arbeit fortzusetzen. Und das wird einige Zeit in Anspruch nehmen. Die Inder haben eine sehr aktive Agenda in allen drei Tätigkeitsfeldern der BRICS vorgelegt. Im Handels-, Wirtschafts- und Finanzbereich, in Fragen der Politik und Sicherheit sowie in der kulturellen und humanitären Zusammenarbeit. In allen drei Bereichen sind Veranstaltungen geplant, die, und daran habe ich keinen Zweifel, unsere gemeinsame Struktur namens BRICS bereichern werden.
1: Islamabad fungiert als Vermittler zwischen Washington und Teheran oder versucht es zumindest. Bei den BRICS sitzen sowohl Iran als auch die Vereinigten Arabischen Emirate und Saudi-Arabien an einem Tisch. Die Vermittlung findet jedoch an einem ganz anderen Ort statt. Ist das eine verpasste Chance für die BRICS?
0: Von einer Vertreterin des Landes, das den Vorsitz der BRICS innehat, ist das eine etwas seltsame Frage. Wären unsere indischen Freunde daran interessiert, würden wir alle eine proaktive Rolle der BRICS bei der Bewältigung der Krise in der Straße von Hormuz nur begrüßen. Der Vorsitz liegt nicht bei uns. Als Mitgliedsstaat der BRICS haben wir vorgeschlagen, eine gemeinsame Erklärung auszuarbeiten. Doch aufgrund der unüberbrückbaren Meinungsverschiedenheiten, die bei der Abstimmung des Textes zwischen Iran und den Vereinigten Arabischen Emiraten hervorgetreten sind, kam diese Erklärung nicht zustande. Würden die Vorsitzenden auf dem Ministertreffen, das übermorgen in Neu-Delhi beginnt, vorschlagen, einen gemeinsamen Versuch zu unternehmen, dieses Thema sachlich und frei von Emotionen zu diskutieren, und sich dabei auf die Grundursachen der Ereignisse zu konzentrieren, dann würden wir das unterstützen. Ich möchte noch einmal betonen, wie wichtig es ist, niemals die Grundursachen aus den Augen zu verlieren. Die Grundursachen auszublenden, ist etwas, worin der Westen sehr geschickt ist. Wir haben das in der Ukraine-Krise am eigenen Leib erfahren

dass der Westen im Jahr 2014 einen Staatsstreich inszenierte, der die erst am Vortag erzielte Einigung sprengte, bei der sogar die Europäische Union als Garant auftrat. Diese Einigung wurde durch die Organisation eines blutigen Staatsstreichs zunichte gemacht. Sofort wurden alle Bewohner der Krim und des Donbass, die mit diesem Putsch nicht einverstanden waren, zu Terroristen erklärt. Ihnen wurde der Krieg erklärt. Dann fand 2014 auf der Krim ein Referendum statt. Der Westen sagte sofort, dass die Krim annektiert worden wäre. Und genau das war der Auslöser für den Krieg in der Ukraine. Wir begannen zu erklären, dass die Krim sich einfach geweigert hat, unter der Herrschaft derer zu leben, die mit westlichem Geld und mit westlichen Waffen in den Händen illegal die Macht an sich gerissen haben. Das ist etwas, das sie nicht hören wollen. Genauso verhalten sich die Amerikaner auch, wenn wir derzeit im UN-Sicherheitsrat über die Lage in der Straße von Hormuz diskutieren. Sie sagen, man müsse Iran verurteilen, worauf wir entgegnen, dass Iran doch in der Rolle des Reagierenden ist. Benennen wir doch einfach die Grundursache. Eine durch nichts provozierte Aggression gegen Iran. Aber nein, stattdessen versuchen sie, einige arabische Länder davon zu überzeugen, dass es sich hier um zwei verschiedene Kriege handelt. Der Krieg der USA und Israels gegen Iran sei ein gerechter Krieg, weil es dabei um die Zerstörung von Atombomben gehe. Auch wenn diese Atombomben erstens nie existiert haben und US-Präsident Donald Trump zweitens bereits im Juni 2025 verkündet hat, dass alle nuklearen Bestände Irans vernichtet worden seien. Dennoch vernichten sie dieses atomare Problem nun erneut. Im zweiten Krieg ging es nun angeblich darum, dass Iran eines Morgens aufgewacht sei und einfach so beschlossen habe, die Straße von Hormuz zu blockieren. Wissen Sie, in der Sowjetunion wurde in der Küche immer hinter vorgehaltener Hand darüber gesprochen, wie primitiv die Propaganda bei uns in der UdSSR doch sei. Nun, ich bin der Meinung, dass sie um Längen besser war als das, was wir derzeit von westlichen Ideologen hören, die das begangene Unrecht rechtfertigen. Ich persönlich denke, dass die BRICS eine durchaus geeignete Plattform sind, um eine Initiative auf die Beine zu stellen. Das bleibt abzusehen. Allerdings macht es manchmal den Eindruck, dass viele einfach vor möglichen Problemen zurückschrecken. Ich verrate Ihnen ein Geheimnis. Ich will nicht zu tief ins Detail gehen. Aber wenn wir beispielsweise die Materialien für Treffen der BRICS-Außenminister vorbereiten, werden dort in der Regel globale Probleme aufgezählt und die Positionen der BRICS-Staaten zu den wichtigsten Krisensituationen auf dem Planeten bekräftigt. Kürzlich stieß ein scheinbar ganz gewöhnlicher Vorschlag, die Position der BRICS-Staaten zugunsten einer Zwei-Staaten-Lösung des palästinensisch-israelischen Konflikts zu bekräftigen, auf enormen Widerstand. Solche Probleme gab es früher nie. Das bedeutet meiner Ansicht nach, dass alle derzeit unternommenen Anstrengungen, ob in Bezug auf Venezuela, Iran, Kuba, ja sogar Grönland und Kanada wurden als Probleme für die globale Tagesordnung genannt. Unter anderem von der Lösung der längsten und negativsten Krise auf dem Planeten ablenken, der Krise in Palästina. Im Moment sprechen wir alle über die Gründung eines palästinensischen Staates. Israel hat jedoch erklärt, dass es niemals einen palästinensischen Staat geben wird. Präsident Donald Trump hat eine eigene Initiative zum Gazastreifen vorgelegt. Allerdings nicht, um dort einen palästinensischen Staat zu gründen, wobei er das Westjordanland nicht einmal erwähnt hat, sondern um dort eine Erholungszone oder ein Casino zu schaffen. Die Gerechtigkeit verschwindet aus dem Diskurs, wie es heute heißt, obwohl niemand die Entscheidungen der UN außer Kraft gesetzt hat.

0: Auch das führt uns zur Frage nach den Grundursachen zurück. Die Grundursachen sollen um jeden Preis ausgeblendet und aus der Tagesordnung verdrängt werden. Sie sollen verschwinden, um dem westlichen Modell der Entwicklung der Welt nicht im Wege zu stehen. Die ganze Welt soll in ihrer Abhängigkeit von westlichen Postulaten, von westlicher Energie und von westlichen Finanzinstituten gefangen bleiben. Wir schlagen niemals vor, irgendwelche Verurteilungen in den Mittelpunkt der Arbeit der BRICS zu stellen. Aber die BRICS stellen eine konstruktive Alternative dar, die wir schätzen, pflegen und Jahr für Jahr durch die positive Verbreitung unserer Ansichten, unserer Erfahrungen und unserer praktischen Taten stärken müssen.
1: In den letzten Monaten haben westliche Kommentatoren immer wieder behauptet, die BRICS seien gespalten und zersplittert, da es keinen Konsens in Bezug auf Iran gäbe. Glauben Sie, Herr Minister, dass das Fehlen eines Konsenses oder einer gemeinsamen Erklärung ein Scheitern bedeutet?
0: Nein. Aber grundsätzlich haben Worte in der heutigen Welt wenig Bedeutung. Taten. Das ist es, was zählt. Unsere amerikanischen Kollegen beweisen uns, dass man Worten keine besondere Beachtung schenken sollte, sondern auf die tatsächlichen Taten schauen muss. Und das tun wir alle. Wenn die Rolle der BRICS in der Krise um die Straße von Hormuz, also lediglich auf die Veröffentlichung von Erklärungen beschränkt werden soll, dann nein, das ist nicht, was wir wollen. Wir wollen, dass die BRICS als eine Plattform auftreten, in der beide Lager, wenn man das so nennen kann, vertreten sind. Iran und die Vereinigten Arabischen Emirate. Sowohl die einen als auch die anderen sind unsere sehr engen strategischen Partner. Wir haben viele Jahre lang das Konzept zur Gewährleistung von Sicherheit und Kooperation in der Golfregion unter Beteiligung sowohl aller arabischen Monarchien als auch der Islamischen Republik Iran vorangetrieben. Ich habe nicht den geringsten Zweifel daran, dass bei der Ausarbeitung der Pläne zur Entfesselung dieser Aggression gegen Iran eines der Ziele darin bestand, eine Normalisierung der Beziehungen zwischen Iran und den arabischen Staaten zu verhindern. Im weiteren Sinne erinnere ich mich daran, wie vor vielen Jahren König Abdullah II. Ibn Hussein al-Hashemi von Jordanien einen Gipfel zur Versöhnung zwischen Sunniten und Schiiten veranstaltete. Derzeit wird alles getan, damit diese Versöhnung niemals zustande kommt, damit Iran, eines der wichtigsten schiitischen Länder, als regelrechter Schurkenstaat dargestellt wird und seine übrigen Nachbarn am Persischen Golf in Strukturen eingebunden werden, die sich erstens nicht die Lösung der Palästina-Frage zum Ziel machen und zweitens bereit sind, die Palästinenser als Preis für die Normalisierung der Beziehungen zu Israel zu verraten. Meine Überzeugung in dieser Frage rührt nicht nur daher, dass wir Formalisten sind und die Umsetzung der UN-Beschlüsse zur Gründung eines palästinensischen Staates allein deshalb fordern, weil es diese Beschlüsse gibt. Ich habe darüber hinaus nicht den geringsten Zweifel daran, dass ohne die Gründung eines palästinensischen Staates über viele Jahrzehnte hinweg ein Nährboden für Extremismus entstehen wird, unter dem alle leiden werden, darunter auch Israel und seine arabischen Nachbarn. Israel reagiert, wie Sie wissen, unverhältnismäßig auf Extremismus und terroristische Anschläge. Und das wird zu einem ewigen Motor werden, der über viele Jahrzehnte hinweg einen heißen Konflikt befeuern wird. Ich denke, viele verstehen das. Israel wollte mit Unterstützung der Vereinigten Staaten den Beschluss bezüglich Palästinas sabotieren und etwas anderes daraus machen. während die Palästinenser über die ganze Welt verstreut werden sollten. Nach Indonesien, nach Somalia, vielleicht hat sogar Indien so ein Angebot bekommen. Uns wurde das bisher noch nicht angeboten. Wir kehren in Zeiten zurück, in denen alles mit Gewalt entschieden wurde, als niemand irgendein Völkerrecht anerkannte. US-Präsident Donald Trump sagte kürzlich, dass ihn das Völkerrecht nicht interessiere. Meiner Meinung nach wäre es eine sehr konstruktive Alternative, über die BRICS normale, von gegenseitigem Respekt geprägte Beziehungen zu fördern. Mit dem Ziel, einen Interessenausgleich zu finden, ohne mit irgendjemandem in irgendeine Art von Feindschaft zu geraten. Und am besten sollte das nicht nur eine Alternative, sondern unsere gemeinsame Agenda sein.
1: Indien und China, gespalten durch Spannungen an der Grenze, hatten sich in den 5 Jahren vor dem BRICS-Gipfel in Kasan, der vom russischen Präsidenten Wladimir Putin ausgerichtet wurde, nicht von Angesicht zu Angesicht getroffen. Als sie den Händedruck zwischen Narendra Modi und Xi Jinping im kalten Kasan sahen, welche Gefühle löste das bei ihnen aus? Wir wissen, dass hinter den Kulissen viel passiert ist. Hat Moskau da etwas von seiner Magie wirken lassen?
0: Wir haben nie versucht, irgendwem Vereinbarungen oder Treffen aufzuzwingen. Aber wir freuen uns darüber, dass sich in Kasan auf gegenseitige Vereinbarung hin 2 Staatschefs getroffen haben, die unsere sehr engen Freunde, Nachbarn und strategischen Partner anführen. Wir haben gerne die Plattform dafür bereitgestellt. Ich hoffe, dass dieses Gespräch nützlich war. Zumindest wurden im Anschluss daran die Grenzverhandlungen nach dem bekannten Konflikt wieder aufgenommen und dauern bis heute an. Daraus sind sogar fast schon Vereinbarungen hervorgegangen. Ich habe mit meinem Kollegen, dem indischen Außenminister Subramaniam Jaishankar, sowie mit dem Außenminister der Volksrepublik China, Wang Yi, gesprochen. Sie bestätigen beide, dass bereits Fortschritte erzielt wurden und die Verhandlungen andauern. Es wird einen weiteren BRICS-Gipfel geben, bei dem die beiden Staatschefs ebenfalls zusammenkommen könnten. Sollte der Gastgeber des Gipfels die Gelegenheit haben, bilaterale Gespräche mit einzelnen Teilnehmern, einschließlich des Präsidenten der Volksrepublik China, zu führen, würde das meiner Meinung nach von allen sehr positiv aufgenommen werden. Ich habe vorhin die RIC, also Russland, Indien und China, erwähnt. Die Dreiergruppe, die mein großer Vorgänger, der Minister und spätere Ministerpräsident Evgeni Primakov im Jahr 1998 ins Leben gerufen hat. Seitdem fanden fast 20 Treffen der Außenminister statt. Allerdings nicht in den letzten 5 Jahren. Da kamen erst Covid-19 und dann der Grenzkonflikt zwischen Indien und China in den Weg. Meiner Meinung nach wäre es durchaus logisch, die Treffen zwischen Russland, Indien und China zumindest auf Ministerebene wieder aufzunehmen. Ich erinnere mich, wie konstruktiv die Gespräche in diesem Format stets waren. Neben dem bilateralen Dialog zwischen Neu-Delhi und Peking tragen auch Treffen im breiteren Rahmen der RIC, BRICS und SOZ dazu bei, das Vertrauen zu stärken und das Bewusstsein für unsere gemeinsame Zugehörigkeit zum großen eurasischen Kontinent zu entwickeln.
1: Wenn ich Sie bitten würde, die Beziehungen zwischen Russland und Indien mit einem Wort zu beschreiben, welches Wort wäre das? Was würde die Welt verlieren, wenn sich die Wege Russlands und Indiens trennen würden? Und was würde die Welt gewinnen, wenn das nicht geschieht?
0: Es gibt kein Wort, das alleine ausreichen würde, um diese Beziehungen zu beschreiben. Nicht, weil die menschlichen Sprachen nicht aussagekräftig genug sind, sondern weil unsere Beziehungen einfach

unvorstellbar umfassend sind. Eine Situation, in der sich unsere Wege trennen würden, ist ebenfalls unvorstellbar. Das ist schlichtweg unmöglich. Wir haben unser Gespräch damit begonnen, worauf die russisch-indischen Beziehungen beruhen. Auf Freundschaft. Hindi-Russi-Pai-Pai. Das ist nicht nur ein fröhlicher Slogan, sondern bereits Teil unserer Kultur geworden. Indische Filme, Raj Kapoor, die neuesten Serien, sie sind in Russland sehr beliebt. Und zwar überall, in den unterschiedlichsten Ecken des Landes. Die Wirtschaft, die gemeinsame Erzeugung von Energieressourcen, die Produktion von Rüstungsgütern, die Kernenergie, andere Energieformen, kulturelle und humanitäre Beziehungen sowie der politische Dialog auf höchster Ebene, der von beispiellosem Vertrauen geprägt ist, all das lässt sich nicht zerstören. Und das Wichtigste, wie ich bereits sagte, sind die Gefühle unserer Völker füreinander. Wer sich also Sorgen um die Zukunft der russisch-indischen Freundschaft macht, hat meiner Meinung nach keinen Grund dazu. Wir müssen stets die Gefahren im Blick behalten, die andere für unsere Beziehungen schaffen, indem sie versuchen, diese zu untergraben, geschlossene Strukturen zu schaffen und ihre eigenen Ansätze im Hinblick auf die Beziehungen zu Russland aufzuzwingen. Wir sehen das alles, genau wie unsere indischen Freunde. Und umso wertvoller ist es, dass all diese Bemühungen erfolglos bleiben.

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1: Versuchen wir es. Erstmal eine Runde.
2: Mit der militärischen Sonderoperation begann auch die FPV-Revolution. 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

0: Ein weiterer Ort, den wir in der Region von Nischni Nowgorod besuchen wollten, war das Chemiewerk Okapol. Das Unternehmen beschäftigt sich mit der Herstellung von Klebstoffen, Verträglichkeitsvermittlern, Modifikatoren und Propfpolymeren. Wenn Sie keine Ahnung haben, was das ist, ist das in Ordnung. Niemand versteht das. Vor dem Besuch wussten wir nur, dass das alles von sehr großer Wichtigkeit, schwierig herzustellen und für die Produktion von vielen, vielen Gegenständen notwendig ist. Unternehmenschef Dmitri sollte Klarheit in unser Wissen über Polymere bringen. Es war aber nicht so einfach, an ihn heranzukommen, weil uns das Passwort fehlte.
1: Wir sind jetzt bei Okapol und müssen für die Durchfahrt auf das Territorium ein Passwort angeben. Wir kennen aber kein Passwort.
0: Wir kennen das aber nicht. Hallo Vanya, die Wächterin sagt, dass wir für die Durchfahrt ein Passwort brauchen.
1: Weiß er Bescheid?
0: Nein, er fragt gleich nach. Was könnte das für ein Passwort sein? Was glaubst du?
1: Ich habe keinen blassen Schimmer. Wir müssen ein Passwort angeben, sonst dürfen wir nicht rein. Kannst du dir das vorstellen?
0: Ja.
1: So also, ja, die Jungs sind mit uns, danke. Wir haben das System gehackt.
0: Ich glaube, wir haben endlich verstanden, was Polymere sind. Stellen Sie sich vor, ich komme zu Ihnen und sage, Dmitri, ich brauche eine super leichte Stoßstange oder einen Lack, der sehr hart, aber sehr leicht zu entfernen ist.
2: Ich werde sagen, dass Sie in unser Wissenschafts- und Technologiezentrum kommen sollen, damit unsere Experten ihre Bedürfnisse als Verbraucher des Endprodukts klären. Wir werden dann die technische Aufgabe für die Herstellung des Produkts erstellen. Wenn wir über Kabel- und Drahtprodukte sprechen, muss die Isolierung bzw. der Polymerschutz elastisch genug sein. Er muss gleichzeitig fest und elektrisch isolierend sein. Und dann folgt eine Reihe weiterer Eigenschaften. Er muss hitzebeständig sein. Wir müssen also einige Komponenten hinzufügen, die ihn brennsicher machen. Und wenn wir genau wissen, was der Verbraucher will, beginnen wir mit der Auswahl des Funktionalisierungsgrades des Polymers, damit unser Kunde am Ende ein Material mit allen benötigten Eigenschaften erhält.
0: Es geht also um Hightech-Produkte, die hier hergestellt werden. Warum hören wir dann immer wieder, dass es in Russland keine Hochtechnologien gibt und dass sie kaum zu ersetzen sind? Entspricht das nicht der Wahrheit?
2: Okapol ist Teil des globalen Marktes für Verbundwerkstoffe. Weltweit werden etwa 35 Millionen Tonnen Polymere produziert. Russlands Anteil daran macht weniger als 1% aus.
0: Ein riesiges Wachstumspotenzial für russische Hersteller also.
2: Genau. Man muss dabei klar und deutlich verstehen, welche Einschränkungen es auf dem Markt gibt. Erstens fehlt es an der Technologie zur Produktion von modernen Polymerstoffen, dank der die von Natur aus inkompatible Substanzen zusammengesetzt werden können. Was ist ein Verbundmaterial? Das ist, wenn wir zum Beispiel Aluminium und ein Polymer nehmen und daraus eine Folie herstellen. Um sie herzustellen, muss man die natürlichen Eigenschaften sowohl von Aluminium als auch von dem Polymer beachten. Sie müssen zusammengesetzt werden und koexistieren können. Dafür braucht man eine Technologie für die Verbindung von inkompatiblen Stoffen. Unser Betrieb stellt gerade solche Verbindungsmaterialien her und schafft Technologien, dank denen inkompatible Stoffe zusammengesetzt werden können. Zweitens sind Fachleute erforderlich, um diese Technologien zu implementieren. Wenn wir morgen einen Klebstoff für irgendeine Branche erfinden, bedeutet es nicht, dass das Problem gelöst ist. Wir dürfen nicht einfach auf den Warenersatz setzen. Wir brauchen einen technologischen Importersatz. Eigene Technologien werden unserem Land die Souveränität garantieren. Die verhängten Sanktionen haben uns demonstriert, dass das Existenzmodell eines Rohstofflieferanten Russland nicht mehr passt. Unser Betrieb verfügt über Technologien, auf deren Basis andere Branchen ihre eigenen Technologien entwickeln könnten. Jetzt ist es wichtig, dass der Staat als eine Art Integrator fungiert.
0: Was den Importersatz betrifft, der bei uns derzeit groß angelegt durchgeführt wird, haben Sie nicht den Eindruck, dass man nur oberflächlich herangeht und die mangelnden Waren komplett zu ersetzen versucht, anstatt auf die von Ihnen angesprochene Basis zu setzen?
2: Natürlich war dieser Prozess von Anfang an oberflächlich. Als die Sanktionen eingeführt wurden und ganze Branchen die Möglichkeit verloren, importiertes Material zu erhalten, begannen natürlich alle darüber nachzudenken, wie sie in dieser Branche weiter bestehen können. Und hier gerät man vor die Wahl, entweder eine technische Umrüstung des Unternehmens vorzunehmen oder die Produktion von den betroffenen Produkten einzustellen. Es gibt aber auch eine dritte Option: nachzudenken. Die Ideologie, die zum Ergebnis führt, ist sehr einfach. Zuerst gibt es einen Gedanken, dann einen Plan, dann eine Handlung und dann ein Ergebnis.
0: Fürs Nachdenken braucht man Zeit. Wie viel Zeit haben wir, um diese neuen Technologien zu entwickeln?
2: Gott sei Dank wurde in Russland in ruhigen Zeiten, vor der Verhängung von Sanktionen, ein Sprungbrett für Technologieentwicklung geschaffen. Das Industrie- und Handelsministerium hat beschlossen, Unternehmen zu unterstützen, die Innovationstechnologien entwickeln. Einen Vorsprung haben wir. Es gibt Spezialisten, die ihre Erfahrungen teilen können. Und wenn wir dieses Thema jetzt systematisch angehen, kleine und mittlere Unternehmen unterstützen, die neue Technologien vorantreiben, werden wir im nächsten Jahr einen guten Vektor bekommen. Ich bin zuversichtlich, dass die Haltung des Staates richtig ist. Die Regierung betrachtet das Problem im Komplex.
0: Kann man diese Situation als eine Chance betrachten, die uns im Endeffekt dazu bringt, dass wir ein technologisch entwickeltes Land werden? Wir haben das jahrzehntelang angestrebt, keiner traute sich jedoch anzufangen.
2: Man kann etwas anstreben und dabei nichts tun. Wie ein Scheich mal gesagt hat, gute Zeiten schaffen schwache Menschen. Schwache Menschen schaffen schwere Zeiten. Harte Zeiten schaffen starke Menschen. Ich fahre jetzt einen Mercedes. Mein Sohn fährt auch irgendein Auto. Meine Enkel werden auf Kamelen reiten. Die Situation, die sich jetzt rund um Russland gebildet hat, zeigt uns deutlich, dass Russland über eine Menge von Ressourcen verfügt, dank denen es eine große technologische Vorleistung schaffen kann, die uns einen großen Schritt nach vorne bringen wird. Bei den Ressourcen geht es unter anderem um die Arbeitsressourcen. Auch diejenigen, die im Rahmen der Berufsorientierung zu Fachkräften ausgebildet werden.
0: Wir werden Autos fahren und der Westen wird auf Kamele umsteigen.
2: Es soll allen gut gehen. Die erste Geige soll aber Russland spielen. Es hat alle Chancen dafür. Jetzt ist das Wichtigste, den Moment nicht zu verpassen und nicht nachzugeben, wenn uns jemand sagt: Leute, hört mit der Eigenproduktion auf. Wir werden euch alles Notwendige geben.
0: Ist das Risiko groß, dass China gerade das tun wird und seine Produkte anbietet, sodass wir dann davon abhängig werden?
2: Es muss ein Gleichgewicht gehalten werden, das der Staat regeln muss. Aber wenn wir jetzt all dies dem Staat allein aufbürden, damit er sich damit beschäftigt, wird es nicht funktionieren. Es gibt eine Reihe von Problemen, die zu lösen sind. Gerade deswegen müssen wir dem Staat ein Feedback geben und erzählen, wie es vor Ort aussieht. Der Staat muss diese Punkte berücksichtigen. Dann werden wir alles schaffen. Wenn jeder von uns Kooperationsbereitschaft zeigt, sich offener verhält, werden wir die Klischees loswerden. Die Mission von Staatsgremien ist hier von besonderer Bedeutung. Man muss mit der Denkweise der Menschen arbeiten.
0: Die Schlüsselwörter sind hier also Kooperation und Kommunikation.
2: Das Synergiegesetz gilt immer noch. Das Ganze ist mehr als die Summe seiner Teile.
0: Gut.
3: Ich würde noch mal formulieren, was Polymere sind.
0: Ich habe schon alles verstanden. Okay. Dmitri, sagen Sie nicht gleich nein. Also, ich habe verstanden, dass ein Polymer kein Kleber ist, der einfach so Stoffe zusammenklebt, sondern eine Komponente, die inkompatible Stoffe verbindet und sie zu einem Material macht. Richtig?
2: Sehr nah dran. Ich erzähle Ihnen etwas, was alle Diskussionen mit denen, die nicht glauben, dass sie es verstanden haben, sofort beenden wird. Das Präfix Poly bedeutet viel. Eisen hat ein bestimmtes Kristallgitter. Es ist auch stark. Wenn wir uns ein Eisenmolekül ansehen, ist es klein. Und die Polymerkette ist sehr lang. Sie kann verlängert, gestreckt, gefropft werden. Als Ergebnis erhalten wir ein räumliches Raster, das alles umfasst, was sich hier befindet. Stellen wir uns vor, wir hätten alles in diesem Büro mit solch einem Raster bedeckt. Selbst bei einem starken Orkan würde hier nichts auseinanderfliegen, weil dieses aus Polymer gebildete Raster alles im Raum festhalten würde. Das ist ein anschauliches Beispiel für ein Verbundmaterial, das aus Gummi, einer bestimmten Polymerzusammensetzung für die Bindung der Komponenten besteht, sowie unbedingt einen Metallkörper und einen Filamentkörper beinhaltet. All dies muss zusammen existieren. Ein Polymer bildet also ein räumliches Gitter, das alles festhalten kann. Klar?
0: Klar. Klar.
2: Zur Zeit der Urmenschen lernte man zuerst Holz zu bearbeiten, dann lernte der Mensch Steine zu bearbeiten, das Steinzeitalter begann. Dann gab es eine lange Ära der Metallurgie, als viele Dinge aus Metall gefertigt wurden. Die Ära der Metallurgie ging Ende des 20. Jahrhunderts zu Ende und die Ära der Polymere kam. Und eines der modernsten Materialien, die es überhaupt gibt, sind Polymerkomposite.
0: Sie sind also überall. Das ist das, was wir alle brauchen.
3: Du hast es überall in deiner Kleidung, in den Schuhen, im Kleid.
2: Stimmt. Polymere sind überall. Von den Schuhsohlen bis zu ihrer schönen Maniküre.
0: Nagellack, meinen Sie?
2: Das sind alles Polymere.
0: Schauen wir dann mal, wie sie hergestellt werden, wie sie hier im Betrieb hergestellt werden.
2: Gerne, gehen wir. Alle Daten über den gesamten Produktions- und Technologiekreislauf strömen in dieses Produktionsleitzentrum. Hier haben wir alles, darunter das Videoüberwachungssystem und hinter der Glasscheibe haben wir einen Serverraum.
3: Werden auch die Mitarbeiter überwacht?
2: Das auch. Wir haben eine patentierte Technologie. Das ist unsere einzigartige Entwicklung. Sie muss geschützt werden.
0: Sie haben gesagt, dass es hier zwei Stockwerke gibt und die Arbeiter auf dem ersten Stockwerk wissen nicht, was die auf dem zweiten tun.
2: Die Produktion findet auf zwei verschiedenen Stockwerken statt. Sie ist in zwei Zyklen unterteilt, was aus Sicht der Produktionstechnologie richtig ist. Damit wird auch die Sicherheit der Technologie gewährleistet. Es gibt Spezialisten, die auf einem Stockwerk arbeiten und es gibt die, die auf dem anderen tätig sind. Sie überschneiden sich nicht. Der erste Zyklus ist die Festphasensynthese. Der zweite ist die reaktive Extrusion und Kompoundierung.
3: Wir werden jetzt durch beide Stockwerke gehen. Wird das die Geheimhaltung der Technologie in keiner Weise beeinträchtigen?
2: Wir werden mit euch eine Geheimhaltungserklärung unterzeichnen.
3: Ach, okay.
0: Endlich darf man was anfassen.
2: Ja, bitteschön. So sieht unsere Produktion aus. Das sind Granulate.
0: Wofür werden sie genutzt? Sie sind unterschiedlich.
2: Alle Arten dieser Produkte machen 1-5% der Zusatzstoffe aus, die bei der Herstellung vieler nützlicher Dinge aus Polymerverbundwerkstoffen verwendet werden.
3: Jedes Polymer wird auf Bestellung gemäß den spezifischen Anforderungen des Kunden produziert, richtig?
2: Natürlich. Jeder dieser Modifikatoren, jeder dieser Verträglichkeitsvermittler, jeder dieser Klebstoffe dient zur Erfüllung einer speziellen Aufgabe.
3: Ein Kunde kommt also und sagt, ich brauche was und Sie produzieren das.
2: Ein Kunde kommt und sagt, ich brauche guten Asphalt, der sich nicht verformt. Wir fragen, welches Bitumen er verwendet hat. Es muss modifiziert werden. Also geben wir dem Kunden einen Bitumenmodifikator, der den Forderungen der sogenannten EU-Standards entspricht. Der Anwendungsbereich von Polymer- und Verbundwerkstoffen ist im Moment an sich schon breit. Wir haben aber erst begonnen, sie in der russischen Wirtschaft einzusetzen. Der Bedarf steigt täglich. Wir haben also Arbeit in Hülle und Fülle.
3: Das ist gut.
2: Wir sind froh, ja.
0: Das ist ein Chemielabor.
2: Das ist eines unserer Forschungslabore, wo unsere Technologien zur Welt kommen. Wir brauchen in erster Linie einen technologischen Importersatz und nicht den von Waren. Sergej, du beschäftigst dich bereits seit einem halben Jahr mit der Entwicklung eines Bitumenproduktes. Wenn ich mich nicht irre, richtig? Stellen Sie sich vor, wie viel Zeit die Forschung und Entwicklung von einem Produkt in Anspruch nehmen.
1: Setzen Kunden irgendwelche Fristen oder ist das eine kreative Tätigkeit?
2: Alle geben uns jetzt die gleichen Fristen vor. Das Produkt hätte am besten schon gestern fertig sein sollen. Die Menschen sind es gewohnt, ein traditionelles Produkt zu nutzen. Es geht hier um bestimmte Stereotypen der Denkweise. Wir kommen und sagen, dass wir bereit sind, den Produktions- und Technologiezyklus zu optimieren und nur einen Zuschlagstoff statt zwei anzubieten. Natürlich reagiert jeder Techniker skeptisch darauf. Wir geben jedoch nicht nach, führen Tests durch, zuerst im Labor, dann im Betrieb und wir kommen schließlich zu einem Kompromiss und die Leute sehen, dass diese Produkte wirklich funktionieren.
1: Man kann also sagen, dass Sie sich hier mit Alchemie beschäftigen?
2: Nein, mit Alchemie beschäftigen sich Alchemisten. Bei uns geht es um angewandte Chemie, die auf wissenschaftlichem Hintergrund basiert.
1: Passiert es, dass Sie nicht einen Auftrag realisieren, sondern selbst ein Produkt entwickeln, das dann auf den Markt kommt und gefragt ist?
2: Das Wichtigste, was wir auf den Markt gebracht haben, ist unsere Technologie. Wir warten auf Kunden, die Eigenschaften ihrer Produkte ändern wollen. Das ist eine Steuereinheit für ein gravimetrisches Dosier- und Compounding-System. Und hier sehen wir einen Kontrollknoten. Die Software ist russisch. Sie ermöglicht es uns, das System Cymatic zu umgehen, damit wir bei Kontrollknoten nicht importabhängig sind. Und das ist ein Wasserringgranulator. Hier wird die Schmelze in den sogenannten Kopf geleitet. Wenn wir uns das im Zeitlupe-Modus anschauen, wird man eine Menge Granulat sehen, das nach dem Durchlaufen der Wasserringkühlung am Ausgang zu einem Produkt wird. Dies ist das fertige Produkt, das durch einen Rütteltisch gesiebt wird und in den Lagertank gelangt, wo es anschließend verpackt wird. Das ist das fertig verpackte Produkt.
0: Und hier ist das fertige Produkt?
2: Ja, das ist ein fertig verpacktes Produkt.
1: Wofür wird konkret dieses Produkt gebraucht?
2: Dies ist ein thermoplastisches Elastomer, das in der Schuhindustrie oder bei der Herstellung von Kabel- und Drahtprodukten verwendet wird.
0: Also für die Sohle?
2: Ja.
0: Wir verließen Okapol ein wenig hochmütig, als wären wir in das Geheimnis der Herstellung eines Zaubertranks eingeweiht worden. Eine halbe Stunde später würden wir uns wieder nicht erklären können, was Polymere genau sind. Aber das erhabene Selbstgefühl blieb. Elia freute sich allerdings mehr über die Geschenke.
1: Ich will mir die Geschenke anschauen.
0: Jetzt sofort?
1: Ja, ich will das jetzt tun. Pralinen.
0: Aus Dzerzhinsk, der Stadt hier.
1: Das ist ein Whisky, der von einem Privatunternehmer hergestellt wurde. Ein Craft-Whisky ist das. Ein geräucherter Whisky.
0: Oh, wow. Wow. Ich möchte ihn auch probieren. Ich mag keinen Whisky, werde aber diesen geräucherten Whisky probieren.
1: Hier ist auch ein T-Shirt. Wenn es die Größe S haben wird, nimmst du das.
0: Nein, das sieht größer aus.

0: Okapol steht drauf. Passt das? Was meinst du? Größe L.
1: Dann ist das für dich.
0: Vielen Dank, ich liebe T-Shirts.
1: Und jetzt schau nach vorne, um nicht gegen das Auto von Mitri zu fahren, der dir das alles geschenkt hat.
0: Ja gut, die Pralinen sind für dich. Die Geschenke lassen wir hier liegen. Haben wir noch nicht entschieden, was wir morgen tun? Warum? Weil wir selbst nicht wissen, was auf uns zukommt. Alles ändert sich so schnell. Der Tacho zeigt, dass wir bereits 1500 Kilometer zurückgelegt haben.
1: Hauptsache, der Wagen macht keinen Unfug.
0: Macht der Wagen Unfug?
1: Na, ein bisschen.
0: Er hat Charakter.
1: Der Tag beim Minister und in Okapol war äußerst ereignisreich. Und unser Auto wurde so schmutzig, dass es peinlich wurde, damit weiterzufahren. Und da ich noch nie ein Auto in einer Selbstbedienungswaschanlage gewaschen habe, hat Ilja mir gezeigt, wie das geht.
0: Ich werde dir zeigen, wie man Autos wäscht. Zuerst tippst du auf Wasser.
1: Du wirst lachen, aber ich habe wirklich noch nie ein Auto selbst gewaschen.
0: Moment. Das ganze Auto ist mit Insektenresten befleckt.
1: Wasser! Ich hab's geschafft.
0: Na, jetzt geht's los. Nein!

0: Nischni Nowgorod hat uns sehr gut gefallen. Wir sind aber sehr wenig durch die Stadt gelaufen und haben beschlossen, nochmal hierher zurückzukommen. Jetzt machten wir uns aber auf den Weg nach Rязань. Für den nächsten Tag hatten wir dort einen Brauereibesuch geplant. Deswegen fuhr Ilja besonders schnell.
1: Du hast mir selbst gesagt, ich soll Gas geben.
0: Ich habe nichts dergleichen gesagt!

0: Hallo, ich bin Joe, ein traditioneller Katholik, Vater von 6 Kindern. Ich komme ursprünglich aus Dallas, Texas. Mädels, was macht ihr so?
1: Ich backe Ingwerplätzchen. Nach der Corona-Pandemie hat sich in Amerika vieles geändert.
0: LGBT-Propaganda und solche Dinge wurden viel ausgeprägter.
1: Wir würden gerne umziehen und woanders leben, wo wir unsere Kinder großziehen können.
0: Im September 2023 sind wir mit unseren 6 Kindern nach Russland gezogen. Wir alle kennen Filme, die uns einreden, dass Russland ein dunkler, düsterer Ort ist, ein depressiver Ort, wo alle hungern. Das sind Fischeier.
1: Fischeier?
0: Ja.
1: Ist das ein Scherz?
0: Nein, man nennt es Kaviar. Die Russen lieben Kaviar. Wie ist es, in Russland mit einer großen Familie zu leben? Wir erzählen euch über das Gute und das Schlechte, über Vor- und Nachteile, über Erwartungen und Realität. Es heißt, die Eisinsel sei voller Geheimnisse und Rätsel. Alle, die versucht haben, diese Rätsel zu lösen, seien verschwunden. Als ich das erfahren habe, war es bereits zu spät, umzukehren.
2: Die Amerikaner haben Angst. Nicht nur Trump. Es wäre besser, Grönland jetzt von Dänemark wegzunehmen.
3: Du spürst diese Macht, die sich anschleicht. All diese Gletscher, diese Eisberge. Wie ein großer Eisbrocken abbricht.
4: Man hat sie nicht nach ihrer Meinung gefragt. Deswegen sind die Grönländer der Ansicht, dass die USA sie missachten.
5: Nehmen Sie an, dass es zu einer Art militärischer Konfrontation innerhalb der NATO kommen könnte, zum Beispiel zwischen Dänemark und den USA.
6: Wissen Sie, ich vermute es.
7: Der bedeutendste Gerichtsprozess der Weltgeschichte. Die Strafverfolgung der Kriegsverbrecher des Dritten Reiches.
8: Die sowjetische Anklage verfügt über umfangreiches Beweismaterial, das dem Gericht vorgelegt wird.
7: Innerhalb von 10 Monaten wurden genügend Beweise gesammelt, sodass heute, 80 Jahre später, niemand mehr daran zweifeln kann, dass Faschismus und Nationalsozialismus das größte Übel sind, das der menschliche Geist hervorbringen konnte. Die Hauptanklagepunkte lauteten Verbrechen gegen den Frieden, Verbrechen gegen die Menschlichkeit und Kriegsverbrechen.
9: Der Begriff Völkermord wurde nicht in das Urteil des Nürnberger Tribunals aufgenommen.
10: Im Rechtsspruch der Nürnberger Prozesse wird jedoch anerkannt, dass es einen Plan gab, die besetzten Gebiete der Sowjetunion von ihrer ursprünglichen Bevölkerung zu säubern, um sie anschließend durch Deutsche zu kolonisieren.
11: Der große Vaterländische Krieg war in der Tat ein Krieg, in dem die physische Vernichtung der Völker der UdSSR auf dem Spiel stand.
12: Lautes Spielen, der Balalaika, ist ein offizieller Bestandteil der russischen Militärdoktrin.

0: das absurd? Ans Absurde grenzt auch die Aussage Angela Merkels, dass hybride Kriegsführung offiziell Teil der russischen Militärdoktrin sei, was ebenfalls viele Leute wütend machte. Die Doktrin wird im Internet veröffentlicht und es findet sich kein Wort davon im Netz. Lassen Sie sich von Fakten leiten, nicht von Emotionen.
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2: Ein Kind aus der Tundra ist von Natur aus nomadisch. Es weiß schon früh, dass das Leben in ständiger Bewegung ist. Jedes Jahr muss es von zu Hause weg und für 9 Monate ins Internat. Und jedes Mal wollen viele dieser Kinder so schnell wie möglich wieder nach Hause. Manche können die Ferien nicht abwarten und machen sich allein auf den Weg in die Tundra.

0: Lev Siroteto repräsentiert die dritte Generation einer Nansen-Familie von Rentierzüchtern. Auch er besuchte eine Internatsschule, bevor er seinen Abschluss als Tierarzt machte. Zurück in der Tundra fand er eine Frau und hat nun drei Kinder. Er holt seinen älteren Sohn Daniel und seinen Neffen Arthur aus dem Internat ab, um ihren Großvater am Rentierhirtentag, dem wichtigsten Fest des Jahres, zu besuchen. Auch andere holen ihre Kinder für die jährlichen Schulferien ab.
1: Guten Tag. Wie wollen Sie in den Ferien mit nach Hause nehmen? Seid bitte am 7. wieder hier.
2: Ich möchte mit seinem Vater sprechen. Nihasa benimmt sich schlecht und sagt, er will nach den Ferien nicht zurückkommen. Aber er muss.
0: Die Kinder aus der Tundra gingen schon immer jeden Herbst ins Internat. Sie wissen,

0: Eisbären, Urenkel des Walrosses, auf Russisch Onkel Fjodor.
1: Er sagt, er wurde von den Toten aufgeweckt, weil er bei seiner Geburt klinisch tot war. Sein Vater hatte ihn aufgegeben, aber seine Mutter und Großmutter retteten ihm das Leben und zogen ihn auf. Zu ihnen lief er aus dem Internat weg.
0: In der zweiten Klasse liefen wir von der Schule weg. Wir brauchten einen Tag und eine Nacht bis zu meinem Zelt. Ich sagte, haltet durch. Da ist der Kamin und das Dach.
1: Sein Artikel heißt, warum unsere Kinder sterben. Die dramatische Geschichte der Schüler, die in die Tundra fliehen.
0: Wir suchten so lange nach ihnen. Wir suchten mit Geländewagen. Wir liefen die ganze Tundra ab. Sie starben in der Nähe des Dorfes. Sie erfroren.
2: Hallo.
3: Hallo.
1: Diese Mitschüler sind eifersüchtig, weil sie nicht wissen, ob ihre Eltern sie auch abholen.
2: Die Mädchen haben immer mehr Zeug als Jungen.
1: Die letzte Stunde vor den Schulferien.
4: Heute zeichnen wir unsere geliebte Tundra, unsere Heimat.
1: Für Arthur und Danila werden diese Bilder Wirklichkeit, wenn sie zu Hause sind. Vor dem Rentierhirtentag muss die Herde zusammengetrieben werden, die chaotisch in der Tundra verstreut ist. Es scheint fast unmöglich, aber nach und nach helfen die Kinder den Erwachsenen, die Tiere zusammenzutreiben. Sergei Serutetto, das Familienoberhaupt, beobachtet alles wie ein General, der seine Armee überwacht. Sein Sohn und sein Neffe kopieren alles, was er tut. Der Rentierfang dient zur Aufstockung einer Gruppe, die dann die Herde anführt.
5: So ist das Leben. Alte Tiere müssen weiterziehen und werden durch jüngere ersetzt. Wenn er ein ruhiges Temperament hat, ziehen ihn die Frauen auf. Aber wenn er schnell ist, nehmen wir ihn. Ich schau mal.
1: Im Internat gehen die Kinder auf die Sekundarschule und lernen die gleichen Fächer wie an normalen Schulen. Mathematik, Physik und Chemie. Es gibt auch besondere Fächer wie lokale Ethnographie und Kultur, damit sie sich an die Tundra und ihre Wurzeln erinnern. Diese Mädchen denken selten an die Tundra. Sie verlassen ihre Heimat jedes Jahr und fühlen sich in den Städten und Dörfern zu Hause, wo das Leben angenehmer ist.
5: Im Zelt gibt es keinen Fernseher. Ich langweile mich dort. Man muss den ganzen Tag arbeiten, sich um die Rentiere kümmern und Felle bearbeiten.
6: Maxim, geh weg! Hör auf, dich zu drehen und verschwinde! Maxim, warum suchst du dir nicht eine Beschäftigung?
1: Die bekannte Nenzen-Schriftstellerin und Lehrerin Anan Yerkagi hat ein alternatives Bildungssystem für die Kinder der Tundra geschaffen.
6: Das gehört zur Wohngemeinschaft der Kinder. Der Stadt, in der sie leben, lernen und spielen.
1: Ihr Ziel wurde erst nach einem lebenslangen persönlichen Kampf verwirklicht. Sie lebte 15 Jahre als Nomadin und kümmerte sich um Rentiere. Sie glaubt, dass eine gute Ausbildung auf den Überlebenstechniken in der Arktis aufbauen sollte.
6: Mehr Energie, los!
1: Hier gibt es für alle was zu tun.
6: Unsere Verfassung sagt klar, dass ethnisch indigene Kinder eine kostenlose Ausbildung bekommen, aber keine kostenlose Rundumbetreuung. In der Schule

0: haben Sie ein Team, Sicherheitspersonal, Putzkräfte, alles wird für Sie erledigt, sodass Sie keine Ahnung von den normalen Dingen im Leben haben. Davon wissen Sie nach der Schulzeit nichts.
1: In Internatsschulen beobachten die Lehrer in der 7. und 8. Klasse eine veränderte Einstellung.
2: Die Trennung von der Familie ist vielschichtig. Man wird allmählich von seinen Wurzeln getrennt. Sie sind eine verlorene Generation und am Ende der Schulzeit müssen sie sich entscheiden, ob sie weiter studieren oder zurück in die Tundra wollen. Was wählen sie? Sie sind schon von der Heimat getrennt, konnten aber auch hier keine Wurzeln schlagen.
1: Diese Nenzengeigerinnen vom musischen Gymnasium leben schon lange mit ihren Familien in der Stadt.
2: Das war ein Fehler. Nochmal. Von Anfang des Takts, aber nicht in der Mitte betonen. 1, 2, 3.
1: Für sie ist die ständige Bewegung nicht das Tundra-Leben, sondern die berühmte Komposition Perpetuum mobile von Carl Bohm.
3: Die Tundra bedeutet nur Moskitos. Wir leben in der Stadt und machen in anderen Städten Urlaub. Ich verstehe nicht, wie man da leben kann. Es ist kalt und dreckig. Man muss früh aufstehen und einheizen.
1: Sie müssen zum Skifahren nicht in die Tundra. In der Stadt liegt viele Monate lang genug Schnee. Sergei Serotierto ist von der Stadtlandschaft nicht beeindruckt. Seine Familie fühlt sich nur hier in der Tundra zu Hause. Jedes Frühjahr bauen die Männer eine neue Flotte von Hochgeschwindigkeitsschlitten. Frauen arbeiten hier nicht mit. Dieser Lebensstil blieb seit 100 Jahren unverändert.
4: Die Schlittentechnologie ist unverändert, aber sie ist etwas kleiner als früher. Ich gehe manchmal am alten Friedhof vorbei, wo ich die ganz Großen sehen kann.

0: Hier in der Tundra durchlebte Anna Nyakagi ihr schlimmstes Trauma, den Tod ihrer einzigen Tochter. Die Tragödie veränderte sie. Sie lebte nicht mehr für sich selbst und wurde Pflegemutter für 25 Waisen. Sie holte sie aus den Waisenhäusern und gründete eine kleine Gemeinschaft, die sie das Land der Hoffnung nannte. Alles, was sie über Kindererziehung in der Tundra weiß, stammt aus der Natur.
1: Als erstes fiel mir auf, dass die ganze Landschaft kreisförmig ist. Schauen Sie, dieser kleine See ist rund, der andere ist auch rund. Die kleine Kinderstadt ist kreisförmig. Und tatsächlich mögen Menschen keine Ecken.
0: In der Pflegefamilie ihrer Kindheit wurde Anna oft für Ungezogenheit bestraft, indem sie allein in der Ecke stehen musste. Seitdem hasst sie Ecken. Sie glaubt, dass Kinder in der Nähe der nomadischen Routen ihrer Eltern zur Schule gehen sollten, um lange Trennung zu vermeiden. Es ist eine teilmobile Schule, die nicht nur adoptierten Kindern, sondern allen Kindern aus umliegenden Dörfern und Nomadenlagern eine Grundschulbildung anbietet.
1: Also Kinder, heute zeichnen wir einen Fisch. Zuerst einen Halbkreis und noch einen miteinander verbinden und den Schwanz malen, den Kopf malen, die Augen und eine Flosse.
0: Die Eltern können ihre Kinder jederzeit aus der Schule nehmen.
1: Das Leben zeigt, dass man Kinder nicht von ihren Schlitten wegnehmen muss, um ihnen Lesen und Schreiben beizubringen. Das Opfer kann zu groß sein. Das gilt für alle indigenen Völker, nicht nur die Nenzen.

0: Die Kinder lernen im Zelt weiter und ein Feldlehrer übernimmt den Unterricht. Dmitri Korman ist Lehramtsstudent, arbeitet aber bereits Vollzeit. Er unterrichtet Russisch und Literatur in der Hirtenfamilie von Ivan und Galina.
1: Wonach jagen Sie?
2: Dem Hasen.
1: Der Hase versteckt sich hinter?
2: Dem Baum.
1: Neben dem Baum stand ein Junge. Die Jäger fragten, hast du einen Hasen gesehen mit langen?
2: Ehren?
1: Ohren.
2: Ich möchte meine Kinder bei mir haben. Ich möchte mich sicher fühlen. Wie kann ich mein Kind ins Internat schicken? Dann könnte ich nachts nicht schlafen.

0: Der Tag des Sieges ist Russlands wichtigster und heiligster Nationalfeiertag. Vor 80 Jahren, nach dem Sieg über Nazi-Deutschland, marschierten die Helden, die diesen historischen Sieg in 4 langen und brutalen Jahren errungen hatten, triumphierend über dieses Kopfsteinpflaster.
1: Kameraden der Roten Armee und der Roten Marine, Waffenbrüder, ich grüße euch und beglückwünsche euch zu eurem großen Sieg über den deutschen Imperialismus.
2: An der Parade nahmen die Soldaten von den 10 Fronten teil, an denen der große Vaterländische Krieg gewonnen wurde.
3: Mehr als 35.000 Soldaten wurden ausgewählt.
2: In der Roten Armee kämpften Angehörige aller Ethnien. Es war wichtig, die Einheit und den multinationalen Charakter des Landes hervorzuheben.
3: Diesen großartigen Menschen, diesen Helden, gedenken wir heute.
4: Ich heiße Ilya Kasakov. Ich bin Teilnehmer der speziellen Militäroperation. Mein Buch heißt genauso wie mein Blog, Der Eiserne Mann, weil ich Beine aus Stahl habe. Das Schicksal, das Universum hat mir eine zweite Chance gegeben.
5: Er ist ein Kämpfer. Er war immer bereit zu kämpfen und sein Ergebnis ist hervorragend.
4: Die Medizin hat für mich alles getan, was sie konnte. Es liegt nun an meiner Willenskraft.
2: Es sind Militärangehörige. Der Befehl wird angenommen und erfüllt.
4: Ich will mit meinem Buch zeigen, dass es darin nicht nur um den Krieg geht, sondern auch um die Rehabilitation und die Liebe zum

Neben den Feldlehrern unterrichten auch andere Nomaden. Bei der Lehrtätigkeit ziehen sie mit der Schule durch die Tundra und kümmern sich um die Rentiere. Annas Wandergemeinschaft hat eine kleine Herde von 300 Tieren. Sie wurde mit Hilfe von mehreren Familien aufgebaut. Hirte Ivan kümmert sich nicht allein um sie. Die Lehrer Anna und Grigori Laptander helfen ihm. Sie fahren bald in die Tundra, um sich mit Rentierzüchtern zu treffen. Grigori lehrt die Kinder nicht nur Mathematik, sondern demonstriert auch einige der praktischen Fähigkeiten, die Nomaden brauchen. Das Wetter in den Bergen kann schnell umschlagen.

0: Nördlich des Polarkreises können die Bedingungen extrem sein. Das Leben, das Lernen und sogar die Geburt sind oft intensive Erfahrungen. Natalia Fadea war Neonatologin beim Fliegenden Medizinischen Dienst, bekommt einen Notruf. Eine Mutter braucht dringend Behandlung nach dem Einsetzen verfrühter Wehen. Der Funkspruch beschreibt ihren Zustand als kritisch. Jeden Moment kann das nur 500 Gramm schwere Baby geboren werden. Natalia ist an diese extremen Bedingungen gewöhnt und hat sogar schon ein Baby an Bord des Hubschraubers entbunden. Sie weiß, dass sie ihre Patienten bei jedem Wetter erreichen muss. Sie weiß auch, dass ihr Job sehr riskant ist.
1: Wir sind an solche Situationen gewöhnt. Es spielt keine Rolle, ob es ein Wochenende oder ein Feiertag ist. Wir sind einfach froh, wenn Sie als zukünftige Rentierzüchter wieder in der Tundra sind. Wir machen uns Sorgen um Sie, um alle. Wir wollen, dass Sie alle sicher und gesund nach Hause kommen. Wie heißen Sie?
2: Galina.
1: Setzen Sie sich.
3: Ihr Urlaub hat gerade angefangen.
1: Vergessen Sie nicht, Ihre Sachen mitzunehmen. Können Sie mir helfen, sie zu heben?
3: Klar.
0: Alles ging gut. Die werdende Mutter wurde rechtzeitig ins Krankenhaus gebracht. Und dieses Flugzeug fliegt jeden Tag mehrere medizinische Einsätze. Es befördert schwangere Frauen zu Routineuntersuchungen und zur Entbindung ins Krankenhaus. Nachdem die Babys geboren und die Mütter genesen sind, kehren sie auf demselben Weg zurück. Mit dem Fliegenden Medizinischen Dienst.

0: Sergei Cerutetto zieht mit seinem Team von einem Nomadencamp zum nächsten. 150 Kilometer müssen sie zurücklegen, wenn sie die Feierlichkeiten rechtzeitig erreichen wollen. Aber es gibt eine Überraschung. Ein Kitz hat sich von der Herde entfernt. Es ist müde und ängstlich zurückgeblieben und hat sich verirrt. Aber wegen eines einzigen Babys kann nicht die ganze Herde anhalten. Es wird spät und sie müssen noch ihre Zelte aufbauen. Männer, Frauen und Kinder spielen alle ihre Rolle und alle wissen Bescheid. Es ist schon fast dunkel, als sie fertig sind. Am Morgen machen sich Sergei und sein Enkel trotz des starken Windes auf die Suche nach dem entlaufenen Kitz. Sergei fährt vom Hauptweg ab, um nach frischen Spuren zu suchen, aber diese Suche kann lange dauern. Er beschließt, die Taktik zu ändern. Schließlich finden sie den Ausreißer. Das ängstliche Kitz ist alles andere als glücklich, nachdem es die Nacht allein verbracht hat. Es ist ängstlich. Als geborener Jäger weiß Arthur, dass es wichtig ist, das Tier nicht zu erschrecken. Der Opa schaut schweigend zu, ohne ein Wort der Kritik, wenn das Kind nicht trifft. Es scheint fast, als ob das Tier den Jungen absichtlich provoziert. Solche Fähigkeiten werden im Schulunterricht nie vermittelt. Geduld und Ausdauer führen immer zum Erfolg. Jetzt muss das junge Rentier gezähmt werden.
1: Wenn es hungrig ist, füttere ich es. Nach ein paar Wochen kommt es von ganz allein.
2: Hallo Jakov, hier sind die Koordinaten.
1: M66 Grad. 11 Minuten.
2: 11 Minuten.
1: 25,5 Sekunden.
0: Veterinärtechniker Jakov Hudi stammt ebenfalls aus der Tundra.
3: Schau, da ist ein Rentier.
4: Ich sehe es, folge ihm, er zeigt uns den Weg zu Lev.
0: Nach dem Internat und der Landwirtschaftsakademie zog er ins Dorf. Aber manchmal bereut er es.
4: Ich lebe im Dorf in einer Wohnung. Aber manchmal wache ich am Wochenende auf und habe keine Lust, drinnen zu bleiben. Wenn ich nur einen Hof hätte. Ich bin an die Tundra gewöhnt, an die Freiheit und die Tiere. Ich bin da draußen aufgewachsen.
0: Er kümmert sich um verschiedene Rentiergruppen, um den Bestand zu erhalten. Jakov kennt Lev Cerutetto schon lange. Und als er bei ihm vorbeikommt, beschließt er, nach den Rentieren zu sehen, die er ihm geliehen hat. Sie haben Jakov geholfen, die Teamrennen am letzten Rentierhirtentag zu gewinnen.
4: Jedes Mal, wenn ich in die Tundra zurückkehre, muss ich eins fangen. Es ist wie eine Sucht.
3: Hallo, wie geht's?
4: Ich kriege es. Guter Fang.
0: Sergei Cerutetos Familie hat schon fast ihr Ziel erreicht, den Festtag der Rentierhirten. Die Nenzen achten nicht auf Uhren. Alles richtet sich nach der Sonne. Sie wachen bei Sonnenaufgang auf und gehen nach Sonnenuntergang zurück in die Zelte, um sich auszuruhen. Eines der jüngsten Enkelkinder von Sergei ist erst 9 Monate alt. Gekochter Fisch zum Abendessen, Moltebeeren in Zucker und natürlich das Hauptgericht für alle Nenzen, Scheiben von gefrorenem, rohem Rentierfleisch, kalt serviert. Igor ist erst 2 Jahre alt, aber seine Eltern brauchen sich keine Sorgen zu machen. Er kann gut allein essen. Ihr Sohn ist selbstständig.
5: Hallo.
0: Der Lebensstil von Sergei Seruteto hat sich in den letzten 20 Jahren kaum verändert. Er hat jetzt 12 Enkelkinder. Jahrelang war er Vater und jetzt ist er auch Großvater. Dieser Film über den Rentierzüchter Sergei Seruteto wurde 1993 gedreht.
4: Ich habe gerade meine Mutter gesehen. Sie hat immer versucht, Ordnung zu halten. Unsere Gruppe war groß, ungefähr 10 Zelte. Und sie sagte allen ganz ruhig, dass ein Nomadenzelt immer sauber sein muss.
2: Als das gedreht wurde, war ich bei der Armee.
1: Ich erkenne Onkel Alexei, Tante Olesya, meine Oma und meine Mutter.
0: Sergei Serotetos Familie schaffte es rechtzeitig zum Rentierfest. Hier gibt es immer etwas zu sehen. Bei diesen nationalen Wettbewerben können nur die Besten gewinnen. Jedes Jahr bringt seine neuen Gesichter und Helden hervor. Sergei Seruteto und sein Enkel Arthur feuern den Familienfreund Jakov und seine Rentiere an.
1: Komm schon!
0: Doch diesmal schafft Jakov leider nur den 3. Platz. Die ganze Familie versammelt sich zur Feier in einer normalen Wohnung, nicht im Zelt.
4: Das ist Valentina, unsere älteste Tochter. Olesya Soroteto, jetzt Salinda. Das ist mein Baby, Nesene. Sie ist mein größter Schatz.
0: Sie diskutieren das neueste heiße Thema. Müssen sie die Kinder von der Familie trennen? Und hat die nomadische Erziehung eine Zukunft? Nach den Ferien müssen die Kinder zurück ins Internat.
6: Mein Kind kommt bald in die 1. Klasse, deshalb bin ich nervös. In der Nomadenschule gibt es keine wirkliche Routine oder Disziplin. Aber hier haben sie einen täglichen Zeitplan. Frühstück, Mittagessen, Abendessen, Aufwachen und Schlafenszeit. Ihr wandert doch nicht jeden Tag. Warum setzt ihr die Kinder nicht manchmal in ein Zelt und unterrichtet sie dort?
4: Meine Enkelkinder sollen nicht draußen oder in einem kalten Zelt lernen.
6: Ich könnte mein Kind im Moment nirgendwo hinschicken. Ich meine, wenn ich in der Tundra leben würde.
0: So leben sie miteinander. 2 unterschiedliche Standpunkte, 2 Meinungen. Wie dieser traditionelle Wettkampf im Stockziehen. Am nächsten Tag schließt sich der Kreis. Sergei Seruteto und sein Sohn Lev erreichen das Lager und ziehen weiter in den Norden. Jetzt allein. Denn Danila und Arthur sind schon wieder im Internat.

0: Ich hatte eine glückliche Kindheit in einem friedvollen Elternhaus. Ich erinnere mich deutlich an die Worte meines Großvaters. Kinder, der Krieg kommt.
1: Mit so vielen Serben war es unmöglich, einen größeren kroatischen Staat zu errichten. Daher war der Völkermord die einzige Möglichkeit, einen solchen Staat aufzubauen. Neben der Vernichtung von Juden und Roma waren die Serben das Hauptproblem für die Kroaten.
0: Es war ein großer, sehr großer Baum. Es war das erste Mal, dass ich Menschen sah, die an dieser Pappel, an ihren Beinen herunterhingen.
2: Meine Mutter drückte mich an ihre Brust. Wenn ich daran denke, wie sie mich umarmte, mit Tränen in ihren Augen, wie sie mich ihr wegnahm. Es rührt mich auch zum Weinen.
3: Man kann die Geschichte nicht zurückdrehen. Man muss sie kennen und sich daran erinnern. Sonst wird sich die Geschichte wiederholen und die Entfremdung zwischen den Menschen wird wieder zunehmen.

0: Fraport hat dir einen Gefallen getan und dich Taigan zugeteilt.
1: So sieht's aus, Leute. Da haben wir uns was eingebrockt, was? Ich bin ein Kosake. Mein Deckname ist Taigan. Ich habe ein halbes Jahr in diesem Bataillon gedient. Nur, dass es da noch Taurien hieß. Ein Sturmbataillon. Los, los, los. Weg vom Fenster, weg vom Fenster. Meine Söhne sind 16 Jahre alt. Nun, wenn ich nicht in den Krieg ziehe, werden sie es tun.
2: Wer sonst? Wir erziehen auch unsere Kinder zu echten Kosaken.
1: Man muss Soldat sein, ob man ein Kosake ist oder nicht. Man muss Soldat sein, von Kindesbeinen an.

0: Der Tag des Sieges ist Russlands wichtigster und heiligster Nationalfeiertag. Jedes Jahr findet an dem Gedenktag auf dem Roten Platz eine große Parade statt. Sie ist ein Symbol für die Einheit und das Heldentum von Millionen von Menschen und eine ehrwürdige Erinnerung an den immensen Preis, der für den Sieg gezahlt wurde. Vor 80 Jahren, nach dem Sieg über Nazi-Deutschland, marschierten die Helden, die diesen historischen Sieg in 4 langen und brutalen Jahren errungen hatten, triumphierend über dieses Kopfsteinpflaster.
1: Kameraden der Roten Armee und der Roten Marine, Waffenbrüder, ich grüße euch und beglückwünsche euch zu eurem großen Sieg über den deutschen Imperialismus.
2: An der Parade nahmen die Soldaten von den 10 Fronten teil, an denen der große Vaterländische Krieg gewonnen wurde.
3: Mehr als 35.000 Soldaten wurden ausgewählt. Viele von ihnen waren als Helden der Sowjetunion ausgezeichnet, einige sogar 2 oder 3 Mal.
2: Fast alle der 100 Ethnien der Sowjetunion beteiligten sich am großen Vaterländischen Krieg. In der Roten Armee kämpften Angehörige aller Ethnien. Es war wichtig, die Einheit und den multinationalen Charakter des Landes hervorzuheben. Und genau das tat man.
3: Diesen großartigen Menschen, diesen Helden, gedenken wir heute.
0: Der Oktober 1941 sah einen frühen Frost. Am 7. November, als die Parade über den Roten Platz marschierte, bedeckte dichter Schneefall Russlands Hauptstadt. Vom Podium an Lenins Mausoleum aus sprach Stalin zu den Soldaten. Es war das erste Mal, dass er eine Parade abnahm.
4: Ihr führt einen Befreiungskrieg. Einen gerechten Krieg, um die deutschen Invasoren zu vernichten. Lang lebe unser ruhmreiches Vaterland, seine Freiheit und seine Unabhängigkeit.
2: Damit sagte er, wir werden gewinnen. Somit war der Glaube des Oberbefehlshabers an den Sieg seines Landes klar übermittelt. Ich denke, dass das eine wichtige Rolle spielte. Heute noch hinterlässt der Anblick der Parade einen starken Eindruck. Damals gingen die Truppen auf dem Roten Platz nicht zurück in ihre Kasernen, sondern an die Front. Sie marschierten dem Tod entgegen, bereit für ihr Land zu sterben.
0: Das Naziregime betrachtete die Slawen und weitere ethnische Gruppen in der Sowjetunion als minderwertige Rassen, die zu vernichten waren. Daher bedeutete dieser Krieg für jede der sowjetischen Nationen einen Krieg ums Überleben. Dies erklärt die bemerkenswerte Entschlossenheit von Anfang an, die Flut an Freiwilligen aus allen Republiken und die zahllosen Heldentaten an allen Fronten. Das umfangreichste Verzeichnis über Auszeichnungen befindet sich im Archiv des Verteidigungsministeriums in Podolsk. Im Großen Vaterländischen Krieg wurden rund 11,5 Millionen Orden und Medaillen an Menschen aller Ethnien verliehen. Russen, Ukrainer, Weißrussen, Balten, Zentralasiaten, Transkaukasier. Hier fand ich die Aufzeichnungen über meinen Urgroßvater Ilja Mironow. Er machte den gesamten Krieg mit und war im Mai 1945 dabei, als Berlin eingenommen wurde. Ihm wurden die Medaille für Verdienste im Kampf sowie der Orden des Vaterländischen Krieges 1. und 2. Klasse verliehen. Zu diesem Zeitpunkt lag die Einnahme Berlins aber noch in weiter Ferne. Im November 1941 war die Sowjetunion an der Front mit einer bedrohlichen Lage konfrontiert. Der Feind hatte Weißrussland, die Ukraine sowie das gesamte Baltikum besetzt und stand vor den Toren Moskaus.
5: Als die Truppen der westlichen Reservekräfte nahe Wjasma und Bryansk nahezu eingekesselt waren, insgesamt waren 600.000 Männer festgesetzt, stand Moskau einer deutschen Panzeroffensive praktisch wehrlos gegenüber. Ein paar Kadettenregimenter konnten nur kleinere Abschnitte der Moschaisker Verteidigungslinie halten.
1: War das Oberkommando zuversichtlich, dass wir die Verteidigung bei Moschaisk halten und den Feind aufhalten würden? Ehrlich gesagt, natürlich waren wir uns dessen nicht absolut sicher.
5: Angesichts der Lage erwies sich die aus Leningrad verlegte 312. Division unter Naumow und die 316. Division unter Panfilow als entscheidend bei der Verstärkung der Front.
0: Im Juli begann man mit der Aufstellung einer Division, die Wehrpflichtige aus den Sowjetrepubliken Kasachstan und Kirgisistan umfasste. Das Kommando der 316. Schützendivision wurde Generalmajor Iwan Panfilow übergeben, der zuvor als Militärkommissar in Kirgisistan gedient hatte.
6: Panfilows Division bestand fast ausschließlich aus mobilisierten Einheimischen. Die Region war einst als Semirechye bekannt. Als aber die autonome Region Kara-Kirgisien geschaffen wurde, fiel ein Teil an Kasachstan und ein Teil an Kirgisien. Tatsächlich wurde die Region aber stets Semirechye genannt. Angesichts ihrer Zusammensetzung kann Panfilows Division zu Recht als kasachisch und kirgisisch bezeichnet werden.
0: In nur einem Monat wurde die Division zusammengestellt und durchlief intensives Training, bevor sie an der Front zum Einsatz kam.
7: Zhukov war der Erste, der Moskau erreichte. Danach Panfilow mit seiner Division. Sie gingen in Stellung. Panfilow wurde zum Kommandeur des Kampfabschnitts Volokolamsk ernannt.
8: Das Durchschnittsalter in Panfilows Division lag bei ungefähr 30 Jahren. Warum? All die jungen Männer gingen der Division in der Zeit vom 22. Juni bis 12. Juli verloren. Die reiferen Männer waren gesund. Sie hatten 3 bis 5 Kinder und etwas zu verteidigen. Panfilow sagte, Sterben ist nicht beängstigend. Was aber folgt darauf? Eure Aufgabe ist es, zu überleben und zu siegen.
7: Die meisten Soldaten kamen aus den Kolchosen. Panfilow sagte, warum vor einem Panzer fürchten? Es ist nur ein Traktor mit einer Kanone. Gemäß der militärischen Vorgaben hätte er mit seiner Division eine Linie bilden sollen. Stattdessen schuf er Widerstandsnester. So etwas hatte es noch nie gegeben. So schrieb er die Regeln der Kriegsführung neu.
0: Später tauchte in den Büchern über militärische Strategie ein neuer Begriff auf, die Panfilow-Schleife.
7: Hübner schrieb an von Bock, wir haben es mit einer wilden Division zu tun. Und hier der interessanteste Teil. Sie trotzen allen bekannten Kriegstaktiken und militärischen Grundsätzen. Ihre Kämpfer sind extrem fanatisch, fürchten weder den Tod noch ergeben sie sich.
0: Die berühmteste Schlacht von Panfilows Division fand nahe Dubosekovo statt. Sie wird als die Heldentat von 28 Männern der Einheit in die Geschichte eingehen. Ab dem 16. November hielt die Division über Tage hinweg die in Richtung Moskau vorrückenden deutschen Panzer und Infanterie auf. Unter schweren Verlusten wehrten Panfilows Truppen den Vormarsch der Nazis auf die Hauptstadt ab. Valentina Panfilowa, die 18-jährige Tochter des Kommandeurs, kämpfte ebenfalls in der legendären 316. Division.
7: Meine Mutter war Sanitäterin in einem Sanitätsbataillon. Sie wurde mit der Medaille für Verdienste im Kampf sowie dem Orden Roter Stern ausgezeichnet. Ihre Heldentaten sind als ihre eigenen und nicht die als eine Tochter Panfilows aufgezeichnet. Sie holte 18 verwundete Soldaten vom Schlachtfeld. Sie spendete Blut. Das war meine Mutter. Vom Tod ihres Vaters erfuhr sie, als sie einen Verwundeten versorgte, der dort lag und weinte. Sie tröstete ihn und sagte, halte durch, ich helfe dir. Gleich geht's dir besser. Wir geben dir eine Spritze. Und er antwortete, Schwester, warum denkst du, weine ich? Sie haben unseren Kommandeur getötet. So erfuhr meine Mutter davon.
0: Am 18. November 1941 wurde Panfilow durch eine Mörsergranate getötet.
7: Am 21. November wurde er bestattet. Der Feind stand noch immer vor den Toren Moskaus. Beim Trauerzug erhob eine Staffel die Schwerter zum Gruß. Die Prozession ging durch die gesamte Stadt zum Friedhof Novodevichy. Dieses Geleit war eine Ehrung nicht nur Panfilows, sondern aller Soldaten, die bei der Verteidigung Moskaus ihr Leben gaben. Schätzungen gehen davon aus, dass zwischen 120 und 150 Soldaten zu Helden der UdSSR wurden, 33 davon Panfilows Männer.
0: Die erste Statue der UdSSR zu Ehren von Generalmajor Panfilow wurde im November 1942 in der kirgisischen Hauptstadt errichtet. Heute trägt der Stadtpark in Almaty den Namen von Panfilows 28 Gardisten. Alljährlich wird eine Gedenkveranstaltung abgehalten.
7: Um zu verstehen, was den Kasachen, die Erinnerung an den Krieg und den großartigen Sieg bedeutet, sollte man den Park am 9. Mai besuchen. Wir Kasachen müssen uns an die 7 Stämme erinnern, die gekämpft haben. Nicht nur namentlich, sondern auch, wer was beigetragen hat. Ich weiß, wer wo gekämpft hat. Wir alle wissen es.
0: In Kasachstan, beim Marsch zum Gedenken an die Helden, tragen die Menschen nicht nur Bilder von jenen, die in den Schlachten gefallen sind, sondern auch von jenen, die den Sieg errungen haben.
8: 220 Fabriken wurden nach Kasachstan evakuiert, weitere 140 dort gebaut. Bis Ende 1945 waren 360 Fabriken, Betriebe, große Werkstätten und weitere Anlagen hier angesiedelt und wurden dort belassen.
0: Industrieanlagen wurden von der Frontlinie in das Hinterland verlegt. Fabriken wurden eilends abgebaut und

0: in den Ural, nach Sibirien und natürlich in die zentralasiatischen Republiken verbracht, wo die feindlichen Bombenangriffe die Produktion nicht beeinträchtigten. Facharbeiter begleiteten die Maschinen, bereit für den Wiederaufbau und den Produktionsstart, sobald die Maschinen ankamen, bisweilen direkt von den Zügen. Diese Betriebe bauten Panzer, Flugzeuge und Waffen. Alles, was an der Front gebraucht wurde. Alles für den Sieg.
1: In der Nachkriegszeit holte man die Betriebe aus den östlichen Regionen nicht wieder zurück, sondern baute an den alten Standorten neue Anlagen.
0: Die Evakuierung besetzter Territorien begann unter brutalen Bedingungen. Im Herbst 1941 beherbergte allein Kasachstan 24.000 Menschen. Im Januar 1924 waren es mehr als 400.000. Diese beispiellose Migration war eine grauenhafte Quälerei für die vor der Vernichtung durch die Nazis fliehenden Zivilisten.
2: Jeder, der ankam, wurde aufgenommen. Das ist die Mentalität der Kasachen. Es gibt zahllose dokumentierte Beispiele, sogar in meiner eigenen Familie. Einmal lief mein Vater an einem Mann vorbei, der auf dem Marktplatz Geige spielte. Er sprach ihn an und stellte fest, dass er kaum Russisch konnte. Vater erfuhr, dass es sich um einen chinesischen Komponisten handelte, der aus Moskau evakuiert worden war. Zu dem Zeitpunkt beherbergten wir aber schon die Familie von Professor Skorulski vom Kiewer Konservatorium. Großmutter sagte, Bachchan, wir haben keinen Platz mehr. Er antwortete aber, stell dir vor, du wärst in seiner Lage.
0: Künstler aus Theatern, Konservatorien und Filmstudios fanden ebenfalls Zuflucht im gastfreundlichen Kasachstan.
3: Am 7. November präsentierte unser Opernhaus eine Aufführung mit Galina Ulanova in der Hauptrolle. Ulanova unterrichtete auch an der ortsansässigen Akademie für Choreografie.
0: Vor dem Krieg gab es in Kasachstan keine Filmstudios. Also wurde der städtische Kulturpalast für die Filmproduktion umfunktioniert. Heute beherbergt das Gebäude die staatliche Philharmonie. Die Stadt wurde für 3000 Filmemacher, Theatermitarbeiter und Schauspieler zur zweiten Heimat. Hier wurde das zentrale Vereinigte Filmstudio ZOX gegründet. Es beherbergte Größen wie Lenfilm oder Mosfilm. 4 von 5 Filmen aus der Sowjetära wurden hier gedreht.
3: Im Dezember 1941 hatte der Film Sie trafen sich in Moskau Premiere. Hier wurde der Film fertiggestellt. Zu Sowjetzeiten wurde uns die Birkenallee gezeigt, die Kotowski in dem Film entlangritt. Ja, wir besuchten den Ort. Und ich denke, viele Menschen tun das noch heute.
4: Für den Schmerz und das unschuldig vergossene Blut schwören wir Rache. Wir werden ihnen den Atem, den Schlaf und das Leben nehmen.
5: Auf die Aufräumarbeit. Oh.
6: Step by step.

0: Diese Orte sind mit dem Blut der Menschen getränkt, die unter dem Nationalsozialismus gelitten haben. Menschen, die durch Verhungern, Zwangsarbeit, medizinische Experimente und Gas ermordet wurden. Menschen, die in den Ghettos, den Todes- und Vernichtungslagern Osteuropas starben. Unter ihnen meine Familie. Ihre Sünde, als Juden geboren worden zu sein. 77 Jahre nach dem Ende des Zweiten Weltkriegs sind die Zeichen des Nationalsozialismus wieder da. Hakenkreuze und Neonazi-Kundgebungen, als ob der Nationalsozialismus nie vollständig ausgerottet worden wäre.
1: Es wird Leute geben, die den Nationalsozialismus wieder zum Leben erwecken werden. Es geschieht bereits. Was sich heute in der Ukraine und in Europa abspielt, ist fürchterlich.
0: Ich bin in Weißrussland, um die letzten lebenden Überlebenden des Holocaust zu treffen, um mehr darüber herauszufinden, was mit meiner Familie geschehen ist. Denn wenn wir ihr Schicksal, meine Geschichte, unsere Geschichte kennen, können wir dazu beitragen, dass sich die Vergangenheit nicht wiederholt. Wir fragen

0: Überlebenden, was der wahre Narzissmus ist und ob er uns wieder ins Angesicht blickt.
1: Allgemein gilt der erste Teil von Ivan der Schreckliche als der wichtigste Film.
2: In den neu gebauten Studios wurde nur nachts gedreht, da der Strom tagsüber den Fabriken vorbehalten war. Nach Zentralasien verlegte Museen stellten Requisiten zur Verfügung und verliehen authentische Kostüme an die Schauspieler. So wurde ein außergewöhnlicher Film geschaffen, der maßgeblich zur Stärkung des Kampfgeists der Nation beitrug.
3: Siehe Gott, wir wollten keine Feindseligkeit, aber die Zeiten, in denen ein Ausländer ungestraft in unser Land einfallen kann, sind vorbei. Dieser Dolch wird jene durchbohren, die Moskau herausfordern.
2: Die Nachbarrepublik Kirgisistan war ebenfalls ein Zufluchtsort für Menschen, die vor dem Krieg flohen. Noch heute, 80 Jahre später, erinnern sich hier die Menschen sehr lebhaft an die hunderte Kinder, die aus dem belagerten Leningrad gerettet wurden. Der Issyk-Kul-See, das Wahrzeichen Kirgisistans. Hunderte Kinder wurden aus dem besetzten Leningrad hierher gebracht. Erschöpft, hungrig, die Bombenangriffe knapp überlebt. Und nach langer Reise fanden sie hier Pflege, Wärme und Frieden.
4: Als wir die Nachricht erhielten, dass Kinder aus Leningrad zu uns kommen sollten, trafen wir alle nötigen Vorbereitungen. Viele Funktionäre schreckten aber vor der Verantwortung zurück. Sie fanden Ausreden, um die Kinder abzuweisen, da sie Bedenken hatten, dafür verantwortlich gemacht zu werden, falls eines der Kinder, Gott behüte, sterben sollte.
2: Die 18-jährige Toktogon Altibasarova aus dem kleinen Dorf Kurmenti schreckte vor dieser Verantwortung aber nicht zurück. Im Sommer 1942 kamen 150 Kinder aus Leningrad über den Issyk-Kul-See hier an und wurden bei ihr in Pflege gegeben.
4: Am 27. August fuhren die Leute mit Pferdewagen und Karren los, um die Kinder in Empfang zu nehmen.
2: Im Februar verließen die Kinder Leningrad und wurden in die Region Krasnodar gebracht. Dort befand sich aber bereits die Front, also wurden sie von den Behörden nach Kirgisistan weitergeleitet, um sie vor dem Krieg in Sicherheit zu bringen. Das Klima in Issyk-Kul war für seine heilende Wirkung bekannt und bot den armen Kindern, die dem Hunger und der Kälte entgangen waren, die beste Möglichkeit zur Erholung.
5: Im Dezember wurden der Hunger und die Kälte unerträglich. Wir waren sehr schwach. Meine Mutter zog sich eine Unterkühlung zu und starb binnen einer Woche. Nun waren wir drei allein. Meine kleine Schwester war 3 Jahre alt. Mein Bruder wusste, dass Waisenhäuser elternlose Kinder aufnahmen. Also brachte er uns dorthin. Er war gerade 18 geworden und am nächsten Tag wurde er eingezogen. Im Februar begannen sie damit, uns über den zugefrorenen Ladogasee zu evakuieren. Meine Schwester konnte aber nicht laufen, also ließen sie sie zurück. Ich wollte nicht ohne sie gehen, aber die Pfleger sagten mir, es sei nur vorübergehend. Du wirst sie bald wiedersehen. Sie starb schon im Sommer.
2: Die geretteten Kinder waren zwischen 18 Monaten und 11 Jahren alt. Ihre beschwerliche Reise nach Kirgisistan dauerte 6 Monate. Bemerkenswerterweise wurden die 150 Kinder nur von 2 Pflegekräften eines Leningrader Waisenhauses begleitet.
4: Als sie am Kinderheim ankamen, kamen viele Leute, um sie sich anzusehen. Darunter auch Kinder. Die Erwachsenen konnten mit dem Anblick umgehen. Die Kinder aber hatten Angst und liefen weg, denn die Neuankömmlinge waren nur Haut und Knochen. So schlimm war es. Die älteren Kinder wussten ihre Namen, viele der jüngeren aber nicht. Meine Mutter arbeitete mit den Ärzten zusammen, um deren Alter zu bestimmen und ihnen Nachnamen zu geben. Geburtsurkunden wurden herausgegeben. Das gesamte Dorf half mit. Die Menschen brachten, was sie bringen konnten, manchmal ihre letzten Reste. Kein Kind musste hungern. Alle wurden gesund gepflegt.
5: Wir hungerten bereits während der Belagerung und hatten ständig Hunger. Sie ernährten uns, so gut sie konnten. Auch die Kolchose half mit. Sie brachten Speisen, gute Mahlzeiten, Gemüse, Fleisch und andere Dinge.
2: Das Kinderheim war 10 Jahre in Betrieb. Die Kinder wuchsen zu Erwachsenen heran und zogen fort. Sie schrieben ihr Briefe und nannten sie Mama Tonja. Sie reiste allein nach Leningrad, dem heutigen St. Petersburg, wo sie sich mit Überlebenden der Belagerung aus dem Kinderheim traf. Jenen, mit denen sie in Kontakt blieb, schickte sie Pakete, gefüllt mit Äpfeln aus Issyk-Kul.
6: Heute leben in Kirgisistan nur noch 12 Überlebende der Leningrad-Blockade. Marat Kutanov leitete den Bau des Denkmals, das den Überlebenden der Blockade gewidmet ist.
2: Meine Mutter, Anna Kutanova, geborene Ivanova, stammte aus Leningrad. Über die gesamte Blockade hinweg, von Anfang bis Ende, die gesamten 872 Tage, war sie in Leningrad. Sie machte ihren Schulabschluss und schrieb sich am Institut für Wirtschaft und Finanzen ein. Sie wurde entsandt, um die Wirtschaft wieder aufzubauen. Meine Mutter schlug vor, in Kirgisistan ein Denkmal zu bauen, da rund 30 ihrer Familienmitglieder bei der Belagerung Leningrads ums Leben gekommen waren. Wir brachten Erde vom Piskarevskoje Gedenkfriedhof. Das Monument zeigt eine kirgisische Frau mit einem russischen Kind im Arm. 800 Frauen adoptierten Kinder aus dem belagerten Leningrad und zogen sie auf. Es gab mehrere Kinderheime in ganz Kirgisistan. Die Menschen kümmerten sich selbstlos um diese Kinder. Hier ist die Inschrift, dem noblen Volk Kirgisistans gewidmet.
6: Kirgisistan bot den Kindern nicht nur eine neue Heimat, sondern schickte auch Lebensmittel nach Leningrad selbst. Die Heimatfront unterstützte die Kriegsanstrengungen auf jede mögliche Weise. Die Menschen sammelten Pakete für die Soldaten.
2: Sie gaben alles her, sammelten Gelder für Panzer. Sogar Kinder gaben ihre Münzen her. Bauern organisierten sich. Man strickte Handschuhe und warme Socken und schickte sie an die Front.
7: Kirgisische Arbeiter sammelten warme Kleidung, Handschuhe und Socken. Geschenke an die Soldaten der Roten Armee. Kleopatra Tschernova bestickte ein Handtuch mit der Aufschrift »Sei ein Held«. Es war ihr dringender Aufruf an einen unbekannten und dennoch geliebten Verteidiger des Vaterlands.
6: Der Krieg erreichte jeden Winkel der Sowjetunion. Es gab nicht einen Fleck auf der Landkarte, aus dem sich nicht Freiwillige an die Front meldeten. Im Jahr 1941 lag Tadschikistan weit im Hinterland. Dennoch bildeten sich vom ersten Tag des Krieges an vor den Rekrutierungsbüros in Duschanbe lange Schlangen. 300.000 Menschen verließen die entlegene Zentralasiatische Republik, um sich den Kämpfen anzuschließen. Jeder Dritte kehrte nicht zurück.
8: Der Leiter der Kommunistischen Partei Tadschikistans schickte ein Telegramm an das zentrale Politbüro. Was sollen wir tun? In nur 2 Tagen meldeten sich hier in Stalin mehr als 5000 Freiwillige an die Front. Allein in Stalinabad. Es gab auch Freiwillige aus Schutschand, Kulob und Kurgan-Tübey, heute Buchta. Die Leute überrannten die Rekrutierungsstellen und verlangten, in den Kampf gegen den deutschen Faschismus entsandt zu werden. So war das damals. Der Krieg brachte nicht sofort Veränderungen. Der Krieg zeigte sich hier erst, als im Oktober 1941 die ersten Verwundeten ankamen. Man gab die Anordnung heraus, wonach in der tadschikischen Sowjetrepublik Evakuierungskrankenhäuser einzurichten seien. Und im Oktober kamen die ersten Verwundeten hier an.
6: Die 22 Schulen und Krankenhäuser in der Stadt wurden in Militärkrankenhäuser umgewandelt. Das subtropische Klima, die Stille, Ruhe und die professionelle Pflege der Mediziner halfen den Soldaten bei der Genesung.
8: Die Puschkin-Schule Nummer 20 in Stalinabad war eine der ersten Schulen in Duschanbe. Es gab eine Zeit, in der dort keine Häuser standen, aber die Schule wurde dort gebaut. Sie wurde vor dem Krieg gebaut, im Jahr 1938. Die ersten Schüler, die ersten Lehrer kamen. Es begann so gut. Und plötzlich Krieg. Für 2 lange Jahre wurde die Schule in ein Krankenhaus umfunktioniert. Man pflegte die Verwundeten und Amputierten. Die größte Anerkennung gebührt unseren Ärzten, die aus der gesamten Sowjetunion hierher kamen. Viele blieben in Tadschikistan.
2: Jedes Grab auf dem russischen Friedhof in Duschanbe erzählt eine Geschichte. Die genaue Anzahl der Soldatengräber ist unbekannt. Aber bei einem Spaziergang an den Grabsteinen vorbei sieht man viele rote Sterne.
8: Man sieht den Grabstein eines Soldaten, dann den eines Zivilisten, dann wieder den eines Soldaten. Ich setzte mir zum Ziel, die Namen der hier Begrabenen herauszufinden. Viele wurden namenlos begraben. Aber ich wollte nicht einfach unbekannter Soldat schreiben. Langsam wurden hier Alleen gebaut und alles wurde restauriert. Zwischen 1941 und 1945 gab es in Duschanbe 22 Evakuierungskrankenhäuser. Laut den offiziellen Daten starben rund 154 Menschen, die hier begraben wurden. Weißrussland, Kasachstan, Usbekistan, Gebiet Rjasan, Ukraine.
2: Udmurtien.
8: Ja. Aus allen Regionen der Sowjetunion. Tadschikische Soldaten liegen verteilt über Russland, Weißrussland, Polen und Deutschland. Ihre Gräber werden gepflegt. Und es ist unsere Pflicht, auch jene zu pflegen, die für immer in der Erde Tadschikistans liegen werden.
2: Im Großen Vaterländischen Krieg wurden in der tadschikischen Sowjetrepublik mehrere Kavalleriedivisionen aufgestellt. Die Männer aus den Bergregionen waren ausgezeichnete Reiter. Viele wurden rekrutiert.
8: Es war einfach unmöglich, sich einen Tadschiken ohne Pferd vorzustellen. So wie heute jeder ein Auto braucht, am besten ein schickes. Damals waren es Pferde, am besten ein Edelross. Welche Pferde hatte man? Natürlich aus der Lokai-Zucht. Starke, widerstandskräftige Pferde. Die tadschikischen Kavalleristen wuchsen im Sattel auf.
9: Allgemein herrscht der Eindruck, dass der Zweite Weltkrieg ein Krieg der Maschinen und Flugzeuge gewesen sei. Das stimmt auch, ja, aber es war auch ein Krieg der Pferde. Alle kriegsbeteiligten Nationen nutzten den Pferdetransport. Pferde wurden rekrutiert wie Menschen.

0: Во.
1: И вторую. Ага.
2: Wir freuen uns, Sie in unserem improvisierten Kino zu begrüßen. Wir sind im ganzen Donbass unterwegs, um Dokumentarfilme zu zeigen, die hier aufgenommen wurden.

0: Angesichts der Besonderheiten des Krieges brachte die Rote Armee in weiten Teilen Kavallerie zum Einsatz. Daher gab es in der Roten Armee Kosakeneinheiten, die in den entsprechenden Regionen aufgestellt wurden, und Gebirgskavalleriedivisionen, die aus Zentralasien stammten und von dort an die Front verlegt wurden.
1: All das nahm ein Jahr in Anspruch. Es war nicht so, dass die Männer eingezogen und sofort an die Front geschickt wurden. Nein, sie trainierten ein ganzes Jahr. Ein ganzes Jahr. Sie mussten gut schießen können, mit allerlei Waffen, wie dem Mosin Nagant, dem Infanteriemaschinengewehr DP oder dem Maxim-Maschinengewehr.

0: Birks Kavalleriedivision loszog, begann man unverzüglich mit der Aufstellung der 61. Kavalleriedivision. Die Heldentaten dieser Division nahe Stalingrad bleiben unterbewertet. Als man die 6. Armee einkesselte, gab Hitler den Befehl an Manstein, sie herauszuhauen. Um dies zu ermöglichen, zog Hoth eine schlagkräftige Einheit zusammen, die einen Korridor aufbrechen sollte, um der 6. Armee unter Paulus den Ausbruch zu ermöglichen.
1: Im Dezember 1942 hielten die Kavalleristen die deutschen Panzer für 3 Tage auf, bis Verstärkung eintraf. Hierdurch konnte man den Kessel bei Stalingrad aufrechterhalten und den Ausbruch der 6. Armee unterbinden. Diese Schlacht an der Wolga markierte den Wendepunkt im Krieg. Tadschikistan wurde zu einer bedeutenden Basis im Hinterland, die aus dem Westen der UdSSR evakuierte Fabriken und Flüchtlinge aufnahm. Niemals zuvor hatte man dort so viele Neuankömmlinge gesehen. Unter den neu angesiedelten Gruppen befanden sich das Leningrader Komödientheater, Soyuz Dead Film, das Theater Voronesch und das Filmstudio Odessa. Mit dem Bau des berühmten Opern- und Balletthauses begann man im Jahr 1938 und selbst nach dem Ausbruch des Krieges wurden die Bauarbeiten nie ausgesetzt.
0: Am 17. Februar 1942 wurde das Theater mit einer großen Feier eröffnet. In meinen Händen halte ich ein beeindruckendes Programm. Leningrader Staatstheater, Saison 1942 bis 43. Dies ist ein erhalten gebliebenes Original. Schauen wir hinein. Hier sehen wir Lidia Sucharevskaya, Boris Tenin, Erast Garin, Faina Raniewskaya. Ja, Faina Raniewskaya kam nach Stalinabad, um in einem Film über den tapferen Soldaten Schwelg mitzuwirken, mit dem Titel Schwelgs neue Abenteuer.
2: Tante Adel, wenn du wüsstest, wie sehr ich im Gefängnis von unserer Badewanne träumte.
3: Die Wanne ist weg. Sie haben sie letzten Samstag mitgenommen. Du wirst dich in der Waschschüssel waschen müssen. Sieh nur, was dieser verdammte Hitler mir angetan hat. Du hast nur noch eine halbe Tante.
2: Tante Adel, wenn ich den Hitler in die Finger bekäme.
3: Was würdest du mit ihm anstellen?
2: Nichts Besonderes. Ich würde ihn mit Benzin übergießen und an allen 4 Enden anzünden. Nein, warte, nur an einem Ende, dann brennt er länger.
3: Nicht genug.
1: Anlässlich des 30. Gedenktags des Sieges wurde in Duschanbe ein großes Ehrenmal gebaut. Bis zum heutigen Tag finden dort Paraden statt.
0: Diese Treppen erinnern an die Veteranen, die in den 70er, 80er und 90er Jahren hier ankamen. Leider sind nur noch 2 der Veteranen des großen Vaterländischen Krieges hier in Duschanbe am Leben. Sie sind die einzigen. Selbstverständlich tragen die Leute, die Jungen, die hierher kommen, die Energie und die Stärke der Veteranen des großen Vaterländischen Krieges weiter. Bis heute finden hier jedes Jahr am 9. Mai Gedenkveranstaltungen statt. Wir versammeln uns hier und legen neben der ewigen Flamme Blumen nieder.
1: 1942 war nicht weniger brutal als das erste Jahr des Krieges. Zu dem Zeitpunkt war fast die Hälfte des europäischen Teils der UdSSR unter deutscher Besatzung. 3,5 Millionen sowjetische Soldaten waren in Gefangenschaft. Unter diesen Bedingungen war die Wiederaufstockung der Militärränge eine enorme Herausforderung.
4: Für die Deutschen war die Logik des Krieges klar. Sie dachten, dass das ihr Land werden würde. Sie erwarteten, dass die besetzten Gebiete ihren Kriegsaufwand tragen würden. Der Krieg sollte den Krieg versorgen. Das Ziel war es, dass das Deutsche Reich, also das deutsche Territorium, die besetzten östlichen Gebiete nicht unterstützen würde. Sie gingen vor wie eine Maschine, die die Ressourcen der besetzten Länder aufsog. Sie nahm alles, was es zu nehmen gab. In den Dokumenten der Deutschen findet sich der Begriff Territorium, wo alles aufgegessen ist. Nichts mehr übrig.
5: Das Jahr 1942 lastete auf den Schultern der Völker Russlands und Zentralasiens.
4: Die Russische Sozialistische Föderative Sowjetrepublik war die größte Republik der Sowjetunion, sowohl in Bezug auf die Landmasse als auch auf die Bevölkerungszahl. Insofern war es selbstverständlich, dass Russen den größten

0: größten Anteil des Militärkontingents ausmachten.
1: Den größten Anteil hatten ethnische Russen mit 80%. 10% waren Zentralasiaten und weniger als 1% waren Südkaukasier. Beim Vorrücken unserer Truppen boten die befreiten Gebiete neue Ressourcen. Einheiten an der Front hatten die Befugnis, Leute ähnlich wie Rekrutierungsbüros einzuziehen. Nachschubtruppen unterstützten die Ränge und sorgten für den Ausgleich. Neue Rekruten ersetzten die Verluste.
2: 1943 war für die Rote Armee ein Jahr der Erfolge. An allen Fronten rückte man vor. Nach Stalingrad zerschlug man den Feind nahe Kursk und nahm die linke Flanke der Ukraine unter Kontrolle. Mit der Befreiung des Donbass holte Russland ein wichtiges Kohlebergbauzentrum zurück.
3: Die Deutschen bauten die schwer befestigte Mois-Front auf. Sie betrachteten dies als ihre neue Grenze. Hitler bestand darauf, dass der Donbass nicht aufgegeben werde. Auch nicht vorübergehend, da die dortigen Ressourcen für seine Kriegsindustrie unerlässlich waren. Ohne sie hätte das Nazi-Regime nicht fortbestehen können. Unser Militär benötigte gerade mal 25 Tage, um den Donbass zu befreien.
2: Die Rote Armee überquerte den Dnepr. Vor ihr lagen die Kämpfe um die rechte Flanke der Ukraine und die Krim.
3: Als die Kämpfe begannen, warfen unsere Flugzeuge Handzettel ab. Mit dem Text des Liedes »Mann aus Odessa«.
4: Du stammst aus Odessa, Micha. Deshalb fürchtest du kein Leid. Du bist ein Seemann, Micha. Ein Seemann niemals weint. Du verlierst nie den Mut.
3: Odessas Befreiung war Vaters schönste Erinnerung. Es war seine Heimatstadt. Es war ihm eine große Freude, das Gefühl eines großen Erfolgs. Er tat es nicht nur für sein Land, sondern auch für seine Heimat. Hier wuchs er auf und arbeitete als junger Mann.
2: Auf dem Rückzug wandten die Deutschen die Taktik der verbrannten Erde an. Sie machten Dörfer, Brücken und Kraftwerke dem Erdboden gleich. Hunderttausende Zivilisten wurden vertrieben oder hingerichtet. Infrastruktur wurde zerstört. Nach der Befreiung aus der Besatzung der Deutschen forderten viele Menschen Rache für die Verbrechen der Nazis.

0: Mama, моя...
1: Meine Mutter kommt aus dem Dorf Bogorodichnoe, unweit von Svetogorsk, Lavra. Fast alle unserer Marschälle, insbesondere jene aus der Ukraine und Weißrussland, bauten Schulen in den Gegenden, aus denen sie stammten, bevor sie ihre Datschen errichteten. Mit dem Geld, welches er zusammen mit seinen Orden erhalten hatte, baute auch mein Vater Schulen. Einschließlich einer Schule im Dorf Bogorodichnoe.
2: Von allen Republiken war die Weißrussische Sowjetrepublik am meisten vom großen Vaterländischen Krieg betroffen. Am 22. Juni 1941 waren sowjetische Grenzsoldaten die ersten, die gegen die deutschen Truppen kämpften. Danach folgten die lange Besatzung und der Völkermord, dem 3 Millionen Menschen zum Opfer fielen.
3: Tatsächlich hat wohl jeder Weißrusse in dem Krieg einen Verwandten verloren. Deshalb ist die Erinnerung in uns so gut erhalten. Es ist die Geschichte unserer Familien, unserer Großväter und Großmütter.
2: Es war ein weißrussischer Partisan, der 1944 die Offensive der Roten Armee in Gang brachte. Er operierte hinter den feindlichen Linien und setzte wichtige Kommunikationslinien und strategisch wichtige Anlagen außer Gefecht.
3: 374.000 Partisanen und 70.000 Untergrundarbeiter. In dem besetzten Gebiet kämpfte eine Armee von fast einer 500.000 Menschen. Während der Besatzung wurden mehr als 11.000 Züge in die Luft gesprengt. Mehr als 18.000 Fahrzeuge wurden zerstört und über 500.000 Nazis getötet. All dies war den weißrussischen Partisanen und Untergrundkämpfern zu verdanken. 88 weißrussische Partisanen wurden zu Helden der Sowjetunion. Es waren aber nicht nur Weißrussen, sondern auch Kämpfer anderer Nationen, die sich hier auszeichneten.
2: Zwei Fronten. Die vordere Frontlinie und eine zweite im Rücken des Feindes. Alle kämpften für den Sieg und gemeinsam besiegte man den Feind.
3: Nicht nur Weißrussland, sondern auch Teile des Baltikums und Ostpolens wurden befreit. Die Operation im Jahr 1944 sorgte für einen Zusammenbruch der faschistischen Idee und den Sieg über die mächtige Heeresgruppe Mitte, die über Weißrussland vorrückte.
2: Im Juli 1944 wurde in Minsk eine besondere Parade abgehalten.
3: Stellen Sie sich vor, mehr als 30.000 Partisanen und Untergrundkämpfer nahmen daran teil. Der Aufmarsch wurde von Iwan Danilowitsch Tscherniachowski organisiert und war einer Militärparade sehr ähnlich.

0: Ich wurde 2008 in Lugansk geboren. Damals war es noch eine ukrainische Stadt.
1: Was ist für dich das größte Böse?
0: Wahrscheinlich Kriege.
1: Weißt du noch, wie dieser Krieg angefangen hat?
0: Ja.
1: Wie alt warst du?
0: Ich war 5.
2: Faina ist auf der Mirotvorets-Abschussliste. Dort wurden ursprünglich Kopfgelder auf Leute ausgesetzt. Ich habe vorausgesagt, dass diese Seite gegen Journalisten eingesetzt werden würde. Jetzt befinden sich darauf sogar Kinder und Jugendliche.
0: Ich schreibe über Menschen, über Tiere, über das Gute und Böse.
3: Ein normaler Mensch würde nicht schreiben, dass Faina eliminiert werden muss, dass sie beseitigt werden muss. Faina ist in erster Linie ein Kind.
1: Dieses Kind und seine Eltern müssen also wirklich um ihr Leben fürchten?
4: In der Tat. Denn, soweit ich weiß, gab es bereits einen Versuch, Faina zu töten.
5: Sie sagen, dass sie ein Feind der Ukraine sei und dass sie Propaganda gegen die Ukraine betreibt. Sie hat nur gesagt, die Ukraine bombardiert Zivilisten. Sie hat einfach die Wahrheit gesagt.
0: Ich möchte, dass die Vereinten Nationen nicht vergessen, dass auch wir, die Kinder des Donbass, das Recht auf eine Kindheit und ein friedliches Leben haben.
6: Das war der große Vaterländische Krieg. Wir hatten ein Vaterland, und das war die Sowjetunion.
7: Wir versuchen, die Erinnerung an den großen Vaterländischen Krieg zu erhalten und den Lügen und Desinformationen entgegenzuwirken, die über diesen Krieg und das russische Volk in den Medien ausgegossen werden. Warum wollen wir Freundschaft mit Russland? Die Russen sagen selbst, dass es ein großer Krieg war. Und obwohl die Russen beim Erringen des Sieges das größte Opfer brachten, sagen sie, wir seien alle gleich und hätten den Sieg gemeinsam errungen. Das sagen uns die Russen. Warum sollten wir also ihre Hand der Freundschaft ablehnen? Lasst uns auf der Tatsache aufbauen, dass unsere Vorfahren in denselben Gräben lagen und gegen denselben Feind kämpften. Darauf kommt es an.
8: Für die Völker Georgiens und des Kaukasus ist der Respekt vor den Älteren ein Gesetz des Lebens. Natürlich erinnern sich die Georgier. Sie ehren die Helden noch heute. Am 9. Mai legen sie an den Gedenkstätten Blumen nieder. Denn die Helden erbrachten viel größere Opfer auf dem Altar des Sieges.
9: Indem sie den Faschismus besiegte, ermöglichte uns die Sowjetunion ein Leben in Frieden, Wohlstand und Entwicklung. Die Faschisten hatten mit ihrer Ideologie etwas komplett anderes vor Augen.
10: Während des Krieges versuchten die Ideologen des Dritten Reiches, die arischen Wurzeln der Völker Transkaukasiens offenzulegen, um dies politisch auszunutzen. Außerdem rekrutierten sie Einheimische, um an Hitlers Seite zu kämpfen.
11: Von Anfang

0: an versuchten die Deutschen, ethnische Konflikte zu instrumentalisieren, um die Bevölkerung für ihre Interessen zu mobilisieren.
1: Die Deutschen hätten uns nicht verschont. Die Annahme, sie hätten die Slawen als Untermenschen betrachtet, während sie in uns Angehörige einer höheren Rasse gesehen hätten, ist falsch. Auch uns sahen sie als Untermenschen an, ebenso wie Russen und alle anderen. Basierend auf entsprechenden Dokumenten schreiben mehrere deutsche Forscher, dass, auch wenn die Deutschen nicht geplant hätten, uns zu verdrängen, sie uns niemals Autonomie oder einen eigenen Staat zugestanden hätten.
2: In Nürnberg wurden Dokumente gezeigt, die explizit belegten, dass sie die nächsten Kandidaten bei der Schaffung von Lebensraum gewesen wären. Sie wurden zu dem Glauben verleitet, sie seien Kumpane, aber man hat sie nicht darüber informiert, dass dies nur vorübergehend sein sollte. Die Deutschen hatten nicht die Absicht, die Menschen, deren sie sich vorübergehend bedienten, am Leben zu erhalten oder vom geplanten Völkermord auszunehmen.
1: Auch wenn Georgien kein Teil der Sowjetunion gewesen wäre, hätten es sich die Deutschen einverleibt. Wenn es nicht die Deutschen gewesen wären, dann eben die Türken. Und Georgien hätte nichts gehabt, mit dem es sich hätte wehren können. Also war dieser Krieg auch unser Krieg, weil die Interessen Georgiens mit denen der Sowjets und dem Rest der Welt übereinstimmten.
3: Sie werden hier keine Familie finden, aus der nicht ein Angehöriger an den Kämpfen beteiligt war. Es war der reale Faschismus. Ihn nicht zu zerschlagen, hätte die gesamte Welt ins Verderben gestürzt.
4: Mein Urgroßvater Nikolaus Mjavanadze kämpfte im großen Vaterländischen Krieg und wurde mit Orden ausgezeichnet. Darauf bin ich sehr stolz und ich werde beim Marsch des Unsterblichen Regiments ein Foto von ihm in den Händen halten. Er kämpfte in Kertsch und Simferopol. Er machte den gesamten Krieg mit und kam verwundet nach Hause. Ich bin stolz. Alle Georgier sind stolz auf ihre Großväter, weil es ein beispielloser Krieg war.
5: Diese Männer hatten einen eisernen Willen. Es waren Männer aus Stahl. Sie machten eine Menge durch, verloren aber nie ihren Glauben. Ich erinnere mich, wie ich in ihre Gesichter schaute, als ich noch ein kleiner Junge war. Sie glaubten an die Zukunft, sie vertrauten auf die Zukunft und sie glaubten an den Wiederaufstieg ihres Landes.
3: Im Kaukasus tobten die Kämpfe. Die Deutschen nahmen Wladikawkas ein und bombardierten Suchumi. Sie rückten immer näher.
5: Der Feind wollte den Transkaukasus, weil es sich um eine strategisch wichtige Achse handelte. Und sie wollten die Ölförderanlagen in Baku.
2: Öl ist das Lebensblut des Krieges. Und Deutschland brauchte davon jährlich 1 Million Tonnen. Vielleicht mehr, um den Krieg und die Einnahme Europas erfolgreich fortsetzen zu können. Wenn die Deutschen die Ölfelder in Grozny erreicht hätten, hätten sie auch auf Maikop vorrücken und Baku unter Beschuss nehmen können. Für die Energieproduktion der Sowjetunion wäre dies ein Desaster geworden.
5: Stalin entsandte Beria persönlich, um die Verteidigung im Kaukasus zu stärken und den Feind aus dem Transkaukasus herauszuhalten. Es gab mehrere georgische Divisionen, die 242., die 392. und die 414. Division. Wenn man seine georgischen Landsleute neben sich kämpfen hat, will man sich beweisen. Unter den Bergvölkern wie den Georgiern und Kaukasiern sind Würde und Ehre das Wichtigste.
6: Eines der wichtigsten und längsten Gefechte im Großen Vaterländischen Krieg fand im Kaukasus statt. Im Oktober 1943 stoppten die sowjetischen Truppen das Vorrücken der Deutschen und verteidigten die Region, insbesondere deren strategisch wichtige Ölfelder und Transportrouten.
3: Das georgische Volk hat sein Land stets im Kampf verteidigt. Niemand konnte es bezwingen, denn der Kampfgeist war ungebrochen.

0: Noch wichtiger aber war die Tatsache, dass Josef Stalin, der Kommandeur und Oberbefehlshaber in diesem Krieg, der auch der Vorsitzende des staatlichen Verteidigungskomitees war, aus der Stadt Gori stammte. Die Tatsache, dass ihr Oberkommandeur ein Georgier aus Gori war, bestärkte die Menschen sehr.
1: Wir werden immer über Stalin diskutieren. Er war eine sehr kontroverse Persönlichkeit. Es gibt eine Vielzahl von Dokumenten, unter denen auch einige unschöne sind. Niemand hat das Recht, Menschen im Rahmen außergerichtlicher Repressionen mit einem Federstrich in den Tod zu schicken. Ja, solche Dokumente existieren. Aber die Lage machte es erforderlich, über gewisse Dinge hinwegzublicken. Wir verneigen uns vor den Menschen, die unter dem Regime litten, die Verwandte verloren oder sogar in Gefangenenlager gesteckt wurden. Aber bemerkenswerterweise kehrten sie an die Front zurück, um zu kämpfen. Es ist bemerkenswert. Und es waren Menschen aller Nationalitäten.
2: Achtung, hier spricht Moskau. Alle sowjetischen Radiostationen sind auf Sendung.
3: Kameraden, Mitbürger, Brüder und Schwestern, Soldaten der Armee und der Marine, zu euch spreche ich. Dem heldenhaften Widerstand der Roten Armee zum Trotz rückt der Feind weiter vor und wirft neue Kräfte an die Front.
1: Er hat diese Rede selbst geschrieben und überarbeitet. Das wissen wir aus archivierten Dokumenten. Es hatte auch einen symbolischen Charakter, denn es war ein Appell an die Nation, nicht aus einer Klassenperspektive, sondern aus einer menschlichen.
4: Er sprach die Menschen als seine Brüder und Schwestern an, um ihnen zu zeigen, dass sie tatsächlich seine Brüder und Schwestern waren, dass sie das Land verkörperten und dass sie alle in Gefahr waren. Das hat die Menschen tatsächlich bewegt, als sie ihm im Radio zuhörten. Das Schlimmste war die Panik zu Kriegsbeginn. Aber am 3. Juli nahm Stalin den Menschen die Angst. Für ihn persönlich war es auch sehr schwer. Er übermittelte den Menschen seine Gefühle darüber, dass er seine eigenen Söhne an die Front geschickt hatte. Das war sehr bewegend.
2: Ende 1944 hatte die Rote Armee die gesamte Sowjetunion von den Eindringlingen befreit und die rasche Befreiung Europas begann. Als klar wurde, dass der Sieg unmittelbar bevorstand, machte Stalin im November 1944 erstmals den Vorschlag, die rote Fahne über der Hauptstadt des Deutschen Reiches zu hissen.
5: Die Geschichte der roten Siegesfahne begann im November 1944 mit einer Rede, die Genosse Stalin bei einer Feier zum Gedenken an den Jahrestag der Revolution hielt. Hierin hob er hervor, dass die Rote Armee fast gewonnen habe und dass man nun nur noch darauf warte, die rote Siegesflagge über der feindlichen Hauptstadt zu hissen. Bei den Vorbereitungen zur Berlin-Operation am 9. April 1945 wurde entschieden, dass die Flagge über dem Reichstag zu hissen sei. Soldaten der 150. und 171. Division rückten zuerst in die Stadtmitte ein. Der Reichstag war stark befestigt und von großen Gebäuden mit dicken Mauern umgeben. Rund 1000 deutsche Soldaten waren direkt im Reichstag stationiert, während die Garnison im Umfeld insgesamt 5000 Mann umfasste. Die Attacken begannen am 30. April und die ersten Versuche, den Reichstag zu erreichen, wurden zurückgeschlagen. Die entscheidende Attacke fand am Abend des 30. April statt. Unsere heldenhaften Soldaten Michail Egorov und Meliton Kantaria schlugen sich mit dem Banner, welches am Beobachtungsposten der 151. Division aufbewahrt wurde, bis zum Reichstag durch. Ihr Versuch, auf das Dach des Reichstages zu gelangen, scheiterte aber, weil die Männer in der Dunkelheit nicht den Weg finden konnten und zurückkehren mussten. Später stieß Leutnant Alexei Berest hinzu. Die drei Männer fanden einen Ausgang zum Dach des Reichstages und sicherten ihn.

0: des Guten über das Böse. Am 1. Mai 1945, nachdem die Hauptstadt von der Roten Armee eingenommen worden war, hissten Michail Egorow und Meliton Kantaria das Siegesbanner über Berlin. Unteroffizier Meliton Kantaria war ein einfacher sowjetischer Soldat, der für immer in die Geschichte Georgiens einging.
1: Hier spricht Moskau. Der 9. Mai ist ein nationaler Feiertag. Der Tag des Sieges.
2: Der Sieg wurde durch immense Leistungen errungen. Es war sehr schwer und forderte von den Menschen höchste geistliche und materielle Anstrengungen. Das ist ein Fakt.
3: Der 9. Mai ist der wichtigste Tag, vielleicht sogar für die gesamte Welt. Einen solchen Tag gab es nie zuvor und wird es nie wieder geben.
0: Zwölf Steinblöcke aus dunkeltrotem Porphyrgestein. In jedem davon ein Name einer Stadt eingraviert. Im Innern Kapseln mit Erde von den umkämpftesten Schlachtfeldern des großen Vaterländischen Krieges. Als ein Symbol für die Verbindung zwischen den Städten und den Menschen, die sich im Krieg bewährten. Für mehr als ein halbes Jahrhundert brennt im Alexandergarten nahe dem Kreml die ewige Flamme. Sie ist ein Symbol der Erinnerung und des Respekts für die Millionen von Menschen, die im großen Vaterländischen Krieg kämpften und starben.
2: Wir erlitten größere Verluste als alle anderen Nationen. Dies ist ein Zeichen der Empathie für diese großen Verluste.
0: Jedes Jahr am Gedenktag versammeln sich hier Menschen aus den ehemaligen Sowjetrepubliken, aus allen Ländern und Städten. Noch heute, Jahrzehnte danach, erinnern sich diese Länder der großen Taten ihrer Helden.
2: Ich hoffe, dass uns dies lange erhalten bleibt als ein wichtiges Symbol, nicht nur für die ältere Generation, sondern auch für die jüngere, aufstrebende Generation.

0: Der Westen versucht, Russland zu canceln. Allerdings hat er nicht bedacht, dass genau das die Menschen zusammenschweißt und für russische Unternehmen ein wahres Geschenk ist.
1: Ich schlage dir ein Abenteuer vor. Wir nehmen ein Auto aus einheimischer Produktion und fahren nach Dagestan. Auf dem Weg dorthin schauen wir bei russischen Unternehmen aller Art vorbei, um zu sehen, wie es ihnen geht.
2: Interessant, aber auch ein bisschen beängstigend.
1: Bist du etwa eine Spaßbremse? Zweifelst du etwa an der russischen Autoindustrie? Wir werden sehen. Wir müssen etwa 6000 Kilometer damit fahren. Verschwende die Milch doch nicht. Stell doch was drunter oder trink direkt raus. Was ist das da vorne?
3: Das ist unser Käseschmierroboter.
1: Socken.
2: Übrigens, Russen machen sehr gute Socken, finde ich, mit Humor.
1: Und was machen Russen schlecht? Wir können sehr gute Raketen bauen.
2: Raketen, Socken.
4: Der bedeutendste Gerichtsprozess der Weltgeschichte. Die Strafverfolgung der Kriegsverbrecher des Dritten Reiches.
5: Die sowjetische Anklage verfügt über umfangreiches Beweismaterial, das dem Gericht vorgelegt wird.
4: Innerhalb von 10 Monaten wurden genügend Beweise gesammelt, sodass heute, 80 Jahre später, niemand mehr daran zweifeln kann, dass Faschismus und Nationalsozialismus das größte Übel sind, das der menschliche Geist hervorbringen konnte. Die Hauptanklagepunkte lauteten Verbrechen gegen den Frieden, Verbrechen gegen die Menschlichkeit und Kriegsverbrechen.
6: Der Begriff Völkermord wurde nicht in das Urteil des Nürnberger Tribunals aufgenommen.
7: Im Rechtsspruch der Nürnberger Prozesse wird jedoch anerkannt, dass es einen Plan gab, die besetzten Gebiete der Sowjetunion von ihrer ursprünglichen Bevölkerung zu säubern, um sie anschließend durch Deutsche zu kolonisieren.
8: Der große Vaterländische Krieg war in der Tat ein Krieg, in dem die physische Vernichtung der Völker der UdSSR auf dem Spiel stand.

0: Herr Außenminister Lavrov, willkommen zu India, Russia and the World. Sie arbeiten bereits seit über 20 Jahren mit Indien. Zwischen unseren Ländern bestehen Beziehungen einer besonders privilegierten strategischen Partnerschaft, was als eine beeindruckende Errungenschaft gewertet werden kann. Es finden regelmäßig Treffen auf höchster Ebene statt, bei denen häufig die Begriffe Öl und Gas fallen. Was bildet heute Ihrer Meinung nach die Grundlage der Beziehungen zwischen Indien und Russland?
1: Es geht in diesen Beziehungen um mehr als nur Öl und Gas. Der Kern der russisch-indischen Beziehungen ist viel umfassender und sie nahmen nicht erst vor 20 oder 30 Jahren ihren Anfang. Sie begannen ab dem Zeitpunkt, als Indien seine Unabhängigkeit erlangte. Von Anfang an reisten indische Staats- und Regierungschefs in die Sowjetunion und sowjetische Führungskräfte reisten nach Indien. Dadurch wurde ein solides Fundament in Form vertrauensvoller persönlicher Beziehungen zwischen den Staats- und Regierungschefs beider Länder geschaffen, was immer sehr nützlich ist. Parallel dazu wurde eine solide materielle Grundlage für die partnerschaftlichen Beziehungen zwischen Indien und unserem Land geschaffen. Das Verständnis dieser Partnerschaft hat sich im Laufe der Zeit weiterentwickelt. Am Anfang war das eine einfache partnerschaftliche Beziehung, die sich mit der Zeit zu einer strategischen Partnerschaft und schließlich zu einer privilegierten strategischen Partnerschaft entwickelt hat. Später, unter Manmohan Singh, erreichten die russisch-indischen Beziehungen die Ebene einer besonders privilegierten strategischen Partnerschaft. Die Tatsache, dass sich die Wirtschaften Russlands und Indiens gut ergänzen, wirkt sich ebenfalls positiv aus. Indien war von Anfang an äußerst an einer militärisch-technischen Zusammenarbeit interessiert, was ebenfalls ein wichtiger Faktor ist. Lange Zeit nach der Erlangung der Unabhängigkeit wollte kein westliches Land Indien bei der Entwicklung eigener Militärtechnologien unterstützen. Mit Russland war das nicht der Fall. Wir begannen, mit Indien als Verkäufer und Kreditgeber zusammenzuarbeiten. Nun hat sich die Situation aber grundlegend geändert. Wir verkaufen Indien nicht mehr nur Waffen und Technik. Tatsächlich verkaufen wir immer weniger, da wir zunehmend zur gemeinsamen Produktion auf indischem Territorium übergehen. Russland und Indien begannen mit der Produktion der BrahMos-Raketen, gingen dann zu Kalaschnikow-Sturmgewehren über und mittlerweile werden in Indien bereits unter Lizenz T-90 Panzer hergestellt. Aber lassen Sie uns auch einen Blick auf andere Bereiche werfen. Neben der umfassenden Zusammenarbeit im Rahmen unserer zwischenstaatlichen Kommission für die Zusammenarbeit in Handel, Wirtschaft, Wissenschaft, Technik und Kultur haben wir noch weitere Pläne. Im Dezember 2025, als der Präsident der Russischen Föderation Wladimir Putin Neu-Delhi besuchte, wurde das Programm zur Entwicklung strategischer Bereiche der russisch-indischen wirtschaftlichen Zusammenarbeit bis 2030 verabschiedet. Es umfasst Hightech und andere Bereiche. Zudem wurde ein gleichwertiges Programm zur militärisch-technischen Zusammenarbeit bis 2030 unterzeichnet. Wir haben also sowohl auf mittelfristige als auch auf lange Sicht gemeinsame Pläne. Wir fördern die kulturelle und humanitäre Zusammenarbeit zwischen unseren Ländern. In Russland und Indien finden abwechselnd Filmfestivals, Kulturwochen und andere bilaterale Kulturveranstaltungen statt. Wir organisieren regelmäßig Treffen von Vertretern der akademischen Kreise beider Länder. In Russland studieren indische Studenten, was wir in jeder Hinsicht unterstützen und fördern. Die russisch-indischen Beziehungen bleiben also nach wie vor ein wichtiger stabilisierender Faktor in der Region und in der Welt.
0: Der indische Premierminister Narendra Modi spricht von Viksit Bharat, einem wirtschaftlich entwickelten Indien bis zum Jahr 2047. Wie sehen Sie den Beitrag Russlands zur Verwirklichung dieses Konzepts? Welche Rolle kann Russland für die Zukunft Indiens spielen?
1: Zunächst einmal liegt es bei den Indern selbst, zu entscheiden, wie sie ihr Land im Jahr des 100-jährigen Jubiläums ihrer Unabhängigkeit sehen wollen. Zweifellos ist Premierminister Narendra Modi einer der tatkräftigsten Staatsführer, die die Welt je gesehen hat. Er zeichnet sich nicht nur durch seinen Tatendrang aus, sondern lenkt ihn auch auf sehr wichtige Ziele: die Erlangung maximaler Souveränität in allen Bereichen, in der Wirtschaft, beim Militär und in der Verteidigung, in der Kultur und bei der Bewahrung des zivilisatorischen Reichtums, über den Indien wie kein anderes Land verfügt. Die Einzigartigkeit des eurasischen Kontinents liegt nicht nur darin, dass er der größte und reichste ist. Es ist ein Kontinent, dem es noch bevorsteht, seine Rolle bei der Stabilisierung der Weltlage zu spielen. Auch wenn ich hier etwas von Ihrer Frage abweiche. Auf dem eurasischen Kontinent existiert keine gemeinsame vereinende Struktur. Es gibt die OSZE, die ASEAN, einen Integrationsraum in Südasien unter Beteiligung Indiens, die SOZ, Strukturen im postsowjetischen Raum, wie die GUS, die EAEU und die OVKS, doch eine einheitliche Dachstruktur. Das muss nicht unbedingt eine Organisation sein, aber zumindest ein Forum, wo ganz Eurasien produktive Gespräche führen könnte, gibt es bislang nicht. Das lässt sich zu einem großen Teil dadurch erklären, dass Europa an seiner neokolonialen und kolonialen Denkweise festhält und nach wie vor überall seine Regeln diktieren will. Dem Vorbild der Europäischen Union folgend, streckt nun auch die Nordatlantische Allianz ihre Hände nach dem gesamten eurasischen Kontinent aus und erklärt bereits, dass die NATO über die Ereignisse im Südchinesischen Meer, in der Taiwanstraße, in Südostasien und in Nordostasien besorgt sei. Länder mit einer großartigen Geschichte, große Zivilisationen, die bis in unsere Zeit fortbestehen und sich weiterentwickeln, müssen sich irgendwann ihrer Verantwortung bewusst werden. Die koloniale Vergangenheit und diesen neokolonialen Zustand in den intereurasischen Beziehungen zu überwinden, um in eine Phase der Partnerschaft, des gegenseitigen Verständnisses, der Überwindung von Statusunterschieden, die in den Vorstellungen einiger unserer westlichen Kollegen noch immer fortbestehen, und eines gegenseitigen zivilisationsübergreifenden Dialogs überzugehen. Ich denke, dass Russland, Indien und China in dieser Hinsicht eine besondere Rolle spielen können. Um auf Ihre Frage zurückzukommen, was Indien bis zum Jahr 2047 erreichen kann. Dies hängt in erster Linie vom indischen Volk und von der Zielstrebigkeit der indischen Führung ab, an der es Premierminister Narendra Modi eindeutig nicht mangelt. Schon kurz nach seinem Amtsantritt, als das Jahr 2047 noch nicht als Ziel im Raum stand, führte er das Konzept Make in India ein. Und Russland war das wohl erste Land, dass dieses Konzept in seiner Politik gegenüber Indien mehr als nur berücksichtigte. Wir begannen bereits mit der Produktion der BrahMos-Marschflugkörper, noch bevor Make in India zum offiziellen Slogan und zur praktischen Forderung unserer indischen Partner wurde. Indien wächst rasant. Wenn ich mich recht erinnere, betrug das Wachstum in der Amtszeit von Premierminister Narendra Modi 7% jährlich. Das Land benötigt große Mengen an Energieressourcen. Wir haben gehört, wie Ihr Premierminister jüngst dazu aufgerufen hat, angesichts der Krise, die im Persischen Golf und in der Straße von Hormus nach der Aggression der USA und Israels gegen Iran ausgebrochen ist, Strom zu sparen. Doch Russland hat sich noch nie schuldig gemacht. Seine Verpflichtungen gegenüber Indien oder anderen Ländern in Hinblick auf die Lieferung von Energieressourcen nicht zu erfüllen. Unser derzeitiges Vorzeigeprojekt ist das Kernkraftwerk Kudankulam. Es deckt einen erheblichen Teil des indischen Bedarfs ab. Wir arbeiten nach wie vor beim Bau neuer Reaktorblöcke für dieses Kernkraftwerk zusammen. Und dennoch reicht dies Indien nicht aus. Die Lieferungen unserer Kohlenwasserstoffe von Gas, Öl und Kohle werden fortgesetzt. Parallel zur Kernenergie und zu den Kohlenwasserstoffen arbeiten wir mit unseren indischen Freunden, jedoch auch im Bereich der grünen Energie zusammen. Angesichts seines starken Wachstums muss Indien auf alle verfügbaren Energieressourcen zurückgreifen. Ich halte es für eine kluge Politik, ein so großes Maß an Energiesicherheit zu schaffen, dass Indien sich darauf über viele Jahre verlassen können wird. Ich wiederhole, Russland schätzt seine Reputation als zuverlässiger Lieferant, legt großen Wert darauf und hat sie nie verletzt. Ich habe vorhin unsere militärisch-technische Zusammenarbeit angesprochen. Die Verteidigungsfähigkeit Indiens ist ein Bereich unserer Beziehungen, in dem wir gegenüber unseren indischen Freunden praktisch keine Geheimnisse haben. Ich habe bereits erwähnt, dass der Westen, als Indien unabhängig wurde, viele Jahre lang überhaupt nicht in diesem Bereich zusammenarbeiten wollte. Und als er dann Interesse an Waffenlieferungen nach Indien zeigte, tat er das stets unter der Bedingung, seine Geheimnisse zu wahren. Wir haben praktisch keine Geheimnisse vor unseren indischen Kollegen.
0: Als die Ölkonzerne Rosneft und Lukoil sanktioniert wurden und die Lieferungen von russischem Öl nach Indien drastisch zurückgingen, löste das in Moskau Besorgnis aus? Hatte es einen Einfluss darauf, wie Russland Indien sieht?
1: Indien hat damit überhaupt nichts zu tun. Das war eine unrechtmäßige, illegitime Entscheidung der Vereinigten Staaten. Und all das geschah unter dem Vorwand des Konflikts in der Ukraine. US-Präsident Donald Trump hat wiederholt erklärt, dass der Ukraine-Krieg Bidens Krieg sei. Wir wissen es zu schätzen, dass Präsident Trump einen Dialog mit uns, mit dem russischen Präsidenten Wladimir Putin, aufgenommen hat. Wir haben auch auf anderen Ebenen kommuniziert. Ich selbst sprach mit dem Außenminister der Vereinigten Staaten und der Assistent des russischen Präsidenten trifft sich mit Präsident Trumps Sonderbeauftragten. Es fallen viele richtige Worte darüber, dass Russland und die USA enorme Perspektiven für gegenseitig vorteilhafte technologische, energiepolitische und sonstige Projekte haben. Doch in der Praxis geschieht nichts. Abgesehen von diesem regelmäßigen Dialog, der im Austausch zwischen Menschen und Staaten normal ist, wird überall sonst dieselbe Linie gefahren wie schon unter Biden. Alle unter seiner Führung verhängten Sanktionen gegen Russland bleiben in Kraft. Darüber hinaus, die Regierung von Donald Trump ergreift bereits eigene Initiativen zur wirtschaftlichen Bestrafung Russlands. Sie haben die Unternehmen Lukoil und Rosneft erwähnt. Und das Ziel, das nicht verheimlicht wird, besteht darin, diese Unternehmen von den internationalen Märkten zu verdrängen. Und überhaupt haben die Vereinigten Staaten eine ganze Reihe von Grundsatzdokumenten verabschiedet. In einem davon

davon wird die Notwendigkeit verkündet, dass die USA auf den weltweiten Energiemärkten dominieren müssen. Sehen Sie sich Venezuela an. Heute erinnert sich kaum noch jemand daran, dass das erklärte Ziel der Vereinigten Staaten bei dieser Operation darin bestand, den Drogenhandel zu zerschlagen, der angeblich von Präsident Nicolas Maduro angeführt wurde. Mittlerweile wird hingegen ganz offen darüber gesprochen, dass Venezuela jetzt mit den Vereinigten Staaten zusammenarbeitet und dass der nationale Ölkonzern des Landes seine weiteren Aktivitäten in Abstimmung mit den USA plant. Und die Straße von Hormuz, die Aggression gegen Iran wurde eingeleitet, weil, wie US-Präsident Trump erklärte, Iran 47 Jahre lang alles und jeden terrorisiert haben soll. Doch bis zum 28. Februar dieses Jahres war die Straße von Hormuz für alle offen und die ganze Welt nutzte diese Verkehrsader. Sie sicherte ein Fünftel der gesamten Energielieferungen auf die Weltmärkte. Nun fordern die Amerikaner die Öffnung der Straße von Hormuz, die anfangs nicht geschlossen war. Es ist wichtig, die Grundursachen zu verstehen. Aber um darauf zurückzukommen, was Russland auf den internationalen Märkten tut. Es wird versucht, Lukoil und Rosneft auch aus Afrika zu verdrängen, wo sie viele Objekte hatten. Das betrifft insbesondere Lukoil, aber auch Rosneft. Beide waren unter anderem auch im Norden des afrikanischen Kontinents aktiv. Dasselbe gilt im Übrigen für die Balkanregion, wo unsere Unternehmen ebenfalls tätig waren und gute Geschäfte machten. Oder auch andere Teile der Welt. Ich habe bereits Venezuela erwähnt, mit dem Rosneft zusammengearbeitet hat. Nun wollen die Amerikaner diese Zusammenarbeit ersetzen, auch wenn sie wohl kaum als gleichberechtigte Partner mit Venezuela zusammenarbeiten werden. Und sehen Sie sich an, wie die Amerikaner nun planen, die Nord Stream Pipelines, die beiden gesprengten Gasleitungen, wiederherzustellen. Dabei hatten die Amerikaner unter Joe Biden selbst erklärt, dass diese Gasleitungen nie wieder in Betrieb genommen würden. Nun beschuldigen sie allerdings die Ukrainer, diese Leitungen, 3 von 4, gesprengt zu haben. Und die Amerikaner wollen die Anteile aufkaufen, die zuvor europäischen Unternehmen gehörten. Sie wollen sie zu einem Preis erwerben, der 10-mal niedriger ist als die Investitionen der Europäer. Und wenn sie das tun, werden sie die Deutschen dazu zwingen, ihre nationale Würde wiederherzustellen und zu sagen, in Ordnung, wir werden diese Pipeline nutzen. Doch die Preise werden nicht mehr das Ergebnis einer Vereinbarung zwischen dem Lieferanten Russland und dem Verbraucher Deutschland sein, sondern die Amerikaner, die diese Pipeline von den Europäern aufkaufen, werden die Preise diktieren. Sie wollen, und das haben sie offen gesagt, der Ukraine die Transitgasleitung von Russland nach Europa wegnehmen, um auch diese Ströme zu kontrollieren. Das Ziel ist also absolut offensichtlich. Sie wollen alle auch nur im geringsten bedeutenden Energierouten unter ihre Kontrolle bringen. Ich bin mir sicher, dass man in Indien versteht, was hier vor sich geht. Das sind keineswegs Fälle von höherer Gewalt. Auch wenn die Europäer sich ständig darauf berufen, wenn sie Verträge über die Lieferung russischer Energieträger kategorisch ablehnen. Derzeit versuchen sie, sowohl unser Gas als auch unser Öl zu verbieten, einfach nur, weil man Russland bestrafen müsse. Wie Sie wissen, bestrafen wir niemanden und kommen all unseren Verpflichtungen gegenüber unseren Partnern stets gewissenhaft nach. Dabei spielt es keine Rolle, ob es sich um freundliche
oder nicht ganz so freundliche Länder handelt. Wenn es eine Vereinbarung gibt, ist es russische Tradition, sie auch zu erfüllen. Im Westen hingegen gelten andere Traditionen. Dort liebt man es geradezu, die Geschichte zu vergessen, Vereinbarungen außer Kraft zu setzen und irgendwelche Vorwände zu erfinden, um auf Kosten anderer zu leben, die man bestraft und nochmals bestraft. Europa, einst die Wiege des Kolonialismus, hat die Fähigkeit, das zu tun, bereits verloren. Dafür demonstrieren die Vereinigten Staaten diese Fähigkeiten in vollem Umfang und treiben Europa in eine immer tiefere Energie- und Nahrungsmittelkrise. Wahrscheinlich wird Europa am stärksten unter der Krise im Persischen Golf leiden. Ganz zu schweigen davon, dass das Verbot, russisches Gas und Öl zu kaufen, zur Folge hatte, dass sie auf amerikanisches Flüssigerdgas umgestellt haben, das unermesslich teurer ist. Daher werden die Haushalte der europäischen Länder zusätzlich zu den Hunderten von Milliarden Euro, die Europa in die Ukraine pumpt, damit diese die europäische Aggression gegen unser Land fortsetzt, noch weiter belastet. Übrigens, immer wenn Sie mit Schaum vor dem Mund darauf pochen, im Recht zu sein, wenn Sie behaupten, dass die Ukraine kurz vor dem Sieg stehe und dass Russland eine strategische Niederlage erleiden werde. Wenn Sie sich darüber freuen, der Ukraine weitere 90 Milliarden Euro bewilligt zu haben, frage ich mich, legen die europäischen Regierungen ihren Parlamenten überhaupt die Statistiken vor, die zeigen, wie viel mehr Europa jetzt für Energie zahlt? Jetzt, nachdem sie aus ganz anderen Quellen kommt als billigem russischem Öl und Gas. Ich kann Ihnen jedenfalls garantieren, dass die Interessen Indiens in Bezug auf russische Lieferungen nicht beeinträchtigt werden. Wir werden alles tun, damit dieser unlautere, unehrliche Wettbewerb unseren Vereinbarungen nicht schadet. Hierbei ist es sehr wichtig, auch das Gesamtbild im Blick zu behalten. Die Nord Stream Gaspipelines wurden gesprengt. Derzeit gibt es eine Aggression in der Straße von Hormuz. Es wird bereits darüber gesprochen, dass auch die Straße von Bab el-Mandeb zu einem Schauplatz der Konfrontation werden könnte. Dann wäre der Schaden, den die weltweite Energiewirtschaft dadurch erleiden würde, unermesslich. In diesem Zusammenhang ist es sowohl in unseren Beziehungen mit Indien als auch im größeren eurasischen Kontext im Rahmen der SOZ wichtig, dass wir Lösungen ausarbeiten, um uns vor den Risiken derartiger aggressiver Handlungen der westlichen Länder abzusichern, die darauf abzielen, die Weltwirtschaft zu zerstören und sie ihren egoistischen Zielen unterzuordnen. Vor 2 Jahren, als Russland den Vorsitz der BRICS innehatte, den jetzt Indien innehat, haben wir eine Reihe von Initiativen vorgelegt, die auf die Schaffung einer unabhängigen Abrechnungs- und Zahlungsinfrastruktur abzielten. Die Vorschläge umfassten eine grenzübergreifende Zahlungsinitiative, eine BRICS-Getreidebörse, eine neue Investitionsplattform sowie eine Rückversicherungsstruktur für Handelsrisiken. All diese Bereiche waren bis vor kurzem vollständig von westlichen Institutionen monopolisiert. Doch indem wir schrittweise eine vor Willkür geschützte Infrastruktur entwickeln und den Zahlungsverkehr in nationalen Währungen anstatt in Dollar und Euro ausbauen, schaffen wir Garantien für unsere zukünftige Entwicklung. Für Indiens Entwicklungspläne bis zum Jahr 2047 würde so ein Netzwerk aus Absicherungen eine wichtige Rolle spielen. Denn heute missfällt es dem kollektiven Westen, was Russland und China tun. Aber schon morgen könnte das auch jedes andere Land betreffen. Die Staaten des eurasischen Kontinents, einschließlich der Länder des Persischen Golfs, beobachten sehr aufmerksam, wie die Amerikaner ihre Probleme lösen. Sie sind besorgt darüber, was geschehen wird,
wenn sich der Zorn Washingtons

0: jemanden richtet, der heute vielleicht noch gar nicht im Visier ist. Das beschäftigt alle. Wir müssen uns weiterentwickeln. Und ich hoffe, dass das Thema der Schaffung sicherer Mechanismen, Lieferketten und Abrechnungsplattformen eines der zentralen Themen bei dem am 14. Mai dieses Jahres beginnenden Außenministergipfeltreffen sowie auf dem BRICS-Gipfel sein wird, der im September in Indien stattfindet. Dies ist derzeit eine der dringlichsten Aufgaben.
1: Aufgrund der Eskalation in der Straße von Hormus haben viele Länder ihre Käufe von russischem Öl erhöht, darunter auch Japan. Wie stehen Sie dazu? Vor allem angesichts der Tatsache, dass westliche Länder von den asiatischen Ländern verlangen, auf russische Energieressourcen zu verzichten?
0: Druck auf alle anderen Länder auszuüben, damit sie kein russisches Öl kaufen, ist eine unaufrichtige Methode. Man kann das unterschiedlich bezeichnen, als koloniales oder neokoloniales Verhalten. Aber so oder so ist das nichts anderes als Ausbeutung. Ihr Kern besteht darin, alle dazu zu zwingen, kein billiges Öl aus Russland zu kaufen, sondern teures Öl und Flüssigerdgas aus den Vereinigten Staaten. Auf diese Weise streben sie danach, die Welt durch die Kontrolle der globalen Energiewirtschaft zu beherrschen. Doch nicht alle geben diesem Druck nach. Indien hat wiederholt und unmissverständlich erklärt, dass es selbst bestimmen wird, in welchen Mengen und von wem es Energieressourcen bezieht. Gelegentlich gab es Gerüchte, dass ein indischer Abnehmer einen Tanker abgelehnt haben soll, der russisches Öl transportierte. Ich möchte jedoch wiederholen, dass Indien seine Position klar zum Ausdruck gebracht hat. Auch die Japaner haben dieses Thema angesprochen. Ihr neuer Außenminister Toshimitsu Motegi erklärte, dass Japan weiterhin Druck auf Russland ausüben und mit seinen westlichen Partnern an einem Strang ziehen werde. Doch ohne russisches Öl sei die Lage für sie schwierig, wenn sie bereit sind, zu kaufen. Nun, wir haben die Wirtschaft und bestehende Vereinbarungen niemals zu einer Frage der Politik gemacht.

0: Die Blockade der Straße von Hormuz hat zu einem Anstieg der Ölpreise geführt. Spiegelt das einen allgemeineren Trend wider, dass westliche Länder Konflikte auslösen, während der globale Süden am meisten darunter leidet?
1: Ein solcher Aspekt ist vorhanden. Doch ausschlaggebend war der Wunsch der USA, möglichst viele Energieressourcen und deren Lieferwege auf die weltweiten Energiemärkte zu kontrollieren. Dieser Wunsch wurde vom israelischen Ministerpräsidenten Benjamin Netanyahu aktiv ausgenutzt. Er hat einmal zugegeben, dass er jahrzehntelang auf den Moment gewartet habe, an dem Washington endlich die Notwendigkeit einsehen würde, Iran anzugreifen, zu zerschlagen und zu vernichten. Aber letztendlich sind es natürlich die Verbraucher, die darunter leiden. Eines der Prinzipien der Globalisierung, das der Westen unter der Führung der USA über viele Jahre hinweg vorangetrieben hatte, wurde zerstört. Dieses Prinzip betraf den Dialog zwischen Energieerzeugern und Verbrauchern. Ein solcher Dialog wurde unter anderem auch im Rahmen der G20 gepflegt. Die OPEC Plus hat in ihrer Arbeit stets die Interessen der Käufer berücksichtigt. Auch mit ihnen wurde ein ständiger vertrauensvoller Dialog gepflegt. Nun wird all das zerstört.

0: dass es, sollte dieser Konflikt jetzt beendet werden, bis Ende 2026 kaum gelingen wird, den Status quo antebellum wiederherzustellen. Und sollte er noch einige Wochen oder gar Monate andauern, rückt der Horizont für einen Ausweg aus der Krise noch weiter in die Ferne.
1: Während des Konflikts zwischen Indien und Pakistan im Jahr 2025 kamen Drohnen, Raketen, Kampfflugzeuge und S-400 Luftabwehrsysteme zum Einsatz. Die Welt reagierte darauf. Auch Russland reagierte. Doch viele in Indien erwarteten angesichts der Tiefe der bilateralen Beziehungen eine entschlossenere und eindeutigere Unterstützung seitens Russlands. Wie haben Sie diesen Konflikt wahrgenommen?
0: Schon zu Zeiten der Sowjetunion haben wir stets versucht, Indien und Pakistan dabei zu helfen, ihre Differenzen zu überwinden, auch wenn sie unvermeidlich waren, nachdem das britische Empire zerfallen war und seine Bestandteile wie Indien und Pakistan, später auch Bangladesch, sich als unabhängige Staaten formierten. Als die UdSSR zerfiel, hatten auch wir nicht wenige Probleme mit unseren Nachbarn, wobei diese sich nicht sofort, sondern erst zu einem späteren Zeitpunkt manifestierten. Wir erinnern uns sehr gut daran, wie der Westen versuchte, die Überreste der Sowjetunion und die Russische Föderation selbst zu zerstören und alles zu tun, um die ehemaligen Republiken der UdSSR in eine feindselige Haltung gegenüber der Russischen Föderation zu bringen. Ich schließe nicht aus, dass auch in den Beziehungen Indiens zu seinen Nachbarn externe Faktoren eine nicht unerhebliche Rolle spielen. Der Westen hat ein Interesse daran, dass sie sich mehr mit Streitigkeiten untereinander beschäftigen, anstatt sich auf die Aufgabe zu konzentrieren, über die wir heute bereits gesprochen haben, die Entwicklung einer kontinentweiten eurasischen Integration. Das ist ihm überhaupt nicht genehm. Der Westen will in Eurasien seine eigenen Regeln durchsetzen. Deshalb gründet er Vierergruppen, Dreiergruppen und so weiter. Doch als der Terroranschlag im April 2025 stattfand, war der russische Präsident Wladimir Putin einer der Ersten, der ihn entschieden verurteilte und der indischen Führung und dem indischen Volk sein aufrichtiges Beileid aussprach. Wir verfolgen die Ereignisse in Indien stets mit großem Mitgefühl. Leider wird dieses Land häufig Opfer von Naturkatastrophen und Terroranschlägen, die uns nicht gleichgültig lassen. Wir haben uns in dieser Zeit bemüht, zur Überwindung der Krise beizutragen und einen Dialog in Gang zu bringen. Ich habe sowohl mit dem indischen Außenminister Subramaniam Jaishankar als auch mit dem stellvertretenden Premierminister und Außenminister Pakistans Muhammad Dar gesprochen. Uns ist aber auch die Position unserer indischen Freunde bekannt, dass es sich hierbei in erster Linie um ein Anliegen seiner bilateralen Beziehungen zu Pakistan handelt. Ebenso wie in der Situation mit China. Indien ist nicht an einer Vermittlung oder einer Vormundschaft interessiert und wir respektieren diese Haltung und sehen sie als vernünftig an. Was die Frage betrifft, was zusätzlich hätte getan werden können, können Sie mir ein Beispiel dafür geben, was Sie damit meinen? In vielen Ländern der Welt gibt es Terroranschläge, auch und gerade in Russland. Insbesondere in letzter Zeit organisieren ukrainische Terroristen Provokationen auf russischem Territorium und lenken ihre Drohnen und Raketen bewusst auf Wohngebiete, in denen es überhaupt keine militärischen Objekte gibt. Wir hören, was das angeht, die aufrichtigen Beileidsbekundungen unserer Freunde. Doch wenn unsere Freunde der Meinung sind, dass mehr getan werden kann, nun, wir drängen uns nicht auf, aber wir sind gern bereit, alle Bitten und Wünsche unserer Freunde zu berücksichtigen.
1: Der Vorsitz der BRICS-Staaten wechselt von Land zu Land. In diesem Jahr ist er an Indien übergegangen und liegt jetzt bei Neu-Delhi. Was erwartet Russland vom Vorsitz Indiens in diesem Jahr?
0: Die BRICS wurde auf Grundlage der Dreiergruppe RIC, Russland, Indien und

0: China gegründet. Später kamen Brasilien und Südafrika hinzu. Und aus dieser Fünfergruppe ist nun eine Zehnergruppe geworden. Jedes Land, das den Vorsitz innehat, bringt natürlich seine eigenen nationalen Besonderheiten ein. Indien hat als seine Priorität Ziele definiert, die erstens mit den nationalen Interessen Indiens im Einklang stehen, einschließlich seiner Ziele für das Jahr 2047, zweitens den gemeinsamen Konsens widerspiegeln, der innerhalb der BRICS vorherrscht, und drittens Kontinuität gewährleisten. Ich habe bereits den Beschluss vom Gipfeltreffen in Kasan zur Schaffung von Abrechnungs-, Zahlungs-, Rückversicherungs- und Börsenmechanismen erwähnt, die nicht von der Willkür und den Launen unserer westlichen Kollegen abhängig sein werden. Indien ist bestrebt, diese Arbeit fortzusetzen. Und das wird einige Zeit in Anspruch nehmen. Die Inder haben eine sehr aktive Agenda in allen drei Tätigkeitsfeldern der BRICS vorgelegt. Im Handels-, Wirtschafts- und Finanzbereich, in Fragen der Politik und Sicherheit sowie in der kulturellen und humanitären Zusammenarbeit. In allen drei Bereichen sind Veranstaltungen geplant, die, und daran habe ich keinen Zweifel, unsere gemeinsame Struktur namens BRICS bereichern werden.
1: Islamabad fungiert als Vermittler zwischen Washington und Teheran oder versucht es zumindest. Bei den BRICS sitzen sowohl Iran als auch die Vereinigten Arabischen Emirate und Saudi-Arabien an einem Tisch. Die Vermittlung findet jedoch an einem ganz anderen Ort statt. Ist das eine verpasste Chance für die BRICS?
0: Von einer Vertreterin des Landes, das den Vorsitz der BRICS innehat, ist das eine etwas seltsame Frage. Wären unsere indischen Freunde daran interessiert, würden wir alle eine proaktive Rolle der BRICS bei der Bewältigung der Krise in der Straße von Hormuz nur begrüßen. Der Vorsitz liegt nicht bei uns. Als Mitgliedsstaat der BRICS haben wir vorgeschlagen, eine gemeinsame Erklärung auszuarbeiten. Doch aufgrund der unüberbrückbaren Meinungsverschiedenheiten, die bei der Abstimmung des Textes zwischen Iran und den Vereinigten Arabischen Emiraten hervorgetreten sind, kam diese Erklärung nicht zustande. Würden die Vorsitzenden auf dem Ministertreffen, das übermorgen in Neu-Delhi beginnt, vorschlagen, einen gemeinsamen Versuch zu unternehmen, dieses Thema sachlich und frei von Emotionen zu diskutieren, und sich dabei auf die Grundursachen der Ereignisse zu konzentrieren, dann würden wir das unterstützen. Ich möchte noch einmal betonen, wie wichtig es ist, niemals die Grundursachen aus den Augen zu verlieren. Die Grundursachen auszublenden, ist etwas, worin der Westen sehr geschickt ist. Wir haben das in der Ukraine-Krise am eigenen Leib erfahren, als der Westen im Jahr 2014 einen Staatsstreich inszenierte, der die erst am Vortag erzielte Einigung sprengte, bei der sogar die Europäische Union als Garant auftrat. Diese Einigung wurde durch die Organisation eines blutigen Staatsstreichs zunichte gemacht. Sofort wurden alle Bewohner der Krim und des Donbass, die mit diesem Putsch nicht einverstanden waren, zu Terroristen erklärt. Ihnen wurde der Krieg erklärt. Dann fand 2014 auf der Krim ein Referendum statt. Der Westen sagte sofort, dass die Krim annektiert worden wäre. Und genau das war der Auslöser für den Krieg in der Ukraine. Wir begannen zu erklären, dass die Krim sich einfach geweigert hat, unter der Herrschaft derer zu leben, die mit westlichem Geld und mit westlichen Waffen in den Händen illegal die Macht an sich gerissen haben. Das ist etwas, das sie nicht hören wollen. Genauso verhalten sich die Amerikaner auch, wenn wir derzeit im UN-Sicherheitsrat über die Lage in der Straße von Hormuz diskutieren. Sie sagen, man müsse Iran verurteilen, worauf wir entgegnen, dass Iran doch in der Rolle des Reagierenden ist. Benennen wir doch einfach die Grundursache. Eine durch nichts provozierte Aggression gegen Iran. Aber nein, stattdessen versuchen sie, einige arabische Länder davon zu überzeugen, dass es

0: sich hier um zwei verschiedene Kriege handelt. Der Krieg der USA und Israels gegen Iran sei ein gerechter Krieg, weil es dabei um die Zerstörung von Atombomben gehe. Auch wenn diese Atombomben erstens nie existiert haben und US-Präsident Donald Trump zweitens bereits im Juni 2025 verkündet hat, dass alle nuklearen Bestände Irans vernichtet worden seien. Dennoch vernichten sie dieses atomare Problem nun erneut. Im zweiten Krieg ging es nun angeblich darum, dass Iran eines Morgens aufgewacht sei und einfach so beschlossen habe, die Straße von Hormus zu blockieren. Wissen Sie, in der Sowjetunion wurde in der Küche immer hinter vorgehaltener Hand darüber gesprochen, wie primitiv die Propaganda bei uns in der UdSSR doch sei. Nun, ich bin der Meinung, dass sie um Längen besser war als das, was wir derzeit von westlichen Ideologen hören, die das begangene Unrecht rechtfertigen. Ich persönlich denke, dass die BRICS eine durchaus geeignete Plattform sind, um eine Initiative auf die Beine zu stellen. Das bleibt abzusehen. Allerdings macht es manchmal den Eindruck, dass viele einfach vor möglichen Problemen zurückschrecken. Ich verrate Ihnen ein Geheimnis. Ich will nicht zu tief ins Detail gehen. Aber wenn wir beispielsweise die Materialien für Treffen der BRICS-Außenminister vorbereiten, werden dort in der Regel globale Probleme aufgezählt und die Positionen der BRICS-Staaten zu den wichtigsten Krisensituationen auf dem Planeten bekräftigt. Kürzlich stieß ein scheinbar ganz gewöhnlicher Vorschlag, die Position der BRICS-Staaten zugunsten einer Zwei-Staaten-Lösung des palästinensisch-israelischen Konflikts zu bekräftigen, auf enormen Widerstand. Solche Probleme gab es früher nie. Das bedeutet meiner Ansicht nach, dass alle derzeit unternommenen Anstrengungen, ob in Bezug auf Venezuela, Iran, Kuba, ja sogar Grönland und Kanada, wurden als Probleme für die globale Tagesordnung genannt. Unter anderem von der Lösung der längsten und negativsten Krise auf dem Planeten ablenken, der Krise in Palästina. Im Moment sprechen wir alle über die Gründung eines palästinensischen Staates. Israel hat jedoch erklärt, dass es niemals einen palästinensischen Staat geben wird. Präsident Donald Trump hat eine eigene Initiative zum Gazastreifen vorgelegt. Allerdings nicht, um dort einen palästinensischen Staat zu gründen, wobei er das Westjordanland nicht einmal erwähnt hat, sondern um dort eine Erholungszone oder ein Casino zu schaffen. Die Gerechtigkeit verschwindet aus dem Diskurs, wie es heute heißt, obwohl niemand die Entscheidungen der UN außer Kraft gesetzt hat. Auch das führt uns zur Frage nach den Grundursachen zurück. Die Grundursachen sollen um jeden Preis ausgeblendet und aus der Tagesordnung verdrängt werden. Sie sollen verschwinden, um dem westlichen Modell der Entwicklung der Welt nicht im Wege zu stehen. Die ganze Welt soll in ihrer Abhängigkeit von westlichen Postulaten, von westlicher Energie und von westlichen Finanzinstituten gefangen bleiben. Wir schlagen niemals vor, irgendwelche Verurteilungen in den Mittelpunkt der Arbeit der BRICS zu stellen. Aber die BRICS stellen eine konstruktive Alternative dar, die wir schätzen, pflegen und Jahr für Jahr durch die positive Verbreitung unserer Ansichten, unserer Erfahrungen und unserer praktischen Taten stärken müssen.
1: In den letzten Monaten haben westliche Kommentatoren immer wieder behauptet, die BRICS seien gespalten und zersplittert, da es keinen Konsens in Bezug auf Iran gebe. Glauben Sie, Herr Minister, dass das Fehlen eines Konsenses oder einer gemeinsamen Erklärung ein Scheitern bedeutet?
0: Nein. Aber grundsätzlich haben Worte in der heutigen Welt wenig Bedeutung. Taten. Das ist es, was zählt.

0: Unsere amerikanischen Kollegen beweisen uns, dass man Worten keine besondere Beachtung schenken sollte, sondern auf die tatsächlichen Taten schauen muss. Und das tun wir alle. Wenn die Rolle der BRICS in der Krise um die Straße von Hormuz also lediglich auf die Veröffentlichung von Erklärungen beschränkt werden soll, dann nein, das ist nicht, was wir wollen. Wir wollen, dass die BRICS als eine Plattform auftreten, in der beide Lager, wenn man das so nennen kann, vertreten sind. Iran und die Vereinigten Arabischen Emirate. Sowohl die einen als auch die anderen sind unsere sehr engen strategischen Partner. Wir haben viele Jahre lang das Konzept zur Gewährleistung von Sicherheit und Kooperation in der Golfregion unter Beteiligung sowohl aller arabischen Monarchien als auch der Islamischen Republik Iran vorangetrieben. Ich habe nicht den geringsten Zweifel daran, dass bei der Ausarbeitung der Pläne zur Entfesselung dieser Aggression gegen Iran eines der Ziele darin bestand, eine Normalisierung der Beziehungen zwischen Iran und den arabischen Staaten zu verhindern. Im weiteren Sinne erinnere ich mich daran, wie vor vielen Jahren König Abdullah II. Ibn Hussein al-Hashemi von Jordanien einen Gipfel zur Versöhnung zwischen Sunniten und Schiiten veranstaltete. Derzeit wird alles getan, damit diese Versöhnung niemals zustande kommt, damit Iran, eines der wichtigsten schiitischen Länder, als regelrechter Schurkenstaat dargestellt wird und seine übrigen Nachbarn am Persischen Golf in Strukturen eingebunden werden, die sich erstens nicht die Lösung der Palästina-Frage zum Ziel machen und zweitens bereit sind, die Palästinenser als Preis für die Normalisierung der Beziehungen zu Israel zu verraten. Meine Überzeugung in dieser Frage rührt nicht nur daher, dass wir Formalisten sind und die Umsetzung der UN-Beschlüsse zur Gründung eines palästinensischen Staates allein deshalb fordern, weil es diese Beschlüsse gibt. Ich habe darüber hinaus nicht den geringsten Zweifel daran, dass ohne die Gründung eines palästinensischen Staates über viele Jahrzehnte hinweg ein Nährboden für Extremismus entstehen wird, unter dem alle leiden werden, darunter auch Israel und seine arabischen Nachbarn. Israel reagiert, wie Sie wissen, unverhältnismäßig auf Extremismus und terroristische Anschläge. Und das wird zu einem ewigen Motor werden, der über viele Jahrzehnte hinweg einen heißen Konflikt befeuern wird. Ich denke, viele verstehen das. Israel wollte mit Unterstützung der Vereinigten Staaten den Beschluss bezüglich Palästinas sabotieren und etwas anderes daraus machen, während die Palästinenser über die ganze Welt verstreut werden sollten. Nach Indonesien, nach Somalia. Vielleicht hat sogar Indien so ein Angebot bekommen. Uns wurde das bisher noch nicht angeboten. Wir kehren in Zeiten zurück, in denen alles mit Gewalt entschieden wurde, als niemand irgendein Völkerrecht anerkannte. US-Präsident Donald Trump sagte kürzlich, dass ihn das Völkerrecht nicht interessiere. Meiner Meinung nach wäre es eine sehr konstruktive Alternative, über die BRICS normale, von gegenseitigem Respekt geprägte Beziehungen zu fördern. Mit dem Ziel, einen Interessenausgleich zu finden, ohne mit irgendjemandem in irgendeine Art von Feindschaft zu geraten. Und am besten sollte das nicht nur eine Alternative, sondern unsere gemeinsame Agenda sein.
1: Indien und China, gespalten durch Spannungen an der Grenze, hatten sich in den 5 Jahren vor dem BRICS-Gipfel in Kasan, der vom russischen Präsidenten Wladimir Putin ausgerichtet wurde, nicht von Angesicht zu Angesicht getroffen. Als sie den Händedruck zwischen Narendra Modi und Xi Jinping im kalten Kasan sahen, welche Gefühle löste das bei ihnen aus? Wir wissen, dass hinter den Kulissen viel passiert ist. Hat Moskau da etwas von seiner Magie wirken lassen?
0: Wir haben nie versucht, irgendwem Vereinbarungen oder Treffen aufzuzwingen. Aber wir freuen uns darüber, dass sich in Kasan auf gegenseitige Vereinbarung hin zwei Staatschefs getroffen haben, die unsere sehr engen Freunde, Nachbarn und strategischen Partner anführen. Wir haben gerne die Plattform dafür bereitgestellt. Ich hoffe, dass dieses Gespräch nützlich war. Zumindest wurden im Anschluss daran die Grenzverhandlungen nach dem bekannten Konflikt wieder aufgenommen und dauern bis heute an. Daraus sind sogar fast schon Vereinbarungen hervorgegangen. Ich habe mit meinem Kollegen, dem indischen Außenminister Subramaniam Jaishankar, sowie mit dem Außenminister der Volksrepublik China, Wang Yi, gesprochen. Sie bestätigen beide, dass bereits Fortschritte erzielt wurden und die Verhandlungen andauern. Es wird einen weiteren BRICS-Gipfel geben, bei dem die beiden Staatschefs ebenfalls zusammenkommen könnten. Sollte der Gastgeber des Gipfels die Gelegenheit haben, bilaterale Gespräche mit einzelnen Teilnehmern, einschließlich des Präsidenten der Volksrepublik China, zu führen, würde das meiner Meinung nach von allen sehr positiv aufgenommen werden. Ich habe vorhin die RIC, also Russland, Indien und China, erwähnt, die Dreiergruppe, die mein großer Vorgänger, der Minister und spätere Ministerpräsident Evgeny Primakov im Jahr 1998 ins Leben gerufen hat. Seitdem fanden fast 20 Treffen der Außenminister statt, allerdings nicht in den letzten 5 Jahren. Da kamen erst Covid-19 und dann der Grenzkonflikt zwischen Indien und China in den Weg. Meiner Meinung nach wäre es durchaus logisch, die Treffen zwischen Russland, Indien und China zumindest auf Ministerebene wieder aufzunehmen. Ich erinnere mich, wie konstruktiv die Gespräche in diesem Format stets waren. Neben dem bilateralen Dialog zwischen Neu-Delhi und Peking tragen auch Treffen im breiteren Rahmen der RIC, BRICS und SOZ dazu bei, das Vertrauen zu stärken und das Bewusstsein für unsere gemeinsame Zugehörigkeit zum großen eurasischen Kontinent zu entwickeln.
1: Wenn ich Sie bitten würde, die Beziehungen zwischen Russland und Indien mit einem Wort zu beschreiben, welches Wort wäre das? Was würde die Welt verlieren, wenn sich die Wege Russlands und Indiens trennen würden? Und was würde die Welt gewinnen, wenn das nicht geschieht?
0: Es gibt kein Wort, das alleine ausreichen würde, um diese Beziehungen zu beschreiben. Nicht, weil die menschlichen Sprachen nicht aussagekräftig genug sind, sondern weil unsere Beziehungen einfach unvorstellbar umfassend sind. Eine Situation, in der sich unsere Wege trennen würden, ist ebenfalls unvorstellbar. Das ist schlichtweg unmöglich. Wir haben unser Gespräch damit begonnen, worauf die russisch-indischen Beziehungen beruhen. Auf Freundschaft. Hindi-Russi Pai Pai. Das ist nicht nur ein fröhlicher Slogan, sondern bereits Teil unserer Kultur geworden. Indische Filme, Raj Kapoor, die neuesten Serien, sie sind in Russland sehr beliebt. Und zwar überall, in den unterschiedlichsten Ecken des Landes. Die Wirtschaft, die gemeinsame Erzeugung von Energieressourcen, die Produktion von Rüstungsgütern, die Kernenergie, andere Energieformen, kulturelle und humanitäre Beziehungen sowie der politische Dialog auf höchster Ebene, der von beispiellosem Vertrauen geprägt ist, all das lässt sich nicht zerstören. Und das Wichtigste, wie ich bereits sagte, sind die Gefühle unserer Völker füreinander. Wer sich also Sorgen um die Zukunft der russisch-indischen Freundschaft macht, hat meiner Meinung nach keinen Grund dazu. Wir müssen stets die Gefahren im Blick behalten, die andere für unsere Beziehungen schaffen, indem sie versuchen, diese zu untergraben, geschlossene Strukturen zu schaffen und ihre eigenen Ansätze in Hinblick auf die Beziehungen zu Russland aufzuzwingen. Wir sehen das alles, genau wie unsere indischen Freunde. Und umso wertvoller ist es, dass all diese Bemühungen erfolglos bleiben.

0: Der Krieg hat Syrien kolossalen Schaden zugefügt. Militante profitierten enorm von dem Konflikt.
1: Sie beschossen die Städten, um das Ausmaß der Plünderungen zu vertuschen. Man schob alles auf den Krieg.
2: Die Gruppen begannen damit, alte Artefakte zu plündern.
1: Ich denke, eine Vase wie diese könnte auf dem Schwarzmarkt 12.000 bis 15.000 Dollar einbringen.
3: Es waren Europäer, sie sprachen Englisch.
4: Diese führen ihre Untergebenen exakt zu den Stellen der wichtigsten historischen Artefakte, die gestohlen werden sollen.
1: Der Löwenanteil dessen, was geplündert wurde, befindet sich heute entweder in Europa oder Nordamerika.
2: Viele Fundstücke aus Syrien werden auf eBay angeboten.
5: Sie trägt eine Museumsnummer. Vielleicht wurde sie aus einem Museum gestohlen.
6: Bruder, ich sehe einen Banderiten auf 5.
7: Was macht er dort noch? Na, mach schon.
6: Meiner Großväter fort. Ich verteidige meine Familie, meine Geschichte und unsere Werte.
0: Jene, die momentan hier kämpfen, machen weiter dank ihrer Willensstärke.

0: Der bedeutendste Gerichtsprozess der Weltgeschichte. Die Strafverfolgung der Kriegsverbrecher des Dritten Reiches.
1: Die sowjetische Anklage verfügt über umfangreiches Beweismaterial, das dem Gericht vorgelegt wird.
0: Innerhalb von 10 Monaten wurden genügend Beweise gesammelt, sodass heute, 80 Jahre später, niemand mehr daran zweifeln kann, dass Faschismus und Nationalsozialismus das größte Übel sind, das der menschliche Geist hervorbringen konnte.
2: Wir betrachten Nürnberg als einen Triumph der Gerechtigkeit, weil die Verbrechen der Nazis eindeutig bewiesen wurden.
0: Die Hauptanklagepunkte lauteten Verbrechen gegen den Frieden, Verbrechen gegen die Menschlichkeit und Kriegsverbrechen und Verschwörung zum Angriffskrieg.
3: Der Begriff Völkermord wurde nicht in das Urteil des Nürnberger Tribunals aufgenommen.
2: Im Rechtsspruch der Nürnberger Prozesse wird jedoch anerkannt, dass es einen Plan gab, die besetzten Gebiete der Sowjetunion von ihrer ursprünglichen Bevölkerung zu säubern, um sie anschließend durch Deutsche zu kolonisieren.
4: Der große Vaterländische Krieg war in der Tat ein Krieg, in dem die physische Vernichtung der Völker der UdSSR auf dem Spiel stand.
3: Eine endgültige Antwort auf die Frage, ob ein Völkermord stattgefunden hat oder nicht, ist nur möglich, wenn alle verfügbaren Beweise zusammengetragen werden.
0: Russische Historiker, Archivare und Suchgruppen haben eine Karte erstellt, auf der die Orte markiert sind, an denen die Nazis während des großen Vaterländischen Krieges abscheuliche Gräueltaten begangen haben.
3: Genau das sollte uns das Ausmaß und die Art dieser Verbrechen vor Augen führen und jeden möglichen Zweifel ausräumen. Diese Karte ist dokumentarisch. Das Besondere daran ist, dass jeder auf dieser Karte markierte Punkt durch ein konkretes Dokument belegt ist. Hinter jedem dieser Punkte stehen Menschenleben.
0: Bereits im Jahr 1941, unmittelbar nach dem Einmarsch und der Besetzung der ersten Ortschaften, Dörfer und Städte, wurden einfache Zivilisten unglaublich grausam behandelt.
2: Die Naziführung hatte am Vorabend des Einmarsches in die Sowjetunion die recht klare Absicht, die Völker der UdSSR zu dezimieren. Und man hatte eine Vorstellung davon, wie dieses Ziel erreicht werden sollte. Das Einzige, was sie an den Slawen unmittelbar erschreckte, war ihre enorme Zahlenstärke. Und in der Naziführung wurde ständig darüber gesprochen, dass diese riesige biologische Masse über ihnen schwebte. Sie stellte allein schon durch ihre Größe eine Bedrohung dar, weshalb sie radikal dezimiert werden musste.
5: Die Berichte über die von den Nazis in den besetzten Gebieten begangenen Verbrechen trafen schon in den ersten Wochen nach Beginn der Invasion durch Hitler Deutschland bei der Regierung ein.
4: Der Dezember 1941 wurde entscheidend für das Verständnis der gezielten Völkermordpolitik durch die Landung auf der Krim, auf der Halbinsel Kertsch und die Entdeckung des Bagerowo-Grabens, wo Massenhinrichtungen stattfanden.
6: Das Umland der Stadt Kertsch. Die Ausgrabungen dieses Panzergrabens wurden am 31. Dezember 1941, einen Tag nach der Befreiung der Stadt, fotografiert. Auf diesem Gelände wurden 7000 Einwohner von Kertsch ermordet. Hier wurden die Leichen von 245 Kindern gefunden. Dieser Mann fand seine Tochter, seine Frau und seinen Sohn im Graben.
0: Die Liste der brutal ermordeten Menschen, darunter auch Kinder, umfasste 50 Seiten. Damals wurde erstmals in den Zeitungen eine Note des Außenministers Molotow veröffentlicht, die die schreckliche Wahrheit über die Kriegsführung auf sowjetischem Gebiet enthüllte. Eine Woche später erschien ein weiterer Artikel in den Zeitungen. Im befreiten Kalinin, dem heutigen Twer, wurde dieses Dokument unter den Unterlagen der Gestapo gefunden. Und die Menschen konnten den geheimen Befehl von General Reichenau mit eigenen Augen sehen.
4: Reichenau war der Befehlshaber der 6. Armee und ein Favorit des Führers. Er unterzeichnete Befehle, wonach man sich gegenüber der Bevölkerung auf eine bestimmte Art und Weise verhalten sollte. Man dürfe niemanden verschonen, denn dafür sei man nicht hierher gekommen. Das heißt, diese Gewalt wurde gezielt entfesselt und es war später unmöglich, sie wieder einzudämmen.
0: Deutschland hatte nicht die Absicht, auf sowjetischem Gebiet irgendwelche Regeln der Kriegsführung einzuhalten. Jegliches Leben wurde ausgelöscht. Die Faschisten eroberten blitzschnell riesige Gebiete.
4: Im Jahr 1941 war die Wehrmacht weltweit führend beim Aufbau eigenständiger mechanisierter Verbände. Die Wehrmacht verfügte über Panzerverbände mit einer Stärke von 150.000 bis 200.000 Mann. Und diese riesige Masse an Menschen und Technik war in der Lage, bis zu 100 Kilometer pro Tag zurückzulegen.
0: Bis Mitte des Jahres 1942 befand sich fast die Hälfte des europäischen Teils der UdSSR unter faschistischer Besatzung.
5: Juli bis August 1942, das war die kritischste Phase des Großen Vaterländischen Krieges. Und dennoch wurde zu dieser Zeit der Vorschlag gemacht, eine Kommission zur Erfassung der Verbrechen in den besetzten Gebieten einzurichten. Wie stark müssen die Menschen in diesen Tagen an den Sieg geglaubt haben? Es wirkt einfach unfassbar.
0: Bis Mitte 1942 stand fast die Hälfte des europäischen Teils der UdSSR unter faschistischer Besatzung.
5: Nikolai Schwernik, erster Sekretär des allrussischen Zentralrats der Gewerkschaften, wurde zum Leiter der Kommission ernannt. Ihr gehörten außerdem Politbüromitglied Stanow, 5 Akademiker verschiedener Fachrichtungen, der Schriftsteller Alexei Tolstoi und als Kirchenvertreter der Metropolit von Kiew an.
0: Die Geschäftsordnung der Kommission war bis zum Frühjahr 1943 vollständig verabschiedet worden.
5: Im Laufe der Jahre haben die Regionen rund 54.000 Berichte zur Erfassung an die Zentrale übermittelt, basierend auf Zeugenaussagen und Aussagen der Opfer.
3: Die von der außerordentlichen Staatskommission gesammelten Beweise bedurften keiner Überprüfung und wurden später vor dem Nürnberger Tribunal zugelassen.
0: In den von der Kommission gesammelten Unterlagen war neben der Schadensberechnung auch die Ermittlung der Namen der Täter vorgeschrieben.
5: Die Namen bestimmter Komplizen, sei es unter unseren Bürgern oder unter den Deutschen bzw. deren Verbündeten, den Ungarn und Rumänen.
3: Gerade für Verbrecher dieser Art wurde die Todesstrafe durch Erhängen eingeführt. Und wenn wir uns an die Art der Hinrichtung erinnern, die beim Nürnberger Prozess angewandt wurde, war das auch Tod durch Erhängen. Diese Ähnlichkeit spricht dafür, dass in der Tat eine rechtliche und wissenschaftliche Grundlage vorhanden war. Daran haben unter anderem unsere ausgezeichneten Juristen mitgearbeitet.
0: Der erste Prozess gegen Nazis und ihre Komplizen fand Mitte Juli 1943 in Krasnodar statt.
7: Heute lässt das sowjetische Gesetz seine strafende Hand auf die Köpfe der faschistischen Söldner und Handlanger niedergehen. Morgen steht das historische Urteil bevor. Das Gericht der freiheitsliebenden Völker wird sein unerbittliches Urteil über die blutrünstigen Herrscher Hitler-Deutschlands und all ihrer Komplizen fällen. Diese Menschenfeinde, die die Welt in den blutigen Abgrund des gegenwärtigen Krieges gestürzt haben.
0: Der Prozess war öffentlich. Die Verbrecher wurden auf einem öffentlichen Platz erhängt. Etwa 50.000 Menschen kamen dorthin. Während des Krieges fanden 3 solcher Prozesse statt. Später wurden sie als sowjetische Nürnberger Prozesse bezeichnet. Nach dem Krieg gingen die Prozesse weiter. Die Verbrecher wurden weltweit gesucht und vor Gericht gestellt.
2: Die damaligen Gerichtsverfahren dienten dem Zweck, die vor Gericht stehenden Angeklagten zu verurteilen und der Bevölkerung zu zeigen, dass Gerechtigkeit hergestellt worden war.
0: Heute, 80 Jahre nach dem Sieg über den Nazismus, finden erneut Prozesse statt. Dort werden erneut die Zeugenaussagen der Opfer des Nazismus verlesen. Denn neben der Verurteilung ist es notwendig, die Taten rechtlich zu bewerten. Auch wenn niemand mehr am Leben ist.
4: Leider wurde nicht alles aufgeklärt. Ein großes Problem im Zusammenhang mit dem Völkermord, gerade am sowjetischen Volk während des Großen Vaterländischen Krieges, ist, dass die Ermittlungen nicht zu Ende geführt wurden.
0: Der Batetsky-Bezirk in der Region Nowgorod. Vor dem Krieg lebten hier 29.000 Einwohner. Nach der Befreiung von der deutschen Besatzung waren es nur noch etwa 5.000.
4: 1944, unmittelbar nach der Befreiung, begann die ASK mit der Aufnahme von Zeugenaussagen. Überlebende wurden zu den Orten geführt, um zu zeigen, wo die Kriegsverbrechen begangen worden waren. Gräber wurden exhumiert, um das Vorhandensein von sterblichen Überresten von Zivilisten zu bestätigen, die anschließend wieder bestattet wurden. Diese Massenhinrichtungsstätten sind bis heute unverändert geblieben.
8: Die Gruben waren bis zum Rand mit Toten gefüllt. Da waren Fachleute, Militärchirurgen, die die Todesursache feststellen sollten. Es gab Schusswunden am Kopf und am Hals. Das heißt, es waren alles Erschießungen. Das wurde festgestellt. Es gab Stichwunden, außerdem viele zerhackte und gebrochene Knochen.
0: 1947 fand hier der Prozess gegen Nazis und ihre Kollaborateure statt. Sie hatten im nahegelegenen Dorf Jesternaja Gorka Massenerschießungen an unschuldigen Zivilisten verübt.
8: Ich habe mit den Bewohnern von Jesternaja Gorka gesprochen. Ich habe das noch gut in Erinnerung. Sie erzählten mir, dass man während des Krieges den Namen Jesternaja Gorka nur flüsternd und voller Angst aussprach. Und sie sagten, dass sie sich sogar davor fürchteten, ihn laut auszusprechen. Wenn jemand abgeholt wurde und man hörte, dass er nach Jesternaja Gorka gebracht wurde, wusste man, es gab kein Zurück.
4: Erschossen wurden sie von Kollaborateuren, das heißt von heimischen Verrätern, die zeigten, in diesem Haus wohnt der Vorsitzende des Dorfrats mit seiner Familie, hier leben Kommunisten, dort lebten Juden und so weiter.
9: Matwejew Wassili Jefimowitsch mit seiner Frau, Opa Wassi. Er wurde in den Untergrund versetzt. Er war Vorsitzender des Dorfrats des Nachbardorfes aus Mokritz. Wolkow hieß er. Und er hat sie verraten. Die alle und noch eine, Maslakova. Sie arbeitete auch im Dorfrat. Und er hat sie verraten. Und sie wurden erschossen. Genau, in Jesternaja Gorka dort. Es war hart.
4: 2019 entdeckte die Suchgruppe Novgorodets der Suchexpedition Dolina hier das erste Massengrab mit Zivilisten. Dort lagen 7 Menschen. Bei ihnen befanden sich zivile Kleidung, Knöpfe und irgendwelche Halsketten. Als wir dann begannen, das gesamte Gebiet zu untersuchen, fanden wir direkt entlang dieser Straße

0: Straße, weitere Gruben mit Zivilisten und Kindern. Insgesamt wurden die Überreste von mehr als 520 Menschen gefunden. Das Schlimmste ist natürlich, die Kinder zu bergen. Denn wenn man ein Kind heraushebt und dort einen von einer Kugel durchschossenen Schädel sieht, naja, wieso? Das Kind hatte diese Welt noch nicht einmal begreifen können und wurde bereits von den Henkern brutal ermordet.
1: Anlass für das aktuelle Gerichtsverfahren waren die furchtbaren Funde der Suchmannschaften. Gemeinsam mit dem Untersuchungsausschuss wurde festgestellt, dass die Zahl der getöteten Zivilisten höher ist als in den Archivunterlagen angegeben.
2: Es schalteten sich der Untersuchungsausschuss, die Staatsanwaltschaft und das Verteidigungsministerium ein. Beweise wurden gesammelt und im Oktober 2020 erkannte ein Prozess vor dem Soletzki-Bezirksgericht in Batetskaya die NS-Verbrechen hier als Völkermord an.
3: Die neu aufgedeckten Verbrechen, die in den Jahren 1942 und 1943 begangen wurden, sind als Völkermord an den nationalen und ethnischen Gruppen, aus denen sich die Bevölkerung der UdSSR zusammensetzte, sowie an den Völkern der Sowjetunion anzuerkennen, und zwar als Teil eines Plans, der in der Absicht Nazi-Deutschlands bestand, das befreite Gebiet mit Deutschen zu besiedeln.
1: Nach dem Prozess in der Region Nowgorod wurden ähnliche Ermittlungsmaßnahmen auch in anderen Regionen durchgeführt.
4: Der Nordwesten ist eines der Gebiete, die die Nazis als Versuchsfeld für die Umsetzung des Generalplans Ost nutzten.
5: Wir freuen uns, Sie in unserem improvisierten Kino zu begrüßen. Wir sind im ganzen Donbass unterwegs, um Dokumentarfilme zu zeigen, die hier aufgenommen wurden.

0: Nazi-Deutschland zog nach Osten, um Lebensraum zu erringen. Und speziell für diejenigen, die diese kaum verschleierten Andeutungen vielleicht nicht verstanden hatten, schrieb Adolf Hitler, dass er unter Lebensraum Russland und die ihm unterstellten Randstaaten, also die Sowjetrepubliken, verstehe.
1: Wenn man unsere Regionen betrachtet, die unter Besatzung standen, Pskow, Nowgorod, Leningrad, gab es praktisch in fast jedem Dorf Lager. Mal waren sie groß, mal klein, aber Lager gab es überall.
2: In den ersten Monaten des Krieges geriet fast die Hälfte der gesamten Roten Armee in deutsche Gefangenschaft.
3: 1941 gingen Schätzungen davon aus, unter anderem auf Basis von Daten, die unmittelbar nach den Ereignissen erhoben wurden, dass etwa 3,5 Millionen Menschen in Gefangenschaft geraten sein könnten. Das Problem war ja, dass diese Menschen als vermisst galten. Dabei kamen einige ums Leben, andere gerieten in Gefangenschaft und starben dort.
4: Unter uns ist jetzt Eis, macht das Fahren schwer.
2: Hier in der Region Pskow, 3 Kilometer von der Stadt Dno entfernt, befand sich eines der Lager für sowjetische Kriegsgefangene. Es erstreckte sich über mehr als 1500 Quadratmeter und war von 2 Reihen Stacheldraht umzäunt. Dieses Lager existierte während der gesamten Zeit der deutschen Besatzung bis 1944. Die Sterblichkeitsrate der Gefangenen lag bei 30 und mehr Menschen pro Tag.
4: Hier müssen wir von der Hauptstraße abbiegen. Wir fahren dorthin, wo sich die Baracken für Kriegsgefangene befanden. Es waren Sommerbaracken. Und die Menschen hier erfroren praktisch. Hier gibt es keine Straßen mehr. Als hier 1945 vor den Nürnberger Prozessen Ausgrabungen stattfanden, grub man jeweils ein Grab aus. Anhand der Anzahl der Gräber und der Leichen in jedem Einzelnen konnte man die ungefähre Zahl der an dieser Stelle begrabenen Kriegsgefangenen bestimmen.
2: Laut den Protokollen von 1945 liegen in 2 Massengräbern rund 25.000 Tote.
3: Der Umgang mit Kriegsgefangenen war Teil dieses Völkermordplans. Es gab Befehle über eine besondere Gerichtsbarkeit im Osten. Später, nach dem Krieg, versuchten einige deutsche Militärführer sich zu rechtfertigen, indem sie sagten, wir hatten nicht damit gerechnet, dass wir so viele Gefangene haben würden. Nun, erstens, warum nicht? Ihr habt damit gerechnet, dass die Rote Armee 150 Divisionen gegen die Wehrmacht aufstellen würde. Das hat sie auch und ihr habt sie gefangen genommen. Wieso wollt ihr nicht vorbereitet gewesen sein? Nein, das sind alles nutzlose Ausreden. Die Realität sah so aus, dass die Gefangenen gezielt gefoltert und ausgehungert wurden, indem man den Einheimischen verbot, sie zu versorgen. Es gab keinerlei organisatorische Hindernisse und die Einheimischen selbst erklärten sich bereit, für die Versorgung mit Lebensmitteln zu sorgen. Trotz der eigenen Lage, die in dieser Hinsicht recht schwierig waren sie bereit, die Gefangenen zu versorgen. Aber sie wurden davon abgehalten.
1: Hier ist alles mit Schnee bedeckt, aber hier sind persönliche Gegenstände, Stiefel. Alles liegt jetzt unter dem Schnee. Genau hier wurden bei den Arbeiten der letzten 2 Jahre in diesen Gruben am Rande des Lagers etwa 80 Erkennungsmarken gefunden. Davon konnten bisher 30 identifiziert werden. All diese Namen gehören Vermissten.
2: Ein weiterer Beleg dafür, dass auch die unmenschliche Behandlung von Kriegsgefangenen als Völkermord zu werten ist, liegt darin, dass Deutschland bereits 1929 die Konvention über die Behandlung von Kriegsgefangenen unterzeichnet hat.
3: Wer dieses Abkommen unterzeichnet, verpflichtet sich, die Gefangenen auf bestimmte Weise zu behandeln, unabhängig davon, ob der Gegner dieses Dokument unterzeichnet hat oder nicht. Dabei wurden natürlich Gefangene, die im Westen gefangen genommen wurden, darunter auch Piloten von Bombern, die deutsche Städte bombardiert hatten, ganz anders behandelt. Man befürchtete Maßnahmen, die die westlichen Alliierten nach dem Krieg ergreifen könnten.
1: Meine Verwandten waren Partisanen und Widerstandskämpfer. Mein Großonkel Fjodor Davidow kämpfte zusammen mit seinen Schwägern Kapustin und Skripowski. Ich habe 3 Jahre lang akribisch Informationen gesammelt und all das hat mich hierher geführt. Von November 1941 bis Februar 1942 verübten sie hier Sabotageakte. Sie bekamen Arbeit im örtlichen Depot und arbeiteten mit Anastasia Bisenjek, Heldin der Sowjetunion, zusammen, die sie mit Minen versorgte, die sie unter Zügen anbringen sollten. Dann, im Februar, verriet sie ein ehemaliger Kamerad aus ihrer Partisaneneinheit an die Deutschen. Sie wurden eine Woche lang im Büro des Kommandanten gefoltert, hinter das Kulturzentrum abgeführt und erschossen. Ihre Leichen wurden auf einen Karren geladen, zu diesen Gruben gebracht und dort abgeladen. Und das war's. Wir führen Suchaktionen durch, um gefallene Soldaten zu identifizieren. In letzter Zeit wurde viel Arbeit geleistet, um Zivilisten an den Orten zu identifizieren, an denen sie getötet wurden. Opfer der Verbrechen der Nazis und ihrer Kollaborateure. Das Thema der Lager und der Zivilisten war lange Zeit in Vergessenheit geraten. Aber auch sie waren Menschen, Opfer. Unsere Mitbürger, die es ebenso verdienen, gefunden und gemäß unseren Traditionen und unserem Glauben würdig bestattet zu werden.
2: Im Jahr 2021 wurden an ähnlichen Stätten in allen Bezirken der Region Pskow Daten erhoben. Die forensische Untersuchung der geborgenen Überreste führte zu einem weiteren Gerichtsverfahren, in dem festgestellt wurde, dass die Nazis vorsätzlich gehandelt hatten.
5: Bei der Zusammenstellung von Beweisen, um zu belegen, dass es sich um einen Völkermord handelte, stützten wir uns auf Archive, die nach der Befreiung der Region Pskow angelegt wurden. Jeder Bezirk dokumentierte die Gräueltaten der Nazis. Anhand dieser Aufzeichnungen konnten wir bestätigen, dass 75.000 Zivilisten getötet wurden, darunter 3.400 Kinder. 392.000 Kriegsgefangene wurden getötet und fast 200.000, genauer gesagt 192.000 sowjetische Bürger wurden im Baltikum und in Deutschland zur Zwangsarbeit gezwungen. Sobald der Völkermord in den einzelnen Regionen rechtlich anerkannt ist, wird der nächste Schritt wahrscheinlich Maßnahmen auf föderaler Ebene sein.
2: Für die heutigen Gerichte ist es zu einem entscheidenden Beweis geworden, dass der Völkermord am sowjetischen Volk das Ergebnis gezielter Pläne der Führung des Dritten Reiches war.
6: Zunächst wurde der militärische Plan unterzeichnet. Dann schalteten sich Wirtschaftswissenschaftler ein und erweiterten ihn erheblich.
2: Deutsche Wirtschaftswissenschaftler waren vor allem wegen einer drohenden Hungersnot besorgt, da dem Land ein katastrophaler Getreidemangel drohte. Infolgedessen begann das Dritte Reich, Pläne zu entwickeln, die die Sowjetunion als Nahrungsquelle betrachteten.
6: Der leitende Agrarexperte für die Kriegsplanung war Herbert Backe. Als gebürtiger Russlanddeutscher aus Batumi sprach er fließend Russisch. Der ausgebildete Agrarwissenschaftler hatte seine Dissertation über den russischen Getreideanbau verfasst. Backes Idee war einfach. Er zeigte Hitler, dass die Wirtschaft der UdSSR auf die fruchtbaren Schwarzer der Böden im Süden angewiesen war, um den industriellen Norden und Osten zu versorgen. Würde die Logistik unterbrochen und die Nahrungsmittel aus dem russischen Süden nach Deutschland abtransportiert, würden die Waldgebiete verhungern. Es käme zu einer Massenhungersnot. Backes Strategie wurde von allen Führungsspitzen des Dritten Reiches übernommen und befürwortet. Denn sie galt einerseits als Schlüssel zum Sieg im Krieg und andererseits zur Erreichung des langfristigen Ziels, den Lebensraum von sogenannten minderwertigen Rassen für eine künftige deutsche Kolonisierung zu räumen. Hermann Göring, Backes Vorgesetzter, leitete den Wirtschaftsbereich. Und natürlich kannte er alle Einzelheiten des Plans und sagte, in diesem neuen Krieg werden, wenn überhaupt, nicht die Deutschen hungern. In diesem Winter werden 20 bis 30 Millionen Russen sterben.
2: Die Pläne zur systematischen Auslöschung der sowjetischen Bevölkerung wurden als Hungerplan bezeichnet.
3: Um den Hungerplan vollständig umzusetzen, mussten die Nazis die Linie Archangelsk-Astrachan erreichen und fast das gesamte wichtige Agrarland der Sowjetunion einnehmen.
2: Rostow am Don litt während des Krieges zweimal unter der Besatzung durch die Nazis. Das erste Mal war im November 1941. Die Einheimischen nannten es die Blutige Woche. Der Roten Armee gelang es bald, die Invasoren zu vertreiben. Doch im Sommer 1942 kehrten die Nazis zurück, diesmal für ein halbes Jahr.
7: Die Region Rostow, reich an Weinbergen, Weizenfeldern und fruchtbarem Boden, musste von der einheimischen Bevölkerung gesäubert werden. Nicht nur von Erwachsenen und älteren Menschen, sondern auch von Kindern, was das Schrecklichste daran ist. Denn diese würden irgendwann versuchen, ihre Eltern zu rächen. Das war die mittelalterliche Logik der Nazis. Diese fruchtbaren Gebiete sollten mit Europäern neu besiedelt werden.
8: Diese Verbreitung von Angst und Schrecken sowie die Vernichtung fanden in riesigem Ausmaß statt. Die Menschen lebten in ständiger Todesangst.
2: Die Einsatzgruppe C war in der Region Rostow tätig. Unter dem Vorwand, Partisanen zu bekämpfen, vernichteten sie ganze Dörfer mitsamt ihren Bewohnern. Diese Einheiten wurden als Todesschwadronen bekannt.
3: Die Nazis erließen Befehle, wie vorzugehen sei. Die Strafbataillone handelten nach dem Prinzip der kollektiven Verantwortung. Sie löschten ganze Dörfer aus und vermieden den Kontakt mit Partisanenkämpfern. Hätten sie in den Wäldern gekämpft, hätten sie getötet werden können. Also brannten sie Dörfer unter dem Vorwand nieder, den

0: Partisanen ihre Stützpunkte zu entziehen, was meist nicht der Fall war. Dies war gängige Praxis, gefördert durch das Nazi-Kommando, das diesen aus allen Teilen des Landes rekrutierten Strafbataillonen freie Hand ließ.
1: Nach dem Krieg in den 1970er Jahren wurde der Nazi-Kollaborateur Iwan Gwozdecki in der Region Rostow vor Gericht gestellt. Bei den Verhören schilderte er die Massenmorde in Salzk. Seine Aussage wurde kürzlich freigegeben und diente Suchteams als Grundlage für ihre Arbeit.
2: Nach dem Krieg machte er eine beachtliche Karriere, wurde sogar Vorsitzender einer Kolchose. Doch als sein Foto in der Zeitung erschien, erkannten ihn die Leute.
3: Einwohner berichteten, dass die Nazis während der Besetzung von Salzk in den Jahren 1942 bis 1943 eine Ziegelei in ein Konzentrationslager umwandelten. Sie brachten Zivilisten, Kriegsgefangene und alle, die als unerwünscht galten, dorthin.

0: Unser Film widmet sich den Ereignissen vor 50 Jahren, als der zerstörerische Wirbelsturm Gervaise über die ferne Insel Mauritius hereinbrach.
1: Nach dem Wirbelsturm herrschte auf Mauritius völliges Chaos. Es gab weder Strom noch Wasser. Alle Telefonleitungen und alles andere waren beschädigt.
2: Die sowjetische Regierung kam zu dem Schluss, dass es einfach unmöglich sei, Menschen in einer Notlage keine Hilfe zu leisten.
3: Aus Moskau kam der Befehl, dem Staat Mauritius Hilfe zu leisten. Also machten wir uns auf den Weg dorthin.
0: 14. Februar 1975. Die Russen kommen.
2: Zwei Wochen lang waren unsere Matrosen und Offiziere damit beschäftigt, Dutzende Kilometer Straßen, Strom- und Kommunikationsleitungen wiederherzustellen. Man erinnert sich auf Mauritius bis heute daran.
4: In Russland sind die Leute bereit, jederzeit und bei allen Belangen zu helfen, ohne dafür eine Gegenleistung zu verlangen.
5: Selbstlose Hilfe.
6: Historiker und Archivare erfuhren von dieser Ziegelei auch aus Berichten der Sonderkommission, die hier unmittelbar nach der Befreiung von Salzk durch die Rote Armee tätig war.
7: Diese Kleinstadt hatte während des Krieges 10.000 Einwohner. 3.500 von ihnen wurden hier in dieser Ziegelei ermordet.
1: Als das Suchteam diese Grube entdeckte, entfernte es die oberste Schicht und fand mehrere Skelette. Eindeutig keine rituelle Bestattung. Sofort wurden Ermittler hinzugezogen, um zu bestätigen, dass es sich um eine Massengrabstätte handelte. Also fuhren wir dorthin. Auf unsere Bitte hin wurden im Hangar, in dem wir arbeiteten, lange Gestelle aufgestellt, damit wir alle Skelette auslegen konnten. Knochen für Knochen rekonstruierten wir jedes einzelne, wie beim Auffädeln von Perlen, um uns ein vollständiges Bild zu verschaffen. Die zweite Grabstätte enthielt die Überreste von 91 Menschen. Darunter befanden sich etwa gleich viele Frauen und Kinder. Die meisten Kinder waren sehr jung, von Säuglingen bis zu Vorschulkindern.
7: Womöglich haben die Freiwilligen, die viele Jahrzehnte auf den Schlachtfeldern verbracht hatten, hier das Wesen und die Bedeutung des Krieges wirklich begriffen. Sie verstanden, warum unsere Truppen bis zum Ende kämpften, warum sie starben, als sie sich auf Bunker und Maschinengewehrnester stürzten. Sie taten das, damit Frauen, Kinder und Familien weiterleben konnten. Denn das, was ihnen bei der Befreiung der Städte begegnete, das, was sie in diesen Lehmgruben sahen, machte natürlich deutlich,

0: gegen wen genau sie kämpften.
1: Eine Kommission aus Militärärzten berichtete über die Gräueltaten der Nazis. Viele Familien aus der Gegend wurden aus

0: dem er gehörte. Und man dann ein Einschussloch in dem winzigen Schädel sieht. Dann kommen einem die Tränen. Neben dem zerschmetterten Schädel liegt ein Kinderzopf mit einem Haargummi. Meine Töchter waren damals 5 und 7 Jahre alt. Ich habe 2 Mädchen. Und mir wurde klar, genauso binde ich meinen Mädchen jeden Morgen die Haare zusammen. Um ehrlich zu sein, ist das ganze Ausmaß dieses Grauens unfassbar.
1: Diese Arbeit ist unverzichtbar, weil das Leid unseres Volkes in Frage gestellt wurde. Deshalb arbeiten Ermittler und Forensiker mit uns zusammen, um den geringsten Zweifel auszuräumen, dass es sich um einen Völkermord handelte, den europäische Nationen während des großen Vaterländischen Krieges gegen uns verübt haben.
2: Diejenigen, die im großen Vaterländischen Krieg ums Leben kamen, hatten eine solche Brutalität nicht verdient. Es waren ganz normale Zivilisten, die arbeiteten und ihre Kinder großzogen. Sie stellten für keine Nation eine Bedrohung dar, schon gar nicht für Deutschland. Dennoch wurden sie auf grausame und ungerechtfertigte Weise getötet.
0: Wir haben unsere forensischen Gutachten fertiggestellt, jedes einzelne ordnungsgemäß dokumentiert und sie auf Ersuchen des Untersuchungsausschusses vorgelegt. Sie wurden anschließend den Strafakten beigefügt und dem Gericht übermittelt. Der Prozess war, ich würde sagen, sehr emotional. Selbst jetzt, während ich mit Ihnen spreche, bekomme ich Gänsehaut. Das Gericht hörte zu, ohne zu unterbrechen. Ich finde, das Ausmaß ist einfach erschütternd. So sah unser Verfahren aus. Auf Tisch 1 die Überreste von Erwachsenen. Auf Tisch 2 die Überreste von Erwachsenen. Die Tische sind mehr als 10 Meter lang. Und dies hier, auf Tisch 3, sind die Überreste von Kindern.
3: Das Gericht hat entschieden, dem Antrag des Staatsanwalts der Region Rostow stattzugeben, festgestellte und neu aufgedeckte Verbrechen anzuerkennen, die während des großen Vaterländischen Krieges in der Region Rostow von den Besatzungstruppen der Nazis und ihren Kollaborateuren an nicht weniger als 180.811 sowjetischen Bürgern, der friedlichen einheimischen Bevölkerung sowie an nicht weniger als 200.000 Kriegsgefangenen als Kriegsverbrechen und Verbrechen gegen die Menschlichkeit sowie als Völkermord an slawischen und anderen ethnischen Gruppen, die die Bevölkerung der UdSSR bildeten, anzuerkennen, begangen im Rahmen eines von Nazi-Deutschland verfolgten Plans zur Auslöschung der lokalen Bevölkerung durch Vertreibung und Vernichtung, um das Gebiet für die deutsche Kolonisierung freizumachen.
4: Die Region Rostow ist das Tor zum Kaukasus. Und im Sommer 1942 stand sie der vorrückenden deutschen Armee offen. Schon vor dem Krieg hatte das Dritte Reich ernsthafte Pläne für diese ölreiche sowjetische Region.
5: Als wir den Nichtangriffspakt unterzeichnet hatten, besuchten sie den Kaukasus. Sie erkundeten jeden Pfad, sie bereiteten sich vor. Sie waren logistisch und ausrüstungstechnisch gut vorbereitet und ihre Karten waren äußerst detailliert. Sowjetische Soldaten hatten nichts Vergleichbares.
6: Das Hauptziel der Nazis im Kaukasus war natürlich Öl. Ihre riesige Armee brauchte Treibstoff. Ihre gesamte Ausrüstung musste betankt werden. Statistiken zeigen, dass etwa 80% des gesamten in unserem Land geförderten Öls aus dem Kaukasus stammten. Hitlers Truppen rückten schnell vor. Ende Juli war Rostow eingenommen. Im August hatten sie unsere Republik erreicht.
4: Die SS-Division Viking war ebenfalls Teil der deutschen Armee. Sie bestand nicht nur aus Deutschen, sondern auch aus Freiwilligen aus anderen europäischen Ländern. Diese Division ging besonders brutal.

0: brutal gegen die lokale Zivilbevölkerung vor.
1: Viking folgte den Spuren der Panzergruppe Kleist aus dem Jahr 1941 und zog durch Lemberg und Ternopil. Das sind Orte, an denen seit langem Juden ansässig waren. Viking entwickelte schnell eine Vorliebe für Massenerschießungen.
0: In dem Bergdorf Teberda stießen sie auf ein Kindersanatorium für Patienten mit Knochentuberkulose, von denen die meisten bettlägerig waren.
2: Als die Nazis Teberda besetzten, gelang es den Einheimischen, einige Kinder zu retten, indem sie sie irgendwie bei sich versteckten. Doch genau hier setzten die Nazis erstmals ihre berüchtigten Gaswagen ein.
0: Nachdem die Rote Armee Teberda befreit hatte, machte sich eine Kommission daran, die Fakten zu dokumentieren, und die gesamte Sowjetunion erfuhr von diesen unmenschlichen Morden.
3: Das Personal des Sanatoriums verfasste ein Dokument, die Zeugenaussagen. Im Dezember 1942 holten die Nazis 54 Kinder aus dem Sanatorium. Wenn man dieses Dokument liest, ich weiß nicht, wie stark man sein muss, um all das laut vorzulesen. Die 54 Kinder waren zwischen 3 und 17 Jahre alt. Einige waren noch Babys. Sie wurden wie Holzscheite in diesen Transporter gestapelt. 54 kleine Menschen. Kinder. Im Laufe von 2 Stunden wurden die Kinder mit Abgasen erstickt. Dann wurden ihre Leichen in die Teberda-Schlucht geworfen. Sie wird auch Gonatschkir genannt. Wie kann man dieses Verbrechen anders bezeichnen als Völkermord?
0: Das ist nicht das einzige Verbrechen, das die Nazis in Karatschai-Tscherkessien begangen haben. Im Januar 1943 richtete eine Sonderkommission allein im Gebiet von Tscherkessk 19 Erschießungsgruben ein. Während der 5-monatigen Besatzungszeit töteten die Nazis brutal mehr als 7500 Zivilisten und Kriegsgefangene. Einige der Unterlagen der Kommission wurden bei den Nürnberger Prozessen vorgelegt. Diese Nazi-Verbrechen sowie andere ähnliche Taten wurden als Verbrechen gegen die Menschlichkeit anerkannt. Im Januar 2025 wurden bei einem Prozess in der Republik Karatschai-Tscherkessien alle Dokumente erneut verlesen und der Völkermord rechtlich festgestellt.
4: Wie in der UN-Konvention von 1948 festgelegt, ist Völkermord eine Handlung, die mit der Absicht begangen wird, eine nationale, ethnische, rassische oder religiöse Gruppe ganz oder teilweise zu vernichten. Was unsere Region betrifft, so wurde Völkermord an sowjetischen Bürgern durch Massenmorde in den Städten Tscherkessk und Teberda begangen. Diese Tatsache ist dokumentiert und es gibt Anhaltspunkte, die direkt auf Völkermord hindeuten.
0: Herbert Backes Plan zur Bekämpfung des Hungers in Deutschland und Europa umfasste mehr als nur wirtschaftliche Überlegungen, um die Auslöschung eines Großteils der sowjetischen Bevölkerung zu rechtfertigen. Er betonte auch die Notwendigkeit ethnischer Säuberungen.
5: Backe schrieb, diese Maßnahmen mussten nicht nur aus wirtschaftlichen Gründen ergriffen werden, sondern auch, weil die Großrussen der Hauptfeind Deutschlands und Europas waren. Backe stempelt also ein ganzes Volk als von Natur aus feindlich ab und folgert daraus, dass dessen Bevölkerung radikal dezimiert werden müsse. Dies ist ein klares Bekenntnis zu Völkermordplänen und ein eindeutiger Beweis für genau jene Absicht, die für die Feststellung eines Völkermords erforderlich ist. Es handelt sich möglicherweise um die schlimmsten Völkermordpläne der Geschichte, da sie 30 Millionen Menschen betreffen. Mir ist kein anderer Plan für Massenvernichtungen in einem solchen Ausmaß bekannt. Ich war als Sachverständiger in 5 Prozessen tätig. Am meisten bewegt hat mich meine Aussage in einem Prozess, in dem es darum ging, die Belagerung Leningrads als Völkermord anzuerkennen, denn Leningrad ist meine Heimatstadt. In diesem Prozess sprach ich über Backes Plan, da die Erwähnung Leningrads als Ort, der als erster von einer Hungersnot heimgesucht werden sollte, erstmals in einem Dokument von Backe vom 23. Mai 1941 auftauchte.
6: Grüße von OpenTX.
0: Versuchen wir es. Erstmal eine Runde.
7: Mit der militärischen Sonderoperation begann auch die FPV-Revolution. Leute bauten Drohnen in Garagen und verwendeten Komponenten, die sie bei AliExpress kauften.
8: Ohne vorherige Kontrolle und Testflug schicken wir keine Drohne an die Front.
0: Durch die Erfahrung aus der Herstellung von Tausenden von Drohnen kann man meist schon hören, wenn etwas nicht stimmt.
8: Wenn Sie ein Paket von uns erhalten, müssen die Frontsoldaten die Geräte nur auspacken. Sie müssen den Akku nur noch einbauen. Das war's. Der Soldat schaltet die Drohne ein und los geht's.
9: Es ist eine gute Arbeitsdrohne. Genau das, was wir momentan an der Front brauchen, weil dies eine völlig neue Art von Krieg ist. Drohnen sind die Zukunft.
10: Wir sind Papa und Mama für Sie. Sie sehen uns als Rudel. Meine Schöne. Soho sieht Sergei als Mutter an. Er spuckte sie heulend aus. Er wollte nur Mama. Marussia, hier, nimm das. Was ist das für ein Schwarm? Igor, verschwinde von hier.
0: Jegor Jakovlev gibt gelegentlich öffentliche Führungen zu den historischen Orten seiner Heimatstadt. Und die Belagerung bleibt für Einwohner und Besucher von Russlands nördlicher Hauptstadt ein wichtiges Thema.
5: Um die tiefere Bedeutung der Schlacht um unsere Stadt zu verstehen, muss man wissen, dass Leningrad mehr als nur sich selbst verteidigte. Leningrad hielt eine riesige Gruppe feindlicher Streitkräfte in Schach, die Heeresgruppe Nord. Wäre Leningrad gefallen, wäre diese Horde nach Moskau geschickt worden, um sich der Operation Taifun anzuschließen. Begeben wir uns zum Wasserloch der Blockade.
1: Die Deutschen hatten nie vor, in den Straßen Moskaus zu kämpfen. Die Stadt sollte umzingelt von den Versorgungslinien abgeschnitten und ausgehungert werden. Bei Leningrad schlug dies wegen der Straße des Lebens fehl. Doch die Eisenbahnlinien und Straßen wurden unterbrochen.
0: Bereits im Juli 1941 schrieb Franz Halder, Chef des Generalstabs der deutschen Landstreitkräfte, in sein Tagebuch: Der Führer betont nachdrücklich, dass er Moskau und Leningrad dem Erdboden gleichmachen will. Wenig später, am 8. August, erteilt er zudem den Befehl, den Blockadering zu schließen.
5: Und am 8. September 1941, als die Stadt Schlüsselburg eingenommen wurde, schloss sich der Ring der Landstreitkräfte, die die Stadt blockierten, endgültig. Wir verfügen über einige interessante Dokumente, wie das Tagebuch des Befehlshabers der Heeresgruppe Nord, Wilhelm Ritter von Leeb, der offen schrieb, dass er seiner Artillerie und den Piloten der 1. Luftflotte den Befehl erteilt hatte, die Stadt jederzeit und an jedem Ort wahllos zu beschießen. Den Nazis gelang es, das Wasserversorgungssystem von Leningrad lahmzulegen, sodass die Flüsse der Stadt die einzige Wasserquelle darstellten. Dann setzte ein äußerst strenger und harter Winter ein, mit einer Durchschnittstemperatur von minus 18 Grad Celsius. Zu diesem Zeitpunkt waren die einzigen Wasserquellen die Eislöcher in den Flüssen, von denen sich eines genau an dieser Stelle befand.
0: Nina Sigal war 1941 12 Jahre alt. Sie lebte während der gesamten Belagerung in der Stadt.
11: Die Kälte setzte schnell ein. Nicht nur draußen auf den Straßen, sondern auch in den Wohnungen. Meine Eltern waren nicht zu Hause. Meine Mutter arbeitete mit medizinischen Geräten in einem Labor. Manchmal war sie tagelang weg. Und dann kam sie plötzlich zurück und gab mir, ohne ihren Mantel auszuziehen, gab sie mir einen Rat und verschwand wieder. Im Winter half sie mir mehrmals, Wasser aus der Neva zu holen. Alles war mit Eis bedeckt. Es war unglaublich schwer, vom Ufer wieder hinaufzuklettern. Einmal fiel ich hin und mein Mantel wurde klatschnass. Ich wollte ihn nicht nass tragen, also legte ich ihn in die Küche, in der Hoffnung, er würde trocknen. Aber als ich am nächsten Tag kam, stand mein Mantel einfach da, steif wie ein Brett.
0: Dann brach in der Stadt eine Hungersnot aus. Deutsche Truppen eroberten Tichwin und die Lebensmittelversorgung kam fast vollständig zum Erliegen.
5: Die Zeit von November bis Januar 1942 war die tödlichste. Warum? Sie haben wahrscheinlich schon von den 125 Blockadegramm gehört, der Ration in diesen Monaten der Belagerung, die jedoch nur von kurzer Dauer war. Sie war so gering, weil damals nichts nach Leningrad geliefert werden konnte. Man konnte nur Fracht transportieren, die bereits an den Ufern des Ladogasees bereit stand. Und es war praktisch unmöglich, etwas Neues zum Ladoga zu bringen. Der Befehlshaber der Heeresgruppe Nord, Wilhelm Ritter von Leeb, war nach der Einnahme von Tichwin begeistert, da er glaubte, Leningrad würde sicherlich verhungern.
12: Ich war gerade 7 Jahre alt geworden, als uns im Dezember 1941 diese 125 Gramm Brotstücke ausgegeben wurden. Ich ging in einen Laden und stellte mich in die Schlange. Ich war noch sehr klein. Ich kaufte das Brot, machte mich auf den Heimweg und wurde umgestoßen. Ich weiß nicht, ob es eine Frau oder ein Mädchen war, das war schwer zu sagen. Sie fiel in den Schnee und fing an, mein Brot zu verschlingen. Ich fing an zu schreien. Ein Mann rettete mich. Da kam gerade ein Soldat vorbei. Er packte sie am Kragen, nahm ihr das weg, was von meinem Brot übrig war, gab es mir zurück und fragte, bist du alleine rausgegangen? Ich antwortete, ja, das solltest du nicht tun. Ich bringe dich nach Hause. Da sagte ich, ist schon gut, ich wohne in der Nähe.
11: Jeder hat seine eigene Blockade und man lebt sein ganzes Leben lang damit. Manchmal habe ich Träume, in denen es so ist, als wäre ich wieder in dieser Zeit. Vor allem, wenn man sich wegen etwas schuldig fühlt. Sie haben mir einen Axolotl gekauft. Das ist eine Art Amphibie. Es war fast durchsichtig und klein, dieses Axolotl. Mit süßen kleinen Händen. Ich war so hungrig, aber es lebte. Es zu töten, wäre man dazu in der Lage? Ich konnte es nicht. Aber dann hielt ich es nicht mehr aus. Ich war hin und her gerissen. Ich erinnere mich an diesen Zustand. Ich träume sogar davon. Ich hatte einen Topf auf dem Herd stehen und habe den Axolotl hineingeworfen. Aber als ich ihn wieder herausholen wollte, war er verschwunden. Er hatte sich einfach aufgelöst.
0: Um die Lebensmittelversorgung sicherzustellen und die Evakuierung hungernder Einwohner wieder aufzunehmen, beschloss die Belagerungsbehörde im November 1941, eine Straße auf dem zugefrorenen Ladogasee zu bauen.
5: Niemand wusste, wie dick das Eis auf dem Ladogasee war. Wissenschaftler hatten es nie untersucht. Würde das Eis einem Gas-LKW standhalten? Wo und wie sollte die Straße verlegt werden? All dies musste möglichst schnell geklärt werden. Und die Wissenschaftler taten genau das. Die Versorgung der Stadt wurde 1942 wiederhergestellt. Doch leider waren bis dahin bereits viele Menschen ums Leben gekommen. Etwa 1 Million Leningrader starben infolge der Blockade.
0: Die Belagerung dauerte 872 lange Tage. Dank der heldenhaften Anstrengungen der Roten Armee wurde der Feind zurückgedrängt und die Einkreisung durchbrochen.
11: Ich wusste, dass sich etwas zusammenbraute. Mama sagte, wir gehen zum Angriff über. Zeit, die Faschisten zu vertreiben. Ich zog meine Stiefel ohne Strümpfe an und wir sprangen hinaus und rannten zum Ufer, wo die Schiffe lagen. Moskau hatte sein Feuerwerk gehabt und nun war Leningrad an der Reihe. Was für ein Gedröhne! Wir lachten, weinten und umarmten uns. Es war ein Gefühl, als wolle man einfach davonfliegen. Ich übertreibe nicht. Ich wollte abheben und fliegen, weil die Blockade vorbei war.
5: Es ist ein Tag der Erlösung. Unser Land stand buchstäblich einen Schritt vor der Vernichtung, schaffte es aber dennoch, dem Feind das Rückgrat zu brechen und eine Geschichte und Zukunft für künftige Generationen zu sichern. Aber natürlich gab es auch Tränen, denn viele mussten sich opfern, damit andere in diesem schrecklichen Kampf nicht umkommen mussten.
0: Der Prozess, der 2022 in St. Petersburg stattfand, trug dazu bei, die neue Zahl der Opfer der Belagerung zu ermitteln, die von früheren Schätzungen abwich. Das Nürnberger Tribunal bezifferte die Zahl auf 649.000.
13: Historiker haben bereits festgestellt, dass während der Belagerung deutlich mehr Menschen ums Leben kamen, als in offiziellen Dokumenten angegeben ist. Etwa 1.093.000 Menschen. In der Gerichtsentscheidung heißt es, nicht weniger als die auf dem Piskarowskoje-Friedhof beigesetzten Menschen, die während der Belagerung Leningrads starben, sind nicht die einzigen Opfer des Völkermords. Dazu gehören auch Menschen, die während der Blockade aus Leningrad evakuiert wurden, obwohl sie bereits nicht mehr zu retten waren, und die nach Jaroslawl oder Wologda geschickt wurden. Viele erreichten ihr Ziel nie und wurden aus den Zügen geholt oder sie starben in Krankenhäusern an völliger Erschöpfung.
2: Unsere Kollegen aus dem Gesundheitswesen haben einen verzögerten Belagerungseffekt dokumentiert. Bei den Menschen, die nicht unmittelbar während der Blockade starben, bis zu 3 Generationen später in Evakuierungszentren und anderen Regionen daran sterben. Infolgedessen erkranken ihre Kinder und Enkelkinder, sodass mindestens 3 Generationen der Blockade zum Opfer fielen.
12: Das enorme Ausmaß und der Grad dieser Qualen und Erniedrigungen waren einfach erschütternd. Diese Menschen haben nicht an ihre Seelen gedacht, würde ich sagen. Sie haben nicht bedacht, dass am Ende alles bezahlt werden muss. Schließlich siegt irgendwann die Gerechtigkeit.
0: Bislang gab es 34 Prozesse in der gesamten Russischen Föderation. In allen wurde entschieden, dass die Aktivitäten der Nazis während des Großen Vaterländischen Krieges als Völkermord am sowjetischen Volk anzuerkennen sind.
2: Der nächste Schritt könnte darin bestehen, die Schlussfolgerungen der Justizbehörden aller Regionen zusammenzufassen. Dies bietet die Gelegenheit, den Gesamtschaden für die UdSSR und für Russland als deren Rechtsnachfolger sowie die von den Gerichten festgestellte Gesamtzahl der Opfer zu erfassen. Anschließend sollten diese Fakten von den zuständigen internationalen Institutionen und Organisationen geprüft und einer angemessenen rechtlichen Bewertung unterzogen werden. Das ist bisher noch nie geschehen. Die Blockade wurde beiläufig erwähnt, aber es wurde keine Einschätzung dessen geliefert, was tatsächlich in der Stadt geschah. Wie lässt sich all dies rational in Worte fassen?
14: Unser Mitgefühl wird von Generation zu Generation weitergegeben. Es unterliegt keiner Verjährung, genauso wenig wie die Verbrechen von Hitlers Fanatikern und Komplizen, jenen, die den Völkermord am sowjetischen Volk kaltblütig geplant und brutal ausgeführt haben. Von den Gesamtverlusten, die die UdSSR während des Großen Vaterländischen Krieges erlitten hat, entfiel mehr als die Hälfte auf Zivilisten. Und dies ist ein unbestreitbarer Beweis dafür, dass die Nazis und ihre Satellitenstaaten keinen Krieg gegen ein politisches Regime oder eine Ideologie führten. Nein, ihr Ziel waren die reichen Bodenschätze und das Land unseres Landes sowie die Vernichtung der Mehrheit unserer Bürger.

0: Als wir in einen Laden gingen, sahen wir plötzlich direkt über unseren Köpfen eine riesige schillernde Krone aus Nordlichtern. Da dachte ich mir, es wäre toll, Gleichgesinnte und Freunde zu finden, um mit ihnen gemeinsam auf die Jagd zu gehen.
1: Die Chinesen glauben, dass man ein Jahr lang glücklich sein wird, wenn man das Nordlicht sieht. Das ist natürlich sehr schön. Es müssen viele Faktoren zusammenkommen, damit alles passt und auch das Ergebnis.
2: Ich bin ein Jäger. Ich verfolge die Vorhersagen. Ich jage das Nordlicht. Ich muss es einfangen. Für uns ist es ganz normal, 200 bis 300 Kilometer aus der Stadt herauszufahren.
0: Die Gemeinschaft der Nordlichtjäger existiert, um das Glück beim Schopfe zu packen. Es ist eine Art Glücksspiel.
3: Ich wurde 2008 in Lugansk geboren. Damals war es noch eine ukrainische Stadt.
4: Was ist für dich das größte Böse?
3: Wahrscheinlich Kriege.
4: Weißt du noch, wie dieser Krieg angefangen hat?
3: Ja.
4: Wie alt warst du?
3: Ich war 5.
5: Faina ist auf der Mirot-Voretz-Abschussliste. Dort wurden ursprünglich Kopfgelder auf Leute ausgesetzt. Ich habe vorausgesagt, dass diese Seite gegen Journalisten eingesetzt werden würde. Jetzt befinden sich darauf sogar Kinder und Jugendliche.
3: Ich schreibe über Menschen, über Tiere, über das Gute und Böse.
6: Ein normaler Mensch würde nicht schreiben, dass Faina eliminiert werden muss, dass sie beseitigt werden muss. Faina ist in erster Linie ein Kind.
4: Dieses Kind und seine Eltern müssen also wirklich um ihr Leben fürchten?
7: In der Tat. Denn, soweit ich weiß, gab es bereits einen Versuch, Faina zu töten.
8: Sie sagen, dass sie ein Feind der Ukraine sei und dass sie Propaganda gegen die Ukraine betreibt. Sie hat nur gesagt, die Ukraine bombardiert Zivilisten. Sie hat einfach die Wahrheit gesagt.
3: Ich möchte, dass die Vereinten Nationen nicht vergessen, dass auch wir, die Kinder des Donbass, das Recht auf eine Kindheit und ein friedliches Leben haben.

0: 25 Jahre Partnerschaft zwischen Russland und China. Ein Anlass für den offiziellen Besuch des russischen Präsidenten, der in diesen Stunden beginnt. Putin wird sich mit seinem Amtskollegen und langjährigen Freund Xi Jinping treffen. Die Seiten sollen mehr als 40 Dokumente unterzeichnen. Gefährliches Spiel der Balten. Nach Angaben des russischen Auslandsgeheimdienstes SWR haben die Ukraine vor, vom Territorium baltischer Länder Drohnenangriffe auf Russland zu starten. Und Litauen hat auch noch erklärt, die russische Exklave Kaliningrad könnte zum Ziel der NATO werden. DKP gegen Verbote am 9. Mai. Die Deutsche Kommunistische Partei hat eine öffentliche Gerichtsverhandlung angestrengt. Gegenstand der Klage sind die von der Berliner Polizei im Zusammenhang mit den Feierlichkeiten am 8. und 9. Mai verhängten Einschränkungen. Die Behörde hatte diese damit begründet, dass sowjetische Symbole zu Gewalt führen könnten. Guten Abend, hier ist der TDE mit den 17 Uhr Nachrichten. Mein Name ist Svetlana Scherbakova. Der russische Präsident Wladimir Putin wird heute zu einem offiziellen Besuch in China erwartet. Er wird sich mit dem Staatsoberhaupt der Volksrepublik Xi Jinping treffen, den er seinen langjährigen guten Freund nennt. Im Vorfeld der Reise wandte sich Präsident Putin an das chinesische Volk und rief dazu auf, die russisch-chinesische Partnerschaft weiter auszubauen.
1: Ich möchte daran erinnern, dass Russland und China vor 25 Jahren den Vertrag über gute Nachbarschaft, Freundschaft und Zusammenarbeit unterzeichnet haben. Dieser Vertrag bildet bis heute eine solide Grundlage für die Entwicklung einer wirklich strategischen Zusammenarbeit und einer umfassenden Partnerschaft zum Wohle unserer Länder und Völker. Heute haben die russisch-chinesischen Beziehungen tatsächlich ein beispielloses Niveau erreicht. Ihr besonderer Charakter zeigt sich in einer Atmosphäre des gegenseitigen Verständnisses und Vertrauens, in der Bereitschaft zur Zusammenarbeit auf der Grundlage der gegenseitigen Vorteile und der Gleichberechtigung, in einem respektvollen Dialog sowie in der gegenseitigen Unterstützung in Fragen, die die grundlegenden Interessen beider Länder betreffen, einschließlich der Verteidigung der Souveränität und der staatlichen Einheit. Russland und China blicken zuversichtlich in die Zukunft, bauen aktiv Kontakte in den Bereichen Politik, Wirtschaft und Verteidigung aus, erweitern den kulturellen Austausch und fördern Beziehungen auf der Bürgerebene. Mit anderen Worten, gemeinsam tun sie alles, was der Vertiefung der bilateralen Zusammenarbeit und der umfassenden Entwicklung unserer Staaten dient. Es ist wichtig, dass genau diese Fragen auf der Tagesordnung der bevorstehenden Gespräche in Peking stehen werden. Ich schätze die Bereitschaft von Präsident Xi Jinping zu einer langfristigen Zusammenarbeit mit Russland sehr. Ich bin der Ansicht, dass unsere guten freundschaftlichen Kontakte dazu beitragen, die kühnsten Pläne für die Zukunft zu entwerfen und sie in die Tat umzusetzen. Ich bin überzeugt, dass wir auch weiterhin alles tun werden, um die russisch-chinesische Partnerschaft und die gut nachbarlichen Beziehungen zu vertiefen, im Interesse einer dynamischen Entwicklung unserer beiden Länder und zum Wohle unserer Völker sowie zur Wahrung der globalen Sicherheit und Stabilität.
0: Der Besuch des russischen Staatschefs fällt mit dem 25-jährigen Jubiläum des Freundschafts- und Kooperationsvertrages zwischen Moskau und Peking zusammen. Im Anschluss an die Begrüßungszeremonie im Gebäude des chinesischen Volkskongresses wird ein Treffen zwischen Wladimir Putin und Xi Jinping stattfinden. Während des Besuchs sollen rund 40 Dokumente aus verschiedenen Bereichen unterzeichnet werden. Der Sprecher des chinesischen Außenministeriums erklärte, auf der Agenda der Präsidenten stehen bilaterale, regionale und internationale Fragen.
2: Dies ist der 25. Besuch von Präsident Putin in China. Während des Besuchs werden die beiden Staatschefs Meinungen über die bilateralen Beziehungen und die Zusammenarbeit in verschiedenen Bereichen sowie über internationale und regionale Fragen von gemeinsamem Interesse austauschen. In den letzten Jahren hat sich die russisch-chinesische umfassende strategische Partnerschaft der Koordinierung für eine neue Ära unter der strategischen Führung von Präsident Xi Jinping und Präsident Putin solide, stabil und tiefgreifend übergreifend weiterentwickelt. Die Zusammenarbeit in verschiedenen Bereichen wurde kontinuierlich ausgebaut, was beiden Ländern und ihren Völkern greifbare Vorteile gebracht und einen wichtigen Beitrag zur Wahrung der globalen strategischen Stabilität sowie der internationalen Fairness und Gerechtigkeit geleistet hat.
0: Über die aktuellen Entwicklungen in den Beziehungen zwischen beiden Ländern erzählt unser Korrespondent Ivan Medvedev.
3: Dass Russland und China einander nahestehende strategische Partner sind, die umfangreich in der Wirtschaft zusammenarbeiten und eng in der Diplomatie koordinieren, ist trotz der tendenziösen westlichen Berichterstattung über die beiden Großmächte kein Geheimnis. Dieses Jahr feiern die zwei Länder den 30. Jahrestag der Begründung der strategischen Partnerschaft und den 25. Jahrestag des Vertrags über gute Nachbarschaft, Freundschaft und Zusammenarbeit. Bei seiner Pressekonferenz am 9. Mai betonte der russische Präsident die Bedeutung der beständig guten russisch-chinesischen Beziehungen als ein Stabilitätsanker der Weltpolitik.
4: Die Zusammenarbeit zwischen Russland und China ist heute ein entscheidender Faktor für die Stabilisierung der internationalen Beziehungen. Denn es gibt fast keine Verträge mehr, die den Bereich der Sicherheit, der Abrüstung und der Kontrolle von Atomwaffen regeln. Und die Kooperation zwischen Staaten wie China und Russland trägt zweifellos zu Abschreckung und Stabilität bei.
3: Diese Sicht teilt der chinesische Amtskollege von Wladimir Putin, welchen das russische Staatsoberhaupt oft als seinen Freund bezeichnet und umgekehrt. Xi Jinping stellte in einem seiner jüngsten Auftritte außer der stabilisierenden Rolle Russlands und Chinas fruchtbare Kooperation in mehreren Bereichen des bilateralen Zusammenwirkens fest.
4: Präsident Putin und ich betrachten die Beziehungen zwischen Russland und China, die strategische Partnerschaft und Zusammenarbeit, als einen strategisch wichtigen Aspekt, der erhebliche Vorteile mit sich bringt. In dem sich derzeit wandelnden Umfeld sind die Stärke und Entschlossenheit unserer russisch-chinesischen Beziehungen wertvoller denn je. Gute nachbarschaftliche Beziehungen sind gerade jetzt besonders wichtig und die Außenministerien unserer Länder sind dafür verantwortlich, die auf höchster Ebene getroffenen Vereinbarungen voranzutreiben und neue

0: Möglichkeiten für Diplomatie und Koordination zu erkunden, um unsere Zusammenarbeit auf ein neues und höheres Niveau zu heben.
1: Von entscheidender Bedeutung in den russisch-chinesischen Beziehungen ist die Handelskooperation. Nach Angaben des Russischen Instituts für Wirtschaftspolitik war China der größte Handelspartner Russlands im Jahr 2025. Das bilaterale Handelsvolumen betrug dem chinesischen Hauptzollamt zufolge 228 Milliarden US-Dollar. Das entspricht gut 196 Milliarden Euro. Zwar bedeutete das einen Rückgang von 6,9% gegenüber dem Vorjahr, überstieg aber ausdrücklich die von Putin und Xi gesetzte Zielmarke von 200 Milliarden Dollar jährlich. Der russische Außenminister Sergei Lavrov ging auf die positive Dynamik des bilateralen Handelsumsatzes im Zusammenhang mit seinem Besuch in China im vorigen Monat ein.
0: Zum vierten Mal in Folge übersteigt der Warenumsatz 200 Milliarden Dollar. Dieses Ziel wurde seinerzeit gesetzt und vorzeitig erreicht. Und es bildet nach wie vor die solide Grundlage für unsere konkrete, praktische Zusammenarbeit.
1: Im Jahr 2024 setzte das russisch-chinesische Handelsvolumen einen Allzeitrekord. Nach Angaben des Chefs der russischen Kommission für Strategie zur Entwicklung des Energiesektors betrug der bilaterale Handelsumsatz damals 245 Milliarden US-Dollar. 2018 waren es demnach noch 108 Milliarden.
0: Die Handels- und Wirtschaftskooperation zwischen Russland und China bricht jedes Jahr neue Rekorde. Wenn man an das Jahr 2018 zurückdenkt, das erste Jahr, in dem das Forum stattfand, belief sich der Warenumsatz zwischen unseren Ländern auf etwas mehr als 108 Milliarden Dollar.
1: Russland war im Jahr 2025 der fünftgrößte Handelspartner der Volksrepublik. Allerdings belief sich der russische Handelsbilanzüberschuss auf 21,5 Milliarden Dollar, auf gut Deutsch 18,5 Milliarden Euro. Das bedeutete ein Plus von 55% gegenüber 2024. Trotz der Faktenlage werden des Öfteren mit Blick auf die russisch-chinesischen Beziehungen pauschal einseitige Abhängigkeiten zu Ungunsten Russlands behauptet. Dies bestritt der russische Außenminister beim Diplomatieforum in Antalya Ende April.
0: Abgesehen von der reinen Energiewirtschaft und der Öl- und Gasbranche pflegen wir mit China eine sehr intensive Zusammenarbeit in der Kernenergie sowie in anderen Hochtechnologiebereichen, etwa in der Raumfahrt und in vielen anderen Bereichen. Ich sehe hier also keine einseitige Abhängigkeit.
1: Seinerseits hob der russische Präsident Anfang Mai eine zunehmende Diversifizierung des russisch-chinesischen Handelsumsatzes hervor.
0: China ist diversifiziert und diese Diversifizierung setzt sich durch hochtechnologische Branchen fort, was sehr wichtig ist. Ich möchte der Führung der Volksrepublik China dafür danken, dass mein Freund, ich sage dies mit gutem Grund, der Präsident Chinas, Herr Xi Jinping, persönlich die Diversifizierung in den Hightech-Branchen unterstützt. Ich sehe das, ich spüre es, er unterstützt dies.
1: Diversifiziert ist nicht nur der russisch-chinesische Handel, sondern die Zusammenarbeit an sich. Diese umfasst neben dem Warenaustausch Hochtechnologien, die Erschließung des Weltalls, Militärwesen, Tourismus, Kultur und Bildung. Im letzteren Bereich zeichnet sich ein weiterer großer Fortschritt ab. Denn 2026 und 2027 wurden zu Jahren des Bildungsaustauschs zwischen Russland und China erklärt. In deren Verlauf werden Veranstaltungen durchgeführt, um die russisch-chinesischen Beziehungen im Bildungsbereich weiterzuentwickeln. Nach Angaben des Vorstandsvorsitzenden von Gazprom, Alexei Miller, beinhalteten diese eine Aufstockung der Lieferungen durch die Pipeline-Kraft Sibiriens von 38 auf 44 Milliarden Kubikmeter Erdgas pro Jahr und eine Erhöhung der jährlichen Gasexporte aufgrund des Projekts Fernostroute um 2 Milliarden Kubikmeter. Außerdem unterschrieben die russische Gazprom und der chinesische Energiekonzern CNPC einen Vertrag zum Bau der neuen Gaspipeline Kraft Sibiriens 2. Der Chef von Gazprom bezeichnete das Bauvorhaben als das größte, umfangreichste und kapitalintensivste Projekt der weltweiten Gasindustrie. Dies sowie der gesamte Komplex der russisch-chinesischen Zusammenarbeit zeigen höchst anschaulich, Russland und China kooperieren in großem Stil und mögen keine krisenanfälligen Geschäftsmodelle.
2: Der russische Auslandsgeheimdienst SWR hat mitgeteilt, dass die Ukraine plane, vom Territorium baltischer Länder Drohnenangriffe auf Russland zu starten.
3: Den vorliegenden Informationen zufolge hat Kiew nicht vor, sich ausschließlich auf die Luftkorridore zu beschränken, die die baltischen Staaten den ukrainischen Streitkräften zur Verfügung gestellt haben. Drohnen sollen auch vom Territorium dieser Länder aus gestartet werden. Man erhofft sich dadurch eine deutliche Verkürzung der Anflugzeit an die Ziele und eine Steigerung der Effizienz von Terroranschlägen.

0: liegen. Trotz der Befürchtungen Lettlands, Opfer eines Vergeltungsschlags Moskaus zu werden, konnten die Kiewer Behörden Riga von der Operation überzeugen.
1: Über die Rolle der baltischen Länder im Ukraine-Konflikt und ihre Reaktion auf die Erklärung des russischen Auslandsgeheimdienstes sprechen wir jetzt im Studio mit unserem Korrespondenten Georg Sadovnichi. Hallo Georg.
2: Grüß dich, Svetlana.
1: Georg, könntest du bitte uns mehr Einzelheiten mitteilen?
2: Naja, im Kern geht es um einen sehr gefährlichen Vorwurf. Russische Seite sagt, die Ukraine wolle Drohnen nicht mehr nur durch baltische Lufträume führen, sondern direkt von dort starten lassen. Und konkret nennt Moskau Lettland, das wäre ein qualitativer Schritt, denn dann ginge es nicht mehr nur um Transit oder um eine Verletzung des Luftraums. Dann würde ein NATO-Staat seine Infrastruktur für Angriffe auf russisches Gebiet zur Verfügung stellen. Genau deshalb reagiert Moskau so scharf. Und wichtig ist, Riga bestreitet das. Die lettische Außenministerin spricht von russischer Desinformation.
3: Russland lügt wieder. Diesmal führt der russische Auslandsgeheimdienst SWR eine Desinformationskampagne gegen Lettland. Fakt: Lettland stellt seinen Luftraum für Angriffe auf Russland nicht zur Verfügung. Das wurde russischen Vertretern bereits mehrfach erklärt.
2: Das klingt nach einer klaren Zurückweisung, aber der entscheidende Punkt ist ein anderer. Die baltischen Staaten stehen inzwischen selbst im Zentrum dieser Drohnenrouten. Und unterdessen gibt es konkrete Zwischenfälle in der Region. In Estland wurde ein Drohnenalarm gemeldet und nach Angaben des estnischen Verteidigungsministers wurde eine Drohne mutmaßlich ukrainischer Herkunft im Süden des Landes abgeschossen. Das ist politisch brisant, denn selbst wenn Kiew sagt, es sei keine Absicht gewesen, zeigt der Vorfall, der Krieg rückt technisch und militärisch in den Luftraum der NATO-Staaten hinein. Und das schafft ein Risiko, das Riga, Tallinn und Vilnius offenbar unterschätzen.
1: Lettland bestreitet ja jede Beteiligung. Einen ähnlichen Vorfall hat es auch in Estland gegeben. Was sagt das über die Rolle der baltischen Staaten im Ukraine-Konflikt?
2: Ja, die baltischen Staaten versuchen zwei Dinge gleichzeitig. Politisch wollen sie maximal hart gegen Russland auftreten. Militärisch wollen sie aber vermeiden, selbst als direkte Konfliktpartei dazustehen. Der estnische Verteidigungsminister hat nach dem Drohnenabschuss ausdrücklich gesagt, dass Estland der Ukraine keine Erlaubnis zur Nutzung seines Luftraums gegeben habe. Auch das ist eine wichtige Aussage, weil Tallinn damit Distanz zu Kiew markiert.
0: Es ist unvermeidlich, dass die russische Propaganda diese Situation für ihre Zwecke nutzen wird. Wir haben dem ukrainischen Verteidigungsminister mitgeteilt, dass nur unsere Verbündeten die Erlaubnis haben, unseren Luftraum zu nutzen. Die Ukraine hatte nicht darum gebeten. Der ukrainische Verteidigungsminister hat sich bei uns entschuldigt.
2: Pevko verteidigt die Ukraine politisch nicht um jeden Preis. Er sagt, die Ukraine hat sich entschuldigt. Damit räumt er indirekt ein, dass es zumindest einen problematischen Vorfall gab. Für Moskau ist genau das der Punkt. Russland sagt, wenn ukrainische Drohnen in baltischen Lufträumen auftauchen, wenn NATO-Jets aufsteigen, wenn Flugrouten Richtung Russlands führen, dann kann man nicht mehr so tun, als hätte diese Staaten mit der Sache nichts zu tun. Das russische Verteidigungsministerium hat bereits am 7. Mai einen ähnlichen Fall beschrieben.
0: Die ukrainischen Streitkräfte versuchten einen Terroranschlag auf zivile Infrastruktur nahe St. Petersburg. Die Untersuchung der Trümmerteile ergab, dass es sich bei dem aus lettischem Luftraum angreifenden Flugobjekt um eine in der Ukraine hergestellte Drohne vom Typ Antonov AN-196 Newt gehandelt hatte.
2: Das ist Beleg für ein Muster, nicht ein Einzelfall, nicht ein Navigationsfehler, sondern eine Route, die über baltisches Gebiet läuft. Für Lettland ist das gefährlich, denn wenn Moskau zu dem Schluss kommt, dass vom lettischen Boden oder aus lettischem Luftraum Angriffe ermöglicht werden, dann verändert sich die russische Bewertung. Dann geht es nicht mehr nur um Kiew, dann geht es um die Frage, wer der Angriff möglich und technisch vorbereitet.
1: Parallel dazu hat sich Litauen sehr hart zur russischen Exklave Kaliningrad geäußert. Wie passt das zusammen?
2: Das passt genau zusammen. Lettland hat jetzt einigermaßen zurückgerudert. Doch insgesamt bleiben die baltischen Staaten ihren russlandfeindlichen Kurs treu und wagen es sogar, die russische Exklave Kaliningrad zu bedrohen. Der litauische Außenminister sagte, die NATO müsse Russland zeigen, dass sie die Verteidigung Kaliningrads durchbrechen können. Diese Aussage ist wichtig, weil Kaliningrad für Russland kein Randthema ist. Es ist russisches Territorium, strategisch wichtig, militärisch stark gesichert und geografisch von NATO-Staaten umgeben.
0: Wir müssen den Russen zeigen, dass wir ihre kleine Festung, die sie in Kaliningrad errichtet haben, durchdringen können. Die NATO hat die Mittel, die russischen Luftverteidigungs- und Raketenbasen dort im Ernstfall dem Erdboden gleichzumachen.
2: Für Moskau entsteht daraus ein Gesamtbild: Drohnenrouten, mögliche Startplätze, NATO-Luftpatrouillen, harte Rhetorik gegen Kaliningrad. In der russischen Wahrnehmung ist das keine Verteidigungspolitik mehr, sondern Druckaufbau an der russischen Westgrenze. Es geht nicht nur um Drohnen, es geht um die Schwelle zwischen Unterstützung und Beteiligung. Waffenlieferungen sind das eine, Logistik, Luftraum, Startpunkte und operative Hilfe sind etwas anderes. Wer hilft, Angriffe auf russisches Gebiet möglich zu machen, wird politisch und militärisch nicht mehr als neutraler Zuschauer behandelt.
1: Danke, Georg. Das war RT-Korrespondent Georg Sadovnici mit einem Kommentar zur Rolle der baltischen Länder im Ukraine-Konflikt. Heute fand in Berlin eine öffentliche Verhandlung zur Klage der Deutschen Kommunistischen Partei statt. Gegenstand der Klage waren die Einschränkungen der Berliner Polizei bei den Feierlichkeiten am 8. und 9. Mai, die die Behörde seit 2022 jährlich verhängt. Die DKP ficht die Rechtmäßigkeit der Auflagen an. Eine am 30. April veröffentlichte allgemeine Verordnung untersagte das Zeigen von roten Fahnen sowie Hammer- und Sichelsymbolen auch in diesem Jahr. Zudem konnten Maßnahmen gegen jeden ergriffen werden, der sowjetische Lieder singt. Die Polizei begründete die Verbote damit, dass diese Symbole den Frieden stören und potenzielle Möglichkeiten für Gewalt schaffen könnten. Das Mitglied der Internationalen Kommission der DKP, Stefan Natke, erklärte jedoch, dass das Abspielen sowjetischer Lieder und das Zeigen sowjetischer Flaggen und Symbole keineswegs Gefühle verletzen oder Hass schüren.
4: Also sowohl mein Anwalt als auch ich haben, glaube ich, hier deutlich gemacht, dass diese gesamte Allgemeinverfügung, auch wenn es erstmal nur um unsere Veranstaltung dort ging, die gesamte Allgemeinverfügung genau das Gegenteil davon erreicht, was sie vorgibt, erreichen zu wollen. So muss man das sagen. Ja? Also anstatt Auseinandersetzungen zu verhindern, passiert genau das Gegenteil. Ja, und es werden sehr viel, und es wird vorgegeben, dass durch ein würdevolles Gedenken mit Sowjetfahnen und sowjetischer Musik und dem Abspielen des Heiligen Krieges irgendwelche Gefühle verletzt werden könnten von Menschen, die hier gar nicht zugegen sind, die gar nicht hier wohnen. Dabei aber gar nicht in Betracht ziehen, dass sehr, sehr viele Gefühle und auch teilweise körperlich Menschen verletzt werden, die hier wohnen, die einfach zum sowjetischen Ehrenmal gehen wollen, um da ihre Blumen abzulegen und das vielleicht mit einem Georgsband zusammengebunden haben oder es am Revier tragen. Oder auch sagen, ich stehe zur Roten Armee und habe Sowjetstern am Revers. Das ist Demütigung.
1: Die EU-Außenbeauftragte Kaja Kallas meint, die Beziehungen zwischen Europa und den globalen Großmächten seien auf einen historischen Tiefpunkt gesunken, weil die Union stark sei.
0: Wie gehen Sie mit der Aufgabe um, die Sie als Europas Chefdiplomatin im Umgang mit den Vereinigten Staaten zu bewältigen haben, wenn eine ideologische Feindseligkeit gegenüber der Institution herrscht, die Sie vertreten?
5: Nun, es ist ganz klar, dass Sie die Europäische Union nicht mögen. Wie Sie sagten, ist das ganz offensichtlich. Aber wir müssen verstehen, warum Sie die Europäische Union nicht mögen. Warum mag auch China die Europäische Union nicht? Warum mag Russland die Europäische Union nicht? Der Grund ist, wenn wir zusammenhalten, wenn wir gemeinsam handeln, dann sind wir gleichberechtigte Mächte, dann sind wir stark. Und natürlich ist es einfacher, mit Ländern umzugehen, die so viel kleiner sind als man selbst, als mit Mächten, die einem ebenbürtig sein könnten.
1: Der Wissenschaftsphilosoph und ehemaliger Professor an der Katholischen Universität Löwen, Jean-Frick Munk, bezeichnete den außenpolitischen Ansatz von Kaja Kallas als empörend.
0: Bevor ich ihr zuhörte, dachte ich, sie würde das Übliche sagen, nämlich, dass Russland und China uns nicht mögen, weil sie Angst vor unseren Demokratien haben. Aber sie schlägt nicht einmal diese Richtung ein. Sie sagt einfach nur, wir sollten stark sein. Vielleicht sind wir stark. Zunächst einmal sind wir nicht auf dem Weg, immer einheitlicher zu werden. Wir sind natürlich auf dem Weg, immer mehr Geld für Verteidigung, vermeintliche Verteidigung auszugeben und dann unser Sozialsystem zu ruinieren, das eines der wenigen Dinge ist, über die sich die Europäer freuen können. Kaja Kallas lebt einfach in einer Fantasiewelt. Wir werden ein starkes Europa haben. Wozu denn? Wollen sie Krieg führen? Wollen sie sich verteidigen? Wird China uns angreifen? Wirklich? Russland wird uns angreifen. Wir sagen immer wieder, dass sie in der Ukraine feststecken. Sie verlieren in der Ukraine. Ich glaube das nicht, aber das sagen sie. Und wie wollen sie uns angreifen? Das ergibt einfach überhaupt keinen Sinn. Es ist wirklich peinlich, eine Diplomatin zu haben, die eigentlich die Diplomatin der Union sein soll, obwohl sie nicht gewählt wurde. Ich bin mir sicher, wenn man eine Umfrage machen würde, würden die meisten Menschen in Europa nicht einmal ihren Namen kennen. Aber sie ist die Chefdiplomatin. Sie entscheidet über die Außenpolitik und ihre Außenpolitik ist wegen ihr völlig absurd. Ich meine, das ist empörend.
1: Während seiner Reise nach Indien hat der kubanische Außenminister Bruno Rodriguez Parrilla betont, dass sein Land von den USA bedroht werde. Dies geschah vor dem Hintergrund der andauernden Ölblockade seitens der USA.
6: Mein Land ist von einer direkten militärischen Aggression seitens der US-Regierung bedroht. Das ist weder Paranoia noch eine Fehleinschätzung. Die wiederholten Äußerungen hochrangiger Beamter und das tatsächliche Handeln der US-Regierung bestätigen dies. Kuba stellt weder ein neutrales Land noch eine außergewöhnliche Bedrohung für die nationale Sicherheit der USA dar, wie es in den von Präsident Trump am 29. Januar und 1. Mai dieses Jahres unterzeichneten Durchführungsverordnungen behauptet wird, was eine bewusste Lüge ist. Ist mein Land die Nation, die bedroht wird und angegriffen wird? In einem Radiointerview am 8. Januar dieses Jahres sagte der Präsident der Vereinigten Staaten, ich zitiere, nun, ich glaube nicht, dass wir viel mehr Druck ausüben können, als dort einzumarschieren und alles zu zerstören.
1: In diesem Zusammenhang hat der Nationale Generalstab des kubanischen Zivilschutzes einen Leitfaden veröffentlicht, der die Bevölkerung vor einer hypothetischen militärischen Invasion schützen soll. Weitere Einzelheiten über die Verordnung berichtet RT-Korrespondent Oliver Zamora Oria, der sich vor Ort befindet.
6: Der Nationale Generalstab des Zivilschutzes von Kuba hat einen Leitfaden für Familien zum Schutz der Bevölkerung im Falle einer hypothetischen militärischen Invasion von außen veröffentlicht. Das Dokument steht unter dem Motto Schützen, Widerstand leisten, Überleben und Siegen und weist darauf hin, dass nicht jeder an Kampfhandlungen teilnehmen würde. Es gibt Bevölkerungsgruppen, die in einer solchen hypothetischen Situation nicht in der Lage Lage wären, diese Rolle zu übernehmen. Es geht hier um Kinder, schwangere Frauen, Menschen mit Behinderung und Senioren. Zu den wichtigsten Empfehlungen des Dokuments gehört, einen sogenannten Familienrucksack für den Notfall bereitzuhalten, der Fertigprodukte sowie Trinkwasser enthält, die Anschaffung eines Radios, das mit erneuerbaren Energien aufgeladen werden kann, um über die aktuellen Nachrichten auf dem Laufenden zu bleiben. Natürlich auch Hygieneartikel und Medikamente, insbesondere solche für chronische Erkrankungen. Außerdem wird darauf bestanden, die Warnsignale zu kennen, Keller oder Gräben ausfindig zu machen, die als Schutzräume dienen können, und den Kontakt mit verdächtigen Substanzen oder potenziell explosiven Gegenständen zu vermeiden. Der Leitfaden enthält auch Hinweise zu Erste-Hilfe-Maßnahmen, um Menschen zu helfen, die verletzt sind, Knochenbrüche oder Blutungen haben, und ruft zur Solidarität unter den Kubanern auf. Er stellt fest, dass die kubanische Bevölkerung bereits in solchen Maßnahmen und einigen Empfehlungen für den Umgang mit Naturkatastrophen geschult ist, die auf der Insel recht häufig vorkommen. Dieser Leitfaden erscheint zu einem Zeitpunkt, an dem die Beziehungen zu den Vereinigten Staaten von großen Spannungen geprägt sind, die nicht nur durch neue Sanktionen und eine Verschärfung der Blockade, sondern auch durch die Gefahr militärischer Operationen oder einer militärischen Invasion gekennzeichnet sind. Tatsächlich bereitet sich die kubanische Regierung seit Monaten mit Militärübungen auf einen solchen Fall vor. Und dieser Leitfaden ist Teil der Strategie des Landes, um einer solchen Situation entgegenzuwirken.
1: Und nun zurück zum China-Besuch von Präsident Wladimir Putin. Wir sehen die Ankunft von Wladimir Putin in China. Der russische Staatschef ist zu einem zweitägigen Staatsbesuch soeben in China gelandet. Diese Reise fällt mit dem 25. Jahrestag der Unterzeichnung des russisch-chinesischen Vertrags über gute Nachbarschaft, Freundschaft und Zusammenarbeit zusammen. Für das Staatsoberhaupt, den russischen Präsidenten, wurde laut Protokoll ein roter Teppich ausgerollt. Die russische Flagge wurde gehisst und am Fuß der Treppe erwartet ihn die Ehrenwache. Wladimir Putin hob zuvor die Bedeutung des Vertrags als solide Grundlage für die Bildung einer wahrhaft strategischen Zusammenarbeit und einer umfassenden Partnerschaft zum Wohle unserer beiden Länder und unserer beiden Völker hervor. Dies ist ein offizieller Staatsbesuch und ist auch das zweite Treffen zwischen Putin und Xi Jinping seit Beginn dieses Jahres. Im Februar trafen sich die beiden Staatschefs per Videokonferenz. Zuvor besuchte Putin das letzte Mal die Volksrepublik China Ende August 2025 und der russische Staatschef nahm am Gipfeltreffen der Shanghaier Organisation für Zusammenarbeit, kurz SOZ, teil. Er führte unter vier Augen Gespräche mit dem chinesischen Staatspräsidenten Xi Jinping und traf sich ebenfalls mit dem Präsidenten der Mongolei, Uril Such. Die Diskussion war im Zusammenhang mit dem Projekt Power of Siberia relevant. Bei dem Gipfeltreffen traf sich Putin auch mit Vertretern anderer SOZ-Staaten. Im September beteiligte er sich an der Parade in Peking, die zu Ehren des 80. Jahrestags seit Ende des Zweiten Weltkrieges durchgeführt wurde. Bei diesem Besuch haben die Staatschefs eine vollgepackte Agenda, um Fragen der bilateralen Beziehungen zu erörtern, Wege zur weiteren Vertiefung der umfassenden Partnerschaft und strategischen Zusammenarbeit zwischen Moskau und Peking zu finden und sich über wichtige internationale und regionale Themen auszutauschen. Zu den zentralen Diskussionspunkten während Putins Reise gehört auch die Gaspipeline Power of Siberia 2. Während des Aufenthalts des russischen Präsidenten in China werden etwa 40 Dokumente unterzeichnet, die eine Vielzahl von Kooperationsbereichen abdecken. Der Kreml gab außerdem bekannt, dass der russische Präsident an der Eröffnungszeremonie eines akademischen Austauschprogramms namens Jahre der Bildung Russlands und China, diese entfallen auf die Jahre 2026-2027, teilnehmen werden. Laut Kreml-Sprecher Dmitri Peskow werden alle zuständigen Vizepremierminister, Minister und Leiter von in China tätigen russischen Unternehmen zur Delegation des russischen Präsidenten während seines China-Besuchs gehören. Namentlich sind es folgende Delegationsmitglieder: die russischen Vizepremierminister Denis Manturov, Alexander Nowak, Dmitri Tschernyschenko, Vizeministerpräsidentin Tatjana Golikova und Vizepräsidentin

Russischen Zentralbank Elvira Nebiulina. Der Minister für Bauwirtschaft und Wohnungswirtschaft Irek Faisulin, Igor Schuwalow, der Vorsitzende der WebRF, ist ebenfalls mit dabei, sowie Finanzminister Anton Siluanov und Minister für Wissenschaft und Hochschulbildung Valeri Falkov. Dmitri Peskow, Kreml-Sprecher, Sprecher des russischen Präsidenten, ist ebenfalls mit dabei, sowie der stellvertretende Leiter des Präsidialamtes Maxim Oreschkin, Kirill Dmitriev, Leiter des russischen Investitionsfonds, ist ebenfalls mit dabei, sowie der Assistent von Wladimir Putin, Yuri Ushakov, und der Generaldirektor von Roskosmos, Dmitri Bakanov, der für wissenschaftliche Projekte mit ihrer Begleitung mit dabei ist. Alexei Lihachow ist der Geschäftsführer von Rosatom, des führenden russischen Technologieunternehmens in der Atomwirtschaft. Er ist ebenfalls mit dabei. Igor Sechin, der Chef von Rosneft, ist ebenfalls Mitglied der Delegation, sowie German Greff, Vorstandsvorsitzender der russischen Sberbank, Vorsitzender der WTB-Bank Andrei Kostin und der Chef von Gazprom Alexei Miller ist ebenfalls mit dabei. Das waren die hochkarätigen Mitglieder der wirtschaftlichen und politischen Delegation, die Wladimir Putin begleitet. Wir sehen den feierlichen Empfang von Wladimir Putin am Flughafen, den die chinesische Seite diesmal organisiert hat. Zum Protokoll gehört nicht nur ein roter Teppich, sondern auch die Ehrengarde, die verschiedene Truppengattungen der chinesischen Streitkraft repräsentiert, sowie zivile Gäste. Der russische Präsident hat ein volles Programm, zu dem unter anderem natürlich ein bilaterales Treffen mit dem chinesischen Staatschef Xi Jinping gehört. Die beiden Staatschefs wollen die weitere Entwicklung der strategischen Zusammenarbeit zwischen Moskau und Peking laut ihrem Vertrag sowie ihre Partnerschaft bei einem Energieprojekt erörtern. Laut dem außenpolitischen Berater des russischen Präsidenten Yuri Ushakov gehören der russischen Delegation, wie oben genannt, 5 stellvertretende Ministerpräsidenten, 8 amtierende Minister, regionale Regierungschefs und Vertreter der Großindustrie an. Und das waren die RTDE-Nachrichten. Mein Name ist Svetlana Scherbakova. Im Anschluss sehen Sie die Dokumentation Russland danach. Die nächsten Nachrichten folgen um 18 Uhr. Bis gleich.

0: Ein weiterer Ort, den wir in der Region von Nischni Nowgorod besuchen wollten, war das Chemiewerk Okapol. Das Unternehmen beschäftigt sich mit der Herstellung von Klebstoffen, Verträglichkeitsvermittlern, Modifikatoren und Propfpolymeren. Wenn Sie keine Ahnung haben, was das ist, ist das in Ordnung. Niemand versteht das. Vor dem Besuch wussten wir nur, dass das alles von sehr großer Wichtigkeit, schwierig herzustellen und für die Produktion von vielen, vielen Gegenständen notwendig ist. Unternehmenschef Dmitri sollte Klarheit in unser Wissen über Polymere bringen. Es war aber nicht so einfach, an ihn heranzukommen, weil uns das Passwort fehlte.
1: Wir sind jetzt bei Okapol und müssen für die Durchfahrt auf das Territorium ein Passwort angeben. Wir kennen aber kein Passwort.
0: Wir kennen das aber nicht. Hallo Vanya, die Wächterin sagt, dass wir für die Durchfahrt ein Passwort brauchen.
1: Weiß er Bescheid?
0: Nein, er fragt gleich nach. Was könnte das für ein Passwort sein? Was glaubst du?
1: Ich habe keinen blassen Schimmer. Wir müssen ein Passwort angeben, sonst dürfen wir nicht rein. Kannst du dir das vorstellen?
0: Ja.
1: So also, ja, die Jungs sind mit uns, danke. Wir haben das System gehackt.

0: думаю, там будет что-то поинтереснее. Ну ладно.
1: Я тоже.
2: Ich glaube, wir haben endlich verstanden, was Polymere sind. Stellen Sie sich vor, ich komme zu Ihnen und sage, Dmitri, ich brauche eine super leichte Stoßstange oder einen Lack, der sehr hart, aber sehr leicht zu entfernen ist.
3: Ich werde sagen, dass Sie in unser Wissenschafts- und Technologiezentrum kommen sollen, damit unsere Experten ihre Bedürfnisse als Verbraucher des Endprodukts klären. Wir werden dann die technische Aufgabe für die Herstellung des Produkts erstellen. Wenn wir über Kabel- und Drahtprodukte sprechen, muss die Isolierung bzw. der Polymerschutz elastisch genug sein. Er muss gleichzeitig fest und elektrisch isolierend sein. Und dann folgt eine Reihe weiterer Eigenschaften. Er muss hitzebeständig sein. Wir müssen also einige Komponenten hinzufügen, die ihn brennsicher machen. Und wenn wir genau wissen, was der Verbraucher will, beginnen wir mit der Auswahl des Funktionalisierungsgrades des Polymers, damit unser Kunde am Ende ein Material mit allen benötigten Eigenschaften erhält.
2: Es geht also um Hightech-Produkte, die hier hergestellt werden. Warum hören wir denn immer wieder, dass es in Russland keine Hochtechnologien gibt und dass sie kaum zu ersetzen sind? Entspricht das nicht der Wahrheit?
3: Okapol ist Teil des globalen Marktes für Verbundwerkstoffe. Weltweit werden etwa 35 Millionen Tonnen Polymere produziert. Russlands Anteil daran macht weniger als 1% aus.
2: Ein riesiges Wachstumspotenzial für russische Hersteller also.
3: Genau. Man muss dabei klar und deutlich verstehen, welche Einschränkungen es auf dem Markt gibt. Erstens fehlt es an der Technologie zur Produktion von modernen Polymerstoffen, dank der die von Natur aus inkompatible Substanzen zusammengesetzt werden können. Was ist ein Verbundmaterial? Das ist, wenn wir zum Beispiel Aluminium und ein Polymer nehmen und daraus eine Folie herstellen. Um sie herzustellen, muss man die natürlichen Eigenschaften sowohl von Aluminium als auch von dem Polymer beachten. Sie müssen zusammengesetzt werden und koexistieren können. Dafür braucht man eine Technologie für die Verbindung von inkompatiblen Stoffen. Unser Betrieb stellt gerade solche Verbindungsmaterialien her und schafft Technologien, dank denen inkompatible Stoffe zusammengesetzt werden können. Zweitens sind Fachleute erforderlich, um diese Technologien zu implementieren. Wenn wir morgen einen Klebstoff für irgendeine Branche erfinden, bedeutet es nicht, dass das Problem gelöst ist. Wir dürfen nicht einfach auf den Warenersatz setzen. Wir brauchen einen technologischen Importersatz. Eigene Technologien werden unserem Land die Souveränität garantieren. Die verhängten Sanktionen haben uns demonstriert, dass das Existenzmodell eines Rohstofflieferanten Russland nicht mehr passt. Unser Betrieb verfügt über Technologien, auf deren Basis andere Branchen ihre eigenen Technologien entwickeln könnten. Jetzt ist es wichtig, dass der Staat als eine Art Integrator fungiert.
2: Was den Importersatz betrifft, der bei uns derzeit groß angelegt durchgeführt wird, haben Sie nicht den Eindruck, dass man nur oberflächlich herangeht und die mangelnden Waren komplett zu ersetzen versucht, anstatt auf die von Ihnen angesprochene Basis zu setzen?
3: Natürlich war dieser Prozess von Anfang an oberflächlich. Als die Sanktionen eingeführt wurden und ganze Branchen die Möglichkeit verloren, importiertes Material zu erhalten, begannen natürlich alle darüber nachzudenken, wie sie in dieser Branche weiter bestehen können. Und hier gerät man vor die Wahl, entweder eine technische Umrüstung des Unternehmens vorzunehmen oder die Produktion von den betroffenen Produkten einzustellen. Es gibt aber auch eine dritte Option, nachzudenken. Die Ideologie, die zum Ergebnis führt, ist sehr einfach. Zuerst gibt es einen Gedanken, dann einen Plan, dann eine Handlung und dann ein Ergebnis.
2: Fürs Nachdenken braucht man Zeit. Wie viel Zeit haben wir, um diese neuen Technologien zu entwickeln?
3: Gott sei Dank wurde in Russland in ruhigen Zeiten, vor der Verhängung von Sanktionen, ein Sprungbrett für Technologieentwicklung geschaffen. Das Industrie- und Handelsministerium hat beschlossen, Unternehmen zu unterstützen.

0: unterstützen, die Innovationstechnologien entwickeln. Einen Vorsprung haben wir. Es gibt Spezialisten, die ihre Erfahrungen teilen können. Und wenn wir dieses Thema jetzt systematisch angehen, kleine und mittlere Unternehmen unterstützen, die neue Technologien vorantreiben, werden wir im nächsten Jahr einen guten Vektor bekommen. Ich bin zuversichtlich, dass die Haltung des Staates richtig ist. Die Regierung betrachtet das Problem im Komplex.
1: Kann man diese Situation als eine Chance betrachten, die uns im Endeffekt dazu bringt, dass wir ein technologisch entwickeltes Land werden? Wir haben das jahrzehntelang angestrebt, keiner traute sich jedoch anzufangen.
0: Man kann etwas anstreben und dabei nichts tun. Wie ein Scheich mal gesagt hat, gute Zeiten schaffen schwache Menschen. Schwache Menschen schaffen schwere Zeiten. Harte Zeiten schaffen starke Menschen. Ich fahre jetzt einen Mercedes. Mein Sohn fährt auch irgendein Auto. Meine Enkel werden auf Kamelen reiten. Die Situation, die sich jetzt rund um Russland gebildet hat, zeigt uns deutlich, dass Russland über eine Menge von Ressourcen verfügt, dank denen es eine große technologische Vorleistung schaffen kann, die uns einen großen Schritt nach vorne bringen wird. Bei den Ressourcen geht es unter anderem um die Arbeitsressourcen. Auch diejenigen, die im Rahmen der Berufsorientierung zu Fachkräften ausgebildet werden.
1: Wir werden Autos fahren und der Westen wird auf Kamele umsteigen.
0: Es soll allen gut gehen. Die erste Geige soll aber Russland spielen. Es hat alle Chancen dafür. Jetzt ist das Wichtigste, den Moment nicht zu verpassen und nicht nachzugeben, wenn uns jemand sagt, Leute, hört mit der Eigenproduktion auf. Wir werden euch alles Notwendige geben.
1: Ist das Risiko groß, dass China gerade das tun wird und seine Produkte anbietet, sodass wir dann davon abhängig werden?
0: Es muss ein Gleichgewicht gehalten werden, das der Staat regeln muss. Aber wenn wir jetzt all dies dem Staat allein aufbürden, damit er sich damit beschäftigt, wird es nicht funktionieren. Es gibt eine Reihe von Problemen, die zu lösen sind. Gerade deswegen müssen wir dem Staat ein Feedback geben und erzählen, wie es vor Ort aussieht. Der Staat muss diese Punkte berücksichtigen. Dann werden wir alles schaffen. Wenn jeder von uns Kooperationsbereitschaft zeigt, sich offener verhält, werden wir die Klischees loswerden. Die Mission von Staatsgremien ist hier von besonderer Bedeutung. Man muss mit der Denkweise der Menschen arbeiten.
2: Die Schlüsselwörter sind hier also Kooperation und Kommunikation.
0: Das Synergiegesetz gilt immer noch. Das Ganze ist mehr als die Summe seiner Teile.
2: Gut.
3: Ich würde noch mal formulieren, was Polymere sind.
1: Ich habe schon alles verstanden. Okay. Dmitri, sagen Sie nicht gleich nein. Also, ich habe verstanden, dass ein Polymer kein Kleber ist, der einfach so Stoffe zusammenklebt, sondern eine Komponente, die inkompatible Stoffe verbindet und sie zu einem Material macht. Richtig?
0: Sehr nah dran. Ich erzähle Ihnen etwas, was alle Diskussionen mit denen, die nicht glauben, dass sie es verstanden haben, sofort beenden wird. Das Präfix Poly bedeutet viel. Eisen hat ein bestimmtes Kristallgitter. Es ist auch stark. Wenn wir uns ein Eisenmolekül ansehen, ist es klein. Und die Polymerkette ist sehr lang. Sie kann verlängert, gestreckt, gefropft werden. Als Ergebnis erhalten wir ein räumliches Raster, das alles umfasst, was sich hier befindet. Stellen wir uns vor, wir hätten alles in diesem Büro mit solch einem Raster bedeckt. Selbst bei einem starken Orkan würde hier nichts auseinanderfliegen, weil dieses aus Polymer gebildete Raster alles im Raum festhalten würde. Das ist ein anschauliches Beispiel für ein Verbundmaterial.

0: Material, das aus Gummi, einer bestimmten Polymerzusammensetzung für die Bindung der Komponenten besteht, sowie unbedingt einen Metallkörper und einen Filamentkörper beinhaltet. All dies muss zusammen existieren. Ein Polymer bildet also ein räumliches Gitter, das alles festhalten kann. Klar?
1: Klar. Klar.
0: Zur Zeit der Urmenschen lernte man zuerst Holz zu bearbeiten. Dann lernte der Mensch Steine zu bearbeiten. Das Steinzeitalter begann. Dann gab es eine lange Ära der Metallurgie, als viele Dinge aus Metall gefertigt wurden. Die Ära der Metallurgie ging Ende des 20. Jahrhunderts zu Ende und die Ära der Polymere kam. Und eines der modernsten Materialien, die es überhaupt gibt, sind Polymerkomposite.
1: Sie sind also überall. Das ist das, was wir alle brauchen.
2: Du hast es überall in deiner Kleidung, in den Schuhen, im Kleid.
0: Stimmt. Polymere sind überall. Von den Schuhsohlen bis zu ihrer schönen Maniküre.
1: Nagellack, meinen Sie?
0: Das sind alles Polymere.
1: Schauen wir dann mal, wie sie hergestellt werden, wie sie hier im Betrieb hergestellt werden.
0: Gerne, gehen wir. Alle Daten über den gesamten Produktions- und Technologiekreislauf strömen in dieses Produktionsleitzentrum. Hier haben wir alles, darunter das Videoüberwachungssystem und hinter der Glasscheibe haben wir einen Serverraum.
2: Werden auch die Mitarbeiter überwacht?
0: Das auch. Wir haben eine patentierte Technologie. Das ist unsere einzigartige Entwicklung. Sie muss geschützt werden.
1: Sie haben gesagt, dass es hier zwei Stockwerke gibt und die Arbeiter auf dem ersten Stockwerk wissen nicht, was die auf dem zweiten tun.
0: Die Produktion findet auf zwei verschiedenen Stockwerken statt. Sie ist in zwei Zyklen unterteilt, was aus Sicht der Produktionstechnologie richtig ist. Damit wird auch die Sicherheit der Technologie gewährleistet. Es gibt Spezialisten, die auf einem Stockwerk arbeiten und es gibt die, die auf dem anderen tätig sind. Sie überschneiden sich nicht. Der erste Zyklus ist die Festphasensynthese. Der zweite ist die reaktive Extrusion und Kompoundierung.
2: Wir werden jetzt durch beide Stockwerke gehen. Wird das die Geheimhaltung der Technologie in keiner Weise beeinträchtigen?
0: Wir werden mit euch eine Geheimhaltungserklärung unterzeichnen.
2: Ach, okay.
1: Endlich darf man was anfassen.
0: Ja, bitteschön. So sieht unsere Produktion aus. Das sind Granulate.
1: Wofür werden sie genutzt? Sie sind unterschiedlich.
3: Alle Arten dieser Produkte machen 1-5% der Zusatzstoffe aus, die bei der Herstellung vieler nützlicher Dinge aus Polymerverbundwerkstoffen verwendet werden.
2: Jedes Polymer wird auf Bestellung gemäß den spezifischen Anforderungen des Kunden produziert, richtig?
0: Natürlich. Jeder dieser Modifikatoren, jeder dieser Verträglichkeitsvermittler, jeder dieser Klebstoffe dient zur Erfüllung einer speziellen Aufgabe.
2: Ein Kunde kommt also und sagt, ich brauche was und Sie produzieren das.
0: Ein Kunde kommt und sagt, ich brauche guten Asphalt, der sich nicht verformt. Wir fragen, welches Bitumen er verwendet hat. Es muss modifiziert werden. Also geben wir dem Kunden einen Bitumenmodifikator, der den Forderungen der sogenannten EU-Standards entspricht. Der Anwendungsbereich von Polymer- und Verbundwerkstoffen ist im Moment an sich schon breit. Wir haben aber erst begonnen, sie in der russischen Wirtschaft einzusetzen. Der Bedarf steigt täglich. Wir haben also Arbeit in Hülle und Fülle.
2: Das ist gut.
0: Wir sind froh, ja.
1: Das ist ein Chemielabor.
0: Das ist eines unserer Forschungslabore, wo unsere Technologien zur Welt kommen. Wir brauchen in erster Linie einen technologischen Importersatz und nicht den von Waren. Sergej, du beschäftigst dich bereits seit einem halben Jahr mit der Entwicklung eines Bitumenproduktes. Wenn ich mich nicht irre, richtig? Stellen Sie sich vor, wie viel Zeit die Forschung und Entwicklung von einem Produkt in Anspruch nehmen.
2: Setzen Kunden irgendwelche Fristen oder ist das eine kreative Tätigkeit?
0: Alle geben uns jetzt die gleichen Fristen vor. Das Produkt hätte am besten schon gestern fertig sein sollen. Die Menschen sind es gewohnt, ein traditionelles Produkt zu nutzen. Es geht hier um bestimmte Stereotypen der Denkweise. Wir kommen und sagen, dass wir bereit sind, den Produktions- und Technologiezyklus zu optimieren und nur einen Zuschlagstoff statt zwei anzubieten. Natürlich reagiert jeder Techniker skeptisch darauf. Wir geben jedoch nicht nach, führen Tests durch, zuerst im Labor, dann im Betrieb und wir kommen schließlich zu einem Kompromiss und die Leute sehen, dass diese Produkte wirklich funktionieren.
2: Man kann also sagen, dass Sie sich hier mit Alchemie beschäftigen?
0: Nein, mit Alchemie beschäftigen sich Alchemisten. Bei uns geht es um angewandte Chemie, die auf wissenschaftlichem Hintergrund basiert.

0: Passiert es, dass Sie nicht einen Auftrag realisieren, sondern selbst ein Produkt entwickeln, das dann auf den Markt kommt und gefragt ist?
1: Das Wichtigste, was wir auf den Markt gebracht haben, ist unsere Technologie. Wir warten auf Kunden, die Eigenschaften ihrer Produkte ändern wollen. Das ist eine Steuereinheit für ein gravimetrisches Dosier- und Compounding-System. Und hier sehen wir einen Kontrollknoten. Die Software ist russisch. Sie ermöglicht es uns, das System Cymatic zu umgehen, damit wir bei Kontrollknoten nicht importabhängig sind. Und das ist ein Wasserringgranulator. Hier wird die Schmelze in den sogenannten Kopf geleitet. Wenn wir uns das im Zeitlupe-Modus anschauen, wird man eine Menge Granulat sehen, das nach dem Durchlaufen der Wasserringkühlung am Ausgang zu einem Produkt wird. Dies ist das fertige Produkt, das durch einen Rütteltisch gesiebt wird und in den Lagertank gelangt, wo es anschließend verpackt wird. Das ist das fertig verpackte Produkt.
2: Und hier ist das fertige Produkt?
1: Ja, das ist ein fertig verpacktes Produkt.
0: Wofür wird konkret dieses Produkt gebraucht?
1: Dies ist ein thermoplastisches Elastomer, das in der Schuhindustrie oder bei der Herstellung von Kabel- und Drahtprodukten verwendet wird.
2: Also für die Sohle?
1: Ja.
2: Wir verließen Okapol ein wenig hochmütig, als wären wir in das Geheimnis der Herstellung eines Zaubertranks eingeweiht worden. Eine halbe Stunde später würden wir uns wieder nicht erklären können, was Polymere genau sind. Aber das erhabene Selbstgefühl blieb. Elia freute sich allerdings mehr über die Geschenke.
0: Ich will mir die Geschenke anschauen.
2: Jetzt sofort?
0: Ja, ich will das jetzt tun. Pralinen.
2: Aus Dzerzhinsk, der Stadt hier.
0: Das ist ein Whisky, der von einem Privatunternehmer hergestellt wurde. Ein Craft-Whisky ist das. Ein geräucherter Whisky.
2: Oh, wow. Wow. Ich möchte ihn auch probieren. Ich mag keinen Whisky, werde aber diesen geräucherten Whisky probieren.
0: Hier ist auch ein T-Shirt. Wenn es die Größe S haben wird, nimmst du das.
2: Nein, das sieht größer aus.
0: Okapol steht drauf. Passt das? Was meinst du? Größe L.
2: Dann ist das für dich.
0: Vielen Dank, ich liebe T-Shirts.
2: Und jetzt schau nach vorne, um nicht gegen das Auto von Mitri zu fahren, der dir das alles geschenkt hat.
0: Ja gut, die Pralinen sind für dich. Die Geschenke lassen wir hier liegen. Haben wir noch nicht entschieden, was wir morgen tun? Warum? Weil wir selbst nicht wissen, was auf uns zukommt. Alles ändert sich so schnell. Der Tacho zeigt, dass wir bereits 1500 Kilometer zurückgelegt haben.
2: Hauptsache, der Wagen macht keinen Unfug.
0: Macht der Wagen Unfug?
2: Na, ein bisschen.
0: Er hat Charakter.
2: Der Tag beim Minister und in Okapol war äußerst ereignisreich. Und unser Auto wurde so schmutzig, dass es peinlich wurde, damit weiterzufahren. Und da ich noch nie ein Auto in einer Selbstbedienungswaschanlage gewaschen habe, hat Ilja mir gezeigt, wie das geht.
0: Ich werde dir zeigen, wie man Autos wäscht. Zuerst tippst du auf Wasser.
2: Du wirst lachen, aber ich habe wirklich noch nie ein Auto selbst gewaschen.
0: Moment. Das ganze Auto ist mit Insektenresten befleckt.
2: Wasser! Ich hab's geschafft.
0: Na, jetzt geht's los. Nein!

0: Nischni Nowgorod hat uns sehr gut gefallen. Wir sind aber sehr wenig durch die Stadt gelaufen und haben beschlossen, nochmal hierher zurückzukommen. Jetzt machten wir uns aber auf den Weg nach Rязань. Für den nächsten Tag hatten wir dort einen Brauereibesuch geplant. Deswegen fuhr Ilja besonders schnell.
1: Du hast mir selbst gesagt, ich soll Gas geben.
0: Ich habe nichts dergleichen gesagt!

0: Unser Film widmet sich den Ereignissen vor 50 Jahren, als der zerstörerische Wirbelsturm Gervais über die ferne Insel Mauritius hereinbrach.
1: Nach dem Wirbelsturm herrschte auf Mauritius völliges Chaos. Es gab weder Strom noch Wasser. Alle Telefonleitungen und alles andere waren beschädigt.
2: Die sowjetische Regierung kam zu dem Schluss, dass es einfach unmöglich sei, Menschen in einer Notlage keine Hilfe zu leisten.
3: Aus Moskau kam der Befehl, dem Staat Mauritius Hilfe zu leisten. Also machten wir uns auf den Weg dorthin.
0: 14. Februar 1975. Die Russen kommen.
2: Zwei Wochen lang waren unsere Matrosen und Offiziere damit beschäftigt, Dutzende Kilometer Straßen, Strom- und Kommunikationsleitungen wiederherzustellen. Man erinnert sich auf Mauritius bis heute daran.
4: In Russland sind die Leute bereit, jederzeit und bei allen Belangen zu helfen, ohne dafür eine Gegenleistung zu verlangen.
5: Selbstlose Hilfe.

0: 25 Jahre Partnerschaft zwischen Russland und China. Ein Anlass für den offiziellen Besuch des russischen Präsidenten, der gerade begonnen hat. Putin wird sich mit seinem Amtskollegen und langjährigen Freund Xi Jinping treffen. Die Seiten sollen mehr als 40 Dokumente unterzeichnen. Gefährliches Spiel der Balten. Nach Angaben des russischen Auslandsgeheimdienstes SWR habe die Ukraine vor, vom Territorium baltischer Länder Drohnenangriffe auf Russland zu starten. Und Litauen hat auch noch erklärt, die russische Exklave Kaliningrad könnte zum Ziel der NATO werden. DKP gegen Verbote am 9. Mai. Die Deutsche Kommunistische Partei hat eine öffentliche Gerichtsverhandlung angestrengt. Gegenstand der Klage sind die von der Berliner Polizei im Zusammenhang mit den Feierlichkeiten am 8. und 9. Mai verhängten Einschränkungen. Die Behörde hatte diese damit begründet, dass sowjetische Symbole zu Gewalt führen könnten. Guten Abend, hier ist der TDE mit den 18 Uhr Nachrichten. Mein Name ist Svetlana Scherbakova. Der russische Präsident Wladimir Putin ist zu einem zweitägigen Staatsbesuch in Peking gelandet. In der Volksrepublik wurde Wladimir Putin feierlich mit Ehrengarde und einem roten Teppich empfangen. Der chinesische Außenminister Wang Yi begrüßte den russischen Staatschef am Flugzeug. An den Fahnenmasten auf dem Vorfeld wehten die russische Trikolore und die chinesische Fünf-Sterne-Flagge. Putin wird sich mit dem chinesischen Staatsoberhaupt Xi Jinping treffen, den er seinen langjährigen guten Freund nennt. Die Staatschefs wollen die Weiterentwicklung der umfassenden strategischen Zusammenarbeit zwischen Moskau und Peking und gemeinsame Energieprojekte erörtern. Laut dem außenpolitischen Berater des russischen Präsidenten Juri Uschakow gehören der russischen Delegation 5 stellvertretende Ministerpräsidenten, 8 Minister, regionale Regierungschefs und Vertreter der Großindustrie an. Im Vorfeld der Reise wandte sich Präsident Putin an das chinesische Volk und rief dazu auf, die russisch-chinesische Partnerschaft weiter auszubauen.
1: Ich möchte daran erinnern, dass Russland und China vor 25 Jahren den Vertrag über gute Nachbarschaft, Freundschaft und Zusammenarbeit unterzeichnet haben. Dieser Vertrag bildet bis heute eine solide Grundlage für die Entwicklung einer wirklich strategischen Zusammenarbeit und einer umfassenden Partnerschaft zum Wohle unserer Länder und Völker. Heute haben die russisch-chinesischen Beziehungen tatsächlich ein beispielloses Niveau erreicht. Ihr besonderer Charakter zeigt sich in einer Atmosphäre des gegenseitigen Verständnisses und Vertrauens, in der Bereitschaft zur Zusammenarbeit auf der Grundlage der gegenseitigen Vorteile und der Gleichberechtigung, in einem respektvollen Dialog sowie in der gegenseitigen Unterstützung in Fragen, die die grundlegenden Interessen beider Länder betreffen, einschließlich der Verteidigung der Souveränität und der staatlichen Einheit. Russland und China blicken zuversichtlich in die Zukunft, bauen aktiv Kontakte in den Bereichen Politik, Wirtschaft und Verteidigung aus, erweitern den kulturellen Austausch und fördern Beziehungen auf der Bürgerebene. Mit anderen Worten, gemeinsam tun sie alles, was der Vertiefung der bilateralen Zusammenarbeit und der umfassenden Entwicklung unserer Staaten dient. Es ist wichtig, dass genau diese Fragen auf der Tagesordnung der bevorstehenden Gespräche in Peking stehen werden. Ich schätze die Bereitschaft von Präsident Xi Jinping zu einer langfristigen Zusammenarbeit mit Russland sehr. Ich bin der Ansicht, dass unsere guten freundschaftlichen Kontakte dazu beitragen, die kühnsten Pläne für die Zukunft zu entwerfen und sie in die Tat umzusetzen. Ich bin überzeugt, dass wir auch weiterhin alles tun werden, um die russisch-chinesische Partnerschaft und die gut nachbarlichen Beziehungen zu vertiefen, im Interesse einer dynamischen Entwicklung unserer beiden Länder und zum Wohle unserer Völker sowie zur Wahrung der globalen Sicherheit und Stabilität.
0: Der laufende offizielle Besuch in China ist die erste Auslandsreise des russischen Präsidenten in diesem Jahr. In den letzten 10 Jahren haben sich Wladimir Putin und Xi Jinping mehr als 40 Mal getroffen. Der russische Präsident hat China mehr als 20 Mal besucht und war somit häufiger zu Gast als jeder andere Staatschef der Welt. Xi Jinping war 11 Mal in Moskau, öfter als in jedem anderen Land. Wir haben einen Rückblick auf die denkwürdigsten Treffen gemacht.
1: Ich schätze Xi Jinping als verlässlichen Freund und stabilen Partner. Er ist ein verlässlicher Freund, stabiler Partner und Verbündeter Russlands.
2: Russland ist das Land, das ich während meiner Amtszeit als Staatspräsident der Volksrepublik China am häufigsten besucht habe. Dies war bereits meine 11. Reise dorthin.

In einem bekannten Lied aus jener Zeit, vor 75 Jahren, das auch heute noch oft gesungen wird, gibt es eine Zeile, die zu einem geflügelten Wort geworden ist. Der Russe und der Chinese sind Brüder für immer. Ich bin überzeugt, dass wir genau in diesem brüderlichen Geist die harmonische russisch-chinesische Partnerschaft weiter festigen werden.

0: Damals dachte ich, ich hätte mehr Wodka getrunken als alle anderen. Ich habe noch nie so viel Wodka getrunken.
1: Beschränken wir uns auf einen Schluck Champagner. Im Namen unseres gesamten Teams und auch im Namen des ganzen Landes wünsche ich Ihnen alles Gute, denn Sie haben viel für die Entwicklung unserer zwischenstaatlichen Beziehungen getan.

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1: Der russische Auslandsgeheimdienst SWR hat mitgeteilt, dass die Ukraine plane, vom Territorium baltischer Länder Drohnenangriffe auf Russland zu starten.
2: Den vorliegenden Informationen zufolge hat Kiew nicht vor, sich ausschließlich auf die Luftkorridore zu beschränken, die die baltischen Staaten den ukrainischen Streitkräften zur Verfügung gestellt haben. Drohnen sollen auch vom Territorium dieser Länder aus gestartet werden. Man erhofft sich dadurch eine deutliche Verkürzung der Anflugzeit an die Ziele und eine Steigerung der Effizienz von Terroranschlägen. Trotz der Befürchtungen Lettlands, Opfer eines Vergeltungsschlags Moskaus zu werden, konnten die Kiewer Behörden Riga von der Operation überzeugen.
1: Über die Rolle der baltischen Länder im Ukraine-Konflikt und ihre Reaktion auf die Erklärung des russischen Auslandsgeheimdienstes sprechen wir jetzt im Studio mit unserem Korrespondenten Georg Sadovnichi. Hallo Georg.
3: Grüß dich, Svetlana.
1: Georg, könntest du uns bitte mehr Einzelheiten mitteilen?
3: Ja, im Kern geht es um einen sehr gefährlichen Vorwurf. Die russische Seite sagte, die Ukraine wolle Drohnen nicht mehr nur durch baltische Lufträume führen, sondern direkt von dort starten lassen. Und konkret nennt Moskau Lettland, das wäre ein qualitativer Schritt, denn dann ginge es nicht mehr nur um Transit oder um eine Verletzung des Luftraums. Dann würde ein NATO-Staat seine Infrastruktur für Angriff auf russisches Gebiet zur Verfügung stellen. Genau deshalb reagiert Moskau so scharf und wichtig ist, Riga bestreitet das. Die lettische Außenministerin spricht von russischer Desinformation.
4: Russland lügt wieder. Diesmal führt der russische Auslandsgeheimdienst SWR eine Desinformationskampagne gegen Lettland. Fakt: Lettland stellt seinen Luftraum für Angriffe auf Russland nicht zur Verfügung. Das wurde russischen Vertretern bereits mehrfach erklärt.
3: Das klingt nach einer klaren Zurückweisung, aber der entscheidende Punkt ist ein anderer. Die baltischen Staaten stehen inzwischen selbst im Zentrum dieser Drohnenrouten. Unterdessen gibt es konkrete Zwischenfälle in der Region. In Estland wurde ein Drohnenalarm gemeldet und nach Angaben des estnischen Verteidigungsministers wurde eine Drohne mutmaßlich ukrainischer Herkunft im Süden des Landes abgeschossen. Das ist politisch brisant, denn selbst wenn Kiew sagt, es sei keine Absicht gewesen, zeigt der Vorfall, der Krieg rückt technisch und militärisch in den Luftraum der NATO-Staaten hinein. Und das schafft ein Risiko, das Riga, Tallinn und Vilnius offenbar unterschätzen.
1: Lettland bestreitet aber jede Beteiligung. Einen ähnlichen Vorfall hat es auch in Estland gegeben. Was sagt das über die Rolle der baltischen Staaten im Ukraine-Konflikt?
3: Ja, die baltischen Staaten versuchen zwei Dinge gleichzeitig.

0: Politisch wollen sie maximal gegen Russland auftreten und militärisch wollen sie aber vermeiden, selbst als direkte Konfliktpartei dazustehen. Der estnische Verteidigungsminister hat nach dem Drohnenabschuss ausdrücklich gesagt, dass Estland der Ukraine keine Erlaubnis zur Nutzung des Luftraums gegeben habe. Auch das ist eine wichtige Aussage, weil Tallinn damit Distanz zu Kiew markiert.
1: Es ist unvermeidlich, dass die russische Propaganda diese Situation für ihre Zwecke nutzen wird. Wir haben dem ukrainischen Verteidigungsminister mitgeteilt, dass nur unsere Verbündeten die Erlaubnis haben, unseren Luftraum zu nutzen. Die Ukraine hatte nicht darum gebeten. Der ukrainische Verteidigungsminister hat sich bei uns entschuldigt.
0: PFK verteidigt die Ukraine nicht um jeden Preis. Er sagt, die Ukraine hat sich entschuldigt. Damit räumt er indirekt ein, dass es zumindest einen problematischen Vorfall gab. Also für Moskau ist genau das der Punkt. Für Russland sagt, wenn ukrainische Drohnen in baltischen Staaten oder Lufträumen auftauchen, wenn NATO-Jets aufsteigen, wenn Flugrouten Richtung Russland führen, dann kann man nicht mehr so tun, als hätte diese Staaten mit der Sache nichts zu tun. Das russische Verteidigungsministerium hat am 7. Mai einen ähnlichen Fall beschrieben.
1: Die ukrainischen Streitkräfte versuchten einen Terroranschlag auf zivile Infrastruktur nahe St. Petersburg. Die Untersuchung der Trümmerteile ergab, dass es sich bei dem aus lettischem Luftraum angreifenden Flugobjekt um eine in der Ukraine hergestellte Drohne vom Typ Antonov AN-196 Newt gehandelt hatte.
0: Das ist der Beleg für ein Muster, nicht ein Einzelfall, nicht ein Navigationsfehler, sondern eine Route, die über baltisches Gebiet läuft. Für Lettland ist das gefährlich, denn wenn Moskau zu dem Schluss kommt, dass vom lettischem Boden oder aus lettischem Luftraum Angriffe ermöglicht werden, dann verändert sich die russische Bewertung. Dann geht es nicht mehr nur um Kiew, dann geht es um die Frage, wer Angriff technisch und möglich gemacht hat.
2: Parallel dazu hat sich Litauen sehr hart zur russischen Exklave Kaliningrad geäußert. Wie passt das zusammen?
0: Das passt genau zusammen. Lettland hat jetzt einigermaßen zurückgerudert. Doch insgesamt bleiben die baltischen Staaten ihrem russlandfeindlichen Kurs treu und wagen es sogar, die russische Exklave Kaliningrad zu bedrohen. Der litauische Außenminister sagte, die NATO müsse Russland zeigen, dass sie die Verteidigung Russlands, also in Kaliningrad, durchbrechen könne. Und diese Aussage ist wichtig, weil Kaliningrad für Russland kein Randthema ist. Es ist russisches Territorium, strategisch wichtig, militärisch stark gesichert und genau geografisch von NATO-Staaten umgeben.
1: Wir müssen den Russen zeigen, dass wir ihre kleine Festung, die sie in Kaliningrad errichtet haben, durchdringen können. Die NATO hat die Mittel, die russischen Luftverteidigungs- und Raketenbasen dort im Ernstfall dem Erdboden gleichzumachen.
0: Für Moskau entsteht daraus ein Gesamtbild. Drohnenrouten, mögliche Startplätze, NATO-Luftpatrouillen, harte Rhetorik gegen Kaliningrad. In der russischen Wahrnehmung ist das keine Verteidigungspolitik mehr, sondern Druckaufbau an der russischen Westgrenze. Es geht nicht nur um Drohnen, es geht um die Schwelle zwischen Unterstützung und Beteiligung. Waffenlieferungen sind das eine, Logistik, Startplätze, Startpunkte, Luftraum und operative Hilfe sind etwas anderes. Und wer hilft, Angriffe auf russisches Gebiet möglich zu machen, wird sofort politisch und militärisch nicht mehr als neutraler Zuschauer behandelt.
2: Danke, Georg. Das war TDE-Korrespondent Georg Sadovnici mit einem Kommentar zur Rolle der baltischen Länder im Ukraine-Konflikt. Heute fand in Berlin eine öffentliche Verhandlung zur Klage der Deutschen Kommunistischen Partei statt. Gegenstand der Klage waren die Einschränkungen der Berliner Polizei bei den Feierlichkeiten am 8. und 9. Mai, die die Behörde seit 2022 jährlich verhängt. Die DKP wich die Rechtmäßigkeit der Auflagen an. Eine am 30. April veröffentlichte allgemeine Verordnung untersagte das Zeigen von roten Fahnen

0: sowie Hammer- und Sichelsymbolen auch in diesem Jahr. Zudem konnten Maßnahmen gegen jeden ergriffen werden, der sowjetische Lieder singt. Die Polizei begründete die Verbote damit, dass diese Symbole den Frieden stören und potenzielle Möglichkeiten für Gewalt schaffen könnten. Das Mitglied der Internationalen Kommission der DKP, Stefan Natke, erklärte jedoch, dass das Abspielen sowjetischer Lieder und das Zeigen sowjetischer Flaggen und Symbole keineswegs Gefühle verletzen oder Hass schüren.
1: Also sowohl mein Anwalt als auch ich haben, glaube ich, hier deutlich gemacht, dass diese gesamte Allgemeinverfügung, auch wenn es erstmal nur um unsere Veranstaltung dort ging, die gesamte Allgemeinverfügung genau das Gegenteil davon erreicht, was sie vorgibt, erreichen zu wollen. So muss man das sagen. Ja? Also anstatt Auseinandersetzungen zu verhindern, passiert genau das Gegenteil. Ja, und es werden sehr viel, und es wird vorgegeben, dass durch ein würdevolles Gedenken mit Sowjetfahnen und sowjetischer Musik und dem Abspielen des Heiligen Krieges irgendwelche Gefühle verletzt werden könnten von Menschen, die hier gar nicht zugegen sind, die gar nicht hier wohnen. Dabei aber gar nicht in Betracht ziehen, dass sehr, sehr viele Gefühle und auch teilweise körperlich Menschen verletzt werden, die hier wohnen, die einfach zum sowjetischen Ehrenmal gehen wollen, um da ihre Blumen abzulegen und das vielleicht mit einem Georgsband zusammengebunden haben oder es am Revier tragen. Oder auch sagen, ich stehe zur Roten Armee und habe einen Sowjetstern am Revier. Das ist Demütigung.
0: Die Menschen, die gekommen sind, um die Klage der DKP zu unterstützen, sind der Ansicht, dass es diesen Prozess gar nicht erst geben dürfte. Das Gedenken an die Opfer, die für die Zerschlagung der NS-Herrschaft und die Befreiung Europas ihr Leben ließen, muss unantastbar sein und darf nicht durch gerichtliche Anordnungen und Polizeieinsätze eingeschränkt werden.
2: Also die Verhandlung hat eineinhalb Stunden gedauert, zwei Stunden. Wie haben Sie das wahrgenommen von der Atmosphäre, von Argumentation her der Kläger und Gegenseite?
3: Also das Schlimme ist, dass es überhaupt zu so einem Prozess kommt. Warum? Weil diese unsinnigen, menschenverachtenden, kriegerischen Auflagen jedes Gedenken an den Sieg der Sowjetarmee gegen das faschistische Deutschland und an die vielen, vielen Opfer. 27 Millionen Sowjetbürger sind ermordet worden, nicht gestorben. Und jetzt müssen wir uns dafür einsetzen, dass wir ehrlichen Herzens gedenken können. Und der Vertreter, der Kläger, hat wunderbar reagiert und die richtigen Worte gefunden, um dieses Gedenken in Zukunft auch durchzusetzen. Meine Befürchtung ist ein bisschen, dass wir auch in Zukunft in dieser faschistoiden Entwicklung in Deutschland leiden werden und mit Auflagen belegt werden. Deshalb zusammenhalten und weiter kämpfen für Frieden in der Welt, für die Freundschaft mit dem russischen Volk. Das ist das Entscheidende. Und dafür werden wir weiterkämpfen.
4: Vor allen Dingen ist ja die Frage aufgeworfen worden, wenn antifaschistische Symbole, die Befreier vom Hitlerfaschismus, wenn diese Symbole hier verboten werden an ihren Denkmälern und an ihren Gedenktagen, was hat das im Umkehrschluss zu sagen? Was ist denn die Konsequenz? Wer wird denn damit bestärkt? Das muss man fragen.
0: Die EU-Außenbeauftragte Kaja Kallas meint, die Beziehungen zwischen Europa und den globalen Großmächten seien auf einem historischen Tiefpunkt, weil die Union stark sei.
5: Wie gehen Sie mit der Aufgabe um, die Sie als Europas Chefdiplomatin im Umgang mit den Vereinigten Staaten zu bewältigen haben, wenn eine ideologische Feindseligkeit gegenüber der Institution herrscht, die Sie vertreten?
6: Ja. Nun, es ist ganz klar, dass sie die Europäische Union nicht mögen. Wie Sie sagten, ist das ganz offensichtlich. Aber wir müssen verstehen, warum sie die Europäische Union nicht mögen. Warum mag auch China die Europäische Union nicht? Warum mag Russland die Europäische Union nicht? Der Grund ist, wenn wir zusammenhalten, wenn wir gemeinsam handeln, dann sind wir gleichberechtigte Mächte, dann sind wir stark. Und natürlich ist es einfacher, mit Ländern umzugehen, die so viel kleiner sind als man selbst, als mit Mächten, die einem ebenbürtig sein könnten.
0: Der Wissenschaftsphilosoph und ehemaliger Professor an der Katholischen Universität Löwen, Jean Bricmont, bezeichnete den außenpolitischen Ansatz von Kaja Kallas als empörend.
5: Bevor ich ihr zuhörte, dachte ich, sie würde das Übliche sagen, nämlich, dass Russland und China uns nicht mögen, weil sie Angst vor unseren Demokratien haben. Aber sie schlägt nicht einmal diese Richtung ein. Sie sagt einfach nur, wir sollten stark sein. Vielleicht sind wir stark. Zunächst einmal sind wir nicht auf dem Weg, immer einheitlicher zu werden. Wir sind natürlich auf dem Weg, immer mehr Geld für Verteidigung, vermeintliche Verteidigung auszugeben und dann unser Sozialsystem zu ruinieren, das eines der wenigen Dinge ist, über die sich die Europäer freuen können. Kaja Kallas lebt einfach in einer Fantasiewelt. Wir werden ein starkes Europa haben. Wozu denn? Wollen sie Krieg führen? Wollen sie sich verteidigen? Wird China uns angreifen? Wirklich? Russland wird uns angreifen. Wir sagen immer wieder, dass sie in der Ukraine feststecken. Sie verlieren in der Ukraine. Ich glaube das nicht, aber das sagen sie. Und wie wollen sie uns angreifen? Das ergibt einfach überhaupt keinen Sinn. Es ist wirklich peinlich, eine Diplomatin zu haben, die eigentlich die Diplomatin der Union sein soll, obwohl sie nicht gewählt wurde. Ich bin mir sicher, wenn man eine Umfrage machen würde, würden die meisten Menschen in Europa nicht einmal ihren Namen kennen. Aber sie ist die Chefdiplomatin. Sie entscheidet über die Außenpolitik und ihre Außenpolitik ist wegen ihr völlig absurd. Ich meine, das ist empörend.
0: Das waren die TDI-Nachrichten. Mein Name ist Svetlana Scherbakova. Im Anschluss sehen Sie die Dokumentation Kinder der Tundra. Die nächsten Nachrichten folgen um 19 Uhr. Bis gleich.
5: Das heißt, die Eisinsel sei voller Geheimnisse und Rätsel. Alle, die versucht haben, diese Rätsel zu lösen, seien verschwunden. Als ich das erfahren habe, war es bereits zu spät, umzukehren.
7: Die Amerikaner haben Angst. Nicht nur Trump. Es wäre besser, Grönland jetzt von Dänemark wegzunehmen.
8: Du spürst diese Macht, die sich anschleicht. All diese Gletscher, diese Eisberge. Wie ein großer Eisbrocken abbricht.
9: Man hat sie nicht nach ihrer Meinung gefragt. Deswegen sind die Grönländer der Ansicht, dass die USA sie missachten.
10: Nehmen Sie an, dass es zu einer Art militärischer Konfrontation innerhalb der NATO kommen könnte, zum Beispiel zwischen Dänemark und den USA.
11: Wissen Sie, ich vermute es.
12: Bruder, ich sehe einen Banderiten auf 5.
13: Was macht er dort noch? Na, mach schon.
12: Ich führe das Werk meiner Großväter fort. Ich verteidige meine Familie, meine Geschichte und unsere Werte.
14: Jene, die momentan hier kämpfen, machen weiter dank ihrer Willensstärke.

0: Diese Orte sind mit dem Blut der Menschen getränkt, die unter dem Nationalsozialismus gelitten haben. Menschen, die durch Verhungern, Zwangsarbeit, medizinische Experimente und Gas ermordet wurden. Menschen, die in den Ghettos, den Todes- und Vernichtungslagern Osteuropas starben. Unter ihnen meine Familie. Ihre Sünde, als Juden geboren worden zu sein. 77 Jahre nach dem Ende des Zweiten Weltkriegs sind die Zeichen des Nationalsozialismus wieder da. Hakenkreuze und Neonazi-Kundgebungen, als ob der Nationalsozialismus nie vollständig ausgerottet worden wäre.
1: Es wird Leute geben, die den Nationalsozialismus wieder zum Leben erwecken werden. Es geschieht bereits. Was sich heute in der Ukraine und in Europa abspielt, ist fürchterlich.
0: Ich bin in Weißrussland, um die letzten lebenden Überlebenden des Holocaust zu treffen, um mehr darüber herauszufinden, was mit meiner Familie geschehen ist. Denn wenn wir ihr Schicksal, meine Geschichte, unsere Geschichte kennen, können wir dazu beitragen, dass sich die Vergangenheit nicht wiederholt. Wir fragen die Überlebenden, was der wahre Narzissmus ist und ob er uns wieder ins Angesicht blickt.

Mein Kind aus der Tundra ist von Natur aus nomadisch. Es weiß schon früh, dass das Leben in ständiger Bewegung ist. Jedes Jahr muss es von zu Hause weg und für 9 Monate ins Internat. Und jedes Mal wollen viele dieser Kinder so schnell wie möglich wieder nach Hause. Manche können die Ferien nicht abwarten und machen sich allein auf den Weg in die Tundra.

0: Lev Siroteto repräsentiert die dritte Generation einer Nansen-Familie von Rentierzüchtern. Auch er besuchte eine Internatsschule, bevor er seinen Abschluss als Tierarzt machte. Zurück in der Tundra fand er eine Frau und hat nun drei Kinder. Er holt seinen älteren Sohn Daniel und seinen Neffen Arthur aus dem Internat ab, um ihren Großvater am Rentierhirtentag, dem wichtigsten Fest des Jahres, zu besuchen. Auch andere holen ihre Kinder für die jährlichen Schulferien ab.
1: Guten Tag. Wie wollen Sie in den Ferien mit nach Hause nehmen? Seid bitte am 7. wieder hier.
2: Ich möchte mit seinem Vater sprechen. Nihassa benimmt sich schlecht und sagt, er will nach den Ferien nicht zurückkommen. Aber er muss.
0: Die Kinder aus der Tundra gingen schon immer jeden Herbst ins Internat. Sie wissen, dass sie ihre Eltern lange nicht wiedersehen. Der Chefredakteur der Zeitung Roter Norden sagt, er sei auch ein Kind der Tundra. Seinen Nansen-Namen übersetzt er so.
3: Häuptling des Muschelstammes, auferstanden von den Toten, Sohn der Spitzmaus, Enkel des Eisbären, Urenkel des Walrosses, auf Russisch Onkel Fjodor.
0: Er sagt, er wurde von den Toten aufgeweckt, weil er bei seiner Geburt klinisch tot war. Sein Vater hatte ihn aufgegeben, aber seine Mutter und Großmutter retteten ihm das Leben und zogen ihn auf. Zu ihnen lief er aus dem Internat weg.
3: In der zweiten Klasse liefen wir von der Schule weg. Wir brauchten einen Tag und eine Nacht bis zu meinem Zelt. Ich sagte, haltet durch. Da ist der Kamin und das Dach.
0: Sein Artikel heißt, warum unsere Kinder sterben. Die dramatische Geschichte der Schüler, die in die Tundra fliehen.
3: Wir suchten so lange nach ihnen. Wir suchten mit Geländewagen. Wir liefen die ganze Tundra ab. Sie starben in der Nähe des Dorfes. Sie erfroren.
1: Hallo.
2: Hallo.
0: Diese Mitschüler sind eifersüchtig, weil sie nicht wissen, ob ihre Eltern sie auch abholen.
1: Die Mädchen haben immer mehr Zeug als Jungen.
0: Die letzte Stunde vor den Schulferien.
2: Heute zeichnen wir unsere geliebte Tundra, unsere Heimat.

0: Sergei Seruteto, das Familienoberhaupt, beobachtet alles wie ein General, der seine Armee überwacht. Sein Sohn und sein Neffe kopieren alles, was er tut. Der Rentierfang dient zur Aufstockung einer Gruppe, die dann die Herde anführt.
1: So ist das Leben. Alte Tiere müssen weiterziehen und werden durch jüngere ersetzt. Wenn er ein ruhiges Temperament hat, ziehen ihn die Frauen auf. Aber wenn er schnell ist, nehmen wir ihn. Ich schau mal.
0: Im Internat gehen die Kinder auf die Sekundarschule und lernen die gleichen Fächer wie am normalen Schulen. Mathematik, Physik und Chemie. Es gibt auch besondere Fächer wie lokale Ethnographie und Kultur, damit sie sich an die Tundra und ihre Wurzeln erinnern. Diese Mädchen denken selten an die Tundra. Sie verlassen ihre Heimat jedes Jahr und fühlen sich in den Städten und Dörfern zu Hause, wo das Leben angenehmer ist.
1: Im Zelt gibt es keinen Fernseher. Ich langweile mich dort. Man muss den ganzen Tag arbeiten, sich um die Rentiere kümmern und Felle bearbeiten.
2: Maxim, geh weg! Hör auf, dich zu drehen und verschwinde! Maxim, warum suchst du dir nicht eine Beschäftigung?
0: Die bekannte Nenzen-Schriftstellerin und Lehrerin Anna Njalkagi hat ein alternatives Bildungssystem für die Kinder der Tundra geschaffen.
2: Das gehört zur Wohngemeinschaft der Kinder. Der Stadt, in der sie leben, lernen und spielen.
0: Ihr Ziel wurde erst nach einem lebenslangen persönlichen Kampf verwirklicht. Sie lebte 15 Jahre als Nomadin und kümmerte sich um Rentiere. Sie glaubt, dass eine gute Ausbildung auf den Überlebenstechniken in der Arktis aufbauen sollte.
2: Mehr Energie, los!
0: Hier gibt es für alle was zu tun.
2: Unsere Verfassung sagt klar, dass ethnisch indigene Kinder eine kostenlose Ausbildung bekommen, aber keine kostenlose Rundumbetreuung. In der Schule haben sie ein Team, Sicherheitspersonal, Putzkräfte, alles wird für sie erledigt, sodass sie keine Ahnung von den normalen Dingen im Leben haben. Davon wissen sie nach der Schulzeit nichts.
0: In Internatsschulen beobachten die Lehrer in der 7. und 8. Klasse eine veränderte Einstellung.
3: Die Trennung von der Familie ist vielschichtig. Man wird allmählich von seinen Wurzeln getrennt. Sie sind eine verlorene Generation und am Ende der Schulzeit müssen sie sich entscheiden, ob sie weiter studieren oder zurück in die Tundra wollen. Was wählen sie? Sie sind schon von der Heimat getrennt, konnten aber auch hier keine Wurzeln schlagen.
0: Diese Nenzengeigerinnen vom musischen Gymnasium leben schon lange mit ihren Familien in der Stadt.
3: Das war ein Fehler. Nochmal. Von Anfang des Takts, aber nicht in der Mitte betonen. Eins, zwei, drei.
0: Für sie ist die ständige Bewegung nicht das Tundra-Leben, sondern die berühmte Komposition Perpetuum mobile von Carl Bohm.
1: Die Tundra bedeutet nur Moskitos. Wir leben in der Stadt und machen in anderen Städten Urlaub. Ich verstehe nicht, wie man da leben kann. Es ist kalt und dreckig. Man muss früh aufstehen und einheizen.
0: Sie müssen zum Skifahren nicht in die Tundra. In der Stadt liegt viele Monate lang genug Schnee. Sergei Seruteto ist von

0: von der Stadtlandschaft nicht beeindruckt. Seine Familie fühlt sich nur hier in der Tundra zu Hause. Jedes Frühjahr bauen die Männer eine neue Flotte von Hochgeschwindigkeitsschlitten. Frauen arbeiten hier nicht mit. Dieser Lebensstil blieb seit 100 Jahren unverändert.
1: Die Schlittentechnologie ist unverändert, aber sie ist etwas kleiner als früher. Ich gehe manchmal am alten Friedhof vorbei, wo ich die ganz Großen sehen kann.

0: Hier in der Tundra durchlebte Anna Nyakagi ihr schlimmstes Trauma, den Tod ihrer einzigen Tochter. Die Tragödie veränderte sie. Sie lebte nicht mehr für sich selbst und wurde Pflegemutter für 25 Waisen. Sie holte sie aus den Waisenhäusern und gründete eine kleine Gemeinschaft, die sie das Land der Hoffnung nannte. Alles, was sie über Kindererziehung in der Tundra weiß, stammt aus der Natur.
1: Als erstes fiel mir auf, dass die ganze Landschaft kreisförmig ist. Schauen Sie, dieser kleine See ist rund, der andere ist auch rund. Die kleine Kinderstadt ist kreisförmig. Und tatsächlich mögen Menschen keine Ecken.
0: In der Pflegefamilie ihrer Kindheit wurde Anna oft für Ungezogenheit bestraft, indem sie allein in der Ecke stehen musste. Seitdem hasst sie Ecken. Sie glaubt, dass Kinder in der Nähe der nomadischen Routen ihrer Eltern zur Schule gehen sollten, um lange Trennungen zu vermeiden. Es ist eine teilmobile Schule, die nicht nur adoptierten Kindern, sondern allen Kindern aus umliegenden Dörfern und Nomadenlagern eine Grundschulbildung anbietet.
1: Also Kinder, heute zeichnen wir einen Fisch. Zuerst einen Halbkreis und noch einen miteinander verbinden und den Schwanz malen, den Kopf malen, die Augen und eine Flosse.
0: Die Eltern können ihre Kinder jederzeit aus der Schule nehmen.
1: Das Leben zeigt, dass man Kinder nicht von ihren Schlitten wegnehmen muss, um ihnen Lesen und Schreiben beizubringen. Das Opfer kann zu groß sein. Das gilt für alle indigenen Völker, nicht nur die Nenzen.
0: Die Kinder lernen im Zelt weiter und ein Feldlehrer übernimmt den Unterricht. Dmitri Korman ist Lehramtsstudent, arbeitet aber bereits Vollzeit. Er unterrichtet Russisch und Literatur in der Hirtenfamilie von Ivan und Galina.
2: Wonach jagen Sie?
3: Dem Hasen.
2: Der Hase versteckt sich hinter?
3: Dem Baum.
2: Neben dem Baum stand ein Junge. Die Jäger fragten, hast du einen Hasen gesehen mit langen
3: Ehren?
2: Ohren.
3: Ich möchte meine Kinder bei mir haben. Ich möchte mich sicher fühlen. Wie kann ich mein Kind ins Internat schicken? Dann könnte ich nachts nicht schlafen.

0: Ich hatte eine glückliche Kindheit in einem friedvollen Elternhaus. Ich erinnere mich deutlich an die Worte meines Großvaters. Kinder, der Krieg kommt.
1: Mit so vielen Serben war es unmöglich, einen größeren kroatischen Staat zu errichten. Daher war der Völkermord die einzige Möglichkeit, einen solchen Staat aufzubauen. Neben der Vernichtung von Juden und Roma waren die Serben das Hauptproblem für die Kroaten.
0: Es war ein großer, sehr großer Baum. Es war das erste Mal, dass ich Menschen sah, die an dieser Pappel, an ihren Beinen herunterhingen.
2: Meine Mutter drückte mich an ihre Brust. Wenn ich daran denke, wie sie mich umarmte, mit Tränen in ihren Augen, wie sie mich ihr wegnahm. Es rührt mich auch zum Weinen.
3: Man kann die Geschichte nicht zurückdrehen. Man muss sie kennen und sich daran erinnern. Sonst wird sich die Geschichte wiederholen und die Entfremdung zwischen den Menschen wird wieder zunehmen.

0: Ich heiße Ilya Kasakov. Ich bin Teilnehmer der speziellen Militäroperation. Mein Buch heißt genauso wie mein Blog, Der eiserne Mann, weil ich Beine aus Stahl habe. Das Schicksal, das Universum hat mir eine zweite Chance gegeben.
1: Er ist ein Kämpfer. Er war immer bereit zu kämpfen und sein Ergebnis ist hervorragend.
0: Die Medizin hat für mich alles getan, was sie konnte. Es liegt nun an meiner Willenskraft.
2: Es sind Militärangehörige. Der Befehl wird angenommen und erfüllt.
0: Ich will mit meinem Buch zeigen, dass es darin nicht nur um den Krieg geht, sondern auch um die Rehabilitation und die Liebe zum Leben.
3: Neben den Feldlehrern unterrichten auch andere Nomaden. Bei der Lehrtätigkeit ziehen sie mit der Schule durch die Tundra und kümmern sich um die Rentiere. Annas Wandergemeinschaft hat eine kleine Herde von 300 Tieren. Sie wurde mit Hilfe von mehreren Familien aufgebaut. Hirte Ivan kümmert sich nicht allein um sie. Die Lehrer Anna und Grigori Laptander helfen ihm. Sie fahren bald in die Tundra, um sich mit Rentierzüchtern zu treffen. Grigori lehrt die Kinder nicht nur Mathematik, sondern demonstriert auch einige der praktischen Fähigkeiten, die Nomaden brauchen. Das Wetter in den Bergen kann schnell umschlagen. Hier, nördlich des Polarkreises, können die Bedingungen extrem sein. Das Leben, das Lernen und sogar die Geburt sind oft intensive Erfahrungen. Natalia Fadea war Neonatologin beim Fliegenden Medizinischen Dienst, bekommt einen Notruf. Eine Mutter braucht dringend Behandlung nach dem Einsetzen verfrühter Wehen. Der Funkspruch beschreibt ihren Zustand als kritisch. Jeden Moment kann das nur 500 Gramm schwere Baby geboren werden. Natalia ist an diese extremen Bedingungen gewöhnt und hat sogar schon ein Baby an Bord des Hubschraubers entbunden. Sie weiß, dass sie ihre Patienten bei jedem Wetter erreichen muss. Sie weiß auch, dass ihr Job sehr riskant ist.
4: Wir sind an solche Situationen gewöhnt. Es spielt keine Rolle, ob es ein Wochenende oder ein Feiertag ist. Wir sind einfach froh, wenn Sie als zukünftige Rentierzüchter wieder in der Tundra sind. Wir machen uns Sorgen um Sie, um alle. Wir wollen, dass Sie alle sicher und gesund nach Hause kommen. Wie heißen Sie?
5: Galina.
4: Setzen Sie sich.
6: Ihr Urlaub hat gerade angefangen.
4: Vergessen Sie nicht, Ihre Sachen mitzunehmen. Können Sie mir helfen, sie zu heben?
6: Klar.
3: Alles ging gut. Die werdende Mutter wurde rechtzeitig ins Krankenhaus gebracht. Und dieses Flugzeug fliegt jeden Tag mehrere medizinische Einsätze. Es befördert schwangere Frauen zu Routineuntersuchungen und zur Entbindung ins Krankenhaus. Nachdem die Babys geboren und die Mütter genesen sind, kehren sie auf demselben Weg zurück. Mit dem Fliegenden Medizinischen Dienst.

0: Sergei Serioteto zieht mit seinem Team von einem Nomadencamp zum nächsten. 150 Kilometer müssen sie zurücklegen, wenn sie die Feierlichkeiten rechtzeitig erreichen wollen. Aber es gibt eine Überraschung. Ein Kitz hat sich von der Herde entfernt. Es ist müde und ängstlich zurückgeblieben und hat sich verirrt. Aber wegen eines einzigen Babys kann nicht die ganze Herde anhalten. Es wird spät und sie müssen noch ihre Zelte aufbauen. Männer, Frauen und Kinder spielen alle ihre Rolle und alle wissen Bescheid. Es ist schon fast dunkel, als sie fertig sind. Am Morgen machen sich Sergei und sein Enkel trotz des starken Windes auf die Suche nach dem entlaufenen Kitz. Sergei fährt vom Hauptweg ab, um nach frischen Spuren zu suchen, aber diese Suche kann lange dauern. Er beschließt, die Taktik zu ändern. Schließlich finden sie den Ausreißer. Das ängstliche Kitz ist alles andere als glücklich, nachdem es die Nacht allein verbracht hat. Es ist ängstlich. Als geborener Jäger weiß Arthur, dass es wichtig ist, das Tier nicht zu erschrecken. Der Opa schaut schweigend zu, ohne ein Wort der Kritik, wenn das Kind nicht trifft. Es scheint fast, als ob das Tier den Jungen absichtlich provoziert. Solche Fähigkeiten werden im Schulunterricht nie vermittelt. Geduld und Ausdauer führen immer zum Erfolg. Jetzt muss das junge Rentier gezähmt werden.
1: Wenn es hungrig ist, füttere ich es. Nach ein paar Wochen kommt es von ganz allein.
2: Hallo Jakob, hier sind die Koordinaten.
1: M66 Grad.
2: M66 Grad.
1: 11 Minuten.
2: 11 Minuten.
1: 25,5 Sekunden.
0: Veterinärtechniker Jakov Fudi stammt ebenfalls aus der Tundra.
3: Schau, da ist ein Rentier.
4: Ich sehe es. Folge ihm. Er zeigt uns den Weg zu Lev.
0: Nach dem Internat und der Landwirtschaftsakademie zog er ins Dorf. Aber manchmal bereut er es.
4: Ich lebe im Dorf in einer Wohnung. Aber manchmal wache ich am Wochenende auf und habe keine Lust, drinnen zu bleiben. Wenn ich nur einen Hof hätte. Ich bin an die Tundra gewöhnt, an die Freiheit und die Tiere. Ich bin da draußen aufgewachsen.
0: Er kümmert sich um verschiedene Rentiergruppen, um den Bestand zu erhalten. Jakov kennt Lev Serioteto schon lange. Und als er bei ihm vorbeikommt, beschließt er, nach den Rentieren zu sehen, die er ihm geliehen hat. Sie haben Jakov geholfen, die Teamrennen am letzten Rentierhirtentag zu gewinnen.
4: Jedes Mal, wenn ich in die Tundra zurückkehre, muss ich eins fangen. Es ist wie eine Sucht.
3: Hallo, wie geht's?
4: Ich kriege es. Guter Fang.
0: Sergei Serutetos Familie hat schon fast ihr Ziel erreicht, den Festtag der Rentierhirten. Die Nenzen achten nicht auf Uhren. Alles richtet sich nach der Sonne. Sie wachen bei Sonnenaufgang auf und gehen nach Sonnenuntergang zurück in die Zelte, um sich auszuruhen. Eines der jüngsten Enkelkinder von Sergei ist erst 9 Monate alt. Gekochter Fisch zum Abendessen, Moltebeeren in Zucker und natürlich das Hauptgericht für alle Nenzen, Scheiben von gefrorenem, rohem Rentierfleisch, kalt serviert. Igor ist erst 2 Jahre alt, aber seine Eltern brauchen sich keine Sorgen zu machen. Er kann gut allein essen. Ihr Sohn ist selbstständig.
5: Hallo.
0: Der Lebensstil von Sergei Seruteto hat sich in den letzten 20 Jahren kaum verändert. Er hat jetzt 12 Enkelkinder. Jahrelang war er Vater und jetzt ist er auch Großvater. Dieser Film über den Rentierzüchter Sergei Seruteto wurde 1993 gedreht.
4: Ich habe gerade meine Mutter gesehen. Sie hat immer versucht, Ordnung zu halten. Unsere Gruppe war groß, ungefähr 10 Zelte. Und sie sagte allen ganz ruhig, dass ein Nomadenzelt immer sauber sein muss.
2: Als das gedreht wurde, war ich bei der Armee.
1: Ich erkenne Onkel Alexei, Tante Olesya, meine Oma und meine Mutter.
0: Sergei Serutetos Familie schaffte es rechtzeitig zum Rentierfest. Hier gibt es immer etwas zu sehen. Bei diesen nationalen Wettbewerben können nur die Besten gewinnen. Jedes Jahr bringt seine neuen Gesichter und Helden hervor. Sergei Seruteto und sein Enkel Arthur feuern den Familienfreund Jakov und seine Rentiere an.
1: Komm schon!
0: Doch diesmal schafft Jakov leider nur den 3. Platz. Die ganze Familie versammelt sich zur Feier in einer normalen Wohnung, nicht im Zelt.
4: Das ist Valentina, unsere älteste Tochter. Olesya Soroteto, jetzt Salinda. Das ist mein Baby, Nesene. Sie ist mein größter Schatz.
0: Sie diskutieren das neueste, heiße Thema. Müssen sie die Kinder von der Familie trennen? Und hat die nomadische Erziehung eine Zukunft? Nach den Ferien müssen die Kinder zurück ins Internat.
6: Mein Kind kommt bald in die 1. Klasse, deshalb bin ich nervös. In der Nomadenschule gibt es keine wirkliche Routine oder Disziplin. Aber hier haben sie einen täglichen Zeitplan. Frühstück, Mittagessen, Abendessen, Aufwachen und Schlafenszeit. Ihr wandert doch nicht jeden Tag. Warum setzt ihr die Kinder nicht manchmal in ein Zelt und unterrichtet sie dort?
4: Meine Enkelkinder sollen nicht draußen oder in einem kalten Zelt lernen.
6: Ich könnte mein Kind im Moment nirgendwo hinschicken. Ich meine, wenn ich in der Tundra leben würde.
0: So leben sie miteinander. 2 unterschiedliche Standpunkte, 2 Meinungen. Wie dieser traditionelle Wettkampf im Stockziehen. Am nächsten Tag schließt sich der Kreis. Sergei Seruteto und sein Sohn Lev erreichen das Lager und ziehen weiter in den Norden. Jetzt allein. Denn Danila und Arthur sind schon wieder im Internat.

0: Der Tag des Sieges ist Russlands wichtigster und heiligster Nationalfeiertag. Vor 80 Jahren, nach dem Sieg über Nazi-Deutschland, marschierten die Helden, die diesen historischen Sieg in vier langen und brutalen Jahren errungen hatten, triumphierend über dieses Kopfsteinpflaster.
1: Kameraden der Roten Armee und der Roten Marine, Waffenbrüder, ich grüße euch und beglückwünsche euch zu eurem großen Sieg über den deutschen Imperialismus.
2: An der Parade nahmen die Soldaten von den 10 Fronten teil, an denen der große Vaterländische Krieg gewonnen wurde.
3: Mehr als 35.000 Soldaten wurden ausgewählt.
2: In der Roten Armee kämpften Angehörige aller Ethnien. Es war wichtig, die Einheit und den multinationalen Charakter des Landes hervorzuheben.
3: Diesen großartigen Menschen, diesen Helden, gedenken wir heute.
4: Unser Film widmet sich den Ereignissen vor 50 Jahren, als der zerstörerische Wirbelsturm Gervais über die ferne Insel Mauritius hereinbrach.
5: Nach dem Wirbelsturm herrschte auf Mauritius völliges Chaos. Es gab weder Strom noch Wasser. Alle Telefonleitungen und alles andere waren beschädigt.
6: Die sowjetische Regierung kam zu dem Schluss, dass es einfach unmöglich sei, Menschen in einer Notlage keine Hilfe zu leisten.
7: Aus Moskau kam der Befehl, dem Staat Mauritius Hilfe zu leisten. Also machten wir uns auf den Weg dorthin.
4: 14. Februar 1975. Die Russen kommen.
6: Zwei Wochen lang waren unsere Matrosen und Offiziere damit beschäftigt, Dutzende Kilometer Straßen, Strom- und Kommunikationsleitungen wiederherzustellen. Man erinnert sich auf Mauritius bis heute daran.
8: In Russland sind die Leute bereit, jederzeit und bei allen Belangen zu helfen, ohne dafür eine Gegenleistung zu verlangen.
9: Selbstlose Hilfe.

25 Jahre Partnerschaft zwischen Russland und China, ein Anlass für den offiziellen Besuch des russischen Präsidenten, der heute begonnen hat. Putin wird sich mit seinem Amtskollegen und langjährigen Freund Xi Jinping treffen. Die Seiten sollen mehr als 40 Dokumente unterzeichnen. Gefährliches Spiel der Balten. Nach Angaben des russischen Auslandsgeheimdienstes SWR habe die Ukraine vor, vom Territorium baltischer Länder Drohnenangriffe auf Russland zu starten. Und Litauen hat auch noch erklärt, die russische Enklave Kaliningrad könne zum Ziel der NATO werden. DKP gegen Verbote am 9. Mai. Die Deutsche Kommunistische Partei hat eine öffentliche Gerichtsverhandlung angestrengt. Gegenstand der Klage sind die von der Berliner Polizei im Zusammenhang mit den Feierlichkeiten am 8. und 9. Mai verhängten Einschränkungen. Die Behörde hat diese damit begründet, dass sowjetische Symbole zu Gewalt führen könnten. Guten Abend, hier ist die TDE mit den 19 Uhr Nachrichten. Mein Name ist Svetlana Schebakova. Der russische Präsident Wladimir Putin ist zu einem zweitägigen Staatsbesuch in Peking gelandet. In der Volksrepublik wurde Wladimir Putin feierlich mit Ehrengarde und einem roten Teppich empfangen. Der chinesische Außenminister Wang Yi begrüßte den russischen Staatschef am Flugzeug. An den Fahnenmasten auf dem Vorfeld wehten die russische Trikolore und die chinesische Fünf-Sterne-Flagge.

Putin wird sich mit dem chinesischen Staatsoberhaupt Xi Jinping treffen, den er seinen langjährigen guten Freund nennt. Die Staatschefs wollen die Weiterentwicklung der umfassenden strategischen Zusammenarbeit zwischen Moskau und Peking und gemeinsame Energieprojekte erörtern. Laut dem außenpolitischen Berater des russischen Präsidenten Juri Uschakow gehören der russischen Delegation 5 stellvertretende Ministerpräsidenten, 8 Minister, regionale Regierungschefs und Vertreter der Großindustrie an. Im Vorfeld der Reise wandte sich Präsident Putin an das chinesische Volk und rief dazu auf, die russisch-chinesische Partnerschaft

0: Kraft weiter auszubauen.
1: Ich möchte daran erinnern, dass Russland und China vor 25 Jahren den Vertrag über gute Nachbarschaft, Freundschaft und Zusammenarbeit unterzeichnet haben. Dieser Vertrag bildet bis heute eine solide Grundlage für die Entwicklung einer wirklich strategischen Zusammenarbeit und einer umfassenden Partnerschaft zum Wohle unserer Länder und Völker. Heute haben die russisch-chinesischen Beziehungen tatsächlich ein beispielloses Niveau erreicht. Ihr besonderer Charakter zeigt sich in einer Atmosphäre des gegenseitigen Verständnisses und Vertrauens, in der Bereitschaft zur Zusammenarbeit auf der Grundlage der gegenseitigen Vorteile und der Gleichberechtigung, in einem respektvollen Dialog sowie in der gegenseitigen Unterstützung in Fragen, die die grundlegenden Interessen beider Länder betreffen, einschließlich der Verteidigung der Souveränität und der staatlichen Einheit. Russland und China blicken zuversichtlich in die Zukunft, bauen aktiv Kontakte in den Bereichen Politik, Wirtschaft und Verteidigung aus, erweitern den kulturellen Austausch und fördern Beziehungen auf der Bürgerebene. Mit anderen Worten, gemeinsam tun sie alles, was der Vertiefung der bilateralen Zusammenarbeit und der umfassenden Entwicklung unserer Staaten dient. Es ist wichtig, dass genau diese Fragen auf der Tagesordnung der bevorstehenden Gespräche in Peking stehen werden. Ich schätze die Bereitschaft von Präsident Xi Jinping zu einer langfristigen Zusammenarbeit mit Russland sehr. Ich bin der Ansicht, dass unsere guten freundschaftlichen Kontakte dazu beitragen, die kühnsten Pläne für die Zukunft zu entwerfen und sie in die Tat umzusetzen. Ich bin überzeugt, dass wir auch weiterhin alles tun werden, um die russisch-chinesische Partnerschaft und die gut nachbarlichen Beziehungen zu vertiefen, im Interesse einer dynamischen Entwicklung unserer beiden Länder und zum Wohle unserer Völker sowie zur Wahrung der globalen Sicherheit und Stabilität.
0: Der laufende offizielle Besuch in China ist die erste Auslandsreise des russischen Präsidenten in diesem Jahr. In den letzten 10 Jahren haben sich Wladimir Putin und Xi Jinping mehr als 40 Mal getroffen. Der russische Präsident hat China mehr als 20 Mal besucht und war somit häufiger zu Gast als jeder andere Staatschef der Welt. Xi Jinping war 11 Mal in Moskau, öfter als in jedem anderen Land. Wir haben einen Rückblick auf die denkwürdigsten Treffen gemacht.
1: Ich schätze Xi Jinping als verlässlichen Freund und stabilen Partner. Er ist ein verlässlicher Freund, stabiler Partner und Verbündeter Russlands.
2: Russland ist das Land, das ich während meiner Amtszeit als Staatspräsident der Volksrepublik China am häufigsten besucht habe. Dies war bereits meine 11. Reise dorthin.

mit einem bekannten Lied aus jener Zeit, vor 75 Jahren, das auch heute noch oft gesungen wird, gibt es eine Zeile, die zu einem geflügelten Wort geworden ist. Der Russe und der Chinese sind Brüder für immer. Ich bin überzeugt, dass wir genau in diesem brüderlichen Geist die harmonische russisch-chinesische Partnerschaft weiter festigen werden.

0: Damals dachte ich, ich hätte mehr Wodka getrunken als alle anderen. Ich habe noch nie so viel Wodka getrunken.
1: Beschränken wir uns auf einen Schluck Champagner. Im Namen unseres gesamten Teams und auch im Namen des ganzen Landes wünsche ich Ihnen alles Gute, denn Sie haben viel für die Entwicklung unserer zwischenstaatlichen Beziehungen getan.

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1: Über die aktuellen Entwicklungen in den Beziehungen zwischen beiden Ländern erzählt unser Korrespondent Ivan Medvedev.
2: Dass Russland und China einander nahestehende strategische Partner sind, die umfangreich in der Wirtschaft zusammenarbeiten und eng in der Diplomatie koordinieren, ist trotz der tendenziösen westlichen Berichterstattung über die beiden Großmächte kein Geheimnis. Dieses Jahr feiern die zwei Länder den 30. Jahrestag der Begründung der strategischen Partnerschaft und den 25. Jahrestag des Vertrags über gute Nachbarschaft, Freundschaft und Zusammenarbeit. Bei seiner Pressekonferenz am 9. Mai betonte der russische Präsident die Bedeutung der beständig guten russisch-chinesischen Beziehungen als ein Stabilitätsanker der Weltpolitik.
3: Die Zusammenarbeit zwischen Russland und China ist heute ein entscheidender Faktor für die Stabilisierung der internationalen Beziehungen. Denn es gibt fast keine Verträge mehr, die den Bereich der Sicherheit, der Abrüstung und der Kontrolle von Atomwaffen regeln. Und die Kooperation zwischen Staaten wie China und Russland trägt zweifellos zu Abschreckung und Stabilität bei.
2: Diese Sicht teilt der chinesische Amtskollege von Wladimir Putin, welchen das russische Staatsoberhaupt oft als seinen Freund bezeichnet und umgekehrt. Xi Jinping stellte in einem seiner jüngsten Auftritte außer der stabilisierenden Rolle Russlands und Chinas fruchtbare Kooperation in mehreren Bereichen des bilateralen Zusammenwirkens fest.
3: Präsident Putin und ich betrachten die Beziehungen zwischen Russland und China, die strategische Partnerschaft und Zusammenarbeit, als einen strategisch wichtigen Aspekt, der erhebliche Vorteile mit sich bringt. In dem sich derzeit wandelnden Umfeld sind die Stärke und Entschlossenheit unserer russisch-chinesischen Beziehungen wertvoller denn je. Gute nachbarschaftliche Beziehungen sind gerade jetzt besonders wichtig und die Außenministerien unserer Länder sind dafür verantwortlich, die auf höchster Ebene getroffenen Vereinbarungen voranzutreiben und neue Möglichkeiten für Diplomatie und Koordination zu erkunden, um unsere Zusammenarbeit auf ein neues und höheres Niveau zu heben.
2: Von entscheidender Bedeutung in den russisch-chinesischen Beziehungen ist die Handelskooperation. Nach Angaben des Russischen Instituts für Wirtschaftspolitik war China der größte Handelspartner Russlands im Jahr 2025. Das bilaterale Handelsvolumen betrug dem chinesischen Hauptzollamt zufolge 228 Milliarden US-Dollar. Das entspricht gut 196 Milliarden Euro. Zwar bedeutete das einen Rückgang von 6,9% gegenüber dem Vorjahr, überstieg aber ausdrücklich die von Putin und Xi gesetzte Zielmarke von 200 Milliarden Dollar jährlich. Der russische Außenminister Sergej Lavrov ging auf die positive Dynamik des bilateralen Handelsumsatzes im Zusammenhang mit seinem Besuch in China im vorigen Monat ein.
3: Zum vierten Mal in Folge übersteigt der Warenumsatz 200 Milliarden Dollar. Dieses Ziel wurde seinerzeit gesetzt und vorzeitig erreicht. Und es bildet nach wie vor die solide Grundlage für unsere konkrete, praktische Zusammenarbeit.
2: Im Jahr 2024 setzte das russisch-chinesische Handelsvolumen einen Allzeitrekord. Nach Angaben des Chefs der russischen Kommission für Strategie zur Entwicklung des Energiesektors betrug der bilaterale Handelsumsatz damals 245 Milliarden US-Dollar. 2018 waren es demnach noch 108 Milliarden.

0: Die Handels- und Wirtschaftskooperation zwischen Russland und China bricht jedes Jahr neue Rekorde. Wenn man an das Jahr 2018 zurückdenkt, das erste Jahr, in dem das Forum stattfand, belief sich der Warenumsatz zwischen unseren Ländern auf etwas mehr als 108 Milliarden Dollar.
1: Russland war im Jahr 2025 der fünftgrößte Handelspartner der Volksrepublik. Allerdings belief sich der russische Handelsbilanzüberschuss auf 21,5 Milliarden Dollar, auf gut Deutsch 18,5 Milliarden Euro. Das bedeutete ein Plus von 55% gegenüber 2024. Trotz der Faktenlage werden des Öfteren mit Blick auf die russisch-chinesischen Beziehungen pauschal einseitige Abhängigkeiten zu Ungunsten Russlands behauptet. Dies bestritt der russische Außenminister beim Diplomatieforum in Antalya Ende April.
0: Abgesehen von der reinen Energiewirtschaft und der Öl- und Gasbranche pflegen wir mit China eine sehr intensive Zusammenarbeit in der Kernenergie sowie in anderen Hochtechnologiebereichen, etwa in der Raumfahrt und in vielen anderen Bereichen. Ich sehe hier also keine einseitige Abhängigkeit.
1: Seinerseits hob der russische Präsident Anfang Mai eine zunehmende Diversifizierung des russisch-chinesischen Handelsumsatzes hervor.
0: China ist diversifiziert und diese Diversifizierung setzt sich durch hochtechnologische Branchen fort, was sehr wichtig ist. Ich möchte der Führung der Volksrepublik China dafür danken, dass mein Freund, ich sage dies mit gutem Grund, der Präsident Chinas, Herr Xi Jinping, persönlich die Diversifizierung in den Hightech-Branchen unterstützt. Ich sehe das, ich spüre es, er unterstützt dies.
1: Diversifiziert ist nicht nur der russisch-chinesische Handel, sondern die Zusammenarbeit an sich. Diese umfasst neben dem Warenaustausch Hochtechnologien, die Erschließung des Weltalls, Militärwesen, Tourismus, Kultur und Bildung. Im letzteren Bereich zeichnet sich ein weiterer großer Fortschritt ab. Denn 2026 und 2027 wurden zu Jahren des Bildungsaustauschs zwischen Russland und China erklärt. In deren Verlauf werden Veranstaltungen durchgeführt, um die russisch-chinesischen Beziehungen im Bildungsbereich weiterzuentwickeln. Nach Angaben des Vorstandsvorsitzenden von Gazprom, Alexei Miller, beinhalteten diese eine Aufstockung der Lieferungen durch die Pipeline-Kraft Sibiriens von 38 auf 44 Milliarden Kubikmeter Erdgas pro Jahr und eine Erhöhung der jährlichen Gasexporte aufgrund des Projekts Fernostroute um 2 Milliarden Kubikmeter. Außerdem unterschrieben die russische Gazprom und der chinesische Energiekonzern CNPC einen Vertrag zum Bau der neuen Gaspipeline Kraft Sibiriens 2. Der Chef von Gazprom bezeichnete das Bauvorhaben als das größte, umfangreichste und kapitalintensivste Projekt der weltweiten Gasindustrie. Dies sowie der gesamte Komplex der russisch-chinesischen Zusammenarbeit zeigen höchst anschaulich, Russland und China kooperieren in großem Stil und mögen keine krisenanfälligen Geschäftsmodelle.
2: Der russische Auslandsgeheimdienst SWR hat mitgeteilt, dass die Ukraine plane, vom Territorium baltischer Länder Drohnenangriffe auf Russland zu starten.
3: Den vorliegenden Informationen zufolge hat Kiew nicht vor, sich ausschließlich auf die Luftkorridore zu beschränken, die die baltischen Staaten den ukrainischen Streitkräften zur Verfügung gestellt haben. Drohnen sollen auch vom Territorium dieser Länder aus gestartet werden. Man erhofft sich dadurch eine deutliche Verkürzung der Anflugzeit an die Ziele und eine Steigerung der Effizienz von Terroranschlägen. Trotz der Befürchtungen Lettlands, Opfer eines Vergeltungsschlags Moskaus zu werden, konnten die Kiewer Behörden Riga von der Operation überzeugen.
2: Über die Rolle der baltischen Länder im Ukraine-Konflikt und ihre Reaktion auf die Erklärung des russischen Auslandsgeheimdienstes haben wir mit unserem Korrespondenten Georg Sadovnici gesprochen.
4: Im Kern geht es um einen sehr gefährlichen Vorwurf. Die russische Seite sagte, die Ukraine wolle Drohnen nicht mehr nur durch baltische Lufträume führen, sondern direkt von dort starten lassen. Und konkret nennt Moskau Lettland, das wäre ein qualitativer Schritt, denn dann ginge es nicht mehr nur um Transit oder um eine Verletzung des Luftraums. Dann würde ein NATO-Staat seine Infrastruktur für Angriff auf russisches Gebiet zur Verfügung stellen. Genau deshalb reagiert Moskau so scharf und wichtig ist, Riga bestreitet das. Die lettische Außenministerin spricht von russischer Desinformation.
5: Russland lügt wieder. Diesmal führt der russische Auslandsgeheimdienst SWR eine Desinformationskampagne gegen Lettland. Fakt: Lettland stellt seinen Luftraum für Angriffe auf Russland nicht zur Verfügung. Das wurde russischen Vertretern bereits mehrfach erklärt.
4: Das klingt nach einer klaren Zurückweisung. Aber der entscheidende Punkt ist ein anderer. Die baltischen Staaten stehen inzwischen selbst im Zentrum dieser Drohnenrouten. Unterdessen gibt es konkrete Zwischenfälle in der Region. In Estland wurde ein Drohnenalarm gemeldet und nach Angaben des estnischen Verteidigungsministers wurde eine Drohne mutmaßlich ukrainischer Herkunft im Süden des Landes abgeschossen. Das ist politisch brisant, denn selbst wenn Kiew sagt, es sei keine Absicht gewesen, zeigt der Vorfall, der Krieg rückt technisch und militärisch in den Luftraum der NATO-Staaten hinein. Und das schafft ein Risiko, das Riga, Tallinn und Vilnius offenbar unterschätzen.
2: Lettland bestreitet aber jede Beteiligung. Einen ähnlichen Vorfall hat es auch in Estland gegeben. Was sagt das über die Rolle der baltischen Staaten im Ukraine-Konflikt?
4: Ja, die baltischen Staaten versuchen zwei Dinge gleichzeitig. Politisch wollen sie maximal gegen Russland auftreten. Und militärisch wollen sie aber vermeiden, selbst als direkte Konfliktpartei dazustehen. Der estnische Verteidigungsminister hat nach dem Drohnenabschuss ausdrücklich gesagt, dass Estland der Ukraine keine Erlaubnis zur Nutzung des Luftraums gegeben habe. Auch das ist eine wichtige Aussage, weil Tallinn damit Distanz zu Kiew markiert.
3: Es ist unvermeidlich, dass die russische Propaganda diese Situation für ihre Zwecke nutzen wird. Wir haben dem ukrainischen Verteidigungsminister mitgeteilt, dass nur unsere Verbündeten die Erlaubnis haben, unseren Luftraum zu nutzen. Die Ukraine hatte nicht darum gebeten. Der ukrainische Verteidigungsminister hat sich bei uns entschuldigt.
4: PFK verteidigt die Ukraine nicht um jeden Preis. Er sagt, die Ukraine hat sich entschuldigt. Damit räumt er indirekt ein, dass es zumindest einen problematischen Vorfall gab. Also für Moskau ist genau das der Punkt. Für Russland sagt, wenn ukrainische Drohnen in baltischen Staaten oder Lufträumen auftauchen, wenn NATO-Jets aufsteigen, wenn Flugrouten Richtung Russland führen, dann kann man nicht mehr so tun, als hätte diese Staaten mit der Sache nichts zu tun. Das russische Verteidigungsministerium hat am 7. Mai einen ähnlichen Fall beschrieben.
3: Die ukrainischen Streitkräfte versuchten einen Terroranschlag auf zivile Infrastruktur nahe St. Petersburg. Die Untersuchung der Trümmerteile ergab, dass es sich bei dem aus lettischem Luftraum angreifenden Flugobjekt um eine in der Ukraine hergestellte Drohne vom Typ Antonov AN-196 Newt gehandelt hatte.
4: Das ist der Beleg für ein Muster, nicht ein Einzelfall, nicht ein Navigationsfehler, sondern eine Route, die über baltisches Gebiet läuft. Für Lettland ist das gefährlich, denn wenn Moskau zu dem Schluss kommt, dass vom lettischem Boden oder aus lettischem Luftraum Angriffe ermöglicht werden, dann verändert sich die russische Bewertung. Dann geht es nicht mehr nur um Kiew, dann geht es um die Frage, wer Angriff technisch und möglich gemacht hat.
2: Parallel dazu hat sich Litauen sehr hart zur russischen Exklave Kaliningrad geäußert. Wie passt das zusammen?
4: Das passt genau zusammen. Lettland hat jetzt einigermaßen zurückgerudert. Doch insgesamt bleiben die baltischen Staaten ihrem russlandfeindlichen Kurs treu und wagen es sogar, die russische Exklave Kaliningrad zu bedrohen. Der litauische Außenminister sagte, die NATO müsse Russland zeigen, dass sie die Verteidigung Russlands, also in Kaliningrad, durchbrechen könne. Und diese Aussage ist wichtig, weil Kaliningrad für Russland kein Randthema ist. Es ist russisches Territorium, strategisch wichtig, militärisch stark gesichert und genau geografisch von NATO-Staaten umgeben.
3: Wir müssen den Russen zeigen, dass wir ihre kleine Festung, die sie in Kaliningrad errichtet haben, durchdringen können. Die NATO hat die Mittel, die russischen Luftverteidigungs- und Raketenbasen dort im Ernstfall dem Erdboden gleichzumachen.
4: Für Moskau entsteht daraus ein Gesamtbild. Drohnenrouten, mögliche Startplätze, NATO-Luftpatrouillen, harte Rhetorik gegen Kaliningrad. In der russischen Wahrnehmung ist das keine Verteidigungspolitik mehr, sondern Druckaufbau an der russischen Westgrenze. Es geht nicht nur um Drohnen, es geht um die Schwelle zwischen Unterstützung und Beteiligung. Waffenlieferungen sind das eine, Logistik, Startplätze, Startpunkte, Luftraum und operative Hilfe sind etwas anderes. Und wer hilft, Angriffe auf russisches Gebiet möglich zu machen, wird sofort politisch und militärisch nicht mehr als neutraler Zuschauer behandelt.
2: Heute fand in Berlin eine öffentliche Verhandlung zur Klage der Deutschen Kommunistischen Partei statt. Gegenstand der Klage waren die Einschränkungen der Berliner Polizei bei den Feierlichkeiten am 8. und 9. Mai, die die Behörde seit 2022 jährlich verhängt. Die DKP ficht die Rechtmäßigkeit der Auflagen an. Eine am 30. April veröffentlichte allgemeine Verordnung untersagte das Zeigen von roten Fahnen sowie Hammer- und Sichelsymbolen auch in diesem Jahr. Zudem konnten Maßnahmen gegen jeden ergriffen werden, der sowjetische Lieder singt. Die Polizei begründete die Verbote damit, dass diese Symbole den Frieden stören und potenzielle Möglichkeiten für Gewalt schaffen könnten. Das Mitglied der Internationalen Kommission der DKP, Stefan Natke, erklärte jedoch, dass das Abspielen sowjetischer Lieder und das Zeigen sowjetischer Flaggen und Symbole keineswegs Gefühlen verletzen und oder Hass schüren.
6: Also sowohl mein Anwalt als auch ich haben, glaube ich, hier deutlich gemacht, dass diese gesamte Allgemeinverfügung, auch wenn es erstmal nur um unsere Veranstaltung dort ging, die gesamte Allgemeinverfügung genau das Gegenteil davon erreicht, was sie vorgibt, erreichen zu wollen. So muss man das sagen. Ja? Also anstatt Auseinandersetzungen zu verhindern, jetzt passiert genau das Gegenteil. Ja, und es werden sehr viel, und es wird vorgegeben, dass durch ein würdevolles Gedenken mit Sowjetfahnen und sowjetischer Musik und dem Abspielen des Heiligen Krieges irgendwelche Gefühle verletzt werden könnten von Menschen, die hier gar nicht zugegen sind, die gar nicht hier wohnen. Dabei aber gar nicht in Betracht ziehen, dass sehr, sehr viele Gefühle und auch teilweise körperlich Menschen verletzt werden, die hier wohnen, die einfach zum sowjetischen Ehrenmal gehen wollen, um da ihre Blumen abzulegen und das vielleicht mit einem Georgsband zusammengebunden haben oder es am Revier tragen. Oder auch sagen, ich stehe zur Roten Armee und habe einen Sowjetstern am Revier. Das ist Demütigung.
2: Die DKP klagt seit 2022 gegen die Restriktionen. Bislang wurden alle Klagen jedoch abgelehnt. Nach der heutigen Verhandlung meinte der Anwalt Tobias Krenzel, die Richterin hätte das Problem ernst genommen.
7: Also ob sie eine positive Entscheidung fällt, das ist ja auch immer im Auge des Betrachters zu sehen, ob es jetzt aus Sicht der Polizei oder aus unserer Sicht. Also ich glaube, wir hatten genügend Gelegenheit für rechtliches Gehör. Das ist ja ein wichtiges Gut im Prozess. Ich glaube, wir hatten die Möglichkeit, unsere Position umfassend darzustellen. Wir hatten die Möglichkeit, relativ hart zu diskutieren. Und ich denke, das war ein guter Rahmen. Also ich hätte sicherlich noch wesentlich mehr zu sagen, aber ich glaube, es war ein guter Rahmen, um zumindest mal die Möglichkeit zu geben, alle möglichen Punkte aufzubringen. Und ich habe den Eindruck, dass die Richterin das sehr ernst genommen hat und dafür spricht natürlich auch, sie hätte jetzt auch aufstehen können und ein Urteil im Namen des Volkes verkünden können.
2: Die Menschen, die gekommen sind, um die Klage der DKP zu unterstützen, sind der Ansicht, dass es diesen Prozess gar nicht erst geben dürfte. Das Gedenken an die Opfer, die für die Zerschlagung der NS-Herrschaft und die Befreiung Europas ihr Leben ließen, muss unantastbar sein und darf nicht durch gerichtliche Anordnungen und Polizeieinsätze eingeschränkt werden.
8: Also ich weiß, die Verhandlung hat eineinhalb Stunden gedauert, zwei Stunden. Wie haben Sie das wahrgenommen von der Atmosphäre, von Argumentation her der Kläger und Gegenseite?
9: Also das Schlimme ist, dass es überhaupt zu so einem Prozess kommt. Warum? Weil diese unsinnigen, menschenverachtenden, kriegerischen Auflagen jedes Gedenken an den Sieg der Sowjetarmee gegen das faschistische Deutschland und an die vielen, vielen Opfer. 27 Millionen Sowjetbürger sind ermordet worden, nicht gestorben. Und jetzt müssen wir uns dafür einsetzen, dass wir ehrlichen Herzens gedenken können. Und der Vertreter, der Kläger, hat wunderbar reagiert und die richtigen Worte gefunden, um dieses Gedenken in Zukunft auch durchzusetzen. Meine Befürchtung ist ein bisschen, dass wir auch in Zukunft in dieser faschoiden Entwicklung in Deutschland leiden werden und mit Auflagen belegt werden. Deshalb zusammenhalten und weiter kämpfen für Frieden in der Welt, für die Freundschaft mit dem russischen Volk. Das ist das Entscheidende. Und dafür werden wir weiterkämpfen.
10: Vor allen Dingen ist ja die Frage aufgeworfen worden, wenn antifaschistische Symbole, die Befreier vom Hitlerfaschismus, wenn diese Symbole hier verboten werden an ihren Denkmälern und an ihren Gedenktagen, was hat das im Umkehrschluss zu sagen? Was ist denn die Konsequenz? Wer wird denn damit bestärkt? Das muss man fragen.
2: Das waren die TDI-Nachrichten. Mein Name ist Svetlana Scherbakowa. Im Anschluss sehen Sie die Dokumentation Ein großer Sieg für alle. Die nächsten Nachrichten folgen um 20 Uhr. Bis gleich.
11: Bruder, ich sehe einen Banderiten auf 5. Was macht er dort noch? Na, mach schon. Ich führe das Werk meiner Großväter fort. Ich verteidige meine Familie, meine Geschichte und unsere Werte. Jene, die momentan hier kämpfen, machen weiter dank ihrer Willensstärke.

0: Der Tag des Sieges ist Russlands wichtigster und heiligster Nationalfeiertag. Jedes Jahr findet an dem Gedenktag auf dem Roten Platz eine große Parade statt. Sie ist ein Symbol für die Einheit und das Heldentum von Millionen von Menschen und eine ehrwürdige Erinnerung an den immensen Preis, der für den Sieg gezahlt wurde. Vor 80 Jahren, nach dem Sieg über Nazi-Deutschland, marschierten die Helden, die diesen historischen Sieg in 4 langen und brutalen Jahren errungen hatten, triumphierend über dieses Kopfsteinpflaster.
1: Kameraden der Roten Armee und der Roten Marine, Waffenbrüder, ich grüße euch und beglückwünsche euch zu eurem großen Sieg über den deutschen Imperialismus.
2: An der Parade nahmen die Soldaten von den 10 Fronten teil, an denen der große Vaterländische Krieg gewonnen wurde.
3: Mehr als 35.000 Soldaten wurden ausgewählt. Viele von ihnen waren als Helden der Sowjetunion ausgezeichnet, einige sogar 2 oder 3 Mal.
2: Fast alle der 100 Ethnien der Sowjetunion beteiligten sich am großen Vaterländischen Krieg. In der Roten Armee kämpften Angehörige aller Ethnien. Es war wichtig, die Einheit und den multinationalen Charakter des Landes hervorzuheben. Und genau das tat man.
3: Diesen großartigen Menschen, diesen Helden, gedenken wir heute.
0: Der Oktober 1941 sah einen frühen Frost. Am 7. November, als die Parade über den Roten Platz marschierte, bedeckte dichter Schneefall Russlands Hauptstadt. Vom Podium an Lenins Mausoleum aus sprach Stalin zu den Soldaten. Es war das erste Mal, dass er eine Parade abnahm.
4: Ihr führt einen Befreiungskrieg. Einen gerechten Krieg, um die deutschen Invasoren zu vernichten. Lang lebe unser ruhmreiches Vaterland, seine Freiheit und seine Unabhängigkeit.
2: Damit sagte er, wir werden gewinnen. Somit war der Glaube des Oberbefehlshabers an den Sieg seines Landes klar übermittelt. Ich denke, dass das eine wichtige Rolle spielte. Heute noch hinterlässt der Anblick der Parade einen starken Eindruck. Damals gingen die Truppen auf dem Roten Platz nicht zurück in ihre Kasernen, sondern an die Front. Sie marschierten

0: allen Fronten. Das umfangreichste Verzeichnis über Auszeichnungen befindet sich im Archiv des Verteidigungsministeriums in Podolsk. Im Großen Vaterländischen Krieg wurden rund 11,5 Millionen Orden und Medaillen an Menschen aller Ethnien verliehen. Russen, Ukrainer, Weißrussen, Balten, Zentralasiaten, Transkaukasier. Hier fand ich die Aufzeichnungen über meinen Urgroßvater Ilja Mironow. Er machte den gesamten Krieg mit und war im Mai 1945 dabei, als Berlin eingenommen wurde. Ihm wurden die Medaille für Verdienste im Kampf sowie der Orden des Vaterländischen Krieges erste und zweite Klasse verliehen. Zu diesem Zeitpunkt lag die Einnahme Berlins aber noch in weiter Ferne. Im November 1941 war die Sowjetunion an der Front mit einer bedrohlichen Lage konfrontiert. Der Feind hatte Weißrussland, die Ukraine sowie das gesamte Baltikum besetzt und stand vor den Toren Moskaus.
1: Als die Truppen der westlichen Reservekräfte nahe Wjasma und Bryansk nahezu eingekesselt waren, insgesamt waren 600.000 Männer festgesetzt, stand Moskau einer deutschen Panzeroffensive praktisch wehrlos gegenüber. Ein paar Kadettenregimenter konnten nur kleinere Abschnitte der Moschaisker Verteidigungslinie halten.
2: War das Oberkommando zuversichtlich, dass wir die Verteidigung bei Moschaisk halten und den Feind aufhalten würden? Ehrlich gesagt, natürlich waren wir uns dessen nicht absolut sicher.
1: Angesichts der Lage erwies sich die aus Leningrad verlegte 312. Division unter Naumow und die 316. Division unter Panfilow als entscheidend bei der Verstärkung der Front.
0: Im Juli begann man mit der Aufstellung einer Division, die Wehrpflichtige aus den Sowjetrepubliken Kasachstan und Kirgisistan umfasste. Das Kommando der 316. Schützendivision wurde Generalmajor Iwan Panfilow übergeben, der zuvor als Militärkommissar in Kirgisistan gedient hatte.
3: Panfilows Division bestand fast ausschließlich aus mobilisierten Einheimischen. Die Region war einst als Semirechje bekannt. Als aber die autonome Region Kara-Kirgisien geschaffen wurde, fiel ein Teil an Kasachstan und ein Teil an Kirgisien. Tatsächlich wurde die Region aber stets Semirechje genannt. Angesichts ihrer Zusammensetzung kann Panfilows Division zu Recht als kasachisch und kirgisisch bezeichnet werden.
0: In nur einem Monat wurde die Division zusammengestellt und durchlief intensives Training, bevor sie an der Front zum Einsatz kam.
4: Zhukov war der Erste, der Moskau erreichte. Danach Panfilow mit seiner Division. Sie gingen in Stellung. Panfilow wurde zum Kommandeur des Kampfabschnitts Wolokolamsk ernannt.
5: Das Durchschnittsalter in Panfilows Division lag bei ungefähr 30 Jahren. Warum? All die jungen Männer gingen der Division in der Zeit vom 22. Juni bis 12. Juli verloren. Die reiferen Männer waren gesund. Sie hatten 3 bis 5 Kinder und etwas zu verteidigen. Panfilow sagte, Sterben ist nicht beängstigend. Was aber folgt darauf? Eure Aufgabe ist es, zu überleben und zu siegen.
4: Die meisten Soldaten kamen aus den Kolchosen. Panfilow sagte, warum vor einem Panzer fürchten? Es ist nur ein Traktor mit einer Kanone. Gemäß der militärischen Vorgaben hätte er mit seiner Division eine Linie bilden sollen. Stattdessen schuf er Widerstandsnester. So etwas hatte es noch nie gegeben. So schrieb er die Regeln der Kriegsführung neu.
0: Später tauchte in den Büchern über militärische Strategie ein neuer Begriff auf, die Panfilow-Schleife.
4: Hübner schrieb an von Bock, wir haben es mit einer wilden Division zu tun. Und hier der interessanteste Teil. Sie trotzen allen bekannten Kriegstaktiken und militärischen Grundsätzen. Ihre Kämpfer sind extrem fanatisch, fürchten weder den Tod noch ergeben sie sich.
0: Die berühmteste Schlacht von Panfilows Division fand nahe Dubosekovo statt. Sie wird als die Heldentat von 28 Männern der Einheit in die Geschichte eingehen. Ab dem 16. November hielt die Division über Tage hinweg die in Richtung Moskau vorrückenden deutschen Panzer und Infanterie auf. Unter schweren Verlusten wehrten Panfilows Truppen den Vormarsch der Nazis auf die Hauptstadt ab. Valentina Panfilowa, die 18-jährige Tochter des Kommandeurs, kämpfte ebenfalls in der legendären 316. Division.
4: Meine Mutter war Sanitäterin in einem Sanitätsbataillon. Sie wurde mit der Medaille für Verdienste im Kampf sowie dem Orden Roter Stern ausgezeichnet. Ihre Helden

0: Karten sind als ihre eigenen und nicht die als einer Tochter Banfilovs aufgezeichnet. Sie holte 18 verwundete Soldaten vom Schlachtfeld. Sie spendete Blut. Das war meine Mutter. Vom Tod ihres Vaters erfuhr sie, als sie einen Verwundeten versorgte, der dort lag und weinte. Sie tröstete ihn und sagte: "Halte durch, ich helfe dir. Gleich geht's dir besser. Wir geben dir eine Spritze." Und er antwortete: "Schwester, warum denkst du, weine ich? Sie haben unseren Kommandeur getötet." So erfuhr meine Mutter davon.
1: Am 18. November 1941 wurde Panfilow durch eine Mörsergranate getötet.
0: Am 21. November wurde er bestattet. Der Feind stand noch immer vor den Toren Moskaus. Beim Trauerzug erhob eine Staffel die Schwerter zum Gruß. Die Prozession ging durch die gesamte Stadt zum Friedhof Novodevichy. Dieses Geleit war eine Ehrung nicht nur Panfilows, sondern aller Soldaten, die bei der Verteidigung Moskaus ihr Leben gaben. Schätzungen gehen davon aus, dass zwischen 120 und 150 Soldaten zu Helden der UdSSR wurden, 33 davon Panfilows Männer.
1: Die erste Statue der UdSSR zu Ehren von Generalmajor Panfilow wurde im November 1942 in der kirgisischen Hauptstadt errichtet. Heute trägt der Stadtpark in Almaty den Namen von Panfilows 28 Gardisten. Alljährlich wird eine Gedenkveranstaltung abgehalten.
0: Um zu verstehen, was den Kasachen die Erinnerung an den Krieg und den großartigen Sieg bedeutet, sollte man den Park am 9. Mai besuchen. Wir Kasachen müssen uns an die 7 Stämme erinnern, die gekämpft haben. Nicht nur namentlich, sondern auch, wer was beigetragen hat. Ich weiß, wer wo gekämpft hat. Wir alle wissen es.
1: In Kasachstan, beim Marsch zum Gedenken an die Helden, tragen die Menschen nicht nur Bilder von jenen, die in den Schlachten gefallen sind, sondern auch von jenen, die den Sieg errungen haben.
2: 220 Fabriken wurden nach Kasachstan evakuiert, weitere 140 dort gebaut. Bis Ende 1945 waren 360 Fabriken, Betriebe, große Werkstätten und weitere Anlagen hier angesiedelt und wurden dort belassen.
1: Industrieanlagen wurden von der Frontlinie in das Hinterland verlegt. Fabriken wurden eilends abgebaut und in den Ural, nach Sibirien und natürlich in die zentralasiatischen Republiken verbracht, wo die feindlichen Bombenangriffe die Produktion nicht beeinträchtigten. Facharbeiter begleiteten die Maschinen, bereit für den Wiederaufbau und den Produktionsstart, sobald die Maschinen ankamen, bisweilen direkt von den Zügen. Diese Betriebe bauten Panzer, Flugzeuge und Waffen. Alles, was an der Front gebraucht wurde. Alles für den Sieg.
3: In der Nachkriegszeit holte man die Betriebe aus den östlichen Regionen nicht wieder zurück, sondern baute an den alten Standorten neue Anlagen.
1: Die Evakuierung besetzter Territorien begann unter brutalen Bedingungen. Im Herbst 1941 beherbergte allein Kasachstan 24.000 Menschen. Im Januar 1924 waren es mehr als 400.000. Diese beispiellose Migration war eine grauenhafte Quälerei für die vor der Vernichtung durch die Nazis fliehenden Zivilisten.
0: Jeder, der ankam, wurde aufgenommen. Das ist die Mentalität der Kasachen. Es gibt zahllose dokumentierte Beispiele, sogar in meiner eigenen Familie. Einmal lief mein Vater an einem Mann vorbei, der auf dem Marktplatz Geige spielte. Er sprach ihn an und stellte fest, dass er kaum Russisch konnte. Vater erfuhr, dass es sich um einen chinesischen Komponisten handelte, der aus Moskau evakuiert worden war. Zu dem Zeitpunkt beherbergten wir aber schon die Familie von Professor Skorulski vom Kiewer Konservatorium. Großmutter sagte: "Bachchan, wir haben keinen Platz mehr." Er antwortete aber: "Stell dir vor, du wärst in seiner Lage."
1: Künstler aus Theatern, Konservatorien und Filmstudios fanden ebenfalls Zuflucht im gastfreundlichen Kasachstan.
2: Am 7. November präsentierte unser Opernhaus eine Aufführung mit Galina Ulanova in der Hauptrolle. Ulanova unterrichtete auch an der ortsansässigen Akademie für Choreografie.
1: Vor dem Krieg gab es in Kasachstan keine Filmstudios. Also wurde der städtische Kulturpalast für die Filmproduktion umfunktioniert. Heute beherbergt das Gebäude die staatliche

0: Deutsche Philharmonie. Die Stadt wurde für 3000 Filmemacher, Theatermitarbeiter und Schauspieler zur zweiten Heimat. Hier wurde das zentrale Vereinigte Filmstudio, ZOX, gegründet. Es beherbergte Größen wie Lenfilm oder Mosfilm. 4 von 5 Filmen aus der Sowjetära wurden hier gedreht.
1: Im Dezember 1941 hatte der Film Sie trafen sich in Moskau Premiere. Hier wurde der Film fertiggestellt. Zu Sowjetzeiten wurde uns die Birkenallee gezeigt, die Kotowski in dem Film entlangritt. Ja, wir besuchten den Ort. Und ich denke, viele Menschen tun das noch heute.
2: Für den Schmerz und das unschuldig vergossene Blut schwören wir Rache. Wir werden ihnen den Atem, den Schlaf und das Leben nehmen.

0: Ich heiße Ilya Kasakov. Ich bin Teilnehmer der speziellen Militäroperation. Mein Buch heißt genauso wie mein Blog Der eiserne Mann, weil ich Beine aus Stahl habe. Das Schicksal, das Universum hat mir eine zweite Chance gegeben.
1: Er ist ein Kämpfer. Er war immer bereit zu kämpfen und sein Ergebnis ist hervorragend.
0: Die Medizin hat für mich alles getan, was sie konnte. Es liegt nun an meiner Willenskraft.
2: Es sind Militärangehörige. Der Befehl wird angenommen und erfüllt.
0: Ich will mit meinem Buch zeigen, dass es darin nicht nur um den Krieg geht, sondern auch um die Rehabilitation und die Liebe zum Leben.
3: Allgemein gilt der erste Teil von Ivan der Schreckliche als der wichtigste Film.
4: In den neu gebauten Studios wurde nur nachts gedreht, da der Strom tagsüber den Fabriken vorbehalten war. Nach Zentralasien verlegte Museen stellten Requisiten zur Verfügung und verliehen authentische Kostüme an die Schauspieler. So wurde ein außergewöhnlicher Film geschaffen, der maßgeblich zur Stärkung des Kampfgeists der Nation beitrug.
5: Siehe Gott, wir wollten keine Feindseligkeit, aber die Zeiten, in denen ein Ausländer ungestraft in unser Land einfallen kann, sind vorbei. Dieser Dolch wird jene durchbohren, die Moskau herausfordern.
4: Die Nachbarrepublik Kirgisistan war ebenfalls ein Zufluchtsort für Menschen, die vor dem Krieg flohen. Noch heute, 80 Jahre später, erinnern sich hier die Menschen sehr lebhaft an die hunderte Kinder, die aus dem belagerten Leningrad gerettet wurden. Der Issyk-Kul-See, das Wahrzeichen Kirgisistans. Hunderte Kinder wurden aus dem besetzten Leningrad hierher gebracht. Erschöpft, hungrig, die Bombenangriffe knapp überlebt. Und nach langer Reise fanden sie hier Pflege, Wärme und Frieden.
6: Als wir die Nachricht erhielten, dass Kinder aus Leningrad zu uns kommen sollten, trafen wir alle nötigen Vorbereitungen. Viele Funktionäre schreckten aber vor der Verantwortung zurück. Sie fanden Ausreden, um die Kinder abzuweisen, da sie Bedenken hatten, dafür verantwortlich gemacht zu werden, falls eines der Kinder, Gott behüte, sterben sollte.
4: Die 18-jährige Toktogon Altibasarova aus dem kleinen Dorf Kurmenti schreckte vor dieser Verantwortung aber nicht zurück. Im Sommer 1942 kamen 150 Kinder aus Leningrad über den Issyk-Kul-See hier an und wurden bei ihr in Pflege gegeben.
6: Am 27. August fuhren die Leute mit Pferdewagen und Karren los, um die Kinder in Empfang zu nehmen.
4: Im Februar verließen die Kinder Leningrad und wurden in die Region Krasnodar gebracht. Dort befand sich aber bereits die Front, also wurden sie von den Behörden nach Kirgisistan weitergeleitet, um sie vor dem Krieg in Sicherheit zu bringen. Das Klima in Issyk-Kul war für seine heilende Wirkung bekannt und bot den armen Kindern, die dem Hunger und der Kälte entgangen waren, die beste Möglichkeit zur Erholung.
7: Im Dezember wurden der Hunger und die Kälte unerträglich. Wir waren sehr schwach. Meine Mutter zog sich eine Unterkühlung zu und starb binnen einer Woche. Nun waren wir drei allein. Meine kleine Schwester war 3 Jahre alt. Mein Bruder wusste, dass Waisenhäuser elternlose Kinder aufnahmen. Also brachte er uns dorthin. Er war gerade 18 geworden und am nächsten Tag wurde er eingezogen. Im Februar begannen sie damit, uns über den zugefrorenen Ladogasee zu evakuieren. Meine Schwester konnte aber nicht laufen, also ließen sie sie zurück. Ich wollte nicht ohne sie gehen, aber die Pfleger sagten mir, es sei nur vorübergehend. Du wirst sie bald wiedersehen. Sie starb schon im Sommer.
4: Die geretteten Kinder waren zwischen 18 Monaten und 11 Jahren alt. Ihre beschwerliche Reise nach Kirgisistan dauerte 6 Monate. Bemerkenswerterweise wurden die 150 Kinder nur von 2 Pflegekräften eines Leningrader Waisenhauses begleitet.
6: Als sie am Kinderheim ankamen, kamen viele Leute, um sie sich anzusehen. Darunter auch Kinder. Die Erwachsenen konnten mit dem Anblick umgehen. Die Kinder aber hatten Angst und liefen weg, denn die Neuankömmlinge waren nur Haut und Knochen. So schlimm war es. Die älteren Kinder wussten ihre Namen, viele der jüngeren aber nicht. Meine Mutter arbeitete mit den Ärzten zusammen, um deren Alter zu bestimmen und ihnen Nachnamen zu geben. Geburtsurkunden wurden herausgegeben. Das gesamte Dorf half mit. Die Menschen brachten, was sie bringen konnten, manchmal ihre letzten Reste. Kein Kind musste hungern. Alle wurden gesund gepflegt.
7: Wir hungerten bereits während der Belagerung und hatten ständig Hunger. Sie ernährten uns, so gut sie konnten. Auch die Kolchose half mit. Sie brachten Speisen, gute Mahlzeiten, Gemüse, Fleisch und andere Dinge.
4: Das Kinderheim war 10 Jahre in Betrieb.
8: Die Kinder wuchsen zu Erwachsenen heran und zogen fort. Sie schrieben ihr Briefe und nannten sie Mama Tonja. Sie reiste allein nach Leningrad, dem heutigen St. Petersburg, wo sie sich mit Überlebenden der Belagerung aus dem Kinderheim traf. Jenen, mit denen sie in Kontakt blieb, schickte sie Pakete, gefüllt mit Äpfeln aus Issyk-Kul.
4: Heute leben in Kirgisistan nur noch 12 Überlebende der Leningrad-Blockade. Marat Kutanov leitete den Bau des Denkmals, das den Überlebenden der Blockade gewidmet ist.
8: Meine Mutter, Anna Kutanova, geborene Ivanova, stammte aus Leningrad. Über die gesamte Blockade hinweg, von Anfang bis Ende, die gesamten 872 Tage war sie in Leningrad. Sie machte ihren Schulabschluss und schrieb sich am Institut für Wirtschaft und Finanzen ein. Sie wurde entsandt, um die Wirtschaft wieder aufzubauen. Meine Mutter schlug vor, in Kirgisistan ein Denkmal zu bauen, da rund 30 ihrer Familienmitglieder bei der Belagerung Leningrads ums Leben gekommen waren. Wir brachten Erde vom Piskarevskoer Gedenkfriedhof. Das Monument zeigt eine kirgisische Frau mit einem russischen Kind im Arm. 800 Frauen adoptierten Kinder aus dem belagerten Leningrad und zogen sie auf. Es gab mehrere Kinderheime in ganz Kirgisistan. Die Menschen kümmerten sich selbstlos um diese Kinder. Hier ist die Inschrift, dem noblen Volk Kirgisistans gewidmet.
4: Kirgisistan bot den Kindern nicht nur eine neue Heimat, sondern schickte auch Lebensmittel nach Leningrad selbst. Die Heimatfront unterstützte die Kriegsanstrengungen auf jede mögliche Weise. Die Menschen sammelten Pakete für die Soldaten.
8: Sie gaben alles her, sammelten Gelder für Panzer. Sogar Kinder gaben ihre Münzen her. Bauern organisierten sich, man strickte Handschuhe und warme Socken und schickte sie an die Front.
4: Kirgisische Arbeiter sammelten warme Kleidung, Handschuhe und Socken. Geschenke an die Soldaten der Roten Armee. Kleopatra Tschernova bestickte ein Handtuch mit der Aufschrift »Sei ein Held«. Es war ihr dringender Aufruf an einen unbekannten und dennoch geliebten Verteidiger des Vaterlands. Der Krieg erreichte jeden Winkel der Sowjetunion. Es gab nicht einen Fleck auf der Landkarte, aus dem sich nicht Freiwillige an die Front meldeten. Im Jahr 1941 lag Tadschikistan weit im Hinterland. Dennoch bildeten sich vom ersten Tag des Krieges an vor den Rekrutierungsbüros in Duschanbe lange Schlangen. 300.000 Menschen verließen die entlegene Zentralasiatische Republik, um sich den Kämpfen anzuschließen. Jeder Dritte kehrte nicht zurück.
9: Der Leiter der Kommunistischen Partei Tadschikistans schickte ein Telegramm an das zentrale Politbüro. Was sollen wir tun? In nur

0: 2 Tagen meldeten sich hier in Stalinabad mehr als 5000 Freiwillige an die Front. Allein in Stalinabad. Es gab auch Freiwillige aus Schutschand, Kulob und Kurgan Tübey, heute Buchtar. Die Leute überrannten die Rekrutierungsstellen und verlangten, in den Kampf gegen den deutschen Faschismus entsandt zu werden. So war das damals. Der Krieg brachte nicht sofort Veränderungen. Der Krieg zeigte sich hier erst, als im Oktober 1941 die ersten Verwundeten ankamen. Man gab die Anordnung heraus, wonach in der tadschikischen Sowjetrepublik Evakuierungskrankenhäuser einzurichten seien. Und im Oktober kamen die ersten Verwundeten hier an.
1: Die 22 Schulen und Krankenhäuser in der Stadt wurden in Militärkrankenhäuser umgewandelt. Das subtropische Klima, die Stille, Ruhe und die professionelle Pflege der Mediziner halfen den Soldaten bei der Genesung.
0: Die Puschkin-Schule Nummer 20 in Stalinabad war eine der ersten Schulen in Duschanbe. Es gab eine Zeit, in der dort keine Häuser standen, aber die Schule wurde dort gebaut. Sie wurde vor dem Krieg gebaut, im Jahr 1938. Die ersten Schüler, die ersten Lehrer kamen, es begann so gut. Und plötzlich Krieg. Für 2 lange Jahre wurde die Schule in ein Krankenhaus umfunktioniert. Man pflegte die Verwundeten und Amputierten. Die größte Anerkennung gebührt unseren Ärzten, die aus der gesamten Sowjetunion hierher kamen. Viele blieben in Tadschikistan.
1: Jedes Grab auf dem russischen Friedhof in Duschanbe erzählt eine Geschichte. Die genaue Anzahl der Soldatengräber ist unbekannt. Aber bei einem Spaziergang an den Grabsteinen vorbei sieht man viele rote Sterne.
0: Man sieht den Grabstein eines Soldaten, dann den eines Zivilisten, dann wieder den eines Soldaten. Ich setzte mir zum Ziel, die Namen der hier Begrabenen herauszufinden. Viele wurden namenlos begraben, aber ich wollte nicht einfach unbekannter Soldat schreiben. Langsam wurden hier Alleen gebaut und alles wurde restauriert. Zwischen 1941 und 1945 gab es in Duschanbe 22 Evakuierungskrankenhäuser. Laut den offiziellen Daten starben rund 154 Menschen, die hier begraben wurden. Weißrussland, Kasachstan, Usbekistan, Gebiet Rjasan, Ukraine.
1: Udmurtien.
0: Ja. Aus allen Regionen der Sowjetunion. Tadschikische Soldaten liegen verteilt über Russland, Weißrussland, Polen und Deutschland. Ihre Gräber werden gepflegt. Und es ist unsere Pflicht, auch jene zu pflegen, die für immer in der Erde Tadschikistans liegen werden.
1: Im Großen Vaterländischen Krieg wurden in der tadschikischen Sowjetrepublik mehrere Kavalleriedivisionen aufgestellt. Die Männer aus den Bergregionen waren ausgezeichnete Reiter. Viele wurden rekrutiert.
0: Es war einfach unmöglich, sich einen Tadschiken ohne Pferd vorzustellen. So wie heute jeder ein Auto braucht, am besten ein schickes. Damals waren es Pferde, am besten ein Edelross. Welche Pferde hatte man? Natürlich aus der Lokai-Zucht. Starke, widerstandskräftige Pferde. Die tadschikischen Kavalleristen wuchsen im Sattel auf.
2: Allgemein herrscht der Eindruck, dass der Zweite Weltkrieg ein Krieg der Maschinen und Flugzeuge gewesen sei. Das stimmt auch, ja, aber es war auch ein Krieg der Pferde. Alle kriegsbeteiligten Nationen nutzten den Pferdetransport. Pferde wurden rekrutiert wie Menschen.
3: Als wir in einen Laden gingen, sahen wir plötzlich direkt über unseren Köpfen eine riesige, schillernde Krone aus Nordlichtern. Da dachte ich mir, es wäre toll, Gleichgesinnte und Freunde zu finden, um mit ihnen gemeinsam auf die Jagd zu gehen.

0: Chinesen glauben, dass man ein Jahr lang glücklich sein wird, wenn man das Nordlicht sieht. Das ist natürlich sehr schön. Es müssen viele Faktoren zusammenkommen, damit alles passt. Und auch das Ergebnis.
1: Ich bin ein Jäger. Ich verfolge die Vorhersagen. Ich jage das Nordlicht. Ich muss es einfangen. Für uns ist es ganz normal, 200 bis 300 Kilometer aus der Stadt herauszufahren.
2: Die Gemeinschaft der Nordlichtjäger existiert, um das Glück beim Schopfe zu packen. Es ist eine Art Glücksspiel.

25 Jahre Partnerschaft zwischen Russland und China. Ein Anlass für den offiziellen Besuch des russischen Präsidenten, der heute begonnen hat. Putin wird sich mit seinem Amtskollegen und langjährigen Freund Xi Jinping treffen. Die Seiten sollen mehr als 40 Dokumente unterzeichnen. 6 Millionen Pflegebedürftige. Mehr als 6 Millionen Menschen in Deutschland beziehen Pflegegeld, während dem System ein Defizit in Milliardenhöhe droht. Anstelle einer echten Strukturreform stehen offenbar Leistungskürzungen auf der Tagesordnung. DKP gegen Verbote am 9. Mai. Die Deutsche Kommunistische Partei hat eine öffentliche Gerichtsverhandlung angestrengt. Gegenstand der Klage sind die von der Berliner Polizei im Zusammenhang mit den Feierlichkeiten am 8. und 9. Mai verhängten Einschränkungen. Die Behörde hatte diese damit begründet, dass sowjetische Symbole zu Gewalt führen könnten. Guten Abend, hier ist der TDE mit den 20 Uhr Nachrichten. Mein Name ist Svetlana Scherbakova. Der russische Präsident Wladimir Putin ist zu einem 2-tägigen Staatsbesuch in Peking gelandet. Der Volksrepublik wurde Wladimir Putin feierlich mit Ehrengarde und einem roten Teppich empfangen. Der chinesische Außenminister Wang Yi begrüßte den russischen Staatschef am Flugzeug. An den Fahnenmasten auf dem Vorfeld wehten die russische Trikolore und die chinesische Fünf-Sterne-Flagge.

0: Putin wird sich mit dem chinesischen Staatsoberhaupt Xi Jinping treffen, den er seinen langjährigen guten Freund nennt. Die Staatschefs wollen die Weiterentwicklung der umfassenden strategischen Zusammenarbeit zwischen Moskau und Peking und gemeinsame Energieprojekte erörtern. Laut dem außenpolitischen Berater des russischen Präsidenten Juri Uschakow gehören der russischen Delegation 5 stellvertretende Ministerpräsidenten, 8 Minister, regionale Regierungschefs und Vertreter der Großindustrie an. Im Vorfeld der Reise wandte sich Präsident Putin an das chinesische Volk und rief dazu auf, die russisch-chinesische Partnerschaft weiter auszubauen.
1: Ich möchte daran erinnern, dass Russland und China vor 25 Jahren den Vertrag über gute Nachbarschaft, Freundschaft und Zusammenarbeit unterzeichnet haben. Dieser Vertrag bildet bis heute eine solide Grundlage für die Entwicklung einer wirklich strategischen Zusammenarbeit und einer umfassenden Partnerschaft zum Wohle unserer Länder und Völker. Heute haben die russisch-chinesischen Beziehungen tatsächlich ein beispielloses Niveau erreicht. Ihr besonderer Charakter zeigt sich in einer Atmosphäre des gegenseitigen Verständnisses und Vertrauens, in der Bereitschaft zur Zusammenarbeit auf der Grundlage der gegenseitigen Vorteile und der Gleichberechtigung, in einem respektvollen Dialog sowie in der gegenseitigen Unterstützung in Fragen, die die grundlegenden Interessen beider Länder betreffen, einschließlich der Verteidigung der Souveränität und der staatlichen Einheit. Russland und China blicken zuversichtlich in die Zukunft, bauen aktiv Kontakte in den Bereichen Politik, Wirtschaft und Verteidigung aus, erweitern den kulturellen Austausch und fördern Beziehungen auf der Bürgerebene. Mit anderen Worten, gemeinsam tun sie alles, was der Vertiefung der bilateralen Zusammenarbeit und der umfassenden Entwicklung unserer Staaten dient. Es ist wichtig, dass genau diese Fragen auf der Tagesordnung der bevorstehenden Gespräche in Peking stehen werden. Ich schätze die Bereitschaft von Präsident Xi Jinping zu einer langfristigen Zusammenarbeit mit Russland sehr. Ich bin der Ansicht, dass unsere guten freundschaftlichen Kontakte dazu beitragen, die kühnsten Pläne für die Zukunft zu entwerfen und sie in die Tat umzusetzen. Ich bin überzeugt, dass wir auch weiterhin alles tun werden, um die russisch-chinesische Partnerschaft und die gut nachbarlichen Beziehungen zu vertiefen, im Interesse einer dynamischen Entwicklung unserer beiden Länder und zum Wohle unserer Völker sowie zur Wahrung der globalen Sicherheit und Stabilität.
0: Der laufende offizielle Besuch in China ist die erste Auslandsreise des russischen Präsidenten in diesem Jahr. In den letzten 10 Jahren haben sich Wladimir Putin und Xi Jinping mehr als 40 Mal getroffen. Der russische Präsident hat China mehr als 20 Mal besucht und war somit häufiger zu Gast als jeder andere Staatschef der Welt. Xi Jinping war 11 Mal in Moskau, öfter als in jedem anderen Land. Wir haben einen Rückblick auf die denkwürdigsten Treffen gemacht.
1: Ich schätze Xi Jinping als verlässlichen Freund und stabilen Partner. Er ist ein verlässlicher Freund, stabiler Partner und Verbündeter Russlands.
2: Russland ist das Land, das ich während meiner Amtszeit als Staatspräsident der Volksrepublik China am häufigsten besucht habe. Dies war bereits meine 11. Reise dorthin.

einem bekannten Lied aus jener Zeit, vor 75 Jahren, das auch heute noch oft gesungen wird, gibt es eine Zeile, die zu einem geflügelten Wort geworden ist. Der Russe und der Chinese sind Brüder für immer. Ich bin überzeugt, dass wir genau in diesem brüderlichen Geist die harmonische russisch-chinesische Partnerschaft weiter festigen werden.

0: Damals dachte ich, ich hätte mehr Wodka getrunken als alle anderen. Ich habe noch nie so viel Wodka getrunken.
1: Beschränken wir uns auf einen Schluck Champagner. Im Namen unseres gesamten Teams und auch im Namen des ganzen Landes wünsche ich Ihnen alles Gute, denn Sie haben viel für die Entwicklung unserer zwischenstaatlichen Beziehungen getan.

0: 就来了就想吃，就想吃，包子包子。
1: In den letzten 10 Jahren hat sich die Zahl der Pflegebedürftigen in Deutschland mehr als verdoppelt und 6 Millionen überstiegen. Experten sehen das System auf Probleme zu steuern.
2: Der Zugang zur Pflege funktioniert und das ist eine gute Nachricht. Aber der starke Anstieg der Zahl der Pflegebedürftigen stellt die Pflegeversicherung vor finanzielle und strukturelle Herausforderungen. Die müssen wir nun endlich angehen und dabei darauf achten, dass in dem solidarischen System auch zukünftig diejenigen Hilfe bekommen, die wirklich darauf angewiesen sind. Zugleich müssen wir die Finanzierbarkeit des Systems endlich zukunftsfest aufstellen.
1: Laut den Planungen des Bundeskanzleramtes sollte die Pflegereform eigentlich an diesem Mittwoch im Bundeskabinett beschlossen werden. Bundesgesundheitsministerin Nina Warken hatte in der Rheinischen Post zuletzt von einer drohenden Finanzlücke von 22,5 Milliarden Euro in den kommenden 2 Jahren gesprochen. Bis Mitte Mai will die CDU-Politikerin Vorschläge für eine Pflegereform vorlegen, um die Finanznot der Kassen zu lindern.
3: Auch in der sozialen Pflegeversicherung übersteigen die Ausgaben seit Jahren die Einnahmen. Das dadurch entstandene Defizit würde im Jahr 2027 bei über 7,5 Milliarden Euro liegen, 2028 bereits bei über 15 Milliarden Euro und bis 2030 immer weiter anwachsen. Wir wollen nun transparente Budgets schaffen, dafür viele Einzelleistungen zusammenlegen, sowie ein Budget für Akut- und Notfälle einführen. Das schafft deutliche Vereinfachung und für viele auch ganz konkrete, spürbare Verbesserungen. Zudem wollen wir den Anspruch auf eine professionelle Pflegebegleitung einführen und damit auch Angehörige gezielt unterstützen.
1: Die geplante Reform gerät gleich von mehreren Seiten in die Kritik. Politiker bemängeln Warkens Herangehensweise als inkonsequent und meinen, sie schiebe Probleme nur auf, statt sie zu lösen.
3: Das ist keine Reform, das ist eine Verschiebung des Problems auf Kosten der Schwächsten. Ich erwarte ein Gesamtkonzept mit Bund, Ländern, Kommunen und Pflegeeinrichtungen.
2: Eine Reform, die den Kern unseres Sozialstaats aushöhlt, ist keine Modernisierung, sondern ein Kurs in soziale Kälte. Pflege darf kein reiner Kostenfaktor sein, sondern ist ein Versprechen, dass niemand alleingelassen wird, wenn er sich nicht mehr helfen kann.
1: Vertreter des Sozial- und Pflegebereichs haben den Entwurf der neuen Reform ebenfalls kritisiert. Ihrer Meinung nach darf man nicht auf Kosten der Bedürftigen sparen.
3: Die Menschen brauchen Sicherheit und Unterstützung. Keine Reform auf Kosten der Schwächsten. Wer Leistungen streckt, Zugänge erschwert und Entlastungen verzögert, verschärft die Pflegekrise weiter. Die Pflegereform darf kein Kürzungsprogramm werden. Pflege ist ein Menschenrecht und keine Ware. Wer jetzt den Rotstift bei den Schwächsten ansetzt, riskiert sozialen Sprengstoff und eine weitere Verschärfung der Pflegekrise.
4: Gesundheits- und Pflegepolitik darf nicht zur Sparpolitik gegen die Menschen werden. Sie muss die Profession Pflege als eigenverantwortliche Akteurin stärken. Wer Pflege reformieren will, muss an die Strukturen. Alles andere bleibt Reparaturbetrieb.
1: Über den aktuellen Stand des Pflegebereichs und die notwendigen Reformen sprechen wir jetzt live mit dem Mitglied.

0: des Berliner Abgeordnetenhauses Gunnar Lindemann.
1: Guten Abend.
0: Guten Abend, Herr Lindemann. Mehr als 6 Millionen Menschen beziehen inzwischen Leistungen aus der Pflegeversicherung. Seit 2015 hat sich die Zahl der Pflegebedürftigen mehr als verdoppelt. Wie nachhaltig ist die Pflegeversicherung unter diesen Bedingungen?
1: Ja, die Pflegeversicherung ist natürlich nicht nachhaltig, weil wir haben hier im Prinzip zwei Probleme. Das eine Problem ist, dass durch gute medizinische Vorsorge die Menschen immer älter werden. Das ist natürlich positiv, das freut uns auch. Aber das führt natürlich zu, dass auch immer mehr Menschen pflegebedürftig werden. Das zweite Problem, das können wir regulieren, das ist, dass immer mehr Menschen seit 2015 nach Deutschland gekommen sind und hier Leistungen, auch Pflegeleistungen in Anspruch genommen haben, obwohl sie nie in die Pflegekassen eingezahlt haben. Zum Beispiel die Menschen aus Syrien, die Menschen aus der Ukraine und aus allen möglichen anderen Ländern. Und da könnten wir natürlich auch sagen, wir müssten unsere Asylpolitik ändern, um da im Pflegebereich, auf diesem Bereich etwas einzusparen. Andererseits müssen wir natürlich Grundleistungen der Pflege für die Bevölkerung bereitstellen und finanzieren. Und da braucht es nicht irgendwelche Reformchen oder Kürzungen, sondern da braucht es wirklich eine grundlegende Reform und im Zweifelsfall eine Finanzierung aus Steuergeld.
0: Die Reformpläne sehen offenbar strengere Pflegegrade, die Zusammenlegung von Leistungen und eine Verzögerung von Entlastungen für Heimbewohner vor. Ist das eine echte Strukturreform oder primär ein Sparpaket auf Kosten der Pflegebedürftigen?
1: Nein, das ist überhaupt keine Reform. Das ist ein reines Sparpaket. Man versucht hier Leistungen zu kürzen, Leistungen zusammenzustreichen. Man versucht denen, die sich nicht mehr selber helfen können, die auf fremde Hilfe, also auf Pflege angewiesen sind, im Prinzip das wegzunehmen, was ihnen eigentlich zusteht. Und das ist eine Schande für diese Bundesregierung und auch für Ministerin Wagen, dass sie da überhaupt auf die Idee kommt, solche Kürzungen hier vorzunehmen. Da muss es eine vernünftige Reform geben. Und die Reform darf auch nicht sein, dass Beiträge ständig erhöht werden, weil die Bevölkerung, die arbeitende Bevölkerung, die diese Beiträge bezahlt in Deutschland, derzeit so stark belastet ist, dass man die auch nicht weiter belasten kann.
0: Und daher gibt es ja auch Kritik. Und Kritiker wie Ministerpräsidentin Manuela Schwesig warnen, dass dies eine, Zitat, Verschiebung des Problems auf Kosten der Schwächsten darstelle. Welche Folgen hätte eine Reform, die zwar kurzfristig die Kassen entlastet, aber Heime, Pflegekräfte und Angehörige zusätzlich belastet?
1: Sie hätte im Prinzip überhaupt keinen positiven Effekt, weil das Problem ist in 2 Jahren ja wieder da. Das Problem wird ja jetzt im Prinzip nur vorgeschoben, weil jetzt die 22,5 Milliarden für die nächsten 2 Jahre fehlen. Aber in 3 Jahren und in 4 Jahren und in 5 Jahren fehlen die nächsten Milliardenbeträge. Und wir können natürlich nicht immer weiter die Leistungen kürzen. Wir können auch nicht immer weiter die Angehörigen zur Kasse bitten. Wir müssen ganz klar sagen, die Menschen, die hier nichts zu suchen haben in Deutschland, die müssen aus Deutschland raus, dürfen auch keine Pflege bekommen. Und die Menschen, die hier hingehören nach Deutschland, die müssen die Pflege bekommen und die können wir auch aus Steuergeldern finanzieren. Denn wenn wir daran sehen, dass mal eben 90 Milliarden Euro für die Ukraine oder 100 Milliarden Euro Sondervermögen für die Bundeswehr überhaupt kein Problem sind, dann sind ein paar Millionen für die Pflege auch kein Problem.
0: Laut einem Gutachten der DAK Gesundheit könnte der Eigenanteil für Heimbewohner im Schnitt um rund 161 Euro monatlich steigen. Wie bewerten Sie dieses Szenario im Hinblick auf Altersarmut und soziale Ungleichheit in der Pflege?
1: Ja, wir haben das ja jetzt schon im Prinzip, dass viele Rentner von ihrer Rente nicht leben können, dass die Menschen anfangen, Flaschen zu sammeln, um von dem Pfandgeld sich ihre Rente aufzubessern. Das ist wirklich eine Schande für dieses ehemals hochindustrialisierte Deutschland, für diesen Wohlfahrtsstaat. Wir schaffen unseren Wohlstand, den wir in 40, 50 Jahren hier in Deutschland erarbeitet haben, in den letzten paar Jahren hier ab mit dieser Politik, was die Merz-Regierung macht, aber auch was die Scholz-Regierung schon vorher gemacht hat. Und das Problem ist ja nicht nur bei den Pflegeversicherungen, das Problem ist ja auch bei den Krankenversicherungen, das Problem ist auch bei der Rentenversicherung. Und da braucht es eine grundlegende Reform, wo man auch entsprechend überlegen muss, wer überhaupt noch Leistung bekommt.

0: Und dann muss man diese Leistung entsprechend durch Steuergeld subventionieren, weil anders wird es nicht funktionieren.
1: Man spricht jetzt viel von Reform. Ist das Pflegesystem noch reformierbar oder steht Deutschland vor einem grundlegenden Systembruch? Was würden Sie Ministerin Wagen empfehlen, um die Pflegeversicherung nachhaltig zu stabilisieren?
0: Nun, reformierbar ist natürlich alles, ist in Deutschland reformierbar, wenn ein politischer Wille da ist. Ich sage, die erste Empfehlung ist halt die, die gar nicht hier sein dürften, dass diese Menschen auch keine Sozialleistung kriegen. Ministerin Baas sagt zwar, es gäbe keine Einwanderung in die Sozialsysteme, aber es gibt ganz klar eine Einwanderung in die Sozialsysteme in Deutschland. Das ist bei der Pflegeversicherung, das ist bei der Krankenversicherung, das ist auch bei den Rentenversicherungen und das ist auch beim Bürgergeld oder bei den anderen Sozialleistungen so. Und das Geld können wir definitiv einsparen. Dem müssen wir einen Riegel vorschieben. Und wie gesagt, den Rest kann man nur aus Steuergeld derzeit finanzieren, weil eine Erhöhung der Beiträge in der derzeitigen Situation, denken Sie die massiv gestiegenen Benzinpreise, die gestiegenen Lebenshaltungskosten, das können wir der Bevölkerung nicht zumuten. Ja, da müssen wir halt bei der Bundeswehr oder bei der Ukraine-Hilfe oder bei den Radwegen für Peru oder sonstigen Dingen halt sparen, die für die Bevölkerung in Deutschland nicht unbedingt notwendig ist. Wir müssen endlich in Deutschland anfangen, Politik für die Menschen in Deutschland zu machen, also für die Menschen, die hier leben, und müssen zuerst diese Menschen hier gut versorgen. Dazu gehört auch die Menschen, die pflegebedürftig sind, dass die eine gute Pflege bekommen. Dazu gehört aber auch, dass beispielsweise die Pflegekräfte, also die Menschen, die die Pflege leisten, entsprechend vernünftig bezahlt werden, dass sie auch von ihrer Bezahlung ihre Familie ernähren können. Das ist ja auch nicht unbedingt so wirklich geregelt, denn in den Pflegeberufen, das ist halt ein harter, schwieriger, anstrengender Beruf, der nicht besonders attraktiv ist. Und da müsste man auch drüber nachdenken. Und das muss man halt im Zweifelsfall dann über Subventionen aus Steuergeldern entsprechend finanzieren, was man woanders entsprechend kürzt, wie ich es vorgeschlagen habe.
1: Vielen Dank für Ihre Erklärung, Herr Lindemann. Das war
0: Sehr
1: Gunnar
0: gerne.
1: Lindemann, Mitglied des Berliner Abgeordnetenhauses zur aktuellen Lage im Pflegebereich. Heute fand in Berlin eine öffentliche Verhandlung zur Klage der Deutschen Kommunistischen Partei statt. Gegenstand der Klage waren die Einschränkungen der Berliner Polizei bei den Feierlichkeiten am 8. und 9. Mai, die die Behörde seit 2022 jährlich verhängt. Die DKP ficht die Rechtmäßigkeit der Auflagen an. Eine am 30. April veröffentlichte allgemeine Verordnung untersagte das Zeigen von roten Fahnen sowie Hammer- und Sichelsymbolen auch in diesem Jahr. Zudem konnten Maßnahmen gegen jeden ergriffen werden, der sowjetische Lieder singt. Die Polizei begründete die Verbote damit, dass diese Symbole den Frieden stören und potenzielle Möglichkeiten für Gewalt schaffen könnten. Das Mitglied der Internationalen Kommission der DKP, Stefan Nathke, erklärte jedoch, dass das Abspielen sowjetischer Lieder und das Zeigen sowjetischer Flaggen und Symbole keineswegs Gefühle verletzen oder Hass schüren.
2: Also sowohl mein Anwalt als auch ich haben, glaube ich, hier deutlich gemacht, dass diese gesamte Allgemeinverfügung, auch wenn es erstmal nur um unsere Veranstaltung dort ging, die gesamte Allgemeinverfügung genau das Gegenteil davon erreicht, was sie vorgibt, erreichen zu wollen. So muss man das sagen. Ja? Also anstatt Auseinandersetzungen zu verhindern, passiert genau das Gegenteil. Ja, und es werden sehr viel, und es wird vorgegeben, dass durch ein würdevolles Gedenken mit Sowjetfahnen und sowjetischer Musik und dem Abspielen des Heiligen Krieges irgendwelche Gefühle verletzt werden könnten von Menschen, die hier gar nicht zugegen sind, die gar nicht hier wohnen. Dabei aber gar nicht in Betracht ziehen, dass sehr, sehr viele Gefühle und auch teilweise körperlich Menschen verletzt werden, die hier wohnen, die einfach zum sowjetischen Ehrenmal gehen wollen, um da ihre Blumen abzulegen und das vielleicht mit einem Georgsband zusammengebunden haben oder es am Revers tragen. Oder auch sagen, ich stehe zur Roten Armee und habe einen Sowjetstern am Revers. Das ist Demütigung.
1: Die DKP klagt seit 2022 gegen die Restriktionen. Bislang wurden alle Klagen jedoch abgelehnt. Nach der heutigen Verhandlung meinte der Anwalt Tobias Krenzel, die Richterin hätte das Problem ernst genommen.
3: Also ob sie eine positive Entscheidung fällt, das ist ja auch immer im Auge des Betrachters zu sehen, ob es jetzt aus Sicht der Polizei oder aus unserer Sicht. Also ich glaube, wir hatten genügend Gelegenheit für rechtliches Gehör. Das ist ja ein wichtiges Gut im Prozess. Ich glaube, wir hatten die Möglichkeit, unsere Position umfassend darzustellen. Wir hatten die Möglichkeit, auch relativ hart zu diskutieren. Und ich denke, das war ein guter Rahmen. Also ich hätte sicherlich noch wesentlich mehr zu sagen, aber ich glaube, es war ein guter Rahmen, um zumindest mal die Möglichkeit zu geben, alle möglichen Punkte aufzubringen. Und ich habe den Eindruck, dass die Richterin das sehr ernst genommen hat und dafür spricht natürlich auch, sie hätte jetzt auch aufstehen können und ein Urteil im Namen des Volkes verkünden können.
1: Die Menschen, die gekommen sind, um die Klage der DKP zu unterstützen, sind der Ansicht, dass es diesen Prozess gar nicht erst geben dürfte. Das Gedenken an die Opfer, die für die Zerschlagung der NS-Herrschaft und die Befreiung Europas ihr Leben ließen, muss unantastbar sein und darf nicht durch gerichtliche Anordnungen und Polizeieinsätze eingeschränkt werden.
4: Das Schlimme ist, dass es überhaupt zu so einem Prozess kommt. Warum? Weil diese unsinnigen, menschenverachtenden, kriegerischen Auflagen jedes Gedenken an den Sieg der Sowjetarmee gegen das faschistische Deutschland und an die vielen, vielen Opfer, 27 Millionen Sowjetbürger, sind ermordet worden, nicht gestorben. Und jetzt müssen wir uns dafür einsetzen, dass wir ehrlichen Herzens gedenken können.
5: Vor allen Dingen ist ja die Frage aufgeworfen worden, wenn antifaschistische Symbole, die Befreier vom Hitlerfaschismus, wenn diese Symbole hier verboten werden an ihren Denkmälern und an ihren Gedenktagen, was hat das im Umkehrschluss zu sagen? Was ist denn die Konsequenz? Wer wird denn damit bestärkt? Das muss man fragen.
1: Das waren die TDE-Nachrichten. Mein Name ist Svetlana Scherbakova. Im Anschluss sehen Sie die Fortsetzung der Dokumentation Ein großer Sieg für alle. Die nächsten Nachrichten folgen um 21 Uhr. Bis gleich.

0: Hallo, ich bin Joe, ein traditioneller Katholik, Vater von 6 Kindern. Ich komme ursprünglich aus Dallas, Texas. Mädels, was macht ihr so?
1: Ich backe Ingwerplätzchen. Nach der Corona-Pandemie hat sich in Amerika vieles geändert.
0: LGBT-Propaganda und solche Dinge wurden viel ausgeprägter.
1: Wir würden gerne umziehen und woanders leben, wo wir unsere Kinder großziehen können.
0: Im September 2023 sind wir mit unseren 6 Kindern nach Russland gezogen. Wir alle kennen Filme, die uns einreden, dass Russland ein dunkler, düsterer Ort ist, ein depressiver Ort, wo alle hungern. Das sind Fischeier.
1: Fischeier?
0: Ja.
1: Ist das ein Scherz?
0: Nein, man nennt es Kaviar. Die Russen lieben Kaviar. Wie ist es, in Russland mit einer großen Familie zu leben? Wir erzählen euch über das Gute und das Schlechte, über Vor- und Nachteile, über Erwartungen und Realität.
2: Grüße von OpenTX.
3: Versuchen wir es. Erstmal eine Runde.
4: Mit der militärischen Sonderoperation begann auch die FPV-Revolution. Leute bauten Drohnen in Garagen und verwendeten Komponenten, die sie bei AliExpress kauften.
5: Ohne vorherige Kontrolle und Testflug schicken wir keine Drohne an die Front.
6: Durch die Erfahrung aus der Herstellung von Tausenden von Drohnen kann man meist schon hören, wenn etwas nicht stimmt.
5: Wenn sie ein Paket von uns erhalten, müssen die Frontsoldaten die Geräte nur auspacken. Sie müssen den Akku nur noch einbauen. Das war's. Der Soldat schaltet die Drohne ein und los geht's.
7: Es ist eine gute Arbeitsdrohne. Genau das, was wir momentan an der Front brauchen, weil dies eine völlig neue Art von Krieg ist. Drohnen sind die Zukunft.
8: Angesichts der Besonderheiten des Krieges brachte die Rote Armee in weiten Teilen Kavallerie zum Einsatz. Daher gab es in der Roten Armee Kosakeneinheiten, die in den entsprechenden Regionen aufgestellt wurden, und Gebirgskavalleriedivisionen, die aus Zentralasien stammten und von dort an die Front verlegt wurden.
9: All das nahm ein Jahr in Anspruch. Es war nicht so, dass die Männer eingezogen und sofort an die Front geschickt wurden. Nein, sie trainierten ein ganzes Jahr. Ein ganzes Jahr. Sie mussten gut schießen können, mit allerlei Waffen, wie dem Mosin Nagant, dem Infanteriemaschinengewehr DP oder dem Maxim-Maschinengewehr. Sie wurden zu Artilleristen ausgebildet, richtige Alleskönner. Das war die berittene Infanterie.
10: Im Oktober 1941 wurde die 20. tadschikische Gebirgskavalleriedivision aus Tadschikistan zur Verteidigung Moskaus entsandt. Die Division führte eine Vielzahl von Angriffen tief hinter den feindlichen Linien durch. Sie zerschlugen die 78. Infanteriedivision der Deutschen und fügten der Division Totenkopf sowie der Division Großdeutschland erhebliche Verluste zu.
9: Nachdem die 20. tadschikische Gebirgskavalleriedivision loszog, begann man unverzüglich mit der Aufstellung der 61. Kavalleriedivision. Die Heldentaten dieser Division nahe Stalingrad bleiben unterbewertet. Als man die 6. Armee einkesselte, gab Hitler den Befehl an Manstein, sie herauszuhauen. Um dies zu ermöglichen, zog Hoth eine schlagkräftige Einheit zusammen, die einen Korridor aufbrechen sollte, um der 6. Armee unter Paulus den Ausbruch zu ermöglichen.
10: Im Dezember 1942 hielten die Kavalleristen die deutschen Panzer für 3 Tage auf, bis Verstärkung eintraf. Hierdurch konnte man den Kessel bei Stalingrad aufrechterhalten und den Ausbruch der 6. Armee unterbinden. Diese Schlacht an der Wolga markierte den Wendepunkt im Krieg. Tadschikistan wurde zu einer bedeutenden Basis im Hinterland, die aus dem Westen der UdSSR evakuierte Fabriken und Flüchtlinge aufnahm. Niemals zuvor hatte man dort so viele Neuankömmlinge gesehen. Unter den neu angesiedelten Gruppen befanden sich das Leningrader Komödientheater, Soyuz Dead Film, das Theater Voronezh und das Filmstudio Odessa. Mit dem Bau des berühmten Opern- und Balletthauses begann man im Jahr 1938 und selbst nach dem Ausbruch des Krieges wurden die Bauarbeiten nie ausgesetzt.
9: Am 17. Februar 1942 wurde das Theater mit einer großen Feier eröffnet. In meinen Händen halte ich ein beeindruckendes Programm. Leningrader Staatstheater, Saison 1942 bis 43. Dies ist ein erhalten gebliebenes Original. Schauen wir hinein. Hier sehen wir Lidia Sucharevskaya, Boris Tenin, Erast Garin, Faina Ranevskaya. Ja, Faina Ranevskaya kam nach Stalinabad, um in einem Film über den tapferen Soldaten Schweik mitzuwirken, mit dem Titel Schweiks neue Abenteuer.
11: Tante Adel, wenn du wüsstest, wie sehr ich im Gefängnis von unserer Badewanne träumte.
1: Die Wanne ist weg. Sie haben sie letzten Samstag mitgenommen. Du wirst dich in der Waschschüssel waschen müssen. Sieh nur, was dieser verdammte Hitler mir angetan hat. Du hast nur noch eine halbe Tante.
11: Tante Adel, wenn ich den Hitler in die Finger bekäme.
1: Was würdest du mit ihm anstellen?
11: Nichts Besonderes. Ich würde ihn mit Benzin übergießen und an allen vier Enden anzünden. Nein, warte, nur an einem Ende, dann brennt er länger.
1: Nicht genug.
10: Anlässlich des 30. Gedenktags des Sieges wurde in Duschanbe ein großes Ehrenmal gebaut. Bis zum heutigen Tag finden dort Paraden statt.
9: Diese Treppen erinnern an die Veteranen, die in den 70er, 80er und 90er Jahren hier ankamen. Leider sind nur noch zwei der Veteranen des großen Vaterländischen Krieges hier in Duschanbe am Leben.

0: 1942 war nicht weniger brutal als das erste Jahr des Krieges. Zu dem Zeitpunkt war fast die Hälfte des europäischen Teils der UdSSR unter deutscher Besatzung. 3,5 Millionen sowjetische Soldaten waren in Gefangenschaft. Unter diesen Bedingungen war die Wiederaufstockung der Militärränge eine enorme Herausforderung.
1: Für die Deutschen war die Logik des Krieges klar. Sie dachten, dass das ihr Land werden würde. Sie erwarteten, dass die besetzten Gebiete ihren Kriegsaufwand tragen würden. Der Krieg sollte den Krieg versorgen. Das Ziel war es, dass das Deutsche Reich, also das deutsche Territorium, die besetzten östlichen Gebiete nicht unterstützen würde. Sie gingen vor wie eine Maschine, die die Ressourcen der besetzten Länder aufsog. Sie nahmen alles, was es zu nehmen gab. In den Dokumenten der Deutschen findet sich der Begriff Territorium, wo alles aufgegessen ist. Nichts mehr übrig.
2: Das Jahr 1942 lastete auf den Schultern der Völker Russlands und Zentralasiens.
1: Die Russische Sozialistische Föderative Sowjetrepublik war die größte Republik der Sowjetunion, sowohl in Bezug auf die Landmasse als auch auf die Bevölkerungszahl. Insofern war es selbstverständlich, dass Russen den größten Anteil des Militärkontingents ausmachten.
2: Den größten Anteil hatten ethnische Russen mit 80%. 10% waren Zentralasiaten und weniger als 1% waren Südkaukasier. Beim Vorrücken unserer Truppen boten die befreiten Gebiete neue Ressourcen. Einheiten an der Front hatten die Befugnis, Leute ähnlich wie Rekrutierungsbüros einzuziehen. Nachschubtruppen unterstützten die Ränge und sorgten für den Ausgleich. Neue Rekruten ersetzten die Verluste.
0: 1943 war für die Rote Armee ein Jahr der Erfolge. An allen Fronten rückte man vor. Nach Stalingrad zerschlug man den Feind nahe Kursk und nahm die linke Flanke der Ukraine unter Kontrolle. Mit der Befreiung des Donbass holte Russland ein wichtiges Kohlebergbauzentrum zurück.
3: Die Deutschen bauten die schwer befestigte Mois-Front auf. Sie betrachteten dies als ihre neue Grenze. Hitler bestand darauf, dass der Donbass nicht aufgegeben werde. Auch nicht vorübergehend, da die dortigen Ressourcen für seine Kriegsindustrie unerlässlich waren. Ohne sie hätte das Nazi-Regime nicht fortbestehen können. Unser Militär benötigte gerade mal 25 Tage, um den Donbass zu befreien.
0: Die Rote Armee überquerte den Dnepr. Vor ihr lagen die Kämpfe um die rechte Flanke der Ukraine und die Krim.
3: Als die Kämpfe begannen, warfen unsere Flugzeuge Handzettel ab. Mit dem Text des Liedes »Mann aus Odessa«.
4: Du stammst aus Odessa, Micha. Deshalb fürchtest du kein Leid. Du bist ein Seemann, Micha. Ein Seemann niemals weint. Du verlierst nie den Mut.
3: Odessas Befreiung war Vaters schönste Erinnerung. Es war seine Heimatstadt. Es war ihm eine große Freude, das Gefühl eines großen Erfolgs. Er tat es nicht nur für sein Land, sondern auch für seine Heimat. Hier wuchs er auf und arbeitete als junger Mann.
0: Auf dem Rückzug wandten die Deutschen die Taktik der verbrannten Erde an. Sie machten Dörfer, Brücken und Kraftwerke dem Erdboden gleich. Hunderttausende Zivilisten wurden vertrieben oder hingerichtet. Infrastruktur wurde zerstört. Nach der Befreiung aus der Besatzung der Deutschen forderten viele Menschen Rache für die Verbrechen der Nazis.

0: Mama, моя...
1: Meine Mutter kommt aus dem Dorf Bogorodichnoe, unweit von Svetogorsk, Lavra. Fast alle unserer Marschälle, insbesondere jene aus der Ukraine und Weißrussland, bauten Schulen in den Gegenden.

0: Gegenden, aus denen sie stammten, bevor sie ihre Datschen errichteten. Mit dem Geld, welches er zusammen mit seinen Orden erhalten hatte, baute auch mein Vater Schulen. Einschließlich einer Schule im Dorf Bogorodichnoe.
1: Von allen Republiken war die Weißrussische Sowjetrepublik am meisten vom großen Vaterländischen Krieg betroffen. Am 22. Juni 1941 waren sowjetische Grenzsoldaten die ersten, die gegen die deutschen Truppen kämpften. Danach folgten die lange Besatzung und der Völkermord, dem 3 Millionen Menschen zum Opfer fielen.
2: Tatsächlich hat wohl jeder Weißrusse in dem Krieg einen Verwandten verloren. Deshalb ist die Erinnerung in uns so gut erhalten. Es ist die Geschichte unserer Familien, unserer Großväter und Großmütter.
1: Es war ein weißrussischer Partisan, der 1944 die Offensive der Roten Armee in Gang brachte. Er operierte hinter den feindlichen Linien und setzte wichtige Kommunikationslinien und strategisch wichtige Anlagen außer Gefecht.
2: 374.000 Partisanen und 70.000 Untergrundarbeiter. In dem besetzten Gebiet kämpfte eine Armee von fast einer 500.000 Menschen. Während der Besatzung wurden mehr als 11.000 Züge in die Luft gesprengt, mehr als 18.000 Fahrzeuge wurden zerstört und über 500.000 Nazis getötet. All dies war den weißrussischen Partisanen und Untergrundkämpfern zu verdanken. 88 weißrussische Partisanen wurden zu Helden der Sowjetunion. Es waren aber nicht nur Weißrussen, sondern auch Kämpfer anderer Nationen, die sich hier auszeichneten.
1: Zwei Fronten. Die vordere Frontlinie und eine zweite im Rücken des Feindes. Alle kämpften für den Sieg und gemeinsam besiegte man den Feind.
2: Nicht nur Weißrussland, sondern auch Teile des Baltikums und Ostpolens wurden befreit. Die Operation im Jahr 1944 sorgte für einen Zusammenbruch der faschistischen Idee und den Sieg über die mächtige Heeresgruppe Mitte, die über Weißrussland vorrückte.
1: Im Juli 1944 wurde in Minsk eine besondere Parade abgehalten.
2: Stellen Sie sich vor, mehr als 30.000 Partisanen und Untergrundkämpfer nahmen daran teil. Der Aufmarsch wurde von Iwan Danilowitsch Tscherniachowski organisiert und war einer Militärparade sehr ähnlich.
3: Auf die Aufräumarbeiten. Oh.
4: Step by step.
5: We went to the North Korean.
6: Sehr groß.
7: Oh, ich habe sehr gut. Bro. Es geht.

0: Fraport hat dir einen Gefallen getan und dich Taigan zugeteilt.
1: So sieht's aus, Leute. Da haben wir uns was eingebrockt, was? Ich bin ein Kosake. Mein Deckname ist Taigan. Ich habe ein halbes Jahr in diesem Bataillon gedient. Nur, dass es da noch Taurien hieß. Ein Sturmbataillon. Los, los, los. Weg vom Fenster, weg vom Fenster. Meine Söhne sind 16 Jahre alt. Nun, wenn ich nicht in den Krieg ziehe, werden sie es tun.
2: Wer sonst? Wir erziehen auch unsere Kinder zu echten Kosaken.
1: Man muss Soldat sein, ob man ein Kosake ist oder nicht. Man muss Soldat sein, von Kindesbeinen an.
3: Das war der große Vaterländische Krieg. Wir hatten ein Vaterland, und das war die Sowjetunion.
4: Wir versuchen, die Erinnerung an den großen Vaterländischen Krieg zu erhalten und den Lügen und Desinformationen entgegenzuwirken, die über diesen Krieg und das russische Volk in den Medien ausgegossen werden. Warum wollen wir Freundschaft mit Russland? Die Russen sagen selbst, dass es ein großer Krieg war. Und obwohl die Russen beim Erringen des Sieges das größte Opfer brachten, sagen sie, wir seien alle gleich und hätten den Sieg gemeinsam errungen. Das sagen uns die Russen. Warum sollten wir also ihre Hand der Freundschaft ablehnen? Lasst uns auf der Tatsache aufbauen, dass unsere Vorfahren in denselben Gräben lagen und gegen denselben Feind kämpften. Darauf kommt es an.
0: Für die Völker Georgiens und des Kaukasus ist der Respekt vor den Älteren ein Gesetz des Lebens. Natürlich erinnern sich die Georgier. Sie ehren die Helden noch heute. Am 9. Mai legen sie an den Gedenkstätten Blumen nieder. Denn die Helden erbrachten viel größere Opfer auf dem Altar des Sieges.
5: Indem sie den Faschismus besiegte, ermöglichte uns die Sowjetunion ein Leben in Frieden, Wohlstand und Entwicklung. Die Faschisten hatten mit ihrer Ideologie etwas komplett anderes vor Augen.
6: Während des Krieges versuchten die Ideologen des Dritten Reiches, die arischen Wurzeln der Völker Transkaukasiens offenzulegen, um dies politisch auszunutzen. Außerdem rekrutierten sie Einheimische, um an Hitlers Seite zu kämpfen.
7: Von Anfang an versuchten die Deutschen, ethnische Konflikte zu instrumentalisieren, um die Bevölkerung für ihre Interessen zu mobilisieren.
4: Die Deutschen hätten uns nicht verschont. Die Annahme, sie hätten die Slawen als Untermenschen betrachtet, während sie in uns Angehörige einer höheren Rasse gesehen hätten, ist falsch. Auch uns sahen sie als Untermenschen an, ebenso wie Russen und alle anderen. Basierend auf entsprechenden Dokumenten schreiben mehrere deutsche Forscher, dass, auch wenn die Deutschen nicht geplant hätten, uns zu verdrängen, sie uns niemals Autonomie oder einen eigenen Staat zugestanden hätten.
8: In Nürnberg wurden Dokumente gezeigt, die explizit belegten, dass sie die nächsten Kandidaten bei der Schaffung von Lebensraum gewesen wären. Sie wurden zu dem Glauben verleitet, sie seien Kumpane, aber man hat sie nicht darüber informiert, dass dies nur vorübergehend sein sollte. Die Deutschen hatten nicht die Absicht, die Menschen, deren sie sich vorübergehend bedienten, am Leben zu erhalten oder vom geplanten Völkermord auszunehmen.
4: Auch wenn Georgien kein Teil der Sowjetunion gewesen wäre, hätten es sich die Deutschen einverleibt. Wenn es nicht die Deutschen gewesen wären, dann eben die Türken. Und Georgien hätte nichts gehabt, mit dem es sich hätte wehren können. Also war dieser Krieg auch unser Krieg, weil die Interessen Georgiens mit denen der Sowjets und dem Rest der Welt übereinstimmten.
5: Sie werden hier keine Familie finden, aus der nicht ein Angehöriger an den Kämpfen beteiligt war. Es war der reale Faschismus. Ihn nicht zu zerschlagen, hätte die gesamte Welt ins Verderben gestürzt.
9: Mein Urgroßvater Nikolaus Mjabanadze kämpfte im großen Vaterländischen Krieg und wurde mit Orden ausgezeichnet. Darauf bin ich sehr stolz und ich werde beim Marsch des Unsterblichen Regiments ein Foto von ihm in den Händen halten. Er kämpfte in Kertsch und Simferopol. Er machte den gesamten Krieg mit und kam verwundet nach Hause. Ich bin stolz. Alle Georgier sind stolz auf ihre Großväter, weil es ein beispielloser Krieg war.
0: Diese Männer hatten einen eisernen Willen. Es waren Männer aus Stahl. Sie machten eine Menge durch, verloren aber nie ihren Glauben. Ich erinnere mich, wie ich in ihre Gesichter schaute, als ich noch ein kleiner Junge war. Sie glaubten an die Zukunft, sie vertrauten auf die Zukunft und sie glaubten an den Wiederaufstieg ihres Landes.

0: Im Kaukasus tobten die Kämpfe. Die Deutschen nahmen Wladikawkas ein und bombardierten Suchumi. Sie rückten immer näher.
1: Der Feind wollte den Transkaukasus, weil es sich um eine strategisch wichtige Achse handelte. Und sie wollten die Ölförderanlagen in Baku.
2: Öl ist das Lebensblut des Krieges. Und Deutschland brauchte davon jährlich 1 Million Tonnen. Vielleicht mehr, um den Krieg und die Einnahme Europas erfolgreich fortsetzen zu können. Wenn die Deutschen die Ölfelder in Grozny erreicht hätten, hätten sie auch auf Maikop vorrücken und Baku unter Beschuss nehmen können. Für die Energieproduktion der Sowjetunion wäre dies ein Desaster geworden.
1: Stalin entsandte Beria persönlich, um die Verteidigung im Kaukasus zu stärken und den Feind aus dem Transkaukasus herauszuhalten. Es gab mehrere georgische Divisionen, die 242., die 392. und die 414. Division. Wenn man seine georgischen Landsleute neben sich kämpfen hat, will man sich beweisen. Unter den Bergvölkern wie den Georgiern und Kaukasiern sind Würde und Ehre das Wichtigste.
3: Eines der wichtigsten und längsten Gefechte im großen Vaterländischen Krieg fand im Kaukasus statt. Im Oktober 1943 stoppten die sowjetischen Truppen das Vorrücken der Deutschen und verteidigten die Region, insbesondere deren strategisch wichtige Ölfelder und Transportrouten.
0: Das georgische Volk hat sein Land stets im Kampf verteidigt. Niemand konnte es bezwingen, denn der Kampfgeist war ungebrochen. Noch wichtiger aber war die Tatsache, dass Josef Stalin, der Kommandeur und Oberbefehlshaber in diesem Krieg, der auch der Vorsitzende des staatlichen Verteidigungskomitees war, aus der Stadt Gori stammte. Die Tatsache, dass ihr Oberkommandeur ein Georgier aus Gori war, bestärkte die Menschen sehr.
4: Wir werden immer über Stalin diskutieren. Er war eine sehr kontroverse Persönlichkeit. Es gibt eine Vielzahl von Dokumenten, unter denen auch einige unschöne sind. Niemand hat das Recht, Menschen im Rahmen außergerichtlicher Repressionen mit einem Federstrich in den Tod zu schicken. Ja, solche Dokumente existieren. Aber die Lage machte es erforderlich, über gewisse Dinge hinwegzublicken. Wir verneigen uns vor den Menschen, die unter dem Regime litten, die Verwandte verloren oder sogar in Gefangenenlager gesteckt wurden. Aber bemerkenswerterweise kehrten sie an die Front zurück, um zu kämpfen. Es ist bemerkenswert. Und es waren Menschen aller Nationalitäten.
5: Achtung, hier spricht Moskau. Alle sowjetischen Radiostationen sind auf Sendung.
6: Kameraden, Mitbürger, Brüder und Schwestern, Soldaten der Armee und der Marine, zu euch spreche ich. Dem heldenhaften Widerstand der Roten Armee zum Trotz rückt der Feind weiter vor und wirft neue Kräfte an die Front.
4: Er hat diese Rede selbst geschrieben und überarbeitet. Das wissen wir aus archivierten Dokumenten. Es hatte auch einen symbolischen Charakter, denn es war ein Appell an die Nation, nicht aus einer Klassenperspektive, sondern aus einer menschlichen.
7: Er sprach die Menschen als seine Brüder und Schwestern an, um ihnen zu zeigen, dass sie tatsächlich seine Brüder und Schwestern waren, dass sie das Land verkörperten und dass sie alle in Gefahr waren. Das hat die Menschen tatsächlich bewegt, als sie ihm im Radio zuhörten. Das Schlimmste war die Panik zu Kriegsbeginn. Aber am 3. Juli nahm Stalin den Menschen die Angst. Für ihn persönlich war es auch sehr schwer. Er übermittelte den Menschen seine Gefühle darüber, dass er seine eigenen Söhne an die Front geschickt hatte. Das war sehr bewegend.
3: Ende 1944 hatte die Rote Armee die gesamte Sowjetunion von den Eindringlingen befreit und die rasche Befreiung Europas begann. Als klar wurde, dass der Sieg unmittelbar bevorstand, machte Stalin im November 1944 erstmals den Vorschlag, die rote Fahne über der Hauptstadt des Deutschen Reiches zu hissen.
8: Die Geschichte der roten Siegesfahne begann im November 1944 mit einer Rede, die Genosse Stalin bei einer Feier zum Gedenken an den Jahrestag der Revolution hielt. Hierin hob er hervor, dass die Rote Armee fast gewonnen habe und dass man nun nur noch darauf warte, die rote Siegesflagge über der feindlichen Hauptstadt zu hissen. Bei den Vorbereitungen zur Berlin-Operation am 9. April 1945 wurde entschieden, dass die Flagge über dem Reichstag zu hissen sei. Soldaten der 150. und 171. Division rückten zuerst in die Stadtmitte ein. Der Reichstag war stark befestigt und von großen Gebäuden mit dicken Mauern umgeben. Rund 1000 deutsche Soldaten waren direkt im Reichstag stationiert, während die Garnison im Umfeld insgesamt 5000 Mann umfasste. Die Attacken begannen am 30. April und die ersten Versuche, den Reichstag zu erreichen, wurden zurückgeschlagen. Die entscheidende Attacke fand am Abend des 30. April statt. Unsere heldenhaften Soldaten Michail Egorow und Meliton Kantaria schlugen sich mit dem Banner, welches am Beobachtungsposten der 151. Division aufbewahrt wurde, bis zum Reichstag durch. Ihr Versuch, auf das Dach des Reichstages zu gelangen, scheiterte aber, weil die Männer in der Dunkelheit nicht den Weg finden konnten und zurückkehren mussten. Später stieß Leutnant Alexei Berest hinzu. Die drei Männer fanden einen Ausgang zum Dach des Reichstages und sicherten ihn.

0: Die Siegesfahne über dem Reichstag symbolisiert den Sieg des Guten über das Böse. Am 1. Mai 1945, nachdem die Hauptstadt von der Roten Armee eingenommen worden war, hissten Michail Egorov und Meliton Kantaria das Siegesbanner über Berlin. Unteroffizier Meliton Kantaria war ein einfacher sowjetischer Soldat, der für immer in die Geschichte Georgiens einging.
1: Hier spricht Moskau. Der 9. Mai ist ein nationaler Feiertag. Der Tag des Sieges.
2: Der Sieg wurde durch immense Leistungen errungen. Es war sehr schwer und forderte von den Menschen höchste geistliche und materielle Anstrengungen. Das ist ein Fakt.
3: Der 9. Mai ist der wichtigste Tag, vielleicht sogar für die gesamte Welt. Einen solchen Tag gab es nie zuvor und wird es nie wieder geben.
0: Zwölf Steinblöcke aus dunkeltrotem Porphyrgestein. In jeden davon ein Name einer Stadt eingraviert. Im Innern Kapseln mit Erde von den umkämpftesten Schlachtfeldern des großen Vaterländischen Krieges. Als ein Symbol für die Verbindung zwischen den Städten und den Menschen, die sich im Krieg bewährten. Für mehr als ein halbes Jahrhundert brennt im Alexandergarten nahe dem Kreml die ewige Flamme. Sie ist ein Symbol der Erinnerung und des Respekts für die Millionen von Menschen, die im großen Vaterländischen Krieg kämpften und starben.
2: Wir erlitten größere Verluste als alle anderen Nationen. Dies ist ein Zeichen der Empathie für diese großen Verluste.
0: Jedes Jahr am Gedenktag versammeln sich hier Menschen aus den ehemaligen Sowjetrepubliken, aus allen Ländern und Städten. Noch heute, Jahrzehnte danach, erinnern sich diese Länder der großen Taten ihrer Helden.
2: Ich hoffe, dass uns dies lange erhalten bleibt als ein wichtiges Symbol, nicht nur für die ältere Generation, sondern auch für die jüngere, aufstrebende Generation.

0: Ich heiße Ilya Kasakov. Ich bin Teilnehmer der speziellen Militäroperation. Mein Buch heißt genauso wie mein Blog, Der Eiserne Mann. Weil ich Beine aus Stahl habe. Das Schicksal, das Universum hat mir eine zweite Chance gegeben.
1: Er ist ein Kämpfer. Er war immer bereit zu kämpfen und sein Ergebnis ist hervorragend.
0: Die Medizin hat für mich alles getan, was sie konnte. Es liegt nun an meiner Willenskraft.

0: Es sind Militärangehörige. Der Befehl wird angenommen und erfüllt.
1: Ich will mit meinem Buch zeigen, dass es darin nicht nur um den Krieg geht, sondern auch um die Rehabilitation und die Liebe zum Leben.
2: Partnerschaft zwischen Russland und China. Ein Anlass für den offiziellen Besuch des russischen Präsidenten, der heute begonnen hat. Putin wird sich mit seinem Amtskollegen und langjährigen Freund Xi Jinping treffen. Die Seiten sollen mehr als 40 Dokumente unterzeichnen. Gefährliches Spiel der Balken. Nach Angaben der russischen Auslandsgeheimdienstes SWR habe die Ukraine vor, vom Territorium baltischer Länder Drohnenangriffe auf Russland zu starten. Und Litauen hat auch noch erklärt, die russische Exklave Kaliningrad könnte zum Ziel der NATO werden. 6 Millionen Pflegebedürftige. Mehr als 6 Millionen Menschen in Deutschland beziehen Pflegegeld, während dem System ein Defizit in Milliardenhöhe droht. Anstelle einer echten Strukturreform stehen offenbar Leistungskürzungen auf der Tagesordnung. Guten Abend, hier ist der TDE mit den 21 Uhr Nachrichten. Mein Name ist Svetlana Scherbakova. Der russische Präsident Wladimir Putin ist zu einem zweitägigen Staatsbesuch in Peking gelandet. In der Volksrepublik wurde Wladimir Putin feierlich mit Ehrengarde und einem roten Teppich empfangen. Außenminister Wang Yi begrüßte den russischen Staatschef am Flugzeug. An den Fahnenmasten auf dem Vorfeld wehnten die russische Trikolore und die chinesische Fünf-Sterne-Flagge.

0: Putin wird sich mit dem chinesischen Staatsoberhaupt Xi Jinping treffen, den er seinen langjährigen guten Freund nennt. Die Staatschefs wollen die Weiterentwicklung der umfassenden strategischen Zusammenarbeit zwischen Moskau und Peking und gemeinsame Energieprojekte erörtern. Laut dem außenpolitischen Berater des russischen Präsidenten Juri Uschakow gehören der russischen Delegation 5 stellvertretende Ministerpräsidenten, 8 Minister, regionale Regierungschefs und Vertreter der Großindustrie an. Im Vorfeld der Reise wandte sich Präsident Putin an das chinesische Volk und rief dazu auf, die russisch-chinesische Partnerschaft weiter auszubauen.
1: Ich möchte daran erinnern, dass Russland und China vor 25 Jahren den Vertrag über gute Nachbarschaft, Freundschaft und Zusammenarbeit unterzeichnet haben. Dieser Vertrag bildet bis heute eine solide Grundlage für die Entwicklung einer wirklich strategischen Zusammenarbeit und einer umfassenden Partnerschaft zum Wohle unserer Länder und Völker. Heute haben die russisch-chinesischen Beziehungen tatsächlich ein beispielloses Niveau erreicht. Ihr besonderer Charakter zeigt sich in einer Atmosphäre des gegenseitigen Verständnisses und Vertrauens, in der Bereitschaft zur Zusammenarbeit auf der Grundlage der gegenseitigen Vorteile und der Gleichberechtigung, in einem respektvollen Dialog sowie in der gegenseitigen Unterstützung in Fragen, die die grundlegenden Interessen beider Länder betreffen, einschließlich der Verteidigung der Souveränität und der staatlichen Einheit. Russland und China blicken zuversichtlich in die Zukunft, bauen aktiv Kontakte in den Bereichen Politik, Wirtschaft und Verteidigung aus, erweitern den kulturellen Austausch und fördern Beziehungen auf der Bürgerebene. Mit anderen Worten, gemeinsam tun sie alles, was der Vertiefung der bilateralen Zusammenarbeit und der umfassenden Entwicklung unserer Staaten dient. Es ist wichtig, dass genau diese Fragen auf der Tagesordnung der bevorstehenden Gespräche in Peking stehen werden. Ich schätze die Bereitschaft von Präsident Xi Jinping zu einer langfristigen Zusammenarbeit mit Russland sehr. Ich bin der Ansicht, dass unsere guten freundschaftlichen Kontakte dazu beitragen, die kühnsten Pläne für die Zukunft zu entwerfen und sie in die Tat umzusetzen. Ich bin überzeugt, dass wir auch weiterhin alles tun werden, um die russisch-chinesische Partnerschaft und die gut nachbarlichen Beziehungen zu vertiefen, im Interesse einer dynamischen Entwicklung unserer beiden Länder und zum Wohle unserer Völker sowie zur Wahrung der globalen Sicherheit und Stabilität.
0: Der laufende offizielle Besuch in China ist die erste Auslandsreise des russischen Präsidenten in diesem Jahr. In den letzten 10 Jahren haben sich Wladimir Putin und Xi Jinping mehr als 40 Mal getroffen. Der russische Präsident hat China mehr als 20 Mal besucht und war somit häufiger zu Gast als jeder andere Staatschef der Welt. Xi Jinping war 11 Mal in Moskau, öfter als in jedem anderen Land. Wir haben einen Rückblick auf die denkwürdigsten Treffen gemacht.
1: Ich schätze Xi Jinping als verlässlichen Freund und stabilen Partner. Er ist ein verlässlicher Freund, stabiler Partner und Verbündeter Russlands.
2: Russland ist das Land, das ich während meiner Amtszeit als Staatspräsident der Volksrepublik China am häufigsten besucht habe. Dies war bereits meine 11. Reise dorthin.

In einem bekannten Lied aus jener Zeit, vor 75 Jahren, das auch heute noch oft gesungen wird, gibt es eine Zeile, die zu einem geflügelten Wort geworden ist. Der Russe und der Chinese sind Brüder für immer. Ich bin überzeugt, dass wir genau in diesem brüderlichen Geist die harmonische russisch-chinesische Partnerschaft weiter festigen werden.

0: Damals dachte ich, ich hätte mehr Wodka getrunken als alle anderen. Ich habe noch nie so viel Wodka getrunken.
1: Beschränken wir uns auf einen Schluck Champagner. Im Namen unseres gesamten Teams und auch im Namen des ganzen Landes wünsche ich Ihnen alles Gute, denn Sie haben viel für die Entwicklung unserer zwischenstaatlichen Beziehungen getan.

0: Der russische Auslandsgeheimdienst SWR hat mitgeteilt, dass die Ukraine plane, vom Territorium baltischer Länder Drohnenangriffe auf Russland zu starten.
1: Den vorliegenden Informationen zufolge hat Kiew nicht vor, sich ausschließlich auf die Luftkorridore zu beschränken, die die baltischen Staaten den ukrainischen Streitkräften zur Verfügung gestellt haben. Drohnen sollen auch vom Territorium dieser Länder aus gestartet werden. Man erhofft sich dadurch eine deutliche Verkürzung der Anflugzeit an die Ziele und eine Steigerung der Effizienz von Terroranschlägen. Trotz der Befürchtungen Lettlands, Opfer eines Vergeltungsschlags Moskaus zu werden, konnten die Kiewer Behörden Riga von der Operation überzeugen.
0: Über die Rolle der baltischen Länder im Ukraine-Konflikt und ihre Reaktion auf die Erklärung des russischen Auslandsgeheimdienstes haben wir mit unserem Korrespondenten Georg Sadovnichi gesprochen.
2: Im Kern geht es um einen sehr gefährlichen Vorwurf. Die russische Seite sagte, die Ukraine wolle Drohnen nicht mehr nur durch baltische Lufträume führen, sondern direkt von dort starten lassen. Und konkret nennt Moskau Lettland, das wäre ein qualitativer Schritt, denn dann ginge es nicht mehr nur um Transit oder um eine Verletzung des Luftraums. Dann würde ein NATO-Staat seine Infrastruktur für Angriff auf russisches Gebiet zur Verfügung stellen. Genau deshalb reagiert Moskau so scharf. Und wichtig ist, Riga bestreitet das. Die lettische Außenministerin spricht von russischer Desinformation.
3: Russland lügt wieder. Diesmal führt der russische Auslandsgeheimdienst SWR eine Desinformationskampagne gegen Lettland. Fakt: Lettland stellt seinen Luftraum für Angriffe auf Russland nicht zur Verfügung. Das wurde russischen Vertretern bereits mehrfach erklärt.
2: Das klingt nach einer klaren Zurückweisung, aber der entscheidende Punkt ist ein anderer. Die baltischen Staaten stehen inzwischen selbst im Zentrum dieser Drohnenrouten. Unterdessen gibt es konkrete Zwischenfälle in der Region. In Estland wurde ein Drohnenalarm gemeldet und nach Angaben des estnischen Verteidigungsministers wurde eine Drohne mutmaßlich ukrainischer Herkunft im Süden des Landes abgeschossen. Das ist politisch brisant, denn selbst wenn Kiew sagt, es sei keine Absicht gewesen, zeigt der Vorfall, der Krieg rückt technisch und militärisch in den Luftraum der NATO-Staaten hinein. Und das schafft ein Risiko, das Riga, Tallinn und Vilnius offenbar unterschätzen.
0: Lettland bestreitet aber jede Beteiligung. Einen ähnlichen Vorfall hat es auch in Estland gegeben. Was sagt das über die Rolle der baltischen Staaten im Ukraine-Konflikt?
2: Ja, die baltischen Staaten versuchen zwei Dinge gleichzeitig. Politisch wollen sie maximal gegen Russland auftreten. Und militärisch wollen sie aber vermeiden, selbst als direkte Konfliktpartei dazustehen. Der estnische Verteidigungsminister hat nach dem Drohnenabschuss ausdrücklich gesagt, dass Estland der Ukraine keine Erlaubnis zur Nutzung des Luftraums gegeben habe. Auch das ist eine wichtige Aussage, weil Tallinn damit Distanz zu Kiew markiert.
1: Es ist unvermeidlich, dass die russische Propaganda diese Situation für ihre Zwecke nutzen wird. Wir haben dem ukrainischen Verteidigungsminister mitgeteilt, dass nur unsere Verbündeten die Erlaubnis haben, unseren Luftraum zu nutzen. Die Ukraine hatte nicht darum gebeten. Der ukrainische Verteidigungsminister hat sich bei uns entschuldigt.
2: Pevko verteidigt die Ukraine nicht um jeden Preis. Er sagt, die Ukraine hat sich entschuldigt. Damit räumt er indirekt ein, dass es zumindest einen problematischen Vorfall gab. Also für Moskau ist genau das der Punkt. Russland sagt, wenn ukrainische Drohnen in baltischen Staaten oder Lufträumen auftauchen, wenn NATO-Jets aufsteigen, wenn Flugrouten Richtung Russland führen, dann kann man nicht mehr so tun, als hätte diese Staaten mit der Sache nichts zu tun. Das russische Verteidigungsministerium hat am 7. Mai einen ähnlichen Fall beschrieben.
1: Die ukrainischen Streitkräfte versuchten einen Terroranschlag auf zivile Infrastruktur nahe St. Petersburg. Die Untersuchung der Trümmerteile ergab, dass es sich bei dem aus lettischem Luftraum angreifenden Flugobjekt um eine in der Ukraine hergestellte Drohne vom Typ Antonov AN-196 Newt gehandelt hatte.
2: Das ist der Beleg für ein Muster, nicht ein Einzelfall, nicht ein Navigationsfehler, sondern eine Route, die über baltisches Gebiet läuft. Für Lettland ist das gefährlich, denn wenn Moskau zu dem Schluss kommt, dass vom lettischem Boden oder aus lettischem Luftraum Angriffe ermöglicht werden, dann verändert sich die russische Bewertung. Dann geht es nicht mehr nur um Kiew, dann geht es um die Frage, wer Angriff technisch und möglich gemacht hat.
0: Parallel dazu hat sich Litauen sehr hart zur russischen Exklave Kaliningrad geäußert. Wie passt das zusammen?
2: Das passt genau zusammen. Lettland hat jetzt einigermaßen zurückgerudert. Doch insgesamt bleiben die baltischen Staaten ihrem russlandfeindlichen Kurs treu und wagen es sogar, die russische Exklave Kaliningrad zu bedrohen. Der litauische Außenminister sagte, die NATO müsse Russland zeigen, dass sie die Verteidigung Russlands, also in Kaliningrad, durchbrechen könne. Und diese Aussage ist wichtig, weil Kaliningrad für Russland kein Randthema ist. Es ist russisches Territorium, strategisch wichtig, militärisch stark gesichert und genau geografisch von NATO-Staaten umgeben.
1: Wir müssen den Russen zeigen, dass wir ihre kleine Festung, die sie in Kaliningrad errichtet haben, durchdringen können. Die NATO hat die Mittel, die russischen Luftverteidigungs- und Raketenbasen dort im Ernstfall dem Erdboden gleichzumachen.
2: Für Moskau entsteht daraus ein Gesamtbild, Drohnenrouten, mögliche Startplätze, NATO-Luftpatrouillen, harte Rhetorik gegen Kaliningrad. In der russischen Wahrnehmung ist das keine Verteidigungspolitik mehr, sondern Druckaufbau an der russischen Westgrenze. Es geht nicht nur um Drohnen, es geht um die Schwelle zwischen Unterstützung und Beteiligung. Waffenlieferungen sind das eine, Logistik, Startplätze, Startpunkte, Luftraum und operative Hilfe sind etwas anderes. Und wer hilft, Angriffe auf russisches Gebiet möglich zu machen, wird sofort politisch und militärisch nicht mehr als neutraler Zuschauer behandelt.
0: In den letzten 10 Jahren hat sich die Zahl der Pflegebedürftigen in Deutschland mehr als verdoppelt und 6 Millionen überstiegen. Experten sehen das System auf Probleme zusteuern.
1: Der Zugang zur Pflege funktioniert und das ist eine gute Nachricht. Aber der starke Anstieg der Zahl der Pflegebedürftigen stellt die Pflegeversicherung vor finanzielle und strukturelle Herausforderungen. Die müssen wir nun endlich angehen und dabei darauf achten, dass in dem solidarischen System auch zukünftig diejenigen Hilfe bekommen, die wirklich darauf angewiesen sind. Zugleich müssen wir die Finanzierbarkeit des Systems endlich zukunftsfest aufstellen.
0: Laut den Planungen des Bundeskanzleramtes sollte die Pflegereform eigentlich an diesem Mittwoch im Bundeskabinett beschlossen werden. Bundesgesundheitsministerin Nina Wagen hatte in der Rheinischen Post zuletzt von einer drohenden Finanzlücke von 22,5 Milliarden Euro in den kommenden 2 Jahren gesprochen. Bis Mitte Mai will die CDU-Politikerin Vorschläge für eine Pflegereform vorlegen, um die Finanznot der Kassen zu lindern.
3: Auch in der sozialen Pflegeversicherung übersteigen die Ausgaben seit Jahren die Einnahmen. Das dadurch entstandene Defizit würde im Jahr 2027 bei über 7,5 Milliarden Euro liegen, 2028 bereits bei über 15 Milliarden Euro und bis 2030 immer weiter anwachsen. Wir wollen nun transparente Budgets schaffen, dafür viele Einzelleistungen zusammenlegen, sowie ein Budget für Akut- und Notfälle einführen. Das schafft deutliche Vereinfachung und für viele auch ganz konkrete, spürbare Verbesserungen. Zudem wollen wir den Anspruch auf eine professionelle Pflegebegleitung einführen und damit auch Angehörige gezielt unterstützen.
0: Die geplante Reform gerät gleich von mehreren Seiten in die Kritik. Politiker bemängeln Wagens Herangehensweise als inkonsequent und meinen, sie schieben

0: Wir Probleme nur auf, statt sie zu lösen.
1: Das ist keine Reform, das ist eine Verschiebung des Problems auf Kosten der Schwächsten. Ich erwarte ein Gesamtkonzept mit Bund, Ländern, Kommunen und Pflegeeinrichtungen.
2: Eine Reform, die den Kern unseres Sozialstaats aushöhlt, ist keine Modernisierung, sondern ein Kurs in soziale Kälte. Pflege darf kein reiner Kostenfaktor sein, sondern ist ein Versprechen, dass niemand alleingelassen wird, wenn er sich nicht mehr helfen kann.
0: Vertreter des Sozial- und Pflegebereichs haben den Entwurf der neuen Reform ebenfalls kritisiert. Ihrer Meinung nach darf man nicht auf Kosten der Bedürftigen sparen.
1: Die Menschen brauchen Sicherheit und Unterstützung. Keine Reform auf Kosten der Schwächsten. Wer Leistungen streckt, Zugänge erschwert und Entlastungen verzögert, verschärft die Pflegekrise weiter. Die Pflegereform darf kein Kürzungsprogramm werden. Pflege ist ein Menschenrecht und keine Ware. Wer jetzt den Rotstift bei den Schwächsten ansetzt, riskiert sozialen Sprengstoff und eine weitere Verschärfung der Pflegekrise.
3: Gesundheits- und Pflegepolitik darf nicht zur Sparpolitik gegen die Menschen werden. Sie muss die Profession Pflege als eigenverantwortliche Akteurin stärken. Wer Pflege reformieren will, muss an die Strukturen. Alles andere bleibt Reparaturbetrieb.
0: Über den aktuellen Stand des Pflegebereichs und die notwendigen Reformen haben wir mit dem Mitglied des Berliner Abgeordnetenhauses, Runa Lindemann, gesprochen. Er ist der Meinung, dies sei ein weiterer Versuch der Regierung, am Sozialbereich zu sparen, statt die Probleme ernsthaft anzugehen.
4: Nein, das ist überhaupt keine Reform. Das ist ein reines Sparpaket. Man versucht hier Leistungen zu kürzen, Leistungen zusammenzustreichen. Man versucht denen, die sich nicht mehr selber helfen können, die auf fremde Hilfe, also auf Pflege angewiesen sind, im Prinzip das wegzunehmen, was ihnen eigentlich zusteht. Und das ist eine Schande für diese Bundesregierung und auch für Ministerin Wagen, dass sie da überhaupt auf die Idee kommt, solche Kürzungen hier vorzunehmen. Da muss es eine vernünftige Reform geben und die Reform darf auch nicht sein, dass Beiträge ständig erhöht werden, weil die Bevölkerung, die arbeitende Bevölkerung, die diese Beiträge bezahlt in Deutschland, derzeit so stark belastet ist, dass man die auch nicht weiter belasten kann. Sie hätte im Prinzip überhaupt keinen positiven Effekt, weil das Problem ist in 2 Jahren ja wieder da. Das Problem wird ja jetzt im Prinzip nur vorgeschoben, weil jetzt die 22,5 Milliarden für die nächsten 2 Jahre fehlen. Aber in 3 Jahren und in 4 Jahren und in 5 Jahren fehlen die nächsten Milliardenbeträge. Und wir können natürlich nicht immer weiter Leistungen kürzen. Ja, wir haben das ja jetzt schon im Prinzip, dass viele Rentner von ihrer Rente nicht leben können, dass die Menschen anfangen, Flaschen zu sammeln, um von dem Pfandgeld sich ihre Rente aufzubessern. Das ist wirklich eine Schande für dieses ehemals hochindustrialisierte Deutschland, für diesen Wohlfahrtsstaat. Wir schaffen unseren Wohlstand, den wir in 40, 50 Jahren hier in Deutschland erarbeitet haben, in den letzten paar Jahren hier ab mit dieser Politik, was die Merz-Regierung macht, aber auch was die Scholz-Regierung schon vorher gemacht hat. Und das Problem ist ja nicht nur bei den Pflegeversicherungen, das Problem ist ja auch bei den Krankenversicherungen, das Problem ist auch bei der Rentenversicherung. Und da braucht es eine grundlegende Reform, wo man auch entsprechend überlegen muss, wer überhaupt noch Leistung bekommt. Und dann muss man diese Leistung entsprechend durch Steuergeld subventionieren, weil anders wird es nicht funktionieren.
0: Während seiner Reise nach Indien hat der kubanische Außenminister Bruno Rodriguez Parrilla betont, dass sein Land von den USA bedroht werde. Dies geschah vor dem Hintergrund der andauernden Ölblockade seitens der USA.
5: Mein Land ist von einer direkten militärischen Aggression seitens der US-Regierung bedroht. Das ist weder Paranoia noch eine Fehleinschätzung. Die wiederholten Äußerungen hochrangiger Beamter und das tatsächliche Handeln der US-Regierung bestätigen dies. Kuba stellt weder ein neutrales Land noch eine außergewöhnliche Bedrohung für die nationale Sicherheit der USA dar, wie es in den von Präsident Trump am 29. Januar und 1. Mai dieses Jahres des unterzeichneten Durchführungsverordnungen behauptet wird, was eine bewusste Lüge ist. Ist mein Land die Nation, die bedroht wird und angegriffen wird? In einem Radiointerview am 8. Januar dieses Jahres sagte der Präsident der Vereinigten Staaten, ich zitiere, nun, ich glaube nicht, dass wir viel mehr Druck ausüben können als

0: dort einzumarschieren und alles zu zerstören.
1: In diesem Zusammenhang hat der nationale Generalstab des kubanischen Zivilschutzes einen Leitfaden veröffentlicht, der die Bevölkerung vor einer hypothetischen militärischen Invasion schützen soll. Weitere Einzelheiten über die Verordnung berichtet RT-Korrespondent Oliver Zamora Uria, der sich vor Ort befindet.
0: Der nationale Generalstab des Zivilschutzes von Kuba hat einen Leitfaden für Familien zum Schutz der Bevölkerung im Falle einer hypothetischen militärischen Invasion von außen veröffentlicht. Das Dokument steht unter dem Motto Schützen, Widerstand leisten, Überleben und Siegen und weist darauf hin, dass nicht jeder an Kampfhandlungen teilnehmen würde. Es gibt Bevölkerungsgruppen, die in einer solchen hypothetischen Situation nicht in der Lage wären, diese Rolle zu übernehmen. Es geht hier um Kinder, schwangere Frauen, Menschen mit Behinderung und Senioren. Zu den wichtigsten Empfehlungen des Dokuments gehört, einen sogenannten Familienrucksack für den Notfall bereitzuhalten, der Fertigprodukte sowie Trinkwasser enthält, die Anschaffung eines Radios, das mit erneuerbaren Energien aufgeladen werden kann, um über die aktuellen Nachrichten auf dem Laufenden zu bleiben. Natürlich auch Hygiene, Artikel und Medikamente, insbesondere solche für chronische Erkrankungen. Außerdem wird darauf bestanden, die Warnsignale zu kennen, Keller oder Gräben ausfindig zu machen, die als Schutzräume dienen können, und den Kontakt mit verdächtigen Substanzen oder potenziell explosiven Gegenständen zu vermeiden. Der Leitfaden enthält auch Hinweise zu Erste-Hilfemaßnahmen, um Menschen zu helfen, die verletzt sind, Knochenbrüche oder Blutungen haben, und ruft zur Solidarität unter den Kubanern auf. Er stellt fest, dass die kubanische Bevölkerung bereits in solchen Maßnahmen und einigen Empfehlungen für den Umgang mit Naturkatastrophen geschult ist, die auf der Insel recht häufig vorkommen. Dieser Leitfaden erscheint zu einem Zeitpunkt, an dem die Beziehungen zu den Vereinigten Staaten von großen Spannungen geprägt sind, die nicht nur durch neue Sanktionen und eine Verschärfung der Blockade, sondern auch durch die Gefahr militärischer Operationen oder einer militärischen Invasion gekennzeichnet sind. Tatsächlich bereitet sich die kubanische Regierung seit Monaten mit Militärübungen auf einen solchen Fall vor. Und dieser Leitfaden ist Teil der Strategie des Landes, um einer solchen Situation entgegenzuwirken.
1: Das waren der TDI-Nachrichten. Mein Name ist Svetlana Scherbakova. Im Anschluss sehen Sie die Dokumentation Völkermord. Gerechtigkeit ist unvermeidlich. Die nächsten Nachrichten folgen um 22 Uhr. Bis gleich.
2: Ich hatte eine glückliche Kindheit in einem friedvollen Elternhaus. Ich erinnere mich deutlich an die Worte meines Großvaters. Kinder, der Krieg kommt.
3: Mit so vielen Serben war es unmöglich, einen größeren kroatischen Staat zu errichten. Daher war der Völkermord die einzige Möglichkeit, einen solchen Staat aufzubauen. Neben der Vernichtung von Juden und Roma waren die Serben das Hauptproblem für die Kroaten.
2: Es war ein großer, sehr großer Baum. Es war das erste Mal, dass ich Menschen sah, die an dieser Pappel an ihren Beinen herunterhingen.
4: Meine Mutter drückte mich an ihre Brust. Wenn ich daran denke, wie sie mich umarmte, mit Tränen in ihren Augen, wie sie mich ihr wegnahm. Es rührt mich auch zum Weinen.
0: Man kann die Geschichte nicht zurückdrehen. Man muss sie kennen und sich daran erinnern. Sonst wird sich die Geschichte wiederholen und die Entfremdung zwischen den Menschen wird wieder zunehmen.

0: Der bedeutendste Gerichtsprozess der Weltgeschichte. Die Strafverfolgung der Kriegsverbrecher des Dritten Reiches.
1: Die sowjetische Anklage verfügt über umfangreiches Beweismaterial, das dem Gericht vorgelegt wird.

0: Innerhalb von 10 Monaten wurden genügend Beweise gesammelt, sodass heute, 80 Jahre später, niemand mehr daran zweifeln kann, dass Faschismus und Nationalsozialismus das größte Übel sind, das der menschliche Geist hervorbringen konnte.
1: Wir betrachten Nürnberg als einen Triumph der Gerechtigkeit, weil die Verbrechen der Nazis eindeutig bewiesen wurden.
0: Die Hauptanklagepunkte lauteten Verbrechen gegen den Frieden, Verbrechen gegen die Menschlichkeit und Kriegsverbrechen und Verschwörung zum Angriffskrieg.
2: Der Begriff Völkermord wurde nicht in das Urteil des Nürnberger Tribunals aufgenommen.
1: Im Rechtsspruch der Nürnberger Prozesse wird jedoch anerkannt, dass es einen Plan gab, die besetzten Gebiete der Sowjetunion von ihrer ursprünglichen Bevölkerung zu säubern, um sie anschließend durch Deutsche zu kolonisieren.
3: Der große Vaterländische Krieg war in der Tat ein Krieg, in dem die physische Vernichtung der Völker der UdSSR auf dem Spiel stand.
2: Eine endgültige Antwort auf die Frage, ob ein Völkermord stattgefunden hat oder nicht, ist nur möglich, wenn alle verfügbaren Beweise zusammengetragen werden.
0: Russische Historiker, Archivare und Suchgruppen haben eine Karte erstellt, auf der die Orte markiert sind, an denen die Nazis während des Großen Vaterländischen Krieges abscheuliche Gräueltaten begangen haben.
2: Genau das sollte uns das Ausmaß und die Art dieser Verbrechen vor Augen führen und jeden möglichen Zweifel ausräumen. Diese Karte ist dokumentarisch. Das Besondere daran ist, dass jeder auf dieser Karte markierte Punkt durch ein konkretes Dokument belegt ist. Hinter jedem dieser Punkte stehen Menschenleben.
0: Bereits im Jahr 1941, unmittelbar nach dem Einmarsch und der Besetzung der ersten Ortschaften, Dörfer und Städte, wurden einfache Zivilisten unglaublich grausam behandelt.
1: Die Naziführung hatte am Vorabend des Einmarsches in die Sowjetunion die recht klare Absicht, die Völker der UdSSR zu dezimieren. Und man hatte eine Vorstellung davon, wie dieses Ziel erreicht werden sollte. Das Einzige, was sie an den Slawen unmittelbar erschreckte, war ihre enorme Zahlenstärke. Und in der Naziführung wurde ständig darüber gesprochen, dass diese riesige biologische Masse über ihnen schwebte. Sie stellte allein schon durch ihre Größe eine Bedrohung dar, weshalb sie radikal dezimiert werden musste.
4: Die Berichte über die von den Nazis in den besetzten Gebieten begangenen Verbrechen trafen schon in den ersten Wochen nach Beginn der Invasion durch Hitler Deutschland bei der Regierung ein.
3: Der Dezember 1941 wurde entscheidend für das Verständnis der gezielten Völkermordpolitik durch die Landung auf der Krim, auf der Halbinsel Kertsch und die Entdeckung des Bagerowo-Grabens, wo Massenhinrichtungen stattfanden.
5: Das Umland der Stadt Kertsch. Die Ausgrabungen dieses Panzergrabens wurden am 31. Dezember 1941, einen Tag nach der Befreiung der Stadt, fotografiert. Auf diesem Gelände wurden 7000 Einwohner von Kertsch ermordet. Hier wurden die Leichen von 245 Kindern gefunden. Dieser Mann fand seine Tochter, seine Frau und seinen Sohn im Graben.
0: Die Liste der brutal ermordeten Menschen, darunter auch Kinder, umfasste 50 Seiten. Damals wurde erstmals in den Zeitungen eine Note des Außenministers Molotow veröffentlicht, die die schreckliche Wahrheit über die Kriegsführung auf sowjetischem Gebiet enthüllte. Eine Woche später erschien ein weiterer Artikel in den Zeitungen. Im befreiten Kalinin, dem heutigen Twer, wurde dieses Dokument unter den Unterlagen der Gestapo gefunden. Und die Menschen konnten den geheimen Befehl von General Reichenau mit eigenen Augen sehen.
3: Reichenau war der Befehlshaber der 6. Armee und ein Favorit des Führers. Er unterzeichnete Befehle, wonach man sich gegenüber der Bevölkerung auf eine bestimmte Art und Weise verhalten sollte. Man dürfe niemanden verschonen, denn dafür sei man nicht hierher gekommen. Das heißt, diese Gewalt wurde gezielt entfesselt und es war später unmöglich, sie wieder einzudämmen.
0: Deutschland hatte nicht die Absicht, auf sowjetischem Gebiet irgendwelche Regeln der Kriegsführung einzuhalten. Jegliches Leben wurde ausgelöscht. Die Faschisten eroberten blitzschnell riesige Gebiete.
3: Im Jahr 1941 war die Wehrmacht weltweit führend beim Aufbau eigenständiger mechanisierter Verbände. Die Wehrmacht verfügte über Panzerverbände mit einer Stärke von 150.000 bis 200.000 Mann. Und diese riesige Masse an Menschen und Technik war in der Lage, bis zu 100

0: Hälfte des europäischen Teils der UdSSR unter faschistischer Besatzung.
1: Nikolai Schwernik, erster Sekretär des Allrussischen Zentralrats der Gewerkschaften, wurde zum Leiter der Kommission ernannt. Ihr gehörten außerdem Politbüromitglied Stanow, fünf Akademiker verschiedener Fachrichtungen, der Schriftsteller Alexei Tolstoi und als Kirchenvertreter der Metropolit von Kiew an.
0: Die Geschäftsordnung der Kommission war bis zum Frühjahr 1943 vollständig verabschiedet worden.
1: Im Laufe der Jahre haben die Regionen rund 54.000 Berichte zur Erfassung an die Zentrale übermittelt, basierend auf Zeugenaussagen und Aussagen der Opfer.
2: Die von der außerordentlichen Staatskommission gesammelten Beweise bedurften keiner Überprüfung und wurden später vor dem Nürnberger Tribunal zugelassen.
0: In den von der Kommission gesammelten Unterlagen war neben der Schadensberechnung auch die Ermittlung der Namen der Täter vorgeschrieben.
1: Die Namen bestimmter Komplizen, sei es unter unseren Bürgern oder unter den Deutschen bzw. deren Verbündeten, den Ungarn und Rumänen.
2: Gerade für Verbrecher dieser Art wurde die Todesstrafe durch Erhängen eingeführt. Und wenn wir uns an die Art der Hinrichtung erinnern, die beim Nürnberger Prozess angewandt wurde, war das auch Tod durch Erhängen. Diese Ähnlichkeit spricht dafür, dass in der Tat eine rechtliche und wissenschaftlicher Grundlage vorhanden war. Daran haben unter anderem unsere ausgezeichneten Juristen mitgearbeitet.
0: Der erste Prozess gegen Nazis und ihre Komplizen fand Mitte Juli 1943 in Krasnodar statt.
3: Heute lässt das sowjetische Gesetz seine strafende Hand auf die Köpfe der faschistischen Söldner und Handlanger niedergehen. Morgen steht das historische Urteil bevor. Das Gericht der freiheitsliebenden Völker wird sein unerbittliches Urteil über die blutrünstigen Herrscher Hitler-Deutschlands und all ihrer Komplizen fällen. Diese Menschenfeinde, die die Welt in den blutigen Abgrund des gegenwärtigen Krieges gestürzt haben.
0: Der Prozess war öffentlich. Die Verbrecher wurden auf einem öffentlichen Platz erhängt. Etwa 50.000 Menschen kamen dorthin. Während des Krieges fanden drei solcher Prozesse statt. Später wurden sie als sowjetische Nürnberger Prozesse bezeichnet. Nach dem Krieg gingen die Prozesse weiter. Die Verbrecher wurden weltweit gesucht und vor Gericht gestellt.
4: Die damaligen Gerichtsverfahren dienten dem Zweck, die vor Gericht stehenden Angeklagten zu verurteilen und der Bevölkerung zu zeigen, dass Gerechtigkeit hergestellt worden war.
0: Heute, 80 Jahre nach dem Sieg über den Nazismus, finden erneut Prozesse statt. Dort werden erneut die Zeugenaussagen der Opfer des Nazismus verlesen. Denn neben der Verurteilung ist es notwendig, die Taten rechtlich zu bewerten. Auch wenn niemand mehr am Leben ist.
5: Leider wurde nicht alles aufgeklärt. Ein großes Problem im Zusammenhang mit dem Völkermord, gerade am sowjetischen Volk während des großen Vaterländischen Krieges, ist, dass die Ermittlungen nicht zu Ende geführt wurden.
0: Der Batetzky-Bezirk in der Region Nowgorod. Vor dem Krieg lebten hier 29.000 Einwohner. Nach der Befreiung von der deutschen Besatzung waren es nur noch etwa 5.000.
6: 1944, unmittelbar nach der Befreiung, begann die ASK mit der Aufnahme von Zeugenaussagen. Überlebende wurden zu den Orten geführt, um zu zeigen, wo die Kriegsverbrechen begangen worden waren. Gräber wurden exhumiert, um das Vorhandensein von sterblichen Überresten von Zivilisten zu bestätigen, die anschließend wieder bestattet wurden. Diese Massenhinrichtungsstätten sind bis heute unverändert geblieben.
7: Die Gruben waren bis zum Rand mit Toten gefüllt. Da waren Fachleute, Militärchirurgen, die die Todesursache feststellen sollten. Es gab Schusswunden am Kopf und am Hals. Das heißt, es waren alles Erschießungen. Das wurde festgestellt. Es gab Stichwunden, außerdem viele zerhackte und gebrochene Knochen.
0: 1947 fand hier der Prozess gegen Nazis und ihre Kollaborateure statt. Sie hatten im nahegelegenen Dorf Jestenaja Gorka Massenerschießungen an unschuldigen Zivilisten verübt.
7: Ich habe mit den Bewohnern von Jestenaja Gorka gesprochen. Ich habe das noch gut in Erinnerung. Sie erzählten mir, dass man während des Krieges den Namen Jestenaja Gorka nur flüsternd und voller Angst aussprach. Und sie sagten, dass sie sich sogar davor fürchteten, ihn laut auszusprechen. Wenn jemand abgeholt wurde und man hörte, dass er nach Jestenaja Gorka gebracht wurde, wusste man, es gab kein Zurück.
6: Erschossen wurden sie von Kollaborateuren, das heißt von heimischen Verrätern, die zeigten, in diesem Haus wohnt der Vorsitzende des Dorfrats mit seiner Familie, hier leben Kommunisten, dort lebten Juden.

0: Juden und so weiter.
1: Matwejew Wassili Jefimowitsch mit seiner Frau, Opa, Wassi. Er wurde in den Untergrund versetzt. Er war Vorsitzender des Dorfrats des Nachbardorfes aus Mokritz. Wolkow hieß er. Und er hat sie verraten. Die alle und noch eine, Maslakova. Sie arbeitete auch im Dorfrat. Und er hat sie verraten. Und sie wurden erschossen. Genau, in Jestjanaja Gorka dort. Es war hart.
0: »2019 entdeckte die Suchgruppe Novgorodets der Suchexpedition Dolina hier das erste Massengrab mit Zivilisten. Dort lagen 7 Menschen. Bei ihnen befanden sich zivile Kleidung, Knöpfe und irgendwelche Halsketten. Als wir dann begannen, das gesamte Gebiet zu untersuchen, fanden wir direkt entlang dieser Straße weitere Gruben mit Zivilisten und Kindern.« Insgesamt wurden die Überreste von mehr als 520 Menschen gefunden. Das Schlimmste ist natürlich, die Kinder zu bergen. Denn wenn man ein Kind heraushebt und dort einen von einer Kugel durchschossenen Schädel sieht, naja, wieso? Das Kind hatte diese Welt noch nicht einmal begreifen können und wurde bereits von den Henkern brutal ermordet.
2: Anlass für das aktuelle Gerichtsverfahren waren die furchtbaren Funde der Suchmannschaften. Gemeinsam mit dem Untersuchungsausschuss wurde festgestellt, dass die Zahl der getöteten Zivilisten höher ist als in den Archivunterlagen angegeben.
3: Es schalteten sich der Untersuchungsausschuss, die Staatsanwaltschaft und das Verteidigungsministerium ein. Beweise wurden gesammelt und im Oktober 2020 erkannte ein Prozess vor dem Soletzki-Bezirksgericht in Batetskaya die NS-Verbrechen hier als Völkermord an.
4: Die neu aufgedeckten Verbrechen, die in den Jahren 1942 und 1943 begangen wurden, sind als Völkermord an den nationalen und ethnischen Gruppen, aus denen sich die Bevölkerung der UdSSR zusammensetzte, sowie an den Völkern der Sowjetunion anzuerkennen, und zwar als Teil eines Plans, der in der Absicht Nazi-Deutschlands bestand, das befreite Gebiet mit Deutschen zu besiedeln.
2: Nach dem Prozess in der Region Nowgorod wurden ähnliche Ermittlungsmaßnahmen auch in anderen Regionen durchgeführt.
5: Der Nordwesten ist eines der Gebiete, die die Nazis als Versuchsfeld für die Umsetzung des Generalplans Ost nutzten.
6: Ich wurde 2008 in Lugansk geboren. Damals war es noch eine ukrainische Stadt.
7: Was ist für dich das größte Böse?
6: Wahrscheinlich Kriege.
7: Weißt du noch, wie dieser Krieg angefangen hat?
6: Ja.
7: Wie alt warst du?
6: Ich war 5.
8: Faina ist auf der Mirot-Voretz-Abschussliste. Dort wurden ursprünglich Kopfgelder auf Leute ausgesetzt. Ich habe vorausgesagt, dass diese Seite gegen Journalisten eingesetzt werden würde. Jetzt befinden sich darauf sogar Kinder und Jugendliche.
6: Ich schreibe über Menschen, über Tiere, über das Gute und Böse.
9: Ein normaler Mensch würde nicht schreiben, dass Faina eliminiert werden muss, dass sie beseitigt werden muss. Faina ist in erster Linie ein Kind.
7: Dieses Kind und seine Eltern müssen also wirklich um ihr Leben fürchten?
10: In der Tat. Denn, soweit ich weiß, gab es bereits einen Versuch, Faina zu töten.
4: Sie sagen, dass sie ein Feind der Ukraine sei und dass sie Propaganda gegen die Ukraine betreibt. Sie hat nur gesagt, die Ukraine bombardiert Zivilisten. Sie hat einfach die Wahrheit gesagt.
6: Ich möchte, dass die Vereinten Nationen nicht vergessen, dass auch wir, die Kinder des Donbass, das Recht auf eine Kindheit und ein friedliches Leben haben.

0: Nazi-Deutschland zog nach Osten, um Lebensraum zu erringen. Und speziell für diejenigen, die diese kaum verschleierten Andeutungen vielleicht nicht verstanden hatten, schrieb Adolf Hitler, dass er unter Lebensraum Russland und die ihm unterstellten Randstaaten, also die Sowjetrepubliken, verstehe.
1: Wenn man unsere Regionen betrachtet, die unter Besatzung standen, Pskow, Nowgorod, Leningrad, gab es praktisch in fast jedem Dorf Lager. Mal waren sie groß, mal klein, aber Lager gab es überall.
2: In den ersten Monaten des Krieges geriet fast die Hälfte der gesamten Roten Armee in deutsche Gefangenschaft.
3: 1941 gingen Schätzungen davon aus, unter anderem auf Basis von Daten, die unmittelbar nach den Ereignissen erhoben wurden, dass etwa 3,5 Millionen Menschen in Gefangenschaft geraten sein könnten. Das Problem war ja, dass diese Menschen als vermisst galten. Dabei kamen einige ums Leben, andere gerieten in Gefangenschaft und starben dort.
4: Unter uns ist jetzt Eis, macht das Fahren schwer.
2: Hier in der Region Pskow, 3 Kilometer von der Stadt Dno entfernt, befand sich eines der Lager für sowjetische Kriegsgefangene. Es erstreckte sich über mehr als 1500 Quadratmeter und war von 2 Reihen Stacheldraht umzäunt. Dieses Lager existierte während der gesamten Zeit der deutschen Besatzung bis 1944. Die Sterblichkeitsrate der Gefangenen lag bei 30 und mehr Menschen pro Tag.
4: Hier müssen wir von der Hauptstraße abbiegen. Wir fahren dorthin, wo sich die Baracken für Kriegsgefangene befanden. Es waren Sommerbaracken. Und die Menschen hier erfroren praktisch. Hier gibt es keine Straßen mehr. Als hier 1945 vor den Nürnberger Prozessen Ausgrabungen stattfanden, grub man jeweils ein Grab aus. Anhand der Anzahl der Gräber und der Leichen in jedem Einzelnen konnte man die ungefähre Zahl der an dieser Stelle begrabenen Kriegsgefangenen bestimmen.
2: Laut den Protokollen von 1945 liegen in 2 Massengräbern rund 25.000 Tote.
3: Der Umgang mit Kriegsgefangenen war Teil dieses Völkermordplans. Es gab Befehle über eine besondere Gerichtsbarkeit im Osten. Später, nach dem Krieg, versuchten einige deutsche Militärführer sich zu rechtfertigen, indem sie sagten, wir hatten nicht damit gerechnet, dass wir so viele Gefangene haben würden. Nun, erstens, warum nicht? Ihr habt damit gerechnet, dass die Rote Armee 150 Divisionen gegen die Wehrmacht aufstellen würde. Das hat sie auch und ihr habt sie gefangen genommen. Wieso wollt ihr nicht vorbereitet gewesen sein? Nein, das sind alles nutzlose Ausreden. Die Realität sah so aus, dass die Gefangenen gezielt gefoltert und ausgehungert wurden, indem man den Einheimischen verbot, sie zu versorgen. Es gab keinerlei organisatorische Hindernisse und die Einheimischen selbst erklärten sich bereit, für die Versorgung mit Lebensmitteln zu sorgen. Trotz der eigenen Lage, die in dieser Hinsicht recht schwierig war, waren sie bereit, die Gefangenen zu versorgen. Aber sie wurden davon abgehalten.
1: Hier ist alles mit Schnee bedeckt, aber hier sind persönliche Gegenstände, Stiefel. Alles liegt jetzt unter dem Schnee. Genau hier wurden bei den Arbeiten der letzten 2 Jahre in diesen Gruben am Rande des Lagers etwa 80 Erkennungsmarken gefunden. Davon konnten bisher 30 identifiziert werden. All diese Namen gehören Vermissten.
2: Ein weiterer Beleg dafür, dass auch die unmenschliche Behandlung von Kriegsgefangenen als Völkermord zu werten ist, liegt darin, dass Deutschland bereits 1929 die Konvention über die Behandlung von Kriegsgefangenen unterzeichnet hat.
3: Wer dieses Abkommen unterzeichnet, verpflichtet sich, die Gefangenen auf bestimmte Weise zu behandeln, unabhängig davon, ob der Gegner dieses Dokument unterzeichnet hat oder nicht. Dabei wurden natürlich Gefangene, die im Westen gefangen genommen wurden, darunter auch Piloten von Bombern, die deutsche Städte bombardiert hatten, ganz anders behandelt. Man befürchtete Maßnahmen, die die westlichen Alliierten nach dem Krieg ergreifen könnten.
1: Meine Verwandten waren Partisanen und Widerstandskämpfer. Mein Großonkel Fjodor Davidow kämpfte zusammen mit seinen Schwägern Kapustin und Skripowski. Ich habe 3 Jahre lang akribisch Informationen gesammelt und all das hat mich hierher geführt. Von November 1941 bis Februar 1942 verübten sie hier Sabotageakte. Sie bekamen Arbeit im örtlichen Depot und arbeiteten mit Anastasia Bisenjek, Heldin der Sowjetunion, zusammen, die sie mit Minen versorgte, die sie unter Zügen anbringen sollten. Dann, im Februar, verriet sie ein ehemaliger Kamerad aus ihrer Partisaneneinheit an die Deutschen. Sie wurden eine Woche lang im Büro des Kommandanten gefoltert, hinter das Kulturzentrum abgeführt und erschossen. Ihre Leichen wurden auf einen Karren geladen, zu diesen Gruben gebracht und dort abgeladen. Und das war's. Wir führen Suchaktionen durch, um gefallene Soldaten zu identifizieren. In letzter Zeit wurde viel Arbeit geleistet, um Zivilisten an den Orten zu identifizieren, an denen sie getötet wurden. Opfer der Verbrechen der Nazis und ihrer Kollaborateure. Das Thema der Lager und der Zivilisten war lange Zeit in Vergessenheit geraten. Aber auch sie waren Menschen, Opfer. Unsere Mitbürger, die es ebenso verdienen, gefunden und gemäß unseren Traditionen und unserem Glauben würdig bestattet zu werden.
2: Im Jahr 2021 wurden an ähnlichen Stätten in allen Bezirken der Region Pskow Daten erhoben. Die forensische Untersuchung der geborgenen Überreste führte zu einem weiteren Gerichtsverfahren, in dem festgestellt wurde, dass die Nazis vorsätzlich gehandelt hatten.
5: Bei der Zusammenstellung von Beweisen, um zu belegen, dass es sich um einen Völkermord handelte, stützten wir uns auf Archive, die nach der Befreiung der Region Pskow angelegt wurden. Jeder Bezirk dokumentierte die Gräueltaten der Nazis. Anhand dieser Aufzeichnungen konnten wir bestätigen, dass 75.000 Zivilisten getötet wurden, darunter 3.400 Kinder. 392.000 Kriegsgefangene wurden getötet und fast 200.000, genauer gesagt 192.000 sowjetische Bürger wurden im Baltikum und in Deutschland zur Zwangsarbeit gezwungen. Sobald der Völkermord in den einzelnen Regionen rechtlich anerkannt ist, wird der nächste Schritt wahrscheinlich Maßnahmen auf föderaler Ebene sein.
2: Für die heutigen Gerichte ist es zu einem entscheidenden Beweis geworden, dass der Völkermord am sowjetischen Volk das Ergebnis gezielter Pläne der Führung des Dritten Reiches war.
0: Zunächst wurde der militärische Plan unterzeichnet. Dann schalteten sich Wirtschaftswissenschaftler ein und erweiterten ihn erheblich.
2: Deutsche Wirtschaftswissenschaftler waren vor allem wegen einer drohenden Hungersnot besorgt, da dem Land ein katastrophaler Getreidemangel drohte. Infolgedessen begann das Dritte Reich, Pläne zu entwickeln, die die Sowjetunion als Nahrungsquelle betrachteten.
0: Der leitende Agrarexperte für die Kriegsplanung war Herbert Backe. Als gebürtiger Russlanddeutscher aus Batumi sprach er fließend Russisch. Der ausgebildete Agrarwissenschaftler hatte seine Dissertation über den russischen Getreideanbau verfasst. Backes Idee war einfach. Er zeigte Hitler, dass die Wirtschaft der UdSSR auf die fruchtbaren Schwarzerde Böden im Süden angewiesen war, um den industriellen Norden und Osten zu versorgen. Würde die Logistik unterbrochen und die Nahrungsmittel aus dem russischen Süden nach Deutschland abtransportiert, würden die Waldgebiete verhungern. Es käme zu einer Massenhungersnot. Backes Strategie wurde von allen Führungsspitzen des Dritten Reiches übernommen und befürwortet. Denn sie galt einerseits als Schlüssel zum Sieg im Krieg und andererseits zur Erreichung des langfristigen Ziels, den Lebensraum von sogenannten minderwertigen Rassen für eine künftige deutsche Kolonisierung zu räumen. Hermann Göring, Backes Vorgesetzter, leitete den Wirtschaftsbereich. Und natürlich kannte er alle Einzelheiten des Plans und sagte, in diesem neuen Krieg werden, wenn überhaupt, nicht die Deutschen hungern. In diesem Winter werden 20 bis 30 Millionen Russen sterben.
2: Die Pläne zur systematischen Auslöschung der sowjetischen Bevölkerung wurden als Hungerplan bezeichnet.
3: Um den Hungerplan vollständig umzusetzen, mussten die Nazis die Linie Archangelsk-Astrachan erreichen und fast das gesamte wichtige Agrarland der Sowjetunion einnehmen.
2: Rostow am Don litt während des Krieges zweimal unter der Besatzung durch die Nazis. Das erste Mal war im November 1941. Die Einheimischen nannten es die Blutige Woche. Der Roten Armee gelang es bald, die Invasoren zu vertreiben. Doch im Sommer 1942 kehrten die Nazis zurück, diesmal für ein halbes Jahr.
6: Die Region Rostow, reich an Weinbergen, Weizenfeldern und fruchtbarem Boden, musste von der einheimischen Bevölkerung gesäubert werden. Nicht nur von Erwachsenen und älteren Menschen, sondern auch von Kindern, was das Schrecklichste daran ist. Denn diese würden irgendwann versuchen, ihre Eltern zu rächen. Das war die mittelalterliche Logik der Nazis. Diese fruchtbaren Gebiete sollten mit Europäern neu besiedelt werden.
7: Diese Verbreitung von Angst und Schrecken sowie die Vernichtung fanden in riesigem Ausmaß statt. Die Menschen lebten in ständiger Todesangst.
2: Die Einsatzgruppe C war in der Region Rostow tätig. Unter dem Vorwand, Partisanen zu bekämpfen, vernichteten sie ganze Dörfer mitsamt ihren Bewohnern. Diese Einheiten wurden als Todesschwadronen bekannt.
3: Die Nazis erließen Befehle, wie vorzugehen sei. Die Strafbataillone handelten nach dem Prinzip der kollektiven Verantwortung. Sie löschten ganze Dörfer aus und vermieden den Kontakt mit Partisanenkämpfern. Hätten sie in den Wäldern gekämpft, hätten sie getötet werden können. Also brannten sie Dörfer unter dem Vorwand nieder, den Partisanen ihre Stützpunkte zu entziehen, was meist nicht der Fall war. Dies war gängige Praxis, gefördert durch das Nazi-Kommando, das diesen aus allen Teilen des Landes rekrutierten Strafbataillonen freie Hand ließ.
2: Nach dem Krieg in den 1970er Jahren wurde der Nazi-Kollaborateur Iwan Gwozdecki in der Region Rostow vor Gericht gestellt. Bei den Verhören schilderte er die Massenmorde in Salzk. Seine Aussage wurde kürzlich freigegeben und diente Suchteams als Grundlage für ihre Arbeit.
4: Nach dem Krieg machte er eine beachtliche Karriere, wurde sogar Vorsitzender einer Kolchose. Doch als sein Foto in der Zeitung erschien, erkannten ihn die Leute.
8: Einwohner berichteten, dass die Nazis während der Besetzung von Salzk in den Jahren 1942 bis 1943 eine Ziegelei in ein Konzentrationslager umwandelten. Sie brachten Zivilisten, Kriegsgefangene und alle, die als unerwünscht galten, dorthin.
9: Es heißt, die Eisinsel sei voller Geheimnisse und Rätsel. Alle, die versucht haben, diese Rätsel zu lösen, seien verschwunden. Als ich das erfahren habe, war es bereits zu spät, umzukehren.
10: Die Amerikaner haben Angst. Nicht nur Trump. Es wäre besser, Grönland jetzt von Dänemark wegzunehmen.
8: Du spürst diese Macht, die sich anschleicht. All diese Gletscher, diese Eisberge. Wie ein großer Eisbrocken abbricht.
11: Man hat sie nicht nach ihrer Meinung gefragt. Deswegen sind die Grönländer der Ansicht, dass die USA sie missachten.
12: Nehmen Sie an, dass es zu einer Art militärischer Konfrontation innerhalb der NATO kommen könnte, zum Beispiel zwischen Dänemark und den USA.
13: Wissen Sie? Ich vermute es.
14: Wir sind Papa und Mama für Sie. Sie sehen uns als Rudel. Meine Schöne. Soho sieht Sergej als Mutter an. Er spuckte sie heulend aus. Er wollte nur Mama. Marussia, hier, nimm das. Was ist das für ein Schwarm? Igor, verschwinde von hier.

25 Jahre Partnerschaft zwischen Russland und China. Ein Anlass für den offiziellen Besuch des russischen Präsidenten, der heute begonnen hat. Putin wird sich mit seinem Amtskollegen und langjährigen Freund Xi Jinping treffen. Die Seiten sollen mehr als 40 Dokumente unterzeichnen. Gefährliches Spiel der Balken. Nach Angaben des russischen Auslandsgeheimdienstes SWR habe die Ukraine vor, vom Territorium baltischer Länder Drohnen angeführt, auf Russland zu starten. Und Litauen hat auch noch erklärt, die russische Exklave Kaliningrad könnte zum Ziel der NATO werden. 6 Millionen Pflegebedürftige. Mehr als 6 Millionen Menschen in Deutschland beziehen Pflegegeld, während dem System ein Defizit in Milliardenhöhe droht. Anstelle einer echten Strukturreform stehen offenbar Leistungskürzungen auf der Tagesordnung. Guten Abend, hier ist der DDE mit den 22 Uhr Nachrichten. Mein Name ist Svetlana Scherbakova. Der russische Präsident Wladimir Putin ist zu einem zweitägigen Staatsbesuch in Peking gelandet. In der Volksrepublik wurde Wladimir Putin feierlich mit Ehrengarde und einem roten Teppich empfangen. Der chinesische Außenminister Wang Yi begrüßte den russischen Staatschef am Flugzeug. An den Fahnenmasten auf dem Vorfeld wehten die russische Trikolore und die chinesische Fünf-Sterne-Flagge.

0: Putin wird sich mit dem chinesischen Staatsoberhaupt Xi Jinping treffen, den er seinen langjährigen guten Freund nennt. Die Staatschefs wollen die Weiterentwicklung der umfassenden strategischen Zusammenarbeit zwischen Moskau und Peking und gemeinsame Energieprojekte erörtern. Laut dem außenpolitischen Berater des russischen Präsidenten Juri Uschakow gehören der russischen Delegation 5 stellvertretende Ministerpräsidenten, 8 Minister, regionale Regierungschefs und Vertreter der Großindustrie an. Im Vorfeld der Reise wandte sich Präsident Putin an das chinesische Volk und rief dazu auf, die russisch-chinesische Partnerschaft weiter auszubauen.
1: Ich möchte daran erinnern, dass Russland und China vor 25 Jahren den Vertrag über gute Nachbarschaft, Freundschaft und Zusammenarbeit unterzeichnet haben. Dieser Vertrag bildet bis heute eine solide Grundlage für die Entwicklung einer wirklich strategischen Zusammenarbeit und einer umfassenden Partnerschaft zum Wohle unserer Länder und Völker. Heute haben die russisch-chinesischen Beziehungen tatsächlich ein beispielloses Niveau erreicht. Ihr besonderer Charakter zeigt sich in einer Atmosphäre des gegenseitigen Verständnisses und Vertrauens, in der Bereitschaft zur Zusammenarbeit auf der Grundlage der gegenseitigen Vorteile und der Gleichberechtigung, in einem respektvollen Dialog sowie in der gegenseitigen Unterstützung in Fragen, die die grundlegenden Interessen beider Länder betreffen, einschließlich der Verteidigung der Souveränität und der staatlichen Einheit. Russland und China blicken zuversichtlich in die Zukunft, bauen aktiv Kontakte in den Bereichen Politik, Wirtschaft und Verteidigung aus, erweitern den kulturellen Austausch und fördern Beziehungen auf der Bürgerebene. Mit anderen Worten, gemeinsam tun sie alles, was der Vertiefung der bilateralen Zusammenarbeit und der umfassenden Entwicklung unserer Staaten dient. Es ist wichtig, dass genau diese Fragen auf der Tagesordnung der bevorstehenden Gespräche in Peking stehen werden. Ich schätze die Bereitschaft von Präsident Xi Jinping zu einer langfristigen Zusammenarbeit mit Russland sehr. Ich bin der Ansicht, dass unsere guten freundschaftlichen Kontakte dazu beitragen, die kühnsten Pläne für die Zukunft zu entwerfen und sie in die Tat umzusetzen. Ich bin überzeugt, dass wir auch weiterhin alles tun werden, um die russisch-chinesische Partnerschaft und die gut nachbarlichen Beziehungen zu vertiefen, im Interesse einer dynamischen Entwicklung unserer beiden Länder und zum Wohle unserer Völker sowie zur Wahrung der globalen Sicherheit und Stabilität.
0: Der laufende offizielle Besuch in China ist die erste Auslandsreise des russischen Präsidenten in diesem Jahr. In den letzten 10 Jahren haben sich Wladimir Putin und Xi Jinping mehr als 40 Mal getroffen. Der russische Präsident hat China mehr als 20 Mal besucht und war somit häufiger zu Gast als jeder andere Staatschef der Welt. Xi Jinping war 11 Mal in Moskau, öfter als in jedem anderen Land. Wir haben einen Rückblick auf die denkwürdigsten Treffen gemacht.
1: Ich schätze Xi Jinping als verlässlichen Freund und stabilen Partner. Er ist ein verlässlicher Freund, stabiler Partner und Verbündeter Russlands.
2: Russland ist das Land, das ich während meiner Amtszeit als Staatspräsident der Volksrepublik China am häufigsten besucht habe. Dies war bereits meine 11. Reise dorthin.

einem bekannten Lied aus jener Zeit, vor 75 Jahren, das auch heute noch oft gesungen wird, gibt es eine Zeile, die zu einem geflügelten Wort geworden ist. Der Russe und der Chinese sind Brüder für immer. Ich bin überzeugt, dass wir genau in diesem brüderlichen Geist die harmonische russisch-chinesische Partnerschaft weiter festigen werden.

0: Damals dachte ich, ich hätte mehr Wodka getrunken als alle anderen. Ich habe noch nie so viel Wodka getrunken.
1: Beschränken wir uns auf einen Schluck Champagner. Im Namen unseres gesamten Teams und auch im Namen des ganzen Landes wünsche ich Ihnen alles Gute, denn Sie haben viel für die Entwicklung unserer zwischenstaatlichen Beziehungen getan.

0: Der russische Auslandsgeheimdienst SWR hat mitgeteilt, dass die Ukraine plane, vom Territorium baltischer Länder Drohnenangriffe auf Russland zu starten.
1: Den vorliegenden Informationen zufolge hat Kiew nicht vor, sich ausschließlich auf die Luftkorridore zu beschränken, die die baltischen Staaten den ukrainischen Streitkräften zur Verfügung gestellt haben. Drohnen sollen auch vom Territorium dieser Länder aus gestartet werden. Man erhofft sich dadurch eine deutliche Verkürzung der Anflugzeit an die Ziele und eine Steigerung der Effizienz von Terroranschlägen. Trotz der Befürchtungen Lettlands, Opfer eines Vergeltungsschlags Moskaus zu werden, konnten die Kiewer Behörden Riga von der Operation überzeugen.
0: Über die Rolle der baltischen Länder im Ukraine-Konflikt und ihre Reaktion auf die Erklärung des russischen Auslandsgeheimdienstes haben wir mit unserem Korrespondenten Georg Sadovnichi gesprochen.
2: Im Kern geht es um einen sehr gefährlichen Vorwurf. Die russische Seite sagte, die Ukraine wolle Drohnen nicht mehr nur durch baltische Lufträume führen, sondern direkt von dort starten lassen. Und konkret nennt Moskau Lettland, das wäre ein qualitativer Schritt, denn dann ginge es nicht mehr nur um Transit oder um eine Verletzung des Luftraums. Dann würde ein NATO-Staat seine Infrastruktur für Angriff auf russisches Gebiet zur Verfügung stellen. Genau deshalb reagiert Moskau so scharf. Und wichtig ist, Riga bestreitet das. Die lettische Außenministerin spricht von russischer Desinformation.
3: Russland lügt wieder. Diesmal führt der russische Auslandsgeheimdienst SWR eine Desinformationskampagne gegen Lettland. Fakt: Lettland stellt seinen Luftraum für Angriffe auf Russland nicht zur Verfügung. Das wurde russischen Vertretern bereits mehrfach erklärt.
2: Das klingt nach einer klaren Zurückweisung, aber der entscheidende Punkt ist ein anderer. Die baltischen Staaten stehen inzwischen selbst im Zentrum dieser Drohnenrouten. Unterdessen gibt es konkrete Zwischenfälle in der Region. In Estland wurde ein Drohnenalarm gemeldet und nach Angaben des estnischen Verteidigungsministers wurde eine Drohne mutmaßlich ukrainischer Herkunft im Süden des Landes abgeschossen. Das ist politisch brisant, denn selbst wenn Kiew sagt, es sei keine Absicht gewesen, zeigt der Vorfall, der Krieg rückt technisch und militärisch in den Luftraum der NATO-Staaten hinein. Und das schafft ein Risiko, das Riga, Tallinn und Vilnius offenbar unterschätzen.
0: Lettland bestreitet aber jede Beteiligung. Einen ähnlichen Vorfall hat es auch in Estland gegeben. Was sagt das über die Rolle der baltischen Staaten im Ukraine-Konflikt?
2: Ja, die baltischen Staaten versuchen zwei Dinge gleichzeitig. Politisch wollen sie maximal gegen Russland auftreten. Und militärisch wollen sie aber vermeiden, selbst als direkte Konfliktpartei dazustehen. Der estnische Verteidigungsminister hat nach dem Drohnenabschuss ausdrücklich gesagt, dass Estland der Ukraine keine Erlaubnis zur Nutzung des Luftraums gegeben habe. Auch das ist eine wichtige Aussage, weil Tallinn damit Distanz zu Kiew markiert.
1: Es ist unvermeidlich, dass die russische Propaganda diese Situation für ihre Zwecke nutzen wird. Wir haben dem ukrainischen Verteidigungsminister mitgeteilt, dass nur unsere Verbündeten die Erlaubnis haben, unseren Luftraum zu nutzen. Die Ukraine hatte nicht darum gebeten. Der ukrainische Verteidigungsminister hat sich bei uns entschuldigt.
2: Pevko verteidigt die Ukraine nicht um jeden Preis. Er sagt, die Ukraine hat sich entschuldigt. Damit räumt er indirekt ein, dass es zumindest einen problematischen Vorfall gab. Also für Moskau ist genau das der Punkt. Russland sagt, wenn ukrainische Drohnen in baltischen Staaten oder Lufträumen auftauchen, wenn NATO-Jets aufsteigen, wenn Flugrouten Richtung Russland führen, dann kann man nicht mehr so tun, als hätte diese Staaten mit der Sache nichts zu tun. Das russische Verteidigungsministerium hat am 7. Mai einen ähnlichen Fall beschrieben.
1: Die ukrainischen Streitkräfte versuchten einen Terroranschlag auf zivile Infrastruktur nahe St. Petersburg. Die Untersuchung der Trümmerteile ergab, dass es sich bei dem aus lettischem Luftraum angreifenden Flugobjekt um eine in der Ukraine hergestellte Drohne vom Typ Antonov AN-196 Newt gehandelt hatte.
2: Das ist der Beleg für ein Muster, nicht ein Einzelfall, nicht ein Navigationsfehler, sondern eine Route, die über baltisches Gebiet läuft. Für Lettland ist das gefährlich, denn wenn Moskau zu dem Schluss kommt, dass vom lettischem Boden oder aus lettischem Luftraum Angriffe ermöglicht werden, dann

0: ändert sich die russische Bewertung. Dann geht es nicht mehr nur um Kiew, dann geht es um die Frage, wer Angriff technisch und möglich gemacht hat.
1: Parallel dazu hat sich Litauen sehr hart zur russischen Exklave Kaliningrad geäußert. Wie passt das zusammen?
0: Das passt genau zusammen. Lettland hat jetzt einigermaßen zurückgerudert. Doch insgesamt bleiben die baltischen Staaten ihrem russlandfeindlichen Kurs treu und wagen es sogar, die russische Exklave Kaliningrad zu bedrohen. Der litauische Außenminister sagte, die NATO müsse Russland zeigen, dass sie die Verteidigung Russlands, also in Kaliningrad, durchbrechen könne. Und diese Aussage ist wichtig, weil Kaliningrad für Russland kein Randthema ist. Es ist russisches Territorium, strategisch wichtig, militärisch stark gesichert und genau geografisch von NATO-Staaten umgeben.
2: Wir müssen den Russen zeigen, dass wir ihre kleine Festung, die sie in Kaliningrad errichtet haben, durchdringen können. Die NATO hat die Mittel, die russischen Luftverteidigungs- und Raketenbasen dort im Ernstfall dem Erdboden gleichzumachen.
0: Für Moskau entsteht daraus ein Gesamtbild. Drohnenrouten, mögliche Startplätze, NATO-Luftpatrouillen, harte Rhetorik gegen Kaliningrad. In der russischen Wahrnehmung ist das keine Verteidigungspolitik mehr, sondern Druckaufbau an der russischen Westgrenzen. Es geht nicht nur um Drohnen, es geht um die Schwelle zwischen Unterstützung und Beteiligung. Waffenlieferungen sind das eine, Logistik, Startplätze, Startpunkte, Luftraum und operative Hilfe sind etwas anderes. Und wer hilft, Angriffe auf russisches Gebiet möglich zu machen, wird sofort politisch und militärisch nicht mehr als neutraler Zuschauer behandelt.
1: In den letzten 10 Jahren hat sich die Zahl der Pflegebedürftigen in Deutschland mehr als verdoppelt und 6 Millionen überstiegen. Experten sehen das System auf Probleme zusteuern.
2: Der Zugang zur Pflege funktioniert und das ist eine gute Nachricht. Aber der starke Anstieg der Zahl der Pflegebedürftigen stellt die Pflegeversicherung vor finanzielle und strukturelle Herausforderungen. Die müssen wir nun endlich angehen und dabei darauf achten, dass in dem solidarischen System auch zukünftig diejenigen Hilfe bekommen, die wirklich darauf angewiesen sind. Zugleich müssen wir die Finanzierbarkeit des Systems endlich zukunftsfest aufstellen.
1: Laut den Planungen des Bundeskanzleramtes sollte die Pflegereform eigentlich an diesem Mittwoch im Bundeskabinett beschlossen werden. Bundesgesundheitsministerin Nina Wagen hatte in der Rheinischen Post zuletzt von einer drohenden Finanzlücke von 22,5 Milliarden Euro in den kommenden 2 Jahren gesprochen. Bis Mitte Mai will die CDU-Politikerin Vorschläge für eine Pflegereform vorlegen, um die Finanznot der Kassen zu lindern.
3: Auch in der sozialen Pflegeversicherung übersteigen die Ausgaben seit Jahren die Einnahmen. Das dadurch entstandene Defizit würde im Jahr 2027 bei über 7,5 Milliarden Euro liegen, 2028 bereits bei über 15 Milliarden Euro und bis 2030 immer weiter anwachsen. Wir wollen nun transparente Budgets schaffen, dafür viele Einzelleistungen zusammenlegen, sowie ein Budget für Akut- und Notfälle einführen. Das schafft deutliche Vereinfachung und für viele auch ganz konkrete, spürbare Verbesserungen. Zudem wollen wir den Anspruch auf eine professionelle Pflegebegleitung einführen und damit auch Angehörige gezielt unterstützen.
1: Die geplante Reform geriet gleich von mehreren Seiten in die Kritik. Politiker bemängeln Wagens Herangehensweise als inkonsequent und meinen, sie schiebe Probleme nur auf, statt sie zu lösen.
3: Das ist keine Reform, das ist eine Verschiebung des Problems auf Kosten der Schwächsten. Ich erwarte ein Gesamtkonzept mit Bund, Ländern, Kommunen und Pflegeeinrichtungen.
2: Eine Reform, die den Kern unseres Sozialstaats aushöhlt, ist keine Modernisierung, sondern ein Kurs in soziale Kälte. Pflege darf kein reiner Kostenfaktor sein, sondern ist ein Versprechen, dass niemand alleingelassen wird, wenn er sich nicht mehr helfen kann.
1: Vertreter des Sozial- und Pflegebereichs haben den Entwurf der neuen Reform ebenfalls kritisiert. Ihrer Meinung nach darf man nicht auf Kosten der Bedürftigen sparen.

0: Menschen brauchen Sicherheit und Unterstützung. Keine Reform auf Kosten der Schwächsten. Wer Leistungen streckt, Zugänge erschwert und Entlastungen verzögert, verschärft die Pflegekrise weiter. Die Pflegereform darf kein Kürzungsprogramm werden. Pflege ist ein Menschenrecht und keine Ware. Wer jetzt den Rotstift bei den Schwächsten ansetzt, riskiert sozialen Sprengstoff und eine weitere Verschärfung der Pflegekrise.
1: Gesundheits- und Pflegepolitik darf nicht zur Sparpolitik gegen die Menschen werden. Sie muss die Profession Pflege als eigenverantwortliche Akteurin stärken. Wer Pflege reformieren will, muss an die Strukturen. Alles andere bleibt Reparaturbetrieb.
2: Über den aktuellen Stand des Pflegebereichs und die notwendigen Reformen haben wir mit dem Mitglied des Berliner Abgeordnetenhauses Gunnar Lindemann gesprochen. Er ist der Meinung, dies sei ein weiterer Versuch der Regierung, am Sozialbereich zu sparen, statt die Probleme ernsthaft anzugehen.
3: Nein, das ist überhaupt keine Reform. Das ist ein reines Sparpaket. Man versucht hier Leistungen zu kürzen, Leistungen zusammenzustreichen. Man versucht denen, die sich nicht mehr selber helfen können, die auf fremde Hilfe, also auf Pflege angewiesen sind, im Prinzip das wegzunehmen, was ihnen eigentlich zusteht. Und das ist eine Schande für diese Bundesregierung und auch für Ministerin Wagen, dass sie da überhaupt auf die Idee kommt, solche Kürzungen hier vorzunehmen. Da muss es eine vernünftige Reform geben und die Reform darf auch nicht sein, dass Beiträge ständig erhöht werden, weil die Bevölkerung, die arbeitende Bevölkerung, die diese Beiträge bezahlt in Deutschland, derzeit so stark belastet ist, dass man die auch nicht weiter belasten kann. Sie hätte im Prinzip überhaupt keinen positiven Effekt, weil das Problem ist in 2 Jahren ja wieder da. Das Problem wird ja jetzt im Prinzip nur vorgeschoben, weil jetzt die 22,5 Milliarden für die nächsten 2 Jahre fehlen. Aber in 3 Jahren und in 4 Jahren und in 5 Jahren fehlen die nächsten Milliardenbeträge. Und wir können natürlich nicht immer weiter Leistungen kürzen. Ja, wir haben das ja jetzt schon im Prinzip, dass viele Rentner von ihrer Rente nicht leben können, dass die Menschen anfangen, Flaschen zu sammeln, um von dem Pfandgeld sich ihre Rente aufzubessern. Das ist wirklich eine Schande für dieses ehemals hochindustrialisierte Deutschland, für diesen Wohlfahrtsstaat. Wir schaffen unseren Wohlstand, den wir in 40, 50 Jahren hier in Deutschland erarbeitet haben, in den letzten paar Jahren hier ab mit dieser Politik, was die Merz-Regierung macht, aber auch was die Scholz-Regierung schon vorher gemacht hat. Und das Problem ist ja nicht nur bei den Pflegeversicherungen, das Problem ist ja auch bei den Krankenversicherungen, das Problem ist auch bei der Rentenversicherung. Und da braucht es eine grundlegende Reform, wo man auch entsprechend überlegen muss, wer überhaupt noch Leistung bekommt. Und dann muss man diese Leistung entsprechend durch Steuergeld subventionieren, weil anders wird es nicht funktionieren.
2: Während seiner Reise nach Indien hat der kubanische Außenminister Bruno Rodriguez Parilla betont, dass sein Land von den USA bedroht werde. Dies geschah vor dem Hintergrund der andauernden Ölblockade seitens der USA.
4: Mein Land ist von einer direkten militärischen Aggression seitens der US-Regierung bedroht. Das ist weder Paranoia noch eine Fehleinschätzung. Die wiederholten Äußerungen hochrangiger Beamter und das tatsächliche Handeln der US-Regierung bestätigen dies. Kuba stellt weder ein neutrales Land noch eine außergewöhnliche Bedrohung für die nationale Sicherheit der USA dar, wie es in den von Präsident Trump am 29. Januar und 1. Mai dieses Jahres unterzeichneten Durchführungsverordnungen behauptet wird, was eine bewusste Lüge ist. Ist mein Land die Nation, die bedroht wird und angegriffen wird? In einem Radiointerview am 8. Januar dieses Jahres sagte der Präsident der Vereinigten Staaten, ich zitiere, nun, ich glaube nicht, dass wir viel mehr Druck ausüben können, als dort einzumarschieren und alles zu zerstören.
2: In diesem Zusammenhang hat der nationale Generalstab des kubanischen Zivilschutzes einen Leitfaden veröffentlicht, der die Bevölkerung vor einer hypothetischen militärischen Invasion schützen soll. Weitere Einzelheiten über die Verordnung berichtet RT-Korrespondent Oliver Zamora-Uria, der sich vor Ort befindet.
4: Der nationale Generalstab des Zivilschutzes von Kuba hat einen Leitfaden für Familien zum Schutz der Bevölkerung im Falle einer hypothetischen militärischen Invasion von außen veröffentlicht. Das Dokument steht unter dem Motto Schützen, Widerstand leisten, Überleben und Siegen und weist darauf hin,

0: dass nicht jeder an Kampfhandlungen teilnehmen würde. Es gibt Bevölkerungsgruppen, die in einer solchen hypothetischen Situation nicht in der Lage wären, diese Rolle zu übernehmen. Es geht hier um Kinder, schwangere Frauen, Menschen mit Behinderung und Senioren. Zu den wichtigsten Empfehlungen des Dokuments gehört, einen sogenannten Familienrucksack für den Notfall bereitzuhalten, der Fertigprodukte sowie Trinkwasser enthält, die Anschaffung eines Radios, das mit erneuerbaren Energien aufgeladen werden kann, um über die aktuellen Nachrichten auf dem Laufenden zu bleiben. Natürlich auch Hygieneartikel und Medikamente, insbesondere solche für chronische Erkrankungen. Außerdem wird darauf bestanden, die Warnsignale zu kennen, Keller oder Gräben ausfindig zu machen, die als Schutzräume dienen können, und den Kontakt mit verdächtigen Substanzen oder potenziell explosiven Gegenständen zu vermeiden. Der Leitfaden enthält auch Hinweise zu Erste-Hilfemaßnahmen, um Menschen zu helfen, die verletzt sind, Knochenbrüche oder Blutungen haben, und ruft zur Solidarität unter den Kubanern auf. Er stellt fest, dass die kubanische Bevölkerung bereits in solchen Maßnahmen und einigen Empfehlungen für den Umgang mit Naturkatastrophen geschult ist, die auf der Insel recht häufig vorkommen. Dieser Leitfaden erscheint zu einem Zeitpunkt, an dem die Beziehungen zu den Vereinigten Staaten von großen Spannungen geprägt sind, die nicht nur durch neue Sanktionen und eine Verschärfung der Blockade, sondern auch durch die Gefahr militärischer Operationen oder einer militärischen Invasion gekennzeichnet sind. Tatsächlich bereitet sich die kubanische Regierung seit Monaten mit Militärübungen auf einen solchen Fall vor. Und dieser Leitfaden ist Teil der Strategie des Landes, um einer solchen Situation entgegenzuwirken.
1: Das waren die TDI-Nachrichten. Mein Name ist Svetlana Scherbakova. Im Anschluss sehen Sie die Fortsetzung der Dokumentation Völkermord. Gerechtigkeit ist unvermeidlich. Die nächsten Nachrichten folgen morgen um 17 Uhr. Bis dann.
2: Als wir in einen Laden gingen, sahen wir plötzlich direkt über unseren Köpfen eine riesige, schillernde Krone aus Nordlichtern. Da dachte ich mir, es wäre toll, Gleichgesinnte und Freunde zu finden, um mit ihnen gemeinsam auf die Jagd zu gehen.
3: Die Chinesen glauben, dass man ein Jahr lang glücklich sein wird, wenn man das Nordlicht sieht. Das ist natürlich sehr schön. Es müssen viele Faktoren zusammenkommen, damit alles passt und auch das Ergebnis.
4: Ich bin ein Jäger. Ich verfolge die Vorhersagen. Ich jage das Nordlicht. Ich muss es einfangen. Für uns ist es ganz normal, 200 bis 300 Kilometer aus der Stadt herauszufahren.
2: Die Gemeinschaft der Nordlichtjäger existiert, um das Glück beim Schopfe zu packen. Es ist eine Art Glücksspiel.
5: Der Krieg hat Syrien kolossalen Schaden zugefügt. Militante profitierten enorm von dem Konflikt.
4: Sie beschossen die Städte, um das Ausmaß der Plünderungen zu vertuschen. Man schob alles auf den Krieg.
6: Die Gruppen begannen damit, alte Artefakte zu plündern.
4: Ich denke, eine Vase wie diese könnte auf dem Schwarzmarkt 12.000 bis 15.000 Dollar einbringen.
7: Es waren Europäer, sie sprachen Englisch.
8: Diese führen ihre Untergebenen exakt zu den Stellen der wichtigsten historischen Artefakte, die gestohlen werden sollen.
4: Der Löwenanteil dessen, was geplündert wurde, befindet sich heute entweder in Europa oder Nordamerika.
6: Viele Fundstücke aus Syrien werden auf eBay angeboten.
2: Sie trägt eine Museumsnummer. Vielleicht wurde sie aus einem Museum gestohlen.
6: Historiker und Archivare erfuhren von dieser Ziegelei auch aus Berichten der Sonderkommission, die hier unmittelbar nach der Befreiung von Salzk durch die Rote Armee tätig war.
9: Diese Kleinstadt hatte während des Krieges 10.000 Einwohner. 3.500 von ihnen wurden hier in dieser Ziegelei ermordet.
2: Als das Suchteam diese Grube entdeckte, entfernte es die oberste Schicht und fand mehrere Skelette. Eindeutig

0: keine rituelle Bestattung. Sofort wurden Ermittler hinzugezogen, um zu bestätigen, dass es sich um eine Massengrabstätte handelte. Also fuhren wir dorthin. Auf unsere Bitte hin wurden im Hangar, in dem wir arbeiteten, lange Gestelle aufgestellt, damit wir alle Skelette auslegen konnten. Knochen für Knochen rekonstruierten wir jedes einzelne, wie beim Auffädeln von Perlen, um uns ein vollständiges Bild zu verschaffen. Die zweite Grabstätte enthielt die Überreste von 91 Menschen. Darunter befanden sich etwa gleich viele Frauen und Kinder. Die meisten Kinder waren sehr jung, von Säuglingen bis zu Vorschulkindern.
1: Womöglich haben die Freiwilligen, die viele Jahrzehnte auf den Schlachtfeldern verbracht hatten, hier das Wesen und die Bedeutung des Krieges wirklich begriffen. Sie verstanden, warum unsere Truppen bis zum Ende kämpften, warum sie starben, als sie sich auf Bunker und Maschinengewehrnester stürzten. Sie taten das, damit Frauen, Kinder und Familien weiterleben konnten. Denn das, was ihnen bei der Befreiung der Städte begegnete, das, was sie in diesen Lehmgruben sahen, machte natürlich deutlich, gegen wen genau sie kämpften.
2: Eine Kommission aus Militärärzten berichtete über die Gräueltaten der Nazis. Viele Familien aus der Gegend wurden aus ihren Häusern vertrieben und hingerichtet. Eine Mutter fand die Leiche ihrer Tochter, die von den Deutschen erschossen worden war.
0: Berufsbedingte emotionale Distanz ist eine gute Sache. Nach jahrelanger Erfahrung haben sowohl meine Kollegen als auch ich sie entwickelt. Aber wenn man einen Knochen in der Hand hält, der kleiner ist als der eigene kleine Finger, und einem klar wird, wem er gehörte, und man dann ein Einschussloch in dem winzigen Schädel sieht, dann kommen einem die Tränen. Neben dem zerschmetterten Schädel liegt ein Kinderzopf mit einem Haargummi. Meine Töchter waren damals 5 und 7 Jahre alt. Ich habe 2 Mädchen. Und mir wurde klar, genauso binde ich meinen Mädchen jeden Morgen die Haare zusammen. Um ehrlich zu sein, ist das ganze Ausmaß dieses Grauens unfassbar.
1: Diese Arbeit ist unverzichtbar, weil das Leid unseres Volkes in Frage gestellt wurde. Deshalb arbeiten Ermittler und Forensiker mit uns zusammen, um den geringsten Zweifel auszuräumen, dass es sich um einen Völkermord handelte, den europäische Nationen während des großen Vaterländischen Krieges gegen uns verübt haben.
3: Diejenigen, die im großen Vaterländischen Krieg ums Leben kamen, hatten eine solche Brutalität nicht verdient. Es waren ganz normale Zivilisten, die arbeiteten und ihre Kinder großzogen. Sie stellten für keine Nation eine Bedrohung dar, schon gar nicht für Deutschland. Dennoch wurden sie auf grausame und ungerechtfertigte Weise getötet.
0: Wir haben unsere forensischen Gutachten fertiggestellt, jedes einzelne ordnungsgemäß dokumentiert und sie auf Ersuchen des Untersuchungsausschusses vorgelegt. Sie wurden anschließend den Strafakten beigefügt und dem Gericht übermittelt. Der Prozess war, ich würde sagen, sehr emotional. Selbst jetzt, während ich mit Ihnen spreche, bekomme ich Gänsehaut. Das Gericht hörte zu, ohne zu unterbrechen. Ich finde, das Ausmaß ist einfach erschütternd. So sah unser Verfahren aus. Auf Tisch 1 die Überreste von Erwachsenen. Auf Tisch 2 die Überreste von Erwachsenen. Die Tische sind mehr als 10 Meter lang. Und dies hier, auf Tisch 3, sind die Überreste von Kindern.
4: Das Gericht hat entschieden, dem Antrag des Staatsanwalts der Region Rostow stattzugeben, festgestellte und neu aufgedeckte Verbrechen anzuerkennen, die während des Großen Vaterländischen Krieges in der Region Rostow von den Besatzungstruppen der Nazis und ihren Kollaborateuren an nicht weniger als 180.811 sowjetischen Bürgern, der friedlichen einheimischen Bevölkerung,

0: Vertreibung und Vernichtung, um das Gebiet für die deutsche Kolonisierung freizumachen.
1: Die Region Rostow ist das Tor zum Kaukasus. Und im Sommer 1942 stand sie der vorrückenden deutschen Armee offen. Schon vor dem Krieg hatte das Dritte Reich ernsthafte Pläne für diese ölreiche sowjetische Region.
2: Als wir den Nichtangriffspakt unterzeichnet hatten, besuchten sie den Kaukasus. Sie erkundeten jeden Pfad, sie bereiteten sich vor. Sie waren logistisch und ausrüstungstechnisch gut vorbereitet und ihre Karten waren äußerst detailliert. Sowjetische Soldaten hatten nichts Vergleichbares.
3: Das Hauptziel der Nazis im Kaukasus war natürlich Öl. Ihre riesige Armee brauchte Treibstoff. Ihre gesamte Ausrüstung musste betankt werden. Statistiken zeigen, dass etwa 80% des gesamten in unserem Land geförderten Öls aus dem Kaukasus stammten. Hitlers Truppen rückten schnell vor. Ende Juli war Rostow eingenommen. Im August hatten sie unsere Republik erreicht.
1: Die SS-Division Viking war ebenfalls Teil der deutschen Armee. Sie bestand nicht nur aus Deutschen, sondern auch aus Freiwilligen aus anderen europäischen Ländern. Diese Division ging besonders brutal gegen die lokale Zivilbevölkerung vor.
4: Viking folgte den Spuren der Panzergruppe Kleist aus dem Jahr 1941 und zog durch Lemberg und Ternopil. Das sind Orte, an denen seit langem Juden ansässig waren. Viking entwickelte schnell eine Vorliebe für Massenerschießungen.
1: In dem Bergdorf Teberda stießen sie auf ein Kindersanatorium für Patienten mit Knochentuberkulose, von denen die meisten bettlägerig waren.
2: Als die Nazis Teberda besetzten, gelang es den Einheimischen, einige Kinder zu retten, indem sie sie irgendwie bei sich versteckten. Doch genau hier setzten die Nazis erstmals ihre berüchtigten Gaswagen ein.
1: Nachdem die Rote Armee Teberda befreit hatte, machte sich eine Kommission daran, die Fakten zu dokumentieren. Und die gesamte Sowjetunion erfuhr von diesen unmenschlichen Morden.
3: Das Personal des Sanatoriums verfasste ein Dokument, die Zeugenaussagen. Im Dezember 1942 holten die Nazis 54 Kinder aus dem Sanatorium. Wenn man dieses Dokument liest, ich weiß nicht, wie stark man sein muss, um all das laut vorzulesen. Die 54 Kinder waren zwischen 3 und 17 Jahre alt. Einige waren noch Babys. Sie wurden wie Holzscheite in diesen Transporter gestapelt. 54 kleine Menschen. Kinder. Im Laufe von 2 Stunden wurden die Kinder mit Abgasen erstickt. Dann wurden ihre Leichen in die Teberda-Schlucht geworfen. Sie wird auch Gonatschkir genannt. Wie kann man dieses Verbrechen anders bezeichnen als Völkermord?
1: Das ist nicht das einzige Verbrechen, das die Nazis in Karatschai-Tscherkessien begangen haben. Im Januar 1943 richtete eine Sonderkommission allein im Gebiet von Tscherkessk 19 Erschießungsgruben ein. Während der 5-monatigen Besatzungszeit töteten die Nazis brutal mehr als 7500 Zivilisten und Kriegsgefangene. Einige der Unterlagen der Kommission wurden bei den Nürnberger Prozessen vorgelegt. Diese Nazi-Verbrechen sowie andere ähnliche Taten wurden als Verbrechen gegen die Menschlichkeit anerkannt. Im Januar 2025 wurden bei einem Prozess in der Republik Karatschai-Tscherkessien alle Dokumente erneut verlesen und der Völkermord rechtlich festgestellt.
5: Wie in der UN-Konvention von 1948 festgelegt, ist Völkermord eine Handlung, die mit der Absicht begangen wird, eine nationale, ethnische, rassische oder religiöse Gruppe ganz oder teilweise zu vernichten. Was unsere Region betrifft, so wurde Völkermord an sowjetischen Bürgern durch Massenmorde in den Städten Tscherkessk und Teberda begangen. Diese Tatsache ist dokumentiert und es gibt Anhaltspunkte, die direkt auf Völkermord hindeuten.
1: Herbert Backes Plan zur Bekämpfung des Hungers in Deutschland und Europa umfasste mehr als nur Wirtschaft.

0: rechtliche Überlegungen, um die Auslöschung eines Großteils der sowjetischen Bevölkerung zu rechtfertigen. Er betonte auch die Notwendigkeit ethnischer Säuberungen.
1: Backe schrieb, diese Maßnahmen mussten nicht nur aus wirtschaftlichen Gründen ergriffen werden, sondern auch, weil die Großrussen der Hauptfeind Deutschlands und Europas waren. Backe stempelt also ein ganzes Volk als von Natur aus feindlich ab und folgert daraus, dass dessen Bevölkerung radikal dezimiert werden müsse. Dies ist ein klares Bekenntnis zu Völkermordplänen und ein eindeutiger Beweis für genau jene Absicht, die für die Feststellung eines Völkermords erforderlich ist. Es handelt sich möglicherweise um die schlimmsten Völkermordpläne der Geschichte, da sie 30 Millionen Menschen betreffen. Mir ist kein anderer Plan für Massenvernichtungen in einem solchen Ausmaß bekannt. Ich war als Sachverständiger in 5 Prozessen tätig. Am meisten bewegt hat mich meine Aussage in einem Prozess, in dem es darum ging, die Belagerung Leningrads als Völkermord anzuerkennen, denn Leningrad ist meine Heimatstadt. In diesem Prozess sprach ich über Backes Plan, da die Erwähnung Leningrads als Ort, der als erster von einer Hungersnot heimgesucht werden sollte, erstmals in einem Dokument von Backe vom 23. Mai 1941 auftauchte.

0: Ja, es wird ein harter Weg.
1: Die schießen wieder den ganzen Tag. Schau nur. Ein Blitz, Rauch und Qualm. Schließlich ist ein Teil des Beins weg.
0: Das Gehirn sendet ein Signal, aber das Bein ist weg. Es ist schwer natürlich.
2: Langsam, langsam.
3: Ich dachte nur, ich schlage einfach mit der Faust zu, um sie vom Himmel zu holen.
0: Ja, es schmerzt. Es ist erschütternd. Eine Gliedmaße ist abgerissen.
4: Alias, bist du am Leben?
0: Ja.
1: Mir fehlt also ein Bein? Das ist nicht tödlich.
3: Ich bin sicher, dass ich meinen Platz im Leben finden werde und eine Möglichkeit von Nutzen zu sein.
1: Das Wichtigste ist, dass man weiterlebt.
0: Alle haben es geschafft.
5: Grüße von OpenTX.
4: Versuchen wir es. Erstmal eine Runde. Mit der militärischen Sonderoperation begann auch die FPV-Revolution. Leute bauten Drohnen in Garagen und verwendeten Komponenten, die sie bei AliExpress kauften.
6: Ohne vorherige Kontrolle und Testflug schicken wir keine Drohne an die Front. Durch die Erfahrung aus der Herstellung von Tausenden von Drohnen kann man meist schon hören, wenn etwas nicht stimmt. Wenn sie ein Paket von uns erhalten, müssen die Frontsoldaten die Geräte nur auspacken. Sie müssen den Akku nur noch einbauen. Das war's. Der Soldat schaltet die Drohne ein und los geht's.
7: Es ist eine gute Arbeitsdrohne. Genau das, was wir momentan an der Front brauchen, weil dies eine völlig neue Art von Krieg ist. Drohnen sind die Zukunft.
8: Jegor Jakovlev gibt gelegentlich öffentliche Führungen zu den historischen Orten seiner Heimatstadt. Und die Belagerung bleibt für Einwohner und Besucher von Russlands nördlicher Hauptstadt ein wichtiges Thema.
9: Um die tiefere Bedeutung der Schlacht um unsere Stadt zu verstehen, muss man wissen, dass Leningrad mehr als nur sich selbst verteidigte. Leningrad hielt eine riesige Gruppe feindlicher Streitkräfte in Schach, die Heeresgruppe Nord. Wäre Leningrad gefallen, wäre diese Horde nach Moskau geschickt worden, um sich der Operation Taifun anzuschließen. Begeben wir uns zum Wasserloch der Blockade.
10: Die Deutschen hatten nie vor, in den Straßen Moskaus zu kämpfen. Die Stadt sollte umzingelt von den Versorgungslinien abgeschnitten und ausgehungert werden. Bei Leningrad schlug dies wegen der Straße des Lebens fehl. Doch die Eisenbahnlinien und Straßen wurden unterbrochen.
8: Bereits im Juli 1941 schrieb Franz Halder, Chef des Generalstabs der deutschen Landstreitkräfte, in sein Tagebuch. Der Führer betont nachdrücklich, dass er Moskau und Leningrad dem Erdboden gleichmachen will. Wenig später, am 8. August, erteilt er zudem den Befehl, den Blockadering zu schließen.
9: Und am 8. September 1941, als die Stadt Schlüsselburg eingenommen wurde, schloss sich der Ring der Landstreitkräfte, die die Stadt blockierten, endgültig. Wir verfügen über einige interessante Dokumente, wie das Tagebuch des Befehlshabers der Heeresgruppe Nord, Wilhelm Ritter von Leeb, der offen schrieb, dass er seiner Artillerie und den Piloten der 1. Luftflotte den Befehl erteilt hatte, die Stadt jederzeit und an jedem Ort wahllos zu beschießen. Den Nazis gelang es, das Wasserversorgungssystem von Leningrad lahmzulegen, sodass die Flüsse der Stadt die einzige Wasserquelle darstellten. Dann setzte ein äußerst strenger und harter Winter ein, mit einer Durchschnittstemperatur von minus 18 Grad Celsius. Zu diesem Zeitpunkt waren die einzigen Wasserquellen die Eislöcher in den Flüssen, von denen sich eines genau an dieser Stelle befand.
8: Nina Sigal war 1941 12 Jahre alt. Sie lebte während der gesamten Belagerung in der Stadt.
11: Die Kälte setzte schnell ein. Nicht nur draußen auf den Straßen, sondern auch in den Wohnungen. Meine Eltern waren nicht zu Hause. Meine Mutter arbeitete mit medizinischen Geräten in einem Labor. Manchmal war sie tagelang weg. Und dann kam sie plötzlich zurück und gab mir, ohne ihren Mantel auszuziehen, gab sie mir einen Rat und verschwand wieder. Im Winter half sie mir mehrmals, Wasser aus der Neva zu holen. Alles war mit Eis bedeckt. Es war unglaublich schwer, vom Ufer wieder hinaufzuklettern. Einmal fiel ich hin und mein Mantel wurde klatschnass. Ich wollte ihn nicht nass tragen, also legte ich ihn in die Küche, in der Hoffnung, er würde trocknen. Aber als ich am nächsten Tag kam, stand mein Mantel einfach da, steif wie ein Brett.
8: Dann brach in der Stadt eine Hungersnot aus. Deutsche Truppen eroberten Tichwin und die Lebensmittelversorgung kam fast vollständig zum Erliegen. Die Zeit von November bis Januar 1942 war die tödlichste. Warum? Sie haben wahrscheinlich schon von den 125 Blockadegramm gehört, der Ration in diesen Monaten der Belagerung, die jedoch nur von kurzer Dauer war. Sie war so gering, weil damals nichts nach Leningrad geliefert werden konnte. Man konnte nur Fracht transportieren, die bereits an den Ufern des Ladogasees bereitstand. Und es war praktisch unmöglich, etwas Neues zum Ladoga zu bringen. Der Befehlshaber der Heeresgruppe Nord, Wilhelm Ritter von Leeb, war nach der Einnahme von Tichwin begeistert, da er glaubte, Leningrad würde sicherlich verhungern.
12: Ich war gerade 7 Jahre alt geworden, als uns im Dezember 1941 diese 125 Gramm Brotstücke ausgegeben wurden. Ich ging in einen Laden und stellte mich in die Schlange. Ich war noch sehr klein. Ich kaufte das Brot, machte mich auf den Heimweg und wurde umgestoßen. Ich weiß nicht, ob es eine Frau oder ein Mädchen war, das war schwer zu sagen. Sie fiel in den Schnee und fing an, mein Brot zu verschlingen. Ich fing an zu schreien. Ein Mann rettete mich. Da kam gerade ein Soldat vorbei. Er packte sie am Kragen, nahm ihr das weg, was von meinem Brot übrig war, gab es mir zurück und fragte, bist du alleine rausgegangen? Ich antwortete, ja, das solltest du nicht tun. Ich bringe dich nach Hause. Da sagte ich, ist schon gut, ich wohne in der Nähe.
11: Jeder hat seine eigene Blockade und man lebt sein ganzes Leben lang damit. Manchmal habe ich Träume, in denen es so ist, als wäre ich wieder in dieser Zeit. Vor allem, wenn man sich wegen etwas schuldig fühlt. Sie haben mir einen Axolotl gekauft. Das ist eine Art Amphibie. Es war fast durchsichtig und klein, dieses Axolotl. Mit süßen kleinen Händen. Ich war so hungrig, aber es lebte. Es zu töten, wäre man dazu in der Lage? Ich konnte es nicht. Aber dann hielt ich es nicht mehr aus. Ich war hin und her gerissen. Ich erinnere mich an diesen Zustand. Ich träume sogar davon. Ich hatte einen Topf auf dem Herd stehen und habe den Axolotl hineingeworfen. Aber als ich ihn wieder herausholen wollte, war er verschwunden. Er hatte sich einfach aufgelöst.
8: Um die Lebensmittelversorgung sicherzustellen und die Evakuierung hungernder Einwohner wieder aufzunehmen, beschloss die Belagerungsbehörde im November 1941, eine Straße auf dem zugefrorenen Ladogasee zu bauen.
9: Niemand wusste, wie dick das Eis auf dem Ladogasee war. Wissenschaftler hatten es nie untersucht. Würde das Eis einem Gas-LKW standhalten? Wo und wie sollte die Straße verlegt werden? All dies musste möglichst schnell geklärt werden. Und die Wissenschaftler taten genau das. Die Versorgung der Stadt wurde 1942 wiederhergestellt. Doch leider waren bis dahin bereits viele Menschen ums Leben gekommen. Etwa 1 Million Leningrader starben infolge der Blockade.
8: Die Belagerung dauerte 872 lange Tage. Dank der heldenhaften Anstrengungen der Roten Armee wurde der Feind zurückgedrängt und die Einkreisung durchbrochen.
11: Ich wusste, dass sich etwas zusammenbraute. Mama sagte, wir gehen zum Angriff über. Zeit, die Faschisten zu vertreiben. Ich zog meine Stiefel ohne Strümpfe an, und wir sprangen hinaus und rannten zum Ufer, wo die Schiffe lagen. Moskau hatte sein Feuerwerk gehabt und nun war Leningrad an der Reihe. Was für ein Gedröhne. Wir lachten, weinten und umarmten uns. Es war ein Gefühl, als wolle man einfach davonfliegen. Ich übertreibe nicht. Ich wollte abheben und fliegen, weil die Blockade vorbei war.
9: Es ist ein Tag der Erlösung. Unser Land stand buchstäblich einen Schritt vor der Vernichtung, schaffte es aber dennoch, dem Feind das Rückgrat zu brechen und eine Geschichte und Zukunft für künftige Generationen zu sichern. Aber natürlich gab es auch Tränen, denn viele mussten sich opfern, damit andere in diesem schrecklichen Kampf nicht umkommen mussten.
13: Der Prozess, der 2022 in St. Petersburg stattfand, trug dazu bei, die neue Zahl der Opfer der Belagerung zu ermitteln, die von früheren Schätzungen abwich. Das Nürnberger Tribunal bezifferte die Zahl auf 649.000.
14: Historiker haben bereits festgestellt, dass während der Belagerung deutlich mehr Menschen ums Leben kamen, als in offiziellen Dokumenten angegeben ist. Etwa 1.093.000 Menschen. In der Gerichtsentscheidung heißt es, nicht weniger als die auf dem Piskarowskoje-Friedhof beigesetzten Menschen, die während der Belagerung Leningrads starben, sind nicht die einzigen Opfer des Völkermords. Dazu gehören auch Menschen, die während der Blockade aus Leningrad evakuiert wurden, obwohl sie bereits nicht mehr zu retten waren, und die nach Jaroslawl oder Wologda geschickt wurden. Viele erreichten ihr Ziel nie und wurden aus den Zügen geholt. Oder sie starben in Krankenhäusern an völliger Erschöpfung.
15: Unsere Kollegen aus dem Gesundheitswesen haben einen verzögerten Belagerungseffekt dokumentiert. Bei den Menschen, die nicht unmittelbar während der Blockade starben, bis zu 3 Generationen später in Evakuierungszentren und anderen Regionen daran sterben. Infolgedessen erkranken ihre Kinder und Enkelkinder, sodass mindestens 3 Generationen der Blockade zum Opfer fielen.
12: Das enorme Ausmaß und der Grad dieser Qualen und Erniedrigungen waren einfach erschütternd. Diese Menschen haben nicht an ihre Seelen gedacht, würde ich sagen. Sie haben nicht bedacht, dass am Ende alles bezahlt werden muss. Schließlich siegt irgendwann die Gerechtigkeit.
13: Bislang gab es 34 Prozesse in der gesamten Russischen Föderation. In allen wurde entschieden, dass die Aktivitäten der Nazis während des Großen Vaterländischen Krieges als Völkermord am sowjetischen Volk anzuerkennen sind.
15: Der nächste Schritt könnte darin bestehen, die Schlussfolgerungen der Justizbehörden aller Regionen zusammenzufassen. Dies bietet die Gelegenheit, den Gesamtschaden für die UdSSR und für Russland als deren Rechtsnachfolger sowie die von den Gerichten festgestellte Gesamtzahl der Opfer zu erfassen. Anschließend sollten diese Fakten von den zuständigen internationalen Institutionen

0: Institutionen und Organisationen geprüft und einer angemessenen rechtlichen Bewertung unterzogen werden. Das ist bisher noch nie geschehen. Die Blockade wurde beiläufig erwähnt, aber es wurde keine Einschätzung dessen geliefert, was tatsächlich in der Stadt geschah. Wie lässt sich all dies rational in Worte fassen?
1: Unser Mitgefühl wird von Generation zu Generation weitergegeben. Es unterliegt keiner Verjährung, genauso wenig wie die Verbrechen von Hitlers Fanatikern und Komplizen, jenen, die den Völkermord am sowjetischen Volk kaltblütig geplant und brutal ausgeführt haben. Von den Gesamtverlusten, die die UdSSR während des Großen Vaterländischen Krieges erlitten hat, entfiel mehr als die Hälfte auf Zivilisten. Und dies ist ein unbestreitbarer Beweis dafür, dass die Nazis und ihre Satellitenstaaten keinen Krieg gegen ein politisches Regime oder eine Ideologie führten. Nein, ihr Ziel waren die reichen Bodenschätze und das Land unseres Landes sowie die Vernichtung der Mehrheit unserer Bürger.

0: Ich wurde 2008 in Lugansk geboren. Damals war es noch eine ukrainische Stadt.
1: Was ist für dich das größte Böse?
0: Wahrscheinlich Kriege.
1: Weißt du noch, wie dieser Krieg angefangen hat?
0: Ja.
1: Wie alt warst du?
0: Ich war 5.
2: Faina ist auf der Mirot-Voretz-Abschussliste. Dort wurden ursprünglich Kopfgelder auf Leute ausgesetzt. Ich habe vorausgesagt, dass diese Seite gegen Journalisten eingesetzt werden würde. Jetzt befinden sich darauf sogar Kinder und Jugendliche.
0: Ich schreibe über Menschen, über Tiere, über das Gute und Böse.
3: Ein normaler Mensch würde nicht schreiben, dass Faina eliminiert werden muss, dass sie beseitigt werden muss. Faina ist in erster Linie ein Kind.
1: Dieses Kind und seine Eltern müssen also wirklich um ihr Leben fürchten?
4: In der Tat. Denn, soweit ich weiß, gab es bereits einen Versuch, Faina zu töten.
5: Sie sagen, dass sie ein Feind der Ukraine sei und dass sie Propaganda gegen die Ukraine betreibt. Sie hat nur gesagt, die Ukraine bombardiert Zivilisten. Sie hat einfach die Wahrheit gesagt.
0: Ich möchte, dass die Vereinten Nationen nicht vergessen, dass auch wir, die Kinder des Donbass, das Recht auf eine Kindheit und ein friedliches Leben haben.
6: Auf die Aufräumarbeiten. Go, go, go. Oh. Step by step. Sehr groß. Oh, jetzt klappt er sehr gut.

Ein weiterer Ort, den wir in der Region von Nischni Nowgorod besuchen wollten, war das Chemiewerk Okapol. Das Unternehmen beschäftigt sich mit der Herstellung von Klebstoffen, Verträglichkeitsvermittlern, Modifikatoren und Propfpolymeren. Wenn Sie keine Ahnung haben, was das ist, ist das in Ordnung. Niemand versteht das. Vor dem Besuch wussten wir nur, dass das alles von sehr großer Wichtigkeit, schwierig herzustellen und für die Produktion von vielen, vielen Gegenständen notwendig ist. Unternehmenschef Dmitri sollte Klarheit in unser Wissen über Polymere bringen. Es war aber nicht so einfach.

0: einfach an ihn heranzukommen, weil uns das Passwort fehlte.
1: Wir sind jetzt bei Okapol und müssen für die Durchfahrt auf das Territorium ein Passwort angeben. Wir kennen aber kein Passwort.
0: Wir kennen das aber nicht. Hallo Vanya, die Wächterin sagt, dass wir für die Durchfahrt ein Passwort brauchen.
1: Weiß er Bescheid?
0: Nein, er fragt gleich nach. Was könnte das für ein Passwort sein? Was glaubst du?
1: Ich habe keinen blassen Schimmer. Wir müssen ein Passwort angeben, sonst dürfen wir nicht rein. Kannst du dir das vorstellen?
0: Ja.
1: So also, ja, die Jungs sind mit uns, danke. Wir haben das System gehackt.
0: Ich glaube, wir haben endlich verstanden, was Polymere sind. Stellen Sie sich vor, ich komme zu Ihnen und sage, Dmitri, ich brauche eine super leichte Stoßstange oder einen Lack, der sehr hart, aber sehr leicht zu entfernen ist.
2: Ich werde sagen, dass Sie in unser Wissenschafts- und Technologiezentrum kommen sollen, damit unsere Experten ihre Bedürfnisse als Verbraucher des Endprodukts klären. Wir werden dann die technische Aufgabe für die Herstellung des Produkts erstellen. Wenn wir über Kabel- und Drahtprodukte sprechen, muss die Isolierung bzw. der Polymerschutz elastisch genug sein. Er muss gleichzeitig fest und elektrisch isolierend sein. Und dann folgt eine Reihe weiterer Eigenschaften. Er muss hitzebeständig sein. Wir müssen also einige Komponenten hinzufügen, die ihn brennsicher machen. Und wenn wir genau wissen, was der Verbraucher will, beginnen wir mit der Auswahl des Funktionalisierungsgrades des Polymers, damit unser Kunde am Ende ein Material mit allen benötigten Eigenschaften erhält.
0: Es geht also um Hightech-Produkte, die hier hergestellt werden. Warum hören wir dann immer wieder, dass es in Russland keine Hochtechnologien gibt und dass sie kaum zu ersetzen sind? Entspricht das nicht der Wahrheit?
2: Okapol ist Teil des globalen Marktes für Verbundwerkstoffe. Weltweit werden etwa 35 Millionen Tonnen Polymere produziert. Russlands Anteil daran macht weniger als 1% aus.
0: Ein riesiges Wachstumspotenzial für russische Hersteller also.
2: Genau. Man muss dabei klar und deutlich verstehen, welche Einschränkungen es auf dem Markt gibt. Erstens fehlt es an der Technologie zur Produktion von modernen Polymerstoffen, dank der die von Natur aus inkompatible Substanzen zusammengesetzt werden können. Was ist ein Verbundmaterial? Das ist, wenn wir zum Beispiel Aluminium und ein Polymer nehmen und daraus eine Folie herstellen. Um sie herzustellen, muss man die natürlichen Eigenschaften sowohl von Aluminium als auch von dem Polymer beachten. Sie müssen zusammengesetzt werden und koexistieren können. Dafür braucht man eine Technologie für die Verbindung von inkompatiblen Stoffen. Unser Betrieb stellt gerade solche Verbindungsmaterialien her und schafft Technologien, dank denen inkompatible Stoffe zusammengesetzt werden können. Zweitens sind Fachleute erforderlich, um diese Technologien zu implementieren. Wenn wir morgen einen Klebstoff für irgendeine Branche erfinden, bedeutet es nicht, dass das Problem gelöst ist. Wir dürfen nicht einfach auf den Warenersatz setzen. Wir brauchen einen technologischen Importersatz. Eigene Technologien werden unserem Land die Souveränität garantieren. Die verhängten Sanktionen haben uns demonstriert, dass das Existenzmodell eines Rohstofflieferanten Russland nicht mehr passt. Unser Betrieb verfügt über Technologien, auf deren Basis andere Branchen ihre eigenen Technologien entwickeln könnten. Jetzt ist es wichtig, dass der Staat als eine Art Integrator fungiert.
0: Was den Importersatz betrifft, der bei uns derzeit groß angelegt durchgeführt wird, haben Sie nicht den Eindruck, dass man nur oberflächlich herangeht und die mangelnden Waren komplett zu ersetzen versucht, anstatt auf die von Ihnen angesprochene Basis zu setzen?
2: Natürlich war dieser Prozess von Anfang an oberflächlich. Als die Sanktionen eingeführt wurden und ganze Branchen die Möglichkeit verloren, importiertes Material zu erhalten, begannen natürlich alle darüber nachzudenken, wie sie in dieser Branche weiter bestehen.

0: widerstehen können. Und hier gerät man vor die Wahl, entweder eine technische Umrüstung des Unternehmens vorzunehmen oder die Produktion von den betroffenen Produkten einzustellen. Es gibt aber auch eine dritte Option: nachzudenken. Die Ideologie, die zum Ergebnis führt, ist sehr einfach. Zuerst gibt es einen Gedanken, dann einen Plan, dann eine Handlung und dann ein Ergebnis.
1: Fürs Nachdenken braucht man Zeit. Wie viel Zeit haben wir, um diese neuen Technologien zu entwickeln?
0: Gott sei Dank wurde in Russland in ruhigen Zeiten, vor der Verhängung von Sanktionen, ein Sprungbrett für Technologieentwicklung geschaffen. Das Industrie- und Handelsministerium hat beschlossen, Unternehmen zu unterstützen, die Innovationstechnologien entwickeln. Einen Vorsprung haben wir. Es gibt Spezialisten, die ihre Erfahrungen teilen können. Und wenn wir dieses Thema jetzt systematisch angehen, kleine und mittlere Unternehmen unterstützen, die neue Technologien vorantreiben, werden wir im nächsten Jahr einen guten Vektor bekommen. Ich bin zuversichtlich, dass die Haltung des Staates richtig ist. Die Regierung betrachtet das Problem im Komplex.
1: Kann man diese Situation als eine Chance betrachten, die uns im Endeffekt dazu bringt, dass wir ein technologisch entwickeltes Land werden? Wir haben das jahrzehntelang angestrebt, keiner traute sich jedoch anzufangen.
0: Man kann etwas anstreben und dabei nichts tun. Wie ein Scheich mal gesagt hat, gute Zeiten schaffen schwache Menschen. Schwache Menschen schaffen schwere Zeiten. Harte Zeiten schaffen starke Menschen. Ich fahre jetzt einen Mercedes. Mein Sohn fährt auch irgendein Auto. Meine Enkel werden auf Kamelen reiten. Die Situation, die sich jetzt rund um Russland gebildet hat, zeigt uns deutlich, dass Russland über eine Menge von Ressourcen verfügt, dank denen es eine große technologische Vorleistung schaffen kann, die uns einen großen Schritt nach vorne bringen wird. Bei den Ressourcen geht es unter anderem um die Arbeitsressourcen. Auch diejenigen, die im Rahmen der Berufsorientierung zu Fachkräften ausgebildet werden.
1: Wir werden Autos fahren und der Westen wird auf Kamele umsteigen.
0: Es soll allen gut gehen. Die erste Geige soll aber Russland spielen. Es hat alle Chancen dafür. Jetzt ist das Wichtigste, den Moment nicht zu verpassen und nicht nachzugeben, wenn uns jemand sagt: Leute, hört mit der Eigenproduktion auf. Wir werden euch alles Notwendige geben.
1: Ist das Risiko groß, dass China gerade das tun wird und seine Produkte anbietet, sodass wir dann davon abhängig werden?
0: Es muss ein Gleichgewicht gehalten werden, das der Staat regeln muss. Aber wenn wir jetzt all dies dem Staat allein aufbürden, damit er sich damit beschäftigt, wird es nicht funktionieren. Es gibt eine Reihe von Problemen, die zu lösen sind. Gerade deswegen müssen wir dem Staat ein Feedback geben und erzählen, wie es vor Ort aussieht. Der Staat muss diese Punkte berücksichtigen. Dann werden wir alles schaffen. Wenn jeder von uns Kooperationsbereitschaft zeigt, sich offener verhält, werden wir die Klischees loswerden. Die Mission von Staatsgremien ist hier von besonderer Bedeutung. Man muss mit der Denkweise der Menschen arbeiten.
2: Die Schlüsselwörter sind hier also Kooperation und Kommunikation.
0: Das Synergiegesetz gilt immer noch. Das Ganze ist mehr als die Summe seiner Teile.
3: Gut. Ich würde noch mal formulieren, was Polymere sind.
1: Ich habe schon alles verstanden. Okay. Dmitri, sagen Sie nicht gleich nein. Also, ich habe verstanden, dass ein Polymer kein Kleber ist, der einfach so Stoffe zusammenklebt, sondern eine Komponente, die inkompatible Stoffe verbindet und sie zu einem Material macht. Richtig?
0: Sehr nah dran. Ich erzähle Ihnen etwas, was alle Diskussionen mit denen, die nicht glauben, dass sie es verstanden haben, sofort beenden wird. Das Präfix Poly bedeutet viel. Eisen hat ein bestimmtes Kristallgitter. Es ist auch stark. Wenn wir uns ein Eisenmolekül ansehen,

0: ist es klein. Und die Polymerkette ist sehr lang. Sie kann verlängert, gestreckt, gefropft werden. Als Ergebnis erhalten wir ein räumliches Raster, das alles umfasst, was sich hier befindet. Stellen wir uns vor, wir hätten alles in diesem Büro mit solch einem Raster bedeckt. Selbst bei einem starken Orkan würde hier nichts auseinanderfliegen, weil dieses aus Polymer gebildete Raster alles im Raum festhalten würde. Das ist ein anschauliches Beispiel für ein Verbundmaterial, das aus Gummi, einer bestimmten Polymerzusammensetzung für die Bindung der Komponenten besteht, sowie unbedingt einen Metallkörper und einen Filamentkörper beinhaltet. All dies muss zusammen existieren. Ein Polymer bildet also ein räumliches Gitter, das alles festhalten kann. Klar?
1: Klar. Klar.
0: Zur Zeit der Urmenschen lernte man zuerst Holz zu bearbeiten. Dann lernte der Mensch Steine zu bearbeiten. Das Steinzeitalter begann. Dann gab es eine lange Ära der Metallurgie, als viele Dinge aus Metall gefertigt wurden. Die Ära der Metallurgie ging Ende des 20. Jahrhunderts zu Ende und die Ära der Polymere kam. Und eines der modernsten Materialien, die es überhaupt gibt, sind Polymerkomposite.
1: Sie sind also überall. Das ist das, was wir alle brauchen.
2: Du hast es überall in deiner Kleidung, in den Schuhen, im Kleid.
0: Stimmt. Polymere sind überall. Von den Schuhsohlen bis zu ihrer schönen Maniküre.
1: Nagellack, meinen Sie?
0: Das sind alles Polymere.
1: Schauen wir dann mal, wie sie hergestellt werden, wie sie hier im Betrieb hergestellt werden.
0: Gerne, gehen wir. Alle Daten über den gesamten Produktions- und Technologiekreislauf strömen in dieses Produktionsleitzentrum. Hier haben wir alles, darunter das Videoüberwachungssystem und hinter der Glasscheibe haben wir einen Serverraum.
2: Werden auch die Mitarbeiter überwacht?
0: Das auch. Wir haben eine patentierte Technologie. Das ist unsere einzigartige Entwicklung. Sie muss geschützt werden.
1: Sie haben gesagt, dass es hier zwei Stockwerke gibt und die Arbeiter auf dem ersten Stockwerk wissen nicht, was die auf dem zweiten tun.
0: Die Produktion findet auf zwei verschiedenen Stockwerken statt. Sie ist in zwei Zyklen unterteilt, was aus Sicht der Produktionstechnologie richtig ist. Damit wird auch die Sicherheit der Technologie gewährleistet. Es gibt Spezialisten, die auf einem Stockwerk arbeiten und es gibt die, die auf dem anderen tätig sind. Sie überschneiden sich nicht. Der erste Zyklus ist die Festphasensynthese. Der zweite ist die reaktive Extrusion und Kompoundierung.
2: Wir werden jetzt durch beide Stockwerke gehen. Wird das die Geheimhaltung der Technologie in keiner Weise beeinträchtigen?
0: Wir werden mit euch eine Geheimhaltungserklärung unterzeichnen.
2: Ach, okay.
1: Endlich darf man was anfassen.
0: Ja, bitteschön. So sieht unsere Produktion aus. Das sind Granulate.
1: Wofür werden sie genutzt? Sie sind unterschiedlich.
3: Alle Arten dieser Produkte machen 1-5% der Zusatzstoffe aus, die bei der Herstellung vieler nützlicher Dinge aus Polymerverbundwerkstoffen verwendet werden.
2: Jedes Polymer wird auf Bestellung gemäß den spezifischen Anforderungen des Kunden produziert, richtig?
0: Natürlich. Jeder dieser Modifikatoren, jeder dieser Verträglichkeitsvermittler, jeder dieser Klebstoffe dient zur Erfüllung einer speziellen Aufgabe.
2: Ein Kunde kommt also und sagt, ich brauche was und Sie produzieren das.
0: Ein Kunde kommt und sagt, ich brauche guten Asphalt, der sich nicht verformt. Wir fragen, welches Bitumen er verwendet hat. Es muss modifiziert werden. Also geben wir dem Kunden einen Bitumenmodifikator, der den Forderungen der sogenannten EU-Standards entspricht. Der Anwendungsbereich von Polymer- und Verbundwerkstoffen ist im Moment an sich schon breit. Wir haben aber erst begonnen, sie in der russischen Wirtschaft einzusetzen. Der Bedarf steigt täglich. Wir haben also Arbeit in Hülle und Fülle.
2: Das ist gut.
0: Wir sind froh, ja.
1: Das ist ein Chemielabor.
0: Das ist eines unserer Forschungslabore, wo unsere Technologien zur Welt kommen. Wir brauchen in erster Linie einen technologischen Importersatz und nicht den von Waren. Sergej, du beschäftigst dich bereits seit einem halben Jahr mit der Entwicklung eines Bitumenproduktes. Wenn ich mich nicht irre, richtig? Stellen Sie sich vor, wie viel Zeit die Forschung und Entwicklung von einem Produkt in Anspruch nehmen.
2: Setzen Kunden irgendwelche Fristen oder ist das eine kreative Tätigkeit?
0: Alle geben uns jetzt die gleichen Fristen vor. Das Produkt hätte am besten schon gestern fertig sein sollen. Die Menschen sind es gewohnt, ein traditionelles Produkt zu nutzen. Es geht hier um bestimmte Stereotypen der Denkweise. Wir kommen und sagen, dass wir bereit sind, den Produktions- und Technologiezyklus zu optimieren und nur einen Zuschlagstoff statt zwei anzubieten. Natürlich reagiert jeder Techniker skeptisch darauf. Wir geben jedoch nicht nach, führen Tests durch, zuerst im Labor, dann im Betrieb und wir kommen schließlich zu einem Kompromiss und die Leute sehen, dass diese Produkte wirklich funktionieren.
2: Man kann also sagen, dass Sie sich hier mit Alchemie beschäftigen?
0: Nein, mit Alchemie beschäftigen sich Alchemisten. Bei uns geht es um angewandte Chemie, die auf wissenschaftlichem Hintergrund basiert.
2: Passiert es, dass Sie nicht einen Auftrag realisieren, sondern selbst ein Produkt entwickeln, das dann auf den Markt kommt und gefragt ist?
0: Das Wichtigste, was wir auf den Markt gebracht haben, ist unsere Technologie. Wir warten auf Kunden, die Eigenschaften ihrer Produkte ändern wollen. Das ist eine Steuereinheit für ein gravimetrisches Dosier- und Compounding-System. Und hier sehen wir einen Kontrollknoten. Die Software ist russisch. Sie ermöglicht es uns, das System Cymatic zu umgehen, damit wir bei Kontrollknoten nicht importabhängig sind. Und das ist ein Wasserringgranulator. Hier wird die Schmelze in den sogenannten Kopf geleitet. Wenn wir uns das im Zeitlupe-Modus anschauen, wird man eine Menge Granulat sehen, das nach dem Durchlaufen der Wasserringkühlung am Ausgang zu einem Produkt wird. Dies ist das fertige Produkt, das durch einen Rütteltisch gesiebt wird und in den Lagertank gelangt, wo es anschließend verpackt wird. Das ist das fertig verpackte Produkt.
1: Und hier ist das fertige Produkt?
0: Ja, das ist ein fertig verpacktes Produkt.
2: Wofür wird konkret dieses Produkt gebraucht?
0: Dies ist ein thermoplastisches Elastomer, das in der Schuhindustrie oder bei der Herstellung von Kabel- und Drahtprodukten verwendet wird.
1: Also für die Sohle?
0: Ja.
1: Wir verließen Okapol ein wenig hochmütig, als wären wir in das Geheimnis der Herstellung eines Zaubertranks eingeweiht worden. Eine halbe Stunde später würden wir uns wieder nicht erklären können, was Polymere genau sind. Aber das erhabene Selbstgefühl blieb. Elia freute sich allerdings mehr über die Geschenke.
2: Ich will mir die Geschenke anschauen.
1: Jetzt sofort?
2: Ja, ich will das jetzt tun. Pralinen.
1: Aus Dzerzhinsk, der Stadt hier.
2: Das ist ein Whisky, der von einem Privatunternehmer hergestellt wurde. Ein Craft-Whisky ist das. Ein geräucherter Whisky.
1: Oh, wow. Wow. Ich möchte ihn auch probieren. Ich mag keinen Whisky, werde aber diesen geräucherten Whisky probieren.
2: Hier ist auch ein T-Shirt. Wenn es die Größe S haben wird, nimmst du das.
1: Nein, das sieht größer aus.
2: Okapol steht drauf. Passt das? Was meinst du? Größe L.
1: Dann ist das für dich.
2: Vielen Dank, ich liebe T-Shirts.
1: Und jetzt schau nach vorne, um nicht gegen das Auto von Mitri zu fahren, der dir das alles geschenkt hat.
2: Ja gut, die Pralinen sind für dich. Die Geschenke lassen wir hier liegen. Haben wir noch nicht entschieden, was wir morgen tun? Warum? Weil wir selbst nicht wissen, was auf uns zukommt. Alles ändert sich so schnell. Der Tacho zeigt, dass wir bereits 1500 Kilometer zurückgelegt haben.
1: Hauptsache, der Wagen macht keinen Unfug.
2: Macht der Wagen Unfug?
1: Na, ein bisschen.
2: Er hat Charakter.
1: Der Tag beim Minister und in Okapol war äußerst ereignisreich. Und unser Auto wurde so schmutzig, dass es peinlich wurde, damit weiterzufahren. Und da ich noch nie ein Auto in einer Selbstbedienungswaschanlage gewaschen habe, hat Ilja mir gezeigt, wie das geht.
2: Ich werde dir zeigen, wie man Autos wäscht. Zuerst tippst du auf Wasser.
1: Du wirst lachen, aber ich habe wirklich noch nie ein Auto selbst gewaschen.
2: Moment. Das ganze Auto ist mit Insektenresten befleckt.

0: Problem haben.
1: Wasser! Ich hab's geschafft.
2: Na, jetzt geht's los. Nein!
3: Nein. Ну что,

0: Nischni Nowgorod hat uns sehr gut gefallen. Wir sind aber sehr wenig durch die Stadt gelaufen und haben beschlossen, nochmal hierher zurückzukommen. Jetzt machten wir uns aber auf den Weg nach Rjasan. Für den nächsten Tag hatten wir dort einen Brauereibesuch geplant. Deswegen fuhr Ilja besonders schnell.
1: Du hast mir selbst gesagt, ich soll Gas geben.
0: Ich habe nichts dergleichen gesagt!

0: Der Krieg hat Syrien kolossalen Schaden zugefügt. Militante profitierten enorm von dem Konflikt.
1: Sie beschossen die Städten, um das Ausmaß der Plünderungen zu vertuschen. Man schob alles auf den Krieg.
2: Die Gruppen begannen damit, alte Artefakte zu plündern.
1: Ich denke, eine Vase wie diese könnte auf dem Schwarzmarkt 12.000 bis 15.000 Dollar einbringen.
3: Es waren Europäer, sie sprachen Englisch.
4: Diese führen ihre Untergebenen exakt zu den Stellen der wichtigsten historischen Artefakte, die gestohlen werden sollen.
1: Der Löwenanteil dessen, was geplündert wurde, befindet sich heute entweder in Europa oder Nordamerika.
2: Viele Fundstücke aus Syrien werden auf eBay angeboten.
5: Sie trägt eine Museumsnummer. Vielleicht wurde sie aus einem Museum gestohlen.
1: Ja, es wird ein harter Weg.
3: Die schießen wieder den ganzen Tag. Schau nur. Ein Blitz, Rauch und Qualm. Schließlich ist ein Teil des Beins weg.
1: Das Gehirn sendet ein Signal, aber das Bein ist weg. Es ist schwer natürlich.
4: Langsam, langsam.
6: Ich dachte nur, ich schlage einfach mit der Faust zu, um sie vom Himmel zu holen.
1: Ja, es schmerzt. Es ist erschütternd. Eine Gliedmaße ist abgerissen.
2: Alias, bist du am Leben?
1: Ja.
3: Mir fehlt also ein Bein? Das ist nicht tödlich.
6: Ich bin sicher, dass ich meinen Platz im Leben finden werde und eine Möglichkeit von Nutzen zu sein.
3: Das Wichtigste ist, dass man weiterlebt.
1: Alle haben es geschafft.

Mein Kind aus der Tundra ist von Natur aus nomadisch. Es weiß schon früh, dass das Leben in ständiger Bewegung ist. Jedes Jahr muss es von zu Hause weg und für 9 Monate ins Internat. Und jedes Mal wollen viele dieser Kinder so schnell wie möglich wieder nach Hause. Manche können die Ferien nicht abwarten und machen sich allein.

0: Lev Siroteto repräsentiert die dritte Generation einer Nenzenfamilie von Rentierzüchtern. Auch er besuchte eine Internatsschule, bevor er seinen Abschluss als Tierarzt machte. Zurück in der Tundra fand er eine Frau und hat nun drei Kinder. Er holt seinen älteren Sohn Daniel und seinen Neffen Arthur aus dem Internat ab, um ihren Großvater am Rentierhirtentag, dem wichtigsten Fest des Jahres, zu besuchen. Auch andere holen ihre Kinder für die jährlichen Schulferien ab.
1: Guten Tag. Wie wollen Sie in den Ferien mit nach Hause nehmen? Seid bitte am 7. wieder hier.
2: Ich möchte mit seinem Vater sprechen. Nihassa benimmt sich schlecht und sagt, er will nach den Ferien nicht zurückkommen. Aber er muss.
0: Die Kinder aus der Tundra gingen schon immer jeden Herbst ins Internat. Sie wissen, dass sie ihre Eltern lange nicht wiedersehen. Der Chefredakteur der Zeitung Roter Norden sagt, er sei auch ein Kind der Tundra. Seinen Nenzennamen übersetzt er so:
3: Häuptling des Muschelstammes, auferstanden von den Toten, Sohn der Spitzmaus, Enkel des Eisbären, Urenkel des Walrosses, auf Russisch Onkel Fjodor.
0: Er sagt, er wurde von den Toten aufgeweckt, weil er bei seiner Geburt klinisch tot war. Sein Vater hatte ihn aufgegeben, aber seine Mutter und Großmutter retteten ihm das Leben und zogen ihn auf. Zu ihnen lief er aus dem Internat weg.
3: In der zweiten Klasse liefen wir von der Schule weg. Wir brauchten einen Tag und eine Nacht bis zu meinem Zelt. Ich sagte, haltet durch. Da ist der Kamin und das Dach.
0: Sein Artikel heißt, warum unsere Kinder sterben. Die dramatische Geschichte der Schüler, die in die Tundra fliehen.
3: Wir suchten so lange nach ihnen. Wir suchten mit Geländewagen. Wir liefen die ganze Tundra ab. Sie starben in der Nähe des Dorfes. Sie erfroren.
1: Hallo.
2: Hallo.
0: Diese Mitschüler sind eifersüchtig, weil sie nicht wissen, ob ihre Eltern sie auch abholen.
1: Die Mädchen haben immer mehr Zeug als Jungen.
0: Die letzte Stunde vor den Schulferien.
2: Heute zeichnen wir unsere geliebte Tundra, unsere Heimat.
0: Für Arthur und Daniela werden diese Bilder Wirklichkeit, wenn sie zu Hause sind. Vor dem Rentierhirtentag muss die Herde zusammengetrieben werden, die chaotisch in der Tundra verstreut ist. Es scheint fast unmöglich, aber nach und nach helfen die Kinder den Erwachsenen, die Tiere zusammenzutreiben. Sergei Siroteto, das Familienoberhaupt, beobachtet alles wie ein General, der seine Armee überwacht. Sein Sohn und sein Neffe kopieren alles, was er tut. Der Rentierfang dient zur Aufstockung einer Gruppe, die dann die Herde anführt.
4: So ist das Leben. Alte Tiere müssen weiterziehen und werden durch jüngere ersetzt. Wenn er ein ruhiges Temperament hat, ziehen ihn die Frauen auf. Aber wenn er schnell ist, nehmen wir ihn. Ich schau mal.

0: Im Internat gehen die Kinder auf die Sekundarschule und lernen die gleichen Fächer wie an normalen Schulen. Mathematik, Physik und Chemie. Es gibt auch besondere Fächer wie lokale Ethnographie und Kultur, damit sie sich an die Tundra und ihre Wurzeln erinnern. Diese Mädchen denken selten an die Tundra. Sie verlassen ihre Heimat jedes Jahr und fühlen sich in den Städten und Dörfern zu Hause, wo das Leben angenehmer ist.
1: Im Zelt gibt es keinen Fernseher. Ich langweile mich dort. Man muss den ganzen Tag arbeiten, sich um die Rentiere kümmern und Felle bearbeiten.
2: Maxim, geh weg! Hör auf, dich zu drehen und verschwinde! Maxim, warum suchst du dir nicht eine Beschäftigung?
0: Die bekannte Nenzen-Schriftstellerin und Lehrerin Anan Yerkagi hat ein alternatives Bildungssystem für die Kinder der Tundra geschaffen.
2: Das gehört zur Wohngemeinschaft der Kinder. Der Stadt, in der sie leben, lernen und spielen.
0: Ihr Ziel wurde erst nach einem lebenslangen persönlichen Kampf verwirklicht. Sie lebte 15 Jahre als Nomadin und kümmerte sich um Rentiere. Sie glaubt, dass eine gute Ausbildung auf den Überlebenstechniken in der Arktis aufbauen sollte.
2: Mehr Energie, los!
0: Hier gibt es für alle was zu tun.
2: Unsere Verfassung sagt klar, dass ethnisch indigene Kinder eine kostenlose Ausbildung bekommen, aber keine kostenlose Rundumbetreuung. In der Schule haben sie ein Team, Sicherheitspersonal, Putzkräfte, alles wird für sie erledigt, sodass sie keine Ahnung von den normalen Dingen im Leben haben. Davon wissen sie nach der Schulzeit nichts.
0: In Internatsschulen beobachten die Lehrer in der 7. und 8. Klasse eine veränderte Einstellung.
3: Die Trennung von der Familie ist vielschichtig. Man wird allmählich von seinen Wurzeln getrennt. Sie sind eine verlorene Generation und am Ende der Schulzeit müssen sie sich entscheiden, ob sie weiter studieren oder zurück in die Tundra wollen. Was wählen sie? Sie sind schon von der Heimat getrennt, konnten aber auch hier keine Wurzeln schlagen.
0: Diese Nenzengeigerinnen vom musischen Gymnasium leben schon lange mit ihren Familien in der Stadt.
3: Das war ein Fehler. Nochmal. Von Anfang des Takts, aber nicht in der Mitte betonen. Eins, zwei, drei.
0: Für sie ist die ständige Bewegung nicht das Tundra-Leben, sondern die berühmte Komposition Perpetuum mobile von Carl Bohm.
1: Die Tundra bedeutet nur Moskitos. Wir leben in der Stadt und machen in anderen Städten Urlaub. Ich verstehe nicht, wie man da leben kann. Es ist kalt und dreckig. Man muss früh aufstehen und einheizen.
0: Sie müssen zum Skifahren nicht in die Tundra. In der Stadt liegt viele Monate lang genug Schnee. Sergei Serotierto ist von der Stadtlandschaft nicht beeindruckt. Seine Familie fühlt sich nur hier in der Tundra zu Hause. Jedes Frühjahr bauen die Männer eine neue Flotte von Hochgeschwindigkeitsschlitten. Frauen arbeiten hier nicht mit. Dieser Lebensstil blieb seit 100 Jahren unverändert.
4: Die Schlittentechnologie ist unverändert, aber sie ist etwas kleiner als früher. Ich gehe manchmal am alten Friedhof vorbei, wo ich die ganz Großen sehen kann.

0: Sieh, dieser kleine See ist rund, der andere ist auch rund. Die kleine Kinderstadt ist kreisförmig. Und tatsächlich mögen Menschen keine Ecken.
1: In der Pflegefamilie ihrer Kindheit wurde Anna oft für Ungezogenheit bestraft, indem sie allein in der Ecke stehen musste. Seitdem hasst sie Ecken. Sie glaubt, dass Kinder in der Nähe der nomadischen Routen ihrer Eltern zur Schule gehen sollten, um lange Trennungen zu vermeiden. Es ist eine teilmobile Schule, die nicht nur adoptierten Kindern, sondern allen Kindern aus umliegenden Dörfern und Nomadenlagern eine Grundschulbildung anbietet.
0: Also Kinder, heute zeichnen wir einen Fisch. Zuerst einen Halbkreis und noch einen miteinander verbinden und den Schwanz malen, den Kopf malen, die Augen und eine Flosse.
1: Die Eltern können ihre Kinder jederzeit aus der Schule nehmen.
0: Das Leben zeigt, dass man Kinder nicht von ihren Schlitten wegnehmen muss, um ihnen Lesen und Schreiben beizubringen. Das Opfer kann zu groß sein. Das gilt für alle indigenen Völker, nicht nur die Nenzen.
1: Die Kinder lernen im Zelt weiter und ein Feldlehrer übernimmt den Unterricht. Dmitri Korman ist Lehramtsstudent, arbeitet aber bereits Vollzeit. Er unterrichtet Russisch und Literatur in der Hirtenfamilie von Ivan und Galina.
2: Wonach jagen Sie?
3: Dem Hasen.
2: Der Hase versteckt sich hinter?
3: Dem Baum.
2: Neben dem Baum stand ein Junge. Die Jäger fragten, hast du einen Hasen gesehen mit langen?
3: Ehren?
2: Ohren.
4: Ich möchte meine Kinder bei mir haben. Ich möchte mich sicher fühlen. Wie kann ich mein Kind ins Internat schicken? Dann könnte ich nachts nicht schlafen.

0: Der bedeutendste Gerichtsprozess der Weltgeschichte. Die Strafverfolgung der Kriegsverbrecher des Dritten Reiches.
1: Die sowjetische Anklage verfügt über umfangreiches Beweismaterial, das dem Gericht vorgelegt wird.
0: Innerhalb von 10 Monaten wurden genügend Beweise gesammelt, sodass heute, 80 Jahre später, niemand mehr daran zweifeln kann, dass Faschismus und Nationalsozialismus das größte Übel sind, das der menschliche Geist hervorbringen konnte. Die Hauptanklagepunkte lauteten Verbrechen gegen den Frieden, Verbrechen gegen die Menschlichkeit und Kriegsverbrechen.
2: Der Begriff Völkermord wurde nicht in das Urteil des Nürnberger Tribunals aufgenommen.
3: Im Rechtsspruch der Nürnberger Prozesse wird jedoch anerkannt, dass es einen Plan gab, die besetzten Gebiete der Sowjetunion von ihrer ursprünglichen Bevölkerung zu säubern, um sie anschließend durch Deutsche zu kolonisieren.
4: Der große Vaterländische Krieg war in der Tat ein Krieg, in dem die physische Vernichtung der Völker der UdSSR auf dem Spiel stand.

0: und kümmern sich um die Rentiere. Annas Wandergemeinschaft hat eine kleine Herde von 300 Tieren. Sie wurde mit Hilfe von mehreren Familien aufgebaut. Hirte Ivan kümmert sich nicht allein um sie. Die Lehrer Anna und Grigori Laptander helfen ihm. Sie fahren bald in die Tundra, um sich mit Rentierzüchtern zu treffen. Grigori lehrt die Kinder nicht nur Mathematik, sondern demonstriert auch einige der praktischen Fähigkeiten, die Nomaden brauchen. Das Wetter in den Bergen kann schnell umschlagen. Hier, nördlich des Polarkreises, können die Bedingungen extrem sein. Das Leben, das Lernen und sogar die Geburt sind oft intensive Erfahrungen. Natalia Fadea war Neonatologin beim Fliegenden Medizinischen Dienst, bekommt einen Notruf. Eine Mutter braucht dringend Behandlung nach dem Einsetzen verfrühter Wehen. Der Funkspruch beschreibt ihren Zustand als kritisch. Jeden Moment kann das nur 500 Gramm schwere Baby geboren werden. Natalia ist an diese extremen Bedingungen gewöhnt und hat sogar schon ein Baby an Bord des Hubschraubers entbunden. Sie weiß, dass sie ihre Patienten bei jedem Wetter erreichen muss. Sie weiß auch, dass ihr Job sehr riskant ist.
1: Wir sind an solche Situationen gewöhnt. Es spielt keine Rolle, ob es ein Wochenende oder ein Feiertag ist. Wir sind einfach froh, wenn Sie als zukünftige Rentierzüchter wieder in der Tundra sind. Wir machen uns Sorgen um Sie, um alle. Wir wollen, dass Sie alle sicher und gesund nach Hause kommen. Wie heißen Sie?
2: Galina.
1: Setzen Sie sich.
3: Ihr Urlaub hat gerade angefangen.
1: Vergessen Sie nicht, Ihre Sachen mitzunehmen. Können Sie mir helfen, sie zu heben?
3: Klar.
0: Alles ging gut. Die werdende Mutter wurde rechtzeitig ins Krankenhaus gebracht. Und dieses Flugzeug fliegt jeden Tag mehrere medizinische Einsätze. Es befördert schwangere Frauen zu Routineuntersuchungen und zur Entbindung ins Krankenhaus. Nachdem die Babys geboren und die Mütter genesen sind, kehren sie auf demselben Weg zurück. Mit dem Fliegenden Medizinischen Dienst.

0: Sergei Cerutetto zieht mit seinem Team von einem Nomadencamp zum nächsten. 150 Kilometer müssen sie zurücklegen, wenn sie die Feierlichkeiten rechtzeitig erreichen wollen. Aber es gibt eine Überraschung. Ein Kitz hat sich von der Herde entfernt. Es ist müde und ängstlich zurückgeblieben und hat sich verirrt. Aber wegen eines einzigen Babys kann nicht die ganze Herde anhalten. Es wird spät und sie müssen noch ihre Zelte aufbauen. Männer, Frauen und Kinder spielen alle ihre Rolle und alle wissen Bescheid. Es ist schon fast dunkel, als sie fertig sind. Am Morgen machen sich Sergei und sein Enkel trotz des starken Windes auf die Suche nach dem entlaufenen Kitz. Sergei fährt vom Hauptweg ab, um nach frischen Spuren zu suchen, aber diese Suche kann lange dauern. Er beschließt, die Taktik zu ändern. Schließlich finden sie den Ausreißer. Das ängstliche Kitz ist alles andere als glücklich, nachdem es die Nacht allein verbracht hat. Es ist ängstlich. Als geborener Jäger weiß Arthur, dass es wichtig ist, das Tier nicht zu erschrecken. Der Opa schaut schweigend zu, ohne ein Wort der Kritik, wenn das Kind nicht trifft. Es scheint fast, als ob das Tier den Jungen absichtlich provoziert. Solche Fähigkeiten werden im Schulunterricht nie vermittelt. Geduld und Ausdauer führen immer zum Erfolg.
1: No.

0: Jetzt muss das junge Rentier gezähmt werden.
1: Wenn es hungrig ist, füttere ich es. Nach ein paar Wochen kommt es von ganz allein.
2: Hallo Jakov, hier sind die Koordinaten.
1: M66 Grad.
2: M66 Grad.
1: 11 Minuten.
2: 11 Minuten.
1: 25,5 Sekunden.
0: Veterinärtechniker Jakov Hudi stammt ebenfalls aus der Tundra.
3: Schau, da ist ein Rentier.
4: Ich sehe es, folge ihm, er zeigt uns den Weg zu Lev.
0: Nach dem Internat und der Landwirtschaftsakademie zog er ins Dorf. Aber manchmal bereut er es.
4: Ich lebe im Dorf in einer Wohnung. Aber manchmal wache ich am Wochenende auf und habe keine Lust, drinnen zu bleiben. Wenn ich nur einen Hof hätte. Ich bin an die Tundra gewöhnt, an die Freiheit und die Tiere. Ich bin da draußen aufgewachsen.
0: Er kümmert sich um verschiedene Rentiergruppen, um den Bestand zu erhalten. Jakov kennt Lev Siroteto schon lange. Und als er bei ihm vorbeikommt, beschließt er, nach den Rentieren zu sehen, die er ihm geliehen hat. Sie haben Jakov geholfen, die Teamrennen am letzten Rentierhirtentag zu gewinnen.
4: Jedes Mal, wenn ich in die Tundra zurückkehre, muss ich eins fangen. Es ist wie eine Sucht.
3: Hallo, wie geht's?
4: Ich kriege es. Guter Fang.
0: Sergei Serutetos Familie hat schon fast ihr Ziel erreicht, den Festtag der Rentierhirten. Die Nenzen achten nicht auf Uhren. Alles richtet sich nach der Sonne. Sie wachen bei Sonnenaufgang auf und gehen nach Sonnenuntergang zurück in die Zelte, um sich auszuruhen. Eines der jüngsten Enkelkinder von Sergei ist erst 9 Monate alt. Gekochter Fisch zum Abendessen, Moltebeeren in Zucker und natürlich das Hauptgericht für alle Nenzen, Scheiben von gefrorenem, rohem Rentierfleisch, kalt serviert. Igor ist erst 2 Jahre alt, aber seine Eltern brauchen sich keine Sorgen zu machen. Er kann gut allein essen. Ihr Sohn ist selbstständig.
5: Hallo.
0: Der Lebensstil von Sergei Seruteto hat sich in den letzten 20 Jahren kaum verändert. Er hat jetzt 12 Enkelkinder. Jahrelang war er Vater und jetzt ist er auch Großvater. Dieser Film über den Rentierzüchter Sergei Seruteto wurde 1993 gedreht.
4: Ich habe gerade meine Mutter gesehen. Sie hat immer versucht, Ordnung zu halten. Unsere Gruppe war groß, ungefähr 10 Zelte. Und sie sagte allen ganz ruhig, dass ein Nomadenzelt immer sauber sein muss.
2: Als das gedreht wurde, war ich bei der Armee.
1: Ich erkenne Onkel Alexei, Tante Olesya, meine Oma und meine Mutter.
0: Sergei Serutetos Familie schaffte es rechtzeitig zum Rentierfest. Hier gibt es immer etwas zu sehen. Bei diesen nationalen Wettbewerben können nur die Besten gewinnen. Jedes Jahr bringt seine neuen Gesichter und Helden hervor. Sergei Seruteto und sein Enkel Arthur feuern den Familienfreund Jakov und seine Rentiere an.
1: Komm schon!
0: Doch diesmal schafft Jakov leider nur den dritten Platz. Die ganze Familie versammelt sich zur Feier in einer normalen Wohnung, nicht im Zelt.
4: Das ist Valentina, unsere älteste Tochter. Olesya Soroteto, jetzt Salinda. Das ist mein Baby, Nesene. Sie ist mein größter Schatz.
0: Sie diskutieren das neueste heiße Thema. Müssen sie die Kinder von der Familie trennen? Und hat die nomadische Erziehung eine Zukunft? Nach den Ferien müssen die Kinder zurück ins Internat.
5: Mein Kind kommt bald in die erste Klasse, deshalb bin ich nervös. In der Nomadenschule gibt es keine wirkliche Routine oder Disziplin. Aber hier haben sie einen täglichen Zeitplan. Frühstück, Mittagessen, Abendessen, Aufwachen und Schlafenszeit. Ihr wandert doch nicht jeden Tag. Warum setzt ihr die Kinder nicht manchmal in ein Zelt und unterrichtet sie dort?
4: Meine Enkelkinder sollen nicht draußen oder in einem kalten Zelt lernen.
5: Ich könnte mein Kind im Moment nirgendwo hinschicken. Ich meine, wenn ich in der Tundra leben würde.
0: So leben sie miteinander. Zwei unterschiedliche Standpunkte, zwei Meinungen. Wie dieser traditionelle Wettkampf im Stockziehen. Am nächsten Tag schließt sich der Kreis. Sergei Seruteto und sein Sohn Lev erreichen das Lager und ziehen weiter in den Norden. Jetzt allein. Denn Danila und Arthur sind schon wieder im Internat.

0: Hallo, ich bin Joe, ein traditioneller Katholik, Vater von 6 Kindern. Ich komme ursprünglich aus Dallas, Texas.
1: Mädels, was macht ihr so?
2: Ich backe Ingwerplätzchen.
3: Nach der Corona-Pandemie hat sich in Amerika vieles geändert.
0: LGBT-Propaganda und solche Dinge wurden viel ausgeprägter.
3: Wir würden gerne umziehen und woanders leben, wo wir unsere Kinder großziehen können.
0: Im September 2023 sind wir mit unseren 6 Kindern nach Russland gezogen. Wir alle kennen Filme, die uns einreden, dass Russland ein dunkler, düsterer Ort ist, ein depressiver Ort, wo alle hungern. Das sind Fischeier.
2: Fischeier?
0: Ja.
2: Ist das ein Scherz?
0: Nein, man nennt es Kaviar. Die Russen lieben Kaviar. Wie ist es, in Russland mit einer großen Familie zu leben? Wir erzählen euch über das Gute und das Schlechte, über Vor- und Nachteile, über Erwartungen und Realität.

0: Rapor hat dir einen Gefallen getan und dich Taigan zugeteilt.
1: So sieht's aus, Leute. Da haben wir uns was eingebrockt, was? Ich bin ein Kosake. Mein Deckname ist Taigan. Ich habe ein halbes Jahr in diesem Bataillon gedient. Nur, dass es da noch Taurien hieß. Ein Sturmbataillon. Los, los, los. Weg vom Fenster, weg vom Fenster. Meine Söhne sind 16 Jahre alt. Nun, wenn ich nicht in den Krieg ziehe, werden sie es tun.
2: Wer sonst? Wir erziehen auch unsere Kinder zu echten Kosaken.
1: Man muss Soldat sein, ob man ein Kosake ist oder nicht. Man muss Soldat sein, von Kindesbeinen an.

0: Der Tag des Sieges ist Russlands wichtigster und heiligster Nationalfeiertag. Jedes Jahr findet an dem Gedenktag auf dem Roten Platz eine große Parade statt. Sie ist ein Symbol für die Einheit und das Heldentum von Millionen von Menschen und eine ehrwürdige Erinnerung an den immensen Preis, der für den Sieg gezahlt wurde. Vor 80 Jahren, nach dem Sieg über Nazi-Deutschland, marschierten die Helden, die diesen historischen Sieg in 4 langen und brutalen Jahren errungen hatten, triumphierend über dieses Kopfsteinpflaster.
1: Kameraden der Roten Armee und der Roten Marine, Waffenbrüder, ich grüße euch und beglückwünsche euch zu eurem großen Sieg über den deutschen Imperialismus.
2: An der Parade nahmen die Soldaten von den 10 Fronten teil, an denen der große Vaterländische Krieg gewonnen wurde.
3: Mehr als 35.000 Soldaten wurden ausgewählt. Viele von ihnen waren als Helden der Sowjetunion ausgezeichnet, einige sogar 2 oder 3 Mal.
2: Fast alle der 100 Ethnien der Sowjetunion beteiligten sich am großen Vaterländischen Krieg. In der Roten Armee kämpften Angehörige aller Ethnien. Es war wichtig, die Einheit und den multinationalen Charakter des Landes hervorzuheben. Und genau das tat man.
3: Diesen großartigen Menschen, diesen Helden, gedenken wir heute.
0: Der Oktober 1941 sah einen frühen Frost. Am 7. November, als die Parade über den Roten Platz marschierte, bedeckte dichter Schneefall Russlands Hauptstadt. Vom Podium an Lenins Mausoleum aus sprach Stalin zu den Soldaten. Es war das erste Mal, dass er eine Parade abnahm.
4: Ihr führt einen Befreiungskrieg. Einen gerechten Krieg, um die deutschen Invasoren zu vernichten. Lang lebe unser ruhmreiches Vaterland, seine Freiheit und seine Unabhängigkeit.
2: Damit sagte er, wir werden gewinnen. Somit war der Glaube des Oberbefehlshabers an den Sieg seines Landes klar übermittelt. Ich denke, dass das eine wichtige Rolle spielte. Heute noch hinterlässt der Anblick der Parade einen starken Eindruck. Damals gingen die Truppen auf dem Roten Platz nicht zurück in ihre Kasernen, sondern an die Front. Sie marschierten dem Tod entgegen, bereit für ihr Land zu sterben.
0: Das Naziregime betrachtete die Slawen und weitere ethnische Gruppen in der Sowjetunion als minderwertige Rassen, die zu vernichten waren. Daher bedeutete dieser Krieg für jede der sowjetischen Nationen einen Krieg ums Überleben. Dies erklärt die bemerkenswerte Entschlossenheit von Anfang an, die Flut an Freiwilligen aus allen Republiken und die zahllosen Heldentaten an allen Fronten. Das umfangreichste Verzeichnis über Auszeichnungen befindet sich im Archiv des Verteidigungsministeriums in Podolsk. Im großen Vaterländischen Krieg wurden rund 11,5 Millionen Orden und Medaillen an Menschen aller Ethnien verliehen. Russen, Ukrainer, Weißrussen, Balten, Zentralasiaten, Transkaukasier. Hier fand ich die Aufzeichnungen über meinen Urgroßvater Ilja Mironow. Er machte den gesamten Krieg mit und war im Mai 1945 dabei, als Berlin eingenommen wurde. Ihm wurden die Medaille für Verdienste im Kampf sowie der Orden des Vaterländischen Krieges erste und zweite Klasse verliehen. Zu diesem Zeitpunkt lag die Einnahme Berlins aber noch in weiter Ferne. Im November 1941 war die Sowjetunion an der Front mit einer bedrohlichen Lage konfrontiert. Der Feind hatte Weißrussland, die Ukraine sowie das gesamte Baltikum besetzt und stand vor den Toren Moskaus.
5: Als die Truppen der westlichen Reservekräfte nahe Wjasma und Bryansk nahezu eingekesselt waren, insgesamt waren 600.000 Männer festgesetzt, stand Moskau einer deutschen Panzeroffensive praktisch wehrlos gegenüber. Ein paar Kadettenregimenter konnten nur kleinere Abschnitte der Moschaisker Verteidigungslinie halten.
1: War das Oberkommando zuversichtlich, dass wir die Verteidigung bei Moschaisk halten und den Feind aufhalten würden? Ehrlich gesagt, natürlich waren wir uns dessen nicht absolut sicher.
5: Angesichts der Lage erwies sich die aus Leningrad verlegte 312. Division unter Naumow und die 316. Division unter Panfilow als entscheidend bei der Verstärkung der Front.
0: Im Juli begann man mit der Aufstellung einer Division, die Wehrpflichtige aus den Sowjetrepubliken Kasachstan und Kirgisistan umfasste. Das Kommando der 316. Schützendivision wurde Generalmajor Iwan Panfilow übergeben, der zuvor als Militärkommissar in Kirgisistan gedient hatte.
6: Panfilows Division bestand fast ausschließlich aus mobilisierten Einheimischen. Die Region war einst als Semirechye bekannt. Als aber die autonome Region Kara-Kirgisien geschaffen wurde, fiel ein Teil an Kasachstan und ein Teil an Kirgisien. Tatsächlich wurde die Region aber stets Semirechye genannt. Angesichts ihrer Zusammensetzung kann Panfilows Division zu Recht als kasachisch und kirgisisch bezeichnet werden.
0: In nur einem Monat wurde die Division zusammengestellt und durchlief intensives Training, bevor sie an der Front zum Einsatz kam.
7: Zhukov war der Erste, der Moskau erreichte. Danach Panfilow mit seiner Division. Sie gingen in Stellung. Panfilow wurde zum Kommandeur des Kampfabschnitts Volokolamsk ernannt.
8: Das Durchschnittsalter in Panfilows Division lag bei ungefähr 30 Jahren. Warum? All die jungen Männer gingen der Division in der Zeit vom 22. Juni bis 12. Juli verloren. Die reiferen Männer waren gesund. Sie hatten 3 bis 5 Kinder und etwas zu verteidigen. Panfilow sagte, Sterben ist nicht beängstigend. Was aber folgt darauf? Eure Aufgabe ist es, zu überleben und zu siegen.
7: Die meisten Soldaten kamen aus den Kolchosen. Panfilow sagte, warum vor einem Panzer fürchten? Es ist nur ein Traktor mit einer Kanone. Gemäß der militärischen Vorgaben hätte er mit seiner Division eine Linie bilden sollen. Stattdessen schuf er Widerstandsnester. So etwas hatte es noch nie gegeben. So schrieb er die Regeln der Kriegsführung neu.
0: Später tauchte in den Büchern über militärische Strategie ein neuer Begriff auf, die Panfilow-Schleife.
7: Hübner schrieb an von Bock, wir haben es mit einer wilden Division zu tun. Und hier der interessanteste Teil. Sie trotzen allen bekannten Kriegstaktiken und militärischen Grundsätzen. Ihre Kämpfer sind extrem fanatisch, fürchten weder den Tod noch ergeben sie sich.
0: Die berühmteste Schlacht von Panfilows Division fand nahe Dubosekovo statt. Sie wird als die Heldentat von 28 Männern der Einheit in die Geschichte eingehen. Ab dem 16. November hielt die Division über Tage hinweg die in Richtung Moskau vorrückenden deutschen Panzer und Infanterie auf. Unter schweren Verlusten wehrten Panfilows Truppen den Vormarsch der Nazis auf die Hauptstadt ab. Valentina Panfilowa, die 18-jährige Tochter des Kommandeurs, kämpfte ebenfalls in der legendären 316. Division.
7: Meine Mutter war Sanitäterin in einem Sanitätsbataillon. Sie wurde mit der Medaille für Verdienste im Kampf sowie dem Orden Roter Stern ausgezeichnet. Ihre Heldentaten sind als ihre eigenen und nicht die als eine Tochter Panfilows aufgezeichnet. Sie holte 18 verwundete Soldaten vom Schlachtfeld. Sie spendete Blut. Das war meine Mutter. Vom Tod ihres Vaters erfuhr sie, als sie einen Verwundeten versorgte, der dort lag und weinte. Sie tröstete ihn und sagte, halte durch, ich helfe dir. Gleich geht's dir besser. Wir geben dir eine Spritze. Und er antwortete, Schwester, warum denkst du, weine ich? Sie haben unseren Kommandeur getötet. So erfuhr meine Mutter davon.
0: Am 18. November 1941 wurde Panfilow durch eine Mörsergranate getötet.
7: Am 21. November wurde er bestattet. Der Feind stand noch immer vor den Toren Moskaus. Beim Trauerzug erhob eine Staffel die Schwerter zum Gruß. Die Prozession ging durch die gesamte Stadt zum Friedhof Novodevichy. Dieses Geleit war eine Ehrung nicht nur Panfilows, sondern aller Soldaten, die bei der Verteidigung Moskaus ihr Leben gaben. Schätzungen gehen davon aus, dass zwischen 120 und 150 Soldaten zu Helden der UdSSR wurden, 33 davon Panfilows Männer.
0: Die erste Statue der UdSSR zu Ehren von Generalmajor Panfilow wurde im November 1942 in der kirgisischen Hauptstadt errichtet. Heute trägt der Stadtpark in Almaty den Namen von Panfilows 28 Gardisten. Alljährlich wird eine Gedenkveranstaltung abgehalten.
7: Um zu verstehen, was den Kasachen die Erinnerung an den Krieg und den großartigen Sieg bedeutet, sollte man den Park am 9. Mai besuchen. Wir Kasachen müssen uns an die 7 Stämme erinnern, die gekämpft haben. Nicht nur namentlich, sondern auch, wer was beigetragen hat. Ich weiß, wer wo gekämpft hat. Wir alle wissen es.
0: In Kasachstan, beim Marsch zum Gedenken an die Helden, tragen die Menschen nicht nur Bilder von jenen, die in den Schlachten gefallen sind, sondern auch von jenen, die den Sieg errungen haben.
8: 220 Fabriken wurden nach Kasachstan evakuiert, weitere 140 dort gebaut. Bis Ende 1945 waren 360 Fabriken, Betriebe, große Werkstätten und weitere Anlagen hier angesiedelt und wurden dort belassen.
0: Industrieanlagen wurden von der Frontlinie in das Hinterland verlegt. Fabriken wurden eilends abgebaut und in den Ural, nach Sibirien und natürlich in die zentralasiatischen Republiken verbracht, wo die feindlichen Bombenangriffe die Produktion nicht beeinträchtigten. Facharbeiter begleiteten die Maschinen, bereit für den Wiederaufbau und den Produktionsstart, sobald die Maschinen ankamen, bisweilen direkt von den Zügen. Diese Betriebe bauten Panzer, Flugzeuge und Waffen. Alles, was an der Front gebraucht wurde. Alles für den Sieg.
5: In der Nachkriegszeit holte man die Betriebe aus den östlichen Regionen nicht wieder zurück, sondern baute an den alten Standorten neue Anlagen.
0: Die Evakuierung besetzter Territorien begann unter brutalen Bedingungen. Im Herbst 1941 beherbergte allein Kasachstan 24.000 Menschen. Im Januar 1924 waren es mehr als 400.000. Diese beispiellose Migration war eine grauenhafte Quälerei für die vor der Vernichtung durch die Nazis fliehenden Zivilisten.
7: Jeder, der ankam, wurde aufgenommen. Das ist die Mentalität der Kasachen. Es gibt zahllose dokumentierte Beispiele, sogar in meiner eigenen Familie. Einmal lief mein Vater an einem Mann vorbei, der auf dem Marktplatz Geige spielte. Er sprach ihn an und stellte fest, dass er kaum Russisch konnte. Vater erfuhr, dass es sich um einen chinesischen Komponisten handelte, der aus Moskau evakuiert worden war. Zu dem Zeitpunkt beherbergten wir aber schon die Familie von Professor Skorulski vom Kiewer Konservatorium. Großmutter sagte, Bachchan, wir haben keinen Platz mehr. Er antwortete aber, stell dir vor, du wärst in seiner Lage.
0: Künstler aus Theatern, Konservatorien und Filmstudios fanden ebenfalls Zuflucht im gastfreundlichen Kasachstan.
8: Am 7. November präsentierte unser Opernhaus eine Aufführung mit Galina Ulanova in der Hauptrolle. Ulanova unterrichtete auch an der ortsansässigen Akademie für Choreografie.
0: Vor dem Krieg gab es in Kasachstan keine Filmstudios. Also wurde der städtische Kulturpalast für die Filmproduktion umfunktioniert. Heute beherbergt das Gebäude die staatliche Philharmonie. Die Stadt wurde für 3000 Filmemacher, Theatermitarbeiter und Schauspieler zur zweiten Heimat. Hier wurde das zentrale Vereinigte Filmstudio ZOX gegründet. Es beherbergte Größen wie Lenfilm oder Mosfilm. 4 von 5 Filmen aus der Sowjetära wurden hier gedreht.
8: Im Dezember 1941 hatte der Film Sie trafen sich in Moskau Premiere. Hier wurde der Film fertiggestellt. Zu Sowjetzeiten wurde uns die Birkenallee gezeigt, die Kotowski in dem Film entlangritt. Ja, wir besuchten den Ort. Und ich denke, viele Menschen tun das noch heute.
1: Für den Schmerz und das unschuldig vergossene Blut schwören wir Rache. Wir werden ihnen den Atem, den Schlaf und das Leben nehmen.

0: Es heißt, die Eisinsel sei voller Geheimnisse und Rätsel. Alle, die versucht haben, diese Rätsel zu lösen, seien verschwunden. Als ich das erfahren habe, war es bereits zu spät, umzukehren.
1: Die Amerikaner haben Angst. Nicht nur Trump. Es wäre besser, Grönland jetzt von Dänemark wegzunehmen.
2: Du spürst diese Macht, die sich anschleicht. All diese Gletscher, diese Eisberge. Wie ein großer Eisbrocken abbricht.
3: Man hat sie nicht nach ihrer Meinung gefragt. Deswegen sind die Grönländer der Ansicht, dass die USA sie missachten.
4: Nehmen Sie an, dass es zu einer Art militärischer Konfrontation innerhalb der NATO kommen könnte, zum Beispiel zwischen Dänemark und den USA.
5: Wissen Sie, ich vermute es.
6: Ich hatte eine glückliche Kindheit in einem friedvollen Elternhaus. Ich erinnere mich deutlich an die Worte meines Großvaters. Kinder, der Krieg kommt.
4: Mit so vielen Serben war es unmöglich, einen größeren kroatischen Staat zu errichten. Daher war der Völkermord die einzige Möglichkeit, einen solchen Staat aufzubauen. Neben der Vernichtung von Juden und Roma waren die Serben das Hauptproblem für die Kroaten.
6: Es war ein großer, sehr großer Baum. Es war das erste Mal, dass ich Menschen sah, die an dieser Pappel, an ihren Beinen herunterhingen.
7: Meine Mutter drückte mich an ihre Brust. Wenn ich daran denke, wie sie mich umarmte, mit Tränen in ihren Augen, wie sie mich ihr wegnahm. Es rührt mich auch zum Weinen.
8: Man kann die Geschichte nicht zurückdrehen. Man muss sie kennen und sich daran erinnern. Sonst wird sich die Geschichte wiederholen und die Entfremdung zwischen den Menschen wird wieder zunehmen.
9: Lautes Spielen, der Balalaika, ist ein offizieller Bestandteil der russischen Militärdoktrin.

0: absurd? Ans Absurde grenzt auch die Aussage Angela Merkels, dass hybride Kriegsführung offiziell Teil der russischen Militärdoktrin sei, was ebenfalls viele Leute wütend machte. Die Doktrin wird im Internet veröffentlicht und es findet sich kein Wort davon im Netz. Lassen Sie sich von Fakten leiten, nicht von Emotionen.
1: RT.de. Kritisch bleiben.
2: Allgemein gilt der erste Teil von Ivan der Schreckliche als der wichtigste Film.
3: In den neu gebauten Studios wurde nur nachts gedreht, da der Strom tagsüber den Fabriken vorbehalten war. Nach Zentralasien verlegte Museen stellten Requisiten zur Verfügung und verliehen authentische Kostüme an die Schauspieler. So wurde ein außergewöhnlicher Film geschaffen, der maßgeblich zur Stärkung des Kampfgeists der Nation beitrug.
4: Siehe Gott, wir wollten keine Feindseligkeit, aber die Zeiten, in denen ein Ausländer ungestraft in unser Land einfallen kann, sind vorbei. Dieser Dolch wird jene durchbohren, die Moskau herausfordern.
3: Die Nachbarrepublik Kirgisistan war ebenfalls ein Zufluchtsort für Menschen, die vor dem Krieg flohen. Noch heute, 80 Jahre später, erinnern sich hier die Menschen sehr lebhaft an die hunderte Kinder, die aus dem belagerten Leningrad gerettet wurden. Der Issyk-Kul-See, das Wahrzeichen Kirgisistans. Hunderte Kinder wurden aus dem besetzten Leningrad hierher gebracht. Erschöpft, hungrig, die Bombenangriffe knapp überlebt. Und nach langer Reise fanden sie hier Pflege, Wärme und Frieden.
5: Als wir die Nachricht erhielten, dass Kinder aus Leningrad zu uns kommen sollten, trafen wir alle nötigen Vorbereitungen. Viele Funktionäre schreckten aber vor der Verantwortung zurück. Sie fanden Ausreden, um die Kinder abzuweisen, da sie Bedenken hatten, dafür verantwortlich gemacht zu werden, falls eines der Kinder, Gott behüte, sterben sollte.
3: Die 18-jährige Toktogon Altibasarova aus dem kleinen Dorf Kurmenti schreckte vor dieser Verantwortung aber nicht zurück. Im Sommer 1942 kamen 150 Kinder aus Leningrad über den Issyk-Kul-See hier an und wurden bei ihr in Pflege gegeben.
5: Am 27. August fuhren die Leute mit Pferdewagen und Karren los, um die Kinder in Empfang zu nehmen.
3: Im Februar verließen die Kinder Leningrad und wurden in die Region Krasnodar gebracht. Dort befand sich aber bereits die Front, also wurden sie von den Behörden nach Kirgisistan weitergeleitet, um sie vor dem Krieg in Sicherheit zu bringen. Das Klima in Issyk-Kul war für seine heilende Wirkung bekannt und bot den armen Kindern, die dem Hunger und der Kälte entgangen waren, die beste Möglichkeit zur Erholung.
6: Im Dezember wurden der Hunger und die Kälte unerträglich. Wir waren sehr schwach. Meine Mutter zog sich eine Unterkühlung zu und starb binnen einer Woche. Nun waren wir drei allein. Meine kleine Schwester war 3 Jahre alt. Mein Bruder wusste, dass Waisenhäuser elternlose Kinder aufnahmen. Also brachte er uns dorthin. Er war gerade 18 geworden und am nächsten Tag wurde er eingezogen. Im Februar begannen sie damit, uns über den zugefrorenen Ladogasee zu evakuieren. Meine Schwester konnte aber nicht laufen, also ließen sie sie zurück. Ich wollte nicht ohne sie gehen, aber die Pfleger sagten mir, es sei nur vorübergehend. Du wirst sie bald wiedersehen. Sie starb schon im Sommer.
3: Die geretteten Kinder waren zwischen 18 Monaten und 11 Jahren alt. Ihre beschwerliche Reise nach Kirgisistan dauerte 6 Monate. Bemerkenswerterweise wurden die 150 Kinder nur von 2 Pflegekräften eines Leningrader Waisenhauses begleitet.
5: Als sie am Kinderheim ankamen, kamen viele Leute, um sie sich anzusehen. Darunter auch Kinder. Die Erwachsenen konnten mit dem Anblick umgehen. Die Kinder aber hatten Angst und liefen weg, denn die Neuankömmlinge waren nur Haut und Knochen. So schlimm war es. Die älteren Kinder wussten ihre Namen, viele der jüngeren aber nicht. Meine Mutter arbeitete mit den Ärzten zusammen, um deren Alter zu bestimmen und ihnen Nachnamen zu geben. Geburtsurkunden wurden herausgegeben. Das gesamte Dorf half mit. Die Menschen brachten, was sie bringen konnten, manchmal ihre letzten Reste. Kein Kind musste hungern. Alle wurden gesund gepflegt.
6: Wir hungerten bereits während der Belagerung und hatten ständig Hunger. Sie ernährten uns so gut sie konnten. Auch die Kolchose half mit. Sie brachten Speisen, gute Mahlzeiten, Kumüs, Fleisch und andere Dinge.
3: Das Kinderheim war 10 Jahre in Betrieb.
7: Die Kinder wuchsen zu Erwachsenen heran und zogen fort. Sie schrieben ihr Briefe und nannten sie Mama Tonja. Sie reiste allein nach Leningrad, dem heutigen St. Petersburg, wo sie sich mit Überlebenden der Belagerung aus dem Kinderheim traf. Jenen, mit denen sie in Kontakt blieb, schickte sie Pakete, gefüllt mit Äpfeln aus Issyk-Kul.
3: Heute leben in Kirgisistan nur noch 12 Überlebende der Leningrad-Blockade. Marat Kutanov leitete den Bau des Denkmals, das den Überlebenden der Blockade gewidmet ist.
7: Meine Mutter, Anna Kutanova, geborene Ivanova, stammte aus Leningrad. Über die gesamte Blockade hinweg, von Anfang bis Ende, die gesamten 872 Tage war sie in Leningrad. Sie machte ihren Schulabschluss und schrieb sich am Institut für Wirtschaft und Finanzen ein. Sie wurde entsandt, um die Wirtschaft wieder aufzubauen. Meine Mutter schlug vor, in Kirgisistan ein Denkmal zu bauen, da rund 30 ihrer Familienmitglieder bei der Belagerung Leningrads ums Leben gekommen waren. Wir brachten Erde vom Piskarevskoje Gedenkfriedhof. Das Monument zeigt eine kirgisische Frau mit einem russischen Kind im Arm. 800 Frauen adoptierten Kinder aus dem belagerten Leningrad und zogen sie auf. Es gab mehrere Kinderheime in ganz Kirgisistan. Die Menschen kümmerten sich selbstlos um diese Kinder. Hier ist die Inschrift, dem noblen Volk Kirgisistans gewidmet.
3: Kirgisistan bot den Kindern nicht nur eine neue Heimat, sondern schickte auch Lebensmittel nach Leningrad selbst. Die Heimatfront unterstützte die Kriegsanstrengungen auf jede mögliche Weise. Die Menschen sammelten Pakete für die Soldaten.
7: Sie gaben alles her, sammelten Gelder für Panzer. Sogar Kinder gaben ihre Münzen her. Bauern organisierten sich. Man strickte Handschuhe und warme Socken und schickte sie an die Front.
3: Kirgisische Arbeiter sammelten warme Kleidung, Handschuhe und Socken. Geschenke an die Soldaten der Roten Armee. Kleopatra Tschernova bestickte ein Handtuch mit der Aufschrift »Sei ein Held«. Es war ihr dringender Aufruf an einen unbekannten und dennoch geliebten Verteidiger des Vaterlands. Der Krieg erreichte jeden Winkel der Sowjetunion. Es gab nicht einen Fleck auf der Landkarte, aus dem sich nicht freiwillig

0: Freiwillige an die Front meldeten. Im Jahr 1941 lag Tadschikistan weit im Hinterland. Dennoch bildeten sich vom ersten Tag des Krieges an vor den Rekrutierungsbüros in Duschanbe lange Schlangen. 300.000 Menschen verließen die entlegene Zentralasiatische Republik, um sich den Kämpfen anzuschließen. Jeder Dritte kehrte nicht zurück.
1: Der Leiter der Kommunistischen Partei Tadschikistans schickte ein Telegramm an das zentrale Politbüro. Was sollen wir tun? In nur 2 Tagen meldeten sich hier in Stalin mehr als 5000 Freiwillige an die Front. Allein in Stalinabad. Es gab auch Freiwillige aus Schutschand, Kulob und Kurgan Tübe, heute Buchtar. Die Leute überrannten die Rekrutierungsstellen und verlangten, in den Kampf gegen den deutschen Faschismus entsandt zu werden. So war das damals. Der Krieg brachte nicht sofort Veränderungen. Der Krieg zeigte sich hier erst, als im Oktober 1941 die ersten Verwundeten ankamen. Man gab die Anordnung heraus, wonach in der tadschikischen Sowjetrepublik Evakuierungskrankenhäuser einzurichten seien. Und im Oktober kamen die ersten Verwundeten hier an.
0: Die 22 Schulen und Krankenhäuser in der Stadt wurden in Militärkrankenhäuser umgewandelt. Das subtropische Klima, die Stille, Ruhe und die professionelle Pflege der Mediziner halfen den Soldaten bei der Genesung.
1: Die Puschkin-Schule Nummer 20 in Stalinabad war eine der ersten Schulen in Duschanbe. Es gab eine Zeit, in der dort keine Häuser standen, aber die Schule wurde dort gebaut. Sie wurde vor dem Krieg gebaut, im Jahr 1938. Die ersten Schüler, die ersten Lehrer kamen, es begann so gut. Und plötzlich Krieg. Für 2 lange Jahre wurde die Schule in ein Krankenhaus umfunktioniert. Man pflegte die Verwundeten und Amputierten. Die größte Anerkennung gebührt unseren Ärzten, die aus der gesamten Sowjetunion hierher kamen. Viele blieben in Tadschikistan.
0: Jedes Grab auf dem russischen Friedhof in Duschanbe erzählt eine Geschichte. Die genaue Anzahl der Soldatengräber ist unbekannt. Aber bei einem Spaziergang an den Grabsteinen vorbei sieht man viele rote Sterne.
1: Man sieht den Grabstein eines Soldaten, dann den eines Zivilisten, dann wieder den eines Soldaten. Ich setzte mir zum Ziel, die Namen der hier Begrabenen herauszufinden. Viele wurden namenlos begraben, aber ich wollte nicht einfach unbekannter Soldat schreiben. Langsam wurden hier Alleen gebaut und alles wurde restauriert. Zwischen 1941 und 1945 gab es in Duschanbe 22 Evakuierungskrankenhäuser. Laut den offiziellen Daten starben rund 154 Menschen, die hier begraben wurden. Weißrussland, Kasachstan, Usbekistan, Gebiet Rjasan, Ukraine.
0: Udmurtien.
1: Ja. Aus allen Regionen der Sowjetunion. Tadschikische Soldaten liegen verteilt über Russland, Weißrussland, Polen und Deutschland. Ihre Gräber werden gepflegt. Und es ist unsere Pflicht, auch jene zu pflegen, die für immer in der Erde Tadschikistans liegen werden.
0: Im Großen Vaterländischen Krieg wurden in der tadschikischen Sowjetrepublik mehrere Kavalleriedivisionen aufgestellt. Die Männer aus den Bergregionen waren ausgezeichnete Reiter. Viele wurden rekrutiert.
1: Es war einfach unmöglich, sich einen Tadschiken ohne Pferd vorzustellen. So wie heute jeder ein Auto braucht, am besten ein schickes. Damals waren es Pferde, am besten ein Edelross. Welche Pferde hatte man? Natürlich aus der Lokai-Zucht. Starke, widerstandskräftige Pferde. Die tadschikischen Kavalleristen wuchsen im Sattel auf.
2: Allgemein herrscht der Eindruck, dass der Zweite Weltkrieg ein Krieg der Maschinen und Flugzeuge gewesen sei. Das stimmt auch, ja, aber es war auch ein Krieg der Pferde. Alle kriegsbeteiligten Nationen nutzten den Pferdetransport. Pferde wurden rekrutiert wie Menschen.

Wir freuen uns, Sie in unserem improvisierten Kino zu begrüßen. Wir sind im ganzen Donbass unterwegs, um Dokumentarfilme zu zeigen, die hier aufgenommen wurden.

Wir sind Papa und Mama für sie. Sie sehen uns als Rudel. Meine Schöne. Soho sieht Sergej als Mutter an. Er spuckte sie heulend aus. Er wollte nur Mama. Marussia, hier, nimm das. Was ist das für ein Schwarm? Igor, verschwinde von hier.

0: Angesichts der Besonderheiten des Krieges brachte die Rote Armee in weiten Teilen Kavallerie zum Einsatz. Daher gab es in der Roten Armee Kosakeneinheiten, die in den entsprechenden Regionen aufgestellt wurden, und Gebirgskavalleriedivisionen, die aus Zentralasien stammten und von dort an die Front verlegt wurden.
1: All das nahm ein Jahr in Anspruch. Es war nicht so, dass die Männer eingezogen und sofort an die Front geschickt wurden. Nein, sie trainierten ein ganzes Jahr. Ein ganzes Jahr. Sie mussten gut schießen können, mit allerlei Waffen, wie dem Mosin Nagant, dem Infanteriemaschinengewehr DP oder dem Maxim-Maschinengewehr. Sie wurden zu Artilleristen ausgebildet, richtige Alleskönner. Das war die berittene Infanterie.
2: Im Oktober 1941 wurde die 20. tadschikische Gebirgskavalleriedivision aus Tadschikistan zur Verteidigung Moskaus entsandt. Die Division führte eine Vielzahl von Angriffen tief hinter den feindlichen Linien durch. Sie zerschlugen die 78. Infanteriedivision der Deutschen und fügten der Division Totenkopf sowie der Division Großdeutschland erhebliche Verluste zu.
1: Nachdem die 20. tadschikische Gebirgskavalleriedivision loszog, begann man unverzüglich mit der Aufstellung der 61. Kavalleriedivision. Die Heldentaten dieser Division nahe Stalingrad bleiben unterbewertet. Als man die 6. Armee einkesselte, gab Hitler den Befehl an Manstein, sie herauszuhauen. Um dies zu ermöglichen, zog Hoth eine schlagkräftige Einheit zusammen, die einen Korridor aufbrechen sollte, um der 6. Armee unter Paulus den Ausbruch zu ermöglichen.
2: Im Dezember 1942 hielten die Kavalleristen die deutschen Panzer für 3 Tage auf, bis Verstärkung eintraf. Hierdurch konnte man den Kessel bei Stalingrad aufrechterhalten und den Ausbruch der 6. Armee unterbinden. Diese Schlacht an der Wolga markierte den Wendepunkt im Krieg. Tadschikistan wurde zu einer bedeutenden Basis im Hinterland, die aus dem Westen der UdSSR evakuierte Fabriken und Flüchtlinge aufnahm. Niemals zuvor hatte man dort so viele Neuankömmlinge gesehen. Unter den neu angesiedelten Gruppen befanden sich das Leningrader Komödientheater, Soyuz Dead Film, das Theater Voronesch und das Filmstudio Odessa. Mit dem Bau des berühmten Opern- und Balletthauses begann man im Jahr 1938 und selbst nach dem Ausbruch des Krieges wurden die Bauarbeiten nie ausgesetzt.
1: Am 17. Februar 1942 wurde das Theater mit einer großen Feier eröffnet. In meinen Händen halte ich ein beeindruckendes Programm. Leningrader Staatstheater, Saison 1942 bis 43. Dies ist ein erhalten gebliebenes Original. Schauen wir hinein. Hier sehen wir Lidia Sucharevskaya, Boris Tenin, Erast Garin, Faina Ranievskaya. Ja, Faina Ranievskaya kam nach Stalinar Bad, um in einem Film über den tapferen Soldaten Schwelg mitzuwirken, mit dem Titel Schwelgs neue Abenteuer.
3: Tante Adel, wenn du wüsstest, wie sehr ich im Gefängnis von unserer Badewanne träumte.
4: Die Wanne ist weg. Sie haben sie letzten Samstag mitgenommen. Du wirst dich in der Waschschüssel waschen müssen. Sieh nur, was dieser verdammte Hitler mir angetan hat. Du hast nur noch eine halbe Tante.
3: Tante Adel, wenn ich den Hitler in die Finger bekäme.
4: Was würdest du mit ihm anstellen?
3: Nichts Besonderes. Ich würde ihn mit Benzin übergießen und an allen 4 Enden anzünden. Nein, warte, nur an einem Ende, dann brennt er länger.
4: Nicht genug.
2: Anlässlich des 30. Gedenktags des Sieges wurde in Duschanbe ein großes Ehrenmal gebaut. Bis zum heutigen Tag finden dort Paraden statt.
1: Diese Treppen erinnern an die Veteranen, die in den 70er, 80er und 90er Jahren hier ankamen. Leider sind nur noch 2 der Veteranen des großen Vaterländischen Krieges hier in Duschanbe am Leben. Sie sind die Einzigen. Selbstverständlich tragen die Leute, die Jungen, die hierher kommen, die Energie und die Stärke der Veteranen des großen Vaterländischen Krieges weiter. Bis heute finden hier jedes Jahr am 9. Mai Gedenkveranstaltungen statt. Wir versammeln uns hier und legen neben der ewigen Flamme Blumen nieder.
2: 1942 war nicht weniger brutal als das erste Jahr des Krieges. Zu dem Zeitpunkt war fast die Hälfte des europäischen Teils der UdSSR unter deutscher Besatzung. 3,5 Millionen sowjetische Soldaten waren in Gefangenschaft. Unter diesen Bedingungen war die Wiederaufstockung der Militärränge eine enorme Herausforderung.
5: Für die Deutschen war die Logik des Krieges klar. Sie dachten, dass das ihr Land werden würde. Sie erwarteten, dass die besetzten Gebiete ihren Kriegsaufwand tragen würden. Der Krieg sollte den Krieg versorgen. Das Ziel war es, dass das Deutsche Reich, also das deutsche Territorium, die besetzten östlichen Gebiete nicht unterstützen würde. Sie gingen vor wie eine Maschine, die die Ressourcen der besetzten Länder aufsog. Sie nahm alles, was es zu nehmen gab. In den Dokumenten der Deutschen findet sich der Begriff Territorium, wo alles aufgegessen ist. Nichts mehr übrig.
0: Das Jahr 1942 lastete auf den Schultern der Völker Russlands und Zentralasiens.
5: Die Russische Sozialistische Föderative Sowjetrepublik war die größte Republik der Sowjetunion, sowohl in Bezug auf die Landmasse als auch auf die Bevölkerungszahl. Insofern war es selbstverständlich, dass Russen den größten Anteil des Militärkontingents ausmachten.
0: Den größten Anteil hatten ethnische Russen mit 80%. 10% waren Zentralasiaten und weniger als 1% waren Südkaukasier. Beim Vorrücken unserer Truppen boten die befreiten Gebiete neue Ressourcen. Einheiten an der Front hatten die Befugnis, Leute ähnlich wie Rekrutierungsbüros einzuziehen. Nachschubtruppen unterstützten die Ränge und sorgten für den Ausgleich. Neue Rekruten ersetzten die Verluste.
2: 1943 war für die Rote Armee ein Jahr der Erfolge. An allen Fronten rückte man vor.

0: Unser Militär benötigte gerade mal 25 Tage, um den Donbass zu befreien.
1: Die Rote Armee überquerte den Dnepr. Vor ihr lagen die Kämpfe um die rechte Flanke der Ukraine und die Krim.
0: Als die Kämpfe begannen, warfen unsere Flugzeuge Handzettel ab. Mit dem Text des Liedes »Mann aus Odessa«.
2: Du stammst aus Odessa, Micha. Deshalb fürchtest du kein Leid. Du bist ein Seemann, Micha. Ein Seemann niemals weint. Du verlierst nie den Mut.
0: Odessas Befreiung war Vaters schönste Erinnerung. Es war seine Heimatstadt. Es war ihm eine große Freude, das Gefühl eines großen Erfolgs. Er tat es nicht nur für sein Land, sondern auch für seine Heimat. Hier wuchs er auf und arbeitete als junger Mann.
1: Auf dem Rückzug wandten die Deutschen die Taktik der verbrannten Erde an. Sie machten Dörfer, Brücken und Kraftwerke dem Erdboden gleich. Hunderttausende Zivilisten wurden vertrieben oder hingerichtet. Infrastruktur wurde zerstört. Nach der Befreiung aus der Besatzung der Deutschen forderten viele Menschen Rache für die Verbrechen der Nazis.

0: Мама моя.
1: Meine Mutter kommt aus dem Dorf Bogorodichnoe, unweit von Svetogorsk, Lavra.
0: Напротив Светогорской Лавры.
1: Почти все. Fast alle unsere Marschälle.
0: Marschälle.
1: Insbesondere jene aus der Ukraine und Weißrussland bauten Schulen in den Gegenden, aus denen sie stammten, bevor sie ihre Datschen errichteten. Mit dem Geld, welches er zusammen mit seinen Orden erhalten hatte, baute auch mein Vater Schulen. Einschließlich einer Schule im Dorf Bogorodichnoe.
2: Von allen Republiken war die Weißrussische Sowjetrepublik am meisten vom Großen Vaterländischen Krieg betroffen. Am 22. Juni 1941 waren sowjetische Grenzsoldaten die ersten, die gegen die deutschen Truppen kämpften. Danach folgten die lange Besatzung und der Völkermord, dem 3 Millionen Menschen zum Opfer fielen.
3: Tatsächlich hat wohl jeder Weißrusse in dem Krieg einen Verwandten verloren. Deshalb ist die Erinnerung in uns so gut erhalten. Es ist die Geschichte unserer Familien, unserer Großväter und Großmütter.
2: Es war ein weißrussischer Partisan, der 1944 die Offensive der Roten Armee in Gang brachte. Er operierte hinter den feindlichen Linien und setzte wichtige Kommunikationslinien und strategisch wichtige Anlagen außer Gefecht.
3: 374.000 Partisanen und 70.000 Untergrundarbeiter. In dem besetzten Gebiet kämpfte eine Armee von fast einer 500.000 Menschen. Während der Besatzung wurden mehr als 11.000 Züge in die Luft gesprengt, mehr als 18.000 Fahrzeuge wurden zerstört und über 500.000 Nazis getötet. All dies war den weißrussischen Partisanen und Untergrundkämpfern zu verdanken. 88 weißrussische Partisanen wurden zu Helden der Sowjetunion. Es waren aber nicht nur Weißrussen, sondern auch Kämpfer anderer Nationen, die sich hier auszeichneten.
2: Zwei Fronten. Die vordere Frontlinie und eine zweite im Rücken des Feindes. Alle kämpften für den Sieg und gemeinsam besiegte man den Feind.
3: Nicht nur Weißrussland, sondern auch Teile des Baltikums und Ostpolens wurden befreit. Die Operation im Jahr 1944 sorgte für einen Zusammenbruch der faschistischen Idee und den Sieg über die mächtige Heeresgruppe Mitte, die über Weißrussland vorrückte.
2: Im Juli 1944 wurde in Minsk eine besondere Parade abgehalten.
3: Stellen Sie sich vor, mehr als 30.000 Partisanen und Untergrundkämpfer nahmen daran teil. Der Aufmarsch wurde von Iwan Danilowitsch Tscherniachowski organisiert und war einer Militärparade sehr ähnlich.

0: Unser Film widmet sich den Ereignissen vor 50 Jahren, als der zerstörerische Wirbelsturm Gervaise über die ferne Insel Mauritius hereinbrach.
1: Nach dem Wirbelsturm herrschte auf Mauritius völliges Chaos. Es gab weder Strom noch Wasser. Alle Telefonleitungen und alles andere waren beschädigt.
2: Die sowjetische Regierung kam zu dem Schluss, dass es einfach unmöglich sei, Menschen in einer Notlage keine Hilfe zu leisten.
3: Aus Moskau kam der Befehl, dem Staat Mauritius Hilfe zu leisten. Also machten wir uns auf den Weg dorthin.
0: 14. Februar 1975. Die Russen kommen.
2: Zwei Wochen lang waren unsere Matrosen und Offiziere damit beschäftigt, Dutzende Kilometer Straßen, Strom- und Kommunikationsleitungen wiederherzustellen. Man erinnert sich auf Mauritius bis heute daran.
4: In Russland sind die Leute bereit, jederzeit und bei allen Belangen zu helfen, ohne dafür eine Gegenleistung zu verlangen.
5: Selbstlose Hilfe,

0: Das war der große Vaterländische Krieg. Wir hatten ein Vaterland und das war die Sowjetunion.
1: Wir versuchen, die Erinnerung an den großen Vaterländischen Krieg zu erhalten und den Lügen und Desinformationen entgegenzuwirken, die über diesen Krieg und das russische Volk in den Medien ausgegossen werden. Warum wollen wir Freundschaft mit Russland? Die Russen sagen selbst, dass es ein großer Krieg war. Und obwohl die Russen beim Erringen des Sieges das größte Opfer brachten, sagen sie, wir seien alle gleich und hätten den Sieg gemeinsam errungen. Das sagen uns die Russen. Warum sollten wir also ihre Hand der Freundschaft ablehnen? Lasst uns auf der Tatsache aufbauen, dass unsere Vorfahren in denselben Gräben lagen und gegen denselben Feind kämpften. Darauf kommt es an.
2: Für die Völker Georgiens und des Kaukasus ist der Respekt vor den Älteren ein Gesetz des Lebens. Natürlich erinnern sich die Georgier. Sie ehren die Helden noch heute. Am 9. Mai legen sie an den Gedenkstätten Blumen nieder. Denn die Helden erbrachten viel größere Opfer auf dem Altar des Sieges.
3: Indem sie den Faschismus besiegte, ermöglichte uns die Sowjetunion ein Leben in Frieden, Wohlstand und Entwicklung. Die Faschisten hatten mit ihrer Ideologie etwas komplett anderes vor Augen.
4: Während des Krieges versuchten die Ideologen des Dritten Reiches, die arischen Wurzeln der Völker Transkaukasiens offenzulegen, um dies politisch auszunutzen. Außerdem rekrutierten sie Einheimische, um an Hitlers Seite zu kämpfen.
5: Von Anfang an versuchten die Deutschen, ethnische Konflikte zu instrumentalisieren, um die Bevölkerung für ihre Interessen zu mobilisieren.
1: Die Deutschen hätten uns nicht verschont. Die Annahme, sie hätten die Slawen als Untermenschen betrachtet, während sie in uns Angehörige einer höheren Rasse gesehen hätten, ist falsch. Auch uns sahen sie als Untermenschen an, ebenso wie Russen und alle anderen. Basierend auf entsprechenden Dokumenten schreiben mehrere deutsche Forscher, dass, auch wenn die Deutschen nicht geplant hätten, uns zu verdrängen, sie uns niemals Autonomie oder einen eigenen Staat zugestanden hätten.
6: In Nürnberg wurden Dokumente gezeigt, die explizit belegten, dass sie die nächsten Kandidaten bei der Schaffung von Lebensraum gewesen wären. Sie wurden zu dem Glauben verleitet, sie seien Kumpane, aber man hat sie nicht darüber informiert, dass dies nur vorübergehend sein sollte. Die Deutschen hatten nicht die Absicht, die Menschen, deren sie sich vorübergehend bedienten, am Leben zu erhalten oder vom geplanten Völkermord auszunehmen.
1: Auch wenn Georgien kein Teil der Sowjetunion gewesen wäre, hätten es sich die Deutschen einverleibt. Wenn es nicht die Deutschen gewesen wären, dann eben die Türken. Und Georgien hätte nichts gehabt, mit dem es sich hätte wehren können. Also war dieser Krieg auch unser Krieg, weil die Interessen Georgiens mit denen der Sowjets und dem Rest der Welt übereinstimmten.
3: Sie werden hier keine Familie finden, aus der nicht ein Angehöriger an den Kämpfen beteiligt war. Es war der reale Faschismus. Ihn nicht zu zerschlagen, hätte die gesamte Welt ins Verderben gestürzt.
7: Mein Urgroßvater Nikolaus Mjavanadze kämpfte im großen Vaterländischen Krieg und wurde mit Orden ausgezeichnet. Darauf bin ich sehr stolz und ich werde beim Marsch des Unsterblichen Regiments ein Foto von ihm in den Händen halten. Er kämpfte in Kertsch und Simferopol. Er machte den gesamten Krieg mit und kam verwundet nach Hause. Ich bin stolz. Alle Georgier sind stolz auf ihre Großväter, weil es ein beispielloser Krieg war.
2: Diese Männer hatten einen eisernen Willen. Es waren Männer aus Stahl. Sie machten eine Menge durch. verloren aber nie ihren Glauben. Ich erinnere mich, wie ich in ihre Gesichter schaute, als ich noch ein kleiner Junge war. Sie glaubten an die Zukunft, sie vertrauten auf die Zukunft und sie glaubten an den Wiederaufstieg ihres Landes.
3: Im Kaukasus tobten die Kämpfe. Die Deutschen nahmen Wladikawkas ein und bombardierten Suchumi. Sie rückten immer näher.
2: Der Feind wollte den Transkaukasus, weil es sich um eine strategisch wichtige Achse handelte. Und sie wollten die Ölförderanlagen in Baku.
6: Öl ist das Lebensblut des Krieges. Und Deutschland brauchte davon jährlich 1 Million Tonnen. Vielleicht mehr, um den Krieg und die Einnahme Europas erfolgreich fortsetzen zu können. Wenn die Deutschen die Ölfelder in Grozny erreicht hätten, hätten sie auch auf Maikop vorrücken und Baku unter Beschuss nehmen können. Für die Energieproduktion der Sowjetunion wäre dies ein Desaster geworden.
2: Stalin entsandte Beria persönlich, um die Verteidigung im Kaukasus zu stärken und den Feind aus dem Transkaukasus herauszuhalten. Es gab mehrere georgische Divisionen, die 242., die 392. und die 414. Division. Wenn man seine georgischen Landsleute neben sich kämpfen hat, will man sich beweisen. Unter den Bergvölkern wie den Georgiern und Kaukasiern sind Würde und Ehre das Wichtigste.
4: Eines der wichtigsten und längsten Gefechte im Großen Vaterländischen Krieg fand im Kaukasus statt. Im Oktober 1943 stoppten die sowjetischen Truppen das Vorrücken der Deutschen und verteidigten die Region, insbesondere deren strategisch wichtige Ölfelder und Transportrouten.
3: Das georgische Volk hat sein Land stets im Kampf verteidigt. Niemand konnte es bezwingen, denn der Kampfgeist war ungebrochen. Noch wichtiger aber war die Tatsache, dass Josef Stalin, der Kommandeur und Oberbefehlshaber in diesem Krieg, der auch der Vorsitzende des staatlichen Verteidigungskomitees war, aus der Stadt Gori stammte. Die Tatsache, dass ihr Oberkommandeur ein Georgier aus Gori war, bestärkte die Menschen sehr.
5: Wir werden immer über Stalin diskutieren. Er war eine sehr kontroverse Persönlichkeit. Es gibt eine Vielzahl von Dokumenten, unter denen auch einige unschöne sind. Niemand hat das Recht, Menschen im Rahmen außergerichtlicher Repressionen mit einem Federstrich in den Tod zu schicken. Ja, solche Dokumente existieren. Aber die Lage machte es erforderlich, über gewisse Dinge hinwegzublicken. Wir verneigen uns vor den Menschen, die unter dem Regime litten, die Verwandte verloren oder sogar in Gefangenenlager gesteckt wurden. Aber bemerkenswerterweise kehrten sie an die Front zurück, um zu kämpfen. Es ist bemerkenswert. Und es waren Menschen aller Nationalitäten.
8: Achtung, hier spricht Moskau. Alle sowjetischen Radiostationen sind auf Sendung.
7: Kameraden, Mitbürger, Brüder und Schwestern, Soldaten der Armee und der Marine, zu euch spreche ich. Dem heldenhaften Widerstand der Roten Armee zum Trotz rückt der Feind weiter vor und wirft neue Kräfte an die Front.
5: Er hat diese Rede selbst geschrieben und überarbeitet. Das wissen wir aus archivierten Dokumenten. Es hatte auch einen symbolischen Charakter, denn es war ein Appell an die Nation, nicht aus einer Klassenperspektive, sondern aus einer menschlichen.
9: Er sprach die Menschen als seine Brüder und Schwestern an, um ihnen zu zeigen, dass sie tatsächlich seine Brüder und Schwestern waren, dass sie das Land verkörperten und dass sie alle in Gefahr waren. Das hat die Menschen tatsächlich bewegt, als sie ihm im Radio zuhörten. Das Schlimmste war die Panik zu Kriegsbeginn. Aber am 3. Juli nahm Stalin den Menschen die Angst. Für ihn persönlich war es auch sehr schwer. Er übermittelte den Menschen seine Gefühle darüber, dass er seine eigenen Söhne an die Front geschickt hatte. Das war sehr bewegend.
4: Ende 1944 hatte die Rote Armee die gesamte Sowjetunion von den Eindringlingen befreit und die rasche Befreiung Europas begann. Als klar wurde, dass der Sieg unmittelbar bevorstand, machte Stalin im November 1944 erstmals den Vorschlag, die rote Fahne über der Hauptstadt des Deutschen Reiches zu hissen.
10: Die Geschichte der roten Siegesfahne begann im November 1944 mit einer Rede, die Genosse Stalin bei einer Feier zum Gedenken an den Jahrestag der Revolution hielt. Hierin hob er hervor, dass die Rote Armee fast gewonnen habe und dass man nun nur noch darauf warte, die rote Siegesflagge über der feindlichen Hauptstadt zu hissen. Bei den Vorbereitungen zur Berlin-Operation am 9. April 1945 wurde entschieden, dass die Flagge über dem Reichstag zu hissen sei. Soldaten der 150. und 171. Division rückten zuerst in die Stadtmitte ein. Der Reichstag war stark befestigt und von großen Gebäuden mit dicken Mauern umgeben. Rund 1000 deutsche Soldaten waren direkt im Reichstag stationiert, während die Garnison im Umfeld insgesamt 5000 Mann umfasste. Die Attacken begannen am 30. April und die ersten Versuche, den Reichstag zu erreichen, wurden zurückgeschlagen. Die entscheidende Attacke fand am Abend des 30. April statt. Unsere heldenhaften Soldaten Michail Egorov und Meliton Kantaria schlugen sich mit dem Banner, welches am Beobachtungsposten der 151. Division aufbewahrt wurde, bis zum Reichstag durch. Ihr Versuch, auf das Dach des Reichstages zu gelangen, scheiterte aber, weil die Männer in der Dunkelheit nicht den Weg finden konnten und zurückkehren mussten. Später stieß Leutnant Alexei Berest hinzu. Die drei Männer fanden einen Ausgang zum Dach des Reichstages und sicherten ihn.

0: Die Siegesfahne über dem Reichstag symbolisiert den Sieg des Guten über das Böse. Am 1. Mai 1945, nachdem die Hauptstadt von der Roten Armee eingenommen worden war, hissten Michail Egorow und Meliton Kantaria das Siegesbanner über Berlin. Unteroffizier Meliton Kantaria war ein einfacher sowjetischer Soldat, der für immer in die Geschichte Georgiens einging.
1: Hier spricht Moskau. Der 9. Mai ist ein nationaler Feiertag. Der Tag des Sieges.
2: Der Sieg wurde durch immense Leistungen errungen. Es war sehr schwer und forderte von den Menschen höchste geistliche und materielle Anstrengungen. Das ist ein Fakt.
3: Der 9. Mai ist der wichtigste Tag, vielleicht sogar für die gesamte Welt. Einen solchen Tag gab es nie zuvor und wird es nie wieder geben.
0: Zwölf Steinblöcke aus dunkeltrotem Porphyrgestein. In jeden davon ein Name einer Stadt eingraviert,

0: Im Innern Kapseln mit Erde von den umkämpftesten Schlachtfeldern des großen Vaterländischen Krieges. Als ein Symbol für die Verbindung zwischen den Städten und den Menschen, die sich im Krieg bewährten. Für mehr als ein halbes Jahrhundert brennt im Alexandergarten nahe dem Kreml die ewige Flamme. Sie ist ein Symbol der Erinnerung und des Respekts für die Millionen von Menschen, die im großen Vaterländischen Krieg kämpften und starben.
1: Wir erlitten größere Verluste als alle anderen Nationen. Dies ist ein Zeichen der Empathie für diese großen Verluste.
0: Jedes Jahr am Gedenktag versammeln sich hier Menschen aus den ehemaligen Sowjetrepubliken, aus allen Ländern und Städten. Noch heute, Jahrzehnte danach, erinnern sich diese Länder der großen Taten ihrer Helden.
1: Ich hoffe, dass uns dies lange erhalten bleibt als ein wichtiges Symbol, nicht nur für die ältere Generation, sondern auch für die jüngere, aufstrebende Generation.

Wie kann ich mein Kind ins Internat schicken? Dann könnte ich nachts nicht schlafen.

0: Der bedeutendste Gerichtsprozess der Weltgeschichte. Die Strafverfolgung der Kriegsverbrecher des Dritten Reiches.
1: Die sowjetische Anklage verfügt über umfangreiches Beweismaterial, das dem Gericht vorgelegt wird.
0: Innerhalb von 10 Monaten wurden genügend Beweise gesammelt, sodass heute, 80 Jahre später, niemand mehr daran zweifeln kann, dass Faschismus und Nationalsozialismus das größte Übel sind, das der menschliche Geist hervorbringen konnte.
2: Wir betrachten Nürnberg als einen Triumph der Gerechtigkeit, weil die Verbrechen der Nazis eindeutig bewiesen wurden.
0: Die Hauptanklagepunkte lauteten Verbrechen gegen den Frieden, Verbrechen gegen die Menschlichkeit und Kriegsverbrechen und Verschwörung zum Angriffskrieg.
3: Der Begriff Völkermord wurde nicht in das Urteil des Nürnberger Tribunals aufgenommen.
2: Im Rechtsspruch der Nürnberger Prozesse wird jedoch anerkannt, dass es einen Plan gab, die besetzten Gebiete der Sowjetunion von ihrer ursprünglichen Bevölkerung zu säubern, um sie anschließend durch Deutsche zu kolonisieren.
4: Der große Vaterländische Krieg war in der Tat ein Krieg, in dem die physische Vernichtung der Völker der UdSSR auf dem Spiel stand.
3: Eine endgültige Antwort auf die Frage, ob ein Völkermord stattgefunden hat oder nicht, ist nur möglich, wenn alle verfügbaren Beweise zusammengetragen werden.
0: Russische Historiker, Archivare und Suchgruppen haben eine Karte erstellt, auf der die Orte markiert sind, an denen die Nazis während des Großen Vaterländischen Krieges abscheuliche Gräueltaten begangen haben.
3: Genau das sollte uns das Ausmaß und die Art dieser Verbrechen vor Augen führen und jeden möglichen Zweifel ausräumen. Diese Karte ist dokumentarisch. Das Besondere daran ist, dass jeder auf dieser Karte markierte Punkt durch ein konkretes Dokument belegt ist. Hinter jedem dieser Punkte stehen Menschenleben.
0: Bereits im Jahr 1941, unmittelbar nach dem Einmarsch und der Besetzung der ersten Ortschaften, Dörfer und Städte, wurden einfache Zivilisten unglaublich grausam behandelt.
2: Die Nazi-Führung hatte am Vorabend des Einmarsches in die Sowjetunion die recht klare Absicht, die Völker der UdSSR zu dezimieren. Und man hatte eine Vorstellung davon, wie dieses Ziel erreicht werden sollte. Das Einzige, was sie an den Slawen unmittelbar erschreckte, war ihre enorme Zahlenstärke. Und in der Nazi-Führung wurde ständig darüber gesprochen, dass diese riesige biologische Masse über ihnen schwebte. Sie stellte allein schon durch ihre Größe eine Bedrohung dar, weshalb sie radikal dezimiert werden musste.
5: Die Berichte über die von den Nazis in den besetzten Gebieten begangenen Verbrechen trafen schon in den ersten Wochen nach Beginn der Invasion durch Hitler Deutschland bei der Regierung ein.
4: Der Dezember 1941 wurde entscheidend für das Verständnis der gezielten Völkermordpolitik durch die Landung auf der Krim, auf der Halbinsel Kertsch und die Entdeckung des Bagerowo-Grabens, wo Massenhinrichtungen stattfanden.
6: Das Umland der Stadt Kertsch. Die Ausgrabungen dieses Panzergrabens wurden am 31. Dezember 1941, einen Tag nach der Befreiung der Stadt, fotografiert. Auf diesem Gelände wurden 7000 Einwohner von Kertsch ermordet. Hier wurden die Leichen von 245 Kindern gefunden. Dieser Mann fand seine Tochter, seine Frau und seinen Sohn im Graben.
0: Die Liste der brutal ermordeten Menschen, darunter auch Kinder, umfasste 50 Seiten. Damals wurde erstmals in den Zeitungen eine Note des Außenministers Molotow veröffentlicht, die die schreckliche Wahrheit über die Kriegsführung auf sowjetischem Gebiet enthüllte. Eine Woche später erschien ein weiterer Artikel in den Zeitungen. Im befreiten Kalinin, dem heutigen Twer, wurde dieses Dokument unter den Unterlagen der Gestapo gefunden. Und die Menschen konnten den geheimen Befehl von General Reichenau mit eigenen Augen sehen.
4: Reichenau war der Befehlshaber der 6. Armee und ein Favorit des Führers. Er unterzeichnete Befehle, wonach man sich gegenüber der Bevölkerung auf eine bestimmte Art und Weise verhalten sollte. Man dürfe niemanden verschonen, denn dafür sei man nicht hierher gekommen. Das heißt, diese Gewalt wurde gezielt entfesselt und es war später unmöglich, sie wieder einzudämmen.
0: Deutschland hatte nicht die Absicht, auf sowjetischem Gebiet irgendwelche Regeln der Kriegsführung einzuhalten. Jegliches Leben wurde ausgelöscht. Die Faschisten eroberten blitzschnell riesige Gebiete.
4: Im Jahr 1941 war die Wehrmacht weltweit führend beim Aufbau eigenständiger mechanisierter Verbände. Die Wehrmacht verfügte über Panzerverbände mit einer Stärke von 150.000 bis 200.000 Mann. Und diese riesige Masse an Menschen und Technik war in der Lage, bis zu 100 Kilometer pro Tag zurückzulegen.
0: Bis Mitte des Jahres 1942 befand sich fast die Hälfte des europäischen Teils der UdSSR unter faschistischer Besatzung.
5: Juli bis August 1942. Das war die kritischste Phase des großen Vaterländischen Krieges. Und dennoch wurde zu dieser Zeit der Vorschlag gemacht, eine Kommission zur Erfassung der Verbrechen in den besetzten Gebieten einzurichten. Wie stark müssen die Menschen in diesen Tagen an den Sieg geglaubt haben? Es wirkt einfach unfassbar.
0: Bis Mitte 1942 stand fast die Hälfte des europäischen Teils der UdSSR unter faschistischer Besatzung.
5: Nikolai Schwernik, erster Sekretär des allrussischen Zentralrats der Gewerkschaften, wurde zum Leiter der Kommission ernannt. Ihr gehörten außerdem Politbüromitglied Stanow, 5 Akademiker verschiedener Fachrichtungen, der Schriftsteller Alexei Tolstoi und als Kirchenvertreter der Metropolit von Kiew an.
0: Die Geschäftsordnung der Kommission war bis zum Frühjahr 1943 vollständig verabschiedet worden.
5: Im Laufe der Jahre haben die Regionen rund 54.000 Berichte zur Erfassung an die Zentrale übermittelt, basierend auf Zeugenaussagen und Aussagen der Opfer.
3: Die von der außerordentlichen Staatskommission gesammelten Beweise bedurften keiner Überprüfung und wurden später vor dem Nürnberger Tribunal zugelassen.
0: In den von der Kommission gesammelten Unterlagen war neben der Schadensberechnung auch die Ermittlung der Namen der Täter vorgeschrieben.
5: Die Namen bestimmter Komplizen, sei es unter unseren Bürgern oder unter den Deutschen bzw. deren Verbündeten, den Ungarn und Rumänen.
3: Gerade für Verbrecher dieser Art wurde die Todesstrafe durch Erhängen eingeführt. Und wenn wir uns an die Art der Hinrichtung erinnern, die beim Nürnberger Prozess angewandt wurde, war das auch Tod durch Erhängen. Diese Ähnlichkeit spricht dafür, dass in der Tat eine rechtliche und wissenschaftliche Grundlage vorhanden war. Daran haben unter anderem unsere ausgezeichneten Juristen mitgearbeitet.
0: Der erste Prozess gegen Nazis und ihre Komplizen fand Mitte Juli 1943 in Krasnodar statt.
7: Heute lässt das sowjetische Gesetz seine strafende Hand auf die Köpfe der faschistischen Söldner und Handlanger niedergehen. Morgen steht das historische Urteil bevor. Das Gericht der freiheitsliebenden Völker wird sein unerbittliches Urteil über die blutrünstigen Herrscher Hitler-Deutschlands und all ihrer Komplizen fällen. Diese Menschenfeinde, die die Welt in den blutigen Abgrund des gegenwärtigen Krieges gestürzt haben.
0: Der Prozess war öffentlich. Die Verbrecher wurden auf einem öffentlichen Platz erhängt. Etwa 50.000 Menschen kamen dorthin. Während des Krieges fanden 3 solcher Prozesse statt. Später wurden sie als sowjetische Nürnberger Prozesse bezeichnet. Nach dem Krieg gingen die Prozesse weiter. Die Verbrecher wurden weltweit gesucht und vor Gericht gestellt.
2: Die damaligen Gerichtsverfahren dienten dem Zweck, die vor Gericht stehenden Angeklagten zu verurteilen und der Bevölkerung zu zeigen, dass Gerechtigkeit hergestellt worden war.
0: Heute, 80 Jahre nach dem Sieg über den Nazismus, finden erneut Prozesse statt. Dort werden erneut die Zeugenaussagen der Opfer des Nazismus verlesen. Denn neben der Verurteilung ist es notwendig, die Taten rechtlich zu bewerten. Auch wenn niemand mehr am Leben ist.
4: Leider wurde nicht alles aufgeklärt. Ein großes Problem im Zusammenhang mit dem Völkermord, gerade am sowjetischen Volk während des großen Vaterländischen Krieges, ist, dass die Ermittlungen nicht zu Ende geführt wurden.
0: Der Batetzky-Bezirk in der Region Nowgorod. Vor dem Krieg lebten hier 29.000 Einwohner. Nach der Befreiung von der deutschen Besatzung waren es nur noch etwa 5.000.
8: 1944, unmittelbar nach der Befreiung, begann die ASK mit der Aufnahme von Zeugenaussagen. Überlebende wurden zu den Orten geführt, um zu zeigen, wo die Kriegsverbrechen begangen worden waren. Gräber wurden exhumiert, um das Vorhandensein von sterblichen Überresten von Zivilisten zu bestätigen, die anschließend wieder bestattet wurden. Diese Massenhinrichtungsstätten sind bis heute unverändert geblieben.
9: Die Gruben waren bis zum Rand mit Toten gefüllt. Da waren Fachleute, Militärchirurgen, die die Todesursache feststellen sollten. Es gab Schusswunden am Kopf und am Hals. Das heißt, es waren alles Erschießungen. Das wurde festgestellt. Es gab Stichwunden, außerdem viele zerhackte und gebrochene Knochen.
0: 1947 fand hier der Prozess gegen Nazis und ihre Kollaborateure statt. Sie hatten im nahegelegenen Dorf Jesternaja Gorka Massenerschießungen an unschuldigen Zivilisten verübt.
9: Ich habe mit den Bewohnern von Jesternaja Gorka gesprochen. Ich habe das noch gut in Erinnerung. Sie erzählten mir, dass man während des Krieges den Namen Jesternaja Gorka nur flüsternd und voller Angst aussprach. Und sie sagten, dass sie sich sogar davor fürchteten, ihn laut auszusprechen. Wenn jemand abgeholt wurde und man hörte, dass er nach Jesternaja Gorka gebracht wurde, wusste man, es gab kein Zurück.
8: Erschossen wurden sie von Kollaborateuren, das heißt von heimischen Verrätern, die zeigten, in diesem Haus wohnt der Vorsitzende des Dorfrats mit seiner Familie, hier leben Kommunisten, dort lebten Juden und so weiter.
10: Matwejew Wassili Jefimowitsch mit seiner Frau, Opa Wassi. Er wurde in den Untergrund versetzt. Er war Vorsitzender des Dorfrats des Nachbardorfes aus Mokritz. Wolkow hieß er und er hat sie verraten. Die alle und noch eine, Maslakova. Sie arbeitete auch im Dorfrat und er hat sie verraten und sie wurden erschossen. Genau, in Jesternaja Gorka dort. Es war hart.
8: »2019 entdeckte die Suchgruppe Novgorodets der Suchexpedition Dolina hier das erste Massengrab mit Zivilisten. Dort lagen 7 Menschen. Bei ihnen befanden sich zivile Kleidung, Knöpfe und irgendwelche Halsketten. Als wir dann begannen, das gesamte Gebiet zu untersuchen, fanden wir direkt entlang dieser Straße weitere Gruben mit Zivilisten und Kindern.« Insgesamt wurden die Überreste von mehr als 520 Menschen gefunden. Das Schlimmste ist natürlich, die Kinder zu bergen. Denn wenn man ein Kind heraushebt und dort einen von einer Kugel durchschossenen Schädel sieht, naja, wieso? Das Kind hatte diese Welt noch nicht einmal begreifen können und wurde bereits von den Henkern brutal ermordet.
0: Anlass für das aktuelle Gerichtsverfahren waren die furchtbaren Funde der Suchmannschaften. Gemeinsam mit dem Untersuchungsausschuss wurde festgestellt, dass die Zahl der getöteten Zivilisten höher ist als in den Archivunterlagen angegeben.
9: Es schalteten sich der Untersuchungsausschuss, die Staatsanwaltschaft und das Verteidigungsministerium ein. Beweise wurden gesammelt und im Oktober 2020 erkannte ein Prozess vor dem Soletzki-Bezirksgericht in Batetskaya die NS-Verbrechen hier als Völkermord an.
11: Die neu aufgedeckten Verbrechen, die in den Jahren 1942 und 1943 begangen wurden, sind als Völkermord an den nationalen und ethnischen Gruppen, aus denen sich die Bevölkerung der UdSSR zusammensetzte, sowie an den Völkern der Sowjetunion anzuerkennen, und zwar als Teil eines Plans, der in der Absicht Nazi-Deutschlands bestand, das befreite Gebiet mit Deutschen zu besiedeln.
0: Nach dem Prozess in der Region Nowgorod wurden ähnliche Ermittlungsmaßnahmen auch in anderen Regionen durchgeführt.
12: Der Nordwesten ist eines der Gebiete, die die Nazis als Versuchsfeld für die Umsetzung des Generalplans Ost nutzten.
13: Der Westen versucht, Russland zu canceln. Allerdings hat er nicht bedacht, dass genau das die Menschen zusammenschweißt und für russische Unternehmen ein wahres Geschenk ist.
14: Ich schlage dir ein Abenteuer vor. Wir nehmen ein Auto aus einheimischer Produktion und fahren nach Dagestan. Auf dem Weg dorthin schauen wir bei russischen Unternehmen aller Art vorbei, um zu sehen, wie es ihnen geht.
15: Interessant, aber auch ein bisschen beängstigend.
14: Bist du etwa eine Spaßbremse? Zweifelst du etwa an der russischen Autoindustrie? Wir werden sehen. Wir müssen etwa 6000 Kilometer damit fahren. Verschwende die Milch doch nicht. Stell doch was drunter oder trink direkt draus. Was ist das da vorne?
16: Das ist unser Käseschmierroboter.
14: Socken.
15: Übrigens, Russen machen sehr gute Socken, finde ich, mit Humor.
14: Und was machen Russen schlecht? Wir können sehr gute Raketen bauen.
15: Raketen, Socken.
2: Nazi-Deutschland zog nach Osten, um Lebensraum zu erringen. Und speziell für diejenigen, die diese kaum verschleierten Andeutungen vielleicht nicht verstanden hatten, schrieb Adolf Hitler, dass er unter Lebensraum Russland und die ihm unterstellten Randstaaten, also die Sowjetrepubliken, verstehe.
12: Wenn man unsere Regionen betrachtet, die unter Besatzung standen, Pskow, Nowgorod, Leningrad, gab es praktisch in fast jedem Dorf Lager. Mal waren sie groß, mal klein, aber Lager gab es überall.
0: In den ersten Monaten des Krieges geriet fast die Hälfte der gesamten Roten Armee in deutsche Gefangenschaft.
4: 1941 gingen Schätzungen davon aus, unter anderem auf Basis von Daten, die unmittelbar nach den Ereignissen erhoben wurden, dass etwa 3,5 Millionen Menschen in Gefangenschaft geraten sein könnten. Das Problem war ja, dass diese Menschen als vermisst galten. Dabei kamen einige ums Leben, andere gerieten in Gefangenschaft und starben dort.
6: Unter uns ist jetzt Eis, macht das Fahren schwer.
0: Hier in der Region Pskow, 3 Kilometer von der Stadt Dno entfernt, befand sich eines der Lager für sowjetische Kriegsgefangene. Es erstreckte sich über mehr als 1500 Quadratmeter und war von 2 Reihen Stacheldraht umzäunt. Dieses Lager existierte während der gesamten Zeit der deutschen Besatzung bis 1944. Die Sterblichkeitsrate der Gefangenen lag bei 30 und mehr Menschen pro Tag.
6: Hier müssen wir von der Hauptstraße abbiegen. Wir fahren dorthin, wo sich die Baracken für Kriegsgefangene befanden. Es waren Sommerbaracken. Und die Menschen hier erfroren praktisch. Hier gibt es keine Straßen mehr. Als hier 1945 vor den Nürnberger Prozessen Ausgrabungen stattfanden, grub man jeweils ein Grab aus. Anhand der Anzahl der Gräber und der Leichen in jedem Einzelnen konnte man die ungefähre Zahl der an dieser Stelle begrabenen Kriegsgefangenen bestimmen.
0: Laut den Protokollen von 1945 liegen in 2 Massengräbern rund 25.000 Tote.
4: Der Umgang mit Kriegsgefangenen war Teil dieses Völkermordplans. Es gab

0: gab Befehle über eine besondere Gerichtsbarkeit im Osten. Später, nach dem Krieg, versuchten einige deutsche Militärführer, sich zu rechtfertigen, indem sie sagten, wir hatten nicht damit gerechnet, dass wir so viele Gefangene haben würden. Nun, erstens, warum nicht? Ihr habt damit gerechnet, dass die Rote Armee 150 Divisionen gegen die Wehrmacht aufstellen würde. Das hat sie auch, und ihr habt sie gefangen genommen. Wieso wollt ihr nicht vorbereitet gewesen sein? Nein, das sind alles nutzlose Ausreden. Die Realität sah so aus, dass die Gefangenen gezielt gefoltert und ausgehungert wurden, indem man den Einheimischen verbot, sie zu versorgen. Es gab keinerlei organisatorische Hindernisse, und die Einheimischen selbst erklärten sich bereit, für die Versorgung mit Lebensmitteln zu sorgen. Trotz der eigenen Lage, die in dieser Hinsicht recht schwierig war, waren sie bereit, die Gefangenen zu versorgen. Aber sie wurden davon abgehalten.
1: Hier ist alles mit Schnee bedeckt, aber hier sind persönliche Gegenstände, Stiefel. Alles liegt jetzt unter dem Schnee. Genau hier wurden bei den Arbeiten der letzten 2 Jahre in diesen Gruben am Rande des Lagers etwa 80 Erkennungsmarken gefunden. Davon konnten bisher 30 identifiziert werden. All diese Namen gehören Vermissten.
2: Ein weiterer Beleg dafür, dass auch die unmenschliche Behandlung von Kriegsgefangenen als Völkermord zu werten ist, liegt darin, dass Deutschland bereits 1929 die Konvention über die Behandlung von Kriegsgefangenen unterzeichnet hat.
0: Wer dieses Abkommen unterzeichnet, verpflichtet sich, die Gefangenen auf bestimmte Weise zu behandeln, unabhängig davon, ob der Gegner dieses Dokument unterzeichnet hat oder nicht. Dabei wurden natürlich Gefangene, die im Westen gefangen genommen wurden, darunter auch Piloten von Bombern, die deutsche Städte bombardiert hatten, ganz anders behandelt. Man befürchtete Maßnahmen, die die westlichen Alliierten nach dem Krieg ergreifen könnten.
1: Meine Verwandten waren Partisanen und Widerstandskämpfer. Mein Großonkel Fjodor Davidow kämpfte zusammen mit seinen Schwägern Kapustin und Skripowski. Ich habe 3 Jahre lang akribisch Informationen gesammelt und all das hat mich hierher geführt. Von November 1941 bis Februar 1942 verübten sie hier Sabotageakte. Sie bekamen Arbeit im örtlichen Depot und arbeiteten mit Anastasia Bissenjek, Heldin der Sowjetunion, zusammen, die sie mit Minen versorgte, die sie unter Zügen anbringen sollten. Dann, im Februar, verriet sie ein ehemaliger Kamerad aus ihrer Partisaneneinheit an die Deutschen. Sie wurden eine Woche lang im Büro des Kommandanten gefoltert, hinter das Kulturzentrum abgeführt und erschossen. Ihre Leichen wurden auf einen Karren geladen, zu diesen Gruben gebracht und dort abgeladen. Und das war's. Wir führen Suchaktionen durch, um gefallene Soldaten zu identifizieren. In letzter Zeit wurde viel Arbeit geleistet, um Zivilisten an den Orten zu identifizieren, an denen sie getötet wurden. Opfer der Verbrechen der Nazis und ihrer Kollaborateure. Das Thema der Lager und der Zivilisten war lange Zeit in Vergessenheit geraten. Aber auch sie waren Menschen, Opfer. Unsere Mitbürger, die es ebenso verdienen, gefunden und gemäß unseren Traditionen und unserem Glauben würdig bestattet zu werden.
2: Im Jahr 2021 wurden an ähnlichen Stätten in allen Bezirken der Region Pskow Daten erhoben. Die forensische Untersuchung der geborgenen Überreste führte zu einem weiteren Gerichtsverfahren, in dem festgestellt wurde, dass die Nazis vorsätzlich gehandelt hatten.
3: Bei der Zusammenstellung von Beweisen, um zu belegen, dass es sich um einen Völkermord handelte, stützten wir uns auf Archive, die nach der Befreiung der Region Pskow angelegt wurden. Jeder Bezirk dokumentierte die Gräueltaten der Nazis. Anhand dieser Aufzeichnungen konnten wir bestätigen, dass 75.000 Zivilisten getötet wurden, darunter 3.400 Kinder. 392.000 Kriegsgefangene wurden getötet und fast 200.000, genauer gesagt 192.000 sowjetische Bürger wurden im Baltikum und in Deutschland zur Zwangsarbeit gezwungen. Sobald der Völkermord in den

0: einzelnen Regionen rechtlich anerkannt ist, wird der nächste Schritt wahrscheinlich Maßnahmen auf föderaler Ebene sein.
1: Für die heutigen Gerichte ist es zu einem entscheidenden Beweis geworden, dass der Völkermord am sowjetischen Volk das Ergebnis gezielter Pläne der Führung des Dritten Reiches war.
2: Zunächst wurde der militärische Plan unterzeichnet. Dann schalteten sich Wirtschaftswissenschaftler ein und erweiterten ihn erheblich.
1: Deutsche Wirtschaftswissenschaftler waren vor allem wegen einer drohenden Hungersnot besorgt, da dem Land ein katastrophaler Getreidemangel drohte. Infolgedessen begann das Dritte Reich, Pläne zu entwickeln, die die Sowjetunion als Nahrungsquelle betrachteten.
2: Der leitende Agrarexperte für die Kriegsplanung war Herbert Backe. Als gebürtiger Russlanddeutscher aus Batumi sprach er fließend Russisch. Der ausgebildete Agrarwissenschaftler hatte seine Dissertation über den russischen Getreideanbau verfasst. Backes Idee war einfach. Er zeigte Hitler, dass die Wirtschaft der UdSSR auf die fruchtbaren Schwarzerdeböden im Süden angewiesen war, um den industriellen Norden und Osten zu versorgen. Würde die Logistik unterbrochen und die Nahrungsmittel aus dem russischen Süden nach Deutschland abtransportiert, würden die Waldgebiete verhungern. Es käme zu einer Massenhungersnot. Backes Strategie wurde von allen Führungsspitzen des Dritten Reiches übernommen und befürwortet. Denn sie galt einerseits als Schlüssel zum Sieg im Krieg und andererseits zur Erreichung des langfristigen Ziels, den Lebensraum von sogenannten minderwertigen Rassen für eine künftige deutsche Kolonisierung zu räumen. Hermann Göring, Backes Vorgesetzter, leitete den Wirtschaftsbereich. Und natürlich kannte er alle Einzelheiten des Plans und sagte, in diesem neuen Krieg werden, wenn überhaupt, nicht die Deutschen hungern. In diesem Winter werden 20 bis 30 Millionen Russen sterben.
1: Die Pläne zur systematischen Auslöschung der sowjetischen Bevölkerung wurden als Hungerplan bezeichnet.
3: Um den Hungerplan vollständig umzusetzen, mussten die Nazis die Linie Archangelsk-Astrachan erreichen und fast das gesamte wichtige Agrarland der Sowjetunion einnehmen.
1: Rostow am Don litt während des Krieges zweimal unter der Besatzung durch die Nazis. Das erste Mal war im November 1941. Die Einheimischen nannten es die Blutige Woche. Der Roten Armee gelang es bald, die Invasoren zu vertreiben. Doch im Sommer 1942 kehrten die Nazis zurück, diesmal für ein halbes Jahr.
4: Die Region Rostow, reich an Weinbergen, Weizenfeldern und fruchtbarem Boden, musste von der einheimischen Bevölkerung gesäubert werden. Nicht nur von Erwachsenen und älteren Menschen, sondern auch von Kindern, was das Schrecklichste daran ist. Denn diese würden irgendwann versuchen, ihre Eltern zu rächen. Das war die mittelalterliche Logik der Nazis. Diese fruchtbaren Gebiete sollten mit Europäern neu besiedelt werden.
5: Diese Verbreitung von Angst und Schrecken sowie die Vernichtung fanden in riesigem Ausmaß statt. Die Menschen lebten in ständiger Todesangst.
1: Die Einsatzgruppe C war in der Region Rostow tätig. Unter dem Vorwand, Partisanen zu bekämpfen, vernichteten sie ganze Dörfer mitsamt ihren Bewohnern. Diese Einheiten wurden als Todesschwadronen bekannt.
3: Die Nazis erließen Befehle, wie vorzugehen sei. Die Strafbataillone handelten nach dem Prinzip der kollektiven Verantwortung. Sie löschten ganze Dörfer aus und vermieden den Kontakt mit Partisanenkämpfern. Hätten sie in den Wäldern gekämpft, hätten sie getötet werden können. Also brannten sie Dörfer unter dem Vorwand nieder, den Partisanen ihre Stützpunkte zu entziehen, was meist nicht der Fall war. Dies war gängige Praxis, gefördert durch das Nazi-Kommando, das diesen aus allen Teilen des Landes rekrutierten Strafbataillonen freie Hand ließ.
1: Nach dem Krieg in den 1970er Jahren wurde der Nazi-Kollaborateur Iwan Gwozdecki in der Region Rostow vor Gericht gestellt. Bei den Verhören schilderte er die Massenmorde in Salzk. Seine Aussage wurde kürzlich freigegeben und diente Suchteams als Grundlage für ihre Arbeit.
6: Nach dem Krieg machte er eine beachtliche Karriere, wurde sogar Vorsitzender einer Kolchose. Doch als sein Foto in der Zeitung erschien, erkannten ihn die Leute.
7: Einwohner berichteten, dass die Nazis während der Besetzung von Salzk in den Jahren 1942 bis 1943 eine Ziegelei in ein Konzentrationslager umwandelten. Sie brachten Zivilisten, Kriegsgefangene und alle, die als unerwünscht galten, dorthin.

0: Diese Orte sind mit dem Blut der Menschen getränkt, die unter dem Nationalsozialismus gelitten haben. Menschen, die durch Verhungern, Zwangsarbeit, medizinische Experimente und Gas ermordet wurden. Menschen, die in den Ghettos, den Todes- und Vernichtungslagern Osteuropas starben. Unter ihnen meine Familie. Ihre Sünde, als Juden geboren worden zu sein. 77 Jahre nach dem Ende des Zweiten Weltkriegs sind die Zeichen des Nationalsozialismus wieder da. Hakenkreuze und Neonazi-Kundgebungen, als ob der Nationalsozialismus nie vollständig ausgerottet worden wäre.
1: Es wird Leute geben, die den Nationalsozialismus wieder zum Leben erwecken werden. Es geschieht bereits. Was sich heute in der Ukraine und in Europa abspielt, ist fürchterlich.
0: Ich bin in Weißrussland, um die letzten lebenden Überlebenden des Holocaust zu treffen, um mehr darüber herauszufinden, was mit meiner Familie geschehen ist. Denn wenn wir ihr Schicksal, meine Geschichte, unsere Geschichte kennen, können wir dazu beitragen, dass sich die Vergangenheit nicht wiederholt. Wir fragen die Überlebenden, was der wahre Narzissmus ist und ob er uns wieder ins Angesicht blickt.
2: Wow. RT behaupten, Händewaschen sei wenig hilfreich gegen Covid-19.
3: Wirklich.
4: Leider löste diese falsche Meldung der Bild-Zeitung zwar Emotionen, aber keinen gesunden Menschenverstand aus. Doch es war Professor Bob Arnett, der gesagt hat, Sie können sich den ganzen Tag lang die Hände waschen, doch Sie werden trotzdem das Coronavirus bekommen, wenn jemand in Ihrer Nähe hustet. Lassen Sie sich von Fakten leiten, nicht von Emotionen.
3: RT.de. Kritisch bleiben.
5: Historiker und Archivare erfuhren von dieser Ziegelei auch aus Berichten der Sonderkommission, die hier unmittelbar nach der Befreiung von Salzk durch die Rote Armee tätig war.
6: Diese Kleinstadt hatte während des Krieges 10.000 Einwohner. 3.500 von ihnen wurden hier in dieser Ziegelei ermordet.
7: Als das Suchteam diese Grube entdeckte, entfernte es die oberste Schicht und fand mehrere Skelette. Eindeutig keine rituelle Bestattung. Sofort wurden Ermittler hinzugezogen, um zu bestätigen, dass es sich um eine Massengrabstätte handelte. Also fuhren wir dorthin. Auf unsere Bitte hin wurden im Hangar, in dem wir arbeiteten, lange Gestelle aufgestellt, damit wir alle Skelette auslegen konnten. Knochen für Knochen rekonstruierten wir jedes einzelne, wie beim Auffädeln von Perlen, um uns ein vollständiges Bild zu verschaffen. Die zweite Grabstätte enthielt die Überreste von 91 Menschen. Darunter befanden sich etwa gleich viele Frauen und Kinder. Die meisten Kinder waren sehr jung, von Säuglingen bis zu Vorschulkindern.
6: Womöglich haben die Freiwilligen, die viele Jahrzehnte auf den Schlachtfeldern verbracht hatten, hier das Wesen und die Bedeutung des Krieges wirklich begriffen. Sie verstanden, warum unsere Truppen bis zum Ende kämpften, warum sie starben, als sie sich auf Bunker und Maschinengewehrnester stürzten. Sie taten das, damit Frauen, Kinder und Familien weiterleben konnten. Denn das, was ihnen bei der Befreiung der Städte begegnete, das, was sie in diesen Lehmgruben sahen, machte natürlich deutlich, gegen wen genau sie kämpften.
1: Eine Kommission aus Militärärzten berichtete über die Gräueltaten der Nazis. Viele Familien aus der Gegend wurden aus ihren Häusern vertrieben und hingerichtet. Eine Mutter fand die Leiche ihrer Tochter, die von den Deutschen erschossen worden war.
7: Berufsbedingte emotionale Distanz ist eine gute Sache. Nach jahrelanger Erfahrung haben sowohl meine Kollegen als auch ich sie entwickelt. Aber wenn man einen Knochen in der Hand hält, der kleiner ist als der eigene kleine Finger, und einem klar wird, wem er gehörte, und man dann ein Einschussloch in dem winzigen Schädel sieht, Dann kommen einem die Tränen. Neben dem zerschmetterten Schädel liegt ein Kinderzopf mit einem Haargummi. Meine Töchter waren damals 5 und 7 Jahre alt. Ich habe 2 Mädchen. Und mir wurde klar, genauso binde ich meinen Mädchen jeden Morgen die Haare zusammen. Um ehrlich zu sein, ist das ganze Ausmaß dieses Grauens unfassbar.
6: Diese Arbeit ist unverzichtbar, weil das Leid unseres Volkes in Frage gestellt wurde. Deshalb arbeiten Ermittler und Forensiker mit uns zusammen, um den geringsten Zweifel auszuräumen, dass es sich um einen Völkermord handelte, den europäische Nationen während des großen Vaterländischen Krieges gegen uns verübt haben.
8: Diejenigen, die im großen Vaterländischen Krieg ums Leben kamen, hatten eine solche Brutalität nicht verdient. Es waren ganz normale Zivilisten, die arbeiteten und ihre Kinder großzogen. Sie stellten für keine Nation eine Bedrohung dar, schon gar nicht für Deutschland. Dennoch wurden sie auf grausame und ungerechtfertigte Weise getötet.
7: Wir haben unsere forensischen Gutachten fertiggestellt, jedes einzelne ordnungsgemäß dokumentiert und sie auf Ersuchen des Untersuchungsausschusses vorgelegt. Sie wurden anschließend den Strafakten beigefügt und dem Gericht übermittelt. Der Prozess war, ich würde sagen, sehr emotional. Selbst jetzt, während ich mit Ihnen spreche, bekomme ich Gänsehaut. Das Gericht hörte zu, ohne zu unterbrechen. Ich finde, das Ausmaß ist einfach erschütternd. So sah unser Verfahren aus. Auf Tisch 1 die Überreste von Erwachsenen. Auf Tisch 2 die Überreste von Erwachsenen. Die Tische sind mehr als 10 Meter lang. Und dies hier, auf Tisch 3, sind die Überreste von Kindern.
9: Das Gericht hat entschieden, dem Antrag des Staatsanwalts der Region Rostov stattzugeben, festgestellte und neu aufgedeckte Verbrechen anzuerkennen, die während des großen Vaterländischen Krieges in der Region Rostov von den Besatzungstruppen der Nazis und ihren Kollaborateuren an nicht weniger als 180.811 sowjetischen Bürgern, der friedlichen einheimischen Bevölkerung sowie an nicht weniger als 200.000 Kriegsgefangenen als Kriegsverbrechen und Verbrechen gegen die Menschlichkeit sowie als Völkermord an slawischen und anderen ethnischen Gruppen, die die Bevölkerung der UdSSR bildeten, anzuerkennen, begangen im Rahmen eines von Nazi-Deutschland verfolgten Plans zur Auslöschung der lokalen Bevölkerung durch Vertreibung und Vernichtung, um das Gebiet für die deutsche Kolonisierung freizumachen.
5: Die Region Rostov ist das Tor zum Kaukasus. Und im Sommer 1942 stand sie der vorrückenden deutschen Armee offen. Schon vor dem Krieg hatte das Dritte Reich ernsthafte Pläne für diese ölreiche sowjetische Region.
10: Als wir den Nichtangriffspakt unterzeichnet hatten, besuchten sie den Kaukasus. Sie erkundeten jeden Pfad, sie bereiteten sich vor. Sie waren logistisch und ausrüstungstechnisch gut vorbereitet und ihre Karten waren äußerst detailliert. Sowjetische Soldaten hatten nichts Vergleichbares.
11: Das Hauptziel der Nazis im Kaukasus war natürlich Öl. Ihre riesige Armee brauchte Treibstoff.

0: ebenfalls Teil der deutschen Armee. Sie bestand nicht nur aus Deutschen, sondern auch aus Freiwilligen aus anderen europäischen Ländern. Diese Division ging besonders brutal gegen die lokale Zivilbevölkerung vor.
1: Viking folgte den Spuren der Panzergruppe Kleist aus dem Jahr 1941 und zog durch Lemberg und Ternopil. Das sind Orte, an denen seit langem Juden ansässig waren. Viking entwickelte schnell eine Vorliebe für Massenerschießungen.
0: In dem Bergdorf Teberda stießen sie auf ein Kindersanatorium für Patienten mit Knochentuberkulose, von denen die meisten bettlägerig waren.
2: Als die Nazis Teberda besetzten, gelang es den Einheimischen, einige Kinder zu retten, indem sie sie irgendwie bei sich versteckten. Doch genau hier setzten die Nazis erstmals ihre berüchtigten Gaswagen ein.
0: Nachdem die Rote Armee Teberda befreit hatte, machte sich eine Kommission daran, die Fakten zu dokumentieren. Und die gesamte Sowjetunion erfuhr von diesen unmenschlichen Morden.
3: Das Personal des Sanatoriums verfasste ein Dokument, die Zeugenaussagen. Im Dezember 1942 holten die Nazis 54 Kinder aus dem Sanatorium. Wenn man dieses Dokument liest, ich weiß nicht, wie stark man sein muss, um all das laut vorzulesen. Die 54 Kinder waren zwischen 3 und 17 Jahre alt. Einige waren noch Babys. Sie wurden wie Holzscheite in diesen Transporter gestapelt. 54 kleine Menschen. Kinder. Im Laufe von 2 Stunden wurden die Kinder mit Abgasen erstickt. Dann wurden ihre Leichen in die Teberda-Schlucht geworfen. Sie wird auch Gonatschkir genannt. Wie kann man dieses Verbrechen anders bezeichnen als Völkermord?
0: Das ist nicht das einzige Verbrechen, das die Nazis in Karatschai-Tscherkessien begangen haben. Im Januar 1943 richtete eine Sonderkommission allein im Gebiet von Tscherkessk 19 Erschießungsgruben ein. Während der 5-monatigen Besatzungszeit töteten die Nazis brutal mehr als 7500 Zivilisten und Kriegsgefangene. Einige der Unterlagen der Kommission wurden bei den Nürnberger Prozessen vorgelegt. Diese Nazi-Verbrechen sowie andere ähnliche Taten wurden als Verbrechen gegen die Menschlichkeit anerkannt. Im Januar 2025 wurden bei einem Prozess in der Republik Karatschai-Tscherkessien alle Dokumente erneut verlesen und der Völkermord rechtlich festgestellt.
4: Wie in der UN-Konvention von 1948 festgelegt, ist Völkermord eine Handlung, die mit der Absicht begangen wird, eine nationale, ethnische, rassische oder religiöse Gruppe ganz oder teilweise zu vernichten. Was unsere Region betrifft, so wurde Völkermord an sowjetischen Bürgern durch Massenmorde in den Städten Tscherkessk und Teberda begangen. Diese Tatsache ist dokumentiert und es gibt Anhaltspunkte, die direkt auf Völkermord hindeuten.
0: Herbert Backes Plan zur Bekämpfung des Hungers in Deutschland und Europa umfasste mehr als nur wirtschaftliche Überlegungen, um die Auslöschung eines Großteils der sowjetischen Bevölkerung zu rechtfertigen. Er betonte auch die Notwendigkeit ethnischer Säuberungen.
5: Backe schrieb, diese Maßnahmen mussten nicht nur aus wirtschaftlichen Gründen ergriffen werden, sondern auch, weil die Großrussen der Hauptfeind Deutschlands und Europas waren. Backe stempelt also ein ganzes Volk als von Natur aus feindlich ab und folgert daraus, dass dessen Bevölkerung radikal dezimiert werden müsse. Dies ist ein klares Bekenntnis zu Völkermordplänen und ein eindeutiger Beweis für genau jene Absicht, die für die Feststellung eines Völkermords erforderlich ist. Es handelt sich möglicherweise um die schlimmsten Völkermordpläne der Geschichte, da sie 30 Millionen Menschen betreffen. Mir ist kein anderer Plan für Massenvernichtungen in einem solchen Ausmaß bekannt. Ich war als Sachverständiger in 5 Prozessen tätig. Am meisten bewegt hat mich meine Aussage in einem Prozess, in dem es darum ging, die Belagerung Leningrads als Völkermord anzuerkennen, denn Leningrad ist meine Heimatstadt. In diesem Prozess sprach ich über Backes Plan, da die Erwähnung Leningrads als Ort, der als erster von einer Hungersnot heimgesucht werden sollte, erstmals in einem Dokument von Backe vom 23. Mai 1941 auftauchte.

0: des Sieges ist Russlands wichtigster und heiligster Nationalfeiertag. Vor 80 Jahren, nach dem Sieg über Nazi-Deutschland, marschierten die Helden, die diesen historischen Sieg in 4 langen und brutalen Jahren errungen hatten, triumphierend über dieses Kopfsteinpflaster.
1: Kameraden der Roten Armee und der Roten Marine, Waffenbrüder, ich grüße euch und beglückwünsche euch zu eurem großen Sieg über den deutschen Imperialismus.
2: An der Parade nahmen die Soldaten von den 10 Fronten teil, an denen der große Vaterländische Krieg gewonnen wurde.
3: Mehr als 35.000 Soldaten wurden ausgewählt.
2: In der Roten Armee kämpften Angehörige aller Ethnien. Es war wichtig, die Einheit und den multinationalen Charakter des Landes hervorzuheben.
3: Diesen großartigen Menschen, diesen Helden, gedenken wir heute.
4: Auch die Aufräumarbeiten.
0: Jegor Jakovlev gibt gelegentlich öffentliche Führungen zu den historischen Orten seiner Heimatstadt. Und die Belagerung bleibt für Einwohner und Besucher von Russlands nördlicher Hauptstadt ein wichtiges Thema.
5: Um die tiefere Bedeutung der Schlacht um unsere Stadt zu verstehen, muss man wissen, dass Leningrad mehr als nur sich selbst verteidigte. Leningrad hielt eine riesige Gruppe feindlicher Streitkräfte in Schach, die Heeresgruppe Nord. Wäre Leningrad gefallen, wäre diese Horde nach Moskau geschickt worden, um sich der Operation Taifun anzuschließen. Begeben wir uns zum Wasserloch der Blockade.
6: Die Deutschen hatten nie vor, in den Straßen Moskaus zu kämpfen. Die Stadt sollte umzingelt von den Versorgungslinien abgeschnitten und ausgehungert werden. Bei Leningrad schlug dies wegen der Straße des Lebens fehl. Doch die Eisenbahnlinien und Straßen wurden unterbrochen.
0: Bereits im Juli 1941 schrieb Franz Halder, Chef des Generalstabs der deutschen Landstreitkräfte, in sein Tagebuch: Der Führer betont nachdrücklich, dass er Moskau und Leningrad dem Erdboden gleichmachen will. Wenig später, am 8. August, erteilt er zudem den Befehl, den Blockadering zu schließen.
5: Und am 8. September 1941, als die Stadt Schlüsselburg eingenommen wurde, schloss sich der Ring der Landstreitkräfte, die die Stadt blockierten, endgültig. Wir verfügen über einige interessante Dokumente, wie das Tagebuch des Befehlshabers der Heeresgruppe Nord, Wilhelm Ritter von Leeb, der offen schrieb, dass er seiner Artillerie und den Piloten der 1. Luftflotte den Befehl erteilt hatte, die Stadt jederzeit und an jedem Ort wahllos zu beschießen. Den Nazis gelang es, das Wasserversorgungssystem von Leningrad lahmzulegen, sodass die Flüsse der Stadt die einzige Wasserquelle darstellten. Dann setzte ein äußerst strenger und harter Winter ein, mit einer Durchschnittstemperatur von minus 18 Grad Celsius. Zu diesem Zeitpunkt waren die einzigen Wasserquellen die Eislöcher in den Flüssen, von denen sich eines genau an dieser Stelle befand.
0: Nina Sigal war 1941 12 Jahre alt. Sie lebte während der gesamten Belagerung in der Stadt.
7: Die Kälte setzte schnell ein. Nicht nur draußen auf den Straßen, sondern auch in den Wohnungen. Meine Eltern waren nicht zu Hause. Meine Mutter arbeitete mit medizinischen Geräten in einem Labor. Manchmal war sie tagelang weg. Und dann kam sie plötzlich zurück und gab mir, ohne ihren Mantel auszuziehen, gab sie mir einen Rat und verschwand wieder. Im Winter half sie mir mehrmals, Wasser aus der Neva zu holen. Alles war mit Eis bedeckt. Es war unglaublich schwer, vom Ufer wieder hinaufzuklettern. Einmal fiel ich hin und mein Mantel wurde klatschnass. Ich wollte ihn nicht nass tragen, also legte ich ihn in die Küche, in der Hoffnung, er würde trocknen. Aber als ich am nächsten Tag kam, stand mein Mantel einfach da, steif wie ein Brett.
0: Dann brach in der Stadt eine Hungersnot aus. Deutsche Truppen eroberten Tichwin und die Lebensmittelversorgung kam fast vollständig zum Erliegen.
5: Die Zeit von November bis Januar 1942 war die tödlichste. Warum? Sie haben wahrscheinlich schon von den 125 Blockadegramm gehört, der Ration in diesen Monaten der Belagerung, die jedoch nur von kurzer Dauer war. Sie war so gering, weil damals nichts nach Leningrad geliefert werden konnte. Man konnte nur Fracht transportieren, die bereits an den Ufern des Ladogasees bereitstand. Und es war praktisch unmöglich, etwas Neues zum Ladoga zu bringen. Der Befehlshaber der Heeresgruppe Nord, Wilhelm Ritter von Leeb, war nach der Einnahme von Tichwin begeistert, da er glaubte, Leningrad würde sicherlich verhungern.
4: Ich war gerade 7 Jahre alt geworden, als uns im Dezember 1941 diese 125 Gramm Brotstücke ausgegeben wurden. Ich ging in einen Laden und stellte mich in die Schlange. Ich war noch sehr klein. Ich kaufte das Brot, machte mich auf den Heimweg und wurde umgestoßen. Ich weiß nicht, ob es eine Frau oder ein Mädchen war, das war schwer zu sagen. Sie fiel in den Schnee und fing an, mein Brot zu verschlingen. Ich fing an zu schreien. Ein Mann rettete mich. Da kam gerade ein Soldat vorbei. Er packte sie am Kragen, nahm ihr das weg, was von meinem Brot übrig war, gab es mir zurück und fragte, bist du alleine rausgegangen? Ich antwortete, ja, das solltest du nicht tun. Ich bringe dich nach Hause. Da sagte ich, ist schon gut, ich wohne in der Nähe.
7: Jeder hat seine eigene Blockade und man lebt sein ganzes Leben lang damit. Manchmal habe ich Träume, in denen es so ist, als wäre ich wieder in dieser Zeit. Vor allem, wenn man sich wegen etwas schuldig fühlt. Sie haben mir einen Axolotl gekauft. Das ist eine Art Amphibie. Es war fast durchsichtig und klein, dieses Axolotl. Mit süßen kleinen Händen. Ich war so hungrig, aber es lebte. Es zu töten, wäre man dazu in der Lage? Ich konnte es nicht. Aber dann hielt ich es nicht mehr aus. Ich war hin und her gerissen. Ich erinnere mich an diesen Zustand. Ich träume sogar davon. Ich hatte einen Topf auf dem Herd stehen und habe den Axolotl hineingeworfen. Aber als ich ihn wieder herausholen wollte, war er verschwunden. Er hatte sich einfach aufgelöst.
0: Um die Lebensmittelversorgung sicherzustellen und die Evakuierung hungernder Einwohner wieder aufzunehmen, beschloss die Belagerungsbehörde im November 1941, eine Straße auf dem zugefrorenen Ladogasee zu bauen.
5: Niemand wusste, wie dick das Eis auf dem Ladogasee war. Wissenschaftler hatten es nie untersucht. Würde das Eis einem Gas-LKW standhalten? Wo und wie sollte die Straße verlegt werden? All dies musste möglichst schnell geklärt werden. Und die Wissenschaftler taten genau das. Die Versorgung der Stadt wurde 1942 wiederhergestellt. Doch leider waren bis dahin bereits viele Menschen ums Leben gekommen. Etwa 1 Million Leningrader starben infolge der Blockade.
0: Die Belagerung dauerte 872 lange Tage. Dank der heldenhaften Anstrengungen der Roten Armee wurde der Feind zurückgedrängt und die Einkreisung durchbrochen.
7: Ich wusste, dass sich etwas zusammenbraute. Mama sagte, wir gehen zum Angriff über. Zeit, die Faschisten zu vertreiben. Ich zog meine Stiefel ohne Strümpfe an und wir sprangen hinaus und rannten zum Ufer, wo die Schiffe lagen. Moskau hatte sein Feuerwerk gehabt und nun war Leningrad an der Reihe. Was für ein Gedröhne. Wir lachten, weinten und umarmten uns. Es war ein Gefühl, als wolle man einfach davonfliegen. Ich übertreibe nicht. Ich wollte abheben und fliegen, weil die Blockade vorbei war.
5: Es ist ein Tag der Erlösung. Unser Land stand buchstäblich einen Schritt vor der Vernichtung, schaffte es aber dennoch, dem Feind das Rückgrat zu brechen und eine Geschichte und Zukunft für künftige Generationen zu sichern. Aber natürlich gab es auch Tränen, denn viele mussten sich opfern, damit andere in diesem schrecklichen Kampf nicht umkommen mussten.
0: Der Prozess, der 2022 in St. Petersburg stattfand, trug dazu bei, die neue Zahl der Opfer der Belagerung zu ermitteln, die von früheren Schätzungen abwich. Das Nürnberger Tribunal bezifferte die Zahl auf 649.000.
8: Historiker haben bereits festgestellt, dass während der Belagerung deutlich mehr Menschen ums Leben kamen, als in offiziellen Dokumenten angegeben ist. Etwa 1.093.000 Menschen. In der Gerichtsentscheidung heißt es, nicht weniger als die auf dem Piskarowskoje-Friedhof beigesetzten Menschen, die während der Belagerung Leningrads starben, sind nicht die einzigen Opfer des Völkermords. Dazu gehören auch Menschen, die während der Blockade aus Leningrad evakuiert wurden, obwohl sie bereits nicht mehr zu retten waren, und die nach Jaroslawl oder Wologda geschickt wurden. Viele erreichten ihr Ziel nie und wurden aus den Zügen geholt. Oder sie starben in Krankenhäusern an völliger Erschöpfung.
9: Unsere Kollegen aus dem Gesundheitswesen haben einen verzögerten Belagerungseffekt dokumentiert. Bei den Menschen, die nicht unmittelbar während der Blockade starben, bis zu 3 Generationen später in Evakuierungszentren und anderen Regionen daran sterben. Infolgedessen erkranken ihre Kinder und Enkelkinder, sodass mindestens 3 Generationen der Blockade zum Opfer fielen.
10: Das enorme Ausmaß und der Grad dieser Qualen und Erniedrigungen waren einfach erschütternd. Diese Menschen haben nicht an ihre Seelen gedacht, würde ich sagen. Sie haben nicht bedacht, dass am Ende alles bezahlt werden muss. Schließlich siegt irgendwann die Gerechtigkeit.
0: Bislang gab es 34 Prozesse in der gesamten Russischen Föderation. In allen wurde entschieden, dass die Aktivitäten der Nazis während des Großen Vaterländischen Krieges als Völkermord am sowjetischen Volk anzuerkennen sind.
9: Der nächste Schritt könnte darin bestehen, die Schlussfolgerungen der Justizbehörden aller Regionen zusammenzufassen. Dies bietet die Gelegenheit, den Gesamtschaden für die UdSSR und für Russland als deren Rechtsnachfolger sowie die von den Gerichten festgestellte Gesamtzahl der Opfer zu erfassen. Anschließend sollten diese Fakten von den zuständigen internationalen Institutionen und Organisationen geprüft und einer angemessenen rechtlichen Bewertung unterzogen werden. Das ist bisher noch nie geschehen. Die Blockade wurde beiläufig erwähnt, aber es wurde keine Einschätzung dessen geliefert, was tatsächlich in der Stadt geschah. Wie lässt sich all dies rational in Worte fassen?
11: Unser Mitgefühl wird von Generation zu Generation weitergegeben. Es unterliegt keiner Verjährung, genauso wenig wie die Verbrechen von Hitlers Fanatikern und Komplizen, jenen, die den Völkermord am sowjetischen Volk kaltblütig geplant und brutal ausgeführt haben. Von den Gesamtverlusten, die die UdSSR während des Großen Vaterländischen Krieges erlitten hat, entfiel mehr als die Hälfte auf Zivilisten. Und dies ist ein unbestreitbarer Beweis dafür, dass die Nazis und ihre Satellitenstaaten keinen Krieg gegen ein politisches Regime oder eine Ideologie führten. Nein, ihr Ziel waren die reichen Bodenschätze und das Land unseres Landes sowie die Vernichtung der Mehrheit unserer Bürger.

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1: Versuchen wir es. 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

Ein Kind aus der Tundra ist von Natur aus nomadisch. Es weiß schon früh, dass das Leben in ständiger Bewegung ist. Jedes Jahr muss es von zu Hause weg und für 9 Monate ins Internat. Und jedes Mal wollen viele dieser Kinder so schnell wie möglich wieder nach Hause. Manche können die Ferien nicht abwarten und machen sich allein auf den Weg in die Tundra.

0: Lev Siroteto repräsentiert die dritte Generation einer Nenzenfamilie von Rentierzüchtern. Auch er besuchte eine Internatsschule, bevor er seinen Abschluss als Tierarzt machte. Zurück in der Tundra fand er eine Frau und hat nun drei Kinder. Er holt seinen älteren Sohn Daniel und seinen Neffen Arthur aus dem Internat ab, um ihren Großvater am Rentierhirtentag, dem wichtigsten Fest des Jahres, zu besuchen. Auch andere holen ihre Kinder für die jährlichen Schulferien ab.
1: Guten Tag. Wie wollen Sie in den Ferien mit nach Hause nehmen? Seid bitte am 7. wieder hier.
2: Ich möchte mit seinem Vater sprechen. Nihassa benimmt sich schlecht und sagt, er will nach den Ferien nicht zurückkommen. Aber er muss.
0: Die Kinder aus der Tundra gingen schon immer jeden Herbst ins Internat. Sie wissen, dass sie ihre Eltern lange nicht wiedersehen. Der Chefredakteur der Zeitung Roter Norden sagt, er sei auch ein Kind der Tundra. Seinen Nenzennamen übersetzt er so:
3: Häuptling des Muschelstammes, auferstanden von den Toten, Sohn der Spitzmaus, Enkel des Eisbären, Urenkel des Walrosses, auf Russisch Onkel Fjodor.
0: Er sagt, er wurde von den Toten aufgeweckt, weil er bei seiner Geburt klinisch tot war. Sein Vater hatte ihn aufgegeben, aber seine Mutter und Großmutter retteten ihm das Leben und zogen ihn auf. Zu ihnen lief er aus dem Internat weg.
3: In der zweiten Klasse liefen wir von der Schule weg. Wir brauchten einen Tag und eine Nacht bis zu meinem Zelt. Ich sagte, haltet durch. Da ist der Kamin und das Dach.
0: Sein Artikel heißt, warum unsere Kinder sterben. Die dramatische Geschichte der Schüler, die in die Tundra fliehen.